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7: Richtig Arbeit. Wir versuchen hier so ein bisschen zu retten, was dieser Sommer an Spuren auf unserem Rasen hinterlassen hat. Herzlich willkommen zu Kaffee oder Tee. Ich vermute mal, dass es bei Ihrem Rasen zu Hause auch nicht viel besser aussieht. Deswegen haben wir Volker Kugel zu uns ins Studio gebeten oder in den Garten gebeten, unser Gärtnermeister aus Weisach. Das ist richtig Arbeit, wenn man das, was vom Rasen übrig ist, wieder auf Vordermann kriegen will, Volker. Dabei heißt, hallo, Volker.
8: Ich bin so
7: er ist im Tunnel.
8: Komplett im Tunnel. Und ich muss sagen, also mehr wie 5 Quadratmeter wollte ich mit diesem Wundergerät nicht machen. Ja. Ist ja nur nur zum Zeigen, was wir machen. Rasen aufreißen, vertikutieren, also Luft, Licht reinschaffen und das Braune rausmachen. Aber es ist wirklich nur eine Show. Wenn man das jemand zu Weihnachten schenkt, da ist der Beweis, den Menschen liebt man nicht.
7: Man schenkt auch Muskelkater ohne Ende an allen Körperteilen sozusagen. So, dabei heißt es doch immer so schön, naja, wenn der Rasen trocken ist, gar nicht schlimm. Es muss 2-3 Mal draufregnen und dann kommt er schon wieder.
8: Er kommt schon, aber halt lückig. Es bleiben immer Lücken übrig. Und wenn das manchmal im Jahr 2-mal passiert, dann kriege ich halt Probleme. Ich muss dann vertikutieren, das Braune rausmachen. Nur so die kurze Aktion gerade. Man sieht jetzt, da haben wir jetzt alles, das ganze Trockene jetzt weg. Und da ist auch ein bisschen jetzt Erde nach oben gekommen. Und jetzt machen wir diese Löcher, die entstanden sind. Da mache ich jetzt, es geht ja nur darum zu zeigen, wie es geht. Da mache ich jetzt Sand drüber, um die Löcher aufzufüllen.
7: Ja.
8: Und zwar
7: also reiner Sand, sonst nichts.
8: Das ist in dem Fall reiner Sand, ja. Wenn man ganz große Löcher hat, könnte man noch ein bisschen Kompost reintun. Aber jetzt für diese Fläche hier reiner Sand, das ist dann nachher auch schön drittfest. Ja.
7: Ja.
8: Und der Sand hat einen riesen Vorteil. Der bleibt ja stabil, während Kompost sich sofort wieder zersetzt. Und wir haben hier kein Nährstoffproblem, sondern einfach ein Wasserproblem. So, jetzt haben wir eingesandet und dann kommt der nächste Punkt. Da haben wir
7: Saat.
8: Trockenrasenmischung.
7: Ja.
8: Gräser, die
7: klingt verführerisch.
8: Ja, aber es ist kein Ersatz für Wasser. Aber das sind Gräser, die so 10, 15 cm tiefer wurzeln als die normalen Rasengräser.
7: Das heißt, wenn die mal angewachsen sind, dann ziehen die ein bisschen länger das Wasser aus dem Grund raus.
8: Ganz genau. Ja. Ich mache so ungefähr bei der Nachsaat. Ist jetzt übrigens die absolut ideale Zeit. 20 Gramm pro Quadratmeter. Bitte nicht nur, wie oftmals steht, 10 Gramm. Das ist zu wenig.
7: Okay.
8: Ich hole denn die Walze.
7: Und ich stehe schon mit Wasser bereit.
8: Weil die Vögel mögen natürlich das Ganze. Und der Rassamen muss relativ oben bleiben, weil er ist ein Lichtkeimer.
7: Ja.
8: Und wenn wir den jetzt nach unten vergraben, dann keimt er schlecht.
7: Nicht.
8: Ja. Das heißt, einmal drüber und du bist die Fee, die gute Fee.
7: Also jetzt kommt Wassermarsch,
8: jetzt kommt Wassermarsch. Genau.
7: Und das ganze Equipment, den Vertikutierer und die Walze, muss ich mir das alles für meine paar Quadratmeter dann daheim anschaffen?
8: Nee, man kann das in der Regel ja auch im Mietpark leihen.
7: Ja.
8: Und oftmals gibt es Communities von Nachbarn, die einfach so gemeinsam den Vertikutierer haben. Du brauchst ihn 2-mal im Jahr, den zu kaufen, ist eigentlich fast ein bisschen Luxus. Aber
7: also es bleibt jetzt die nächsten Tage trocken. Wenn ich das jetzt heute gemacht habe, jeden Tag gießen oder jeden zweiten? Oder
8: ich würde jetzt,
7: Empfehlung?
8: Sehr gute Frage. Ich würde jetzt hier 2-mal in der Woche 12,5 bis 14 Liter, 15 Liter draufgeben. Ja, mit dem Regner, schön langsam. Ja.
7: Okay.
8: Und bis das Gras keimt, dauert es 10 bis 12 Tage.
7: So lange muss ich auf jeden Fall durchhalten.
8: So lange musst du durchhalten und dann kriegt der Rasen, wenn er gut gekeimt ist, wird er zum ersten Mal gemäht. Und dann kriegt er noch mal eine Herbstdüngung mit speziellen Dünger für den Herbst. Das ist übrigens für alle ganz wichtig, dass man den Herbstdünger noch mal ausbringt. So wird der Rasen trittfester. Und was du halt im Jahr über machen musst, du brauchst ungefähr für ein Quadratmeter Rasen 100 Liter Wasser im Monat.
7: Ah, das ist der Wahnsinn, oder? Das heißt, wenn man das jetzt konsequent über den ganzen Sommer gemacht hätte, hätten wir mehrere Kubikmeter Wasser.
8: Ja, klar, bei 100 Quadratmetern und 100 Liter sind es 10.000 Liter im Monat, sind 10 Kubikmeter. Ganz schnell gerechnet übrigens.
7: Also insofern ehrt es alle, die jetzt einen Rasen haben, der so aussieht, weil sie nicht unsinnigerweise Wasser drauf verschüttet haben.
8: So ist es.
7: Oder gegossen haben. Ja. So, du hast dieses Elend mit dem Rasen im Herbst wieder aufhübschen müssen und so, hast du für dich als beendet erklärt vor 3 Jahren und hast stattdessen Thymian eingepflanzt. Ja. Und hast uns auch ein paar ganz ehrliche Bilder mitgebracht, wie das so gegangen ist. Das ist jetzt aber erstmal die Einpflanzung vor.
8: So hat es ausgesehen. Ich habe es brutal vertikutiert. Genau. Fräsen ging nicht, weil da sind zu viele Treppen für die Fräse. Und dann ist die Fläche so, dann kam da drauf Dachgarten-Intensiverde zum Abmagern. Und die ist dann, habe ich verteilt und die habe ich dann mit dem Rechen verteilt und dann habe ich direkt reingepflanzt in diese Mischung aus dem Aufgefrästen und der Dachgartenerde. Man sieht, das ist mit so einer Hacke übrigens ganz sehr zu empfehlen, wer sowas macht, nicht so ein Schäufelchen, sondern so eine kurze Pflanzhacke, geht viel, viel schneller.
7: Aha.
8: Ich habe so ungefähr, ich habe ein bisschen mehr wie 9 gemacht oder 10 pro Quadratmeter, das sind ungefähr 12, die ich gemacht habe.
7: Dann geht es halt schneller, ist schneller dicht.
8: Ja, dann geht's zu.
7: Also das ist jetzt hier ein Quadratmeter und du simulierst einfach mal das Mindeste, was man aufbringen muss an Pflänzchen.
8: Also immer schauen, dass die ein bisschen auf Lücke stehen, also nicht jetzt wie ein Reihe und Glied, sondern das, so schließt natürlich das Ganze besser, der Halbkreis, wenn ich auf Lücke mache. Dann mache ich hier auf Lücke und dann mache ich hier noch eine. Und dann habe ich jetzt, das ist die 9 pro Quadratmeter, das ist das, was ich einfach brauche, sonst macht es keinen Spaß, es dauert einfach zu lang.
7: Ja. Und die kosten so zwischen 3-4 Euro, also es ist schon Geld, was man investiert in so einen Thymianrasen. Und wie heißt der Thymian?
8: Das ist der Sandthymian, in dem Fall die Sorte Coccineus, also der Dunkelrosane. Mhm. Wichtiger Tipp, wer vorhat, so eine größere Fläche zu machen, bitte Angebote erstellen lassen. Mhm. Das hat 100, 200 Stück, hat auch niemand vorrätig. Mhm. Gartencenter oder Staudengärtnerei
7: bestellen.
8: Man muss vorher fragen und man kriegt dann auch in der Regel bei größeren Mengen auch ein bisschen bessere Preise.
7: Preis. Sehr guter Tipp. So. Jetzt ist natürlich spannend zu wissen. Genau, es war der 3. Sommer, den deine Pflänzchen da im Boden waren. Und Volker hat gesagt, kein Wasser. Zumindest nicht von mir aus dem Schlauch. Was von oben kommt, gerne, aber du hast nicht gegossen.
8: Du schwörst.
7: Er hat sich sogar mit seiner Frau deswegen
8: Wir haben sogar mal leicht gekappelt, weil sie meinte, man muss jetzt gießen. Und ich habe es eben nicht gemacht, weil ich es wissen wollte, wie es funktioniert. Und jetzt sehen wir gleich das ernüchternde Ergebnis.
7: Genau, wir steigen wieder ein im Sommer 25, der ja deutlich feuchter und weniger heiß war.
8: Vor der Blüte, großartig, da fängt es schon an.
7: Ja.
8: Die Fläche ist komplett zugewachsen. Dann sieht man schon im Detail, jetzt ganz kurz vorm Aufblühen. Und dann kommt die Explosion im Prinzip. Ja, das ist vom Balkon aus, bam. Am Rand sieht man, da ist ein bisschen schattiger von Sträuchern. Da ist die Blüte ein bisschen später und ein bisschen schwächer.
7: Ja.
8: Es hat auch noch geblüht, aber später. Und man sieht, da sind auch einzelne kleine Lücken durch Wurzeldruck von Sträuchern.
7: Okay, das war das Jahr 25, soweit so gut. Da musstest du nicht zusätzlich gießen, weil von oben viel kam. Und jetzt gucken wir mal in dieses Jahr, in diesen trockenen Hitzesommer. Das war wann, Volker?
8: Das war jetzt Mitte August.
7: Okay.
8: Und da hat es jetzt halt brutale Lücken gerissen im Bestand. Und für mich ist ganz klar, letztes Jahr hat es nach der Blüte, die Pflanze, die verbraucht unheimlich Kraft durch die Blüte. Und da hat es letztes Jahr halt optimal geregnet im Juli. Und dies Jahr kein Tropfen. Und ganz klar, ich muss also allen Zuschauerinnen und Zuschauern mitgeben, wenn die Blüte rum ist, dann 1 bis 2 Mal kräftig gießen.
7: Mhm.
8: Und dann,
7: da braucht die Pflanze die Kraft und die gibst du ihr durchs Gießen und dann kann man sie aber auch wieder in Ruhe lassen.
8: Und wie gesagt, letztes Jahr hat es so eine kleine minimale Erscheinung gehabt, aber da hat es 2 Mal geregnet, die Fläche war ruckzuck wieder dicht.
7: Ja.
8: Das Blühen kostet einfach gewaltig Kraft. Und auch vielleicht wichtig, die hier, die sehen ein bisschen strubelig aus jetzt gerade. Das ist eine späte Blüte, die kommt dadurch, dass die Pflanze erst spät beim Gärtner vermehrt wurde. Die Pflanze sieht dann im nächsten Jahr sieht die Pflanze dann wirklich so aus. In den Teppich.
7: Mhm.
8: Und man muss nur einmal mähen. Ich habe einmal gemäht nach der Blüte, da sind dann Samenstände. Mit dem Akkumäher einmal drüber. Ja, also, und ganz wichtig, dort wo man regelmäßig läuft, muss man Trittplatten oder Platten legen.
7: Ja, weil es jetzt kein Rasen, auf dem man spielen kann oder irgendwie Liegestühle drauf aufbauen oder Grillplätze.
8: Kein Badminton.
7: Es ist schön zum Gucken.
8: Absolut schön zum Gucken. Und ganz wichtig, mein Nachbar hatte Angst, dass die Bienen, die da sind, ihm dann einen Zwetschgenkuchen gehen. Also wie gesagt, ich habe 5 Meter daneben gegrillt und alle und gegessen. Die Bienen, die haben ganz andere Sorgen. Die holen, die wollen Pollen und Nektar und die lassen.
7: Und sind einen total dankbar über so ein Wiesle, was ihnen da mit Thymian absolut quasi bereitet wird. Könntest du deinen eigenen Thymian-Honig machen? Eine Frage hätte ich noch. Man hat ja bei dir an den Rändern gesehen, wo es schattiger war. Ja. Da wollte der Sand-Thymian nicht so richtig. Was würdest du empfehlen für jemanden, der jetzt kein so ein sonniges Grundstück hat?
8: Also ein Übergangsbereich, das ist hier, für den Übergangsbereich ist hier dieser blaue Bubikopf gut. Man sieht, der hat ein bisschen größere Blättchen, wenn du anfasst, der ist auch schon ein bisschen weicher.
7: Ja.
8: Der hält auch unheimlich viel aus, blüht natürlich super, aber da, den würde ich nicht mischen hier mit dem Thymian, weil das ist eine Stufe, der braucht eine Stufe mehr Wasser. Und das hier ist was ganz Interessantes, das Fiederpolster.
7: Ja.
8: Der wächst sogar im Halbschatten bis Schatten. Mhm. Braucht auch ein bisschen mehr Wasser, aber hält unheimlich viel aus. Und das ist, im Winter wird er so bräunlich, da denkt man, oh je, und im Frühjahr kommt er wieder
7: kommt
8: so
7: wieder
8: grün.
7: Und, ist
8: und, das ist, und dieses Fiederpolster wächst ran an Gehölze bis auf einen Meter, wo andere Pflanzen praktisch gar nicht mehr wachsen.
7: Randrücken.
8: Sind auch so zwei Geheimtipps.
7: Okay, nochmal zwei Alternativen für die, jetzt nicht den wahnsinnig sonnigen Platz haben mit dem Rasen drauf und Alternativen suchen brauchen. Volker, vielen Dank dafür.
8: Gerne.
7: Und auch für die Ehrlichkeit, mit der du da gerade deine trockenen Thymian-Rasen präsentiert hast.
8: Das Leben beschert einem nicht nur Siege.
7: Ja, das ist gut, dass du dazu auch stehen kannst. Wir gucken mal noch auf grün und heiße Sommer. Wir alle wissen, wo grün ist, ist es automatisch kühler. Und das werden auch die merken, die solche Schottergärten vor der Tür haben. Also so ein Vorplatz ist 10 Grad wärmer als alles andere drumherum, was vielleicht grün eingepflanzt ist. Und viele sagen sich jetzt, weg mit dem Schotter, lass uns was anderes machen. Auch eine Familie im Hunsrück, bei der wir waren, die haben auf einer Fläche, die nur mit Steinen befüllt war, ein grünes Biotop gemacht. Das war echt Arbeit. Und die Frage ist, wie sieht das bei Ihnen aus? Wir suchen nämlich Familien, die vorhaben, in nächster Zeit statt Steinen wieder Pflanzen im Vorgarten zu haben. Wir würden Sie dabei sehr gerne filmisch begleiten. Also wenn Sie uns über unsere Homepage kaffee-oder-tee.de schreiben, dann melden wir uns bei Ihnen. Nach dem schönen Thymian als Rasenersatz kommen wir zu Salbei. Salbei kennen Sie auch, kennen und nutzen wir als Küchenkraut. Wenn man Halsschmerzen hat, ist Salbei ganz wunderbar. Aber Salbei ist noch sehr viel mehr als das, was wir so gemeinläufig kennen. Salbei ist ein ganzer Kosmos. Und es gibt einen Gärtner in der Nähe von Freiburg, den hat unser englischer Gärtner James Foggin besucht. Der lebt sozusagen für Salbei.
9: Ein Garten in Südbaden.
10: Ich bin hier in Umkirch bei Freiburg. Die Stadt der Träume liegt irgendwo da drüben. Es wird gewaltet und geschaltet am frühen Morgen. Aber hier im Außenbezirk, es duftet nach Garten. Ich bin hier, um einen international bekannten Pflanzenzüchter und Gärtnereibesitzer kennenzulernen. Kommen Sie mit. Das war gut.
9: Ein Garten mit einer ungewöhnlichen Ästhetik wartet heute auf James. Ein privater Schaugarten, Ergebnis von Reisen und der Leidenschaft für trockene und heiße Weltregionen.
10: Frank.
11: Ah, hallo.
10: Guten Morgen.
11: Guten Morgen, grüß dich.
10: Das muss geölt werden, glaube ich, deshalb habe ich es
11: mitgebracht. Ja, das ist symbolisch irgendwie, da, die offene Gartentür oder so.
10: Darf ich mich hinsetzen?
11: Unbedingt.
10: Also, was für ein Morgen haben wir hier ausgesucht.
11: Ja, prächtiges Wetter.
10: Wunderbar. Und der Garten sieht absolut fantastisch aus.
11: Schön, danke.
10: Ja. Wir sitzen hier auf deinem Feldherrnhügel. ganz schön, oder?
11: Ich sitze hier selber tatsächlich gern. Also ich sitze nicht so arg viel ruhig im Garten, das muss ich schon zugeben.
10: Kann ich mir vorstellen.
11: Aber wenn, dann sitze ich tatsächlich hier oben. Mache mir ein paar Gedanken manchmal oder trinke auch einen Kaffee. Aber das ist schon einer meiner Lieblingsplätze, kann man schon so sagen.
10: Wunderbar. Also ich würde es sehr gern näher kennenlernen. Vielleicht kannst du mir das alles zeigen.
11: Ja, sehr gerne.
9: Die wichtigste Pflanze im Garten von Frank Fischer ist der Salbei.
10: Schöne Bauwagen. Ist das Fenster original?
11: Nein, das habe ich tatsächlich eingebaut. Das ist ein ganz altes, antikes Frühbettfenster eigentlich.

0: Genial.
1: Aber das ist jetzt. Vor rund 10 Jahren brauchte Frank Fischer einen Garten für seine Salbeisammlung. Von einem Garten, der Besucher sogar aus dem Ausland anzieht, war damals noch nichts zu sehen.
2: Es war ein bisschen Zufall. Ich habe einmal nach einem Grundstück gesucht, weil ich gern gärtnere. Und dann habe ich hier ein bisschen klein angefangen.
1: Die Inhaber einer klassischen Gärtnerei boten ihm ein Stückchen Land an. Weil seine Beete so schön waren, durfte er sich immer weiter vergrößern.
2: Die Euphorie war groß und erstaunlich schnell auch Interesse, dass Leute das sich mal angucken wollten. Und dann hat sich immer ein bisschen mehr ergeben und ich konnte ein bisschen mehr machen. Und dann ist irgendwann plötzlich so ein Garten hier entstanden.
1: Auf 2000 Quadratmeter konnte er seinen Garten ausdehnen und am Ende sogar die Gärtnerei übernehmen. Aus einem Liebhabergarten wurde ein Lebensprojekt.
0: Also das sollte ein Salbeigarten sein. Zeig mir mehr Salbeis, Frank.
2: Ja, ich will sehen, wo die alle sind. Zeig mir mal, wo die alle sind. Wenn ich das gerade so hier sehe, zufällig, kann man hier mal gucken. Leute fragen immer, wo sind jetzt die ganzen Salbei? Auch das ist einer, Salvia reptans aus Texas. Finde ich schön, weil die erst im Herbst anfängt zu blühen, also sehr spät im Jahr. Sehr subtil, das heißt, ich pflanze die hier ein bisschen zwischen die Artemisia, dass sie mehr Substanz hat. Mhm. Und ich finde halt einfach das Blatt, das nadelige Blatt und die schöne dunkelblaue Blüte im Herbst mal ziemlich schön.
1: In diesem traumhaft vielseitigen Beet verstecken sich Salbeisorten aus den heißesten Gegenden Amerikas. Viele brachte Frank Fischer von seinen Reisen mit. Auch im milden England lernte er den feinen Zierwert des Salbeis kennen.
0: Das erkenne ich sofort.
2: Genau, da kommen wir jetzt zu sowas, was die Leute halt eher kennen würden, officinales Bereich.
0: So, jetzt wäre Zeit, Stecklinge zu nehmen.
2: Ja, man kann, es gibt immer mehrere Zeitpunkte oder so. Mhm. Beim officinales kann man das durchaus im frühen Herbst machen, da geht es gut.
1: Salvia officinalis, der normale Küchensalbei, bekannt als Heil- und Gewürzpflanze. Leider blüht er nur im Frühsommer. Dafür kann man ihn jetzt gut vermehren. Für den Gärtnereibesitzer eine wichtige Tätigkeit.
2: Tendenziell mache ich jetzt sogar noch lieber im Herbst, dass ich die Schere nehme. Und dann schneide ich mir hier so ein paar dickere Triebe ab. Ein bisschen weiter unten, weil sie im Herbst durchaus ein bisschen holzig sein können.
1: Wie die Vermehrung mit frischen Salbeitrieben funktioniert, will Frank Fischer später in der Gärtnerei zeigen. So ein Rückschnitt tut der Pflanze aber auch sonst gut.
0: Das ist der Trick, um eine schön buschige, kompakte Pflanze zu haben.
2: Absolut, ja. Oft kommt die Frage, mein Salbei verkahlt. Mhm. Die Leute haben alle Angst vor der Schere. Keine Angst vor der Schere ist das Wichtigste, was man sich im Garten merken sollte.
0: Keine Angst vor der Schere. Keine Angst vor der Schere.
1: Kombinationen mit Gräsern und zarten Pastelltönen schaffen eine ganz eigene Stimmung.
0: Herbst im Garten kann manchmal eine schwierige Zeit sein. Man kennt die Dahlien und das letzte Aufbäumen von Geranien, aber es gibt viel mehr davon. Hier, guck mal, ein wunderbarer Salbei mit sehr, sehr imposanten Blüten. Also die Farbe sticht wirklich raus zu dieser Jahreszeit. Und wenn man die hübsch kombiniert, dann hat man einen wunderbaren Bereich im Garten. Hier kombiniert mit dem rötlichen Herbstfärbung von den Pfaffenhütchen. Hier etwas rötliche Samenstände von dem Gras. Und wir wandern hier rüber. Hier haben wir ein Lampenputzergras, auch etwas rötlich in den Samenständen. Man muss lernen, braun zu lieben, gell? Und dann hier drüben, ganz interessant, ein Bartblume. Kennen wir alle mit blauen Blüten, aber hier mit diesen wunderbaren, zarten, rosa Blüten. Also, es gibt mehr als nur Dahlien im Herbst.
1: Natürlich, aber doch komponiert sind die Beete. Nicht alles soll vordergründig schön sein, vor allem nicht im Herbst. Das Vergehen der Pflanzen ist Teil des Naturschauspiels.
0: So, der Garten ist nicht nur ein Schaugarten, sondern auch eine Art Versuchsgarten.
2: Ja, genau, ist ein Versuchsgarten, Mutterpflanzengarten und eigentlich vor allem auch Inspiration für Leute. Mhm. Darum wird da, wie du ja schon erwähnt hast, die ganz verschiedenen Gartenbeete, Gartenräume, die man jetzt sieht.
1: Frank Fischer sind schon einige vielgelobte Eigenzüchtungen gelungen, die auch weltweit im Handel sind. Salbei ist die absolute Lieblingspflanze von Frank Fischer.
2: Einfach nur die Unterschiedlichkeit der Blüten, obwohl es alles Lippenblütler sind. Wenn man jetzt sieht hier im Diagramm, dann ist immer dasselbe Aufbau. Aber wenn man sowas sieht, Patens, das ist alles so unterschiedlich. Und Kelchblättern, das finde ich schon sehr faszinierend.
1: 2020 konnte Frank Fischer die ausgediente Gärtnerei, die zum Gartengelände gehört, übernehmen.

0: ein Glücksfall.
1: Ich wollte definitiv nie eine eigene Gärtnerei. Hört sich vielleicht lustig an, aber die ist mir tatsächlich auch vor die Füße gefallen. Aber ich dachte, oh, das ist so eine Möglichkeit, das muss ich jetzt einfach machen.
0: Es ist eine Gärtnerei, wie es sie heute nur noch selten gibt. Jede einzelne Pflanze, die hier verkauft wird, hat Frank Fischer selbst vermehrt, ohne weitere Mitarbeiter. Deswegen hat die Gärtnerei auch nur donnerstags bis samstags geöffnet. Dennoch reicht es für den Lebensunterhalt. Frank Fischer bereitet die Erde für die Stecklinge vor.
2: So, jetzt haben wir eine schöne Platte.
1: Ja, genau.
2: Mit Anzüchterde.
1: Ja, genau. Stecklingserde. Die ist sehr, also wenig gedüngt natürlich. Okay. Sehr durchlässig, ja. Recht sandig, torfrei in dem Fall.
2: Okay.
1: Und jetzt gucken wir, was wir vorher schön im Garten geschnitten haben. Ja. Nehmen wir die raus. Und wie ich da schon gesagt habe, die sind jetzt nämlich viel zu groß und Dings. Dann nehme ich die unteren Blätter hier so ein bisschen ab.
2: Mhm.
1: Und dann machen wir das auch noch weg. Und dann wird man, das hat man dann im Kühl, dass sie nicht zu hart sind. Und Moment, nicht zu weich, ja, darfst du sicher.
2: Ah ja, okay, das
1: merkst,
2: ist
1: ja,
2: relativ
1: genau.
2: Unbiegsam.
1: Ja. Ja, und doch aber nicht, noch nicht ganz holzig. Und dann mache ich hier unter dem Nodium einen sauberen Schnitt. Und dann der nächste Schritt ist dann relativ einfach. Und dann wird es hier so reingesteckt.
2: Okay, und
1: dann manchmal
2: tief.
1: Relativ tief. Und dann mache ich es in einem Ding, drücke ich dann ein bisschen mit an mit den zwei Fingern.
2: Das ist
1: und das war es dann, genau, ja. Dass es einigermaßen steht.
0: In ein paar Minuten haben die beiden alle Stecklinge in die Erde gesteckt. Schon bald bilden sich Wurzeln und eine neue Pflanze ist entstanden. Doch nicht alle Salbeisorten sind so einfach zu vermehren.
1: Also es geht nicht um die Hitze oder um die Flammen, sondern es geht eher um den Rauch.
0: Manche Salbeisorten kommen aus Wüsten oder Halbwüsten. Will man sie vermehren, muss man die Samen austricksen. Denn der Rauch simuliert die Brände in diesen heißen Regionen.
2: Aber das ist Erfahrungssache, oder wenn du meinst, wenn du die Herkunft der Pflanzen kennst, dann kannst du ungefähr schätzen.
1: Ja, ist eine Mischung aus Erfahrung und Ausprobieren.
3: Das sieht wirklich aus wie Hexerei.
1: Ja, und es macht auf allem Ding macht Spaß. Und dann kann man die so leicht.
2: Die Samen werden dann einfach auf die Erde gestreut.
1: Ganz genau, die werden dann hier schön gleichmäßig.
0: Nicht nur die Vermehrungstechnik ist ungewöhnlich, sondern auch der Charme der Gärtnerei.
2: Ich habe in so einem Betrieb gelernt mit niedrigen Gewächshäusern. Und da der Betrieb seit Jahrzehnten, fast ein Jahrhundert gab, wurde immer wieder drangebaut, umgeändert, abgerissen. Und diese Änderungen wurden nicht mit 100%iger Effizienz durchgeführt. Ich meine das nicht böse. Es führten Leitungen ins Nirgendwo. Es standen Schaltkasten mit Hebel für Pumpen und Motoren, die es seit Jahrzehnten nicht mehr gab. Es gab Türen, die ins Nirgendwo führten. Es gaben unerklärliche Niveauänderungen, wie in einem Traum, wo die Geometrie nicht stimmt, aber trotzdem irgendwie Sinn macht. Und deswegen fühle ich mich total wohl hier. Es ist sehr atmosphärisch für einen etwas verträumten Engländer, der mit abgewetzten Industrieanlagen groß geworden ist.
1: Also wenn jetzt Glücksgefühl Gärtner sein kommt, das hat dann gar nichts mehr mit Salbei zu tun. Das hat dann wirklich hier draußen zu sein, zwischen den ganzen verschiedenen Pflanzen, Geruch. Und, keine Ahnung, Zufriedenheit, hört sich komisch an, eine tiefe Zufriedenheit.
0: Ein paar Salbeipflanzen müssen noch in die Erde.
4: Das ist nochmal Enana Azul, die kriegt jetzt nochmal einen kleinen Test hier.
2: So, dieser Standort ist etwas feuchter als die anderen.
4: Hier ist ein bisschen feuchter, ist ein bisschen mehr Humus. Und dann gucken wir mal, ob es nächstes Jahr hoffentlich eine schöne Enana Azul-Pflanzung wird hier.
0: Leben und Gärtnern, das gehört im Salbeigarten in Umkirch zusammen und zeigt eine große Kreativität, die inspiriert.
5: Und das ist auch ein ganz guter Ausflugstipp in Umkirch bei Freiburg, dieser Salbeigarten. So, jetzt Herbst ist, da können wir nicht mehr drum rumreden. Martin Gerlein ist bei uns, unser Spitzenkoch aus Neupatz in der Pfalz. Und du machst auf Kürbis.
6: Genau.
5: Zwei Rezepte heute. Einmal Hokkaido, einmal Butternut. Hokkaido ist vorne, sagst du?
6: Mit dem fangen wir an, genau.
5: Okay.
6: Wir machen Kürbisnokis. Dafür ist der besonders gut. Wir machen eine schöne Pilzsoße dazu. Gibt es ja jetzt auch Pfifferlinge, Waldpilze kriegt man überall. Und Der eignet sich da sehr, sehr gut dazu, weil er sich verhältnismäßig trocken und sehr weich garen lässt. Ich habe das natürlich schon mal ein Stück weit vorbereitet. Es dauert ja ein bisschen. Es sieht dann im Prinzip so aus, wenn man den Kürbis aufs Blech macht. Aha. Dünn schneiden, ohne Flüssigkeit, gar nichts drauf. Einfach so in den Ofen, warten, bis er weich ist. Und dann durch die Kartoffelpresse pressen, was ich ja auch brauche für die Gnocchis. Bisschen abkühlen lassen und dann kann ich auch mit dem Teig anfangen. Ich habe dir ganz bewusst mal noch so zwei Sachen dahingestellt, damit du auch mal so ein bisschen gucken kannst, wie sich das anfühlt, welche Feuchtigkeitsgrade das da drin sind. Weil das ist genau die Problematik, die ich beim Teig habe. Ich habe jetzt hier den Teig, das Verhältnis ist immer, Kartoffeln, Kürbis ist immer so 2:1, also ein bisschen mehr Kartoffeln wie Kürbis. Und das wird immer anders sein. Ja. Also ich werde das einmal machen, dann wird der Kürbis sehr trocken sein. Das nächste Mal hat er ein bisschen mehr Feuchtigkeit. Dann ist er mal vielleicht richtig feucht, dass ich den Teig gar nicht festkriege. Das ist immer anders, weil ich ja in den Kürbis gar nicht so richtig hundertprozentig reingucken kann, wie viel Wasser hat er eingelagert, was hat er.
5: Und deswegen muss man hier ein bisschen nach Gefühl arbeiten.
6: Da muss man ganz stark, Rezept als Grundlage, aber eben ganz stark nach Gefühl. So, dann muss noch Mehl dazu.
5: Ja.
6: Noch ein bisschen mehr.
5: Und was soll ich jetzt machen? Mit dem Löffel das mal versuchen? Mit den Fingern?
6: Sei mal mit den Fingern. Ich habe dir extra so ein bisschen was weggenommen, damit du auch spürst, wie der Unterschied ist zwischen den Kartoffeln.
5: Ja. Die Kartoffeln sind trocken.
6: Richtig
5: und
6: trocken.
5: Und der Kürbis ist noch richtig, also der ist richtig matschig.
6: Der ist richtig matschig.
5: Ja.
6: Aber der ist jetzt im Verhältnis dazu, wie er sein könnte, sehr trocken.
5: Ach was. Ja?
6: Und das ist einfach das, wo viele Leute, das habe ich auch schon oft gehört, die dann gesagt haben, wir machen mal Kürbisgnocchis oder ich will das mal probieren und dann immer nur Suppe hatten, weil einfach die Konsistenz, die hat nicht richtig hingehauen und dann sind die verkocht, weil ich dann halt wirklich immer so ein bisschen schauen muss, okay, da muss noch ein bisschen Mehl rein, das kann ich mich dann auch trauen und dann wird das eben erstmal trocken vermengt, so mache ich das. Also nicht stur, Rezept, alles in eine Schüssel und dann einfach mal verkneten. Und dann habe ich das Problem, wenn es nicht funktioniert. Aber du siehst jetzt hier, das gibt schon eine sehr, sehr, sehr, sehr schöne, trockene Struktur. Das vermengt sich sehr, sehr schön. Und deshalb weiß ich, das könnte sehr, sehr gut gelingen. Das hängt halt immer davon ab, wie sich am Ende deine Grundprodukte nach dem Garen ergeben. Ja. Und da muss man eben auch ein kleines bisschen drauf achten.
5: Das heißt, du nimmst bei den Kartoffeln aber auch mehlige, lässt die richtig ausdampfen. Fast kalt, bis du die zusammenbringst mit den Joghurt. Weil das ist ja auch schon mal wichtig. Ne?
6: Genau. Ja. Wenn ich die Möglichkeit habe, ich kann die Sachen auch warm vermengen. Aber kalt ist der Vorteil, dass ich eben diese Struktur herstellen kann. Und dann spüre ich schon, brauche ich ein Ei, brauche ich zwei Eier. Das, was mir schließlich und endlich die Bindung gibt. Gewürze, ganz klassisch, Salz, Pfeffer.
5: Also du würdest dann gar nicht mit dem Mehl weiter nach oben gehen, sondern erstmal mit dem Ei, die ich rand hast.
6: Wenn ich diese Struktur habe, dann sehe ich genau, okay, dann kann ich daran arbeiten. Und das muss ich zuerst herstellen. Dann weiß ich, jetzt habe ich eine Masse, die ich sehr, sehr gut verarbeiten kann. Jetzt machen wir mal ein Eigelb dazu. So.
5: Also kein Vollei, nur Eigelb.
6: Nur das Eigelb.
5: Ich verstehe.
6: Und das verkneten wir. Und das gibt ein sehr, sehr schöner, fester Teig. Du siehst,
5: aber jetzt hört man schon, er matscht so ein bisschen, er schwätzt mit
6: uns.
5: Gell?
6: Genau, das ist auch das, was man braucht. Der geht zusammen. Und wenn ich diesen Teig dann so zubereitet habe, dann ist es auch wichtig, dass ich ihn verhältnismäßig schnell auch verarbeite. Wir werden das vielleicht jetzt auch sehen, während wir die machen, wird es einfach so sein, dass der Teig immer feuchter wird. Der Salz zieht halt dann noch mal das letzte Wasser und der Teig wird immer weicher. Und je weicher der Teig ist, je schwieriger tue ich mir dann halt im Prinzip mit der Endverarbeitung. Aber so habe ich schon mal zügig arbeiten, habe ich schon mal eine sehr, sehr gute Grundlage. So, jetzt wasche ich mir ganz schnell die Hände.
5: Also das, wenn er so eine kompakte... So nicht zu weiche Form hat, dann
6: ein bisschen
5: sind
6: wie ein Brotteig. Genau, dann hat er eine schöne Form. So, und dann kann ich jetzt anfangen, die verschiedenen Gnocchi-Formen auch zu machen, die man kennt. Ich bin so ein Verfechter von der ganz ursprünglichen Form. Also ich schneide die einfach immer ganz gern runter, weil ich sage, okay, ich kann mir natürlich die Mühe machen, mit einer Gabel abrollen, damit ich das Muster drin habe. Oder mit dem Holzbrettchen abrollen, damit ich das Muster drin habe. Das macht aber mein Gnocchi nicht besser.
5: Okay.
6: Also er wird sich im Prinzip immer über die Schnittfläche, die ich hier habe, also diese Schnittfläche, die gröbste Fläche ist und eben auch die Soße deshalb aufnimmt, über das wird er sich immer...
5: Also es ist eher eine Spielerei mit den Rillen, dass die dann für die Aufnahme der Soße zuständig sind.
6: Genau. So.
5: Wenn man viel Zeit hat
6: und Muße...
5: Oder noch einen Assistenten in der Küche hat.
6: Oder einen Assistenten oder vielleicht bloß... die Gnocchi als Beilage macht im Hauptgang. Ja. Zum großen Hauptgang. Und
7: stimmt,
6: wenn
7: er
6: nur drei Stück braucht, dann kann ich sagen, okay, da geben wir mal richtig viel Mühe.
5: So. Jetzt mal ganz praktisch weitergedacht.

0: Es ist ja schon ein bisschen Mühe, erst den Kürbis zu trocknen und den Teig anzusetzen. Ja. Kannst du das auf Vorrat produzieren? Also könntest du ab einem bestimmten Punkt dann auch einfrieren oder so?
1: Ich kann die Grundlagen nicht auf Vorrat produzieren, ja, weil alles, was ich dann einfriere, immer wieder eine Wirkung auf die Feuchtigkeit hat.
0: Okay.
1: Das heißt, die Kartoffel, die wird matschig werden, der Kürbis, der wird dann eben noch mal mehr Feuchtigkeit, ja, ansammeln. Das funktioniert nicht. Aber wenn ich sie fertig habe, so wie, ja, hier, dann ist es so, dass sie problemlos einzufrieren sind.
0: Und also was dann gekocht oder
1: gekocht,
0: so?
1: Gekocht,
0: gekocht.
1: Auch nicht roh. Richtig fertig kochen. Gegart. Wir machen, ja, die jetzt rein.
0: In Salzwasser oder was?
1: Salzwasser, ja, richtig, richtig ordentlich. Mhm. Auch immer hier dran denken, es wird immer eben auch Salz ausgewaschen, immer ordentlich Salz ans Wasser. Und die dürfen jetzt nur ziehen.
0: Boah, das ist eine richtig ordentliche Salzbrühe.
1: Genau, ja, so wie du im Meer badest, so muss das sein. Ja, muss richtig salzig sein.
0: Das
1: ist
0: aber fast das tote Meer hier im Topf.
1: Und dann, was ich mache beim Kochen, noch ein kleiner Tipp, ich stelle mir immer so ein Glas Wasser nebendran. Mit dem Wasser kann ich die Temperatur am schnellsten regulieren. Das bedeutet, ja, wenn ich dann hier am Arbeiten bin und nicht so richtig auf den Topf achte und ich merke, das kocht jetzt, das ist tödlich für die Dinger. Das heißt, Wasser nebendran, dann kann ich reinschütten und dann ist alles runtergekühlt und dann kann ich mit dem Herd regulieren, dann passt das.
0: Okay, so, viel Aufmerksamkeit für die Gnocchi. Die Pilze machen wir nachher.
1: Ja, die Pilze, die können wir jetzt schon anbraten. Das ist eine gute Geschichte, die lassen wir nebenbei laufen. Ich habe ja noch ein bisschen mit den Gnocchis zu tun. Ich habe schon mal ein paar Steinschampignons vorgeschnitten. Ich mache die jetzt ganz bewusst ohne Öl in die Pfanne, röste die einfach ein bisschen an, nehme die Pfifferlinge noch dazu. Ja. Die Pfifferlinge, die haben wir, weil sie sehr, sehr, sehr groß sind und sehr, sehr viel Membran haben, einfach nur abgepinselt. Ja. Wenn es ganz kleine sind, kann ich es auch mit Wasser waschen, aber so ist es einfach am besten. Pilze ziehen halt sehr, sehr schnell sehr viel Wasser. Und deshalb mache ich immer erstmal ohne irgendwas drin und gebe dann später eben alles dazu.
0: Okay, ohne Gewürze, ohne Öl, einfach und nur jetzt
1: einfach
0: mal
1: nur
0: so ein
1: zum
0: bisschen
1: Braten. Genau, braten, gucken, ob sie Feuchtigkeit verlieren lassen oder nicht.
0: Okay. Dann kommt die Frage, was Ihre Augen strahlen lässt. Also ein schönes Essen von Martin definitiv, dann kommt das Strahlen von innen raus. Oder Sie schminken sich ein Strahlen in die Augen. Smoky Eyes sind dafür ein guter Tipp. Wir haben Seda Chain, Make-up-Artist aus Mannheim heute bei uns. Und Marianne Werle ist unser Modell. Schön, dass ihr da seid, ihr beide. Habe ich richtig gesagt, oder? Smoky Eyes, ja, lassen die Augen strahlen.
2: Absolut.
0: Und jetzt in Richtung Herbst gedacht, darf es auch wieder ein bisschen mehr sein. Weil im Sommer hat man eher leicht und wenig geschminkt. Das ist so ein Herbstlook.
2: Genau. Smoky Eyes sind jetzt im Herbst ein bisschen stärker geschminkt, nicht so leicht wie im Sommer, aber auf jeden Fall schon ausdrucksstark, auf jeden Fall, ja.
0: Okay, und ist das was, ich nehme uns beide jetzt mal in ein Boot für Frauen über 50 oder vielleicht sogar über 60, darf ich es verraten, Marianne?
2: Ja, natürlich.
0: Du siehst so fantastisch aus. Marianne, danke, ist 65. Ist das irre oder ist das irre? Hammer, oder?
2: Absolut,
0: sehr gut.
2: Ja.
0: Also können wir das tragen?
2: Ja, ich würde es auf jeden Fall, also ihr könnt es auf jeden Fall tragen. Ich würde nur gucken, dass wir nicht zu dunkle Nuancen nehmen, zu dunkle Farben. Wenn man an Smoky Eyes, also an rauchige Augen denkt, denkt man immer direkt an Schwarz oder Grau.
0: Ja.
2: Das würde ich bei Ü50, Ü60 jetzt zum Beispiel nicht empfehlen. Gerade auf dem Bild haben wir es ja eben gesehen, die hatte so ein bisschen Schwarz noch mit drin. Eher so softere Töne. Ich habe jetzt das eine Auge vorbereitet, da können wir das auch sehr gut sehen. Die Nuancen, die Farben sind nicht so dunkel. Ich habe hier mit Brauntönen gearbeitet,
0: das stimmt,
2: mit warmen Brauntönen.
0: Ja, ist ganz zart. Ja, schön. Mhm. Gut. Und brauchst du überhaupt eine Vorbereitung fürs Auge, bevor du loslegen kannst mit Schminken?
2: Ich habe jetzt ihr Auge vorbereitet. Ich habe einfach einen matten Concealer genommen, auf das komplette Lid aufgetragen und das einfach schön verblendet, damit wir einfach eine schöne, saubere Fläche haben zum Schminken. Mhm. Ich würde auch direkt mal starten.
0: Unbedingt.
2: Und zwar habe ich hier jetzt einmal einen mittleren Braunton genommen und trage das auf das komplette Lid auf. Das einmal schließen, perfekt.
0: Also was, nochmal um kurz auf die Vorbereitung, den Concealer zu kommen, wonach suche ich da? Was ist das Concealer speziell für die Augenpartie oder irgendein Concealer?
2: Der Concealer, was du für dein Gesicht
0: benutzt.
2: Ganzes Gesicht. Ganz normal. Gut. Dein Concealer, weil das passt dann auch vom Ton her perfekt. Mhm. So, ich trage das auf das komplette Lid auf. Marianne, du darfst einmal gerade ausschauen. Bisschen in die Lidfalte rein. Wir können auch etwas drüber gehen, um das Auge nochmal schön zu öffnen. Ist auch ein ganz natürlicher Ton. So, ich würde jetzt noch mal vorne etwas mehr auftragen, einmal Augen zu. Da benutze ich auch die Spitze von meinem Pinsel hier. Mhm. Da könnt ihr das gerne mal sehen.
0: Ja, hier jetzt vorne. Noch einen Moment länger, dann kann man die Spitze vom Pinsel sehen. Ja, jetzt haben wir ihn.
2: Genau, mit der Spitze werde ich arbeiten, nicht mit der flachen Stelle. Super. Und wichtig

0: bei Smoky Eyes ist es, dass wir ganz weiche Übergänge haben, keine harten Übergänge, weil es soll ja super rauchig aussehen. Mhm. So, dann nehme ich meinen flachen Pinsel, der sieht so aus.
1: Der ist ein bisschen, ja, jetzt sieht man, also genau. Flach und gerade.
0: Und dann gehe ich in meinen dunkleren Braunton rein. Klopft das ein bisschen ab. Und da arbeite ich jetzt in der äußeren Hälfte und trage das erstmal grob auf.
1: Das ist jetzt eine Nuance dunkler.
0: Ja, das sind schon zwei
1: Nuancen. Schon.
0: Genau, zwei. Wenn wir das verblenden, wird es jetzt nicht so stark dunkel aussehen. Marianne, du darfst gerne wieder dein Auge aufmachen.
1: Und also verblenden. Ein bisschen den Schlafzimmerblick. Man muss ja, wenn man sich selber schminkt, auch eine Kontrolle haben. Man kann ja nicht irgendwie immer alles zu haben. Kannst du das, Marianne, dich selber schminken?
2: Ja, aber solche tollen Smoky Eyes, ich glaube, die bekomme ich nicht hin. Nein, so perfekt kann ich es nicht, nein.
1: Wart mal ab, wenn du dann das Video am Ende dir anguckst.
2: Wer weiß, genau.
1: Du spürst ja jetzt auch, wo sie das Pinsel mit welchem Druck ist. Sida, ist es denn grundsätzlich empfehlenswert, bevor ich losgehe, nicht nur eine Palette mit Lidschatten zu haben, sondern auch so ein gewisses Arrangement an Pinseln da zu haben? Also so ein Grundset.
0: Ja. Absolut. Ja. Ich sage immer, die Pinsel sind ist deine verlängerte Hand. Wenn die Pinsel stimmen, dann kann auch das Ergebnis super aussehen. Viele haben ja auch so kratzige Pinsel von 1980, die alten Pinsel. Also es lohnt sich schon, in Pinsel zu investieren. Aha. Und dann ist das Ergebnis, das Schminken macht auch mehr Spaß. Was ich jetzt noch machen würde, also ich habe, wie gesagt, in der äußeren Hälfte habe ich jetzt den dunkleren Lidschatten aufgetragen. Und jetzt nehme ich meinen schwarzen Kajalstift, ganz wichtig. Und damit wir jetzt mehr Tiefe haben, werde ich das hier auf das Lid grob auftragen, da muss man nicht sauber sein. Und das Ganze verblende ich dann nach oben hin, damit wir mehr Tiefe bekommen. Und hier ist es auch wichtig, dass es schön weich verblendet ist.
1: Mhm. Aber hier darf es, also beim Kajal darf es schwarz sein. Obwohl du sagst, also bei Frauen über 50 sollte es nicht die schwarze Lidschattenfarbe sein, aber der Kajal, der darf es sein.
0: Genau, weil schwarz ist natürlich eine harte Farbe. Aber wenn wir das verblenden, sieht das wieder ein bisschen softer aus. Mhm. Und gerade am Wimpernkranz kann man schon mit schwarz arbeiten, weil das verlängert, unterstreicht auch nochmal die eigenen Wimpern.
1: Definitiv.
0: Und
1: sieht schon sehr gut aus, Marianne.
0: Super, ne? Ich würde jetzt noch mal hier unten noch mal einen dunkleren Lidschatten auftragen. Das ist der gleiche Ton, den ich eben in die äußere Hälfte benutzt habe, damit wir das Auge noch mal schön abrunden können.
1: Ja, aber nicht zu viel am unteren Rand. Ne?
0: Ganz keine Balken. Ganz wenig. Und verblenden das außen hin.
1: Ich merke schon, das Wort des Tages ist verblenden.
0: Ich sag immer,
1: Übergänge, weich, soften.
0: Ja. Das Make-up sieht dann auch immer ganz frisch und sauber aus. Wenn das harte Kanten hat, dann sieht das, es muss schon gut geschminkt sein, sagen wir es mal so. Und jetzt würde ich das Ganze noch mal schön dick tuschen. Jetzt darfst du einmal dein Auge schließen.
1: Dann ordentlich Wimperntuschi macht natürlich immer das Auge auf.
0: Ja, man kann hier auch jetzt zum Beispiel einzelne Wimpern benutzen oder ein Wimpernbund geht auch.
1: Aber Marianne hat ja sehr schöne Wimpern.
0: Absolut, sie hat echt.
1: Setzt du eigentlich irgendwo noch einen Schimmer ein, so einen kleinen Glow, so einen Highlight?
0: Ja, der kommt jetzt auch noch mal ganz am Ende. Und zwar nehme ich einen Highlighter.
1: Ja.
0: Der kann entweder matt sein oder auch schimmrig. Ich nehme jetzt bei Marianne einen schimmrigen. Marianne, du darfst einmal nach oben schauen und trage das hier innen auf. Einmal Auge zu. Ich gehe noch mal hier so ein bisschen rein, weil dann schimmert das auch immer ganz schön, wenn sie sich dann nach links und rechts dreht.
1: Ja.
0: Und dann vielleicht noch mal hier unten. Unter den Augenbrauen.
1: Marianne, du siehst toll aus.
2: Danke.
1: Lass uns das mal nachvollziehen. Mhm. Machen wir einen Vorher-Nachher-Effekt. Regie, Achtung, wir haben aufgezeichnet. Ich zähle runter und dann machen wir eine Parallel. Also das ist hohe Kunst, die wir jetzt hier vorhaben. Also 3, 2, 1, Marianne und go. So. Das ist mal ein Effekt, oder? Hammer. Sehr gut. Wie fühlst du dich damit?
2: Sehr gut.
1: Sehr gut.
2: Gefällt mir auch sehr gut, ja. Könnte ich mir auch vorstellen, öfters zu tragen, ja. Vielleicht auch gerade am Abend, ja.
1: Ja.
2: Gefällt es mir besonders
1: gut. Dass es nicht so heftig
2: ist. Es ist und es ist ein bisschen,
1: leicht.
2: Ja, genau. Es ist leicht. Es ist nicht so, so stark geschminkt. Und da fühle ich mich sehr wohl.
1: Sehr gut. Dann kommt gleich noch die Lippe dran. Vielen Dank.
0: Danke auch.
1: Tipps auf unserer Homepage für die Augen, wie Sie die strahlen lassen können. Danke fürs Erste. Ihr esst gleich einen Happen mit uns? Mhm.

0: Wunderbar. Wir bleiben jetzt aber noch einen Moment erstmal bei den Augen und schauen ganz tief hinein. Und daraus wird jetzt ein kleines Kunstwerk. Sie sehen es schon hinter mir. Die Iris ist ein Kunstwerk der Natur. Jeder Mensch hat eine andere Iris. Und es gibt Künstler, die daraus ja wirklich Kunst entstehen lassen.
1: Auf den ersten Blick ist kaum zu erfassen, was das Auge hier sieht. Es ist die Iris mit all ihren Facetten. René Krupp setzt sie in Szene, einfach so. Unter der Woche ist der Pfälzer Lebensmittelkontrolleur, am Wochenende dann Künstler. Dabei schaut er seinen Kunden tief in die Augen.
2: Es ist sehr, sehr persönlich. Manche Menschen finden es sogar ein Ticken zu persönlich. Ja? Aber die meisten sind dann doch auf das Endergebnis sehr gespannt und auch begeistert.
1: Seine Kunden, ein Schnitt quer durch die Gesellschaft. Heute hat Sebastian Jacobs einen Termin bei René. Die Vorfreude ist groß, die Spannung entsprechend hoch. Erst gibt es ein Vorgespräch. Dabei werden alle Details geklärt, der Ablauf der Fotosession besprochen.
2: Bei dem Weißen sieht man immer ganz schön die einzelnen Furchen.
3: Jetzt lasse ich mich überraschen, was dabei rumkommt, weil so genau kann man das Auge gar nicht selbst im Spiegel betrachten.
4: Wie siehst du dein Auge denn eigentlich?
3: Ich würde sagen, blau-grüne Farbe, ziemlich symmetrisch.
1: Erstmal muss Sebastian Jacobs in die richtige Position. Ganz wichtig hier der Kopf und somit die Augen. Sie dürfen sich beim Shooting nicht bewegen. Sebastian muss absolut stillhalten. Die Brille, sie muss natürlich weg.
2: Die Brille oder auch Kontaktlinsen würden einfach spiegeln und das Bild komplett verfälschen. Deswegen muss das abgezogen werden. Hat nichts mit Gefahr zu tun. Es geht einfach nur darum, dass ich durch die Spiegelung, die da entstehen, kein Foto machen kann. So, Sebastian, nimm mal bitte deine rechte Hand und versuch mal die Augen etwas aufzumachen mit dem Finger. Ja, genau, jetzt die drei Finger bitte hoch, den Mittelfinger auch noch. Jawohl. Es kommt jetzt darauf an, dass das Auge, die Iris, komplett frei ist. Dazu müssen wir ein bisschen nachhelfen bei manchen Menschen, dass wir einfach die Augen etwas größer machen, beziehungsweise die Wimpern oben und unten wegziehen, sodass das Auge frei liegt.
1: Jetzt kommt der für Sebastian Jacobs vielleicht unangenehme Teil. René Krupp leuchtet mit der Taschenlampe direkt in sein Auge. Dadurch zieht sich die Pupille zusammen und die Iris erscheint größer.
3: War ein bisschen ungewohnt. Unangenehm würde ich nicht sagen. Das Licht war ein bisschen irritierend fürs Auge. Aber ansonsten ging ja schnell.
4: Schmerzen?
3: Nein, keine. Absolut keine Schmerzen dabei.
4: Sicht fällt jetzt eingeschränkt, oder?
3: Nichts eingeschränkt, funktioniert alles nach wie vor.
1: Der zweite Schritt, René bearbeitet das Foto an seinem Computer. Dabei werden die Farben und Konturen noch mal stärker herausgehoben.
4: Gibt es da Geheimtricks?
2: Selbstverständlich.
4: Werden die verraten?
2: Nein.
5: Guck mal hier, das ist jetzt das fertige Produkt.
1: Dann wird das Kunstwerk präsentiert. Dabei erklärt René Sebastian nochmal, was er gemacht hat und worauf es dabei ankam.
2: Macht das Ganze einfach komplett.
3: Schönes Auge.
4: Was gefällt dir denn da besonders?
3: Die Pigmente, die Besonderheiten unten drin mit den grünen Punkten und oben ein bisschen Gelbstich. Wunderbar. Hätte ich nicht gedacht. Sieht man im Spiegel ganz anders.
1: Iris-Fotografie, so unwirklich und gleichzeitig so persönlich. René Krupp und sein ganz spezielles Hobby.
2: Man weiß nie, wo es hinführt. Ja, vielleicht, wenn der Andrang groß sein wird, dann wird es vielleicht auch hauptberuflich.
1: Die Iris, ein Augenblick, eine einzigartige Nahaufnahme.
0: So, alle Augen jetzt auf Martis Gnocchi. Das sind Kürbis-Gnocchi, genau. Mit Liebe gemacht und sind nicht auseinandergefallen beim Kochen.
6: Haben gehalten, Gott sei Dank. Super. Jetzt hier auch noch mal zum Zeigen. Ich schmeiße sie dann immer auf ein Blech, ja. Mache ein bisschen Öl drauf, lasse die so auskühlen. Dann habe ich hier eine sehr, sehr hohe Trocknungsphase. Das bedeutet, ich kann sie später wieder schöner in der Pfanne anbraten oder in Butter schwenken. Und hier haben wir noch die Schalotten zu den Pilzen dazugegeben. Ja. Die habe ich extra mal so gelassen, dass man es noch ein bisschen sieht. Da habe ich jetzt auch schon ein kleines bisschen Butter dran. Und da machen wir jetzt einen Tropfen von meinem Gnocchi-Wasser dran.
0: Ja.
6: War sehr salzig, deshalb habe ich noch kein Salz dran gemacht.
0: Immer noch nicht?
6: Immer noch nicht.
0: Also
6: kein
0: Salz. Deswegen sind die auch nicht so ausgewässert.
6: Deshalb sind die nicht so ausgewässert, genau. Mhm. So, und dann machen wir ordentlich Sahne dran und stellen hoch. Lassen das einmal richtig schön kochen. Und dann haben wir eigentlich schon eine ganz, ganz tolle Soße, weil der Pilz so viel Aroma abgibt, der braucht dann gar nicht mehr richtig viel.
0: Dann müssen wir nur noch einen Rahmpilz, ein bisschen Thymian rein.
6: Genau. Und dann, selbst wenn du nur eine Scheibe Brot dazu machst, hast du schon ein vollkommenes Essen, das super ist. Thymian dazu, einmal aufkochen lassen. Dann nehmen wir die Gnocchis.
0: Das ist auch im Grunde so eine Soße, wie man sie zu

0: Und dann können wir im Prinzip auch schon anrichten.
1: Vier Teller. Du hast gut zugehört. Genau. Wir wollen alle probieren.
0: Jeder darf probieren.
1: Das ist jetzt einmal einfach für die Menge noch ein bisschen dazugegeben. Ne?
0: Ja, genau. Gut.
1: Und reicht passt das Kochwasser?
0: Ja, passt schon. Passt schon. Wunderbar. Dann machen wir ein paar rein.
1: Und wenn ich sie jetzt eingefroren habe, lasse ich sie auftauen, tupfe das, das Auftauwasser weg und mache dann einfach mit Butter weiter und schwenke sie da drin an.
0: Nach dem Kochen gibt es kein Auftauwasser. Du wirst praktisch so nichts haben. Das, was du hast, was ganz wichtig ist beim Einfrieren, ist, dass man es sehr, sehr breit einfriert. Ja. Also wirklich am besten auch auf dem Blech.
1: Auf dem Blech einfrieren und dann erst zusammen in den Topf.
0: Was ich immer noch mache zum Schluss, ein Klecks geschlagene Sahne. Oh. Dann kann ich mir im Vorfeld auch ein bisschen Sahne sparen, weil die Sahne dann eben das ganze Ding noch mal richtig luftig macht. Und dann kommt das einfach mit dem Sößchen da so ein bisschen drüber.
1: Du hast uns eine ordentliche Portion gegönnt.
0: Ja.
1: Ja. Du meinst, der Herbst kommt, wir müssen gucken, dass wir...
0: Das ist so Seelenessen.
1: Ja, das ist ein totales Seelenessen.
0: Man fängt an zu essen und kann dann nicht mehr damit aufhören.
1: So. Ich greife schon mal zwei ab.
0: Jawohl.
1: Marsch hier rüber. Bedienst du die Damen bitte? Ich glaube, wenn du es ihnen bringst.
0: Ich kann mir nichts Schöneres vorstellen.
2: Dankeschön. Wow.
3: Vielen Dank. Schön. Sieht ja lecker aus.
1: Das sieht sehr gut aus, oder? Wow. Ja. Was so ein bisschen Kürbis im Gnocchi-Teig einfach in der Optik anders macht. Ne? Sonst wäre es halt jetzt so ein Beige in Braun essen und so ist es ein Sonne im Herbst essen.
0: Ja, und wie gesagt, das ist so ein Seelending. So also schöne Sahnsoße, Pilze dazu, ein bisschen Gnocchi. Das ist lecker. So wie der Knödel mit Soße. Das hat so eine ähnliche Konsistenz. Mhm.
1: Na dann, lasst euch schmecken.
3: Guten Appetit.
1: Müssen wir jetzt sehr aufpassen, es ist sehr heiß.
0: Okay. Nee, es geht.
1: Geht? Mm. Oh ja.
3: Mm. Mm. Toll. Mhm.
1: Soul Food. Mm.
3: Ganz großartig.
1: Und es ist so eine ganz zarte Kürbisnote in den Gnocchi drin. Sie dominiert nicht, die Pilze haben noch ihre Kraft und ihre Präsenz.
0: Und was sagst du zum Salz?
1: Perfekt.
2: Perfekt.
0: Aber das Wasser war doch richtig,
1: nicht zu viel.
0: Aber das Wasser war richtig derbsalzig.
1: Ja.
0: Und das ist das, was man sich immer nicht so richtig vor Augen hält, dass das wirklich viel Salz braucht, weil sonst die Gnocchi wieder über die Soße unglaublich viel Salz brauchen. Also lieber so von der Grundstruktur da großzügiger sein, dann kann ich danach noch gut arbeiten mit.
1: Genau, wenn die Gnocchi zu fad sind, muss ich ja über die Soße viel zu viel.
0: Das kriege ich nicht mehr hin. Ne? Ja. Dann kann ich das kann ich dann nicht mehr machen. Das funktioniert nicht mehr.
1: Und bei den Pilzen kann man nehmen, was gerade auf dem Markt ist, oder? Mhm.
0: Jetzt haben wir ja die Möglichkeit, es gibt ja Pfifferlinge, die Steinschaumillons gibt es ja immer, aber jetzt kriegen wir ja auch im Herbst kommen Buchenpilze, die man sehr gut besorgen kann. Dann gibt es eben auch ein paar Steinpilze demnächst. All die Dinge, wir sind ja jetzt mitten in der Pilzzeit, das wächst, das wird super.
1: Da weißt du was?
0: Jede Menge.
1: Ich freue mich jetzt schon auf das zweite Rezept von dir mit Kürbis in der nächsten Stunde. Und noch kannst du ja ganz entspannt essen, weil die Lippen werden dir nachher auch erst gemacht.
3: Genau.
1: Genau. Genießt das, ihr Lieben. Mhm.
3: Vielen Dank.
1: Danke nur einen Sprung auf der Seite. Und Sie wissen ja, unser Rezept auf kaffeeodertee.de. Wir spielen ein Quiz. Hurra, hurra. Es ist Herr Bruder in Ravensburg bei mir. Hallo, Herr Bruder.
4: Hallo, Frau König.
1: Wie schön. Und in Maubach am Neckar ist Frau Holzwart daheim. Hallo, Frau Holzwart.
5: Hallo.
1: Prima, Sie sind beide da, offensichtlich bereit für unsere Quizwand. Wir haben 11 Fragen und einen Joker versteckt. Es kommt, was kommt. Frau Holzwart, wollen Sie loslegen? 5 Minuten ab jetzt.
5: Ja, die 6 bitte. Mhm.
1: Was ist eine Platine? Ein Edelmetall, eine Trägerplatte für elektronische Bauteile oder ein Kartoffelgericht?
5: Die B.
1: Die Trägerplatte ist richtig. Prima, der Auftakt sitzt. Herr Bruder, was darf ich öffnen?
4: Die Nummer 9, bitte. Mhm.
1: Guter Griff, der Joker zum Auftakt.
4: Ja.
1: Ja. Lass mal so stehen, ne? Frau Holzwart, was darf ich öffnen?
5: Die Nummer 8.
1: Mit der 8 kommt eine Frage für 31 Euro zu Ihnen. Reggio Calabria ist eine italienische Auflaufspezialität, Stadt oder Auszeichnung? Reggio Calabria.
5: Eine Auszeichnung.
1: Sie haben kurz überlegt, ne?
5: Die C, ja.
1: Die Stadt wäre die richtige Antwort gewesen.
5: Ah, ja.
1: Schade drum. Herr Bruder.
4: Ich nehme die 3.
1: Kommt. Für 60 Euro. Sie lange aber hin. In Frank Schätzings Thriller Die Tyrannei des Schmetterlings geht es worum? Um Artenvielfalt? Um

0: künstliche Intelligenz oder um antike Herrscher?
1: Ich glaube um künstliche Intelligenz B.
0: Ein dicker Wälzer, wie so oft bei Frank Schätzing. Und das ist die richtige Antwort. Sehr gut. Frau Holzwart.
2: Die Nummer 2, bitte. Mhm.
0: Wie haben wir heute die Augen unseres Models Marianne Werle zum Strahlen gebracht? Mit einem Eis, mit Smoky Eis oder mit einer Packung Reis?
2: Mit dem Smoky Eis.
0: Und das sah gut aus, oder?
2: Jawohl, sehr gut.
0: Jawohl, sehr gut. Herr Bruder ist dran.
1: Die Nummer 6, bitte.
0: Die ist schon weg, 5 oder 7 in der Reihe.
1: Nämlich 5.
0: Dann nehmen wir die 5. Mal gucken, ob sie wieder 61 Euro. Wie machen Sie das, Herr Bruder? Wahnsinn.
1: Super.
0: Wie zeigt das Wappen der Fachwerkstatt? Was zeigt das Wappen der Fachwerkstatt Nagold? Ein Haus, typische Fachwerkmuster oder einen einzelnen großen Nagel? Haben Sie das Wappen von Nagold schon mal gesehen?
1: Ich sag B.
0: Er ist jetzt geraten, oder?
1: Ja.
0: Ja, leider daneben geraten. Der Nagel wäre es gewesen. Ja. Aber sonst wären Sie so uneinholbar weit weg gewesen für Frau Holzwart. Wir wollen es ja spannend halten, Frau Holzwart.
1: Genau.
0: 1, 4, 7, 10, 11, 12 hätte ich zu bieten.
2: Die 10 nehme ich. Mhm.
0: Der berühmte Radrennfahrer Eddy Merckx ist gebürtiger Franzose, Brite oder Belgier?
2: Belgier.
0: Ja. Kleines Land, große Fahrradnation. Das stimmt. Wunderbar. Herr Bruder.
1: Die Nummer 7, bitte. Mhm.
0: Jetzt mal 14 Euro. Mal ein bisschen Bescheidenheit hier. Wo gibt es üblicherweise Restposten? An der Grenze, im Einzelhandel oder an Rennstrecken?
1: Im Einzelhandel, B.
0: So, die Resterampe im Einzelhandel. Prima. Frau Holzwart, 1, 4, 11 oder 12?
2: Die 12.
0: Wenn jetzt so eine richtig fette Frage kommt.
2: Dann das wäre nicht schlecht.
0: Ja, das wäre gut, gell? 59 Euro, na genau sowas wollten wir doch haben. Der amerikanische Schauspieler Peter Falk wurde berühmt durch seine Rolle als Kommissar Wallander, Privatdetektiv Hercule Poirot oder Inspektor Columbo.
2: Die C, Inspektor Columbo.
0: Das kommt sehr zielgerichtet, weil Sie es wissen. Yeah, gut. Sehen Sie mal, und schon sind Sie dran an Herrn Bruder. Oder drüber sogar mit 130 Euro. 124 aktuell, Herr Bruder, Ihr Euro-Stand. 1, 4 oder 11?
1: Ja, ich nehme die 11. Mhm.
0: Wer verkündete jetzt seinen Abschied als Kommissar nach seiner 100. Tatortfolge? Ulrike Volkerts als Lena Odenthal oder Klaus Behrendt als Max Ballauf oder Axel Prahl als Frank Thiel? Wer hört auf? 27.
1: B.
0: Sie sagen B?
1: B.
0: Und das ist richtig. Ja, der Kölner.
1: Super.
0: So ist es. Freddy macht aber Werther, sein Kumpel. Frau Holzwart, die 1 oder die 4? Entscheidende Frage, weil Sie sind fast gleich auf.
2: Ja, also dann nehme ich die 4.
0: Nehmen wir die 4. Was kommt bei der 4? 12 Euro. Wer geröstete Esskastanien genießen möchte, greift zu Cannelloni, Tortelloni oder Maroni?
2: Zu Maroni.
0: Mhm. Die Frage ist, reicht das? Die Frage ist versteckt unter der 1. Und die Frage ist, wird es Herr Bruder richtig beantworten, Herr Bruder? Dann wären Sie der Gewinner. 28 Euro. Ein Trachtenjanker, Herr Bruder, besteht traditionell aus gegerbtem Leder, gewalkter Schafwolle oder gewebtem Denim?
1: Die Schafwolle, B.
0: Sie nehmen die Schafwolle. Und das ist richtig.
1: Jawohl.
0: Ja. Damit haben Sie es in der letzten Frage noch eingetütet, lieber Herr Bruder. Herzlichen Glückwunsch. Aber Frau Holzwart ist inzwischen drin ganz schön auf die Pelle gerückt. Ne?
1: Ich habe vor 3 Jahren schon mal mit Ihnen gespielt.
0: Was? Wiederholen
1: Sie? 180, jetzt 166, ist ja heute schlecht.
0: Ja, würde ich gerade mal sagen. Ja. Super, dann gratuliere ich und freue mich mit Ihnen. Liebe Frau Holzwart.
2: Ich gratuliere auch.
0: Es war eine große Freude, mit Ihnen zu spielen. Faire Verliererin.
2: Hat Kaffee oder Tee, Spaß gemacht. Ich bin das erste Mal durchgekommen. Ich versuche es wieder.
0: Okay, wunderbar.
2: Dankeschön.
0: Damit, genau, vielleicht mal ein Gewinn noch rüberkommt.
2: Ja, oder so, ja.
0: Genau. Oder so. Oder ein Tassenperle. Wir nehmen es, wie es kommt.
2: Ja, genau.
0: Wir gucken noch ganz kurz miteinander auf die nächste Stunde. Da werden die Lippen geschminkt. Blurred Lips heißt das Verfahren. Und wir stellen die Aktion Naturgucker vor. Die läuft gerade bei den Naturschutzverbänden. Und wir alle sollen Igel und Maulwürfe zählen. Ähnlich der Vogelzählaktion im Winter. Wenn Sie sich jetzt fragen, wie bitte zähle ich Maulwürfe? Auch das werden wir gleich beantworten. Na, haben Sie mitgezählt, wie viele Maulwürfe da jetzt schon aus dem Loch geguckt haben? Das ist ein Spiel, aber das soll so ein bisschen auch in der Realität stattfinden. Wir alle sind aufgerufen, Maulwürfe und Igel zu zählen. Schön, dass Sie bei uns sind. Zweite Stunde mit Kaffee oder Tee. Das ist nämlich aktuell eine Aktion des Naturschutzbundes und anderer Naturschutzverbände, vergleichbar mit der Vogelzählaktion im Winter. Also, dass alle Menschen aufgerufen sind, die Maulwürfe und Igel in ihren Gärten zu zählen. Warum die Aktion und wofür soll die gut sein? Das erzählt uns jetzt Jennifer Calvi von der Deutschen Wildtierstiftung. Hallo, liebe Frau Calvi, wie funktioniert das? Was sollen wir tun? Warum das alles?
3: Es ist eigentlich ganz einfach. Sie schnappen sich ihr Smartphone, ihr Handy und dann gehen sie alleine, vielleicht aber auch zu zweit oder in der Gruppe sogar raus in die Natur, in den Garten. Aber auch die normalen Wege, die sie sonst so gehen, können sie absuchen nach Maulwurfshügeln oder eben nach Igeln, vor allem in den Dämmerungsstunden. Wenn sie ein Säugetier gefunden haben, fotografieren sie es ohne Blitz, um es nicht aufzuscheuchen. Und dann gehen sie auf die Seite igelsuche.de. Und dort finden Sie einen Button und dort können Sie das Tier melden, das Sie gesehen haben.
0: Warum denn gerade diese beiden Tiere? Warum Maulwürfe und warum Igel?
3: Für beide Tiere gibt es in Deutschland keine verlässlichen Zahlen, was den Bestand angeht. Also man weiß nicht, wie viele Igel gibt es eigentlich in Deutschland? Wie viele Maulwürfe hat man noch? Gerade beim Igel hat man so ein bisschen den Eindruck, dass die Bestände runtergehen. So, und um vielleicht irgendwann mal, also die Aktion ist auf 10 Jahre angelegt, um mal verlässlichere Zahlen zu bekommen, bittet man um die Hilfe der Bürgerinnen und Bürger.
0: Jetzt mal eine ganz praktische Frage. Wie zähle ich bitte Maulwürfe? Die sind ja unter der Erde.
3: So ist es. Der Maulwurf ist ein Stollengräber, aber er verrät sich natürlich durch seine Hügel. Und Maulwürfe sind Einzelgänger. Wenn Sie irgendwo ein bis sogar 20 Hügel sehen, so ungefähr rechnet man, dann können Sie sicher sein, dass Sie einen Maulwurf unter Ihren Füßen gefunden haben. Ja, fotografieren Sie die Hügel, geben Sie den Ort an und dann sind die Wissenschaftler schon sehr glücklich.
0: Ja, wie ist es denn mit den Igeln? Ich muss gestehen, wenn ich Igel sehe, dann leider sehr oft überfahren am Straßenrand. Soll ich die dann auch mitzählen und melden?
3: Ja, genau. Es geht auch um die toten Tiere, so traurig es ist. Aber in dieser Aktion Deutschland sucht Igel und Maulwurf geht es ja vor allem auch darum, festzustellen, welche Schutzmaßnahmen kann man für die Tiere ergreifen. Und wenn Sie jetzt einen Hotspot haben, wo besonders viele tote Igel gefunden werden, dann wissen Sie, vielleicht kann ich da was tun, vielleicht kann ich Tempo 30 einrichten. Anscheinend laufen die Igel häufig über die Straße. Das ist der Grund, warum auch tote Tiere bitte gemeldet werden sollen.
0: Der Maulwurf hat jetzt im Gegenteil zum Igel, also der Igel ist ja immer als putzig gesehen und niedlich und der Maulwurf, den wollen viele nicht im Garten haben, weil er eben diese Haufen macht. Warum ist der Maulwurf schützenswert? Warum ist er wichtig?
3: Also der Maulwurf steht selbstverständlich unter Naturschutz. Er darf nicht gefangen werden, er darf auch nicht verletzt oder getötet werden. Der Maulwurf ist ein entzückendes Tier und ich möchte wirklich jedem raten, sich zu freuen, wenn er irgendwo im Garten auftaucht. Er durchlüftet den Boden, er frisst Würmer, Schädlinge, Gartenschädlinge. Er ist ein total nützliches Tier. Und ich möchte immer einfach auch sagen, der Maulwurf ist ja auch sehr wertvoll und er gehört zur Natur dazu. Darum bloß nicht ärgern.
0: Die Grundidee hinter dieser wissenschaftlichen Methode ist ja, dass Nichtwissenschaftler Daten sammeln. Kriegt das Ganze denn dadurch eine Belastbarkeit?
3: Ja, durchaus. Ich hatte schon erwähnt, die Aktion ist auf mindestens 10 Jahre angelegt. Wir sind jetzt im 4. Zähljahr. Und am Ende dieser 10 Jahre können die Wissenschaftler, die das Ganze auswerten, durchaus einen Bestandstrend erkennen. Und das dient der Wissenschaft.
0: Frau Calvi, das ist total spannend und wir alle werden jetzt die Augen offen halten, um Igel und auch Maulwurfshügel zu zählen und zu melden. Der Link dazu, den haben wir bei uns auf die Homepage eingestellt. Also wer sich da berufen fühlt, mitzuzählen, einfach machen. Das ist sicherlich auch eine ganz schöne Aufgabe, so mit wachen Augen durch die Natur zu gehen und Igel und Maulwürfe zu zählen. Vielen Dank für diese Information und ich bin sehr gespannt,
3: ich danke auch,
0: was bei diesem Projekt dann am Ende rauskommt. Und wenn Sie noch ein bisschen mehr Infos zu Igeln wollen und brauchen, wie Sie denen helfen können beim Überwintern und so, dann gucken Sie

0: gerne bei uns auf der Homepage vorbei. Da ist auch dazu was eingestellt. Die Aktion geht bis 28.09. So viel sollte man noch dazu sagen. Heute arbeiten wir an unserem guten Look. Unser Make-up-Artist zeigt Schminktipps. Und für die Klamotte, da lassen wir jetzt Ella ran. Ella Manuela Reinhold mit bürgerlichem Namen zieht sich nämlich gerne extravagant an. Das macht sie gerne im Alltag und auch wenn sie mit ihrer Band auf der Bühne steht. Und sie sagt, ich kaufe nicht so gerne in irgendwelchen Boutiquen, sondern ich freue mich, wenn ich in einer fremden Stadt bin und da ist irgendwie ein lokaler Designer oder ich entdecke einen Laden mit Upcycling, wo alte Stoffe nochmal ein neues Leben kriegen. Das ist dann so die Klamotte, die sie liebt. Und für uns hat sie mal den Kleiderschrank geöffnet.
1: Ich bin in Andernach auf dem Weg zu Ela Reinhold, einer Frau, die am liebsten regional einkauft.
2: Hallo Ela.
3: Hi Sabine.
2: Du zeigst uns deinen Kleiderschrank.
3: Ja, gerne. Wir gehen mal einmal hoch.
2: Okay, ich bin gespannt.
1: Ela Reinhold ist Grundschullehrerin und spielt in einer Band. Sie mag Mode und achtet auf Qualität. Minderwertige Wegwerfmode, sogenannte Fast Fashion, kommt für sie nicht in Frage.
2: Ach ja, du hast auch Ankleidezimmer.
3: Ja, genau.
2: Aha. Wow.
3: So, hier ist meine Base.
2: Ja, was würdest du denn sagen, was macht deinen Kleiderstil aus?
3: Ich glaube, dass ich immer versuche, so ein bisschen lässig zu sein. Und ein ganz kleines bisschen Rock'n'Roll muss immer drin sein. Und ich breche gerne Stile auf. Also ich mag es nicht, von oben bis unten irgendwie nur schick zu sein oder nur cool. Ich mag immer irgendwie etwas, was stört.
2: Du magst Slow Fashion. Was würdest du sagen, was macht das aus? Und hast du hier besonders schöne Stücke, die du besonders magst?
3: Also von der Slow Fashion habe ich eine absolute Lieblingskombi. Das ist einmal eine Hose, die ist ganz lang, sehr weit. Und diese Jackenkombi. Man wird angesprochen. Was hast du da an? Das ist aber lässig. Wo hast du das her? Und ja, ich kann immer sagen, aus Andernach. Ich sag jetzt mal zum Beispiel dieser Anzug, den habe ich in Andernach gekauft. Auch inhabergeführter Laden. Ich liebe diesen Blazer und den habe ich auch schon bei einem Gig getragen. Der macht richtig was her. Ich liebe Anzüge, aber ich kombiniere gerne um. Also ich nehme gerne einzelne Teile davon und gestalte dann anders. Ja, ganz aktuell habe ich gerade das hier. Das ist sehr, sehr markant natürlich. Ne?
2: Und das hast du so gekauft? Oder?
3: Also das hier hing so im Laden und die Hose, die habe ich mir dann entsprechend machen lassen. Slow Fashion heißt natürlich auch, dass Sachen einfach angefertigt werden für dich selbst. Das ist für mich die perfekte Mischung. Slow Fashion, Upcycling, Designer und Vintage.
1: Upcycling-Mode, das heißt aus alten Kleidungsstücken Neues machen.
3: Die Krawattenjacke, die finde ich unendlich cool.
2: Das heißt, die ist gemacht aus?
3: Aus Krawatten. Das war mal mein Hochzeitsmantel, jetzt im Upcycling. Eine coole Bomberjacke.
2: Das heißt, es ist umgenäht worden.
3: Ja, genau.
1: Ela Reinhold kauft sehr überlegt. Aber gibt es vielleicht doch einen Fehlkauf in ihrem Kleiderschrank?
3: Ganz ehrlich, es ist wunderschön. Mhm. Das Design ist bekannt, denke ich.
2: Ja. Aber?
3: Irgendwie steht es mir nicht so richtig.
2: Ich sehe hier aber auch interessante Taschen.
3: Ja, also die beiden Taschen sind, eigentlich die drei, sind aus einem Herrengeschäft in Andernach und sehr viele Damen aus Andernach haben sich die gegriffen und tragen die rauf und runter jetzt eigentlich.
1: Die Tasche und sogar Hose und Jacke sind Herrenmode.
2: Und diese gelbe Puscheltasche, die sieht ja auch interessant aus.
3: Ja, oh mein Gott, also das sind so Sachen, die muss ich dann haben, wenn ich die dann sehe, zum Beispiel Secondhand.
1: Designerbluse und eine auffällige Hose. Die Tasche gibt den letzten Schliff.
3: Ja,
2: so dein Stil.
3: Das ist mein Stil, ja.
1: Ela Rein.

0: Reinhold. Ihr Kleiderschrank steht für regionale Mode. Für Sie eine wahre Schatztruhe.
1: So, der Style von Ela steht. Jetzt gucken wir mal wieder in die Kosmetik. Seda Jane, Make-up-Artist aus Mannheim, ist bei uns. Marianne Werle hat gerade schon wunderbare Smoky Eyes von Seda Jane bekommen. Jetzt sind die Lippen dran.
2: Ja.
1: Blurred Lips heißt das Ganze übersetzt.
2: Bedeutet gut verblendete, verschwommene Lippe. Das ist gerade das Gegenteil von einer ganz perfekt gezogenen Lippe mit einem perfekten Lip Liner.
1: Aha, eher so ein bisschen softer, weicher.
2: Ausgeblendet, verblendet.
1: Ja, ja, ja, wie hingeküsst sozusagen. Ja, das sind Blurred Lips, genau. So sehen die aus. Okay, hast du schon vorgearbeitet bei Marianne jetzt irgendwas?
2: Ja, ich habe vorher etwas Pflege aufgetragen, damit wir die Lippen für den Tag vorbereiten. Ja. Das werde ich jetzt aber auch gleich wieder runternehmen, damit ich auch die Lippen schön zeigen kann, wie ich sie gemacht habe.
1: Ist das, Marianne, nur so ein, wie man es kennt, so ein Pflegestift oder war das so eine Creme, die auch über die Lippen raus?
3: Das war jetzt schon intensiver, ja.
1: Ja.
3: Eine gute Pflege, also besser als ein
1: Pflegestift. Also angenehm.
3: Ja, sehr angenehm.
2: Es war eine Lippenmaske, ja. Tatsächlich. Mhm. Mhm. Gibt mehr Feuchtigkeit, ist intensiver. Mhm.
1: Kann man sich wahrscheinlich auch über Nacht drauf machen, oder?
2: Ja.
1: Genau. Abends auftragen und dann richtig schön einwirken lassen.
2: Man immer man
3: gutes
2: möchte.
3: Gefühl.
1: Ja, ja, gut. Jetzt hast du die Überstände abgenommen.
2: Genau, ich werde jetzt einmal, ich zeige das gerade mal hier auf meinem Handrücken, einen richtig roten Lippenstift nehmen. Der ist auch matt. So sieht er aus. Mhm. Und damit werde ich jetzt diese gut verblendete Lippe auftragen. Ich habe jetzt hier auch so einen Pinsel genommen, der etwas, der ist abgerundet, so ein rundlicher Pinsel. Und trag das jetzt erstmal auf die Lippenmitte gut auf. Du darfst einmal lächeln, genau. So.
1: Es gibt ja verschiedene Lippenhaltungen, wenn man die Lippen schminkt. Von locker lassen bis breit grinsen.
2: Ja.
1: Du bist eine aus der Grinsen-Fraktion. Lächeln. Mhm. So, in die Mitte nur getragen?
2: Genau, nur in die Mitte aufgetragen. Ja. Jetzt nehme ich wieder einen kleineren, schmaleren Blenderpinsel. So sieht er aus. Und damit verblende ich jetzt einfach mal den Lippenstift komplett. Hier muss man auch gar keine Angst haben, dass es nicht perfekt wird. Wie gesagt, das muss alles verblendet sein. Also unser heutiges Thema ist eigentlich Verblenden. Das ist ganz, ganz wichtig.
1: Und das darf schon ein kräftigerer Ton sein. Also das,
2: genau,
1: wir schminken das jetzt nicht in Nudtönen, sondern gern mit Farbe.
2: Weil das Rot ist ja schon sehr intensiv, aber wenn wir das verblenden, wird das ja super soft. Gerade jetzt auch bei Smoky Eyes kann man den Trend sehr gut schminken. Und das funktioniert auch zusammen sehr gut, weil das halt nicht so intensiv ist. Mhm. Und jetzt, wenn ich das Gefühl habe, also ich habe jetzt das Gefühl, hier fehlt mir so ein bisschen mehr Volumen, würde ich noch mal ein bisschen mit im Nachgang mit einem Lip Liner arbeiten. Da fokussiere ich mich aber nur auf die Lippenmitte. Wie gesagt, das muss auch nicht perfekt gezogen sein. Und das Ganze verblende ich wieder mit meinem Pinsel.
1: Der noch einen Rest Farbe drauf hat von vorhin. Okay.
2: So sieht das Ganze aus. Es ist ein klassisches Rot, aber es wirkt gar nicht wie so ein klassisches, intensives Rot, sondern eher gut, super softes Rot. Mhm. Deswegen kann man auch andere Töne, kräftigere Töne nehmen, wie zum Beispiel Burgundi, was jetzt auch im Herbst im Trend ist, oder verschiedene Rottöne, Pinktöne. Man kann es natürlich auch mit leichteren, helleren Farben machen, wie man das so für sich entscheidet. So, jetzt würde ich nochmal das Ganze nochmal schön außen hier verblenden, dass das nochmal schön verblendet aussieht. Und jetzt gehe ich nochmal in die Mitte mit einem Rot, damit wir hier nochmal mehr Fülle kriegen und mehr Dimension.
1: Also derselbe Lippenstift, dieselbe Farbe, nochmal eine zweite Lage obendrauf.
2: Genau, aber nur in die Mitte, damit wir mehr Dimension kriegen. Und das tupfe ich auch wirklich nur auf.
1: Okay.
2: Man kann zu Hause auch nur die Lippen benutzen. Ich mache das jetzt nicht mit meinen Händen, die Hände.
1: Die Finger benutzen.
2: Die Finger schon, genau.
1: Ich frage mich nämlich, ich bin im Restaurant, habe wunderbar gegessen und merke, irgendwie ist da nichts mehr auf den Lippen. Dann muss ich nicht mit meinem ganzen Kosmet, genau,
2: tupf, ganz tupf, blind. Tupf. Genau, da kann man echt nicht viel falsch machen. Ich finde, das sieht schon mal jetzt
1: das
2: sehr gut aus.
1: Klingt schon mal sehr sympathisch, oder?
3: Auf jeden Fall.
1: Und wenn man nicht irgendwie mit dem Kosmetik-Bag auf die Toilette muss, um irgendwie die Lippen wieder nachzuziehen. Ne?
2: Es ist ein super Trend, einfach auch, es ist sehr unkompliziert.
1: Ja.
2: So,
1: und jetzt, was kommt
2: wenn man
1: da?
2: Möchte, kann man jetzt noch mal einen Lippenpfleger auftragen. Und das würde ich auch wirklich schon in die Lippenmitte machen, dass es auch noch mal frisch aussieht.
1: Mhm. Ich meine, Marianne hat jetzt sehr schöne, gleichmäßige, volle Lippen.
2: Ja.
1: Was machen Frauen, die vielleicht nicht so von der Natur beglückt sind, die schmalere Lippen haben, auch so schminken?
2: Ich würde es genauso schminken und da habe ich ja eben den Tipp,

0: mit dem Lip Liner gezeigt. Also da kann man im Prinzip mit dem Lip Liner die Lippen, ich zeige das jetzt einfach mal, etwas mehr übermalen, damit sie fülliger aussehen. Das sieht man jetzt auch hier gerade mit dem Vorher-Nachher. Und das Ganze wird dann auch noch mal schön verblendet.
1: Also der Konturenstift ist dann da, aber man sieht ihn nicht. Man nimmt ihn als Kultur so nicht wahr.
0: Genau, das sieht man jetzt hier gerade sehr, sehr schön. Also man ist es ja gewohnt, dass die Lippen immer perfekt, gerade bei Rot, perfekt gezogen sind. Hier ist es nicht der Fall. Wie gesagt, sieht ein bisschen softer aus.
1: Und warum trägst du nicht, also man hat ja jahrelang immer gelernt, Kontur zuerst und dann der Lippenstift. Warum ist es jetzt hier andersrum?
0: Ich habe so, dadurch, dass ich ziemlich lange als Make-up-Artist arbeite, habe ich das mir so angeeignet, weil bei manchen Frauen ist es so, die wollen etwas fülligere Lippen, manche wollen es ein bisschen dezenter. Im Nachgang kann man das immer ein bisschen auskorrigieren, fülliger schminken. Also da ist man sogar im Vorteil, wenn man es im Nachgang aufträgt.
1: Ich verstehe. Da spricht die Erfahrung aus dieser jungen Frau, ne?
2: Auf jeden Fall.
0: Was ich jetzt aber noch ganz gerne mache, ist, dadurch, dass wir jetzt einen fertigen Look haben, gibt es noch diesen anderen Trend, und zwar diesen Anti-Blush-Trend, dieser Anti-Rouge-Trend. Das passt sehr gut auch zu dem Look. Das bedeutet ganz einfach, wir nehmen einen Rouge, was super soft und natürlich aussieht. Und das Ganze tragen wir noch mal als Allrounder noch mal kurz auf.
1: Von der Schläfe her kommend?
0: Auf die Wangen, genau.
1: Auf den höchsten Punkt der Wangen, oder?
0: Immer auf den
1: hier nur so ein Hauch von.
0: Ja.
1: Wie einmal durch einen Herbstwind gelaufen und dann ist die Frische im Gesicht. Bist du bereit, Marianne, für den Vorher-Nachher-Check?
2: Ja, gerne.
1: Also 3, 2, 1 und go. So, Marianne, das bist du mit Smoky Eyes und Blurred Lips. Ist gut?
2: Gefällt mir sehr gut.
1: Ja, schon. Ne? Fühlt sich auch nicht überschminkt an, sondern
2: eigentlich relativ natürlich. Also ich finde, es gibt ein gutes Gefühl.
1: Ist es jetzt ein Look für jeden Tag, wenn es gut gepflegt und also gut aussehen soll? Oder ist das wirklich was für die große?
0: Nö, das kann man jeden Tag tragen. Du kannst es zum Sport tragen. Ich würde es zum Beispiel zum Sport auch so tragen. Shoppen im Alltag zu Smoky Eyes, zu einem Glam-Make-up. Wann immer man möchte. Das funktioniert zu jedem Make-up und jedem Look auf jeden Fall.
1: Man hat es ja in der Hand, wie sehr man schattiert und wie sehr man dann mit den Schichten arbeitet.
0: Man muss einfach nur aufpassen, dass man nicht zu sehr weit nach oben, nach unten verblendet, weil dann sieht es wie wild rumgeknutscht aus, sondern wirklich nur minimal drüber gehen. Ganz soft und verblenden, verblenden.
1: Wild rumknutschen?
2: Ja.
1: Okay. Tja, soll sich denken, wer mag, oder? Sehr cool. Vielen Dank, liebe Seda Change. Dankeschön. Vielen Dank, Marianne, fürs Stillhalten. Aber ich glaube, es war eine angenehme Mission.
2: Ja, war toll. Hat Spaß gemacht.
1: Danke dir. Gut geschminkt in den Herbst mit den Tipps von Seda Change. Und gut gepflegt. Wir alle wissen, wenn es jetzt kühler wird, dann braucht unsere Haut wieder ein bisschen mehr Pflege. Und vielleicht denken Sie ja, naja, im Schrank ist noch so eine Creme vom vergangenen Winter. Die brauche ich jetzt auf. Aber da sollten Sie bitte vorher genau hingucken, denn auch diese Cremes haben ein Haltbarkeitsdatum. Und es gibt so ein paar Hinweise, dass man sie besser vielleicht doch nicht mehr nutzen sollte.
3: Auf den meisten Verpackungen steht Kühl- und Dunkellage. Das ist wichtig für die Haltbarkeit.
4: Die Produkte sind so konzipiert und so zusammengestellt worden, dass sie nicht in den Kühlschrank müssen. Es reicht wirklich, wenn sie im Badezimmerschrank, im Schrank liegen, die Türen zu sind, der Deckel drauf liegt, die Flaschen gut zudrehen, kein Licht sollte drauf fallen.
3: Auch in der Anwendung lässt sich die Haltbarkeit von Kosmetik bewahren. Pinsel und Schwämmchen reinigen und vor allem direkten Hautkontakt zu Produkten vermeiden, um Bakterien fernzuhalten. Das kann die Haltbarkeit verlängern.
4: Da kommen dann wieder unsere Sinne ins Spiel. Wir riechen dran, wir spüren das Produkt und schauen, ob es vielleicht noch einen Monat länger haltbar ist.
3: Bei bestimmten Produkten muss man Verschiedenes beachten.
4: Lidschatten, Puder, das kann man schon länger nutzen, weil der Wasseranteil so gering ist, dass die Bakterien eigentlich weniger Chancen haben, sich zu vermehren. Und da kann man zum Beispiel einen Lidschatten bis zu 2-3 Jahre nutzen, wenn er gut gelagert ist.
3: Pudrige Kosmetika unbedingt in einem geschlossenen Kosmetikbeutel aufbewahren, sonst droht Schimmelgefahr durch die Feuchtigkeit im Bad.
4: Eine Foundation, je nachdem, ob sie ölhaltiger oder wässriger ist, kann zwischen 6 bis 12 Monaten genutzt werden. Dann gibt es eine Phasentrennung, das heißt, der wässrige Anteil und der ölhaltige Anteil trennen sich.

0: Das heißt, man sieht schon im Tiegel, dass oben die Ölschicht schwimmt und unten die wässrige Schicht. Und wenn man es dann auf die Hand zum Beispiel aufträgt, sieht man auch, dass die Konsistenz sich verändert hat. Und da kann man schon so eine Foundation oder so ein Make-up direkt in die Tonne werfen. Die sind meistens 6 bis 12 Monate haltbar. Wenn man merkt, dass die Wimperntusche bröckelt, direkt in den Müll werfen. Also Lippenstifte und Lipgloss zum Beispiel können sogar 2 bis 3 Jahre genutzt werden. Bei dem Lipgloss sollte man aber darauf achten, dass, wenn er zu klebrig dann mit der Zeit wird, dass das auch ein Zeichen ist, dass der Lipgloss abgelaufen ist. Da würde man die Veränderung auch riechen. Man würde es auch sehen und genau wie bei der Foundation würde die Textur sich auch verändern.
1: Der alte Lieblingsnagellack, der lässt sich noch retten. Wenige Tropfen Nagellackverdünner oder ölfreien acetonhaltigen Nagellackentferner hinzugeben und fertig. It's just a thing of beauty.
2: Und jetzt Kürbis zum zweiten. In der ersten Stunde hatten wir Kürbisgnocchi von Martin Gerlein bekommen. Jetzt geht es mit einem anderen Kürbis weiter, nämlich mit Butternut.
3: So, das ist
2: Auflauf
3: das schöne
2: geht
3: Ding.
2: Immer.
3: Auflauf geht immer. Kürbis sehr gut geeignet dafür. Hat eine schnelle Garzeit, bringt eine neutrale Aromatik mit, sage ich. Also wehrt sich nicht gegen andere Dinge, wo sie sich so beißen und lässt sich auch sehr schön mit Früchten kombinieren. Deshalb ist es auch schön, dass bei uns, wir machen einen Pfirsich dazu. Und was ich mal noch zeigen wollte ist, wir haben ja vorhin über die Feuchtigkeit gesprochen von dem Kürbis. Was ist da drin? Mhm. Und beim Hokkaido hat man gesehen, den schneidest du an, der ist sehr, sehr kompakt, das ist, passt hier. Und wenn ich jetzt den Butternut anschneide, sieht man das so ein bisschen?
2: Vielleicht gerade stellen, dass man von der Seite herkommt.
3: Ja.
2: Jetzt sieht man die Wasserbläschen. Ne?
3: Da steht oben die Feuchtigkeit.
2: Ja.
3: Das heißt, wenn ich aus so einem Kürbis Gnocchis machen möchte, werde ich Probleme kriegen. Ich werde einfach die Feuchtigkeit sehr schlecht rauskriegen. Und das ist immer so ein Indiz, wo man auch sieht, das ist dafür geeignet oder den koche ich lieber oder da mache ich so einen leckeren Auflauf drauf. So.
2: Und da machen wir einen Auflauf draus. Da kommt noch rein Staudensellerie. Von der Frucht hast du schon geschrieben.
3: Genau. Wir machen Staudensellerie rein und Frühlingslauch. Und als Frucht nehmen wir einen Pfirsich dazu. Wird auch eine Aprikose oder eine Zwetschge gehen. Also irgendein Steinobst. Das lässt sich im Prinzip schön mit der Garzeit vereinbaren. Mhm. Und bringt halt eben auch so ein bisschen Säure mit. Ein Tropfen Öl machen wir schon rein. Dann habe ich noch ein paar Schalotten übrig von unserer Vinaigrette. Die nehme ich jetzt
2: auch. Salat gibt es auch noch dazu.
3: Genau.
2: Hier steht schon Kopfsalat.
3: Genau, und da habe ich die Schalotte schon mal geschnitten und habe die mit dem Essig und ein bisschen Salz so ein bisschen vorher eingelegt, also ein bisschen mariniert. Dann gibt die den intensiveren Geschmack an die Flüssigkeit ab. Mhm. Und dann habe ich nachher natürlich auch mehr Geschmack drin, wenn das so ein bisschen anziehen konnte.
2: Und wenn ich auf ein Zwiebelstück beiße, ist es nicht so heftig?
3: Es ist nicht so. Es ist so durch das Salz, durch den Essen, gart das ja so ein bisschen, wie wenn man was einlegt. Ja, und ansonsten ist es einfach eine Schnippelarbeit. Dann den Frühlingslauch runterschneiden.
2: Und dann nimmst du den ganzen Lauch, nicht nur die Zwiebel unten, sondern auch
3: den Lauch stammen. Das, genau, beim Frühlingslauch kann man das im Prinzip einmal ganz runterschneiden. Es ist auch so, dass wir haben ja die Rezepte auch immer so ein bisschen für vier Personen gemünzt. Ich mache jetzt bewusst ein bisschen weniger. Deshalb, du hast das dein Werkzeug hast du sehr, sehr gut erkannt.
2: Ja, ja, aber Wunderbar. Man darf ja nicht ungefragt rühren, weil manchmal sollen die Sachen ja erst auf einer Seite liegen bleiben, bevor sie
3: Ja, stimmt, werden. Stimmt. Das ist so, da hätte ich bei Bratkartoffeln tatsächlich ein Problem. Also bin ich wirklich so fixiert, dass ich sage, lass die mal so lange braten, bis du denkst, sie sind schon verbrannt und dann fang an zu rühren.
2: So.
3: Ja? Aber bei diesen Sachen, diese Anschwitzgeschichten, da ist das sehr schön.

0: besser, weiß ich.
1: Ja. Echt? Was ist denn das? Ist es dein Mann, womöglich?
0: Ah, der Sohn überholt gerade von rechts in der Küche zu Hause.
1: Die Kinder.
0: Ich darf nur noch auf Anfrage in die Küche.
1: Was ist das?
0: Ja, alles gut. Hätte schlimmer kommen können, ja, sag ich mal.
1: Du weißt, es ist geteiltes Leid, ist halbes Leid. Wir haben ja beide Söhne, die sich in die gleiche Berufswahl gewählt haben.
0: Absolut.
1: Und ich bin da ganz froh darüber. Und deshalb werde ich, wenn er sagt, jetzt geht wieder raus aus der Küche, werde ich das brav erdulden, werde sofort gehen.
0: Ich profitiere so. Ja auch davon. Also
1: ja, genau.
0: Bestens
1: genau.
0: Bekocht.
1: So, dann schneiden wir jetzt noch ein Stück
0: Kürbis. Freund das oder ist das nur so ein bisschen...
1: Das soll einfach so ein bisschen Temperatur geben, ganz normal schwitzen. Mhm. Muss gar nicht großartig garen. Dann den Kürbis wegschälen.
0: Beim Butternut muss man das machen, ne?
1: Da muss man das machen. Ja. Die Haut, die ist sehr, sehr fest. Das spürt man aber auch.
0: Ja. Ja? Das ist übrigens ein Tipp, Entschuldigung, ja. Wenn man so einen Kauf gucken, dass die Schale nicht Risse hat oder Dellen hat, weil dann hält er sich nicht so lang. Ne? Also ja. Wenn, dann schnell verbrauchen.
1: Das ist ja im Prinzip auch ein sehr lagerfreundliches Gemüse. Mhm. Ich muss Total. Es nicht unbedingt im Kühlschrank haben, ich kann es auf dem Balkon liegen lassen oder in so einer Garage, ist super. Man erkennt an der Schale, wie mitgenommen der Kürbis im Inneren sein wird. Mhm. Und das ist halt nun mal auch... So ein Zeichen, wenn ich jetzt auf dem Markt den Kürbis kaufe und ich sehe schon, da hat sehr viele Druckstellen, Dellen, die anliegen, dann ist der Kürbis nicht schlecht. Mhm. Das bedeutet einfach nur, den verkaufe ich heute Abend oder den mache ich heute Abend als allererstes.
0: Ja.
1: Und wenn ich sehe, dass die Haut ganz, ganz glatt ist und der ist richtig schön aufgehoben, dann weiß
0: dann
1: ich auch,
0: kann ich den nochmal einlagern.
1: Den lege ich mir mal in die Garage und mache ihn irgendwann nächste Woche, das passt vollkommen. So, jetzt kommt der Kürbis noch schnell dazu. Den bräuchte ich theoretisch nicht mehr mitbraten. Ich mache es einfach auch nur noch mal, um das so ein bisschen mit zu gewürzen. Und dann können wir die Grundlage auch schon in die Auflaufform machen. Stelle ich jetzt mal auf den Herd, machen aus.
0: Jawohl. Auflaufform gebuttert.
1: Immer Butter rein. Das ist jetzt nicht so, dass man das unbedingt bräuchte. Ich habe mir das einfach angewöhnt. Weil wenn ich einen Auflauf machen möchte, den ich später unter Umständen aus der Schüssel rausstürze, dann habe ich da halt die Gewährleistung, dass es funktioniert. Wenn ich nicht Butter, wenn ich den direkt aus der Schale esse,
0: brennt es halt ein bisschen am Rand unter Umständen fest.
1: Genau, ja. Uns geht halt nicht so gut.
0: Ja, ist nicht so schlimm.
1: So, dann noch ein bisschen Pfirsich dazu.
0: Ja.
1: Dann legen wir jetzt einfach oben drauf.
0: Und dann hast du da schon zwei volle Eier, die du verklepperst, mit ein bisschen Sahne anmischst und diese Sahne kommt dann darüber.
1: Das kommt oben drauf, das ist praktisch die Royal Masse. Auch die muss noch mal so ein bisschen abgeschmeckt werden.
0: Und Kräuter
1: ein bisschen Salz dazu.
0: Weißt du was, mach du das doch mal weiter, dann gucken wir so lange auf die Kräuter, die jetzt gleich da reinkommen. Schnittlauch, Petersilie, das sind so die Klassiker, die Basiskräuter in unserer Küche. Und gerade auf die Petersilie wollen wir jetzt mal ein bisschen genauer gucken.
2: Die Petersilie. Sie kommt als krause oder glatte Variante daher. Glatte Petersilie, auch italienische Petersilie genannt, ist aromatischer und intensiver im Geschmack als die krause Sorte. Petersilie wurde 2023 tatsächlich zur Giftpflanze des Jahres gewählt. Der Grund? Das Küchenkraut ist eine zweijährige Pflanze. Im zweiten Jahr bildet sie Früchte und Blüten. Aus den Blüten werden Saatkörner, die reich am giftigen Wirkstoff Apiol sind. Von Petersilie nach der Blüte also die Finger lassen. Sonst ist Petersilie aber sehr gesund. Das Kraut wirkt harntreibend und regt die Verdauung an. Petersilie ist reich an Vitamin A, gut für die Sehkraft. Zudem liefert sie Mineralstoffe wie Eisen und Kalium.
3: Ach, übrigens, der Name Petersilie leitet sich vom altgriechischen Petro für Stein und Selinon für Sellerie ab. Die alten Griechen glaubten übrigens, dass Petersilie gegen Trunkenheit helfen soll.
2: Sie trugen deshalb zu feierlichen Anlässen oft Petersilienkränze auf dem Kopf. Petersilie wird häufig als guter Korianderersatz angepriesen. Optisch ähneln sich glatte Petersilie und Koriander, geschmacklich könnten sie unterschiedlicher kaum sein. Um den Koriandergeschmack nachzuahmen, braucht es eine Kombination aus Estragon, etwas glatter Petersilie, Dill, einen Spritzer Zitrone sowie eine Messerspitze Natron.
3: Von einer Petersilienhochzeit spricht man übrigens, wenn ein Paar 12,5 Jahre verheiratet ist.
2: Ob die Petersilie die nötige Würze zurück in die Beziehung bringt? Naja, auf dem Teller schafft sie das auf alle Fälle.
0: Yes, und bei uns hat es die Petersilie in die Auflaufform geschafft, in unseren Kürbisauflauf von Martin Gerlein. Den haben wir, noch mal kurz zusammenfassen, gefüllt mit Sellerie, Frühlingszwiebel, Butternut-Kürbiswürfel. Und dann hast du eine Royale gemacht mit Eier, Sahne.
1: Bisschen Salz, Pfeffer. Dann habe ich ein bisschen Käse drüber gestreut und habe die Royale drüber gegossen und dann noch mal ein bisschen Käse drauf. Käse ist natürlich beim Auflaufen ein wichtiges Element. Das hält noch mal alles zusammen. Das gibt dem Ganzen noch mal viel Aroma. Ja. Pfirsiche obendrauf, dann haben wir eben auch dieses süß-säuerliche. Und ja, dann kommt es in den Ofen. 25 Minuten, 30 Minuten, je nachdem, wie dick die Form ist. Und dann kriegen wir das hin.
0: So. Da bin ich sehr gespannt, dieser Pfirsich, den er da so in Spalten oben drauf gelegt hat. Sie sehen ihn hier auch noch so unter den Schnittlauchstreuseln durchscheinen. Wie sehr der präsent ist. Ob das einfach nur so eine feine Säure ist oder ob das wirklich noch Pfirsichgeschmack ist.
1: Ich glaube, das hat noch richtig Pfirsichgeschmack, weil Pfirsich ist an für sich sehr, sehr aromatisch. Also man schmeckt den sehr, sehr schnell raus. Auch wenn du so ein Kuchenstück isst und da ist Pfirsich drin oder eine Mandarine oder eine Aprikose, dass du ja optisch im ersten Moment gar nicht so richtig unterscheiden kannst, das stellst du dann am Geschmack sehr, sehr häufig fest. Ne?
0: So, und Vinaigrette. Wenn irgendwann keine Pfirsiche mehr auf dem Markt sind, was mache ich dann auf meinen Auflauf drauf?
1: Dann nehme ich meine Pfirsiche, die ich weise, wie ich bin, da, wo es Pfirsiche gab, eingekocht habe ins Glas.
0: Okay. Streber.
1: So, Senf reingerührt.
0: Ja.
1: Bisschen Öl reinrühren. Und dann haben wir im Prinzip eine schöne Vinaigrette, die auch so ein bisschen homogen wird durch den Senf. Der bindet das Ganze ab. Und um dem Ganzen noch mal so ein bisschen Pfirsicharomatik zu verleihen, mache ich dann noch von den halben Pfirsich, den ich noch übrig hatte. Den machen wir da auch noch dazu. Und dann machen wir uns einen ganz schönen, unkomplizierten Kopfsalat an, den wir noch schön oder nebendran. Also ich würde es jetzt direkt oben drauf machen. Ich bin so ein Mixesser, aber kann man natürlich auch im Schälchen nebendran servieren. Dann sieht das Ganze ein bisschen schöner aus. Aber wenn ich es halt auf der Auflaufform direkt serviere, dann zwinge ich ja praktisch immer meinen Gast, meinen Freund, meinen Mitesser dazu, die Dinge auch gemeinsam zu essen. Ja. Und dann wirkt ein Auflauf einfach noch mal besser. Wenn ich so ein bisschen Salat dazu mache und den auch wirklich dazu esse, dann wird das harmonisch und rund.
0: Ja, sehr gut. So. Wenn noch Platz auf dem Auflauf ist, weil deine Schüssel ist schon gut gefüllt.
1: Ich habe bewusst eine ganz große gewählt.
0: Ah, okay. Ja. Der hatte jetzt eine knappe halbe Stunde, 25, 30 Minuten im Ofen. Dann kommt der so raus.
1: Ich habe den jetzt auch schon mal vorher kurz rausgeholt.
0: Yep.
1: Jetzt wieder warm gemacht. Da geht es auch darum, wie wir ihn essen können. Wenn der direkt rauskommt aus dem Ofen, ist er halt sehr, sehr heiß.
0: Und zwar
1: dann ist es schwierig mit dem Essen, dann ist es nicht so super.
0: Dann mach du doch mal den Salat da drauf. Und ich zeige Ihnen mal eben schnell, wie das auf unserer Homepage gerade aussieht. Die ganzen Kürbisfreuden von Martin sind natürlich direkt auf der Startseite vorne drauf. Und wenn Sie noch ein bisschen runtergehen, dann kommen raffinierte Kürbisrezepte aus den vergangenen Jahren. Also ich denke mal, wer einen Kürbis zu Hause hat und auf diese Seite guckt, der wird nicht ohne Ideen bleiben.
1: Davon abgesehen, ein sehr, sehr dankbares Gemüse für den Garten. Also auch wenn man so einen Garten hat und möchte so ein bisschen experimentieren damit, hat man da mit dem...
0: Ich suche das Besteck.
1: Ja.
0: Dann finde ich es bei dir. Komm, lass uns, wir sind ja unter uns.
1: Haben wir noch genug.
0: Zack. Einmal für dich, einmal für mich.
1: Jawohl.
0: Wir machen es jetzt wieder heim. Guten Appetit.
1: Wünsche ich dir auch.
0: Kürbisauflauf mit Pfirsichspalten obendrauf. Und in die gehe ich jetzt zuerst rein.
1: Das ist übrigens auch, warum obendrauf den Pfirsich? Wenn ich den Pfirsich im Auflauf suchen müsste, weil er ja vergart, also im Prinzip weicher wird wie die anderen Strukturen, finde ich das immer schwierig, weil dann erwische ich nicht bei jedem Bissen. Und wenn ich den oben drauf lege, dann kann ich ihn tatsächlich immer mitnehmen und kann ihn zu jedem Bissen dann nochmal mit servieren.
0: Ich habe jetzt einen großen Bissen genommen, um alles zusammen an meinem Mund zu haben. Und ich bin bei dir. Das Süßliche des Pfirsichs, wenn da dann noch dieser Salat dazu kommt mit dem Schnittlauch, kriegt es nochmal so eine Knackigkeit,
1: hast
0: so eine frische
1: Frisches
0: Säure.
1: Dabei, genau. Und dann wird das gar nicht so, so träge, was man immer von so einem Auflauf denkt, dass das so sättigend, so träge ist.
0: Dann ist eine ganz schöne träge, Martin.
1: Frische Komponente.
0: Mega schmeckt's. Danke dir.
1: Gerne.
0: Komm wieder. Okay, versprochen. Dann denken wir an was denke ich mal, bei den meisten von uns eher ungute Gefühle auslöst. Nämlich, wenn ein Rettungshubschrauber über uns drüber knattert, dann denkt man, oh, da möchte ich bitte jetzt nicht drin liegen. Die gute Nachricht ist, die Menschen, die der Betroffene, die Betroffene da um sich hat, das sind alles super Könner. Vom Helipilot bis zum Sanitäter, die ganze Crew ist hochkonzentriert bei der Sache. Die Frage ist, wie arbeiten solche Heliretter? Das können wir jetzt hautnah miterleben mit einer Doku. Die Heliretter vom Standort Ulm aus startet der Helikopter Christoph 22 zu seinen Einsätzen. Ab morgen ist die neue Staffel der Heliretter in der Mediathek. Und hier schon mal ein erster Einblick.
4: Die Emotionalität, sage ich mal, bei Kindereinsätzen ist deutlich höher. Und auch wenn man das eine ganze Zeit lang schon macht, ist es trotzdem so, dass Kindernotfälle einen da schon entsprechend berühren. Sobald die Kinder Schädelfrakturen haben, ist die Wahrscheinlichkeit einer Hirnblutung doch deutlich höher. Und das ist natürlich das, an was man dann immer denkt.
5: Richtig.
6: Hallo.
7: Na, Mausele. Ja, schau sie mich mal an.
6: Ja. Der Doktor ist da.
4: Der erste Eindruck, der trügt ja meistens nicht. Und wir haben ein vitales Kind gesehen. Dann fällt natürlich schon mal so eine gewisse Anspannung ab. Die haben miteinander gespielt, zwei Kinder, und sind wohl irgendwie hochgeklettert. Auf dem Tisch stand das Kind auf dem Tisch. Dann sind wir halt gleich mal schon mal noch mal einiges höher. Wir wussten es nicht. Also jedenfalls sind wir von einem Sturz aus größerer Höhe ausgegangen.
8: Einmal erbrochen. Was hat sie denn? Hat sie normal?
9: Ganze Banane gehabt.
8: Banane, okay, das wollte ich nicht. Okay, gut. Also, so wie Sie schon sagen, also die. Wahrscheinlich wird sie sich da halt schon ein bisschen den Kopf angehauen haben. Sieht man die Pupillen auch noch ganz gut.
6: Ja, gell?
8: Und es kann schon sein, dass sie da eine Gehirnerschütterung wird sie auf jeden Fall haben. Und wenn sie erbrechen hat, dann ist es schon ein Schädelhirntrauma. Ersten Grades zumindest. Ne? Das heißt, Klinik, Überwachung auf jeden Fall.
4: Wir haben äußerlich nichts feststellen können, was nicht bedeutet, dass halt eben im Kopf eine entsprechende Blutung zum Beispiel entsteht oder eine Schädelfraktur, die dann sehr häufig, und zwar in 50% der Fälle, sind Schädelfrakturen auch mit Blutungen dann vergesellschaftet. Wir sehen das halt von außen nicht, deswegen muss man dann die entsprechenden Vorsichtsmaßnahmen treffen. Das ist immer das Problem bei so kleinen Kindern, die können sie häufig nicht äußern. Das heißt, man ist wirklich darauf angewiesen, auf äußerliche Symptome. Und wenn die Kinder dann einfach so eine Wesensänderung zeigen, wenn die dann Übelkeiten entwickeln, vielleicht sogar erbrechen, schläfrig werden, dann ist höchste Eisenbahn geboten. Da muss man tatsächlich doch mal schauen und sich Hilfe holen.
8: Ja, Sie kommen mit rein. Sie bleiben die ganze Zeit. Nein, nein, Gottes Willen, das ist nicht für Mamas, gilt das. So, haben wir dich aufgeweckt. Prinzessin? Oh, böse. Sie können sie auf den Schoß lassen, Sie können sie gern draufsetzen, können sie auf den Schoß lassen, wie Sie möchten. Dann wünsche ich Ihnen alles Gute.
9: Vielen,
8: vielen. Tschüss. Gell, Mäusel, das wird schon wieder. Tschüss. Naja. Kritischer Blick.
4: In dem Fall waren wir schon insgesamt froh, dass das so gut ausgegangen ist.
0: Und nun ist er bei uns im Studio, der Anästhesist und Notarzt Dr. Andreas Bauer in Uniform, weil Sie arbeiten im Bundeswehrkrankenhaus in Ulm. Nochmal zurück zur Kleinen im Film. Der ging es offensichtlich relativ schnell wieder gut. Kriegen Sie das denn mit, wie es den Patienten, die Sie irgendwie im Krankenhaus abgegeben haben, wie es denen dann hinterher geht?
10: Es ist nicht immer ganz so einfach, ja. Weil natürlich auch Patientenrechte eine wesentliche Rolle spielen. Man darf natürlich die ärztliche Schweigepflicht nicht verletzen. Deswegen ist es nicht immer ganz so einfach. Aber wenn die Patienten im Nachbarkrankenhaus oder in unserem Krankenhaus landen, dann kommt man da leichter an Informationen ran. Und in dem Fall, muss ich sagen, hat es ganz gut geklappt. Da haben sich quasi die Eltern bei mir nochmal gemeldet.
0: Ach,
10: und dem Kind ging es gut, ist überwacht worden. Und das darf ich auch sagen. Ja. Und dem Kind ging es gut, ist nichts Schlimmes passiert, ist am nächsten Tag wieder entlassen worden. Also.
0: Aber mit Kindern fasst es einen noch mal anders an, oder? Einsätze mit Kindern sind speziell.
10: Genau, das kommt, glaube ich, auch im Video, im Film einmal ganz gut raus. Wenn man sich das anschaut, die ganzen Reportagen über die vergangenen Jahre, kommt immer wieder dieser Spruch, Kinder berühren einen doch etwas mehr. Mhm. Und das kann man auch nicht, also ich kann das nicht abstreiten. Vielleicht ist der eine oder andere etwas abgebrühter, aber das nimmt einem schon mit. Ja, weil
0: Sie sind jetzt hier in Uniform, arbeiten im Bundeswehrkrankenhaus, auch weil es dort eine Heli-Rettung gibt. War das ein Grund, dahin zu gehen?
10: Ja, es ist natürlich bei mir eine besondere Geschichte, sage ich jetzt mal. Es gibt andere, die haben dieselbe Geschichte, aber ich war tatsächlich früher zivil am Universitätsklinikum in Ulm tätig und habe zur Bundeswehr gewechselt. Nicht nur, weil ich quasi hinter der Bundeswehr stehe und auch den Aufgaben, die mich da erwartet haben, da unterstützt habe und letztendlich dem Ganzen beipflichte, aber letztendlich ist es auch so, dass das Spektrum des Krankenhauses mich interessiert hat und es ist einfach auf Traumaversorgung ausgerichtet, auf Notfallmedizin ausgerichtet und das war einer der wesentlichen Aspekte, warum ich auch den Wechsel damals vollzogen habe. Ja.
0: Ist es denn so, dass die Notärzte in den Helikoptereinsätzen noch mal zu schwereren Fällen gerufen werden als die Notärzte am Boden?
10: Das ist ganz interessant. Es kommt ganz häufig wird das so gesagt.
0: Ja.
10: Gewissermaßen ist es auch so, aber nicht, weil wir besser ausgestattet sind oder weil wir besser ausgebildet sind. Die Notärzte sind, sage ich jetzt mal, überall gleich. Wir haben vielleicht noch die eine oder andere zusätzliche Ausstattung dabei. Auf unserem Hubschrauber zum Beispiel halten wir Blut vor. Das heißt, für spezielle Einsätze können wir dann auch präklinisch an der Einsatzstelle Blut geben. Letztendlich ist es aber so, dass einfach der Einsatzradius größer ist von diesem Hubschrauber. Das heißt, die Wahrscheinlichkeit, mit schweren Fällen in Kontakt zu kommen, ist einfach größer, weil wir einen deutlich größeren Einsatzradius haben.
0: Ich stelle mir das extrem schwer vor. Ein Arzt muss natürlich immer irgendwann entscheiden. Aber als Notarzt müssen Sie ja wahnsinnig schnell entscheiden. Sie kommen zu einer Unfallstelle und da muss es ganz schnell gehen. Was tue ich jetzt? Was liegt hier vor? Was sind die Indikationen? Wie muss ich reagieren? Was geht da in einem in diesem Moment vor? Ist man da vollkommen fokussiert im professionellen Modus oder geht einem da auch mal die Düse?
10: Das kommt schon immer auf die Situation an. Also man wird, denke ich mal, mit der Zeit schon ruhiger, aber die Düse, sage ich jetzt mal, geht einem manchmal schon. Wenn es dann insbesondere Situationen sind, die einfach außergewöhnlich sind und besonders sind. Es ist ja nicht jeder Verkehrsunfall gleich, es ist nicht jeder Herzinfarkt gleich. Die Situationen ändern sich und man hat immer noch so ein bisschen Zeit vorher, sich im Team, und das ist eben der Vorteil, sich im Team da abzusprechen. Das funktioniert ganz gut. Man kann sich ein bisschen Gedanken machen, was kommt auf einen zu, kann sich schon entsprechend absprechen und sortieren, und das macht es ein bisschen leichter dann, ja.
0: Weil man quasi schon mit dem Alarm so ein bisschen gesagt kriegt, was das vorliegende Bild ist an der Unfallstelle, genau. Was da so unter Umständen auf einen zukommt. Ja. Genau. Haben Sie immer schon gesagt, Arzt ist mein Traumberuf? Weil das ist ja schon ein sehr fordernder Beruf, zumal als Notarzt. Wie sind Sie auf diese Berufsidee gekommen?
10: Ich habe keine Ahnung. Ich muss Sie ganz ehrlich sagen, ich wollte schon immer Medizin studieren, wollte schon immer Arzt werden und habe schon relativ früh während der Schulzeit entsprechende Praktika gemacht und habe dann irgendwann mal angefangen, aus den Praktika einen sogenannten Ferienjob, darf man ja nicht sagen, aber quasi eine Ferienbeschäftigung quasi zu machen, war in den Sommerferien häufig im Krankenhaus und habe da Praktika gemacht, habe dann irgendwann auch während dem Studium dort angefangen zu arbeiten, eine Nebentätigkeit ausgeübt. Also das war schon immer so ein bisschen mein Traum und ich habe immer versucht, da möglichst viel Zeit drin zu investieren. Ja.
0: Jetzt haben sich die Zeiten ja leider ziemlich verändert, das haben Sie auch schon miterlebt. Also Gaffer war wahrscheinlich zu Anfang Ihrer Berufskarriere noch kaum ein Thema. Wie sehr belastet Sie das jetzt, wenn Sie mit dem Heli am Einsatzort ankommen, dass da Menschen stehen? Ich meine, es ist immer faszinierend, wenn da was vom Himmel runterkommt und irgendwo gelandet, da muss was los sein.
10: Ja.
0: Wie groß ist das Thema? Wie schwierig ist das?
10: Das Thema mit dem Hubschrauber ist natürlich dann nochmal eine ganz andere Geschichte. Ja. Also immer, wenn irgendwas passiert, ist natürlich ein gewisses Interesse da. Das ist auch in Ordnung. Es sollte halt nicht so ausarten, dass wir behindert werden und vor allem, dass niemand gefährdet wird. Und beim Hubschrauber ist es einfach so, der Hubschrauber macht einen riesen Aufsehen, allein schon durch die Farbe und durch das Auftreten. Weil es einfach häufig dann auch bei der Bevölkerung so ist, dass es eine außergewöhnliche Situation ist. Und da müssen wir dann nicht nur auf uns achten, sondern eben auch auf die Leute, die dann auf den Hubschrauber zulaufen, zum Beispiel sich selbst in Gefahr, bringen.
0: So, und wenn Sie jetzt bei einem schweren Einsatz waren, wie gehen Sie da raus, wenn Sie nach Hause gehen? Nehmen Sie das mit heim oder wie verarbeiten Sie das?
10: Also es ist schon so, dass wir da, das kommt auch in den Filmen manchmal rüber und das ist ja nicht gespielt, dass wir da wirklich auch während des Rückfluges drüber sprechen, das nochmal so rekapitulieren, und das ist dann aber häufig so eher nicht flapsig, aber schon, sage ich mal, relativ entspannt. Dann setzt sich das dann manchmal und dann redet man schon abends nochmal drüber. Ja? Und bevor man nach Hause geht, und redet dann im Team nochmal drüber. Das ist ganz, ganz wichtig, dass man im Team, das Team hat es gemeinsam erlebt, das Team muss es eben auch gemeinsam bewältigen, weil häufig ist es so, dass wenn man das jemand anderem erzählt, das kann das gar nicht nicht nachvollziehen. Der versteht überhaupt nicht, was einen da bewegt. Und von daher ist es schon wichtig. Ja.
0: Okay, aber so ganz abstreifend, selbst wenn man darüber geredet hat, kann man es vermutlich nicht immer.
10: Es gibt, ja, also auch das muss man sagen, ganz, ganz viele sagen, ja, dann gehe ich nach Hause und dann fahre ich mit dem Auto und höre ein bisschen Musik und dann ist das alles wieder gut. Und ich nehme nichts mit nach Hause, sagen ganz viele. Ich kann das von mir selber nicht behaupten. Manchmal nimmt man die eben Sachen mit nach Hause, die vergisst man auch wahrscheinlich sein Leben lang nicht. Ja? Also man lernt halt in Sekunden zu entscheiden, irgendwelche Entscheidungen zu treffen, aber man lernt halt leider nicht in Sekunden zu vergessen. Und das passiert schon, dass man das manchmal mitnimmt. Ja.
0: Umso mehr vielen Dank, dass Sie das machen. Sie sind jetzt nicht mehr in der Luft unterwegs, aber als Notarzt hin und wieder zumindest am Boden mit dem Sanitätswagen. Vielen Dank fürs Erzählen, fürs ehrliche Erzählen.
10: Sehr gern.
0: Und wir sind sehr gespannt auf die neuen Folgen der Helirettung. Ulmer Notärzte im Einsatz ab morgen in der ARD Mediathek. Danke für Ihren Besuch.
10: Vielen Dank für die Einladung.
0: Zum Ausklang haben wir jetzt noch eine schöne Idee, das Tauschregal. Ganz andere Nummer. Wir kommen jetzt auf andere Gedanken. Das Tauschregal in der Innenstadt von Saarbrücken. Menschen stellen dort einfach Dinge ein, weil sie nicht mehr brauchen. Andere können sie vielleicht noch brauchen. Das Tauschen ist aber nur ein Teil der Geschichte. Das Austauschen ist viel wichtiger.
2: Was man noch so braucht im Leben, weiß man manchmal erst, wenn man davor steht. Ein Ort für solche unerwarteten Begegnungen ist ein Tauschregal in der Saarbrücken.

0: Hamburger Innenstadt. Die Auswahl an Dingen wechselt schnell, die Preise gleich null.
1: Ja, Figuren, Engelchen auf dem Friedhof oder Teelichter, das finde ich immer hier.
2: Also jetzt gerade dieses alte Buch auch mit der alten deutschen Schrift noch und manchmal auch Sachen, die wirklich wunderschön sind.
3: Und ich sehe hier immer viele Leute stehende und besprechende ihre Probleme und auch kennenlernen viele. Und ich finde, dass diese Idee sehr interessant.
0: Und die Idee für diesen besonderen Ort hatte sie, Katja Hassler. Vor 6 Jahren hat alles angefangen. Inzwischen hat sich das Regal zu einem Nachbarschaftstreff etabliert.
4: Es gibt hier in der Gegend viele Menschen, die allein leben, jünger oder älter. Und die, glaube ich, hier einfach einen Punkt haben, wo sie ihr Schwätzchen halten können. So was früher die Dorflinde war oder die Parkbank im Dorf, ist jetzt, glaube ich, für viele Menschen dieses Tauschregal, weil es barrierefrei ist. Es ist 24 Stunden da.
0: Schon kommen die nächsten Besucher. Die Geschwister Karl und Lilly Peter schauen vorbei mit einer Tasche voller Bücher und kleinen Dingen. Katja Hasslers Tauschidee steckt offenbar bereits an.
5: Seitdem es das gibt, machen wir auch manchmal, wenn man es hier nicht hinschafft, dass man selber mal was rauslegt, so auf die Mauer und so. Und dann hat man so gesehen, dass bei uns im Viertel immer mehr Leute auch dann anfangen, einfach mal was rauszulegen. Da legt einer CDs hin oder so.
0: Neben dem Tauschen ging es heute auch ums Austauschen. In einem kleinen Park direkt neben dem Regal mit Kaffee und Kuchen.
6: Wow, perfekt.
7: Für die Erweiterung des Regals.
6: Für die Erweiterung des Regals. Sehr gut.
0: Denn Katja Hassler hat ein Treffen organisiert, um Danke zu sagen. Um das Regal kümmert sie sich nämlich nicht ganz alleine. Jeder hilft mit, wenn er kann. So entstehen auch neue Bekanntschaften im Viertel.
8: So eine Art Nachbarschaftstreff hat sich das schon rauskristallisiert. Und auch hier jetzt, dass es heute Kaffee und Kuchen gibt, ist ja wirklich total super.
0: Gerade solche Kontakte werden laut dem Freizeitmonitor immer seltener. Demnach trafen sich vor 10 Jahren noch rund 39% der Menschen mindestens einmal pro Woche mit ihren Nachbarn. Heute sind es 30%. An fehlender Lust auf Gemeinschaft liegt es laut Katja Hassler nicht, eher an mangelnden Gelegenheiten.
4: Da versuche ich, so meine Lust an dem Ganzen reinzubringen und zu sagen, Leute, wir haben die Garage, ich kann Stühle und Tische lagern, ich kann Werkzeug lagern, ich kann Ersatzteile, was auch immer. Ich gehe mit vielem mit und ich bin die, die den Anschubs gibt und dann steigt ihr mit in so Projekte ein, weil ich glaube, viele Leute haben Lust, was zu machen, wenn es die Möglichkeit gibt, was zu machen.
0: Das Tauschregal dürfte erst der Anfang gewesen sein. Schach im Park oder eine Party mit Live-Musik sollen vielleicht folgen. Ideen für weitere Nachbarschaftstreffen haben die Saarbrücker genug.
9: Da sind wir wieder mit dem zweiten Quiz des Tages. Herr Bantle in Reutlingen, hallo.
10: Hallo, Frau König.
9: Grüße Sie und Herr Witzigmann in Friedrichshafen ist auch bei uns. Hallo nach Friedrichshafen.
11: Guten Tag, Frau König.
9: Ja, guten Tag, die Herren. Wunderbar, dann machen wir eine Herrenrunde zum Ausklang dieses Dienstags. In Reutlingen, Herr Bantle, bei Ihnen darf es losgehen. 5 Minuten, die Zeit läuft. Was?
10: Die 5.
9: Darf mir mit 5. Da kommt die Frage, Flatulenz ist der medizinische Ausdruck für Husten, Juckreiz oder Blähungen?
10: Blähungen.
9: Jawohl. Herr Witzigmann, welche Frage darf ich Ihnen öffnen?
11: Die 7, bitte. Mhm.
9: Was findet man in professionellen Küchen? Eine Hähnchenfeile, eine Geflügelschere oder einen Hühnerknipser?
11: Eine Geflügelschere.
9: Da lacht er. 28 Euro für Sie. Herr Bantle, was öffnen wir?
10: Die 3.
9: Mit der 3 kommt die Frage für 29 Euro. Wer resümiert, kocht die Soße nochmal auf, schlendert durch die Gegend, fasst Gesagtes zusammen.
10: Fasst Gesagtes zusammen.
9: Auch die 29 Euro kommen zu Ihnen. Herr Witzigmann, wir öffnen
11: die 11, bitte.
9: Die 11. Frage. 61 Euro, hochdotiert. Der wissenschaftliche Begriff Majuskel steht für die Gewürzpflanze Majoran, das Gelenk am Ellbogen oder die Großbuchstaben.
11: Ah, Majuskel.
9: Majuskel.
11: Ich würde sagen C.
9: Die Großbuchstaben?
11: Ja.
9: Das ist richtig. Die 61 Euro wollen zu Ihnen.
11: Sehr gut.
9: Herr Bantle.
10: Die 1.
9: Mhm. In welcher Buchreihe spielt der Ort Durmstrang?

0: Das ist es, andere Ende der Welt. Aber ja, die 30 Euro nehmen Sie mit. Wunderbar. Herr Bantle, jetzt aber.
1: Die 6.
0: Die 6 kommt mit dem Joker. Glückwunsch.
1: Tada. Danke.
0: Sie sind bei 153, 119 Euro hat aktuell Herr Witzigmann, aber er hat die nächste Frage.
1: Seine Mutter, die 4.
0: Die 4 ist noch da, ja. Welchen Kürbis hat Martin Gerlein verarbeitet? Einen Sweet Dumpling, einen Muskatkürbis oder einen Butternut-Kürbis?
1: Das habe ich jetzt leider nicht gesehen.
0: Oh, schon drum. Es war im Auflauf, wenn es hilft.
1: Also ich würde halt Dumpling.
0: Ah, oh, leider nein. Aber es waren nur 13 Euro, insofern nicht so ganz viel liegen lassen. Herr Bantle.
1: Die 12. Mhm.
0: 12 Euro für die 12. Seinen 75. Geburtstag feiert heute Schlagerstar Wolfgang Petri. Oder ist es Matthias Reim? Oder ist es Andreas Gabalier?
1: Der ist es. Wolfgang Petri.
0: Der sieht voll aus wie 75 auf dem Foto, oder? Ja, richtig, sehr gut. 2, 8 oder 9 wären noch zu holen, Herr Witzigmann.
1: Die 8, bitte. Mhm.
0: Das Anschauen mehrerer Folgen einer Serie am Stück nennt man auch Binge-Watching oder Zoom-Looking oder Eye-Seeing.
1: Eye-Seeing?
0: Leider nein. Das heißt dann, wenn einer so die ganze Serie durchgebinged hat, Binge-Watching. Haben wir nie gehört, ja. Es ist so ein bisschen Neusprech. Herr Bantle, 2 oder 9?
1: Noch.
0: Jawohl. 2 oder 9, Entschuldigung, steht nicht verstanden?
1: Die 9.
0: Die 9. Kriegen Sie 60 Euro. Damit hätten Sie das Ding eingetopft. Wo tauchte 1828 das rätselhafte Findelkind Kaspar Hauser auf? War es in Basel oder Nürnberg oder Salzburg?
1: Nürnberg.
0: Hey ho, Sie wissen das. Perfekt. Dann packen wir die 60 Euro dazu und fragen noch für die 2 bei Herrn Witzigmann. Welchen Tieren kann man in Florida in freier Wildbahn zugucken oder begegnen? Alligatoren, Löwen, Elefanten?
1: Alligatoren.
0: Jo, sagt er. So ein bisschen resigniert, weil er weiß.
1: Ja, aber ich gratuliere meinem Mitspieler.
0: Super.
1: Dankeschön.
0: Herr Bantle, 225 Euro. Hammer.
1: Dankeschön an die Seehafen.
0: Ja, die Seehafe am Hafen, na genau. Grüße an Bodensee nach Friedrichshafen zu Herrn Witzigmann.
1: Danke, Frau König, schönes Wochenende.
0: Aber okay. Wochenende, oh, wo leben Sie denn? Gerade nur ein bisschen. Aber alles gut, Herr Bantle, ich gratuliere herzlich. Herr Witzigmann kriegt die Tasse. Wir haben morgen ein wichtiges Thema vor, Hilfe bei Schmerzen. Wenn es wehtut, nehmen viele Schmerzmittel mit großen Nebenwirkungen. Welche schonenderen Methoden gibt es? Der Schmerzmediziner Professor Gottschling ist morgen bei uns. Schönen Abend, bleiben Sie dran, hier bei uns im SWR.
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7: Mir. Pepper.
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7: Wow.
4: Bewertet wird das hier alles von richtigen Kochexperten.
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0: Der aktuelle Bericht, guten Abend. Mit dem ÖPNV lässt sich Geld verdienen, sagt eine neue Studie. Jeder Euro, der in Bus- oder Bahnverkehr investiert wird, bringt der Wirtschaft einen Nutzen von 3 Euro. In der Gemeinde Nohfelden entsteht gerade eine große Trinkwasseraufbereitungsanlage. Wir waren auf der Baustelle. Und die IG Metall fordert 5% mehr Geld in der Metall- und Elektroindustrie. Bus und Bahn, grundsätzlich eine gute Alternative zum Auto. Man kommt entspannt von einem Ort zum anderen, bleibt von den hohen Spritpreisen verschont und muss keinen Parkplatz suchen. Das mit der Entspannung ist allerdings oft nur theoretisch. Es kommt immer wieder zu Verspätungen und je nach Ziel wird die Busfahrt zur stundenlangen Odyssee. Wie nehmen die Saarländerinnen und Saarländer den öffentlichen Nahverkehr wahr? Nikolaus Stauder hat sich umgehört.
1: Der Bahnhof in Völklingen, ein Knotenpunkt für Bahn- und Busreisende. Für Johanna Becker ist hier trotz einiger Ausfälle sogar der Zwischenstopp einer Saarlandrundfahrt.
2: Riegelsberg, Heusweiler, Richtung Völklingen, jetzt fahre ich Richtung Bus. Ja, also ich bin zufrieden mit Bus und Bahn und Saarbahn.
3: Es klappt alles mit dem Bus?
2: Alles einwandfrei. Ich komme hierhin, dahin, überall dort, wo ich hin will.
1: Für die meisten Fahrgäste hier ist der ÖPNV eine gute Alternative zum Auto, sagen sie. Man komme gut voran, wenn Bus und Bahn denn kommen.
4: Solange man auf der Saarschiene bleibt, ist das eigentlich gut. Da kann man sich nicht kritisch äußern. Aber wenn man von der weg muss, halt auf andere Verkehrsmittel, dann einen Bus oder sowas braucht, dann sieht es schon anders aus. Vor allem, wenn man halt später abends unterwegs ist.
5: Ich fahre am Samstag manchmal nach Saarbrücken. Und dann klappt es nicht natürlich mit Saarbahn. Dann muss mich mein Mann bringen.
6: Ich wohne in Überherrn, da ist der Anschluss manchmal nicht so gut. Ich brauche da schon teilweise über 2 Stunden von Saarbrücken. Wenn kein Verkehr auf der Autobahn ist, ist das mit dem Auto eine Strecke von einer halben Stunde. Das ist 4-mal so lang dann mit dem ÖPNV, da könnte man vielleicht was machen.
1: Ein paar Kilometer weiter in Heusweiler ist die Stimmung eher geknickt. Die Saarbahn streikt. Diese 2 Frauen haben zusätzlich den Bus verpasst.
7: Das ist für mich ein bisschen schwierig, weil ich aus Düsseldorf komme und dort kein Auto brauche. Und hier sind das sehr exotische Verhältnisse, wenn man kein Auto hat. Ne? Und ja, ich habe auch wie die Dame da den Bus nicht bekommen und warte jetzt hier eine Stunde ganz geduldig.
1: Ein Wunsch vieler Reisender und Pendler in Völklingen und Heusweiler, ein Ende der Saarbahnstreiks, ein besser ausgebautes Schienen- und Busnetz und eine höhere Taktung.
0: Ja, das sind die Wahrnehmungen in unserer natürlich nicht repräsentativen Momentaufnahme. Jetzt der Blick von Wissenschaft und Politik. Jeder Euro, der im Saarland in den Bus- und Bahnverkehr investiert wird, bringt der Wirtschaft einen Nutzen von etwa 3 Euro ein. So das Ergebnis einer neuen Studie zur Wertschöpfung des saarländischen Nahverkehrs. Das Mobilitätsministerium hatte sie in Auftrag gegeben und die Befunde heute vorgestellt. Jennifer Klein berichtet.
8: Der Nahverkehr im Saarland hat laut der Studie zahlreiche positive Effekte auf die Wirtschaft. Neben den Unternehmen in der Nahverkehrsbranche profitierten auch weitere Wirtschaftsbereiche, darunter der Tourismus und der Einzelhandel. Den größten wirtschaftlichen Nutzen sieht die Studie darin, dass er Menschen täglich zur Arbeit bringt. Die Kosten für den Nahverkehr im Saarland belaufen sich auf 309 Millionen Euro pro Jahr. Demgegenüber stehe eine Wertschöpfung von rund 870 Millionen Euro.
9: Die Frage lautet deshalb nicht allein, was können wir uns beim ÖPNV leisten? Wir müssen fragen, was geht unserer Volkswirtschaft denn verloren, wenn wir uns einen leistungsfähigen ÖPNV eben nicht leisten?
8: Die Studie beruft sich auch darauf, dass der Nahverkehr Kosten einspare, indem er zum Beispiel klimaschädlichen CO2-Ausstoß verringere. Mögliche negative Auswirkungen etwa auf die Automobilindustrie wurden dagegen nicht berücksichtigt. Insgesamt sieht sich die Ministerin für die laufenden Verhandlungen mit dem Bund zur Finanzierung des Nahverkehrs gestärkt.
9: Der ÖPNV ist viel mehr als nur eine Analyse der Kosten. Und das wird mit dieser Studie auch bestätigt und gibt uns eine gute Argumentationsgrundlage, nochmal im Bund dafür zu sorgen, dass Regionalisierungsmittel steigen, dass das Thema Trassenpreise endlich vom Bund auch angegangen wird.

0: Zum Abschluss kündigte Berg außerdem an, dass an allen vier Adventssamstagen in diesem Jahr der Bus- und Bahnverkehr im Saarland kostenlos sein wird. Außerdem wird Mitte Dezember eine neue Expressbuslinie eingeführt. Sie soll, zunächst befristet auf 2 Jahre, an Wochentagen von Wadern nach Saarbrücken fahren. Die Kosten für die neue Buslinie belaufen sich laut Ministerium auf 700.000 Euro im Jahr. Für die Gratisfahrten an Adventssamstagen rechnet es mit Kosten von 60.000 Euro pro Tag.
1: Seit Monaten haben wir im Saarland mit Trockenheit und Dürre zu kämpfen. Und auch jetzt im September hat es wieder nur ein paar Tropfen bei uns geregnet. Noch haben wir keine Probleme mit dem Trinkwasser. In der Talsperre in Nohfelden ist noch ein bisschen was drin. Aber wie sieht das aus in der Zukunft? Um einer möglichen Krise vorzubeugen, wird aktuell eine große Trinkwasseraufbereitungsanlage in Eiweiler in der Gemeinde Nohfelden gebaut. René Henken hat sich die Baustelle für den aktuellen Bericht angeschaut.
2: Mitten im Wald auf dem Eckersberg bei Eiweiler wird die Trinkwasseraufbereitungsanlage gebaut. Insgesamt wird sie 50 Meter lang, 30 Meter breit und rund 15 Meter hoch. Ein Großprojekt des Talsperrenverbands Nonnweiler. Aktuell wird das gesamte Trinkwasser im Saarland aus Grundwasser gewonnen. Dieses wird zurzeit aus den grundwasserreichen Gebieten im Süden ins nördliche Saarland gepumpt. Mit der Anlage bei Eiweiler soll die Trinkwasserversorgung, vor allem in trockenen Zeiten, besser gesichert werden.
3: Für uns ist es meiner Meinung nach wichtig, dass wir vor allen Dingen im Winter, wenn die Niederschläge zu erwarten sind, das Wasser an der Talsperre auffangen können. Das große Problem beim Grundwasserkörper ist natürlich folgendes: Wenn es extrem starke Niederschläge gibt und der Boden sehr, sehr stark ausgetrocknet ist, läuft das Wasser oberflächlich ab und sickert überhaupt nicht in den Grundwasserkörper mehr rein. Talsperre profitiert natürlich davon, das Wasser, was oberflächlich abfließt, kommt natürlich in der Talsperre zur Gänze an.
2: Pro Jahr können über 5 Millionen Kubikmeter Wasser in der Anlage aufbereitet werden. Dieses Wasser kommt aus der Talsperre Nonnweiler und damit können laut dem Talsperrenverband bis zu 150.000 Haushalte versorgt werden. Vor 5 Jahren haben die Planungen begonnen, seit mehreren Monaten wird bei Eiweiler gebaut und in gut 2 Jahren soll alles fertig sein. Dann fließt das Wasser zunächst über eine schon bestehende Brauchwasserleitung von der Talsperre nach Primstal. Von dort wird es zur Trinkwasseraufbereitungsanlage bei Eiweiler gepumpt. Nachdem es aufbereitet wurde, kann es zu den Endabnehmern, unter anderem zur Gemeinde Nonnweiler und zum Trinkwasserversorger im Landkreis St. Wendel, fließen. Außerdem kann das Talsperrenwasser unaufbereitet zum Bostalsee weitergeleitet werden.
3: Wir haben zum jetzigen Zeitpunkt wieder bei diesem extrem trockenen Sommer im Bostalsee ein Delta von rund 40 cm, wo der Wasserspiegel zu niedrig ist. Das ist ein riesiges Problem, was die Breitzeitnutzung betrifft. Das ist aber auch ein Problem, was die Qualität betrifft. Blaualgen zum Beispiel.
2: Der Hauptnutzen der Anlage wird aber bei der Trinkwasseraufbereitung liegen. Insgesamt kostet das Projekt rund 40 Millionen Euro. Sowohl die Anlage als auch die neuen Rohre, die verlegt werden müssen. Das Ganze bezahlt der Talsperrenverband Nonnweiler und finanziert sich am Ende über den Verkauf des aufbereiteten Trinkwassers ab Ende 2028.
1: Gestern haben wir in unserer Sendung über den Aktionstag bei den Automobilzulieferern gesprochen, den die IG Metall organisiert hatte. Da konnte man schon einen gewissen Vorgeschmack auf die Tarifrunde in der Metall- und Elektroindustrie spüren. Die geht bald los. Die Verhandlungen könnten recht hart werden. Schon vor Beginn hat die IG Metall heute ein Datum für mögliche Warnstreiks im November veröffentlicht, zusammen mit den Tarifforderungen. Es könnte ein turbulenter Herbst und Winter werden. Lars Ohlinger.
4: 5% mehr Lohn für 12 Monate ist die Hauptforderung der IG Metall Mitte, die nun beschlossen wurde. Betriebe mit einer guten wirtschaftlichen Lage sollen außerdem eine Gewinnbeteiligung zahlen. Es werden wohl harte Verhandlungen mit den Arbeitgebern, denn die aktuelle Situation wird so gesehen.
5: Wir begründen diese Forderung mit der wirtschaftlichen Entwicklung insgesamt. Wir haben gerade eine Betriebsrätebefragung gemacht mit mehreren tausend beteiligten Betrieben. Hierin ist deutlich geworden, dass ein Großteil der Betriebe sich in einer guten Situation befindet. Bei uns im Bezirk Mitte in den Betrieben sind es mehr als 50%, die sagen, die Lage ist dort gut bis sehr gut.
4: Keinen Raum für Lohnsteigerungen sieht der Verband der Metall- und Elektroindustrie Saar. Die Branche stecke schon mehrere Jahre in einer tiefen Strukturkrise. Zwar gäbe es auch einige Firmen mit gut laufenden Geschäften, aber für viele seien Lohnerhöhungen nicht zu stemmen.
6: Ich warne vor zu hohen Erwartungen mit Blick auf die kommende Tarifrunde. Unsere Branche, die Metall- und Elektroindustrie, steckt seit 2018, 2019 in einer tiefen Krise. Die Produktion ist in den letzten Jahren um rund 15% gesunken und wir verlieren monatlich 100

0: von Stellen deutschlandweit.
1: Rund 40.000 Beschäftigte arbeiten im Saarland in der Metall- und Elektrobranche. Die Tarifverhandlungen im Bezirk Mitte, zu dem auch das Saarland gehört, sollen am 9. Oktober beginnen. Laut der IG Metall sind Warnstreiks ab dem 1. November möglich.
2: Er redet nicht rein, macht, was man ihm sagt, ist sehr selten krank und wenn, wird er eben schnell geflickt. Kollege Roboter. In vielen Betrieben gehört er längst dazu. Aber wie ist das, wenn Roboter mit Menschen zusammenarbeiten, etwa in der Pflege? Wie kann das am besten funktionieren? Das soll demnächst an der Saar-Uni erforscht werden, an einem neuen KI-Forschungszentrum. Das haben das ansässige Max-Planck-Institut für Informatik und die Stanford-Universität aus den USA heute verkündet. Peter Sauer berichtet.
1: Am Max-Planck-Institut für Informatik in Saarbrücken werden beispielsweise verschiedene Lichteinflüsse auf die menschliche Haut simuliert. Licht hat Auswirkungen auf die Mimik. Das richtig zu interpretieren, müssen Roboter erst lernen. Das ist einer der zentralen Aspekte des geplanten neuen KI-Zentrums auf dem Gelände der Saar-Uni.
3: Bewegung ist ein Teil, auch das Verständnis der Umgebung um uns herum. Aber wir als Menschen kommunizieren auch multimodal. Ja, wir sprechen natürlich miteinander, aber wir haben auch Gestik, wir haben Gesichtsausdrücke, wir haben zusätzliche Signale, die wir manchmal auch ausdrücken, die zeigen, dass wir vielleicht gewisse Dinge nicht genau verstanden haben. Und Systeme sollen in der Lage sein, eben auf genau dieser Art und Weise, auf dieser Ebene, Menschen zu unterstützen und eben mit ihnen interagieren zu können.
1: Das neue KI-Zentrum hat das Ziel, Grundlagenforschung im Bereich der Mensch-Roboter-Zusammenarbeit zu betreiben. Das MPI für Informatik arbeitet dabei mit Forschern von der weltweit renommierten Uni Stanford in Kalifornien zusammen.
3: Das ist natürlich ein Riesenerfolg für uns. Ja, wir sind sehr froh, dass wir nun die Möglichkeit haben, langjährig an diesen schwierigen Fragestellungen gemeinsam mit exzellenten Kollegen von der Stanford University zusammenzuarbeiten. Das ist auf der einen Seite ist das natürlich ein wissenschaftlicher Erfolg, eine wissenschaftliche Herausforderung, die wir hier angehen werden. Wir schaffen damit auch, denke ich, einen Leuchtturm, der auch internationale Talente anziehen wird.
4: Das Saarland ist ein kleines Land, aber das Forschungspotenzial ist enorm. Das Max-Planck-Institut für Informatik zum Beispiel auf dem Campus der Saarland-Universität ist eines der weltweit führenden Forschungszentren für Computergrafik und Bildverarbeitung. Und einige der Top-Forscher der Welt sind genau dort zu Hause.
1: 50 Forschende sollen im neuen KI-Zentrum arbeiten. Es soll in das bestehende MPI-Gebäude integriert werden. Das Zentrum soll insgesamt rund 29 Millionen Euro kosten. Knapp 12 Millionen steuert das Land aus dem Transformationsfonds bei. Die Hoffnung aller Beteiligten, durch das KI-Zentrum sollen auch neue Unternehmen und Jobs entstehen.
5: Wenn Sie an die Anwendungsfelder denken, klingt jetzt ein bisschen nach Zukunftsmusik, aber die Frage, wie kann eine Arbeiterin, ein Arbeiter in der Fabrikhalle zusammen mit dem Kollegen Roboter zusammenarbeiten? Da ist diese Forschung ein Schlüssel.
1: Unterstützt wird das Zentrum auch aus der Industrie. Google und Flawless AI aus Großbritannien sind als Forschungspartner mit im Boot.
2: Viele Handwerksberufe sind körperlich anstrengend und mitunter auch gefährlich. Das Hantieren mit großen Maschinen, zum Beispiel Arbeiten in großer Höhe, Schleppen schwerer Lasten. Das Handwerk verlangt seinen Leuten einiges ab. Und deswegen ist dort der Krankenstand auch höher als in anderen Berufen. Für Betriebe, die sich besonders um die Gesundheit ihrer Mitarbeiter kümmern, gibt es den Gesundheitspreis des Handwerks. Darum geht's gleich im aktuellen Bericht. Jetzt aber zuerst die Nachrichten. Heute Abend im Studio ist Simone Blass.
6: Guten Abend. Im NVG-Untersuchungsausschuss im Landtag sollen bald der ehemalige NVG-Geschäftsführer Koch und Ex-Betriebsratschef Schaufert aussagen. Laut SPD-Fraktion sollen sie als Betroffene des Skandals und nicht als Zeugen vorgeladen werden. Die CDU-Fraktion will vor allem klären, wer alles von NVG-Fahrten ohne Rechnung profitiert hat und wer sie beauftragt hat. Die Städte und Gemeinden im Saarland haben im vergangenen Jahr vergleichsweise wenig Geld investiert. Das steht in einer Analyse der Arbeitskammer. Die Kommunen investierten nur halb so viel wie in den anderen westdeutschen Bundesländern. Inzwischen sei eine Investitionslücke von 2,4 Milliarden Euro entstanden.
7: Die saarländischen Gesundheitsämter und die AIDS-Hilfe Saar machen in dieser Woche auf ihre Testangebote für Geschlechtskrankheiten aufmerksam. Die HIV-Neudiagnosen sind im Saarland wie im Bund seit Jahren auf einem weitgehend stabilen Niveau. Gleichzeitig werden immer mehr Infektionen mit Syphilis und Tripper gemeldet.
8: Ein Grund ist, dass es PrEP-Nutzende gibt. PrEP heißt, die Leute schlucken ein.

0: Pille am Tag und sind von der HIV-Infektion geschützt. Da dann in der Regel kein Kondom benutzt wird, steigt das Risiko für andere bakterielle Infektionen. Und das ist einer der Gründe für den Anstieg der Zahlen in diesem Bereich.
1: Menschen, die das HIV-Medikament nehmen, ließen sich aber auch regelmäßig testen, wodurch die Krankheiten eher festgestellt und Infektionsketten unterbrochen würden. Während der saarländischen Testwoche bieten die Gesundheitsämter und die AIDS-Hilfe erweiterte Beratungs- und Testzeiten. Kostenlose und anonyme Tests sind aber das ganze Jahr über möglich.
2: Ein Unbekannter hat am Sonntag einen Mann in Vechingen angegriffen und schwer verletzt. Der 79-Jährige war an seinem Auto, als der Täter ihn ohne erkennbaren Grund mit einem scharfkantigen Gegenstand attackierte. Die Polizei konnte bei der Fahndung einen gesuchten mutmaßlichen Räuber verhaften. Ob er auch den Mann verletzt hatte, ist noch nicht klar. Im Saarland gibt es wieder eine Welle von Schockanrufen. Bei der Polizei haben sich in den letzten Tagen mehr als 20 Menschen gemeldet, die die Masche der Anrufer durchschaut hatten. In 4 weiteren Fällen kam es zu einer Geldübergabe. Insgesamt sei dabei ein Schaden von über 100.000 Euro entstanden.
3: 5 Justizvollzugsbedienstete aus dem Saarland werden nach 2 Brücken in das Frauengefängnis versetzt, um die Personalnot abzufedern. Das teilte das Justizministerium auf Anfrage mit. Hintergrund ist eine Vereinbarung zwischen dem Saarland und Rheinland-Pfalz für 35 Haftplätze für saarländische Frauen in 2 Brücken. In der Vergangenheit waren fast doppelt so viele Frauen aus dem Saarland dort inhaftiert. Rheinland-Pfalz hatte daher zusätzliches Personal gefordert. Die 5 Stellen im Saarland sollen zeitnah nachbesetzt werden. Mehrkosten entstehen dabei für das Saarland nicht, da die versetzten Beamten künftig vom Land Rheinland-Pfalz bezahlt werden. Aus Gewerkschaftssicht ist das eine vertretbare Lösung. So werde verhindert, dass die Belastung auf Kosten der Justizvollzugsbediensteten auf unbestimmte Zeit weitergehe.
2: Am amerikanischen Fliegerhorst Spang-Dahlem in der Eifel ist ein Militärflugzeug abgestürzt. Die deutsche Flugsicherung sagte dem SWR, der US-Kampfjet vom Typ F-16 sei auf einem Übungsflug gewesen. Eine Sprecherin der Airbase erklärte, der Pilot habe sich mit dem Schleudersitz retten können und werde medizinisch versorgt. Die Unglücksursache werde noch untersucht. Am Flughafen Luxemburg hat es gestern Abend wieder Drohnenalarm gegeben. Laut Luxemburger Wort waren für fast eine Stunde keine Starts und Landungen möglich. Maschinen, die unterwegs nach Luxemburg waren, wurden umgeleitet oder mussten Warteschleifen drehen. Die Polizei konnte bei ihren Ermittlungen aber keine Drohnen finden. Es war schon der 2. Drohnenalarm am Flughafen Luxemburg innerhalb weniger Tage. Und soweit die Nachrichten im aktuellen Bericht. Um 21.45 Uhr gibt es in SR Info noch mal ein Update. Und hier übernimmt wieder Joachim.
4: Dankeschön, Simone. Arbeiten bei Wind und Wetter, körperlich anstrengend. Viele Berufe können Handwerkern einiges abverlangen. Laut IKK Südwest ist der Krankenstand unter Handwerkern auch deutlich höher als der Durchschnitt im Saarland. Um dem etwas entgegenzuwirken, haben IKK und Handwerkskammer einen Gesundheitspreis ausgerufen. Betriebe, die besonders auf Gesundheitsschutz für ihre Mitarbeiter setzen, können sich bewerben. Laszlo Mura hat einen Betrieb in Dillingen besucht.
5: Wo gehobelt wird, fallen nicht nur Späne, es fliegt auch Staub und es ist laut. Bei Holz- und Dachleiherr in Dillingen ist deshalb einiges an Schutzausrüstung notwendig.
6: Ganz klar ist ein Helm für die Baustelle, wir haben eine Brille, wir haben Gehörschutz. Natürlich gehört heute auch Sonnencreme dazu, das wird von uns auch gestellt, sowie die passende Arbeitskleidung, langärmlich, kurzärmlich, sodass sie im Sommer auch gegen UV-Strahlung geschützt sind.
5: Die Krankenkasse IKK Südwest berichtet, dass sich dort versicherte Handwerker im vergangenen Jahr durchschnittlich 28,5 Tage krank gemeldet haben. 2,5 Tage mehr als der Durchschnitt aller Beschäftigten im Saarland. Handwerkberufe seien zwar nicht 1:1 mit etwa Bürojobs zu vergleichen, trotzdem sieht die Kasse Potenzial, mit dem neuen Gesundheitspreis dem Krankenstand entgegenzuwirken.
7: Im Handwerk sind halt eben 3 Diagnosen im Vordergrund. Das sind einmal die Muskel-Skeletterkrankungen, die machen rund ein Viertel aller Arbeitsunfähigkeiten aus. Danach kommen die Atemwegsinfekte und an dritter Stelle die Gruppe der psychischen Erkrankungen, die gerade ja mit einem betrieblichen Gesundheitsmanagement sehr, sehr gut vermeidbar sind.
5: Der Gesundheitspreis von IKK und Handwerkskammer soll im März verliehen werden. Die Gewinner erwarten Geldpreise von bis zu 3.000 Euro und Hilfe bei der Umsetzung weiterer Maßnahmen. Bewerben können sich Betriebe mit umfangreichem Gesundheitskonzept oder mit Einzelmaßnahmen.
8: Ich hoffe mir von dem Preis, dass viele Handwerkerinnen und Handwerker, die da schon gut unterwegs sind, dass die ihre guten Beispiele sichtbar werden lassen. Und wir können das nach außen tragen und dadurch den Krankenstand von 8,7% vielleicht noch mal ein bisschen drücken. Das wird dem Handwerk gut tun, das wird der Wirtschaft gut tun. Von daher ist so ein Auftakt wie heute sehr wichtig.
5: Zurück im Holzbaubetrieb in Dehlingen. Geschäftsführer Thomas Leiherr setzt neben der Schutzausrüstung schon einige weitere gesundheitsfördernde Maßnahmen um, insbesondere bei Muskel-Skelett-Erkrankungen.
6: Wir haben unseren sogenannten Knochenbrecher, der Mitarbeitern auch behandelt und einrenkt. Wenn es soweit ist, wird alles von der Firma bezahlt, übernommen. Auch Spezialarztbesuche werden bezahlt. Zum Beispiel, wenn wir einen Termin schnell brauchen, wenn der Mitarbeiter keinen Facharzttermin kriegt, kümmern wir uns darum, dass der Termin schnell dazukommt.
5: Mit diesem Konzept will sich der Betrieb für den Gesundheitspreis bewerben. Gesundheitsschutz wird hier eben groß geschrieben.
4: Ende 2023 ist im Saarland das Kinderschutzgesetz in Kraft getreten. Da steht drin, alle Einrichtungen, die mit Kindern und Jugendlichen zu tun haben, müssen Schutzkonzepte erarbeiten. Darunter fallen etwa Schulen oder Kitas. Heute fand in Saarbrücken eine Fachtagung zum Thema Kinderschutz in Schulen statt. Von der berichtet Julia Kaster.
9: Seit 2 Jahren ist jede Schule im Saarland gesetzlich dazu verpflichtet, ein individuelles Kinderschutzkonzept zu erarbeiten. Darin festgelegt werden sollen unter anderem Meldeketten bei Vorfällen, Präventionsangebote, ein Verhaltenskodex für Schulpersonal und Beschwerdestrukturen.
10: Die Gefahrenanalysen, das war die eigentlich große Herausforderung, das im Einzelnen auch zu beschreiben und dann zu formulieren und zu erfassen, spekulieren, was könnte sein, was nicht und so weiter. Das hat am meisten Zeit gedauert.
11: Natürlich haben die Schulen Leitbilder und man geht davon aus, man hält sich an das, was im Leitbild steht. Aber wenn man sich dann wirklich mal kritisch hinterfragt, wird das ein oder andere sicherlich auffallen, was vielleicht dann doch nicht so perfekt läuft im alltäglichen Handeln gegenüber den Schülern beispielsweise.
12: Zum Beispiel hat sich jetzt eine Toilettengruppe gegründet, die dafür Sorge tragen möchte, dass die Toilettenanlagen ein sicherer Ort für die Schüler werden. Weil das war ein Punkt, der viele Schüler tatsächlich verunsichert.
9: Die meisten Schulen haben sich bereits auf den Weg gemacht, Steuerungsgruppen gegründet, Schulungen und Beratungen in Anspruch genommen, eine Potenzial- und Risikoanalyse gemacht. Das geht aus einer Umfrage des Bildungsministeriums hervor. Doch ein fertiges Konzept haben nur die wenigsten. Von den rund 300 befragten Schulen können 35 noch gar keine konkreten Ergebnisse vorweisen.
13: Da sind wir natürlich dabei, genau die Punkte noch mal rauszukristallisieren, die gerade Schwierigkeiten machen, warum eine Schule noch nicht an der Stelle ist wie eine andere. Und hier gehen wir passgenau in die Unterstützungsnotwendigkeiten, die vor Ort dann gebraucht werden. Auch das hat die Abfrage im Mai ergeben, wo noch Handlungsbedarf und Unterstützungsnotwendigkeiten sind. Und den gehen wir ganz individuell an.
9: Das Beratungszentrum Kinderschutz von SOS Kinderdorf begleitet federführend die Schulen im Saarland auf ihrem Weg. Der größte Beratungsbedarf?
14: Die Hauptthemen, die angefragt werden, sind im Grunde die Risiko- und Potenzialanalyse. Das ist immer wichtig, ein wichtiger Bestandteil. Und auch der Verhaltenskodex, dass man auch klar hat, man hat keine persönlichen Kontakte, privaten Kontakte zu den Kindern. Auch das ist natürlich ein wichtiger Bestandteil. Und dass man auch deren Grenzen, wie gesagt, wahrt an der Stelle.
9: Ein Schutzkonzept braucht also Zeit, aber es ist nicht nur gesetzlich vorgeschrieben, sondern sollte auch dafür sorgen, dass Schulen für Kinder und Jugendliche noch sicherer werden.
4: Der Erlebnisort Reden ändert gerade sein Gesicht. Die ehemaligen Wassergärten wandeln sich in eine Kunstausstellung. So soll der ehemalige Grubenstandort wieder an Attraktivität gewinnen, nachdem seit Mai die Wassergärten auf dem Trockenen liegen. Gerade wird die Steiger Gallery aufgebaut. Am Wochenende ist Eröffnung. Einzelheiten dazu gab es heute vor Ort. Herbert Mangold berichtet.
15: Seit Wochen arbeiten Künstler aus ganz Europa an ihren Kunstwerken im Wassergarten am Erlebnisort Reden. Anders Gjennestad kommt aus Norwegen und arbeitet an einem Mural, so die Bezeichnung für ein großflächiges Wandbild. Thema Breakdance. Ich liebe die Herausforderung, die Schwerkraft mit Technik zu überwinden. Und die Tänzer machen ähnliche Sachen. So friere ich die Bewegung ein und der Betrachter kann sich selbst überlegen, was als nächstes passiert.
3: Neben großen Objekten kann der Besucher in der Steiger Gallery auch kleinere Arbeiten entdecken. Die Saarbrückerin Clara Hansaal platziert im Wassergarten ihre schwimmenden Skulpturen.
16: Diese Keramikkörper, die haben auch alle ihren eigenen Charakter. Die sind von Hand gebaut, die sind hohl und schwimmen deshalb und bewegen sich dann auch mit der Wasserbewegung, mit dem Wind, der irgendwie die Oberfläche anregt, aufeinander zu, voneinander weg. Und das ist so ein bisschen so ein ständiges Treiben.
3: Ein paar Meter weiter entsteht eine Installation zu Goethes Gedicht Der Erlkönig. Sie zeigt, wie der Erlkönig versucht, während seines Ritts durch den Wald, den Jungen aus der Hand des Vaters zu entreißen. Das ist die berühmte Szene aus dem Erlkönig. Wir werden Lichter hinter jeder Lage befestigen. Auch wenn alles schwarz ist, wird das Licht die Distanz sichtbar machen. Die Ausstellung ist ein Pilotprojekt. Dafür gab es eine weltweite Ideenausschreibung. Künstler aus 6 Kontinenten reichten insgesamt 192 Vorschläge ein. Die Ausstellung soll helfen, langfristig ein Konzept für den Standort zu entwickeln.
17: Unter diesen 192 Konzepten und den hier realisierten Arbeiten kann sowohl das Publikum seine Favoriten auswählen und eine Fachjury wird das Ganze dann im November auch noch mal ganz regulär begutachten. Und dann, aus dieser Evaluation, wird dann entschieden, wie geht's weiter.
3: Kulturministerium und Staatskanzlei haben das Projekt mit rund 400.000 Euro finanziert. Auch in Zukunft will sich das Land am Standort engagieren.
18: Hier werden wir aber als Land weiter Verantwortung übernehmen. Wie sich das konkret am Ende ausgestaltet, bedarf noch Absprachen mit der Kommune, mit dem Landkreis, mit dem Zweckverband. Und hier sind wir verlässlicher Partner, auch in Zukunft.
3: Am Wochenende ist die offizielle Eröffnung der Steiger Gallery. Dabei werden auch Lichtkünstler und ein DJ vor Ort sein. Rund 10.000 Besucher werden erwartet.
4: Und jetzt geht's um Mode. Cinema Couture. Das ist ein neues Format, bei dem der Saarbrücker Modedesigner Alexander Kappen seine neue Haute Couture-Kollektion an einem ungewöhnlichen Ort präsentiert. Statt des klassischen Laufstegs wird ein Kino zur Bühne für die neue Mode. Pasquale D'Angelillo hat sich die außergewöhnliche Show vor und hinter den Kulissen angeschaut.
3: Haute Couture, die auch im Alltag getragen werden kann, das war die Grundidee des Modeschöpfers Alexander Kappen bei seiner neuen Kollektion. Präsentiert hat er seine Kreationen im Saarbrücker Kino Kamera 2. Eine Show, die mehr Performance als klassischer Catwalk war.
19: Lächeln, freundlich sein und das Glück verkaufen, das ihr spürt mit euren Klamotten. Jeder von euch hat zu mir gesagt, als ich die Klamotten mit euch anprobiert habe, das ist meins. Und genau das bitte heute verkaufen.
3: Die Kleider sind maßgeschneidert, jedes Stück ein Unikat.
20: Ich wollte heute bei dieser Modenschau eben zeigen, dass man durch den Alltag gehen kann. Man kann außergewöhnlich sein, man kann elegant sein, man kann authentisch sein und man kann stark sein und man kann sich stark und mutig fühlen und somit einen ganz außergewöhnlichen, besonderen Auftritt haben.
3: Lange bevor die Models den Laufsteg betreten, wird im Friseursalon von Giuseppe Genovese schon gewirbelt und gezwirbelt, was das Zeug hält. 20 Mannequins müssen gestylt werden.
21: Fest. Die Herausforderung ist natürlich jetzt meinem Team, mal diese Fashionwelt ein bisschen näher zu bringen. Ich bin es ja gewohnt, weil wir ja schon ein paar Fashion Weeks weltweit international gemacht haben. Von daher ist da die Herausforderung eher zu sehen, okay, wie ist die Gegebenheit, wo sind die Sachen? Heute ist für mich Heimspiel, ich habe mein geiles Team dabei, ich habe noch die Ramona Weichsel dabei aus Bexbach, eine tolle Kollegin von mir, die mich heute tatkräftig unterstützt. Und es wird eine richtig geile Nummer.
22: Also das Modeln ist ein leidenschaftliches Hobby geworden von mir. Ich mache eigentlich beruflich was ganz anderes, und zwar bin ich im Erzieherbereich tätig. Und befinde mich da gerade im letzten Ausbildungsjahr zum Erzieher und habe dann vor 1,5 Jahren das Modeln für mich entdeckt und mache seitdem einige Shootings.
3: Die Idee für Cinema Couture ist genau in diesem Saal geboren worden.
20: Vor einem Jahr im September, da saß ich in diesem Kino und dachte mir, warum sollte man nicht hier eine besondere Modenschau machen? Dieses Kino bietet genau das richtige Ambiente dafür, um eine Modenschau zu machen, die einfach nicht klassisch ist, die ein bisschen weit weg ist von dem, was man normalerweise kennt, von einem Catwalk, was normalerweise immer nur geradeaus ist. Und da wollten wir hier ein bisschen Menschennähe und dass die Menschen die Mode berühren und fühlen. Und deswegen habe ich gedacht, das Kino ist genau das richtige, der richtige

0: Der Ort dafür.
1: Auch für die Models ist Cinema Couture eine besondere Show, denn
2: in der Anprobe quasi auf mein Leib geschneidert worden. Großes. Danke. Jedes Detail sitzt. Mega. Das ist traumhaft. Ein Kunstwerk.
1: Ein Gesamtkunstwerk aus Mode, Kinoflair und Musik.
3: Irgendwann geht auch mal der heißeste und trockenste Sommer zu Ende. Meteorologisch ist das schon seit dem 1. September. Kalendarisch geht er morgen zu Ende, am 23. September. Und gefühlt dauert er noch ein bisschen an. Unser Reporter Jürgen Rinner hat Passanten in Saarlouis gefragt, wie sie den Sommer erlebt haben.
4: Wasser von oben, in diesem Sommer Fehlanzeige, kaum Regen. Von oben gab es dafür eine ordentliche Röstung. Temperaturen um 40 Grad waren keine Seltenheit. Und der Sommer war grün. Weniger die Pflanzen als die stehenden Gewässer. Algen wuchsen wie verrückt. Im Saarland war es trocken und heiß.
5: Es ist halt schön, wenn halt immer die Sonne scheint und man immer mit kurzen Sachen rumlaufen kann. Und abends vor allen Dingen auf den Festen feiern, das war schon so wie im Urlaub.
6: Das Beste war unser Urlaub in Italien. In Kalabrien war es sehr schön gewesen.
7: Wir waren in Urlaub, wir fahren viel im Schwimmbad. Ich musste zum Glück nicht so viel arbeiten, dann konnte ich es ein bisschen genießen.
8: Das Beste war die Idee, unsere Betten in den Keller zu bringen, damit wir ruhig schlafen konnten.
5: Viel Arbeit im Garten, weil es halt so trocken war. Aber gut, aber ich habe es genossen in der Sonne.
9: Naja, die 40 Grad, die waren schon etwas heftig. Also die fand ich jetzt ein bisschen zu viel, aber sonst war alles super.
10: Also das Beste war unser Zeltlager vom Verein. Da helfe ich immer aus als Betreuer mit den ganzen Kindern und auch Freunden. Das hat Spaß gemacht.
11: Diese lauen Sommerabende, also zu Beginn des Sommers, die fand ich ganz schön und ganz nett und auch noch erträglich von den Temperaturen her.
12: Es gab viele Tage, die konnte man sehr genießen, aber ich war dann auch zwischendrin mal für 14 Tage im Krankenhaus. Das war nicht so angenehm, da waren nämlich gerade die 41 Grad.
8: Das Schlechteste war der wenige Regen. Unser Brunnen ist trocken gelaufen, unser Küchengarten konnten wir vergessen.
13: Die vielen Hitzetage musste man sich ziemlich lange drin aufhalten, statt im Garten zu sitzen. Das fand ich ein bisschen schade, deswegen ist es jetzt eigentlich besser.
14: Garten, der hat gelitten unter der Hitze und unter dem wenigen Wasser.
15: Ich möchte so einen Sommer nicht immer haben.
6: Super. Ein super Sommer von Ende Mai bis jetzt.
16: Und das Schlechte ist, dass es schon wieder vorbei ist.
4: Der kalendarische Sommer ist morgen vorbei, da kann man nichts machen. Aber der gefühlte noch nicht. Die Temperaturen bleiben um die 25 Grad. Ziemlich warm für Ende September. Und Regen? Vielleicht nächste Woche. Mal sehen.
3: Das fragen wir gleich mal Jonas Degen, wie das wird mit dem Wetter in der nächsten Woche und den nächsten Tagen. Und alles vom Sport gibt's jetzt von Leonie Holz.
17: Schönen guten Abend. Die deutsche Volleyball-Nationalmannschaft um den Lebacher Moritz Reichert ist am Abend im Viertelfinale der Europameisterschaft ausgeschieden. Die deutsche Auswahl unterlag den favorisierten Polen deutlich mit 0:3. Zur Einordnung, Polen ist Titelverteidiger und aktueller Weltranglistenerster. Bei Namen wie Catadel Blue oder Thunder weiß der eine oder die andere von Ihnen vielleicht schon, um welche Sportart es gleich geht. Ein weiterer Tipp. In Reiskirchen wird jährlich am Ende des Sommers ein großes Turnier veranstaltet. Die Rede ist vom Springreiten. In diesem Fall schauen wir auf den Höhepunkt des Turniers, das S-Springen der Profis.
18: Ein letztes Mal wird in Homburg-Reiskirchen umgebaut. 11 Hindernisse für die anspruchsvollste Prüfung des Turniers. 13 Sprünge sind zu bewältigen, alle 1,40 Meter hoch. 8 Kandidaten haben sich für die Prüfung qualifiziert, einige mit 2 oder sogar 3 Pferden. Das ist Niklas Betz, einer der Profis mit dem braunen Wallach Thunder. Niklas Betz ist gebürtiger Saarländer aus Limbach, hat als Reiter aber mehrere Standorte in Deutschland kennengelernt. Für das 7-jährige belgische Warmblut Thunder ist dieser Parcours kein Problem. Bei der zweifachen Kombination ist noch viel Luft. Niklas Betz macht nicht viel Druck, reitet auf Sicherheit. Das Ziel ist eine fehlerfreie Runde. Anlauf zum letzten der 13 Sprünge, jetzt nicht. Die Konzentration verlieren.
0: Und er macht hier auch eine
18: fehlerfreie Runde, knapp 70 Sekunden, das bedeutet Platz 2 für diese beiden. Jetzt ist Sebastian Kirst unterwegs. Auch er ist Profi und hat für diese Prüfung gleich 3 Pferde mitgebracht. Dieser elegante Fuchswallach heißt Catadel Blue und ist 9-jährig. Aus der Wendung heraus beschleunigen und die beiden haben einen optimalen Rhythmus gefunden. Sieht aus, als hätte der Wallach an diesem Nachmittag richtig Lust auf den Parcours. Und beinahe könnte man meinen, dass diese Aufgabe zu leicht für ihn ist. Er könnte überall noch ein Stückchen höher fliegen. Das Tempo stimmt, noch 3 Sprünge. Sebastian Kirst startet für den RC Mittelmosel in Simmenach. Die Geschwindigkeit passt, die beiden beschleunigen noch einmal. Das wird eine fehlerfreie Runde in der schnellsten Zeit.
0: Und wir haben eine neue Bestzeit, Sebastian Kirst.
19: Er hat sich sehr wohl gefühlt hier, hat es mir als Reiter sehr leicht gemacht. Konnte ich als Reiter super aussehen, hat es nicht so schwer gehabt heute.
18: Sieg und dazu Platz 3 mit seinem zweiten Pferd. Die Reise ins Saarland hat sich gelohnt.
17: Ex-Elversberger Manuel Feil spielt künftig für den FC 08 Homburg in der Fußball-Regionalliga. Laut Verein hat der 31-jährige Mittelfeldspieler einen Vertrag bis Juni 2027 unterschrieben. Manuel Feil lief davor 8 Jahre lang für die SV Elversberg auf und begleitete den Verein von der Regionalliga bis in die vergangene Saison, nach der die SVE in die Bundesliga aufgestiegen ist. Und das war's vom Sport. Uns geht zurück zu Joachim.
3: Dankeschön, Leonie. Ja, wie versprochen jetzt, Sonne, Regen oder doch weiße Weihnachten. Das Wetter hat jetzt Jonas Degen für Sie. Wir sehen uns dann morgen wieder. Schönen Abend. Tschüss.

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1: Guten Abend. Große Aufregung und sicher auch Sorge heute rund um die US-Airbase Spangdahlem in der Eifel. Vor etwa 3 Stunden kam die Nachricht, ein Kampfjet ist abgestürzt. Der Absturz passierte in der Nähe der Startbahn. Laut Flugsicherung gab es eine Übung mit 4 Flugzeugen. 2 davon waren auf dem Rückflug zur Airbase Spangdahlem, als eins davon abgestürzt ist. Der Pilot konnte mithilfe des Schleudersitzes die Maschine verlassen. Er wird medizinisch versorgt. In den umliegenden Ortschaften war eine große Rauchsäule sichtbar. Christian Altmaier berichtet für uns live aus Spangdahlem. Christian, was tut sich heute Abend rund um die Absturzstelle?
2: Ja, also wir waren vorhin noch mal, also ganz kurz jetzt vor der Schalte, noch mal an der Absturzstelle, hatten auch überlegt, von dort zu schalten, aber da ist immer noch viel Polizei unterwegs, da sind viele US-Soldaten unterwegs und uns wurde es auch verboten, von dort dann zu schalten. Wir haben da keine Freigabe bekommen und sind jetzt deshalb wieder hier an einem Fahrradweg direkt an der Airbase Spangdahlem. An der Absturzstelle selbst, man kann das dann über den Zaun so ein bisschen sehen, da sieht man eine verkohlte Wiese, da sieht man Frackteile, die da rumliegen. Ich würde sagen, es könnte ein Teil einer Turbine sein, der da liegt. Genau sagen kann ich es natürlich nicht. Das ist alles, was man davon ungefähr sehen kann. Man kann erahnen, dass dieser Absturz da auf jeden Fall eine ziemliche Verwüstung hinterlassen hat.
1: Rund um die Airbase wohnen ja viele Menschen, da sind Dörfer. Wie reagieren die Leute auf den Absturz?
2: Ja, ich habe mit einigen Augenzeugen gesprochen, auch mit Einsatzkräften der Feuerwehr, die zunächst auch alarmiert wurde. Und alle haben eigentlich geschildert, dass hier eine große schwarze Rauchsäule zu sehen war, auch in den umliegenden Orten hier um die Airbase drumherum. Viele haben Sirenen gehört, Polizeiautos gesehen, Feuerwehrautos gesehen, die hier unterwegs waren. Und das weckt natürlich auch Erinnerungen an 2019, als hier ganz in der Nähe in Zemmer schon mal eine F-16, also ein F-16-Jet abgestürzt ist im Wald. Und diesmal war es eben auf dem Flugplatzgelände selbst. Am eindrücklichsten hat das Ganze vielleicht Birte Thompson geschildert, die Stadtbürgermeisterin von Speicher. Die war mit ihrem Fahrrad in der Nähe von Beilingen unterwegs und konnte das Ganze hautnah beobachten.
3: Und konnte dann live sehen, wie 2 Kampfjets im Anflug auf die Airbase waren. Wobei der erste durchgeflogen ist und der zweite dann plötzlich von der Bildfläche verschwunden und in unmittelbar darauf folgend zu

0: einer großen Explosion, Rauchaufstieg, aber schon in einer extrem großen Dimension, dass mir klar war, dass dort schon ein schwereres Unglück passiert sein musste.
1: Das also sagt eine Augenzeugin. Christian, ganz kurz bitte noch zum Schluss. Was weiß man zur Absturzursache? Wie geht's dem Piloten?
2: Also die offiziellen Stellen haben zur Absturzursache sich noch nicht geäußert. Es laufen wohl noch Untersuchungen, die könnten auch noch ein bisschen dauern. Ich denke, der Pilot könnte wahrscheinlich was dazu sagen, was da in den letzten Sekunden vor dem Absturz los war, bevor er sich da mit dem Schleudersitz retten konnte. Allerdings wird der aktuell noch medizinisch behandelt. Der ist wohl verletzt. Wie schwer, das wissen wir momentan nicht. Dazu gibt es noch keine Angaben.
1: Danke für die Informationen nach Spangdahlem, Christian Altmaier. Und jetzt zur Politik. In Berlin kommt wohl einiges auf den Prüfstand. Diesmal aber nicht der Kanzler, sondern die geplanten Reformen. Nach Informationen des ARD-Hauptstadtstudios treffen sich heute Abend Spitzen von Union und SPD und reden unter anderem über die Rente. Aus Rheinland-Pfalz kommen dazu ganz unterschiedliche Forderungen. Es geht um Änderungen an den ursprünglichen Plänen. Markus Jung und Dagmar Grimminger berichten.
3: Die Empfehlungen der Alterssicherungskommission wurden am 23. Juni vorgestellt. Da lächelten CDU-Kanzler Merz und SPD-Sozialministerin Baas noch gemeinsam. Nun aber droht ein Schlingerkurs bei der Rente. Denn bei den Landtagswahlen haben die Reformpläne offenbar Wähler verschreckt. Die SPD will deshalb noch mal drüber reden.
4: Wir müssen ihm jetzt wirklich auch einen Realitätscheck auf der einen Seite und vor allen Dingen einen Gerechtigkeitscheck verpassen. Ich glaube, dass es auch bei der Rente Lösungen geben kann.
3: Aber länger arbeiten bis zur Rente, das lehnen Gewerkschaften ab.
5: Das ist kein Geschenk, das die Politik macht. Und wir möchten, dass Menschen, die lange hart gearbeitet haben, auch in Rente schon nach 45 Beitragsjahren und im Alter von 65 in Rente gehen können.
3: Auf Reformen verzichten, das halten Wirtschaftsvertreter für falsch.
6: Wenn man dieses Element nun nicht ziehen möchte, stellt sich die Frage, wie wir die Sozialversicherungen entlasten können und damit auch die sozialen Nebenkosten für die Arbeitgeber und Arbeitnehmer senken können.
3: Umstrittener Reformpunkt, das Aus für die sogenannte Rente mit 63. Meint diese Frührente, wer 45 Jahre lang Beiträge eingezahlt hat, darf ohne finanzielle Abschläge in Rente gehen. Gedacht war dies zum Beispiel für Männer und Frauen, die ein Leben lang körperlich oder unter psychischem Druck hart gearbeitet haben, wie zum Beispiel Maurer oder Altenpflegerinnen. Tatsächlich profitierten laut Studie des Deutschen Instituts für Wirtschaftsforschung überdurchschnittlich oft Männer, Menschen mit höheren Einkommen und Menschen, die fast durchgehend arbeiten konnten. Darunter sind auch viele Facharbeiter und Beschäftigte in Schreibtischberufen. Die Expertenkommission der Bundesregierung rechnet, eine Abschaffung könnte rund 10 Milliarden Euro im Jahr sparen. Richtig so finden Befürworter, weil es weniger junge Menschen gibt, die arbeiten und in die Rentenkasse einzahlen werden. Gleichzeitig aber die Dauer der Rentenzahlungen steigt.
6: Menschen leben heute viel länger, als sie das noch vor 10, vor 20, vor 30 Jahren getan haben. Das heißt, wer heute regulär in Rente geht, hat statistisch eine deutlich längere Rentenzeit, weil höhere Lebenserwartung als früher.
5: Es zwingt einen ja keiner, in Rente zu gehen. Also das heißt, Personen können auch jetzt schon länger arbeiten, wenn sie das denn wollen. Deswegen sehen wir da kein Problem, was den Fachkräftemangel angeht.
3: Die abschlagsfreie Rente. Ein Ziel, für das Gewerkschaften am Samstag deutschlandweit demonstrieren wollen.
1: Und heute Abend geht es, wie gesagt, erstmal bei einem Spitzentreffen in Berlin darum. Es ist mindestens die zweite wichtige Sitzung heute in dieser bundespolitisch ohnehin so unruhigen Woche. Denn die CDU-Bundestagsfraktion hat sich heute Nachmittag mit dem Kanzler beschäftigt. Merz sollte sagen, wie er weitermachen will. Denn der Schaden ist bekanntlich groß. Auch an der Basis in Rheinland-Pfalz ist das deutlich zu spüren, berichten Enno Osburg und Franziska Lehnhardt.
7: Die CDU-Geschäftsstelle in Ludwigshafen, gegründet von Helmut Kohl. Sein Geist schwebt hier noch über allem. Erfolgreiche CDU-Zeiten. Jetzt heißt die Realität für die Partei, in Mecklenburg-Vorpommern erstmals ganz raus aus einem Landtag und Frust an allen Ecken und Enden.
8: Wir hier an der Basis bekommen ja die ganze Welle von den Bürgerinnen und Bürgern mit. Die rufen uns an, die schreiben uns Mail, die sehen uns beim Bäcker, beim Brötchen holen und sagen, so kann es nicht weitergehen mit der CDU.
7: Und wie geht es weiter mit der CDU? Das möchte heute auch die Bundestagsfraktion in Berlin vom Kanzler wissen. Nicht viele aus der Partei wollen heute vor der Kamera mit uns sprechen. Doch der rheinland-pfälzische Generalsekretär ruft zur Ruhe und Geschlossenheit auf.
9: Die konkrete Forderung ist, die Reformen, so wie sie jetzt miteinander vereinbart sind, dass wir die gemeinsam umsetzen. Aber das ist keine Forderung, die ich an den Bundeskanzler stelle, sondern die stelle ich an uns alle, an die gesamte Koalition. Wir haben hier eine riesengroße Verantwortung, der wir auch gerecht werden müssen.
7: Also eine Verantwortung für alle? Das sieht auch die Abgeordnete Ellen Demuth. Unabhängig davon fordert sie vom Kanzler, dass er seiner Rolle gerecht wird.
10: Ich erwarte, dass der Kanzler die Führungsspitze der Reformen der nächsten Monate ist und wirklich das umsetzt, was er auch versprochen hat, nämlich dass es mit der SPD die Kompromisse gibt, die das Land nach vorne bringen und die den Bürgerinnen und Bürgern deutlich zeigen, es geht etwas voran. Dieses Signal muss endlich kommen.
7: Das klingt nach Ungeduld in den eigenen Reihen. Und wie sieht das die SPD? Am Montag hatte Alexander Schweizer gesagt, seine Partei habe nur einen Koalitionsvertrag mit der Union. Glauben Daniel Baldi und Tanja Machalet von der SPD, dass Merz ihr Kanzler bleibt?
11: Ich würde gerade andere Wetten abschließen, sagen wir es mal so.
12: Ich glaube, darüber muss ich als erstes die CDU selbst Gedanken machen.
7: Klingt nicht nach felsenfester Unterstützung für den Kanzler. Zumindest heute hat er aber die eigene Fraktionssitzung geräuschlos überstanden.
1: Noch abgesehen von dem, was da heute wieder war, die politische Situation in unserem Land sei ernst. Das sagt Michel Friedmann. Was ist er nicht alles? Autor, Fernsehmoderator, Jurist, Philosoph, Politiker war er auch, und zwar bei der CDU. Mittlerweile ist er aus der CDU ausgetreten. Zuletzt hat er bei Wahlkampfveranstaltungen wie hier in Mecklenburg-Vorpommern die Grünen unterstützt. Er engagiert sich außerdem seit Jahren gegen Antisemitismus und Rassismus. Dazu geht Friedmann in Schulen und sucht das Gespräch mit Jugendlichen. Für den SWR moderiert Michel Friedmann regelmäßig das SWR Demokratieforum, eine Diskussionsveranstaltung mit hochkarätigen Gästen zu aktuellen gesellschaftlichen Themen. Ein Kämpfer für die Demokratie also ist er. Mit ihm konnte ich heute ein Gespräch führen, aus Termingründen aber nicht hier bei uns im Studio, sondern in seinem Büro in Frankfurt. Guten Tag, Herr Friedmann.
13: Guten Tag.
1: Vergangene Woche haben Sie mit Blick auf die AfD gesagt, unsere Demokratie sei hochgefährdet. Jetzt hat genau diese AfD die nächste Landtagswahl gewonnen in Mecklenburg-Vorpommern. Und sie hat Nichtwähler zurückgeholt und sagt, das ist doch Demokratie. Hat die AfD da einen Punkt?
13: Also es ist unzweifelhaft, dass die AfD demokratisch gewählt wurde. Es ist zweifelhaft, ob sie deswegen zu einer demokratischen Partei geworden ist. Meine Beunruhigung ist noch mal gesteigert worden, weil durch den Opportunismus des BSW, das sich mal eine linke Partei genannt hat, es sehr wahrscheinlich wird, dass es in Sachsen-Anhalt dann zum ersten Mal in der Bundesrepublik Deutschland nach den Nazis eine Partei geben wird, die ein exekutives Amt haben wird, das auch dann in den Bundesrat mit der Bundespolitik gekoppelt sein wird, das aus einer zwischen hellbraun und dunkelbraun Tradition Rassismus, Nationalismus, völkisch hervorkommt. Und das ist eine Zeitenwende für die Architektur der Bundesrepublik Deutschland.
1: Diese Architektur wollen, unterstelle ich jetzt mal, Union und SPD in Anführungszeichen retten. Tun diese beiden Parteien genug für die Demokratie, auch nach dem, was Sie jetzt in dieser Woche beobachten können?
13: Ich finde es interessant, dass Sie die Grünen vergessen haben und dass man die FDP mittlerweile vergisst, verstehe ich, aber sie sind alle noch da. Aber die AfD zu wählen, ist kein Politikwechsel, sondern ein Systemwechsel. Denn die AfD will, so erklärt sie, und man sollte sie doch einfach mal ernst nehmen, diesen demokratischen Raum zerstören. Aber damit ist eine Wahl, Wahl für die AfD eine Wahl der Zerstörung dessen, worauf wir mit unserer Verfassung, wie ich glaube, sehr glücklich gelebt haben.
1: Trotzdem noch mal die Frage, Union, SPD oder wenn Sie Grüne, für die Sie sich auch in die Bresche geworfen haben und Wahlkampf gemacht haben vergangene Woche und die FDP mit dazu nehmen wollen, tun all die genug für die Demokratie, um
13: sie
1: zu erhalten? Nein,
13: sie tun natürlich nicht genug, denn wir haben Probleme, die man jetzt nicht nur eindimensional diskutieren muss. Die Ernsthaftigkeit der Situation hat viele Schichten, viele Ebenen. Eine der Ebenen ist, dass die demokratischen Parteien den Kontakt, und damit meine ich in der Breite, also am Ort, dass man repräsentiert ist, dass die Bürger erzählen können, was sie wollen, dass also immer jemand da ist, das macht ja die AfD vor allen Dingen im Osten, dass man diese Infrastruktur nicht mehr anbietet. Und das Zweite ist, da muss man sehr kritisch sagen, Die Parteien CDU und SPD regieren dieses Land seit Jahrzehnten in unterschiedlichen Mehrheiten. Die CDU war meist Kanzlerpartei, einmal jetzt Olaf Scholz, dazwischen Gerhard Schröder.

0: Sorgen um die Zukunft?
1: Also ich will das sehr deutlich sagen, die AfD ist nicht am Rand der Demokratie, sondern außerhalb der Demokratie. Und ich verstehe jeden Frust, aber das kann nicht der Vorwand sein, die Demokratie abzuwählen. Und deswegen ist es im demokratischen Selbstverständnis, dass man am Ende eine demokratische Partei wählt, mit der man am meisten von allen Angeboten übereinstimmt, selbst wenn die Übereinstimmung nicht übergroß ist. Ja, ich mache mir große Sorgen um unsere Demokratie. Und wir haben doch erlebt, und wir sehen es auch in unserer Gegenwart, was es bedeutet, wenn Leute bestimmen, einige sind niemand. Die Würde des Menschen ist unantastbar, ist eines der menschlichsten Gedanken, die je gedacht worden sind. Und ich weiß, wir schaffen das alle nicht. Ich schaffe auch nicht immer, respektvoll zu sein, empathisch genug zu sein. Aber das Ziel, aufzugeben, das heißt, den Menschen aufzugeben.
0: Der Appell von Michel Friedmann. Vielen Dank dafür. Das Gespräch aufgezeichnet heute Mittag in Frankfurt. Jetzt sind wir wieder live hier im Studio mit weiteren Themen. Bundesweit werden in Pflegeberufen dringend Azubis gesucht, wissen wir. In Ludwigshafen läuft es aber besser, Christina.
2: Im Klinikum Ludwigshafen gibt es in diesem Jahr sogar einen Bewerberrekord. Auf 200 Ausbildungsplätze haben sich 3000 junge Menschen beworben. Das Klinikum legt nach eigenen Angaben großen Wert auf eine praxisnahe Ausbildung und zeitgemäße Lernumgebungen. Außerdem werde das Ausbildungsangebot immer breiter. Neben der boomenden Zahl an Ausbildungsbewerbern gibt es dieses Jahr auch 850 Praktikumsbewerbungen am Klinikum Ludwigshafen. Ministerpräsident Schnieder hat heute Nachmittag das Bundesverdienstkreuz an Eva Lohse übergeben, die langjährige Oberbürgermeisterin von Ludwigshafen. Eva Lohse erhielt das Bundesverdienstkreuz in der Mainzer Staatskanzlei. Sie wird für ihr ehrenamtliches Engagement und ihre Leistungen als Ludwigshafener Oberbürgermeisterin ausgezeichnet. Ministerpräsident Schnieder sagte, Lohse habe ihre Heimatstadt bleibend geprägt. Als Beispiel nannte er das Filmfestival, das weit über die Stadtgrenzen hinaus wirke. Die IG Metall Mitte will in den anstehenden Tarifverhandlungen 5% mehr Geld fordern. Das hat die Tarifkommission beschlossen. In Betrieben mit einer guten wirtschaftlichen Lage wolle man zudem eine Gewinnbeteiligung für Mitarbeitende. Die IG Metall Mitte verhandelt für fast 390.000 Beschäftigte in Rheinland-Pfalz, Hessen, dem Saarland und Thüringen.
3: Wir sind interessiert an konstruktiven, auch an zügigen Verhandlungen. Wir sind nicht interessiert daran, dass irgendetwas verschleppt oder in die Länge gezogen wird auf künstliche Art und Weise. Aber so wie die Dinge sich anlassen, gehen wir davon aus, dass es eine sehr konfliktorische Tarifbewegung wird, weil wir noch nie eine Situation hatten, dass im Vorfeld einer Tarifbewegung so massiv mit Arbeitsplatzabbau und mit Gegenforderungen gedroht wurde.
0: Neues Thema jetzt. Es klingt, als sei die Sache klar. Das Unternehmen Mann und Hummel will den Standort in Speyer endgültig schließen. Etwa 600 Menschen verlieren dann ihren Arbeitsplatz. Darüber haben wir gestern Abend aktuell berichtet. Die rheinland-pfälzische Landesregierung hat heute zwar noch mal Unterstützung angeboten. Die Arbeitsministerin fordert, dass die Verhandlungen weitergehen müssten. Aber bei vielen ist die Hoffnung wohl gleich null. Denn das Unternehmen hat das Konzept der Belegschaft zum Erhalt des Standorts gestern ja abgelehnt. Der Schock in Speyer sitzt tief, berichtet Bettina Blum.
4: Bei Mann und Hummel in Speyer haben die Beschäftigten wirklich alles versucht, um ihre Arbeitsplätze zu erhalten. Seit gestern aber ist klar, das Unternehmen will hier nicht weitermachen. Für die Belegschaft ist das vernichtend.
5: Die Stimmung in der Belegschaft ist miserabel. Sie war schon nicht gut, aber jetzt ist sie im Keller. So kann man mit Menschen eigentlich nicht umgehen.
4: Für die Mitarbeiter ist das alles kaum auszuhalten.
5: Ich kann von mir reden, dass ich schlecht schlafe. Und ich kann mir vorstellen, dass vielen das genauso geht, weil viele müssen Häuser abbezahlen, viele müssen ihr Leben gestalten. Und das ist nicht so einfach mit so einer Entscheidung.
4: Die Entscheidung. Sie bedeutet, dass 600 Menschen ihren Job in Speyer verlieren, die Produktion verlagert wird, obwohl der Standort schwarze Zahlen schreibt. Wohin die Produktion geht, ist noch nicht bekannt, aber Mann und Hummel hat im Ausland mehr als 70 Standorte, darunter auch in Asien und Südamerika. Auch die Stadt Speyer kritisiert die Entscheidung von Mann und Hummel.
6: Es ist eine unternehmerische Entscheidung, die die Stadt an der Stelle wenig bis gar nicht beeinflussen kann. So ehrlich muss man da auch natürlich sein. Wir stehen aber natürlich an der Seite auch der Beschäftigten, die hier ihren Arbeitsort haben.

0: die hier diesen Wirtschaftsstandort für Speyer prägen und auch stark gemacht haben. Und wir sind auch der Meinung, dass man als Unternehmen in Deutschland die deutsche Volkswirtschaft auch an dieser Stelle unterstützen muss.
1: Nach dem gestrigen Schlag ins Gesicht, wie viele die Entscheidung des Unternehmens empfinden, wollen die Beschäftigten jetzt das Beste für sich rausholen.
2: Wenn der Standort geschlossen wird am Ende des Tages, dann geht es ja darum, wie kann das sozial abgefedert werden. Ich glaube, ausgleichen kann man das nicht. Existenz gegen Geld ist schwierig, aber zumindest abfedern.
1: Voraussichtlich ab Oktober sollen erste Verhandlungen über Sozialpläne laufen. Ende 2028 schließen sich hier die Tore dann für immer.
3: Erst heute Morgen kam wieder eine Polizeimeldung über einen Unfall mit einem E-Roller oder E-Scooter, diesmal aus Wittlich. Unfall eines Radfahrers, der ausweichen musste. Oder hier, dieses Bild, das sieht man jeden Tag mehrmals in unseren Städten. Zwei Leute auf einem Roller. Die Gefahren werden offenbar unterschätzt. Vor ein paar Tagen hat das rheinland-pfälzische Innenministerium gemeldet, es gebe immer mehr schwere E-Scooter-Unfälle mit Verletzten. Die Polizei kontrolliert deshalb regelmäßig. Ralf Krause berichtet.
4: Ob so, so oder so, dafür sind die Roller alle nicht gemacht. Zugelassen sind die sogenannten E-Scooter für Fahrer ab 14 Jahre. Einen Führerschein braucht man nicht, darf aber nur alleine fahren. Telefonate am Lenker sollten für Rollerfahrer auch tabu sein. Alles blanke Theorie. Maurice Kohl und sein Kollege von der Mainzer Polizei fahren Streife. Hauptaugenmerk am frühen Nachmittag, Kontrolle von Rollerfahrern.
5: Häufig fällt das ja schon auf, wenn jetzt hinten kein Versicherungskennzeichen am E-Scooter dran ist. Das ist für mich dann schon immer der Anlass für eine Kontrolle. Da sehe ich auf den ersten Blick, okay, da stimmt potenziell was nicht. Manchmal ist auch nur die Plakette ab und der E-Scooter ist trotzdem versichert. Häufig ist es dann aber so, dass keine Versicherung besteht.
4: Viele Rollerfahrer frisieren ihre Fahrzeuge. Danach können sie schneller als erlaubt fahren. Weil natürlich weder der Rahmen noch die Bremsen dafür ausgelegt sind, ist die Unfallgefahr groß. Ein solcher Eingriff ist einfach.
5: Man kann entweder ein günstiges Bauteil im Internet kaufen. Das sind häufig einfach kleine Stecker oder Steckverbindungen, die man dann zwischen den Scooter und das Steuergerät da oben baut. Oder es gibt aber auch Modelle, da ist das schon einfach so möglich und man muss das einfach nur mit einer App verändern und dann fährt er schneller als die erlaubten 20 km/h.
4: Bei den heute kontrollierten Rollerfahrern war alles in Ordnung. Niemand hatte sein Fahrzeug manipuliert. Trotzdem gibt es immer wieder schwere Unfälle. Forderungen nach einer Helmpflicht wurden laut. Beim ADAC in Koblenz sieht man das für und wider.
6: Sobald eine Helmpflicht ins Spiel kommt, so wächst natürlich auch die Hürde zur Nutzung des Mobilitätsmittels. Es ist allerdings so, der E-Scooter ist stark verbreitet unterwegs und aufgrund der kleinen Räder, die dieser E-Scooter tatsächlich hat und der erhöhten Unfallgefahr, vielmehr der Kippgefahr, die einfach vorherrscht, empfiehlt es sich dahingehend nochmal umso mehr, einen Helm zu tragen.
4: Das bedeutet also eine Empfehlung, einen Helm zu tragen, es aber nicht zur Pflicht zu machen. Noch tragen die wenigsten E-Scooter-Fahrer einen Kopfschutz, aber wer weiß, wohin die elektrische Rollerfahrt geht.
3: Dazu jetzt noch Fragen an Unfallforscher Siegfried Brockmann. Guten Abend nach Berlin.
7: Hallo.
3: Fangen wir mal mit einer Einordnung an. Wie gefährlich sind E-Roller, E-Scooter aus Ihrer Sicht?
7: Also jedenfalls sind sie nicht ungefährlich, der Fall ist mal klar, aber natürlich, wenn man mal die Unfallzahlen, nehmen wir mal die Getöteten, vergleicht, wir hatten also 33 getötete Scooterfahrer im vergangenen Jahr, zum Vergleich 550 getötete Radfahrer, 450 und etwas über 400 getötete Fußgänger, dann sieht man schon die Einordnung, also es ist ein Problem, um das wir uns kümmern müssen, was ja auch tendenziell zunimmt, es ist aber nichts, wo wir jetzt in Panik geraten müssen.
3: Trotzdem kann man natürlich sagen, jedes Opfer ist genau eins zu viel. Deswegen gibt es ja auch immer wieder Diskussionen über eine Helmpflicht. In Dänemark wurde sie eingeführt, seit diesem Jahr gilt sie auch in Italien. Der ADAC meinte gerade bei uns im Beitrag, wir brauchen keine in Deutschland. Wie sehen Sie das?
7: Ich bin da mit dem ADAC völlig einer Meinung. Der Punkt ist ja, dass wir klar uns für Helmtragen aussprechen, weil man eben tatsächlich gefährlich am Kopf verletzt werden kann. Aber wir haben in Deutschland eben auch eine erhebliche Möglichkeit, sich so zu verhalten, dass es auch gefährlich ist. Das sind unsere grundgesetzlichen Freiheitsrechte. Und bei 33 Getöteten bin ich persönlich der Meinung, kann der Staat sich im Moment getrost heraushalten. Das heißt aber nicht, dass ich jetzt sage, Leute, ihr

0: Braucht keinen Helm tragen, tragt ihn gerne. Wir haben aber natürlich auch das Problem, gerade bei den Leihflotten, dass wenn ich dann nachmittags spontan auf die Idee komme, einen Scooter zu leihen, und das ist ja eigentlich eine gute Sache, habe ich natürlich morgens keinen Helm dabei. Und dann wird es eben schwierig, dass ich überhaupt noch so ein Ding leihen würde. Und insofern Helm tragen ja, Helmpflicht nein für mich.
1: Das Ganze ist ja trotzdem irgendwie so ein bisschen unregulierter Bereich. Ne? Wie könnte das E-Scooter-Fahren denn sicherer werden, nach Ihrer Meinung?
0: Ja, und das ist eben der eigentliche Punkt, dass nur jetzt eine Helmpflicht zu fordern, aus meiner Sicht eben vergleichsweise fantasielos ist und auch an den Fakten vorbeigeht. Wir sehen ja, wo die großen Probleme liegen. Das sind, wie auch im Film sichtbar, die zu kleinen Räder, was man leicht ändern könnte mit einem größeren Raddurchmesser. Und was ich schon seit langem fordere, ist das Problem Führerschein, der nicht nur gewährleisten würde, dass man mal in der StVO irgendwas nachgelesen hat, sondern auch, dass gerade die ganz jungen eben offenbar meinen, das handelt sich hier um ein Spielzeug oder um ein Spaßfahrzeug. Der Scooter ist ja das einzige Kraftfahrzeug in Deutschland, wo ich eben keine Fahrerlaubnis brauche. Und ich glaube, das müssen wir dringend ändern. Das hätte übrigens ganz beiläufig dann zur Folge, dass man erst ab 15 fahren darf. Und das hielte ich sowieso für sinnvoll.
1: Sagt der Unfallforscher der Björn Steiger Stiftung. Vielen Dank, Herr Brockmann, und schönen Abend noch nach Berlin. Danke. Mit anderen Unfallgefahren bzw. einem Unfall mit furchtbarem Ausgang geht es jetzt weiter bei dir, Christine.
2: In Neustadt ist ein 45-jähriger Fußgänger von einem Zug erfasst und tödlich verletzt worden. Wie die Polizei mitteilt, hatte sich der Mann im Bereich der Gleise aufgehalten. Nach derzeitigem Stand der Ermittlungen geht die Polizei von einem Unfall aus. Ob der Mann unter Drogen- oder Alkoholeinfluss stand, ist noch unklar. Die Staatsanwaltschaft Zweibrücken hat Anklage gegen einen 44-Jährigen wegen Totschlags erhoben. Er soll im Mai seine Ehefrau in der gemeinsamen Wohnung in Pirmasens angegriffen und mindestens 9-mal auf sie eingestochen haben. Der Mann sitzt in Untersuchungshaft und schweigt bisher zu den Vorwürfen. Sein Motiv für die Tat ist deshalb weiterhin unklar. Den kleinen Ort Dunsweiler im Kreis Kusel umweht ein Hauch von Hollywood. Dort drehen Studenten mehrerer Filmhochschulen einen Kurzfilm. Heute war die Presse ans Filmset eingeladen. In einem in die Jahre gekommenen Haus drehen Nachwuchsfilmschaffende aus der Region den Kurzfilm Auf Lunge. Für die Komödie haben sie die Räumlichkeiten in eine Raucherhöhle verwandelt. Beim Filmprojekt wirken auch hochkarätige Schauspieler mit. Die in Hermeskeil geborene Autorin Scheda Basya erhält den Wilhelm Raabe Literaturpreis. Der Preis wird vom Deutschlandfunk und der Stadt Braunschweig verliehen. Die Autorin habe einen der brisantesten Romane unserer Zeit geschaffen, heißt es in der Begründung der Jury. Gemeint ist ihr Roman Die Lücken, eine Art Anti-Heimatroman. Basya reist darin zurück in die NS-Zeit von Hermeskeil und erzählt von den Opfern, die Lücken hinterlassen haben.
1: Und dieser Titel ist auch nominiert für den Deutschen Buchpreis. Der wird Anfang Oktober dann verliehen. Und wir werden natürlich berichten, wie das Ganze ausgeht. Jetzt kommt das Wetter mit Pilar Bossmann, dann die Tagesschau und um 7:45 Marktcheck.
2: Und Nachrichten gibt es noch mal um 9:45 mit Florenz Herbst.
1: Danke fürs Zuschauen. Schönen Abend noch.
2: Tschüss.
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3: 10 Jahre Haft für einen Stuttgarter im Iran. Gleich mehr.
1: Ja, guten Abend von uns beiden.
3: Tatjana Gessler ist wie gewohnt später für Sie da. Schön, dass Sie dabei sind. Hallo. Ja, bevor es ernst wird, schauen wir kurz auf das traditionsreiche Höflis-Wetz-Turnier in Stuttgart. Heute war jede Menge los, über 1000 Kinder, viele Spiele, Siege und Niederlagen. Aber der Spaß stand natürlich im Vordergrund, vor allem auch bei den Inklusionsspielern von Pfiff. Später in der Sendung dann mehr. Ja, was diese Nachricht für seine Frau, seine Familie, seine Freunde bedeuten muss, seit mehr als einem Jahr hoffen sie, dass Serkan Ehren endlich aus dem Iran nach Hause kommt. Und jetzt das, 10 Jahre Haft. Ein iranisches Gericht hat den Stuttgarter verurteilt. Viele im Land kennen ihn als Gründer der Hilfsorganisation STELP, als einen, der immer dahin fährt, wo Menschen Hilfe benötigen. Dafür wurde er mit dem Bundesverdienstkreuz ausgezeichnet. Jetzt also 10 Jahre Haft im Iran und die Gründe dafür, die bleiben undurchsichtig. STELP spricht von einem schockierenden Urteil. Fabian Huber.
4: Serkan Ehren. Sein Ziel war immer, Hilfe zu leisten in den schwierigen Krisenregionen in der ganzen Welt. Dabei ist er oft ein großes Risiko eingegangen. Der Stuttgarter setzte sich immer wieder großer Gefahr aus. Seine Mission war dabei ganz klar.
5: Ich finde immer, dass dass wenn ich eine Aktion starte, es nicht so eine Alibi-Aktion sein soll, okay, ich mache da was, sondern ich möchte eben denen helfen, denen es wirklich am allerschlechtesten geht.
4: Im Juni letzten Jahres reist Serkan in den Iran. Alleine und nur mit einem Rucksack. Er will Hilfe leisten, doch die Behörden setzen ihn fest. Laut STELP prüfen sie monatelang seinen humanitären Einsatz. Trotzdem bleiben Serkans Mitstreiter zuversichtlich, dass er heimkehren wird. Doch nun das Gerichtsurteil. Nach Angaben von STELP hat ein iranisches Gericht den 42-Jährigen zu 10 Jahren Haft verurteilt. Der Vorwurf lautet, er habe Kontakt zu einem Staat gehabt, den der Iran als feindlich betrachtet. Der Stuttgarter Ex-Nationaltorhüter Timo Hildebrand äußerte sich heute gegenüber den Stuttgarter Nachrichten zu dem Fall. Für mich als engen Freund ist es einfach nur schlimm. Die Nachricht war auf jeden Fall ein Schock. Meine Familie und Serkans privates Umfeld versuchen nicht, die Hoffnung zu verlieren. Eine solche Situation will keiner erleben. Die Hilfsorganisation wollte sich zum Schutz von Ehren und seinen Angehörigen heute nicht genauer zu den Umständen äußern. Serkan Ehren ist türkischer Staatsbürger. Die Verantwortung liege bei den Behörden in der Türkei, teilte das Auswärtige Amt gegenüber dem SWR mit. Ziel ist es, eine sichere Rückkehr zu erreichen. Wie es nun weitergeht, bleibt offen. Für Serkans Familie und seine Angehörigen bleibt nun das Hoffen auf eine schnelle Freilassung.
3: Ja, vertiefen wir das Thema mit Paul Jens, der sich schon als Korrespondent im ARD-Studio in Istanbul mit dem Fall beschäftigt hat. Paul, hallo. 10 Jahre Haft wegen Kontakten zu einem feindlichen Land. Weiß man denn, um welches Land es sich handelt und was ihm konkret vorgeworfen wird?
6: Die genauen Vorwürfe sind nach wie vor unklar. Aber diesen Vorwurf, den hat der Iran schon gegen viele ausländische Menschen erhoben und im letzten Jahr auch eine Verhaftungswelle gestartet. Eben seitdem dieser Krieg läuft zwischen USA, Israel auf der einen Seite, Iran auf der anderen Seite, werden immer wieder ausländische Staatsbürger im Iran verhaftet, denen vorgeworfen wird, eine Spionagetätigkeit im Land nachzugehen, also für einen ausländischen Staat. Welche Verbindung Serkan Ehren jetzt genau vorgeworfen wird, das ist noch unklar.
3: Wie muss man denn das Urteil jetzt einordnen? Gibt es Möglichkeiten, dagegen vorzugehen?
6: Anderen Menschen, denen genau das Gleiche vorgeworfen wurde, also Spion für einen ausländischen Staat zu sein, denen wurde tatsächlich die Todesstrafe ausgesprochen. Man muss dazu wissen, der Iran ist das Land, wo die meisten Todesstrafen dokumentiert werden von Amnesty International eben weltweit. Das heißt, Serkan Ehren hätte es durchaus noch heftiger treffen können. Die Organisation STELP hat trotzdem sehr schockiert reagiert und möchte eben alle Mittel ausreizen, um Serkan Ehren möglichst früher freizubekommen.
3: Jetzt ist Serkan Ehren ja türkischer Staatsbürger. Was kann die Türkei denn machen und wird sie überhaupt was machen?
6: Die Türkei sieht sich ja selbst als Vermittler in dieser Region, Vermittler auch zwischen den Iran und anderen Staaten, hat dementsprechend durchaus Kanäle, diplomatische Kanäle zu dem Iran. Die wirtschaftliche Verflechtung ist auch eng. Das heißt, diese Möglichkeiten könnte sie nutzen. Aktuell versucht sich die Türkei aber

0: eher in diesem Krieg einzuschalten, zu vermitteln zwischen Iran, USA und Israel. Deswegen ist die Frage, wie viel Wert hat die Türkei wirklich, um jetzt Serkan Erdoğan da frei zu bekommen?
1: Gibt es eine realistische Chance, dass Serkan Erdoğan vielleicht doch vor den 10 Jahren zurückkommt?
0: Es gab einen vielleicht vergleichbaren Fall einer deutsch-iranischen Aktivistin, die ebenfalls zu 10 Jahren Haft verurteilt wurde und nach gut 4 Jahren freigekommen ist. Deswegen einen kleinen Hoffnungsschimmer für Serkan Erdoğan, für die Angehörigen und auch für Stelp, den gibt es noch.
1: Paul Jens war das aus der SWR-Reaktion Ausland und Europa. Danke dir für die Einschätzung.
0: Gerne.
1: Ja, die Baustelle hier, die ist ziemlich offensichtlich. Die politische Baustelle ein paar Meter weiter am Reichstag, die ist allerdings noch größer. Nach den Landtagswahlen hoffen viele in der Union auf einen Kanzler, der sagt, so, jetzt ziehen wir die Reform durch und zwar schnell. So fordert es ja zum Beispiel Manuel Hagel. Das Problem ist nur, der Koalitionspartner SPD, der sieht einiges anders. Will zum Beispiel bei der Rente noch mal ran und einiges neu diskutieren. Heißt also, Schwarz-Rot weiß, dass sich was ändern muss, nur was genau. Darüber wird gerade gestritten. Und die Wirtschaft im Land, die sagt, wir haben gar keine Zeit mehr zu verlieren. Julia Kretschmer und Hannes Köhle.
2: Hier in der Nähe von Heilbronn warten sie sehnsüchtig auf die Reformen. Rainer Schweikert fertigt in seinem Unternehmen Teile für die Autoindustrie.
3: Wir können nicht zurück. Es dreht sich um die Zukunft unserer Kinder, unserer Enkel. Wir brauchen die Reformen. Wir sind nicht mehr wettbewerbsfähig in Deutschland.
2: Schweikert beschäftigt 220 Mitarbeiter in seinem Familienunternehmen. Ein großes Problem seien die Lohnnebenkosten, sagt er. Bei den Reformen sind in Berlin alle Augen auf die Koalition gerichtet. Am zweiten Tag nach den Wahlen geht es darum, wird bei den Reformen rund um Pflege, Rente und Gesundheit nochmal nachgebessert oder bleiben sie so? Der Vorsitzende der CDU-Landesgruppe im Bundestag sagt:
4: Ich rate sehr dazu, dass wir das, was wir uns da vorgenommen haben, jetzt eben auch umsetzen und dass der Streit im Klein-Klein aufhört. Ich glaube, die Leute draußen erwarten klipp und klar von uns, dass wir Lösungen anbieten, die dieses Leben der Menschen besser macht.
2: Er ist damit ganz auf der Linie von Fraktionsvorsitzendem Frei.
5: Eines ist, glaube ich, auch ganz wichtig, dass man aus einem solchen Ergebnis oder solchen Ergebnissen nicht die falschen Konsequenzen zieht. Und die falsche Konsequenz wäre, wenn man vor der eigenen Courage zurückschrecken würde. Wenn man das, was wir als Koalition vereinbart haben, jetzt zur Disposition stellen würde.
2: Die SPD-Landesvorsitzende aus Baden-Württemberg, Kadeh Martori, sieht das anders und fordert:
6: Da gibt es verschiedene Maßnahmen, die besonders umstritten sind. Da ist sicherlich die abschlagsfreie Rente nach 45 Beitragsjahren zu nennen. Also diejenigen, die am längsten gearbeitet haben, sollen jetzt die größten Abstriche hinnehmen. Das empfinden viele Menschen als ungerecht. Gleichzeitig ist das Reformpaket, also der Rente, insgesamt ja ein gutes, weil es zu einer höheren Rente führen kann. Aber einzelne Punkte müssen nochmal angeschaut werden.
2: Im angeschlagenen Automobilland Baden-Württemberg hängt der Erfolg der Landesregierung auch von den Erfolgen der Reformen in Berlin ab. Özdemir rät der Bundesregierung, die Diskussion intern zu klären.
7: Die Leute wollen, dass es gerecht zugeht, dass Mieten bezahlbar sind, dass Lebensmittelpreise nicht durch die Decke schießen. Gleichzeitig wissen wir aber auch, das Land muss an seiner Wettbewerbsfähigkeit arbeiten, denn wir sind in einer harten Konkurrenz mit anderen.
2: Das Land will laut Özdemir seinen Teil zu den Reformen beitragen. Für Rainer Schweikert ist es 11:55. Zur Debatte über mögliche Änderungen bei den Reformen sagt er:
3: Wenn noch was Kleines sein muss, ja, aber nichts mehr Großes.
2: Große oder kleine Änderung? Genau darüber sprechen nun CDU und SPD.
1: Ja, und in Berlin beobachtet das Ganze unsere Hauptstadtkorrespondentin Julia Kretschmer. Julia, heute war ja Fraktionssitzung. Wie angespannt ist denn die Stimmung in der CDU? Fangen wir mal damit an.
8: Ja, also die Fraktionssitzung, die ging heute ganz schön lang, 3 Stunden ungefähr. Und danach sind auch noch viele geblieben. Was wir von Abgeordneten gehört haben, ist, dass man schon sehr ernsthaft diskutiert hat und auch die Wahlergebnisse vom Sonntag und was daraus folgen kann und was auch die Gründe waren, wirklich sehr genau analysiert hat. Es gab wohl auch Kritik an Kanzler Merz, allerdings nicht sonderlich viel. Das hatten manche Abgeordnete davor tatsächlich auch ein bisschen anders erwartet, wie sie mir erzählt haben. Versammeln sich die Abgeordneten jetzt wohl hinter den Reformen, die man ja auf jeden Fall voranbringen will. Das ist auch der Tenor der letzten 3 Tage. Das haben wir gerade auch im Beitrag gehört. Da muss man jetzt vorankommen und das will man geschlossen machen.

0: Die große Revolution gegen Merz, ich würde sagen, die bleibt aus der Fraktion erstmal aus. Da gibt es jetzt gerade keinen Grund. Und man will sich als CDU und als Fraktion nicht weiter destabilisieren, sondern geschlossen dastehen.
1: Aber um die Reform jetzt durchzusetzen, braucht Merz, braucht die CDU, braucht die Union ja die Unterstützung der SPD. Wie sieht denn eigentlich die Unterstützung der SPD-Spitze aus? Was ist denn da los?
0: Also in den letzten Wochen und Monaten gab es Kritik an den Bundesvorsitzenden Bärbel Baas und Lars Klingbeil aus verschiedensten Ecken. Ich hatte heute das Gefühl, das ist ruhiger geworden. Man guckt vielleicht so ein bisschen zur CDU, wie entwickelt sich's da, weil man will sich nicht zwei instabile Regierungsparteien leisten. Und man muss auch ehrlich sagen, es drängt im Moment niemand nach oben, der übernehmen könnte. Das ist natürlich auch wichtig.
1: Und wie wahrscheinlich ist jetzt, dass beide doch ganz schnell zusammenkommen und das Reformpaket schnell geschnürt wird?
0: Also wie schnell man da wirklich zusammenkommt, das vermag ich nicht genau zu prognostizieren. Bei der CDU ist auf jeden Fall richtig Druck da. Die müssen jetzt vorankommen und wollen das vorantreiben, haben aber ganz andere Ansichten wie die SPD, wie das ablaufen soll, wo man vielleicht auch noch mal was ändern müsste. Das ist in den letzten Tagen auch klar geworden, dass die SPD da einige Sachen vielleicht auch noch mal verändern möchte. Und dann, selbst wenn man sich erstmal geeinigt hat, dann muss das Ganze ja auch noch mal durch den ganz normalen parlamentarischen Prozess, also durch den Bundestag mit mehreren Lesungen und dann auch mit durch den Bundesrat.
1: Also kann doch noch ein bisschen dauern, das Ganze. Vielen Dank für die Einschätzungen aus Berlin. Julia Kretschmer war das. Danke. Schöner Blick von oben, Tübingen, idyllisch. Hinter den Kulissen des Regierungspräsidiums, da war es zuletzt allerdings alles andere als das. Fast zwei Monate lang war die Behörde ohne Führung, nach ziemlich turbulenten Wochen und einem Disziplinarverfahren gegen den bisherigen Stellvertreter. Jetzt soll Ruhe einkehren und dafür ist sie zuständig. Isabel Kling, bisher im Landwirtschaftsministerium, übernimmt die Spitze des Regierungspräsidiums. Sie soll Abläufe schneller machen, digitalisieren, aber auch Stellen abbauen. Also ziemlich viel auf dem Schreibtisch für die Neue. Sonja Legieser über einen Neustart nach schwierigen Wochen.
2: Isabel Kling wird gleich mal in die Mitte genommen von der Landwirtschaftsministerin und dem Innenminister. Sie ist die neue Regierungspräsidentin in Tübingen. Ihr zukünftiger Fokus, die Landwirtschaft.
3: Für mich ist es einfach wichtig, dass wir Landwirtschaft wieder hautnah machen, dass wir wieder mehr bei den Landwirten sind, dass wir schneller werden, dass wir effizienter werden und dass wir Wartezeiten verkürzen.
2: Das Regierungspräsidium Tübingen hat turbulente Zeiten hinter sich. Es war fast zwei Monate ohne Führung. Ende Juli ging Klings Vorgänger Klaus Tappeser in den Ruhestand. Der Vize Utz Remlinger sollte ihn eigentlich vertreten. Doch gegen ihn läuft ein Disziplinarverfahren. Er soll eine Minderjährige bedrängt haben. Jetzt soll das erste Mal in der Geschichte eine Frau das Tübinger Regierungspräsidium leiten. Für die Bürgerinnen und Bürger ein zukunftsweisendes Signal.
4: Ich finde einfach, Frauen und Männer haben oft unterschiedliche Denkweisen. Und die Mischung ist, finde ich, gut. Wenn also einfach eine Mischung grundsätzlich im Arbeitsleben da ist, ja.
5: Das wäre mir jetzt völlig egal. Hauptsache, die Arbeit ist gut.
6: Ich glaube, Frauen können das sehr, sehr gut. Also damit will ich nichts gegen die Männer sagen, gegen die Fachleute auch. Aber Frau generell, muss ich ehrlich sagen, finde ich ganz in Ordnung.
2: Als bisherige Amtschefin aus dem Landwirtschaftsministerium ist sie eine Frau vom Fach. Tübingen soll in Zukunft im Bereich Landwirtschaft federführend sein. Dafür wird in anderen Regierungspräsidien eingespart.
7: Das heißt, schnellere Abläufe, mehr Effizienz und vor allen Dingen werden wir dadurch auch drei besoldete Stellen Einsparungen und verbinden dadurch mit Stelleneinsparungen von mindestens 30 Stellen, die wir eingespart haben werden.
2: Im Oktober wird Isabel Kling ihr Amt in Tübingen antreten.
1: Tatjana Gessler tritt jetzt schon an mit dem Nachrichtenüberblick. Dort geht es um eine Lohnforderung schon vor der nächsten Tarifverhandlung.
8: Ja, die IG Metall fordert für die Beschäftigten in der Metall- und Elektroindustrie 5% mehr Lohn. Die Gewerkschaft begründet das unter anderem mit deutlich gestiegenen Lebenshaltungskosten. Die Arbeitgeberseite gibt sich fassungslos und wirft der IG Metall Maßlosigkeit vor. Die Automobilbranche befindet sich in einer kritischen Umbruchphase und baut derzeit massiv Stellen ab.
9: Die große Tarifkommission

0: hat nicht lange gezögert. Die Zustimmung zur 5%-Forderung für die Beschäftigten der Metall- und Elektroindustrie kam schnell und erhielt Standing Ovations. Die IG Metall-Bezirksleiterin weiß, dass einige Kritiker diese Forderung als zu hoch ansehen.
1: Dafür bin ich bereit in der Tarifrunde. Was muss man machen, um hier die Standorte nach vorne zu bringen? Wenn es aber einseitig darauf hinausläuft, dass die Beschäftigten nur einen Beitrag zahlen sollen, also die Suppe auslöffeln sollen, die sie sich gar nicht eingebrockt haben, dann werden wir dagegen angehen und kämpfen in der Tarifrunde.
0: Der Arbeitgeberverband zeigt sich fassungslos.
2: Die Kostensituation in den Betrieben ist so prekär, dass wir zwingend zu Kostenentlastungen kommen müssen. Deswegen braucht es in dieser Tarifrunde auch Lösungsideen, Lösungsansätze, die beides schaffen. Kostenentlastung in den Betrieben herzustellen, nennenswerte Kostenentlastung, aber eben auch im Auge zu behalten, dass die Beschäftigten auch in diesem wirtschaftlichen Umfeld natürlich unter Druck sind.
0: Am 7. Oktober beginnen die Tarifverhandlungen.
3: Wegen der vielen Motorradunfälle auf der Schwarzwald-Hochstraße haben Polizei und mehrere Städte und Gemeinden sich heute in Baden-Baden an einen runden Tisch gesetzt. Bis September hat es bereits 23 Motorradunfälle auf der B500 gegeben. 4 von ihnen endeten tödlich. Dagegen wollen die Teilnehmer des Treffens etwas unternehmen. Konkrete Maßnahmen sollen im November beschlossen werden. Dafür wurden heute Vorschläge gesammelt.
4: Zum Beispiel Rüttelstreifen, die man setzen könnte. Bauliche weitere Veränderungen an Fahrbahnen. Wir haben aber auch zum Beispiel darüber diskutiert, Drohnen einzusetzen, um Strecken zu überwachen. Wir haben über moderne Radarmittel geredet. Wir haben über das Thema Halterhaftung, was leider immer noch nicht geht. Es war sehr, sehr breit und sehr, sehr effektiv.
3: Was heute noch wichtig war in Baden-Württemberg, jetzt im Überblick.
5: Baden-Württemberg hat im Deutschlandvergleich besonders stark unter dem vergangenen Hitzesommer gelitten. Mit 38 Tagen gab es hier die meisten Hitzetage. Auch hat es nur etwa halb so viel geregnet wie im langjährigen Mittel. In Kombination hat das unter anderem zu Grundwassermangel und Ernteausfällen von bis zu 50% geführt. Das ist das Fazit der heutigen Landespressekonferenz des Umwelt- und Landwirtschaftsministeriums. Um das in Zukunft abzumildern, erproben die Ministerien derzeit etwa Methoden, durch die Niederschlag nachhaltig im Boden gespeichert wird, statt einfach abzufließen. Eine 16-Meter-Yacht. Neueste Elektroboote oder Surftraining. All das gibt es ab morgen auf der Wassersportmesse Interboot in Friedrichshafen zu sehen. Über 300 Aussteller präsentieren ihre Segel- und Motorboote. Besonders im Fokus ist das Thema Nachhaltigkeit mit Elektroantrieben und Reparaturkursen für alte Boote. Die Messe geht bis Sonntag. Es werden knapp 40.000 Besucher erwartet.
6: Das Wildschwein hier, das soll die S-Bahn künftig selbst erkennen und dann natürlich bremsen. Kennen wir längst vom Auto, Kameras, Assistenzsysteme reagieren, wenn plötzlich was im Weg steht. Und genau das soll jetzt auf die Schiene. Eine Stuttgarter S-Bahn wird dafür gerade mit jeder Menge Technik vollgepackt. Sie soll irgendwann weitgehend autonom fahren. Warum dieses Projekt jetzt auf der weltgrößten Bahnmesse InnoTrans in Berlin präsentiert wird, Frieda Kümmerer sagt Ihnen.
7: Sie geht in der Masse fast unter zwischen all den anderen Zügen. Die S-Bahn aus Stuttgart, direkt neben Zügen aus Tschechien und Norwegen. Und sie ist nicht alleine aus Stuttgart angereist. Doch was hat es jetzt mit dem Wildschwein auf sich?
8: Das Ganze ist ein Objekterkennungssystem. Und um dieses Objekterkennungssystem ausprobieren zu können, haben wir ein paar Objekte mitgebracht. Und das sind auch Sachen, die stehen einfach mal in den Gleisen oder am Rand rum. Und das muss ein Objekterkennungssystem zukünftig selbstständig erkennen und darauf reagieren können.
7: Damit der Zug einmal autonom fahren kann, braucht es viele Sensoren. Und wer hier in die S-Bahn einsteigt, kann sehen, wie die Technik funktioniert.
8: Menschen, die an unserem Zug vorbeigehen, werden von der Sensorik erkannt und werden hier in so Boxen eingeteilt. Und die blauen Boxen sind die, die in Anführungsstrichen noch sicher sind. Und die roten Boxen, das sind die, auf die unser Zug auf jeden Fall bremsen müsste.
7: Seit einem halben Jahr fährt diese Test-S-Bahn durch das Stuttgarter S-Bahn-Netz und sammelt vor allem Daten. ATO, Automatic Train Operation, so heißt das System. Autonom fahrende Züge, woanders gibt es die schon, etwa in Kopenhagen oder auch die Nürnberger U-Bahn.

0: Warum dauert es dann bei der Deutschen Bahn so lange?
1: Wir teilen uns die Trassen eben mit Güterzügen, mit dem Fernverkehr oder auch mit Regionalzügen. Und deswegen ist es für uns so schwer, eben in dieser Betriebsumgebung, die wirklich die komplexest mögliche ist, eben, ich sag mal, europaweit, hier dieses System eben zu etablieren und auch in diesen serienreifen Zustand zu bringen.
0: Alles hängt auch mit Stuttgart 21 und dem sogenannten digitalen Knoten zusammen. Züge sollen dann automatisch durch das Stuttgarter Netz rollen. Der Lokführer fährt weiter mit und überwacht.
1: Der gleiche Ablauf ist im Prinzip, dass zuerst der digitale Knoten Stuttgart fertig sein sollte. Und dann macht es erst wirklich Sinn, dass so ein Projekt eben in die Serienreife umgesetzt werden kann.
0: Das heißt also, erstmal warten, bis Stuttgart 21 fertig wird. Und das dauert immer länger. Dennoch präsentiert man die Entwicklung vom Folgeprojekt ATO bereits auf der InnoTrans. Aber warum?
2: Hier treffen Innovationen zusammen. Und genau das haben wir mit unserer S-Bahn aus Stuttgart erreicht. Wir zeigen hier wirklich modernste Technologien.
0: Das neue System soll international kommen. Und im ersten Schritt sollen Züge schon bald selbstständig aus- und in Abstellanlagen fahren können.
3: Aus Berlin zugeschaltet ist uns jetzt SWR-Bahnexperte Frieda Kümmerer. Frieda, dieses autonome System, das nach Stuttgart 21 kommen soll, wie sinnvoll ist es denn, etwas zu entwickeln, was an so ein Großprojekt gekoppelt ist?
4: Ja, das klingt natürlich immer erstmal jetzt aus dem heutigen Kontext ein bisschen interessant, dass man ein Projekt mit so vielen Pilotprojekten koppelt, was nie fertig wird. Aber von der Grundidee macht das natürlich Sinn, wenn man einen kompletten Knoten auf eine komplett neue Technik umstellt, was eben bei diesem digitalen Knoten der Fall ist, dann bietet es sich an, bei anderen Innovationsprojekten daran anzuknüpfen, weil man von einer ganz neuen Grundlage aus neue Innovationen überhaupt draufsetzen kann und aufsetzen kann. Dementsprechend war das eigentlich im Ursprung total sinnvoll. Jetzt stellt sich aber natürlich die Frage, wenn sowas nicht fertig wird, wie kann man trotzdem solche Projekte weiter vorantreiben? Und da gibt es schon die ersten Ideen. Also wenn der automatisierte Fahrbetrieb eben in Stuttgart jetzt erstmal nicht kommt, was kann man stattdessen machen? Und da entwickelt sich jetzt diese Idee der automatischen Abstellung. Also wie kann man Züge automatisch in Abstellanlagen fahren und wieder zurückfahren? Weil dafür werden ja auch Lokführer gebraucht, die unfassbare Kräfte und Kapazitäten binden. Und dann könnte zukünftig der Lokführer sich an den Bahnsteig stellen und der Zug kommt von alleine leer aus der Abstellanlage eingefahren und dann kann er einsteigen und losfahren. Und das sind jetzt gerade Ideen, die man versucht weiterzuentwickeln, damit man eben nicht darauf warten muss, bis ein Stuttgarter Knoten betriebsbereit ist. Und es wäre auch nicht das erste Mal, also von außen guckt man da schon sehr ganz genau drauf, was da in Stuttgart entwickelt wird. Und es wäre nicht das erste Mal, dass dann solche Ideen in Deutschland, in Stuttgart entwickelt werden und dann vielleicht aber auch ins Ausland abwandern, weil die Bahn Industrie, da die Projekte dann tatsächlich auch im größeren Stil umsetzen kann.
3: Ja, apropos Bahnindustrie, die InnoTrans ist ja der internationale Branchentreff. Wie steht es denn um die baden-württembergische Bahnindustrie?
4: Die Bahnindustrie ist in Deutschland verschieden aufgeteilt und Baden-Württemberg ist da ziemlich weit da vorne mit dabei. Es gibt mehrere Cluster in Deutschland, Baden-Württemberg, Bayern, NRW und Sachsen, das sind so die großen Player. Und die baden-württembergische Bahnindustrie ist auf der InnoTrans sehr, sehr, sehr stark vertreten gewesen. Das hat zum einen damit zu tun, dass in Deutschland viel saniert wird, das heißt, man hat viele Sanierungsaufgaben, die man erledigen kann, aber man hat einen sehr großen Exportmarkt. Also der Exportmarkt ist sehr, sehr groß, weil die großen Bahnprojekte inzwischen auch viel im Ausland stattfinden.
3: Der SWR-Bahnexperte Frieda Kümmerer war das. Danke dir, Frieda, für die Einschätzungen aus Berlin. Champions League, Bundesliga, alles ganz okay. Aber die wirklich wichtigen Spiele, die gab es heute im Stuttgarter Neckarpark. Die Jugendlichen hier, die wissen, wie es geht. Beim Höfliswetz wird seit mehr als 50 Jahren gekickt, gejubelt und natürlich auch mal über den Schiri geschimpft. Heute wurde das Gelände zwischen MHP-Arena und Mercedes-Benz-Museum wieder zur riesigen Fußball-Arena. Und mit dabei war meine Kollegin Laura Trust.
5: Also die Motivation, die stimmt schon mal. Auch wenn es für die Jungs in dem Spiel gegen den SV Sillenbuch nicht so gut gelaufen ist, verrät der Trainer ein jugendliches Geheimnis.
6: Das ist ja eher bei den Erwachsenen, wo Niederlagen länger schwer wiegen. Bei den Kindern, die trinken jetzt was, die essen jetzt was und dann ist das in 10 Minuten wieder vergessen.
7: Ich bin der beste Fußballspieler der Welt.
5: Vom besten Fußballspieler der Welt zu den besten Spielerinnen der Welt. Bei den Mädels von der Realschule Linden sehen die Trikots schon mal erstklassig aus.

0: Ich glaube, ihr Mädels habt auch Bock, oder?
1: Ja.
0: Ja, also wir freuen uns auf jeden Fall extrem.
2: Okay.
0: Sehr, sehr cool.
3: Wir sind auf jeden Fall ein Team. Wir versuchen das Beste draus. Wir versuchen einfach alles Spaß zu haben. Man muss nicht gewinnen.
4: Aber gewinnen macht trotzdem Spaß. Die Linden-Realschule gewinnt ihr erstes Spiel mit 1:0. Und über Erfolgserlebnisse freuen sich die Inklusionskicker des Projekts Pfiff besonders. Vor allem, wenn das Toreschießen so klappt wie bei ihren Vorbildern.
5: Mein Lieblingsspieler ist Lionel Messi. Ich kenne jeden Trick von ihm, habe ich alles gemacht. Jeden Trick, jeden Tor, jeden Freistoß habe ich von ihm alles gelernt.
4: Pfiff ist ein gemeinsames Projekt vom Württembergischen Fußballverband und dem VfB. Fußball erlebbar zu machen.
2: Hast du denn heute auch schon ein Tor gemacht?
6: Ein Abwehrtor von der Mitte und ein ganz schönes Tor von meinen Eltern, weil die nicht mehr leben.
4: Viele besondere Momente beim Höfleswetz-Turnier. Das Turnier für alle eine tolle Erfahrung. 106 Teams, über 1000 Kinder, eine Gemeinsamkeit. Die Liebe zum Fußball und ein Gruppenfoto, das sich sehen lassen kann.
7: Ja, wir sind nur zu zweit, aber eine Kamera haben wir auch und Nachrichten kompetent präsentiert.
8: Ja, wie gewohnt, um 9:45. Ich freue mich schon auf Sie. Jetzt schauen wir aber erstmal rüber ins Studio zu Pila Bossmann. Sie weiß, ob der September auch morgen zum Herbstanfang golden und mild wird. Ja, und Nachrichten bekommen Sie wie immer auch jederzeit im Internet, in unserer SWR Aktuell App oder Sie lassen sie sich per WhatsApp aufs Handy schicken.
7: Und nach der Tagesschau dann Marktcheck mit Hendrike Brenningmeier. Ihnen noch einen schönen Abend.
8: Machen Sie es gut.

0: Savez-vous ce que ça veut dire?
1: Wisst ihr, wie es sich anfühlt, ein Revolutionär zu sein?
0: Je me sens vivant comme jamais.
1: Du bist lebendig wie nie. Brauchst keinen Schlaf, keine Ruhe. Du hast keine Angst mehr.
0: Et je ne suis plus tout seul à me battre.
1: Und du kämpfst nicht allein. Überall triffst du Gleichgesinnte, Genossen, Brüder und Schwestern.
2: Welcome to Moscow, comrades from across the world. Welcome to the University for Peoples of the East.
0: Le voyage jusqu'à Moscou a été...
1: Die Fahrt nach Moskau war mühsam.
0: Je suis là.
1: Jetzt bin ich hier, in der Sowjetunion, dem jüngsten Land der Erde.
0: Le plus dangereux, selon ses...
1: Dem gefährlichsten Staat von allen, wie es im Westen heißt.
3: Welcome to the center of the world revolution.
0: Ici.
1: Hier will ich lernen, die Welt aus den Angeln zu heben.

0: älskar dig, Albert.
1: Ach, mein Albert.
0: Jag vet att du...
1: Ich weiß, dass du mich liebst.
0: Och jag älskar dig.
1: Und ich liebe dich.
0: Om vi bara hade...
1: Wenn wir nur beide nicht so festgelegt wären. Auf unsere Rollen.
0: Jag blir galen om inte saker och ting förändras snart.
1: Ich werde verrückt, wenn sich nicht bald etwas ändert.
2: Hon har verkligen kommit. Hela vägen från Stockholm. Tack. Elise Ottesen.
0: Tack. Jag har alltid varit rädd för att tala offentligt. Men till sist så retade jag upp mig på min egen skräck. Så bestämde jag mig för att tacka ja till er inbjudan och komma hit till Grängesberg.
3: Grängesberg?
1: Grängesberg. Eine der größten Erzminen Schwedens. Ich habe viel darüber gelesen, natürlich. Aber hier vor Ort bin ich fast erschlagen vom Elend der Bergarbeiter. Von dem Anblick ihrer zerlumpten Frauen und Kinder. Am liebsten würde ich sofort umkehren. Aber diese Frauen haben mich eingeladen, um für sie von der Zukunft zu sprechen. Einer besseren Zukunft.
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8: Ich heiße Nguyen Ai Quoc und bin 33 Jahre alt. Geboren wurde ich weit weg von hier, in einem kleinen Dorf in Vietnam. Meine Heimat ist eine Kolonie der Franzosen. Ich habe versucht, sie zu überzeugen, meinem Volk wenigstens einige zur Menschenwürde gehörende Rechte einzuräumen. Vergebens. So habe ich mich schließlich für ein Studium bei der Kommunistischen Internationale in Moskau beworben. Die Komintern bildet Berufsrevolutionäre aus. An ihren Schulen wird der Marxismus ebenso gelehrt wie der bewaffnete Kampf. Später wird man die Absolventen in ihre Heimatländer zurückschicken, ausgerüstet mit Geld und Waffen. Das Ziel, die Weltrevolution.

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0: On a trial basis.
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5: Jag, Elise Ottesen.
6: Ich, Elise Ottesen, habe keine Kinder. Ich bin 37 Jahre alt. Man nennt mich Schwedens bekannteste Journalistin. Nicht, dass es viele Frauen in meinem Beruf gäbe. Und ja, ich lebe öffentlich mit dem Chefredakteur Albert Jensen zusammen, auch wenn er mit einer anderen Frau verheiratet ist. Viele finden das skandalös. Allen voran mein Vater. Er war Pfarrer und hat neben mir noch 17 weitere Kinder gezeugt. Der Körper meiner Mutter war von den vielen Geburten ausgelaugt, zerstört. Aber sie hat nie jemand gefragt, wie sie leben will. Das ist der eigentliche Skandal. Ich halte nicht den Mund. In meiner wöchentlichen Zeitungskolumne versuche ich, all jenen Frauen eine Stimme zu geben, die wie meine Mutter nie gehört wurden.
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1: Wir schwedischen Sozialistinnen haben das Frauenwahlrecht erkämpft. Jetzt fordern wir das Recht auf Bildung für alle Frauen.
2: Working women,
3: Arbeiterinnen, lasst euch nicht mit Almosen abspeisen. Gleicher Lohn für gleiche Arbeit.
4: Nieder mit dem Paragraphen 218. Nieder mit diesem heuchlerischen Gesetz der Männer, das uns Frauen das Recht auf Abtreibung abspricht.
3: Frau der Sowjetunion, bestimme selbst, wie du leben wirst. Werde Ingenieurin, Pilotin, Forscherin, weg mit den Zöpfen der Vergangenheit.
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2: To the German Revolution. We have waited for it long enough. 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
3: La Révolution allemande.
4: Die deutsche Revolution. Lenin und Trotzki sind überzeugt, dass nur die deutsche Arbeiterklasse die Weltrevolution anführen kann. Nirgends gibt es eine so hochentwickelte Industrie. Nirgends eine so starke kommunistische Partei. Tatsache ist, dass jeder deutsche Arbeiteraufstand schmählich gescheitert ist. Dieses Volk ist einfach nicht bereit für die Revolution.
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3: Vem hast du von uns erzählt? Was hast du verraten?
4: Ich bin kein Verräter.
5: Mach's mal auf.
3: Schau mich an, wenn ich mit dir rede.
5: Das Schwein hat immer noch nicht genug.
4: Greif bitte nicht!
5: Bruder.
4: Greif! Bitte nicht schießen! Bitte nicht schießen! Bitte! Bitte! Nein! Bitte!
6: Ich weiß, was Sie denken. Aber ich, Rudolf Höss, bin kein Mörder. Ich bin ein Soldat, der Befehle ausführt. Genauer gesagt, ein Freikorpsmann. Wir haben im Osten gegen die Grenzen des Versailler Schandvertrages gekämpft. Dann ließ uns die Regierung dieser Judenrepublik fallen. Wir mussten zurück nach Deutschland. Unsere Verbände wurden aufgelöst. Offiziell zumindest. Kameraden haben mir eine Stellung als Landarbeiter vermittelt. Auf einem nationalen Gut in Mecklenburg. Hier halten wir uns bereit für den Tag, an dem wir wieder gebraucht werden. Vor ein paar Wochen haben die Franzosen das Ruhrgebiet besetzt. Unser industrielles Herz. Angeblich haben wir die Reparation nicht pünktlich bezahlt. Keinen Pfennig sollten wir zahlen. Seitdem kämpfen Freikorpsmänner im Untergrund gegen die Besatzer. Zaudern und Verrat werden mit dem Tode bestraft.
7: Essen. Der französischen Republik bleibt keine Wahl. Wir werden zusätzliche Truppen ins Ruhrgebiet schicken. Nur so können wir unseren Forderungen nach pünktlicher Bezahlung aller Reparationen Nachdruck verleihen. Auch die deutsche Drohung mit einem Staatsbankrott kann unsere Entschlossenheit nicht erschüttern.
8: Berlin, die Entwertung des deutschen Geldes schreitet weiter voran. Neuer Wechselkurs, heute Mittag 12 Uhr. Ein US-Dollar entspricht einem Wert von 4,2 Billionen Mark. Die Lage im Reich gerät außer Kontrolle.
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0: tiefer. Sonst graben die Viecher gleich wieder aus.
1: Du bist sicher, dass er für die Franzosen als Spion gearbeitet hat? In Mecklenburg?
0: Oder war Kommunist. Oder Kameradenschwein. $5.000. Kriegst du ja echt mal einen Hosenknopf für.

0: Kommunisten.
1: Nationaler Widerstand.
0: Friedrich. Lustmörder. Komm. Ausziehen. Ausziehen, habe ich gesagt. Wird's?
2: Anfang Juli hat mich die Krimpo in Schlesien aufgestöbert. Ich dachte erst, was soll mir schon passieren? Die Richter drücken bei uns Nationalen ja meist ein Auge zu. Aber nun hat der Staatsgerichtshof in Leipzig den Fall an sich gezogen.
0: Friedrich mag die Frauen. Große, kleine, dünne, dicke. Friedrich will sie alle. Und wenn schon nicht in echt, dann wenigstens ein paar hübsche Bildchen. Er ist doch hoffentlich eine Freundin.

0: Können Sie mir ein Mädchen auftreiben? Ich brauche eine Freundin. Mit Bild. Eine aufgeschlossene Patriotin. Verstehen Sie, was ich meine?
1: Naja, wenn es für dich so wichtig ist. Ich schaue, was ich tun kann.

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1: Post.
2: No, no, no, no, no, no.
1: Mein lieber Faustgenosse, ich denke, dass ein Bild von unserem Führer dir in deiner harten Stunde mehr Trost spenden wird.
3: Weißt du, wer das ist?
1: Das ist nicht das, was ich wollte.
3: Das ist Adolf Hitler, der Führer der Nationalsozialisten, mein Führer. Es wäre vielleicht besser, jemanden wie mich zum Freund zu haben.

0: Detta är enda ställe där de här...
1: Das ist der einzige Ort, an dem diese armen, gepeinigten Frauen wenigstens für einen Moment für sich sein können. Der Gestank ist unerträglich. Doch wenn ich wirklich helfen will, muss ich es hier tun.
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0: in der Dusche.
1: Misswangener Putsch, Hitler-Ludendorff. Die Putschisten werden von der bayerischen Polizei mit der Waffe.
2: Die Putschisten werden von der bayerischen Polizei mit der Waffe in der Hand gestoppt. Tote auf beiden Seiten. Die Anführer des Aufstands wurden gefangen genommen. Die NSDAP ist im gesamten Reich aufgelöst. Auch die Kommunistische Partei Deutschlands wird verboten.
3: Moskau, Januar 1924. Völker der Welt, haltet ein. Das Herz seines Titanen hat aufgehört zu schlagen. Wladimir Iljitsch Lenin ist nicht mehr. Aber seine Ideen werden weiterleben. Unter der Führung der Kommunistischen Partei. Ihr Generalsekretär, Josef Wissarionowitsch Stalin, nahm die Beerdigung zum Anlass, um festzustellen, dass jetzt eine Zeit des Innehaltens gekommen sei. Es müsse Schluss sein mit den übereilten und oft gescheiterten Unternehmungen mancher führender Genossen.
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3: Wir gehen mit ihm durch.
4: Dein Hitler wird dir nicht helfen.
5: Du bleibst vor mir.
4: Kommst du?

0: Der aktuelle Bericht, guten Abend. Mit dem ÖPNV lässt sich Geld verdienen, sagt eine neue Studie. Jeder Euro, der in Bus- oder Bahnverkehr investiert wird, bringt der Wirtschaft einen Nutzen von 3 Euro. In der Gemeinde Nohfelden entsteht gerade eine große Trinkwasseraufbereitungsanlage. Wir waren auf der Baustelle. Und die IG Metall fordert 5% mehr Geld in der Metall- und Elektroindustrie. Bus und Bahn, grundsätzlich eine gute Alternative zum Auto. Man kommt entspannt von einem Ort zum anderen, bleibt von den hohen Spritpreisen verschont und muss keinen Parkplatz suchen. Das mit der Entspannung ist allerdings oft nur theoretisch. Es kommt immer wieder zu Verspätungen und je nach Ziel wird die Busfahrt zur stundenlangen Odyssee. Wie nehmen die Saarländerinnen und Saarländer den öffentlichen Nahverkehr wahr? Nikolaus Stauder hat sich umgehört.
1: Der Bahnhof in Völklingen, ein Knotenpunkt für Bahn- und Busreisende. Für Johanna Becker ist hier trotz einiger Ausfälle sogar der Zwischenstopp einer Saarlandrundfahrt.
2: Riegelsberg, Heusweiler, Richtung Völklingen, jetzt fahre ich Richtung Bus. Ja, also ich bin zufrieden mit Bus und Bahn und Saarbahn.
3: Es klappt alles mit dem Bus?
2: Alles einwandfrei. Ich komme hierhin, dahin, überall dort, wo ich hin will.
1: Für die meisten Fahrgäste hier ist der ÖPNV eine gute Alternative zum Auto, sagen sie. Man komme gut voran, wenn Bus und Bahn denn kommen.
4: Solange man auf der Saarschiene bleibt, ist das eigentlich gut. Da kann man sich nicht kritisch äußern. Aber wenn man von der weg muss, halt auf andere Verkehrsmittel, dann einen Bus oder sowas braucht, dann sieht es schon anders aus. Vor allem, wenn man halt später abends unterwegs ist.
5: Ich fahre am Samstag manchmal nach Saarbrücken. Und dann klappt es nicht natürlich mit Saarbahn. Dann muss mich mein Mann bringen.
6: Ich wohne in Überherrn, da ist der Anschluss manchmal nicht so gut. Ich brauche da schon teilweise

0: über 2 Stunden von Saarbrücken. Wenn kein Verkehr auf der Autobahn ist, ist das mit dem Auto eine Strecke von einer halben Stunde. Das ist 4-mal so lang dann mit dem ÖPNV. Da können wir vielleicht was machen.
1: Ein paar Kilometer weiter in Heusweiler ist die Stimmung eher geknickt. Die Saarbahn streikt. Diese 2 Frauen haben zusätzlich den Bus verpasst.
2: Das ist für mich ein bisschen schwierig, weil ich aus Düsseldorf komme und dort kein Auto brauche. Und hier ist sind das sehr exotische Verhältnisse, wenn man kein Auto hat, ne? Und ja, ich habe auch wie die Dame da den Bus nicht bekommen und warte jetzt hier 1 Stunde ganz geduldig.
1: Ein Wunsch vieler Reisender und Pendler in Völklingen und Heusweiler: ein Ende der Saarbahnstreiks, ein besser ausgebautes Schienen- und Busnetz und eine höhere Taktung.
3: Ja, das sind die Wahrnehmungen in unserer natürlich nicht repräsentativen Momentaufnahme. Jetzt der Blick von Wissenschaft und Politik. Jeder Euro, der im Saarland in den Bus- und Bahnverkehr investiert wird, bringt der Wirtschaft einen Nutzen von etwa 3 € ein. So das Ergebnis einer neuen Studie zur Wertschöpfung des saarländischen Nahverkehrs. Das Mobilitätsministerium hatte sie in Auftrag gegeben und die Befunde heute vorgestellt. Jennifer Klein berichtet.
4: Der Nahverkehr im Saarland hat laut der Studie zahlreiche positive Effekte auf die Wirtschaft. Neben den Unternehmen in der Nahverkehrsbranche profitierten auch weitere Wirtschaftsbereiche, darunter der Tourismus und der Einzelhandel. Den größten wirtschaftlichen Nutzen sieht die Studie darin, dass er Menschen täglich zur Arbeit bringt. Die Kosten für den Nahverkehr im Saarland belaufen sich auf 309 Millionen Euro pro Jahr. Demgegenüber stehe eine Wertschöpfung von rund 870 Millionen Euro.
5: Die Frage lautet deshalb nicht allein, was können wir uns beim ÖPNV leisten? Wir müssen fragen, was geht unserer Volkswirtschaft denn verloren, wenn wir uns einen leistungsfähigen ÖPNV eben nicht leisten?
4: Die Studie beruft sich auch darauf, dass der Nahverkehr Kosten einspare, indem er zum Beispiel klimaschädlichen CO2-Ausstoß verringere. Mögliche negative Auswirkungen etwa auf die Automobilindustrie wurden dagegen nicht berücksichtigt. Insgesamt sieht sich die Ministerin für die laufenden Verhandlungen mit dem Bund zur Finanzierung des Nahverkehrs gestärkt.
5: Der ÖPNV ist viel mehr als nur eine Analyse der Kosten. Und das wird mit dieser Studie auch bestätigt und gibt uns eine gute Argumentationsgrundlage, nochmal im Bund dafür zu sorgen, dass Regionalisierungsmittel steigen, dass das Thema Trassenpreise endlich vom Bund auch angegangen wird.
4: Zum Abschluss kündigte Berg außerdem an, dass an allen 4 Adventssamstagen in diesem Jahr der Bus- und Bahnverkehr im Saarland kostenlos sein wird. Außerdem wird Mitte Dezember eine neue Expressbuslinie eingeführt. Sie soll zunächst befristet auf 2 Jahre an Wochentagen von Wadern nach Saarbrücken fahren. Die Kosten für die neue Buslinie belaufen sich laut Ministerium auf 700.000 Euro im Jahr. Für die Gratisfahrten an Adventssamstagen rechnet es mit Kosten von 60.000 Euro. Pro Tag.
3: Seit Monaten haben wir im Saarland mit Trockenheit und Dürre zu kämpfen. Und auch jetzt im September hat es wieder nur ein paar Tropfen bei uns geregnet. Noch haben wir keine Probleme mit dem Trinkwasser. In der Talsperre in Nohfelden ist noch ein bisschen was drin. Aber wie sieht das aus in der Zukunft? Um einer möglichen Krise vorzubeugen, wird aktuell eine große Trinkwasseraufbereitungsanlage in Eiweiler in der Gemeinde Nohfelden gebaut. René Henken hat sich die Baustelle für den aktuellen Bericht angeschaut.
6: Mitten im Wald auf dem Eckersberg bei Eiweiler wird die Trinkwasseraufbereitungsanlage gebaut. Insgesamt wird sie 50 Meter lang, 30 Meter breit und rund 15 Meter hoch. Ein Großprojekt des Talsperrenverbands Nonnweiler. Aktuell wird das gesamte Trinkwasser im Saarland aus Grundwasser gewonnen. Dieses wird zurzeit aus den grundwasserreichen Gebieten im Süden ins nördliche Saarland gepumpt. Mit der Anlage bei Eiweiler soll die Trinkwasserversorgung, vor allem in trockenen Zeiten, besser gesichert werden.
7: Für uns ist es meiner Meinung nach wichtig, dass wir vor allen Dingen im Winter, wenn die Niederschläge zu erwarten sind, das Wasser in der Talsperre auffangen können. Das große Problem beim Grundwasserkörper ist natürlich folgendes: Wenn es extrem starke Niederschläge gibt und der Boden sehr, sehr stark ausgetrocknet ist, läuft das Wasser oberflächlich ab und sickert überhaupt nicht in den Grundwasserkörper mehr rein. Talsperre profitiert natürlich davon, das Wasser, was oberflächlich abfließt, kommt natürlich in der Talsperre zur Gänze an.
6: Pro Jahr können über 5 Millionen Kubikmeter Wasser in der Anlage aufbereitet werden. Dieses Wasser kommt aus der Talsperre Nonnweiler und damit können laut dem Talsperrenverband bis zu 150

0: 1000 Haushalte versorgt werden. Vor 5 Jahren haben die Planungen begonnen, seit mehreren Monaten wird bei Eiweiler gebaut und in gut 2 Jahren soll alles fertig sein. Dann fließt das Wasser zunächst über eine schon bestehende Brauchwasserleitung von der Talsperre nach Primstal. Von dort wird es zur Trinkwasseraufbereitungsanlage bei Eiweiler gepumpt. Nachdem es aufbereitet wurde, kann es zu den Endabnehmern, unter anderem zur Gemeinde Nonnweiler und zum Trinkwasserversorger im Landkreis St. Wendel fließen. Außerdem kann das Talsperrenwasser unaufbereitet zum Bostalsee weitergeleitet werden.
1: Wir haben zum jetzigen Zeitpunkt wieder bei diesem extrem trockenen Sommer im Bostalsee ein Delta von rund 40 cm, wo der Wasserspiegel zu niedrig ist. Das ist ein riesiges Problem, was die Freizeitnutzung betrifft. Das ist aber auch ein Problem, was die Qualität betrifft. Blaualgen zum Beispiel.
0: Der Hauptnutzen der Anlage wird aber bei der Trinkwasseraufbereitung liegen. Insgesamt kostet das Projekt rund 40 Millionen Euro. Sowohl die Anlage als auch die neuen Rohre, die verlegt werden müssen. Das Ganze bezahlt der Talsperrenverband Nonnweiler und finanziert sich am Ende über den Verkauf des aufbereiteten Trinkwassers ab Ende 2028.
2: Gestern haben wir in unserer Sendung über den Aktionstag bei den Automobilzulieferern gesprochen, den die IG Metall organisiert hatte. Da konnte man schon einen gewissen Vorgeschmack auf die Tarifrunde in der Metall- und Elektroindustrie spüren. Die geht bald los. Die Verhandlungen könnten recht hart werden. Schon vor Beginn hat die IG Metall heute ein Datum für mögliche Warnstreiks im November veröffentlicht, zusammen mit den Tarifforderungen. Es könnte ein turbulenter Herbst und Winter werden. Lars Ohlinger.
3: 5% mehr Lohn für 12 Monate ist die Hauptforderung der IG Metall Mitte, die nun beschlossen wurde. Betriebe mit einer guten wirtschaftlichen Lage sollen außerdem eine Gewinnbeteiligung zahlen. Es werden wohl harte Verhandlungen mit den Arbeitgebern, denn die aktuelle Situation wird so gesehen.
4: Wir begründen diese Forderung mit der wirtschaftlichen Entwicklung insgesamt. Wir haben gerade eine Betriebsrätebefragung gemacht mit mehreren tausend beteiligten Betrieben. Hierin ist deutlich geworden, dass ein Großteil der Betriebe sich in einer guten Situation befindet. Bei uns im Bezirk Mitte in den Betrieben sind es mehr als 50%, die sagen, die Lage ist dort gut bis sehr gut.
3: Keinen Raum für Lohnsteigerungen sieht der Verband der Metall- und Elektroindustrie Saar. Die Branche stecke schon mehrere Jahre in einer tiefen Strukturkrise. Zwar gäbe es auch einige Firmen mit gut laufenden Geschäften, aber für viele seien Lohnerhöhungen nicht zu stemmen.
5: Ich warne vor zu hohen Erwartungen mit Blick auf die kommende Tarifrunde. Unsere Branche, die Metall- und Elektroindustrie, steckt seit 2018, 2019 in einer tiefen Krise. Die Produktion ist in den letzten Jahren um rund 15% gesunken und wir verlieren monatlich hunderte von Stellen deutschlandweit.
3: Rund 40.000 Beschäftigte arbeiten im Saarland in der Metall- und Elektrobranche. Die Tarifverhandlungen im Bezirk Mitte, zu dem auch das Saarland gehört, sollen am 9. Oktober beginnen. Laut der IG Metall sind Warnstreiks ab dem 1. November möglich.
2: Er redet nicht rein, macht, was man ihm sagt, ist sehr selten krank und wenn, wird er eben schnell geflickt. Kollege Roboter. In vielen Betrieben gehört er längst dazu. Aber wie ist das, wenn Roboter mit Menschen zusammenarbeiten, etwa in der Pflege? Wie kann das am besten funktionieren? Das soll demnächst an der Saar-Uni erforscht werden, an einem neuen KI-Forschungszentrum. Das haben das ansässige Max-Planck-Institut für Informatik und die Stanford-Universität aus den USA heute verkündet. Peter Sauer berichtet.
3: Am Max-Planck-Institut für Informatik in Saarbrücken werden beispielsweise verschiedene Lichteinflüsse auf die menschliche Haut simuliert. Licht hat Auswirkungen auf die Mimik. Das richtig zu interpretieren, müssen Roboter erst lernen. Das ist einer der zentralen Aspekte des geplanten neuen KI-Zentrums auf dem Gelände der Saar-Uni.
6: Bewegung ist ein Teil, auch das Verständnis der Umgebung um uns herum. Aber wir als Menschen kommunizieren auch multimodal. Ja, wir sprechen natürlich miteinander, aber wir haben auch Gestik, wir haben Gesichtsausdrücke, wir haben zusätzliche Signale, die wir manchmal auch ausdrücken, die zeigen, dass wir vielleicht gewisse Dinge nicht genau verstanden haben. Und Systeme sollen in der Lage sein, eben auf genau diese Art und Weise, auf dieser Ebene, Menschen zu unterstützen und eben mit ihnen interagieren zu können.
3: Das neue KI-Zentrum hat das Ziel, Grundlagenforschung im Bereich der Mensch-Roboter-Zusammenarbeit zu betreiben. Das MPI für Informatik arbeitet dabei mit Forschern von der weltweit renommierten Uni Stanford in Kalifornien zusammen.
6: Das ist natürlich ein Riesenerfolg für uns. Ja, wir sind sehr froh, dass wir nun die Möglichkeit haben, langjährig an diesen schwierigen Fragestellungen gemeinsam mit exzellenten Kollegen von der Stanford University zusammenzuarbeiten. Das ist auf der einen Seite ist das natürlich ein wissenschaftlicher Erfolg, eine wissenschaftliche Herausforderung.

0: Herausforderungen, die wir hier angehen werden. Wir schaffen damit auch, denke ich, einen Leuchtturm, der auch internationale Talente anziehen wird.
1: Das Saarland ist ein kleines Land, aber das Forschungspotenzial ist enorm. Das Max-Planck-Institut für Informatik zum Beispiel auf dem Campus der Saarland-Universität ist eines der weltweit führenden Forschungszentren für Computergrafik und Bildverarbeitung. Und einige der Top-Forscher der Welt sind genau dort zu Hause.
2: 50 Forschende sollen im neuen KI-Zentrum arbeiten. Es soll in das bestehende MPI-Gebäude integriert werden. Das Zentrum soll insgesamt rund 29 Millionen Euro kosten. Knapp 12 Millionen steuert das Land aus dem Transformationsfonds bei. Die Hoffnung aller Beteiligten, durch das KI-Zentrum sollen auch neue Unternehmen und Jobs entstehen.
3: Wenn Sie an die Anwendungsfelder denken, klingt jetzt ein bisschen nach Zukunftsmusik, aber die Frage, wie kann eine Arbeiterin, ein Arbeiter in der Fabrikhalle zusammen mit dem Kollegen Roboter zusammenarbeiten, da ist diese Forschung ein Schlüssel.
2: Unterstützt wird das Zentrum auch aus der Industrie. Google und Flawless AI aus Großbritannien sind als Forschungspartner mit im Boot.
4: Viele Handwerksberufe sind körperlich anstrengend und mitunter auch gefährlich. Das Hantieren mit großen Maschinen, zum Beispiel Arbeiten in großer Höhe, Schleppen schwerer Lasten, das Handwerk verlangt seinen Leuten einiges ab. Und deswegen ist dort der Krankenstand auch höher als in anderen Berufen. Für Betriebe, die sich besonders um die Gesundheit ihrer Mitarbeiter kümmern, gibt es den Gesundheitspreis des Handwerks. Darum geht's gleich im aktuellen Bericht. Jetzt aber zuerst die Nachrichten. Heute Abend im Studio ist Simone Blass.
5: Guten Abend. Im NVG-Untersuchungsausschuss im Landtag sollen bald der ehemalige NVG-Geschäftsführer Koch und Ex-Betriebsratschef Schaufert aussagen. Laut SPD-Fraktion sollen sie als Betroffene des Skandals und nicht als Zeugen vorgeladen werden. Die CDU-Fraktion will vor allem klären, wer alles von NVG-Fahrten ohne Rechnung profitiert hat und wer sie beauftragt hat. Die Städte und Gemeinden im Saarland haben im vergangenen Jahr vergleichsweise wenig Geld investiert. Das steht in einer Analyse der Arbeitskammer. Die Kommunen investierten nur halb so viel wie in den anderen westdeutschen Bundesländern. Inzwischen sei eine Investitionslücke von 2,4 Milliarden Euro entstanden.
6: Die saarländischen Gesundheitsämter und die AIDS-Hilfe Saar machen in dieser Woche auf ihre Testangebote für Geschlechtskrankheiten aufmerksam. Die HIV-Neudiagnosen sind im Saarland wie im Bund seit Jahren auf einem weitgehend stabilen Niveau. Gleichzeitig werden immer mehr Infektionen mit Syphilis und Tripper gemeldet.
7: Ein Grund ist, dass es PrEP-Nutzende gibt. PrEP heißt, die Leute schlucken eine Pille am Tag und sind von der HIV-Infektion geschützt. Da dann in der Regel kein Kondom benutzt wird, steigt das Risiko für andere bakterielle Infektionen. Und das ist einer der Gründe für den Anstieg der Zahlen in diesem Bereich.
6: Menschen, die das HIV-Medikament nehmen, ließen sich aber auch regelmäßig testen, wodurch die Krankheiten eher festgestellt und Infektionsketten unterbrochen würden. Während der saarländischen Testwoche bieten die Gesundheitsämter und die AIDS-Hilfe erweiterte Beratungs- und Testzeiten. Kostenlose und anonyme Tests sind aber das ganze Jahr über möglich.
5: Ein Unbekannter hat am Sonntag einen Mann in Vechingen angegriffen und schwer verletzt. Der 79-Jährige war an seinem Auto, als der Täter ihn ohne erkennbaren Grund mit einem scharfkantigen Gegenstand attackierte. Die Polizei konnte bei der Fahndung einen gesuchten mutmaßlichen Räuber verhaften. Ob er auch den Mann verletzt hatte, ist noch nicht klar. Im Saarland gibt es wieder eine Welle von Schockanrufen. Bei der Polizei haben sich in den letzten Tagen mehr als 20 Menschen gemeldet, die die Masche der Anrufer durchschaut hatten. In 4 weiteren Fällen kam es zu einer Geldübergabe. Insgesamt sei dabei ein Schaden von über 100.000 Euro entstanden.
2: 5 Justizvollzugsbedienstete aus dem Saarland werden nach 2 Brücken in das Frauengefängnis versetzt, um die Personalnot abzufedern. Das teilte das Justizministerium auf Anfrage mit. Hintergrund ist eine Vereinbarung zwischen dem Saarland und Rheinland-Pfalz für 35 Haftplätze für saarländische Frauen in 2 Brücken. In der Vergangenheit waren fast doppelt so viele Frauen aus dem Saarland dort inhaftiert. Rheinland-Pfalz hatte daher zusätzliches Personal gefordert. Die 5 Stellen im Saarland sollen zeitnah nachbesetzt werden. Mehrkosten entstehen dabei für das Saarland nicht, da die versetzten Beamten künftig vom Land Rheinland-Pfalz bezahlt werden. Aus Gewerkschaftssicht ist das eine vertretbare Lösung. So werde verhindert, dass die Belastung auf Kosten der Justizvollzugsbediensteten auf unbestimmte Zeit weitergehe.
5: Am amerikanischen Fliegerhorst Spang-Dahlem in der Eifel ist ein Militärflugzeug abgestürzt. Die deutsche Flugsicherung sagte dem SWR, der US-Kampfjet vom Typ F-16 sei auf einem Übungsflug gewesen. Eine Sprecherin der Airbase erklärte, der Pilot habe sich mit dem Schleudersitz retten können und werde medizinisch versorgt. Die Unglücksursache werde noch untersucht. Am Flughafen Luxemburg hat es gestern Abend wieder Drohnenalarm gegeben. Laut Luxemburger Wort waren für fast eine Stunde keine Starts und Landungen möglich. Maschinen, die unterwegs nach Luxemburg waren, wurden umgeleitet oder mussten Warteschleifen drehen. Die Polizei konnte bei ihren Ermittlungen aber keine Drohnen finden. Es war schon der zweite Drohnenalarm am Flughafen Luxemburg innerhalb weniger Tage. Und soweit die Nachrichten im aktuellen Bericht. Um 21.45 Uhr gibt es in SR Info noch mal ein Update. Und hier übernimmt wieder Joachim.
4: Dankeschön, Simone. Arbeiten bei Wind und Wetter, körperlich anstrengend. Viele Berufe können Handwerkern einiges abverlangen. Laut IKK Südwest ist der Krankenstand unter Handwerkern auch deutlich höher als der Durchschnitt im Saarland. Um dem etwas entgegenzuwirken, haben IKK und Handwerkskammer einen Gesundheitspreis ausgerufen. Betriebe, die besonders auf Gesundheitsschutz für ihre Mitarbeiter setzen, können sich bewerben. Laszlo Mura hat einen Betrieb in Dillingen besucht.
8: Wo gehobelt wird, fallen nicht nur Späne, es fliegt auch Staub und es ist laut. Bei Holz- und Dachleiherr in Dillingen ist deshalb einiges an Schutzausrüstung notwendig.
9: Ganz klar ist ein Helm für die Baustelle, wir haben eine Brille, wir haben Gehörschutz. Natürlich gehört heute auch Sonnencreme dazu, das wird von uns auch gestellt, sowie die passende Arbeitskleidung, langärmlich, kurzärmlich, sodass sie im Sommer auch gegen UV-Strahlung geschützt sind.
8: Die Krankenkasse IKK Südwest berichtet, dass sich dort versicherte Handwerker im vergangenen Jahr durchschnittlich 28,5 Tage krank gemeldet haben. 2,5 Tage mehr als der Durchschnitt aller Beschäftigten im Saarland. Handwerkberufe seien zwar nicht 1:1 mit etwa Bürojobs zu vergleichen, trotzdem sieht die Kasse Potenzial, mit dem neuen Gesundheitspreis dem Krankenstand entgegenzuwirken.
10: Im Handwerk sind halt eben drei Diagnosen im Vordergrund. Das sind einmal die Muskel-Skeletterkrankungen, die machen rund ein Viertel aller Arbeitsunfähigkeiten aus. Danach kommen die Atemwegsinfekte und an dritter Stelle die Gruppe der psychischen Erkrankungen, die gerade ja mit einem betrieblichen Gesundheitsmanagement sehr, sehr gut vermeidbar sind.
8: Der Gesundheitspreis von IKK und Handwerkskammer soll im März verliehen werden. Die Gewinner erwarten Geldpreise von bis zu 3.000 Euro und Hilfe bei der Umsetzung weiterer Maßnahmen. Bewerben können sich Betriebe mit umfangreichem Gesundheitskonzept oder mit Einzelmaßnahmen.
11: Ich hoffe mir von dem Preis, dass viele Handwerkerinnen und Handwerker, die da schon gut unterwegs sind, dass die ihre guten Beispiele sichtbar werden lassen. Und wir können das nach außen tragen und dadurch den Krankenstand von 8,7% vielleicht noch mal ein bisschen drücken. Das wird dem Handwerk gut tun, das wird der Wirtschaft gut tun. Von daher ist so ein Auftakt wie heute sehr wichtig.
8: Zurück im Holzbaubetrieb in Dillingen. Geschäftsführer Thomas Leiherr setzt neben der Schutzausrüstung schon einige weitere gesundheitsfördernde Maßnahmen um, insbesondere bei Muskel-Skelett-Erkrankungen.
9: Wir haben unseren sogenannten Knochenbrecher, der Mitarbeitern auch behandelt und einrenkt. Wenn es soweit ist, wird alles von der Firma bezahlt, übernommen. Auch Spezialarztbesuche werden bezahlt. Zum Beispiel, wenn wir einen Termin schnell brauchen, wenn der Mitarbeiter keinen Facharzttermin kriegt, kümmern wir uns darum, dass der Termin schnell dazukommt.
8: Mit diesem Konzept will sich der Betrieb für den Gesundheitspreis bewerben. Gesundheitsschutz wird hier eben großgeschrieben.
4: Ende 2023 ist im Saarland das Kinderschutzgesetz in Kraft getreten. Da steht drin, alle Einrichtungen, die mit Kindern und Jugendlichen zu tun haben, müssen Schutzkonzepte erarbeiten. Darunter fallen etwa Schulen oder Kitas. Heute fand in Saarbrücken eine Fachtagung zum Thema Kinderschutz in Schulen statt. Von der berichtet Julia Kaster.
12: Seit 2 Jahren ist jede Schule im Saarland gesetzlich dazu verpflichtet, ein individuelles Kinderschutzkonzept zu erarbeiten. Darin festgelegt werden sollen unter anderem Meldeketten bei Vorfällen, Präventionsangebote, ein Verhaltenskodex für Schulpersonal und Beschwerdestrukturen.
13: Die Gefahrenanalysen, das war die eigentlich große Herausforderung, das im Einzelnen auch zu beschreiben und dann zu formulieren und zu erfassen, spekulieren, was könnte sein, was nicht und so weiter. Das hat am meisten Zeit gedauert.
14: Natürlich haben die Schulen Leitbilder und man geht davon aus, man hält sich an das, was im Leitbild steht, aber wenn man sich dann wirklich mal kritisch hinterfragt, wird das ein oder andere sicherlich auffallen, was vielleicht dann doch nicht so perfekt läuft im alltäglichen Handeln gegenüber den Schülern beispielsweise.
15: Zum Beispiel hat sich jetzt eine Toilettengruppe gegründet,

0: die dafür Sorge tragen möchte, dass die Toilettenanlagen ein sicherer Ort für die Schüler werden. Weil das war ein Punkt, der viele Schüler tatsächlich verunsichert.
1: Die meisten Schulen haben sich bereits auf den Weg gemacht, Steuerungsgruppen gegründet, Schulungen und Beratungen in Anspruch genommen, eine Potenzial- und Risikoanalyse gemacht. Das geht aus einer Umfrage des Bildungsministeriums hervor. Doch ein fertiges Konzept haben nur die wenigsten. Von den rund 300 befragten Schulen können 35 noch gar keine konkreten Ergebnisse vorweisen.
2: Da sind wir natürlich dabei, genau die Punkte noch mal rauszukristallisieren, die gerade Schwierigkeiten machen, warum eine Schule noch nicht an der Stelle ist wie eine andere. Und hier gehen wir passgenau in die Unterstützungsnotwendigkeiten, die vor Ort dann gebraucht werden. Auch das hat die Abfrage im Mai ergeben, wo noch Handlungsbedarf und Unterstützungsnotwendigkeiten sind. Und den gehen wir ganz individuell an.
1: Das Beratungszentrum Kinderschutz von SOS Kinderdorf begleitet federführend die Schulen im Saarland auf ihrem Weg. Der größte Beratungsbedarf?
3: Die Hauptthemen, die angefragt werden, sind im Grunde die Risiko- und Potenzialanalyse. Das ist immer wichtig, ein wichtiger Bestandteil. Und auch der Verhaltenskodex, dass man auch klar hat, man hat keine persönlichen Kontakte, privaten Kontakte zu den Kindern. Auch das ist natürlich ein wichtiger Bestandteil. Und dass man auch deren Grenzen, wie gesagt, wahrt an der Stelle.
1: Ein Schutzkonzept braucht also Zeit, aber es ist nicht nur gesetzlich vorgeschrieben, sondern sollte auch dafür sorgen, dass Schulen für Kinder und Jugendliche noch sicherer werden.
4: Der Erlebnisort Reden ändert gerade sein Gesicht. Die ehemaligen Wassergärten wandeln sich in eine Kunstausstellung. So soll der ehemalige Grubenstandort wieder an Attraktivität gewinnen, nachdem seit Mai die Wassergärten auf dem Trockenen liegen. Gerade wird die Steiger Gallery aufgebaut. Am Wochenende ist Eröffnung. Einzelheiten dazu gab es heute vor Ort. Herbert Mangold berichtet.
5: Seit Wochen arbeiten Künstler aus ganz Europa an ihren Kunstwerken im Wassergarten am Erlebnisort Reden. Anders Gjennestad kommt aus Norwegen und arbeitet an einem Mural, so die Bezeichnung für ein großflächiges Wandbild. Thema Breakdance. Ich liebe die Herausforderung, die Schwerkraft mit Technik zu überwinden. Und die Tänzer machen ähnliche Sachen. So friere ich die Bewegung ein und der Betrachter kann sich selbst überlegen, was als nächstes passiert. Neben großen Objekten kann der Besucher in der Steiger Gallery auch kleinere Arbeiten entdecken. Die Saarbrückerin Clara Hansaal platziert im Wassergarten ihre schwimmenden Skulpturen.
6: Diese Keramikkörper, die haben auch alle ihren eigenen Charakter. Die sind von Hand gebaut, die sind hohl und schwimmen deshalb und bewegen sich dann auch mit der Wasserbewegung, mit dem Wind, der irgendwie die Oberfläche anregt, aufeinander zu, voneinander weg. Und das ist so ein bisschen so ein ständiges Treiben.
5: Ein paar Meter weiter entsteht eine Installation zu Goethes Gedicht Der Erlkönig. Sie zeigt, wie der Erlkönig versucht, während seines Ritts durch den Wald, den Jungen aus der Hand des Vaters zu entreißen. Das ist die berühmte Szene aus dem Erlkönig. Wir werden Lichter hinter jeder Lage befestigen. Auch wenn alles schwarz ist, wird das Licht die Distanz sichtbar machen. Die Ausstellung ist ein Pilotprojekt. Dafür gab es eine weltweite Ideenausschreibung. Künstler aus 6 Kontinenten reichten insgesamt 192 Vorschläge ein. Die Ausstellung soll helfen, langfristig ein Konzept für den Standort zu entwickeln.
7: Unter diesen 192 Konzepten und den hier realisierten Arbeiten kann sowohl das Publikum seine Favoriten auswählen und eine Fachjury wird das Ganze dann im November auch noch mal ganz regulär begutachten. Und dann, aus dieser Evaluation, wird dann entschieden, wie geht's weiter.
5: Kulturministerium und Staatskanzlei haben das Projekt mit rund 400.000 Euro finanziert. Auch in Zukunft will sich das Land am Standort engagieren.
8: Hier werden wir aber als Land weiter Verantwortung übernehmen. Wie sich das konkret am Ende ausgestaltet, bedarf noch Absprachen mit der Kommune, mit dem Landkreis, mit dem Zweckverband. Und hier sind wir verlässlicher Partner, auch in Zukunft.
5: Am Wochenende ist die offizielle Eröffnung der Steiger Gallery. Dabei werden auch Lichtkünstler und ein DJ vor Ort sein. Rund 10.000 Besucher werden erwartet.
4: Und jetzt geht's um Mode. Cinema Couture. Das ist ein neues Format, bei dem der Saarbrücker Modedesigner Alexander Kappen seine neue Haute Couture-Kollektion an einem ungewöhnlichen Ort präsentiert. Statt des klassischen Laufstegs wird ein Kino zur Bühne für die neue Mode. Pasquale D'Angelillo hat sich die außergewöhnliche Show vor und hinter den Kulissen angeschaut.
5: Haute Couture, die auch im Alltag getragen werden kann, das war die Grundidee des Modeschöpfers Alexander Kappen bei seiner neuen Kollektion. Präsentiert hat er seine Kreationen im Saarbrücker Kino Kamera 2. Eine Show, die mehr Performance als klassischer Catwalk war.
9: Lächeln, freundlich sein und das Glück verkaufen, das ihr spürt mit euren Klamotten. Jeder von euch hat zu mir gesagt, als ich die Klamotten mit euch anprobiert habe, das ist meins. Und genau das bitte heute verkaufen.
5: Die Kleider sind maßgeschneidert, jedes Stück ein Unikat.
10: Ich wollte heute bei dieser Modenschau eben zeigen, dass man durch den Alltag gehen kann. Man kann außergewöhnlich sein, man kann elegant sein, man kann authentisch sein und man kann stark sein und man kann sich stark und mutig fühlen und somit einen ganz außergewöhnlichen, besonderen Auftritt haben.
5: Lange bevor die Models den Laufsteg betreten, wird im Friseursalon von Giuseppe Genovese schon gewirbelt und gezwirbelt, was das Zeug hält. 20 Mannequins müssen gestylt werden.
11: Fest. Die Herausforderung ist natürlich jetzt meinem Team, mal diese Fashionwelt ein bisschen näher zu bringen. Ich bin es ja gewohnt, weil wir ja schon ein paar Fashion Weeks weltweit international gemacht haben. Von daher ist da die Herausforderung eher zu sehen, okay, wie ist die Gegebenheit, wo sind die Sachen? Heute ist für mich Heimspiel, ich habe mein geiles Team dabei, ich habe noch die Ramona Weichsel dabei aus Bexbach, eine tolle Kollegin von mir, die mich heute tatkräftig unterstützt. Und es wird eine richtig geile Nummer.
12: Also das Modeln ist ein leidenschaftliches Hobby geworden von mir. Ich mache eigentlich beruflich was ganz anderes, und zwar bin ich im Erzieherbereich tätig. Und befinde mich da gerade im letzten Ausbildungsjahr zum Erzieher und habe dann vor 1,5 Jahren das Modeln für mich entdeckt und mache seitdem einige Shootings.
5: Die Idee für Cinema Couture ist genau in diesem Saal geboren worden.
10: Vor einem Jahr im September, da saß ich in diesem Kino und dachte mir, warum sollte man nicht hier eine besondere Modenschau machen? Dieses Kino bietet genau das richtige Ambiente dafür, um eine Modenschau zu machen, die einfach nicht klassisch ist, die ein bisschen weit weg ist von dem, was man normalerweise kennt, von einem Catwalk, was normalerweise immer nur geradeaus ist. Und da wollten wir hier ein bisschen Menschen näher und dass die Menschen die Mode berühren und fühlen. Und deswegen habe ich gedacht, das Kino ist genau das richtige, der richtige Ort dafür.
5: Auch für die Models ist Cinema Couture eine besondere Show, denn
13: ist in der Anprobe quasi auf mein Leib geschneidert worden. Großes. Danke. Jedes Detail sitzt. Mega. Das ist traumhaft. Ein Kunstwerk.
5: Ein Gesamtkunstwerk aus Mode, Kinoflair und Musik.
4: Irgendwann geht auch mal der heißeste und trockenste Sommer zu Ende. Meteorologisch ist das schon seit dem 1. September. Kalendarisch geht er morgen zu Ende, am 23. September. Und gefühlt dauert er noch ein bisschen an. Unser Reporter Jürgen Rinner hat Passanten in Saarlouis gefragt, wie sie den Sommer erlebt haben.
14: Wasser von oben, in diesem Sommer Fehlanzeige, kaum Regen. Von oben gab es dafür eine ordentliche Röstung. Temperaturen um 40 Grad waren keine Seltenheit. Und der Sommer war grün. Weniger die Pflanzen als die stehenden Gewässer. Algen wuchsen wie verrückt. Im Saarland war es trocken und heiß.
15: Es ist halt schön, wenn halt immer die Sonne scheint und man immer mit kurzen Sachen rumlaufen kann. Und abends vor allen Dingen auf den Festen feiern, das war schon so wie im Urlaub.
16: Das Beste war unser Urlaub in Italien. In Kalabrien war es sehr schön gewesen.
17: Wir waren in Urlaub, wir fahren viel im Schwimmbad. Ich musste zum Glück nicht so viel arbeiten, dann konnte ich es ein bisschen genießen.
16: Das Beste war die Idee, unsere Betten in den Keller zu bringen, damit wir ruhig schlafen konnten.
15: Viel Arbeit im Garten, weil es halt so trocken war. Aber gut, aber ich habe es genossen in der Sonne.
18: Naja, die 40 Grad, die waren schon etwas heftig. Also die fand ich jetzt ein bisschen zu viel, aber sonst war alles super.
19: Also das Beste war unser Zeltlager vom Verein. Da helfe ich immer aus als Betreuer mit den ganzen Kindern und auch Freunden. Das hat Spaß gemacht.
20: Diese lauen Sommerabende, also zu Beginn des Sommers, die fand ich ganz schön und ganz nett und auch noch erträglich von den Temperaturen her.
21: Es gab viele Tage, die konnte man sehr genießen, aber ich war dann auch zwischendrin mal für 14 Tage im Krankenhaus. Das war nicht so angenehm, da waren nämlich gerade die 41 Grad.
16: Das Schlechteste war der wenige Regen. Unser Brunnen ist trocken gelaufen, unser Küchengarten konnten wir vergessen.
22: Die vielen Hitzetage musste man sich ziemlich lange drin aufhalten, statt im Garten zu sitzen. Das fand ich ein bisschen schade, deswegen ist es jetzt eigentlich besser.
23: Garten. Der hat gelitten unter der Hitze und unter dem wenigen Wasser.
21: Ich möchte so einen Sommer nicht immer haben.
16: Super. Ein super Sommer von Ende Mai bis jetzt.
24: Und das Schlechte ist, dass es schon wieder vorbei ist.
14: Der kalendarische Sommer ist morgen vorbei, da kann man nichts machen. Aber der gefühlte noch nicht. Die Temperaturen bleiben um die 25 Grad. Ziemlich warm für Ende September. Und Regen? Vielleicht nächste Woche. Mal sehen.
4: Das fragen wir gleich mal Jonas Degen, wie das wird mit dem Wetter in der nächsten Woche und den nächsten Tagen. Und alles vom Sport gibt's jetzt von Leonie Holz.
25: Schönen guten Abend. Die deutsche Volleyball-Nationalmannschaft um den Lebacher Moritz Reichert ist am Abend im Viertelfinale der Europameisterschaft ausgeschieden. Die deutsche Auswahl unterlag den favorisierten Polen deutlich mit 0:3. Zur Einordnung, Polen ist Titelverteidiger und aktueller Weltranglisten-Erster. Bei Namen wie Catadel Blue oder Thunder weiß der eine oder die andere von Ihnen vielleicht schon, um welche Sportart es gleich geht. Ein weiterer Tipp. In Reiskirchen wird jährlich am Ende des Sommers ein großes Turnier veranstaltet. Die Rede ist vom Springreiten. In diesem Fall schauen wir auf den Höhepunkt des Turniers, das S-Springen der Profis.
26: Ein letztes Mal wird in Homburg-Reiskirchen umgebaut. 11 Hindernisse für die anspruchsvollste Prüfung des Turniers. 13 Sprünge sind zu bewältigen, alle 1,40 Meter hoch. 8 Kandidaten haben sich für die Prüfung qualifiziert, einige mit 2 oder sogar 3 Pferden. Das ist Niklas Betz, einer der Profis mit dem braunen Wallach Thunder. Niklas Betz ist gebürtiger Saarländer aus Limbach, hat als Reiter aber mehrere Standorte in Deutschland kennengelernt. Für das 7-jährige belgische Warmblut Thunder ist dieser Parcours kein Problem. Bei der zweifachen Kombination ist noch viel Luft. Niklas Betz macht nicht viel Druck, reitet auf Sicherheit. Das Ziel ist eine fehlerfreie Runde. Anlauf zum letzten der 13 Sprünge, jetzt nicht die Konzentration verlieren.
27: Und er macht hier auch eine
26: fehlerfreie Runde, knapp 70 Sekunden, das bedeutet Platz 2 für diese beiden. Jetzt ist Sebastian Kirst unterwegs. Auch er ist Profi und hat für diese Prüfung gleich 3 Pferde mitgebracht. Dieser elegante Fuchswallach heißt Catadel Blue und ist 9-jährig. Aus der Wendung heraus beschleunigen und die beiden haben einen optimalen Rhythmus gefunden. Sieht aus, als hätte der Wallach an diesem Nachmittag richtig Lust auf den Parcours. Und beinahe könnte man meinen, dass diese Aufgabe zu leicht für ihn ist. Er könnte überall noch ein Stückchen höher fliegen. Das Tempo stimmt, noch 3 Sprünge. Sebastian Kirst startet für den RC Mittelmosel in Simmenach. Die Geschwindigkeit passt, die beiden beschleunigen noch einmal. Das wird eine fehlerfreie Runde in der schnellsten Zeit.
27: Und wir haben eine neue Bestzeit, Sebastian Kirst.
28: Er hat sich sehr wohl gefühlt hier, hat es mir als Reiter sehr leicht gemacht. Konnte ich als Reiter super aussehen, hat es nicht so schwer gehabt heute.
26: Sieg und dazu Platz 3 mit seinem zweiten Pferd. Die Reise ins Saarland hat sich gelohnt.
25: Ex-Elversberger Manuel Feil spielt künftig für den FC 08 Homburg in der Fußball-Regionalliga. Laut Verein hat der 31-jährige Mittelfeldspieler einen Vertrag bis Juni 2027 unterschrieben. Manuel Feil lief davor 8 Jahre lang für die SV Elversberg auf und begleitete den Verein von der Regionalliga bis in die vergangene Saison, nach der die SVE in die Bundesliga aufgestiegen ist. Und das war's vom Sport. Uns geht zurück zu Joachim.
4: Dankeschön, Leonie. Ja, wie versprochen jetzt, Sonne, Regen oder doch weiße Weihnachten. Das Wetter hat jetzt Jonas Degen für Sie. Wir sehen uns dann morgen wieder. Schönen Abend. Tschüss.

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3: Guten Abend und herzlich willkommen bei Wir im Saarland. Heute planen wir gemeinsam Ihr neues Badezimmer. Mit Hilfe der KI, oder ja, wir versuchen es zumindest. Und wir zahlen digital, allerdings nicht mit PayPal, sondern wir testen alternative Anbieter. Zunächst allerdings starten wir mit einem echten Notfall. Unsere Rettungsdienste sind am Limit. Neueste Meldung, fast jede zweite Notaufnahme deutschlandweit ist gefährlich überlastet, auch im Saarland. Zu viele Bagatelleinsätze und steigende Kosten. Aber wie könnte es besser funktionieren? Wir haben uns für Sie umgeschaut.
4: Notruf, Feuerwehr, Rettungsdienst, wo genau ist der Notfallort? An welchen Körperteilen sind die Verletzungen? Können Sie da was sehen? Da ist eine ältere Frau auf der Straße, kollabiert und gestürzt. Ich schicke jetzt einen Rettungsdienst raus. Die Kollegen sind schon alarmiert und ein paar Minuten bei Ihnen.
5: Fast 80.000 Einsätze von Rettungsdienst und Notarzt koordiniert die Bonner Leitstelle der Feuerwehr jedes Jahr. Aber nicht jeder Anruf ist gleich dramatisch.
4: So rein statistisch kann man sagen, jeder dritte Anruf, da generieren wir auch einen Einsatz zu. Also da wird ein Rettungsmittel rausgeschickt. Die anderen zwei Drittel, das sind halt keine Notfälle.
5: Und genau das ist das Problem. Fälle, die keine Notfälle sind, aber trotzdem dringend, weil Menschen Hilfe brauchen, vielleicht panisch und verzweifelt sind, ihren Hausarzt nicht erreichen. Hier in Bonn probieren sie eine neue Lösung aus. Dazu gleich. Erstmal ein Eindruck aus dem ganz normalen Retteralltag in NRW. Friederike Hess und Malte Oehlert arbeiten für die Feuerwehr in Essen. Sie nehmen an diesem Tag Heiwi Esser mit an Bord, Arzt und WDR-Gesundheitsexperte. Während ihrer Schicht retten sie Leben, fahren Menschen ins Krankenhaus. Aber nicht immer geht es um Herzinfarkt oder Schlaganfall. Zum Beispiel in diesem Supermarkt. Der Filialleiter ist mit einem Spray angegriffen worden.
6: Ja, und dann stand ich fast Nase an Nase mit dem Herrn. Und er meinte, er muss da, ich hoffe, es war Pfefferspray, aus der Tasche ziehen. Mhm. Und hat dann mal ordentlich Gas gegeben.
5: Der Mann hat schon versucht, sich die Augen auszuspülen, ohne Erfolg. Die Notfallsanitäter können ihm vor Ort mit einer Salzwasserlösung helfen. Der Hilferuf war völlig berechtigt, aber ein Transport ist nicht notwendig. Der Wagen fährt leer zurück. Die Hightech-Ausstattung bleibt ungenutzt. So wie auch bei diesem Notruf am Abend. Eine Krebspatientin ist im Schlafzimmer gestürzt.
7: Ich bin gestern ausgerutscht.
8: Ja.
7: Und komme seitdem nicht mehr hoch.
8: Gestern schon, oh.
9: Eins, zwei. Ja. Aus. Das war's ja schon.
7: Oh, danke.
6: So, ja, warte.
5: Die Frau wird von ihrem Mann gepflegt. Wie das weitergeht, das kann der Rettungsdienst nicht lösen. Das ist eine Frage für die Sozialmedizin.
8: Eins, zwei, drei. So. Wie ist es denn jetzt, wenn Sie im Bett liegen?
7: Besser.
8: Besser. Okay. Ich gehe davon aus, dass Sie nicht ins Krankenhaus wollen.
7: Nee.
5: Die Gesamtkosten sind auf über 4 Milliarden Euro gestiegen. Kaum noch zu stemmen, egal ob wie bisher die Krankenkassen zahlen oder die Kommunen oder viel diskutiert, die Patienten. Zurück in Bonn, in der Notrufzentrale. Hier gibt es ein Modellprojekt. Die Disponenten arbeiten eng mit einer neuen Akutleitstelle zusammen.
4: Notruf, Feuerwehr, Rettungsdienst, wo genau ist der Notfallort?
5: Sie machen die erste

0: Seine Schätzung teilen dann ein in Notfälle und andere.
1: Ihr Blutdruck ist der obere Wert bei 170. Sind bei Ihnen Blutdruckstörungen bekannt?
0: Ein standardisierter Fragenkatalog. Bei leichteren Fällen wird der Datensatz weitergeleitet ans andere Callcenter.
1: Also nur der hohe Wert, das ist jetzt kein Fall für den Rettungsdienst, so wie Sie mir das beschreiben. Ich würde Sie weitervermitteln an die Kassenärztliche Vereinigung.
0: Die Fälle gehen in Echtzeit rüber, mit allen Daten. Innerhalb von 10 Minuten ruft jemand die Patienten zurück. Im Modellprojekt sind es etwa 100 pro Monat.
2: Der Kassenärztliche Bereitschaftsdienst, Borskütz mein Name.
0: Im Callcenter des Patientenservice 116 117 werden sonst zum Beispiel Facharzttermine vermittelt. Wieder ein Fragebogen, jetzt mit harmloseren Symptomen. Herzklopfen, Rhythmusstörung, Kopfschmerzen, Nasenbluten.
3: Ein klassischer Fall, der zu uns übergeben werden würde, wäre zum Beispiel ein grippaler Infekt bei einer pflegebedürftigen Person, die wirklich bettlägerig ist. Und unsere Disponenten in der Leitstelle leiten die Einsatzdaten dann digital auch über ein Tablet an unseren Fahrdienstarzt weiter.
0: Denn das ist ein Baustein der neuen Versorgung. Ein Fahrdienst, der einen Bereitschaftsarzt zum Hausbesuch fährt. Schon das Fahrzeug spart Kosten. PKW statt rollende Intensivstation. Erprobt werden drei Wege, um Patienten ohne Rettungswagen zu versorgen. Erstens der Hausbesuch, aber eben nicht vom eigenen Hausarzt. Zweitens, das gibt es schon lange, die Notdienstpraxis der Kassenärzte. Für alle, die mobil sind oder ein Taxi nehmen können. Und zum Schluss Telemedizin. Per Anruf oder Video kann der Patient erstmal seine Nöte schildern. Gemeinsam wird überlegt, was medizinisch geboten ist.
2: Ich sag mal, in den größten Fällen ist es nach der medizinischen Ersteinschätzung, sobald auch die Patienten und die Anrufer die Ergebnisse gehört haben und festgestellt haben, dass es vielleicht nichts Akutes und kein Notfall ist, dann ist der Großteil auch schon beruhigt.
0: Es ist Freitagmittag. Viele Arztpraxen haben jetzt geschlossen. High Noon fürs Bereitschaftsteam. Knapp 50 Ärzte sind auf der Straße. Ihre Standorte werden getrackt. Die Aufträge bekommen Sie per Tablet. Wie kommt die Idee bei den Menschen an? Bei einer Straßenumfrage treffen wir auf Zustimmung, aber auch auf Zweifel.
4: Man muss nicht immer direkt ins Krankenhaus gefahren werden. Und deswegen finde ich, ist das ganz gut, wenn man sagt, zu einer Notfallpraxis oder ein Arzt kommt dorthin.
5: Das funktioniert dann, wenn es funktioniert. Also wenn es kanalisiert wird nach vernünftig und nicht, wenn das dann irgendwo versandet. Und das ist, glaube ich, eines der größten Probleme, die Zuordnung dann so hinzukriegen, dass es auch wirklich, dass die Leute da hinkommen, wo sie hinwollen.
6: Muss man halt schauen, wie die Umsetzung dann halt eben funktioniert, um halt einfach auch qualifiziertes Personal für solche Fragen bereitzustellen. Ne?
0: Das Personal ist in Zukunft eindeutig das Nadelöhr. Immer mehr Patienten treffen auf immer weniger Ärzte, besonders auf dem Land. Im Ausland rücken deshalb auch erfahrene Pflegekräfte oder Sanitäter als Ein-Personenteam aus. Das wird jetzt auch in Deutschland ausprobiert, in Niedersachsen. Zum Beispiel im Landkreis Vechta. Patrick Iffländer ist hier Gemeindenotfallsanitäter. Mit einem abgespeckten Akuteinsatzwagen macht er sich auf den Weg.
7: Es geht nach Visbeck. Wir haben da einen Katheterdefekt.
0: Gemeindenotfallsanitäter sind besonders erfahrene Einsatzkräfte. Nach mindestens 5 Jahren im Rettungsdienst und einer Zusatzausbildung dürfen sie Patienten eigenständig zu Hause versorgen. Das soll den einzigen Rettungswagen in der Nähe von Visbeck für schlimmere Notfälle freihalten.
7: Das heißt, wenn da jetzt ein Herzinfarkt oder auch ein Schlaganfall, wo das sehr zeitkritisch ist beim Schlaganfall, wäre der Rettungswagen jetzt vor Ort. Der könnte alarmiert werden für einen Schlaganfall und wäre jetzt nicht gebunden bei einem Katheterwechsel.
0: Bei seinem Einsatz geht es wie oft um den Hilferuf eines älteren Menschen. Der Patient ist über 90.
7: Wir haben hier einen Fall, der Katheter ist dicht. Das heißt akuter Harnverhalt, auch Schmerzen in der Blase, Schmerzen im Bauch. Da muss ich schnell einmal nachgucken und dann behandeln.
0: 4 Menschen hilft er im Schnitt in einer Schicht. Nach etwa 20 Minuten macht er sich auf den Rückweg.
7: Die brauchen jetzt in diesem Augenblick erstmal Hilfe. Wissen aber nicht weiter, was sie in diesem Fall jetzt machen sollen, rufen die 112. Wir kommen dann ruhig angefahren. Es wird geschildert, wir machen dann unsere Maßnahmen und können der Patientin dann sagen, sie können zu Hause bleiben. Und dann haben wir schon erlebt, dass ein Stein vom Herzen gefallen ist. So, oh Gott sei Dank, ich will auch gar nicht mit ins Krankenhaus. Das erleben wir auch, sehr oft sogar.
0: Noch sind die Gemeindenotfallsanitäter ein Pilotprojekt. Auch in NRW werden sie diskutiert, um Menschen effizienter zu helfen.
8: Ja, das Saarland setzt derzeit noch nicht auf Gemeindenotfallsanitäter. Dafür gibt es hier das Pilotprojekt

0: Nativen vor.
1: Rio de Janeiro. Nicht nur an der Copacabana, sondern im gesamten Land nutzt es fast jeder. Das Bezahlsystem Pix. Entwickelt von Brasiliens Zentralbank, bewusst aufgebaut als Konkurrenz zu amerikanischen Anbietern wie Visa oder PayPal. Heute nutzen Pix rund 80% der Bevölkerung. Carola Westermeier forscht zum Thema digitale Souveränität. Für sie ist das brasilianische Bezahlsystem ein Vorbild. In Europa dagegen gäbe es bisher keine echte Alternative zu den großen US-Anbietern. Und genau das ist die Gefahr. Europa und auch Deutschland sind abhängig und damit nicht nur politisch erpressbar.
2: Die Diskussion über Sanktionen aus Washington, auch im Zahlungsbereich, ist keine theoretische. Wir haben gesehen, zum Beispiel am Europäischen Strafgerichtshof, dass einzelne Akteure dezidiert von Zahlungsnetzwerken oder anderen Netzwerken herausgenommen werden. Es ist natürlich vorstellbar, dass das ausgeweitet werden könnte auf bestimmte unliebsame politische Gruppen, die dann auch von solchen Sanktionen betroffen sind. Also es geht nicht darum, ein Schreckensszenario an die Wand zu malen, aber sich schon gewahr zu sein, was passieren könnte.
1: Nämlich, dass der Zahlungsverkehr in Europa teilweise zum Erliegen kommt. Wir sind in Wien. Hier wurde vor rund 10 Jahren ein digitales Bezahlsystem entwickelt, das in allen Ländern laufen könnte. Christian Pirkner hat Bluecode aufgebaut zum kontaktlosen Zahlen an der Kasse. Doch der große Erfolg blieb aus. Vor allem die Banken waren zurückhaltend.
3: Meistens ist das, dass die Zugänge in Bankenhand sind und hier die Banken lieber selber die Infrastruktur noch mal nachbauen wollen. Die Dinge gibt es seit vielen Jahren, stehen zur Verfügung, aber leider kommt man an die Netze nicht ran ohne die Kreditwirtschaft.
1: Bluecode zählt rund 500.000 aktive Kunden, vor allem in Österreich, aber auch in Deutschland. Eine Übernahme durch die Banken kam für Christian Pirkner nicht in Frage. Er wollte mit Bluecode unabhängig bleiben. Doch warum haben die Banken solche Initiativen nicht unterstützt? Früher auf unabhängige digitale Bezahlinfrastrukturen in Europa gesetzt.
2: Es sind verschiedene Schwierigkeiten, die aufgetaucht sind. Banken konnten sich nicht einigen, die verschiedenen Zahlungssysteme scheinen schwer zu integrieren. Aber letztendlich war mitunter der Wille nicht da.
1: Doch das ändert sich nun langsam. Die Europäische Bankeninitiative EPI will der Dominanz auch von PayPal etwas Eigenes entgegensetzen. Und zwar damit.
4: Geld senden und empfangen in unter 10 Sekunden. Aktiviere jetzt Wero.
5: Prost!
4: In seiner Banking-App oder der Wero-App.
1: Rund 60 Banken beteiligen sich. In Deutschland etwa die Sparkassen, Genossenschaftsbanken und auch die Deutsche Bank. Seit 2 Jahren gibt es Wero und verspricht europäische Unabhängigkeit. Paris. Auch hier hat Wero einen Unternehmenssitz. In Frankreich ist die App deutlich weiter verbreitet, weiß Wero-Chefin Martina Weimert. Andere Länder wie Italien oder Spanien setzen hingegen weiter auf ihre nationalen Bezahlsysteme. Doch das soll sich ändern.
6: Das europäische Gesamtumfeld, ich glaube, um ganz Europa abzudecken, wird es bis 2028, 2029 dauern. Aber nichtsdestotrotz, glaube ich, werden wir weite Teile des E-Commerce sehr bald abdecken.
1: Ein Beispiel ist Decathlon. Der französische Sportartikelhändler bietet Wero als Bezahlmethode an, bisher nur im Onlineshop. Der Dienst soll in den kommenden Monaten ebenfalls in den Geschäften vor Ort eingeführt werden. Auch viele andere Händler sehen aufgrund der aktuellen politischen Lage die Notwendigkeit, auf Bezahldienstleister jenseits der großen US-Anbieter zu setzen, beobachtet der Handelsverband HDE.
7: Jeder größere Händler muss sich Gedanken machen, was passiert, wenn morgen plötzlich bestimmte Zahlungssysteme einfach nicht mehr akzeptiert werden. Wir haben alle fixe Kosten. Und wenn jetzt plötzlich ganze Systeme ausfallen, vielleicht sogar Gelder eingefroren werden, dann kann das zu wirklichen Schwierigkeiten, wirtschaftlichen Schwierigkeiten für Unternehmen kommen.
1: Doch bisher ist Wero nicht komplett unabhängig. Die Datenübertragung übernimmt der US-Anbieter Amazon, wenn auch mit einer parallelen europäischen Sicherung. Die Daten werden also in Europa gespeichert.
6: Das haben wir immer angegeben, dass wir im Cloud-Bereich mit AWS zusammenarbeiten, also mit Amazon. Es gibt aber die europäische souveräne Version davon, die also nicht abgestellt würde im Falle einer Entscheidung der amerikanischen Regierung. Ich glaube, das muss man schon ganz klar sehen. Wir führen aber auch eine Studie durch.

0: Hamburg. Die ist jetzt in den letzten Zügen, um zu sehen, ob wir auf einen europäischen Betreiber, was die Cloud angeht, umwechseln können.
1: Ob die Daten bei Amazon wirklich unabhängig sind, dürfte sich erst im Ernstfall zeigen. Bei Vero sind in Deutschland rund 9 Millionen Kunden registriert. Wie viele davon die App tatsächlich nutzen, ist unklar. Zum Vergleich, PayPal kommt nach eigenen Angaben allein in Deutschland auf 35 Millionen aktive Konten.
2: Hast du schon mal was von Vero gehört?
3: Nein.
4: Ich habe von Vero schon mal gehört, aber ich benutze es nicht.
5: In den meisten Fällen bezahle ich bar. Es sei denn, ich habe gerade kein Geld dabei, da bezahle ich auch mit Karte.
6: Entweder Apple Pay, Bargeld, Karte.
1: Nach einer aktuellen repräsentativen Umfrage kennt nur jeder dritte Deutsche Vero. Auch für Verbraucherschützer Thomas Beutler sind die Bezahlanbieter ein wachsendes Beratungsthema. Besonders wichtig für Verbraucher sei, dass das Bezahlen einfach und sicher funktioniere.
7: Die wenigsten Verbraucher werden sich aus Patriotismus für einen Zahlungsdiensteanbieter entscheiden. Was aber einleuchtend ist, wenn mehr Konkurrenz auf dem Markt da ist, dann werden auch die Preise für die Zahlungsdienste nicht steigen, die der Händler am Ende ja auf den Verbraucher umlegt. Und auch aus Gründen der Stabilität. Das heißt, wenn wir da irgendwo auch uns ein bisschen unabhängiger machen von internationalen Zahlungsdiensteanbietern, ist es für Europa generell vorteilhaft.
1: Verbraucherforderungen einfach, sicher, kostengünstig und länderübergreifend, also grenzenlos. Auch ein Ziel der Europäischen Zentralbank mit Sitz in Frankfurt am Main. Lange wurde um ihn gerungen, nun soll er kommen, der digitale Euro. Damit wollen die Notenbanken die Unabhängigkeit Europas stärken und ein für alle Länder und Händler verpflichtendes Bezahlsystem etablieren, als Ergänzung zu kommerziellen Angeboten.
8: Hier sehen wir natürlich, hier gibt es bisher keine europäisch weite Abdeckung. Das ist auch ein Grund für den digitalen Euro, wo wir an der strategischen Autonomie Europas arbeiten müssen. Deswegen sehen wir die Wichtigkeit, auf der einen Seite private Lösungen zu haben und öffentliche Lösungen, wo der Konsument dann wählen kann, was er nutzen möchte.
1: Man kann sich den digitalen Euro vorstellen wie Bargeld für Smartphone, gespeichert in einer digitalen Geldbörse. 2029 könnte er flächendeckend in Europa zu nutzen sein. Die Zentralbank schätzt die Einführungskosten auf bis zu 5,8 Milliarden Euro. Viel Geld, aber Visa und Co. kosten langfristig eben viel mehr.
8: Die Basislösungen sind für den Verbraucher kostenfrei. So sieht das Gesetz zumindest Stand jetzt vor. Bedeutet, wenn Sie jetzt irgendwo zahlen gehen, kostet Sie das nichts. Auf der anderen Seite, da halt diese Infrastruktur auch Geld kostet, besonders halt für die Banken, die dann gewisse Teil dieser Infrastruktur implizit mit zur Verfügung stellen, ist da auch wichtig, dass da eine gewisse Kompensation gibt. Die muss ausbalanciert sein zwischen dem Händlerinteresse, der in irgendeiner Weise den digitalen Euro akzeptieren werden muss, und auf der anderen Seite der Bank, die ihn dem Verbraucher zur Verfügung stellt.
1: US-Anbieter verlangen schon mal doppelt so hohe Gebühren von den Händlern für ihre Dienste im Vergleich zur EC-Girokarte. Auch deshalb hätten neue europäische Bezahlsysteme eine Chance, sich zu etablieren und zur ernsthaften US-Konkurrenz zu werden.
9: Man könnte sagen, ja, es ist jetzt sehr schwierig für die europäischen Systeme, Marktanteile zu gewinnen. Das ist so, weil viele sich in ihren Bezahlverhalten sicherlich schon eingerichtet haben und der Umstieg immer ein bisschen schwieriger ist. Trotzdem denke ich, dass es wichtig ist, dass es überhaupt eine Alternative gibt. Im Moment habe ich in vielen Bereichen gar nicht die Möglichkeit zu wählen, einen europäischen Anbieter oder vielleicht auch einen öffentlichen Anbieter zu nutzen. Ich bin abhängig oder ich muss die US-Technologien nutzen.
1: Wahlfreiheit allein wäre ein Schritt vorwärts. Es wird zwar noch dauern, aber sowohl Vero als auch der staatliche digitale Euro haben das Zeug dazu, Europa unabhängiger werden zu lassen, wenn alle an einem Strang ziehen.
10: Haben Sie sich am Flughafen schon mal total abgehetzt und dann saßen Sie doch noch stundenlang am Gate, weil der Flug Verspätung hat? Also ich kenn's. Das passiert immer öfter. Im neuen Jahr soll eine Reform für Entschädigungen kommen. Mehr dazu in unseren Service-Nachrichten.
1: Flugrecht. Jeder dritte Flug in Deutschland und in der EU hatte diesen Sommer Verspätung. Das geht aus einer Auswertung des Fluggastrechteportals Flightright hervor. Unter den deutschen Flughäfen besonders betroffen war der BER Berlin-Brandenburg. Verbraucherschützer befürchten, dass sich die Verspätungen in den Herbst- und Winterferien fortsetzen könnten. Mitte Juli hatten sich die EU-Staaten auf eine Reform der Entschädigungsregelungen geeinigt. Diese werden aber voraussichtlich frühestens Mitte 2027 in Kraft treten. Online-Shopping. Im Kampf gegen Billigimporte hat das EU-Parlament eine Zollreform beschlossen. Bisher waren Pakete aus dem EU-Ausland unter 150 Euro zollfrei. Ab dem 1. November soll eine neue Bearbeitungsgebühr pro Paket erhoben werden. Eine genaue Höhe steht noch nicht fest. Betroffen sind vor allem Bestellungen aus China über Online-Plattformen wie Shein, Temu und AliExpress. Aber auch Amazon-Produkte könnten dadurch teurer werden.

0: werden. Hintergrund ist die Regulierung von Billigimporten.
1: Jetzt ist aber erstmal unser Service-Quiz dran. Jede Woche ist Alex zu einem spannenden Thema unterwegs und stellt Ihnen dazu eine Frage. Letzte Woche wollte er wissen, in welchem Land die Fotografie erfunden wurde. In Frankreich oder in Amerika? Und die richtige Antwort ist Frankreich. Vor knapp 200 Jahren wurde hier das erste Foto der Welt gemacht. Gewusst hat das auch unsere Zuschauerin Stefanie Carbon aus Blieskastel, meinem Heimatstädtchen. Liebe Grüße und Glückwünsche. Unser Kochbuch ist bereits unterwegs zu Ihnen. So, und jetzt geht es um den hier, dem schrulligen alten Wasserhahn geht es an den Kragen. Haben Sie mal überlegt, Ihr Badezimmer zu renovieren? Und zwar mit der KI. Wir haben ein Bad gefunden, das ein Update gebrauchen könnte und es ausprobiert.
2: Das Bad im geerbten Haus ist alt und es ist hässlich. Diese Brauntöne, diese Blumenfliesen, die Holzdecke und erst die Armaturen aus gebürstetem Messing. War mal schick, heute nicht mehr jedermanns Geschmack.
3: Nein, meiner auch nicht. Und ich würde sagen, jemand, der das mag, der ist nur noch schwer zu finden. Ja, hier muss einiges gemacht werden. Hier muss eigentlich alles gemacht werden, wenn man das so sieht. Und ja, ich hätte gerne ein paar Anpassungen. Ich hätte gerne eine große Dusche, deswegen kommt die vielleicht rüber, da wo die Badewanne ist. Hauptsache modern.
2: Marvin möchte sich bei der Neugestaltung seines Bads von einem KI-Tool helfen lassen und tut zunächst das für ihn naheliegendste.
3: Ich frage jetzt einfach mal ChatGPT, weil es das bekannteste ist, und dann schauen wir mal, was rauskommt.
2: Und zwar bei der kostenfreien Basisversion. Nach 10 Sekunden ist das Ergebnis da.
3: ChatGPT möchte Fotos, möchte eine Skizze, braucht die Maße von dem Badezimmer, wie die optimale Anordnung wäre, was für Möbel, Beleuchtung, allen möglichen Kram. Ich fühle mich durch den ganzen Prozess geleitet und das ist erstmal ein gutes Zeichen.
2: Marvin macht alles wie von der KI gewünscht. Er misst sein Bad detailliert aus, macht eine Skizze vom Grundriss und trägt alle Maße penibel ein. Anschließend macht er die von ChatGPT gewünschten Fotos. Zurück am Rechner lädt er alles hoch. Jetzt ist er gespannt, was das Programm so ausspuckt. Nach etwa 20 Sekunden das Ergebnis. 3 grobe Stilvorschläge. Alle Bilder aus der gleichen Perspektive. Naja, Marvin gibt dem Programm mehrere Chancen für einen konkreten Planungsentwurf. Aber was er bekommt, sind wirre Halluzinationen. Nichts passt zusammen.
3: Die Badewanne ist an einer komplett falschen Stelle, Waschbecken, Toilette, nichts macht Sinn. Die Tür ist woanders, also der Raum ist einfach nicht mein Raum. Dass es so schlecht wird, habe ich nicht gedacht. 1 von 10.
2: ChatGPT war es schon mal nicht. Aber es gibt ja viele KI-basierte Extraprogramme zur Raumplanung. Marvin probiert eins dieser Programme aus, das ChatGPT ihm empfohlen hat. Planner 5D. Kosten pro Monat 33 Euro. Das muss doch jetzt was werden. Den Grundriss nach der Skizze automatisch zu erstellen, hat schon mal nicht funktioniert. Marvin kann ihn aber selbst zusammenpuzzeln, ebenso die Anordnung der Badezimmermöbel. Die 3D-Animationen gefallen ihm, inspirierend. Das Endresultat aber ist wieder halluziniert.
3: Er hat einfach das Waschbecken an der Position von dem Fenster platziert und auch den Spiegel. Das heißt, ich habe in dem Raum gar kein Fenster mehr. Und dann frage ich mich, wofür ist dieses Programm kostenpflichtig? Also ich sehe hier vielleicht einen minimalen Unterschied von der Optik, von dem Eindruck zu ChatGPT. Aber das Ergebnis hilft mir genauso wenig weiter.
2: Gordon Wülfrath ist Profi für Badgestaltung. Er unterhält einen Fachbetrieb. Marvin hat ihn gebeten, sich sein Bad mal anzuschauen. Wülfrath soll ihm mal mit seinen Mitteln zeigen, wie er eine Badrenovierung plant. Der Experte macht zusätzlich zu Marvins Skizze noch selbst ein paar Messungen. Er hält nicht viel von KI zur Badplanung, viel zu grob. Nur der Mensch mit seiner Erfahrung, sagt er, könne beurteilen, worauf es ankommt.
4: Wo sind die Leitungswege? Worauf müssen wir achten? Können wir das WC einfach versetzen? Ist dann die 100er Leitung, die wir benötigen, vielleicht am falschen Platz? Können wir sie verändern? Das kann nicht eine KI wissen. KI kann schöne Bilder machen. Um eine Inspiration zu bekommen, definitiv ist es gut. Um wirklich was umzusetzen, auch was technisch ist, nein.
2: Am nächsten Tag kann Marvin sich in Wülfrats Fachbetrieb das Ergebnis im Showroom ansehen. Ist das nicht

0: KI-basierte Profi-Programm so viel besser als die zugegeben sehr dürftigen KI-Tools? Marvin sieht sofort ja, und zwar um Welten. Bei diesem allerdings auch mehrere tausend Euro teuren Profi-Programm stimmt jeder Millimeter. Alles ist schon auf praktische Realisierbarkeit abgestimmt. Die Maße sind verbindlich, alles kann aber noch im Beisein des Kunden verändert und modifiziert werden. Positionen, Armaturen, Materialien, Farben. Der große Vorteil gegenüber KI-Tools: Diese schönen Bilder basieren nicht auf künstlicher Intelligenz, sondern auf Realität. Wülfrath kann mit seinem Programm nämlich auf einen riesigen Fundus der Materialien, Bauteile und Möbel der Hersteller zurückgreifen.
1: Wir haben nicht nur einfach visuelle Bilder, sondern die Armaturen oder die Möbel, die wir da zeigen, sind immer die Originale, die wir dann auch so bestellen. Und dann sieht hinterher auch dieses Badezimmer genauso aus, wie wir es geplant haben, weil wir originale Möbel, originale Armaturen, originale Duschen da drin verplant haben.
0: Genauso also wäre das Bad nun 1:1 umsetzbar. Marvins Gesamtbilanz.
2: KI-Programme für den Nutzen absolut unbrauchbar. Das Profi-Programm komplett eine andere Liga. Und ich habe mich sehr über das Ergebnis gefreut. Ich war positiv überrascht. Und scheinbar braucht man da einen Profi.
0: Und bei dem können diese schönen virtuellen Bilder dann auch in ein echtes, reales, schönes Bad verwandelt werden. Die Bauarbeiten können beginnen.
3: Die KI kann also doch noch nicht alles. Und jetzt kommt eine neue Quizfolge mit Alex. Der hat als Gast gerade einen Hochzeitsmarathon hinter sich. Und das Ja-Wort hat offenbar viele Fragen aufgeworfen.
4: Ach, ihr Leid. Wenn man wie ich die letzte 2 Wochen regelrechter Hochzeitsmarathon hinter sich hat, wenn sich gefühlt alle im Freundeskreis dazu entscheiden, dass Spätsommer ein guter Zeitpunkt ist, um heiraten zu gehen, tja, dann muss auch irgendwann der beste Anzug mal in die Reinigung gebrungen werden. Und dahin bin ich gerade unterwegs. Währenddessen können wir gerne mal über ein paar Sachen schwätzen, die mir bei deiner Hochzeit aufgefallen sind. Beispielsweise, warum er den Ring am Ringfinger trat. Logischerweise nicht, weil der Finger so hecht, denn das ist ja die Konsequenz davon, dass er dort getragen wird. Die Antwort darauf, die führt uns in die Antike. Denn da war man der Meinung, dass nur in dem Finger eine Vene liegt, die direkt mit dem Herz verbunden ist. Und deswegen muss natürlich auch ein Symbol der Liebe an dem Finger getragen werden. Heute weiß man, aus anatomischer Sicht ist das Kappes. Wir haben nämlich in alle Finger Vene, die dann auch alle irgendwann ins Herz führen. Und etwas, was mir auch noch aufgefallen ist, früher wurde ja traditionell in Schwarz-Weiß geheiratet. Also der Mann trat schwarz und die Frau trat weiß. Und während sich dieser Brauch bei den Männern doch schon ziemlich gelockert hat, ist es bei der Frau noch sehr traditionell. Vielleicht gibt es doch mal was in Creme oder so, aber das war's danach. Doch, da ist die Grundannahme von mir tatsächlich schon falsch, denn Weiß war nie so wirklich die traditionelle Farbe für Hochzeitskleider. Zumindest mal, wenn man mehr als 200 Jahre durchgehen. Denn erst 1840 hat die britische Königin Queen Victoria mit einem creme-weißfarbenen Kleid bei ihrer Hochzeit den Trend gesetzt. Bis dahin waren Hochzeitskleider welche, die man eh schon der Hemd hat und farblich auch eher dunkel. Denn zu der Zeit hätte da ein neues Kleid nicht leichte können und ein helles, das hätte eigentlich so ohne weiteres nicht mehr sauber krit, das konnte da quasi abschminken. Aber nicht nur ihr Kleid war bei der Hochzeit bemerkenswert. Nee, die hatte auch eine Hochzeitstorte mit 3 Meter Durchmesser und einem Gewicht von 136 Kilogramm. Für die damalige Zeit auch absolut spektakulär. Aber mir täte nicht 200 Jahre später leben, wenn der Rekord nicht längst gebrochen wäre. Also jetzt nicht bei einer von den Hochzeiten, wo ich war, da gab es nur so 2 Meter lange Erdbeerrolle. Nee, der Rekord von der größt und schwerst Hochzeitstorte wurde natürlich, wie soll das auch anders da sein, in Amerika aufgestellt und seit 2004 auch nicht mehr getoppt. Und ihr dürft jetzt gern raten, wie schwer diese Torte war. War die um die 1,8 oder um die 6,8 Tonne schwer? Ich bin gespannt, was ihr tippt und wissen was, die Reinigung, die ist so weit weg. Ich glaube, ich gehe aber in meinen Anzug wie vor 200 Jahren da ohne im Bach wäsche. Also, bis nächste Woche. Tschüss. Ah, in dem Klärbach da ist mit Sicherheit auch genug Chemie für 7 Mal Anzugswäsche drin. So. Wie fange man da am besten an?
3: Wenn Sie es wissen, dann schicken Sie uns eine E-Mail an wims-service@sr.de oder gern auch per Post. Und das

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0: Also ich hätte so rein gefühlt gesagt, es war eine verdammt kurze Nacht, aber offenbar sind heute Tag und Nacht gleich lang.
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0: Vor etwa 5 Stunden hat offiziell auch kalendarisch der Herbst angefangen. Tim Steger ist unser Wetterexperte und hat das passende Wetter dazu. Guten Morgen, Tim.
2: Schönen guten Morgen, Michael. Ja, in der Tat weltweit heute Tag und Nacht gleiche. Und ab jetzt wird auf der Nordhalbkugel eben die Nächte länger als die Tage. Auf der Südhalbkugel fängt der Frühling an, aber das Wetter ist ja davon erstmal entkoppelt. Und heute, würde ich sagen, ist so ein schöner, ja fast noch Spätsommer, aber ein bisschen frühherbstlicher Altweibersommertag steht heute an und fängt schon an mit viel blauem Himmel. Die Sonne geht jetzt in wenigen Minuten auf und dann wird sie auch den ganzen Tag über scheinen. Vielleicht bilden sich ein paar Schleierwolken, aber es bleibt trocken und die Temperaturen, die steigen an. Die sind jetzt natürlich ein bisschen abgefallen der klaren Nacht, vor allem den Mulden um 5 Grad kühl. In den höheren Lagen ist es milder geblieben, so um 10 Grad. Aber am Nachmittag haben wir dann so 19 bis 23 Grad schwacher Wind aus unterschiedlichen Richtungen, dank dem Hochzander, das uns dieses Wetter beschert.
0: Und das wird wahrscheinlich noch ein bisschen anhalten, ne? Weil wir könnten zumindest zur Landpartie am Sonntag, das wäre schon ganz gut, wenn wir da schönes Ausflugswetter hätten.
2: Es wird sogar noch mal richtig spätsommerlich. In der Nacht kommen zwar ein paar Wolken, das ist eine schwache Wetterfront, die bringt aber im Saarland keinen Regen. Und das fängt also am Donnerstag ein bisschen wolkiger an, dafür auch ein bisschen milder mit 11 bis 7 Grad. Dann geht es schon mal bis, ähnlich wie heute, 21, 22 Grad nach oben, vielleicht 1, 2 Grad kühler nach der Front. Aber dann kommt ein neues Hoch namens Arno und wird uns dann diesen Altweibersommer verlängern. Und die Temperaturen steigen sukzessive an. Freitag 24 Grad in der Spitze, am Samstag möglicherweise schon die 25 oder 26. Das wäre dann schon amtlich wieder ein Sommertag. Und am Sonntag nach heutigem Stand Sonne, Wolken im Wechsel, trocken bei bis zu 27 Grad. Also da kann man schon wieder mit dem T-Shirt draußen rumlaufen.
0: Ui, und da wird was los sein bei der Landpartie. Da freuen wir uns sehr. Tim, ich danke dir und ich wünsche dir einen guten Morgen. Mach's gut.
2: Danke gleichfalls. Tschüss.
0: Michael. Tschüss.

0: Every Shingelingeling. Und nehme ich doch mal das hier.
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0: 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Schönen guten Morgen. Vielleicht kennen Sie es auch aus Ihrem Dorf, aus Ihrem Ort. Gibt vieles schon lange nicht mehr. Oft hat auch der Bäcker um die Ecke dicht gemacht. Ist es gerade auch uns hier passiert beim Kaltnackig. Mein Bäcker ist auch im Moment zu. Nun denn, ich will nicht über mich. Es geht hier vielen Orten so. Aber Simin ist heute Morgen mit dem Bäckerauto unterwegs. Das ist ja eine schöne Alternative. Das Bäckereiauto, mit dem sie heute Morgen durch Wattgassen fährt. Ihr seid aber noch nicht losgefahren, oder? Guten Morgen erstmal.
1: Guten Morgen, Michael. Nee, wir sind noch nicht ganz losgefahren. Erstmal wird hier noch eingeräumt. Die Tüten, die Bäckertüten und die Brötchen und die Brote. Und wir stehen jetzt hier in dem Sprinter. Das ist das Bäckerauto. Sieht eigentlich aus wie eine Mini-Bäckerei. Auf der linken Seite hast du eine Auslage. Rechts kannst du Klappen aufmachen. Und hier duftet es, Michael. Also ich würde mich hier gerne einmal durchfuttern. Durch die Auslage hier gibt es wirklich alles. Croissants, Schokocroissants, Brötchen, Donuts. Was sind denn diese kleinen Spitzkegel da, Marina?
2: Granatsplitter.
1: Köstlich. 1000 Kalorien, wenn ich nur in diese eine Ecke reingucke. So, hast du denn schon alles gerichtet? Du bist so entspannt.
2: Ja, ich bin fertig jetzt mit meiner Arbeit, was das Einräumen angeht. Habe die bestellte Sachen auf die Seite geräumt und jetzt kann es gleich losgehen.
1: Ja, das heißt bestellte Sachen. Du fährst gleich deine Runde und unter anderem kommst du auch ab und zu bei Jens vorbei. Den habe ich jetzt hier gerade am Auto festgenagelt. Der ist in die Bäckerei reingegangen und hat sich Brötchen geholt. Jens, das ist die Ausnahme, dass du hierher fährst, beziehungsweise unter der Woche und am Wochenende lässt du dich beliefern.
3: Genau, also ich bin unter der Woche, fahre ich mit dem Auto hier vorbei, für das Essen für die Arbeit zu kaufen. Und am Wochenende gibt es einfach nichts Besseres, als morgens vors Haus deine Brötchen frisch vom Bäckerauto zu holen.
1: Und ich habe schon gehört, dann kommt Marina natürlich, weil die fährt halt aus. Man kennt sich auch und ihr macht auch gern ein bisschen Fez.
3: Ja, so die eine oder andere Frechheit muss man sich dann gefallen lassen, aber die bekommt es auch wieder zurück.
1: Sehr schön, das gehört dann auch dazu. Also da kennt man sich, wenn Marina morgens vorbeikommt. Marina, hast du eigentlich jeden Tag die gleiche Route oder kann man dich auch rufen?
2: Man kann mich auch rufen. Also man kann hier anrufen in der Bäckerei und dann sagen, ich hätte gern Lieferung von der Marina und dann komme ich da dann vorbei.
1: Toll. Und wir fahren heute Morgen auch mal ein bisschen mit, oder ich fahre besser gesagt mit. Deine Route, nennt man nur so 2, 3 Punkte.
2: Das ist dann Horstenbach, am Rathaus, dann Schaffhausen und eigentlich sehr bekannter Glockenberg in Wattgassen.
1: Also für alle, die morgens den Berg nicht runterkommen. Ich meine, generell ist es ja auch eine gute Sache für ältere Leute oder Leute, die kein Auto haben. Dann kommt das Bäckerauto morgens vorbei. Und ich bin ganz sicher, Michael, dass die Leute, da wo wir hinfahren, jetzt gleich schon warten. Weil die wollen auch diesen Duft. Köstlich. Wenn noch was da ist, wenn ich nicht schon alles gegessen habe.
0: Simin heute Morgen unterwegs in Wattgassen mit dem Bäckerauto.

Achtung, Autofahrer, ich habe eine Meldung aus dem Saar-Pfalz-Kreis. Zwischen Bliesmengen-Bolchen und Habkirchen sind Tiere auf der Fahrbahn. Fahren Sie da vorsichtig und kommen Sie gut ans Ziel. Jetzt um 7.26 Uhr, finde ich ja, ist Zeit für den ersten Ramazzotti des Tages, oder? Tina Turner hat er auch noch im Gepäck.

0: beides keine zarten Stimmchen, ne? Passen trotzdem super zusammen. Tina Turner und Eros Ramazzotti, 7:30.
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0: Mit Franziska Hans, guten Morgen.
2: Guten Morgen. Härtere Strafen für Einsatz von K.O.-Tropfen. Der Bundestag beschäftigt sich heute erstmals mit den entsprechenden Gesetzentwürfen. Danach sollen K.O.-Tropfen rechtlich auf einer Stufe mit Waffen oder gefährlichen Werkzeugen stehen. Im Falle einer Vergewaltigung infolge von K.O.-Tropfen soll die Mindeststrafe steigen, von aktuell 3 auf 5 Jahre Haft. Gewerkschaft kritisiert Tankmaßnahme. Verdi-Chef Wernicke sagte, der geplante Spritpreisdeckel komme zu spät. Er soll bis spätestens Anfang kommenden Jahres eingeführt werden. Laut Wernicke verdienen die Mineralölkonzerne bis dahin weiter viel Geld. Außerdem gehe niemand an die Übergewinne dieser Konzerne heran. Gespräche zwischen USA und Iran. Laut US-Präsident Trump ist das Treffen am Rande der UN-Vollversammlung in New York sehr gut verlaufen. Ein zentraler Streitpunkt bleibt jedoch die Kontrolle über die Straße von Hormus. Trump stellte vor Reportern eine baldige Fortsetzung der Gespräche in Aussicht. Eröffnung der Steiger Gallery. Die Ausstellung startet übermorgen im Wassergarten am Erlebnisort Rheden. Fast 200 internationale Künstler haben Konzepte für eine Weiternutzung des Geländes eingereicht. Besucher können unter allen Ideen für ihre Favoriten abstimmen. Weniger Blitze im Saarland. Nach Zahlen des Blitzortungsunternehmens Nowcast hat es im laufenden Jahr bislang rund 6.900 Blitze gegeben. Die Blitzdichte liegt demnach um ein Viertel unter dem Mittelwert aus den Jahren 2016 bis 2025. Und Volleyballer verpassen EM-Halbfinale. Die deutsche Herrenauswahl verlor gestern Abend das Viertelfinale gegen Titelverteidiger Polen mit 0:3.
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0: Also wenn man sich die Wetterkarte für heute anguckt, die Wettertafel, dann sind da nur Sonnensymbole drauf zu sehen. Kein Wölkchen, höchstens ein paar Schleierwolken am Nachmittag. Die Temperaturen klettern auf angenehme 19 bis 23 Grad. Auch morgen am Donnerstag ein trockener Wechsel von Sonne und Quellwölkchen bei 18 bis 21 Grad.
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0: Auf der A8 Salü Richtung Pirmasens steht zwischen Elversberg und Neunkirchen-Spiesen ein defektes Auto. Zwischen Bliesmengen-Bolchen und Habkirchen ein totes Tier auf der Fahrbahn. Und geblitzt werden soll heute auf der A6 zwischen Saarbrücken und St. Ingbert West, auf der B406 zwischen Nennichen-Oberleuken und in St. Wendel. 0800 700 8000, das ist die kostenlose SR3 Blitzer- und Stau-Hotline. 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
1: 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Guten Morgen.
0: 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Guten Morgen, hier ist Michael Friemel. Schönen Mittwoch.
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Vorsicht, Autofahrer, A1 Trier Richtung Saarbrücken zwischen Eppelborn und Ehlingen. Gefahr durch eine ungesicherte Unfallstelle. Fahren Sie da vorsichtig hin. Ja, wie gerecht ist unser Krankenkassensystem mit dem Nebeneinander von gesetzlicher und privater? Die Diskussion hat Kanzler Merz dieser Tage ja wieder in Gang gebracht. Wir gucken nachher mal, wie machen es denn die anderen um uns drumherum in Europa.

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1: Heute mit Luisa Maurer für die katholische Kirche.
2: Es war ein hektischer Tag. Viele To-Dos auf meinem Zettel, viele Termine in meinem Kalender. Mit dem Handy in der Hand und tausend Dingen im Kopf lief ich hier über den Saarbrücker Hallberg. Hallo Luisa, reißt mich jemand aus meinen Gedanken und von meinem Handy los. Es ist, nennen wir sie Alena. Mit Alena habe ich schon das ein oder andere Mal zusammenarbeiten dürfen. Sofort bleiben wir stehen und sind direkt im Gespräch. Eigentlich kenne ich sie kaum. Aber es matcht einfach. Mit ihr mache ich nie Smalltalk. Sofort sind wir in den großen Fragen des Lebens drin. Wo will ich leben? Wie sollten Beziehungen aussehen? Und wie schmerzhaft ist manchmal Liebeskummer? Alena erinnert mich an diesem Tag daran, wie schön es ist, aufmerksam für meine Mitmenschen zu sein. Direkt nehme ich mir vor, das Handy und die To-Dos öfter mal zur Seite zu schieben und auch Zeit und Gelegenheiten für die großen und kleinen Sinnfragen mit den Menschen zu haben, die mir gerade gegenüberstehen. Übrigens treffe ich Alena in der besagten Woche noch zweimal zufällig. Zufall? Ich verbuche es lieber direkt mal als Erfolg meines Vorhabens, aufmerksamer zu sein. Frei nach einem klugen Kopf, der mal sagte, die wichtigste Stunde ist immer die Gegenwart. Der bedeutendste Mensch ist immer der, der dir gerade gegenübersteht. Das notwendigste Werk ist immer die Liebe.

0: Ja, wie gerecht ist unser Krankenkassensystem mit diesem Nebeneinander von gesetzlicher und privater? Diese Diskussion hat Kanzler Merz dieser Tage wieder in Gang gebracht. Wir können ja mal schauen, wie es die anderen machen, wie die denn zum Beispiel das handhaben in den Niederlanden oder in der Schweiz. Wir starten mit der Schweiz. Wie funktioniert das dort? Wie sind die Menschen dort versichert? Und ist das besser als bei uns?
1: In der Schweiz muss jeder krankenversichert sein. Er braucht eine sogenannte Grundversicherung. Die haben hier alle, egal ob Säugling oder Rentner, Hilfsarbeiter oder Generaldirektorin. Die Grundversicherung übernimmt Arztbesuche und Krankenhausaufenthalte, aber unter anderem auch Physiotherapien. Die Beiträge, die die Versicherten bezahlen, hängen nicht vom Einkommen ab. Unterschiede in der Höhe gibt es trotzdem, je nachdem, wie alt man ist oder bei wem man versichert ist, wo man wohnt und wie hoch der Franchiseanteil ist. Bezahlt man mehr oder weniger? Die Franchise ist die Summe, die jeder Versicherte pro Jahr selbst bezahlt, bevor die Kasse überhaupt einspringt. Von jeder Rechnung, die über diese Summe hinausgeht, bezahlen Versicherte in der Regel nochmal 10%, den Selbstbehalt. Geld vom Arbeitgeber gibt es für die Grundversicherung nicht. Wer die Beiträge nicht bezahlen kann, wird vom Staat unterstützt. Neben der Grundversicherung gibt es noch jede Menge Zusatzversicherungen.

0: einheitliche Grundversorgung für alle. Das Ganze nennt sich Basisversicherung und ist genau das. Basis. Wer mehr will, muss extra zahlen. Das fängt beim Zahnweh an. Dann ist man froh, mit einem kostenpflichtigen Zusatzpaket vorgesorgt zu haben. Es gibt alle möglichen Leistungen dazu zu kaufen. Gut für die, die es sich leisten können und wollen. Gerechter wurde das System eigentlich nicht. Oder nur in einem Punkt. Nicht dazu kaufen kann man sich schnelle Termine. Alle, ob arm oder reich, alle quälen sich mit den gleichen Problemen herum und sitzen gleich lang in den Wartezimmern. Alle müssen erstmal zur Hausärztin oder zum Hausarzt und dürfen erst dann, oft erst nach Monaten, zum Spezialisten. Die Vergütungen wurden gedeckelt, aber billiger wurde fast nichts. Versicherte und Patienten zahlen hier wie dort, ob in Deutschland oder in den Niederlanden, etwa das Gleiche an Beiträgen und Zusatzgebühren. Wer es sich leisten kann, geht in den Selbstzahlermodus und kommt in reinen Privatkliniken sofort dran.
1: Der Überblick. Wie machen es denn die Niederländer, wie machen es die Schweizer im Vergleich zum deutschen Gesundheitssystem, wo ja Kanzler Merz eine Diskussion über die Krankenkassen angestoßen hat. 9 vor 8.

keine 100 Tage mehr, dann ist Weihnachten. Ich sag's nur, weil gerade bekannt wurde, dass an den Adventsfeiertagen der ÖPNV hier in Saarbrücken kostenlos sein soll. Das ist eines der Themen in SR3, die Rundschau um 8. Das ist in 5 Minuten soweit. Aaron Klein macht sich gerade auf den Weg ins Studio.

0: Aaron Klein und unter anderem diesen Themen. Gratis ÖPNV im Saarland im Advent. Details nach Sturz von Vierjährigem in ein Kanalrohr in Sulzbach. Berlin-Wahl sorgt für Streit zwischen Rehlinger und CDU-Fraktion. Und das Wetter im Saarland freundlich und trocken bei 19 bis 23 Grad. Bus- und Bahnfahren im Saarland wird in diesem Jahr an den Adventssamstagen kostenlos. Das hat Verkehrsministerin Berg angekündigt. Außerdem soll es zum Ende des Jahres eine neue Expressbuslinie geben. SR-Reporterin Denise Friemann.
1: Durch den kostenlosen ÖPNV an den Adventssamstagen erhofft sich die Landesregierung einen positiven Effekt auf den Einzelhandel. Deshalb werden die Kosten auch als wirtschaftsfördernde Maßnahme vom saarländischen Wirtschaftsministerium übernommen. Insgesamt kosten die 4 Samstage, an denen der ÖPNV im gesamten Saarland kostenlos sein wird, 240.000 Euro. Darüber hinaus wird es ab dem 13. Dezember eine neue Expressbuslinie geben, die unter der Woche 6 Mal am Tag zwischen Wadern und Saarbrücken fährt. Die Linie war bereits im Verkehrsentwicklungsplan ÖPNV vorgesehen. Sie wird zunächst für eine 2-jährige Testphase eingesetzt.
0: Das Saarland will 5 Justizvollzugsbedienstete in die JVA Zweibrücken versetzen, um weibliche Insassen aus dem Saarland dort zu betreuen. Hintergrund ist, dass in Zweibrücken deutlich mehr Saarländerinnen untergebracht sind, als die dafür vorgesehenen 35 Plätze zulassen würden. Rheinland-Pfalz hatte deshalb zusätzliches Personal gefordert. Dem Saarland entstehen dadurch keine Mehrkosten. Die versetzten Beamten werden künftig von Rheinland-Pfalz bezahlt, die frei werdenden Stellen sollen im Saarland nachbesetzt werden. Nachdem am Sonntag ein 4-jähriger Junge aus einem Schacht am Theodor-Heuss-Gymnasium in Sulzbach gerettet werden musste, hat der Regionalverband Saarbrücken gestern vor Ort geprüft, wie der Junge überhaupt den Schacht öffnen konnte und ob der Schacht ausreichend gesichert war. Florian Rabarinejad mit weiteren Infos.
2: Bei der gemeinsamen Begehung von Regionalverbandsvertretern und der Polizei sei festgestellt worden, dass das Schachtrohr beschädigt war, so der Regionalverband auf SR-Anfrage. Dadurch sei es möglich gewesen, einen Teil des Rohres samt des Deckels abzunehmen. Normalerweise sei das Rohr mit einem eingerasteten Deckel verschlossen, den man nur mit einem gewissen Kraftaufwand entfernen könne. Für ein 4-jähriges Kind sei dies, in den Augen des Regionalverbandes, Zitat, kaum machbar. Der Deckel werde täglich vom Hausmeister der Schule kontrolliert, so der Regionalverband weiter. Der Schaden am Schachtrohr könne laut Regionalverband nur durch massive Krafteinwirkung entstanden sein. Daher geht der Regionalverband von Vandalismus aus. Ob erst dieser Schaden es dem Jungen ermöglicht habe, das Rohr eigenständig zu öffnen, könne jetzt nicht mehr nachvollzogen werden. Laut einem Sprecher nimmt der Regionalverband diesen Vorfall zum Anlass, um solche Deckel auf all seinen Schulgeländen zu kontrollieren.
0: Für das deutsch-französische Kinder- und Jugendfestival Lustig wird heute das diesjährige Programm vorgestellt. Das Festival wird vom 3. bis zum 9. November im Saarland und im französischen Moselle-Est ausgetragen. Lustig richtet sich besonders auf ein junges Publikum und findet dieses Jahr zum 14. Mal statt. Im Wassergarten am Erlebnisort Reden startet am Freitag die neue Steiger Gallery. Nach einem 3-tägigen Kulturwochenende und einer einmonatigen Ausstellung zeitgenössischer Kunst soll über eine dauerhafte Nutzung der Anlage entschieden werden. SR-Reporter Jimmy Boot.
3: Seit 4 Monaten liegen die groben Wasserbecken trocken, weil der Bergbaukonzern RAG das Wasser unterirdisch ansteigen lässt und es nicht mehr in Reden an die Oberfläche kommt. Fast 200 Künstlerinnen und Künstler aus verschiedenen europäischen Ländern, aber auch unter anderem aus Japan und Neuseeland, haben Konzepte für eine Weiternutzung des Geländes eingereicht. Einige davon sind ab Freitag einen Monat lang zu sehen. Der alte Mosesgang, in dem das Grubenwasser rechts und links die Wände hinunterfloss, ist jetzt am Boden grün bewachsen und wird mit Klängen, etwa aus dem Bergbau und den Wassergärten, beschallt.
0: Das Landgericht Karlsruhe verhandelt heute über die Versandapotheke von DM. Die Wettbewerbszentrale will erreichen, dass DM Med apothekenpflichtige Medikamente nicht mehr an Verbraucher verkaufen darf. Die zentrale Frage ist, ob der Drogeriemarkt auf seiner Homepage die Angebote der Versandapotheke zu sehr mit den eigentlichen Drogerieangeboten vermischt. Für den Online-Verkauf apothekenpflichtiger, nicht verschreibungspflichtiger Medikamente hatte DM eine Tochtergesellschaft in Tschechien gegründet, was zulässig ist. Ob das Gericht heute schon entscheidet, ist offen. Das Verfahren könnte bis zum Bundesgerichtshof gehen. Eine mögliche Koalition zwischen der SPD und der Linkspartei in Berlin sorgt im Saarland für massive Auseinandersetzungen zwischen CDU-Fraktion und Ministerpräsidentin Redinger. Die CDU wirft der SPD-Politikerin vor, sie lasse eine klare Haltung gegen Antisemitismus vermissen.

0: Diana Kühner-Mehrt.
1: Rehlinger sei entsetzt über diese so wörtlich infame und ehrabschneidende Verdrehung, teilte ihr Sprecher mit. Sie habe den CDU-Landesvorsitzenden und Fraktionschef Toscani aufgefordert, die Aussagen seiner Stellvertreterin öffentlich zurückzunehmen. Stein des Anstoßes ist ein Interview Rehlingers auf NTV, in dem sie eine mögliche Zusammenarbeit der SPD mit der Linkspartei in Berlin an ein Bekenntnis der Linken gegen Antisemitismus geknüpft, eine Koalition aber nicht ausgeschlossen hatte. Der CDU geht das nicht weit genug. Angesichts wiederholter antisemitischer Grenzüberschreitungen im Wahlkampf, die der Zentralrat der Juden beklagt habe, dürfe man die Frage einer Regierungsbeteiligung der Linkspartei nicht auf eine sprachliche Vorbedingung reduzieren.
0: Kanzleramtschefin Waken hat bekräftigt, dass die Bundesregierung die geplanten Sozialreformen bei Pflege, Krankenversicherung und Rente umsetzen will. Das sagte die CDU-Politikerin gestern Abend vor Wirtschaftsvertretern in Berlin. Dort versprach Waken Tempo, außerdem müsse der Reformkurs den Menschen besser erklärt werden. Wünschen der SPD nach Änderungen an der Rentenreform erteilte die Kanzleramtschefin indirekt eine Absage. Die von der Rentenkommission vorgeschlagene Reform nannte Waken ein Gesamtkunstwerk. Das sehe sie genauso wie der Kanzler und Arbeitsministerin Baas von der SPD. Auch Unionsfraktionschef Frei sagte Bundeskanzler Merz in den ARD-Tagesthemen Unterstützung bei der Umsetzung der umstrittenen Reformen zu. Der Einsatz von K.O.-Tropfen bei schweren Straftaten wie Vergewaltigung und Raub soll künftig härter bestraft werden. Der Bundestag beschäftigt sich heute erstmals mit den entsprechenden Gesetzentwürfen. Union und SPD wollen K.O.-Tropfen künftig rechtlich auf eine Stufe mit Waffen und gefährlichen Werkzeugen wie Messern stellen. Aus Berlin Chris Bertrow.
2: Setzen Straftäter sie zum Beispiel in einem Nachtclub ein, um ihre Opfer wehrlos zu machen und sie danach zu vergewaltigen, dann steigt die Mindeststrafe von bislang 3 auf 5 Jahre. Bei der Vorstellung ihres Entwurfs hatte Bundesjustizministerin Stefanie Hubig den Einsatz von K.O.-Tropfen bei Vergewaltigungen als besonders verwerflich bezeichnet. Betroffene hätten oft gar keine Chance, die Übergriffe zu bemerken und abzuwehren. Das sei besonders widerwärtig. Nach der ersten Debatte im Bundestag werden sich die Fachpolitiker des Parlaments intensiv mit den Entwürfen beschäftigen.
0: Die USA haben dem sudanesischen Armeechef Al-Burhan die Einreise verweigert. Er sollte heute vor der UN-Vollversammlung in New York sprechen. UN-Generalsekretär Guterres zeigte sich nach Angaben seines Sprechers zutiefst besorgt über die Visumsverweigerung. Aus Diplomatenkreisen heißt es, Washington habe das Visum davon abhängig gemacht, dass Al-Burhan einer 3-monatigen Waffenruhe zustimmt. Die Regierung in Khartoum lehnt das aber ab. Im Sudan kämpfen Al-Burhans Armee und die paramilitärische Miliz RSF seit 2023 gegeneinander. Dabei wurden Zehntausende Menschen getötet und mehr als 11 Millionen vertrieben. Vertreter der USA und des Iran haben sich erstmals nach 3 Monaten wieder zu Gesprächen getroffen. Das Treffen fand am Rande der UN-Generalversammlung in New York statt. US-Präsident Trump sprach von einem sehr guten Austausch, ohne allerdings Einzelheiten zu nennen. Ute Scheins.
3: Schon die Spekulationen über ein mögliches Treffen Trumps mit Irans Präsident Pezeshkian hatten die Ölpreise gedrückt. Ein zentraler Streitpunkt bleibt jedoch die Kontrolle über die Straße von Hormus, eine der wichtigsten Routen für den internationalen Öl- und Gashandel. In einem anderen Konflikt konnte Trump dagegen eine Lösung präsentieren. Die USA haben bei der Vollversammlung ein Sicherheitsabkommen mit Dänemark und Grönland unterzeichnet. Es sieht einen Ausbau der US-Militärpräsenz auf der Insel vor, um sie besser verteidigen zu können. Nachdem Trump in den vergangenen Monaten mehrfach damit gedroht hatte, Grönland zu übernehmen.
0: Bei der deutschen Bewerbung um Olympische Sommerspiele ist München der Favorit. Das geht aus der Bewertung des Deutschen Olympischen Sportbunds hervor. Demnach liegt München knapp vor der Region Köln-Rhein-Ruhr, Berlin folgt mit deutlichem Abstand. Eine Empfehlung für einen der Bewerber gibt der DOSB allerdings nicht ab. Alle 3 Konzepte seien grundsätzlich geeignet. Das Votum der Kommission gilt auch nur als Orientierung, es ist nicht bindend. Über die deutsche Bewerbung für die Sommerspiele 2036, 40 und 44 wird am Samstag entschieden. Manuel Feil spielt künftig für den FC 08 Homburg in der Fußballregionalliga. Laut Verein hat der 31-jährige Mittelfeldspieler einen Vertrag bis Juni des kommenden Jahres unterschrieben. Manuel Feil lief davor 8 Jahre lang für die SV Elversberg auf und begleitete den Verein von der Regionalliga bis in die vergangene Saison, nach der die SVE in die Bundesliga aufgestiegen ist. Und das war die SR-Info-Rundschau. Jetzt ist es genau 10 nach 8 und Michael

0: Friemel übernimmt wieder. Guten Morgen.
1: Guten Morgen. Danke, Aaron.
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1: Heute gibt's Sonne satt, kaum ein Wölkchen, Temperaturen 19 bis 23 Grad. Morgen bis zu 21 Grad, da geht's noch so ein bisschen zurück mit den Temperaturen, aber Tim hat gesagt danach.
3: Dann kommt ein neues Hoch namens Arno und wird uns dann diesen Altweibersommer verlängern. Die Temperaturen steigen sukzessive an. Freitag 24 Grad in der Spitze, am Samstag möglicherweise schon die 25 oder 26. Das wäre dann schon amtlich wieder ein Sommertag und am Sonntag nach heutigem Stand Sonne, Wolken im Wechsel, trocken. Bei bis zu 27 Grad, also da kann man schon wieder mit dem T-Shirt draußen rumlaufen.
1: Was für ein Landpartiewetter.
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1: A620, Saarlouis Richtung Saarbrücken, zwischen Wilhelm-Heinrich-Brücke und Saarbrücken-Bismarck-Brücke ein defektes Fahrzeug. Geblitzt wird, ganz frisch durchgegeben von Ihnen auf der A620, Saarlouis Richtung Saarbrücken in Höhe Güdingen. Ansonsten störungsfreier Verkehr. 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
1: Wenn der Brotmann zweimal klingelt, dann könnte es heute die Brotfrau sein. Simin Sadeghi unterwegs mit dem Bäckermobil. Die fahren heute durch Wattgassen und drumrum. Gleich meldet sie sich live in SR3. Guten Morgen.
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0: kann gut sein, dass Simin Ihnen heute die Brötchen vorbeibringt. Zumindest, wenn Sie in Wattgassen und Umgebung wohnen. Da ist sie heute Morgen mit dem Bäckerauto unterwegs, mit Marina von der Bäckerei Barbrake. Und gerade eben waren Sie bei einer Kundin gewesen, haben dort schon abgeliefert und wollten noch irgendwo auf den Markt fahren. Weiß ihr, ehrlich gesagt, entweder fängt die Schule an oder das Bäckerauto ist da.
1: Das Bäckerauto ist da. Danke, Marina, du kannst aufhören zu klingeln. Und zwar sind wir jetzt am Rathaus in Wattgassen angekommen. So, das heißt abschnallen. Jetzt wird das Lädchen ausgefahren.

0: man schön die Auslage sehen kann. Guten Morgen, und da sieht man schon die erste Kundin. Hallo, guten Morgen, Sie haben ja sogar schon auf uns gewartet.
1: Ja.
0: Und was gibt's heute Morgen bei Ihnen?
1: Ein Körnerbrot hätte ich gerne.
0: Ein Körnerbrot und?
1: Zwei Brötchen.
0: So nämlich. Jeden Morgen hier am Bäckerauto?
1: Wenn ich das sehe, ich bin ja nicht jeden Morgen da.
0: Aber Marina ist jeden Morgen da. Das ist doch gut. Außer wenn sie im Urlaub ist. Dann fährt das Auto nicht. Aber dann habe ich gerade schon gehört, weiß man auch, wen man vermissen kann. Michael, das ist so süß heute Morgen. Wir sind schon einige Kunden abgefahren, Marina und ich. Und da ist wirklich alles dabei. Also die Leute kommen da morgens in ihrem Pyjama aus dem Haus raus, freuen sich, dass sie nur drei Schritte zum Bäckerauto gehen müssen. Und ihr Lieblingskunde, Marina, kannst du kurz noch mal eben von Theo erzählen? Dein Lieblingskunde Theo, 92, bei dem sind wir gerade weggefahren. Ihr habt ein richtiges Ritual morgens, ne?
2: Ja, er sagt immer Schätzchen zu mir.
0: Fragt immer, ob sie ihn noch liebt. Sie ja. sagt immer ja.
2: Er fragt immer, ob er mich noch liebt. Da muss ich natürlich mit ja antworten, was ja aber auch so ist. Ja. Er ist ein ganz toller Mensch. Und ich freue mich jeden Morgen, wenn ich ihn sehe.
0: Ja, und dann wird immer gewunken zum Schluss. Da wird sich dann immer noch mal umgedreht. Der Theo winkt aus der Tür raus und Marina winkt aus ihrem kleinen Bäckerauto raus. Übrigens, wir sind jetzt hier, glaube ich, bei der vierten Station. Und es ist echt so, die Leute nehmen das gut an. Die freuen sich einfach. Und das sind auch nicht nur ältere Leute, sondern auch, wir waren bei einer Autowerkstatt schon. Oder halt, wie gesagt, bei Leuten zu Hause. Die sind dann, Marina klingelt jetzt noch mal, damit die Leute im Rathaus auch wissen, dass sie da ist. Und die strömen dann wirklich zum Bäckerauto. Auto. Die Auslage ist, würde ich sogar schon sagen, ja, zu einem Drittel leer. Und also ich bin ganz erstaunt. Ich wünsche mir sowas ehrlich gesagt auch in Saarbrücken. Die Bäckerei Babrake, die gibt es übrigens schon seit fast 90 Jahren. Und dieses Bäckerauto wurde irgendwann eingeführt, weil man gesagt hat, na gut, da müssen wir halt zu den Leuten kommen, wenn die nicht mehr alle zu uns kommen können. Und das ist wirklich grundsätzlich eine gute Idee. Marina, wie lange machst du das denn eigentlich schon?
2: Jetzt fast 6 Jahre und ich mache es leidenschaftlich gerne.
0: Du willst gar nicht wieder in die Bäckerei, ne?
2: Ich möchte gerne in meinem Bäckerauto bleiben.
0: Ja. Und du kennst, habe ich heute Morgen schon gemerkt, du kennst fast alle Leute mit Namen und was sie gerne wollen. Ja. So, jetzt stehen hier schon 4 Leute. Was wollen die gleich?
2: Er will mit Sicherheit ein Tourbrot. Er will ein belegtes Brötchen und sie auch ein belegtes Brötchen, Brot oder Kaffeestückchen.
0: Man kennt seine Kunden. So gut, dann lasse ich dich jetzt mal arbeiten und helfe jetzt gleich noch ein bisschen mit Michael. Also wirklich Bäckerei-Autofahrerin müsste man sein. Was
3: ich
0: für ein Job.
3: Ich finde auch, dass es was Tolles ist, auch so von Kundenseite her. Ich finde ja, es hatte so was Heimeliges bei uns. Man kennt auch so die Klingel oder das Geräusch, das so ein Bäckereiauto macht. Und es gibt auch welche, die so mit so Melodie fahren und dann weißt du, ach, guck mal, jetzt dauert es nicht mehr lange, jetzt kommen sie um die Ecke gleich. Ich wünsche euch noch einen schönen und erfolgreichen Morgen. Danke fürs Mitnehmen, Marina und Simin. Auf dem Foto seht ihr aus wie die zwei Damen vom Grill in ihrem Laster. Tschüss.
0: Ciao.
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0: Es ist 8:30.
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2: Mit dem Kai Forst. Gemäue. Bus- und Bahnfahrer im Saarland ist dies Jahr an der Adventssamstage umsonst. Das hat gestern die saarländische Verkehrsministerin Sperch-Petra gesagt. Das soll gut für den Einzelhandel sein. Insgesamt kostet die Aktion für die 4 Samstage 240.000 Euro. Ab dem 13. Dezember soll es außerdem noch einen Extrabus geben, der unter der Woche 6 Mo am Tag zwischen Wadern und Saarbrücke fahren tut. Das Saarland will 5 Gefängniswärter in die JVA Zwerbrücke versetzen, damit die dort Frauen im Gefängnis besser betreuen können. In Zwerbrücke hocken nämlich fast 70 Saarländerinnen im Knast. Das Saarland hat aber eigentlich dort nur 35 Plätze. Die Pelzer hatte deswegen mehr Personal angefordert. Die Stelle, die dort aus dem Saarland freigehen, wäre nur besetzt. Bei dem Schacht in Sulzbach, wo am Sonntag kleiner Frecker drin gefallen war, war wohl was kaputt. Das hat der Regionalverband Saarbrücke jetzt gesagt. Normal wäre auf dem Rohr Deckel der Innenraste tut, aber der Deckel wäre wohl kaputt gemacht worden. Sonst hätte der Vierjährige den Schacht überhaupt nicht aufmachen können. Und jetzt noch ein bisschen Fußball. Der Fall Manuel, der insgesamt 8 Jahre für die SV Elmersberg gespielt hat, spielt jetzt beim FC Homburg in der Regionalliga. Der Fall war damals schon in der Regionalliga bei der SVE dabei. In der letzten Saison hat er aber so gut wie gar nicht mehr gespielt. Im Sommer war sein Vertrag dann ausgelaufen. Bei Homburg hat er jetzt erstmal einen Vertrag bis nächstes Jahr.
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3: Heute gibt es Sonne pur. Höchstens mal ein paar Schleierwölkchen am Nachmittag. Die Temperaturen klettern auf 19 bis 23 Grad. Morgen ein trockener Sonne-Wolken-Mix bei 18 bis 21 Grad. Ab Freitag geht es noch mal weiter nach oben mit den Temperaturen. Am Wochenende könnte es fast wieder sommerlich werden.
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3: Aktuell keine Störungsmeldungen, nur ein frischer Blitzer gesichtet von Ihnen auf der A620 Saarlouis Richtung Saarbrücken in Höhe Güdingen. Außerdem will die Polizei noch blitzen auf der A6 zwischen Saarbrücken und St. Ingbert West und auf der L107 zwischen Ormesheim und Eschringen. 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
3: Das wird sich gut machen, die weiße Soutane vor dem blauen Himmel, den goldenen Blättern. Der Papst kommt nach Metz am kommenden Montag. Thema gleich in SR3. Guten Morgen.
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Guten Morgen, hier ist SR3 Saarlandwelle. Inzwischen ist es gleich 20 Minuten vor 9. Es gibt eine Internetseite, da können wir es alles mal angucken hier. Christian Otterbach. Also, wir fangen mal an. Die Internetseite für die Region Moselle, da zählt schon eine Uhr runter. Machen wir es so. Gucken Sie mal auf diese Seite der Region Moselle. Da zählt eine Uhr runter, da sind nur noch 5 Tage und ein paar Stunden drauf, bis der Papst nach Metz kommt. Ja, wir kriegen Besuch vom Papst hier in der Region. Ist am Montag wirklich soweit? Und vielleicht denken Sie jetzt gerade, ach, da hätte ich Zeit, den gucke ich mir an. Die Frage ist, ob das eine gute Idee ist. Und diese Frage gebe ich eben an.

0: Genau, unseren Kollegen und SR-Kirchenexperten Christian Otterbach weiter.
1: Die Chance ist ziemlich klein, ehrlich gesagt. Also man konnte sich anmelden. Es gibt auch Busse aus dem Bistum Trier und Speyer, die da hinfahren mit Saarländerinnen und Saarländern. Aber wenn du ganz alleine unterwegs bist und am Montagmorgen spontan losfährst, glaube ich, kann es Schwierigkeiten geben. Die ganze Innenstadt ist abgeriegelt. Es ist große Sicherheit, weil neben dem Papst auch einige Staatschefs da sein werden. Es gibt gewisse Zonen, wo der Papst mit dem Papamobil vorbeifährt, wo man eigentlich als normale Besucherin, normaler Besucher sein kann. Aber ob man ihn dann wirklich sieht, eine Garantie gibt's nicht.
0: Also okay, einfach am Montag SR3 hören oder den Papst im Fernsehen gucken. Papst Leo XIV. Ist ja ohnehin ein ganz anderer Typ, als es Franziskus oder Benedikt waren. Wir haben Christian Otterbach auch gefragt, ob man das denn am Montag am Besuchsprogramm auch merken wird.
1: Ich glaube, da haben die Päpste, man glaubt es nicht, gar nicht so viel Einfluss drauf. Das regelt der Vatikan. Da gibt es ein strenges vatikanisches Protokoll, weil der Papst so gesehen ja ein Staatsoberhaupt ist. Und da gibt es ganz fixe, feste Regeln. Päpste können sich auch was wünschen, aber ob das Protokoll denen das dann gestattet oder nicht, darauf hat selbst der Papst nicht immer den eigenen Einfluss. Also ich kann mir vorstellen, dass Leo XIV. Ein eher politisches Programm hat, eher weniger sozialpolitisch unterwegs ist wie sein Vorgänger Franziskus. Aber dass der jetzt sagen würde, wie man sich vom Papst halt vorstellt, ich will das, das, das und das und dann wird das auch so gemacht. Nee, so ist es nicht.
0: Was ja kurios ist, in Metz heißt der Papst nicht Leo, sondern Leon.
1: Leon. Also ich traue mich nicht jetzt live im Radio der 14. übersetzen, aber es ist Leon. Bei uns auf Deutsch ist er halt der Leo. In Spanien wird es auch nochmal ein bisschen anders sein, aber so ist es halt. Im Vatikan wird Latein gesprochen und das wird in allen Ländern halt so übersetzt, wie es passt.
0: So, genau. Ich mache den Übersetzer Leon XIV. Es gibt Gerüchte, dass der Papst auch bald nach Deutschland kommt.
1: Ja, eingeladen ist er schon mal offiziell. Also der deutsche Bundespräsident Frank-Walter Steinmeier hat ihn schon offiziell eingeladen. Und er hat in einem Papstflieger irgendwann mal letztens verraten, er lerne nachts per Sprach-App Deutsch. Das hat man als Hinweis gedeutet, dass der Papst tatsächlich in den nächsten ein, zwei Jahren auch einen Deutschlandbesuch plant. Sowas macht der Vatikan immer erst kurz vorher bekannt, offiziell. Deswegen weiß man es noch nicht sicher, aber warum sollte er sonst Deutsch lernen, wenn er nicht grundsätzlich einen Deutschlandbesuch planen würde? Sein Vorgänger Franziskus war ja nicht in Deutschland, der war in Luxemburg. Den haben wir ja vor ziemlich genau 2 Jahren mitgekriegt, aber in Deutschland war Franziskus offiziell nie.
0: Also irgendwie schön, sich vorzustellen, dass der Papst nachts auf Bubble Deutsch lernt, oder? Sich das so vorplappert. Wunderbar. Leo XIV. Macht Station in Frankreich. In Paris geht's los, dann geht's über Lourdes nach Metz. Das wird am Montag der Fall sein, der Abschluss der Reise in Metz. Christian Otterbach, unser SR3-Kirchenexperte, hatte die Informationen dazu.

0: Was haben die heute Morgen gesagt? Über den Volleyballer aus dem Saarland, der bei der EM mit dabei war? Oder was hat denn Tim Steger zum Landpartiewetter gesagt? Wenn sie sagen, Mist, habe ich heute Morgen gerade knapp verpasst, ist das kein Problem. 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

David Bowie und Live on Mars in SR3 Guten Morgen um 9:07. All überall finden jetzt wieder Oktoberfeste statt, nicht nur in München, auch hier bei uns im Saarland. Und es gibt ja ein besonderes Oktoberfest, eins speziell für Senioren, das regelmäßig in Saarlouis auf dem großen Markt im Festzelt stattfindet. Das ist in diesem Jahr am 5. Oktober, ne? 5. Oktober, 16 bis 20 Uhr. Und normalerweise hat die Stadt Saarlouis die Seniorinnen und Senioren über 70 Jahre da per Post oder per Mail eingeladen bisher. Dieses Jahr ist es eine offene Einladung. Man muss sich aber trotzdem anmelden. Nur die Info, also wenn Sie da sein wollen und haben bisher noch keine Einladung gekriegt, schriftlich, ja, und Sie sind das gewohnt eigentlich, das findet schon statt. Sie müssen sich nur bei der Stadt Saarlouis melden. Einfach eine Mail an seniorenfeier@saarlouis.de oder einfach mal bei der Stadt Saarlouis anrufen und sich dort dann anmelden zum Senioren-Oktoberfest. So, es ist 9:06. Ich mache mich vom Acker. Schön, dass wir gemeinsam gestartet sind. Gleich kommt Marcel mit dem Vormittag und wir hören uns dann morgen früh wieder. Bis dahin, tschüss.

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1: 9 Uhr. Das Saarland wird den geplanten Tankrabatt von bis zu 17 Cent pro Liter im Bundesrat mittragen. Am Freitag soll er beschlossen werden, zunächst für 3 Monate. Wenn zuvor auch der Bundestag zustimmt, kann die erforderliche Senkung der Energiesteuer ab Oktober in Kraft treten. Auch ein Spritpreisdeckel soll spätestens im Januar kommen. Doch nicht alle saarländischen Parteien sind von den Plänen überzeugt. SR-Info-Reporter Johannes Schmidt.
2: Ministerpräsidentin Rehlinger von der SPD sieht sich in ihren Forderungen bestätigt. Rehlinger betonte die Notwendigkeit kurzfristiger Entlastungen, forderte aber darüber hinaus eine Übergewinnsteuer für Ölkonzerne. Auch die Saar-CDU steht hinter den Entlastungsplänen und zeigt sich offen für weitergehende Maßnahmen, falls die Preise hoch bleiben. Einen Preisdeckel will CDU-Fraktionschef Toscani aber nur, wenn der, so wörtlich, tatsächlich die Verbraucher entlastet, die Versorgungssicherheit gewährleistet bleibt und keine Fehlanreize entstehen. Die AfD an der Saar begrüßt den kurzfristigen Tankrabatt, lehnt einen Preisdeckel aber als planwirtschaftlich ab.
1: Die saarländischen Grünen bezweifelten derweil, dass der Tankrabatt vollständig bei den Autofahrern ankommen wird. Kanzleramtschefin Warken hat einflussreichen Wirtschaftsverbänden zugesagt, dass die geplanten Reformen zügig kommen, trotz Unruhe in der Koalition. Die CDU-Politikerin forderte eine engere Geschlossenheit. Die umstrittene Rentenreform etwa sei ein Gesamtpaket, das als solches umgesetzt werden müsse. Damit erteilte Warken Forderungen des Koalitionspartners SPD indirekt eine Absage. Die Sozialdemokraten bestehen darauf, noch einmal zu prüfen, ob die abschlagsfreie Rente nach 45 Beitragsjahren wirklich abgeschafft werden soll. Härtere Strafen für den Einsatz von K.O.-Tropfen sollen künftig für mehr Abschreckung sorgen. Der Bundestag berät heute erstmals über einen entsprechenden Gesetzentwurf von Bundesjustizministerin Hubig. Wer K.O.-Tropfen bei einer Vergewaltigung oder einem Raub einsetzt, soll demnach mit mindestens 5 Jahren Haft bestraft werden. Bisher sind es mindestens 3 Jahre. Im ARD-Morgenmagazin sagte Hubig, die Verschärfung solle ein deutliches Signal an mögliche Täter sein.
3: Das ist schon ein starkes Signal und ein starkes Stoppschild. Wenn man weiß, wenn man so etwas tut, dann ist man mit mindestens 5 Jahren Freiheitsstrafe dabei. Das ist ganz wichtig, aber Abschreckung alleine hilft nie. Wir brauchen Aufklärung, wir brauchen eine bessere Prävention, alles, was dazugehört. Aber ich glaube, als Gesetzgeber ist es wichtig zu sagen, bis hierhin und nicht weiter. Und wenn du diese Linie überschreitest, dann wird es richtig heftig. Mhm.
1: Die Umweltschutzorganisation Greenpeace hat die luxemburgische Regierung aufgefordert, in Frankreich Auskunft über den Schutz vor Drohnenangriffen und Sabotageakten einzuholen. Hintergrund sind Überflüge nicht identifizierter Drohnen am Flughafen Findel in den vergangenen Tagen. Sie werfen nach Ansicht der Umweltschützer auch Fragen zur Sicherheit kritischer Infrastruktur auf, etwa am französischen Atomkraftwerk Cattenom. Ein Unfall dort hätte demnach schwere Folgen für die Großregion. Im Oktober erreicht Reaktor 1 in Cattenom seine ursprünglich geplante Laufzeit von 40 Jahren. Der Betreiber EDF will das AKW weiter nutzen. Unter anderem Greenpeace lehnt das ab. Das Landgericht Karlsruhe verhandelt heute über die Versandapotheke von DM. Die Wettbewerbszentrale will erreichen, dass DM Med apothekenpflichtige Medikamente nicht mehr an Verbraucher verkaufen darf. Zentral ist dabei die Frage, ob der Drogeriemarkt auf seiner Homepage die Angebote der Versandapotheke zu sehr mit den eigentlichen Drogerieangeboten vermischt. Ob das Gericht heute schon entscheidet, ist offen. Das Verfahren könnte bis zum Bundesgerichtshof gehen. Im Le Carreau in Forbach wird heute das Programm des deutsch-französischen Kinder- und Jugendfestivals Lustique vorgestellt. Es wird vom 3. bis zum 9. November im Saarland und im französischen Departement Moselle stattfinden. Lustique richtet sich besonders an ein junges Publikum. Es findet bereits zum 14. Mal statt. Das waren die Nachrichten mit Markus Neuschwander. 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
4: Das wird heute wieder ähnlich wie gestern. Wir kriegen Temperaturen im durchaus angenehmen Bereich von bis zu 23 Grad, je nachdem, wo wir uns befinden im Saarland. Haben jetzt schon blauen Himmel und dazu kommen ein paar Schleierwölkchen. Es bleibt aber auf jeden Fall trocken.
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4: Wir haben Blitzer für Sie und zwar auf der A620 Saarlouis Richtung Saarbrücken in Höhe Güdingen. Das war eine kurze Meldung. 9.04 Uhr. Ich wünsche Ihnen eine gute Fahrt.
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4: 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Hier ist Marcel Lützbinder. Hallo. Kommen Sie gut in diesen Mittwoch.
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0: Der aktuelle Bericht, guten Abend. Mit dem ÖPNV lässt sich Geld verdienen, sagt eine neue Studie. Jeder Euro, der in Bus- oder Bahnverkehr investiert wird, bringt der Wirtschaft einen Nutzen von 3 Euro. In der Gemeinde Nohfelden entsteht gerade eine große Trinkwasseraufbereitungsanlage. Wir waren auf der Baustelle. Und die IG Metall fordert 5% mehr Geld in der Metall- und Elektroindustrie. Bus und Bahn, grundsätzlich eine gute Alternative zum Auto. Man kommt entspannt von einem Ort zum anderen, bleibt von den hohen Spritpreisen verschont und muss keinen Parkplatz suchen. Das mit der Entspannung ist allerdings oft nur theoretisch. Es kommt immer wieder zu Verspätungen und je nach Ziel wird die Busfahrt zur stundenlangen Odyssee. Wie nehmen die Saarländerinnen und Saarländer den öffentlichen Nahverkehr wahr? Nikolaus Stauder hat sich umgehört.
1: Der Bahnhof in Völklingen, ein Knotenpunkt für Bahn- und Busreisende. Für Johanna Becker ist hier trotz einiger Ausfälle sogar der Zwischenstopp einer Saarland-Rundfahrt.
2: Riegelsberg, Heusweiler, Richtung Völklingen, jetzt fahre ich Richtung Bus. Ja, also ich bin zufrieden mit Bus und Bahn und Saarbahn.
3: Es klappt alles mit dem Bus?
2: Alles einwandfrei. Ich komme hierhin, dahin, überall dort, wo ich hin will.
1: Für die meisten Fahrgäste hier ist der ÖPNV eine gute Alternative zum Auto, sagen sie. Man komme gut voran, wenn Bus und Bahn denn kommen.
4: Solange man auf der Saarschiene bleibt, ist das eigentlich gut. Da kann man sich nicht kritisch äußern. Aber wenn man von der weg muss, halt auf andere Verkehrsmittel, dann einen Bus oder sowas braucht, dann sieht es schon anders aus. Vor allem, wenn man halt später abends unterwegs ist.
5: Ich fahre am Samstag manchmal nach Saarbrücken. Und dann klappt es nicht natürlich mit Saarbahn. Dann muss mich mein Mann bringen.
6: Ich wohne in Überherrn, da ist der Anschluss manchmal nicht so gut. Ich brauche da schon teilweise über 2 Stunden von Saarbrücken. Wenn kein Verkehr auf der Autobahn ist, ist das mit dem Auto eine Strecke von 1/2 Stunde. Das ist 4-mal so lang dann mit dem ÖPNV, da können wir vielleicht was machen.
1: Ein paar Kilometer weiter in Heusweiler ist die Stimmung eher geknickt. Die Saarbahn streikt. Diese 2 Frauen haben zusätzlich den Bus verpasst.
7: Das ist für mich ein bisschen schwierig, weil ich aus Düsseldorf komme und dort kein Auto brauche. Und hier sind das sehr exotische Verhältnisse, wenn man kein Auto hat. Ne? Und ja, ich habe auch wie die Dame da den Bus nicht bekommen und warte jetzt hier 1 Stunde ganz geduldig.
1: Ein Wunsch vieler Reisender und Pendler in Völklingen und Heusweiler, ein Ende der Saarbahnstreiks, ein besser ausgebautes Schienen- und Busnetz und eine höhere Taktung.
0: Ja, das sind die Wahrnehmungen in unserer natürlich nicht repräsentativen Momentaufnahme. Jetzt der Blick von Wissenschaft und Politik. Jeder Euro, der im Saarland in den Bus- und Bahnverkehr investiert wird, bringt der Wirtschaft einen Nutzen von etwa 3 Euro ein. So das Ergebnis einer neuen Studie zur Wertschöpfung des saarländischen Nahverkehrs. Das Mobilitätsministerium hatte sie in Auftrag gegeben und die Befunde heute vorgestellt. Jennifer Klein berichtet.
8: Der Nahverkehr im Saarland hat laut der Studie zahlreiche positive Effekte auf die Wirtschaft. Neben den Unternehmen in der Nahverkehrsbranche profitierten auch weitere Wirtschaftsbereiche, darunter der Tourismus und der Einzelhandel. Den größten wirtschaftlichen Nutzen sieht die Studie darin, dass er Menschen täglich zur Arbeit bringt. Die Kosten für den Nahverkehr im Saarland belaufen sich auf 309 Millionen Euro pro Jahr.

0: Demgegenüber stehe eine Wertschöpfung von rund 870 Millionen Euro.
1: Die Frage lautet deshalb nicht allein, was können wir uns beim ÖPNV leisten? Wir müssen fragen, was geht unserer Volkswirtschaft denn verloren, wenn wir uns einen leistungsfähigen ÖPNV eben nicht leisten?
0: Die Studie beruft sich auch darauf, dass der Nahverkehr Kosten einspare, indem er zum Beispiel klimaschädlichen CO2-Ausstoß verringere. Mögliche negative Auswirkungen etwa auf die Automobilindustrie wurden dagegen nicht berücksichtigt. Insgesamt sieht sich die Ministerin für die laufenden Verhandlungen mit dem Bund zur Finanzierung des Nahverkehrs gestärkt.
1: Der ÖPNV ist viel mehr als nur eine Analyse der Kosten. Und das wird mit dieser Studie auch bestätigt und gibt uns eine gute Argumentationsgrundlage, nochmal im Bund dafür zu sorgen, dass Regionalisierungsmittel steigen, dass das Thema Trassenpreise endlich vom Bund auch angegangen wird.
0: Zum Abschluss kündigte Berg außerdem an, dass an allen vier Adventssamstagen in diesem Jahr der Bus- und Bahnverkehr im Saarland kostenlos sein wird. Außerdem wird Mitte Dezember eine neue Expressbuslinie eingeführt. Sie soll, zunächst befristet auf 2 Jahre, an Wochentagen von Wadern nach Saarbrücken fahren. Die Kosten für die neue Buslinie belaufen sich laut Ministerium auf 700.000 Euro im Jahr. Für die Gratisfahrten an Adventssamstagen rechnet es mit Kosten von 60.000 Euro pro Tag.
2: Seit Monaten haben wir im Saarland mit Trockenheit und Dürre zu kämpfen. Und auch jetzt im September hat es wieder nur ein paar Tropfen bei uns geregnet. Noch haben wir keine Probleme mit dem Trinkwasser. In der Talsperre in Nohfelden ist noch ein bisschen was drin. Aber wie sieht das aus in der Zukunft? Um einer möglichen Krise vorzubeugen, wird aktuell eine große Trinkwasseraufbereitungsanlage in Eiweiler in der Gemeinde Nohfelden gebaut. René Henken hat sich die Baustelle für den aktuellen Bericht angeschaut.
3: Mitten im Wald auf dem Eckersberg bei Eiweiler wird die Trinkwasseraufbereitungsanlage gebaut. Insgesamt wird sie 50 Meter lang, 30 Meter breit und rund 15 Meter hoch. Ein Großprojekt des Talsperrenverbands Nonnweiler. Aktuell wird das gesamte Trinkwasser im Saarland aus Grundwasser gewonnen. Dieses wird zurzeit aus den grundwasserreichen Gebieten im Süden ins nördliche Saarland gepumpt. Mit der Anlage bei Eiweiler soll die Trinkwasserversorgung, vor allem in trockenen Zeiten, besser gesichert werden.
4: Für uns ist es meiner Meinung nach wichtig, dass wir vor allen Dingen im Winter, wenn die Niederschläge zu erwarten sind, das Wasser an der Talsperre auffangen können. Das große Problem beim Grundwasserkörper ist natürlich folgendes: Wenn es extrem starke Niederschläge gibt und der Boden sehr, sehr stark ausgetrocknet ist, läuft das Wasser oberflächlich ab und sickert überhaupt nicht in den Grundwasserkörper mehr rein. Talsperre profitiert natürlich davon, das Wasser, was oberflächlich abfließt, kommt natürlich in der Talsperre zur Gänze an.
3: Pro Jahr können über 5 Millionen Kubikmeter Wasser in der Anlage aufbereitet werden. Dieses Wasser kommt aus der Talsperre Nonnweiler und damit können laut dem Talsperrenverband bis zu 150.000 Haushalte versorgt werden. Vor 5 Jahren haben die Planungen begonnen, seit mehreren Monaten wird bei Eiweiler gebaut und in gut 2 Jahren soll alles fertig sein. Dann fließt das Wasser zunächst über eine schon bestehende Brauchwasserleitung von der Talsperre nach Primstal. Von dort wird es zur Trinkwasseraufbereitungsanlage bei Eiweiler gepumpt. Nachdem es aufbereitet wurde, kann es zu den Endabnehmern, unter anderem zur Gemeinde Nonnweiler und zum Trinkwasserversorger im Landkreis St. Wendel fließen. Außerdem kann das Talsperrenwasser unaufbereitet zum Bostalsee weitergeleitet werden.
4: Wir haben zum jetzigen Zeitpunkt wieder bei diesem extrem trockenen Sommer im Bostalsee ein Delta von rund 40 cm, wo der Wasserspiegel zu niedrig ist. Das ist ein riesiges Problem, was die Breitzeitnutzung betrifft. Das ist aber auch ein Problem, was die Qualität betrifft. Blaualgen zum Beispiel.
3: Der Hauptnutzen der Anlage wird aber bei der Trinkwasseraufbereitung liegen. Insgesamt kostet das Projekt rund 40 Millionen Euro. Sowohl die Anlage als auch die neuen Rohre, die verlegt werden müssen. Das Ganze bezahlt der Talsperrenverband Nonnweiler und finanziert sich am Ende über den Verkauf des aufbereiteten Trinkwassers ab Ende 2028.
2: Gestern haben wir in unserer Sendung über den Aktionstag bei den Automobilzulieferern gesprochen, den die IG Metall organisiert hatte. Da konnte man schon einen gewissen Vorgeschmack auf die Tarifrunde in der Metall- und Elektroindustrie spüren. Die geht bald los. Die Verhandlungen könnten recht hart werden. Schon vor Beginn hat die IG Metall heute ein Datum für mögliche Warnstreiks im November veröffentlicht, zusammen mit den Tarifforderungen. Es könnte ein turbulenter Herbst und Winter werden. Lars Ohlinger.
5: 5% mehr Lohn für 12 Monate ist die Hauptforderung der IG Metall Mitte, die nun beschlossen wurde. Betriebe mit einer guten wirtschaftlichen Lage sollen außerdem eine Gewinnbeteiligung zahlen. Es werden wohl harte Verhandlungen mit den Arbeitgebern, denn die aktuelle Situation wird so gesehen.
6: Wir begründen diese Forderung mit der wirtschaftlichen Entwicklung insgesamt. Wir haben gerade eine Betriebsrätebefragung gemacht mit mehreren tausend beteiligten Betrieben. Hierin ist deutlich geworden, dass ein Großteil der Betriebe sich in einer guten Situation befindet. Bei uns im Bezirk Mitte in den Betrieben sind es mehr als 50%, die sagen, die Lage ist dort gut bis sehr gut.
5: Keinen Raum für Lohnsteigerungen sieht der Verband der Metall- und Elektroindustrie Saar. Die Branche stecke schon mehrere Jahre in einer tiefen Strukturkrise. Zwar gäbe es auch einige Firmen mit gut laufenden Geschäften, aber für viele seien Lohnerhöhungen nicht zu stemmen.
7: Ich warne vor zu hohen Erwartungen mit Blick auf die kommende Tarifrunde. Unsere Branche, die Metall- und Elektroindustrie, steckt seit 2018, 2019 in einer tiefen Krise. Die Produktion ist in den letzten Jahren um rund 15% gesunken und wir verlieren monatlich hunderte von Stellen deutschlandweit.
5: Rund 40.000 Beschäftigte arbeiten im Saarland in der Metall- und Elektrobranche. Die Tarifverhandlungen im Bezirk Mitte, zu dem auch das Saarland gehört, sollen am 9. Oktober beginnen. Laut der IG Metall sind Warnstreiks ab dem 1. November möglich.
2: Er redet nicht rein, macht, was man ihm sagt, ist sehr selten krank und wenn, wird er eben schnell geflickt. Kollege Roboter. In vielen Betrieben gehört er längst dazu. Aber wie ist das, wenn Roboter mit Menschen zusammenarbeiten, etwa in der Pflege? Wie kann das am besten funktionieren? Das soll demnächst an der Saar-Uni erforscht werden, an einem neuen KI-Forschungszentrum. Das haben das ansässige Max-Planck-Institut für Informatik und die Stanford-Universität aus den USA heute verkündet. Peter Sauer berichtet.
5: Am Max-Planck-Institut für Informatik in Saarbrücken werden beispielsweise verschiedene Lichteinflüsse auf die menschliche Haut simuliert. Licht hat Auswirkungen auf die Mimik. Das richtig zu interpretieren, müssen Roboter erst lernen. Das ist einer der zentralen Aspekte des geplanten neuen KI-Zentrums auf dem Gelände der Saar-Uni.
8: Bewegung ist ein Teil, auch das Verständnis der Umgebung um uns herum. Aber wir als Menschen kommunizieren auch multimodal. Ja, wir sprechen natürlich miteinander, aber wir haben auch Gestik, wir haben Gesichtsausdrücke, wir haben zusätzliche Signale, die wir manchmal auch ausdrücken, die zeigen, dass wir vielleicht gewisse Dinge nicht genau verstanden haben. Und Systeme sollen in der Lage sein, eben auf genau diese Art und Weise, auf dieser Ebene, Menschen zu unterstützen und eben mit ihnen interagieren zu können.
5: Das neue KI-Zentrum hat das Ziel, Grundlagenforschung im Bereich der Mensch-Roboter-Zusammenarbeit zu betreiben. Das MPI für Informatik arbeitet dabei mit Forschern von der weltweit renommierten Uni Stanford in Kalifornien zusammen.
8: Das ist natürlich ein Riesenerfolg für uns. Ja, wir sind sehr froh, dass wir nun die Möglichkeit haben, langjährig an diesen schwierigen Fragestellungen gemeinsam mit exzellenten Kollegen von der Stanford University zusammenzuarbeiten. Das ist auf der einen Seite ist das natürlich ein wissenschaftlicher Erfolg und eine wissenschaftliche Herausforderung, die wir hier angehen werden. Wir schaffen damit auch, denke ich, einen Leuchtturm, der auch internationale Talente anziehen wird.
9: Das Saarland ist ein kleines Land, aber das Forschungspotenzial ist enorm. Das Max-Planck-Institut für Informatik zum Beispiel auf dem Campus der Saarland-Universität ist eines der weltweit führenden Forschungszentren für Computergrafik und Bildverarbeitung. Und einige der Top-Forscher der Welt sind genau dort zu Hause.
5: 50 Forschende sollen im neuen KI-Zentrum arbeiten. Es soll in das bestehende MPI-Gebäude integriert werden. Das Zentrum soll insgesamt rund 29 Millionen Euro kosten. Knapp 12 Millionen steuert das Land aus dem Transformationsfonds bei. Die Hoffnung aller Beteiligten, durch das KI-Zentrum sollen auch neue Unternehmen und Jobs entstehen.
10: Wenn Sie an die Anwendungsfelder denken, klingt jetzt ein bisschen nach Zukunftsmusik, aber die Frage, wie kann eine Arbeiterin, ein Arbeiter in der Fabrikhalle zusammen mit dem Kollegen Roboter zusammenarbeiten? Da ist diese Forschung ein Schlüssel.
5: Unterstützt wird das Zentrum auch aus der Industrie. Google und Flawless AI aus Großbritannien sind als Forschungspartner mit im Boot.
2: Viele Handwerksberufe sind körperlich anstrengend und mitunter auch gefährlich. Das Hantieren mit großen Maschinen, zum Beispiel Arbeiten in großer Höhe, Schleppen schwerer Lasten. Das Handwerk verlangt seinen Leuten einiges ab. Und deswegen ist dort der Krankenstand auch höher als in anderen Berufen. Für Betriebe, die sich besonders um die Gesundheit ihrer Mitarbeiter kümmern, gibt es den Gesundheitspreis des Handwerks. Darum geht es gleich im aktuellen Bericht. Jetzt aber zuerst die Nachricht.

0: Heute Abend im Studio ist Simone Blass.
1: Guten Abend. Im NVG-Untersuchungsausschuss im Landtag sollen bald der ehemalige NVG-Geschäftsführer Koch und Ex-Betriebsratschef Schaufert aussagen. Laut SPD-Fraktion sollen sie als Betroffene des Skandals und nicht als Zeugen vorgeladen werden. Die CDU-Fraktion will vor allem klären, wer alles von NVG-Fahrten ohne Rechnung profitiert hat und wer sie beauftragt hat. Die Städte und Gemeinden im Saarland haben im vergangenen Jahr vergleichsweise wenig Geld investiert. Das steht in einer Analyse der Arbeitskammer. Die Kommunen investierten nur halb so viel wie in den anderen westdeutschen Bundesländern. Inzwischen sei eine Investitionslücke von 2,4 Milliarden Euro entstanden.
2: Die saarländischen Gesundheitsämter und die Aidshilfe Saar machen in dieser Woche auf ihre Testangebote für Geschlechtskrankheiten aufmerksam. Die HIV-Neudiagnosen sind im Saarland wie im Bund seit Jahren auf einem weitgehend stabilen Niveau. Gleichzeitig werden immer mehr Infektionen mit Syphilis und Tripper gemeldet.
3: Ein Grund ist, dass es PrEP-Nutzende gibt. PrEP heißt, die Leute schlucken eine Pille am Tag und sind von der HIV-Infektion geschützt. Da dann in der Regel kein Kondom benutzt wird, steigt das Risiko für andere bakterielle Infektionen. Und das ist einer der Gründe für den Anstieg der Zahlen in diesem Bereich.
2: Menschen, die das HIV-Medikament nehmen, ließen sich aber auch regelmäßig testen, wodurch die Krankheiten eher festgestellt und Infektionsketten unterbrochen würden. Während der saarländischen Testwoche bieten die Gesundheitsämter und die Aidshilfe erweiterte Beratungs- und Testzeiten. Kostenlose und anonyme Tests sind aber das ganze Jahr über möglich.
1: Ein Unbekannter hat am Sonntag einen Mann in Vechingen angegriffen und schwer verletzt. Der 79-Jährige war an seinem Auto, als der Täter ihn ohne erkennbaren Grund mit einem scharfkantigen Gegenstand attackierte. Die Polizei konnte bei der Fahndung einen gesuchten mutmaßlichen Räuber verhaften. Ob er auch den Mann verletzt hatte, ist noch nicht klar. Im Saarland gibt es wieder eine Welle von Schockanrufen. Bei der Polizei haben sich in den letzten Tagen mehr als 20 Menschen gemeldet, die die Masche der Anrufer durchschaut hatten. In 4 weiteren Fällen kam es zu einer Geldübergabe. Insgesamt sei dabei ein Schaden von über 100.000 Euro entstanden.
4: 5 Justizvollzugsbedienstete aus dem Saarland werden nach 2 Brücken in das Frauengefängnis versetzt, um die Personalnot abzufedern. Das teilte das Justizministerium auf Anfrage mit. Hintergrund ist eine Vereinbarung zwischen dem Saarland und Rheinland-Pfalz für 35 Haftplätze für saarländische Frauen in 2 Brücken. In der Vergangenheit waren fast doppelt so viele Frauen aus dem Saarland dort inhaftiert. Rheinland-Pfalz hatte daher zusätzliches Personal gefordert. Die 5 Stellen im Saarland sollen zeitnah nachbesetzt werden. Mehrkosten entstehen dabei für das Saarland nicht, da die versetzten Beamten künftig vom Land Rheinland-Pfalz bezahlt werden. Aus Gewerkschaftssicht ist das eine vertretbare Lösung. So werde verhindert, dass die Belastung auf Kosten der Justizvollzugsbediensteten auf unbestimmte Zeit weitergehe.
1: Am amerikanischen Fliegerhaus Spangdahlem in der Eifel ist ein Militärflugzeug abgestürzt. Die deutsche Flugsicherung sagte dem SWR, der US-Kampfjet vom Typ F-16 sei auf einem Übungsflug gewesen. Eine Sprecherin der Airbase erklärte, der Pilot habe sich mit dem Schleudersitz retten können und werde medizinisch versorgt. Die Unglücksursache werde noch untersucht. Am Flughafen Luxemburg hat es gestern Abend wieder Drohnenalarm gegeben. Laut Luxemburger Wort waren für fast eine Stunde keine Starts und Landungen möglich. Maschinen, die unterwegs nach Luxemburg waren, wurden umgeleitet oder mussten Warteschleifen drehen. Die Polizei konnte bei ihren Ermittlungen aber keine Drohnen finden. Es war schon der 2. Drohnenalarm am Flughafen Luxemburg innerhalb weniger Tage. Und soweit die Nachrichten im aktuellen Bericht. Um 21.45 Uhr gibt es in SR Info noch mal ein Update. Und hier übernimmt wieder Joachim.
0: Dankeschön, Simone. Arbeiten bei Wind und Wetter, körperlich anstrengend. Viele Berufe können Handwerkern einiges abverlangen. Laut IKK Südwest ist der Krankenstand unter Handwerkern auch deutlich höher als der Durchschnitt im Saarland. Um dem etwas entgegenzuwirken, haben IKK und Handwerkskammer einen Gesundheitspreis ausgerufen. Betriebe, die besonders auf Gesundheitsschutz für ihre Mitarbeiter setzen, können sich bewerben. Laszlo Mura hat einen Betrieb in Dillingen besucht.
5: Wo gehobelt wird, fallen nicht nur Späne, es fliegt auch Staub und es ist laut. Bei Holz- und Dachleiherr in Dillingen ist deshalb einiges an Schutzausrüstung notwendig.
6: Ganz klar ist ein Helm für die Baustelle, wir haben eine Brille, wir haben Gehörschutz. Natürlich gehört heute auch Sonnencreme dazu, das wird von uns auch gestellt, sowie die passende Arbeitskleidung, langärmig, kurzärmlich, sodass sie im Sommer auch gegen UV-Strahlung geschützt sind.
5: Die Krankenkasse IKK Südwest berichtet, dass sich dort versicherte Handwerker im vergangenen Jahr durchschnittlich 8

0: 28,5 Tage krank gemeldet haben. 2,5 Tage mehr als der Durchschnitt aller Beschäftigten im Saarland. Handwerkberufe seien zwar nicht 1:1 mit etwa Bürojobs zu vergleichen, trotzdem sieht die Kasse Potenzial, mit dem neuen Gesundheitspreis dem Krankenstand entgegenzuwirken.
1: Im Handwerk sind halt eben 3 Diagnosen im Vordergrund. Das sind einmal die Muskel-Skeletterkrankungen, die machen rund 1/4 aller Arbeitsunfähigkeiten aus. Danach kommen die Atemwegsinfekte und an dritter Stelle die Gruppe der psychischen Erkrankungen, die gerade ja mit einem betrieblichen Gesundheitsmanagement sehr, sehr gut vermeidbar sind.
0: Der Gesundheitspreis von IKK und Handwerkskammer soll im März verliehen werden. Die Gewinner erwarten Geldpreise von bis zu 3.000 Euro und Hilfe bei der Umsetzung weiterer Maßnahmen. Bewerben können sich Betriebe mit umfangreichem Gesundheitskonzept oder mit Einzelmaßnahmen.
2: Ich hoffe mir von dem Preis, dass viele Handwerkerinnen und Handwerker, die da schon gut unterwegs sind, dass die ihre guten Beispiele sichtbar werden lassen. Und wir können das nach außen tragen und dadurch den Krankenstand von 8,6, 8,7% vielleicht nochmal ein bisschen drücken. Das wird dem Handwerk gut tun, das wird der Wirtschaft gut tun. Von daher ist so ein Auftakt wie heute sehr wichtig.
0: Zurück im Holzbaubetrieb in Dehlingen. Geschäftsführer Thomas Leiherr setzt neben der Schutzausrüstung schon einige weitere gesundheitsfördernde Maßnahmen um, insbesondere bei Muskel-Skeletterkrankungen.
3: Wir haben unseren sogenannten Knochenbrecher, der Mitarbeitern auch behandelt und einrenkt. Wenn es soweit ist, wird alles von der Firma bezahlt, übernommen. Auch Spezialarztbesuche werden bezahlt. Zum Beispiel, wenn wir einen Termin schnell brauchen, wenn der Mitarbeiter keinen Facharzttermin kriegt, kümmern wir uns darum, dass der Termin schnell dazukommt.
0: Mit diesem Konzept will sich der Betrieb für den Gesundheitspreis bewerben. Gesundheitsschutz wird hier eben großgeschrieben.
4: Ende 2023 ist im Saarland das Kinderschutzgesetz in Kraft getreten. Da steht drin, alle Einrichtungen, die mit Kindern und Jugendlichen zu tun haben, müssen Schutzkonzepte erarbeiten. Darunter fallen etwa Schulen oder Kitas. Heute fand in Saarbrücken eine Fachtagung zum Thema Kinderschutz in Schulen statt. Von der berichtet Julia Kaster.
5: Seit 2 Jahren ist jede Schule im Saarland gesetzlich dazu verpflichtet, ein individuelles Kinderschutzkonzept zu erarbeiten. Darin festgelegt werden sollen unter anderem Meldeketten bei Vorfällen, Präventionsangebote, ein Verhaltenskodex für Schulpersonal und Beschwerdestrukturen.
6: Die Gefahrenanalysen, das war die eigentlich große Herausforderung, das im Einzelnen auch zu beschreiben und dann zu formulieren und zu erfassen, spekulieren, was könnte sein, was nicht und so weiter. Das hat am meisten Zeit gedauert.
7: Natürlich haben die Schulen Leitbilder und man geht davon aus, man hält sich an das, was im Leitbild steht. Aber wenn man sich dann wirklich mal kritisch hinterfragt, wird das ein oder andere sicherlich auffallen, was vielleicht dann doch nicht so perfekt läuft im alltäglichen Handeln gegenüber den Schülern beispielsweise.
8: Zum Beispiel hat sich jetzt eine Toilettengruppe gegründet, die dafür Sorge tragen möchte, dass die Toilettenanlagen ein sicherer Ort für die Schüler werden. Weil das war ein Punkt, der viele Schüler tatsächlich verunsichert.
5: Die meisten Schulen haben sich bereits auf den Weg gemacht, Steuerungsgruppen gegründet, Schulungen und Beratungen in Anspruch genommen, eine Potenzial- und Risikoanalyse gemacht. Das geht aus einer Umfrage des Bildungsministeriums hervor. Doch ein fertiges Konzept haben nur die wenigsten. Von den rund 300 befragten Schulen können 35 noch gar keine konkreten Ergebnisse vorweisen.
9: Da sind wir natürlich dabei, genau die Punkte noch mal rauszukristallisieren, die gerade Schwierigkeiten machen, warum eine Schule noch nicht an der Stelle ist wie eine andere. Und hier gehen wir passgenau in die Unterstützungsnotwendigkeiten, die vor Ort dann gebraucht werden. Auch das hat die Abfrage im Mai ergeben, wo noch Handlungsbedarf und Unterstützungsnotwendigkeiten sind. Und den gehen wir ganz individuell an.
5: Das Beratungszentrum Kinderschutz von SOS Kinderdorf begleitet federführend die Schulen im Saarland auf ihrem Weg. Der größte Beratungsbedarf?
10: Die Hauptthemen, die angefragt werden, sind im Grunde die Risiko- und Potenzialanalyse. Das ist immer wichtig, ein wichtiger Bestandteil. Und auch der Verhaltenskodex, dass man auch klar hat, man hat keine persönlichen Kontakte, privaten Kontakte zu den Kindern. Auch das ist natürlich ein wichtiger Bestandteil. Und dass man auch deren Grenzen, wie gesagt, wahrt an der Stelle.
5: Ein Schutzkonzept braucht also Zeit, aber es ist nicht nur gesetzlich vorgeschrieben, sondern sollte auch dafür sorgen, dass Schulen für Kinder und Jugendliche noch sicherer werden.
4: Der Erlebnisort Reden ändert gerade sein Gesicht.

0: Die ehemaligen Wassergärten wandeln sich in eine Kunstausstellung. So soll der ehemalige Grubenstandort wieder an Attraktivität gewinnen, nachdem seit Mai die Wassergärten auf dem Trockenen liegen. Gerade wird die Steiger Gallery aufgebaut. Am Wochenende ist Eröffnung. Einzelheiten dazu gab es heute vor Ort. Herbert Mangold berichtet.
1: Seit Wochen arbeiten Künstler aus ganz Europa an ihren Kunstwerken im Wassergarten am Erlebnisort Reden. Anders Gjennestad kommt aus Norwegen und arbeitet an einem Mural, so die Bezeichnung für ein großflächiges Wandbild. Thema Breakdance. Ich liebe die Herausforderung, die Schwerkraft mit Technik zu überwinden. Und die Tänzer machen ähnliche Sachen. So friere ich die Bewegung ein und der Betrachter kann sich selbst überlegen, was als nächstes passiert. Neben großen Objekten kann der Besucher in der Steiger Gallery auch kleinere Arbeiten entdecken. Die Saarbrückerin Clara Hansal platziert im Wassergarten ihre schwimmenden Skulpturen.
2: Diese Keramikkörper, die haben auch alle ihren eigenen Charakter. Die sind von Hand gebaut, die sind hohl und schwimmen deshalb und bewegen sich dann auch mit der Wasserbewegung, mit dem Wind, der irgendwie die Oberfläche anregt, aufeinander zu, voneinander weg. Und das ist so ein bisschen so ein ständiges Treiben.
1: Ein paar Meter weiter entsteht eine Installation zu Goethes Gedicht Der Erlkönig. Sie zeigt, wie der Erlkönig versucht, während seines Ritts durch den Wald, den Jungen aus der Hand des Vaters zu entreißen. Das ist die berühmte Szene aus dem Erlkönig. Wir werden Lichter hinter jeder Lage befestigen. Auch wenn alles schwarz ist, wird das Licht die Distanz sichtbar machen. Die Ausstellung ist ein Pilotprojekt. Dafür gab es eine weltweite Ideenausschreibung. Künstler aus 6 Kontinenten reichten insgesamt 192 Vorschläge ein. Die Ausstellung soll helfen, langfristig ein Konzept für den Standort zu entwickeln.
3: Unter diesen 192 Konzepten und den hier realisierten Arbeiten kann sowohl das Publikum seine Favoriten auswählen und eine Fachjury wird das Ganze dann im November auch noch mal regulär begutachten. Und dann, aus dieser Evaluation, wird dann entschieden, wie geht's weiter.
1: Kulturministerium und Staatskanzlei haben das Projekt mit rund 400.000 Euro finanziert. Auch in Zukunft will sich das Land am Standort engagieren.
4: Hier werden wir aber als Land weiter Verantwortung übernehmen. Wie sich das konkret am Ende ausgestaltet, bedarf noch Absprachen mit der Kommune, mit dem Landkreis, mit dem Zweckverband. Und hier sind wir verlässlicher Partner, auch in Zukunft.
1: Am Wochenende ist die offizielle Eröffnung der Steiger Gallery. Dabei werden auch Lichtkünstler und ein DJ vor Ort sein. Rund 10.000 Besucher werden erwartet.
0: Und jetzt geht's um Mode. Cinema Couture. Das ist ein neues Format, bei dem der Saarbrücker Modedesigner Alexander Kappen seine neue Haute Couture-Kollektion an einem ungewöhnlichen Ort präsentiert. Statt des klassischen Laufstegs wird ein Kino zur Bühne für die neue Mode. Pasquale D'Angelillo hat sich die außergewöhnliche Show vor und hinter den Kulissen angeschaut.
1: Haute Couture, die auch im Alltag getragen werden kann, das war die Grundidee des Modeschöpfers Alexander Kappen bei seiner neuen Kollektion. Präsentiert hat er seine Kreationen im Saarbrücker Kino Kamera 2. Eine Show, die mehr Performance als klassischer Catwalk war.
5: Lächeln, freundlich sein und das Glück verkaufen, das ihr spürt mit euren Klamotten. Jeder von euch hat zu mir gesagt, als ich die Klamotten mit euch anprobiert habe, das ist meins. Und genau das bitte heute verkaufen.
1: Die Kleider sind maßgeschneidert, jedes Stück ein Unikat.
6: Ich wollte heute bei dieser Modenschau eben zeigen, dass man durch den Alltag gehen kann. Man kann außergewöhnlich sein, man kann elegant sein, man kann authentisch sein und man kann stark sein und man kann sich stark und mutig fühlen und somit einen ganz außergewöhnlichen, besonderen Auftritt haben.
1: Lange bevor die Models den Laufsteg betreten, wird im Friseursalon von Giuseppe Genovese schon gewirbelt und gezwirbelt, was das Zeug hält. 20 Mannequins müssen gestylt werden.
7: Fest. Die Herausforderung ist natürlich jetzt meinem Team, mal diese Fashionwelt ein bisschen näher zu bringen. Ich bin es ja gewohnt, weil wir ja schon ein paar Fashion Weeks weltweit international gemacht haben. Von daher ist da die Herausforderung eher zu sehen, okay, wie ist die Gegebenheit, wo sind die Sachen. Heute ist für mich Heimspiel, Ich habe mein geiles Team dabei, ich habe noch die Ramona Weichsel dabei aus Bexbach, eine tolle Kollegin von mir, die mich heute tatkräftig unterstützt. Und es wird eine richtig geile Nummer.
8: Also das Modeln ist ein leidenschaftliches Hobby geworden von mir. Ich mache eigentlich beruflich was ganz anderes, und zwar bin ich im Erzieherbereich tätig und befinde mich da gerade im letzten Ausbildungsjahr zum Erzieher und habe dann vor 1,5 Jahren das Modeln für mich entdeckt und mache seitdem einige Shootings.
1: Die Idee für Cinema Couture ist genau in diesem Saal geboren worden.
6: Vor einem Jahr im September, da saß ich in diesem Kino und dachte mir, warum sollte man nicht hier eine besondere Modenschau machen? Dieses Kino bietet genau das richtige Ambiente dafür, um eine Modenschau zu machen, die einfach nicht klassisch ist, die ein bisschen weit weg ist von dem, was man normalerweise kennt, von einem Catwalk, was normalerweise immer nur geradeaus ist. Und da wollten wir hier ein bisschen Menschennähe und dass die Menschen die Mode berühren und fühlen. Und deswegen habe ich gedacht, das Kino ist genau das richtige, der richtige Ort dafür.
1: Auch für die Models ist Cinema Couture eine besondere Show, denn
9: in der Anprobe quasi auf mein Leib geschneidert worden. Großes, danke. Jedes Detail sitzt. Mega. Das ist traumhaft. Ein Kunstwerk.
1: Ein Gesamtkunstwerk aus Mode, Kinoflair und Musik.
0: Irgendwann geht auch mal der heißeste und trockenste Sommer zu Ende. Meteorologisch ist das schon seit dem 1. September. Kalendarisch geht er morgen zu Ende, am 23. September. Und gefühlt dauert er noch ein bisschen an. Unser Reporter Jürgen Rinner hat Passanten in Saint-Louis gefragt, wie sie den Sommer erlebt haben.
1: Wasser von oben, in diesem Sommer Fehlanzeige, kaum Regen. Von oben gab es dafür eine ordentliche Röstung. Temperaturen um 40 Grad waren keine Seltenheit. Und der Sommer war grün. Weniger die Pflanzen als die stehenden Gewässer. Algen wuchsen wie verrückt. Im Saarland war es trocken und heiß.
10: Es ist halt schön, wenn halt immer die Sonne scheint und man immer mit kurzen Sachen rumlaufen kann. Und abends vor allen Dingen auf den Festen feiern, das war schon so wie im Urlaub.
11: Das Beste war unser Urlaub in Italien. In Kalabrien war es sehr schön gewesen.
12: Wir waren in Urlaub, wir fahren viel im Schwimmbad. Ich musste zum Glück nicht so viel arbeiten, dann konnte ich es ein bisschen genießen.
11: Das Beste war die Idee, unsere Betten in den Keller zu bringen, damit wir ruhig schlafen konnten.
10: Viel Arbeit im Garten, weil es halt so trocken war. Aber gut, aber ich habe es genossen in der Sonne.
13: Naja, die 40 Grad, die waren schon etwas heftig. Also die fand ich jetzt ein bisschen zu viel, aber sonst war alles super.
14: Also das Beste war unser Zeltlager vom Verein. Da helfe ich immer aus als Betreuer mit den ganzen Kindern und auch Freunden. Das hat Spaß gemacht.
15: Diese lauen Sommerabende, also zu Beginn des Sommers, die fand ich ganz schön und ganz nett und auch noch erträglich von den Temperaturen her.
16: Es gab viele Tage, die konnte man sehr genießen, aber ich war dann auch zwischendrin mal für 14 Tage im Krankenhaus. Das war nicht so angenehm, da waren nämlich gerade die 41 Grad.
11: Das Schlechteste war der wenige Regen. Unser Brunnen ist trocken gelaufen, unser Küchengarten konnten wir vergessen.
17: Die vielen Hitzetage musste man sich ziemlich lang drin aufhalten, statt im Garten zu sitzen. Das fand ich ein bisschen schade, deswegen ist es jetzt eigentlich besser.
18: Garten, der hat gelitten unter der Hitze und unter dem wenigen Wasser.
19: Ich möchte so einen Sommer nicht immer haben.
11: Super. Ein super Sommer von Ende Mai bis jetzt.
20: Und das Schlechte ist, dass es schon wieder vorbei ist.
1: Der kalendarische Sommer ist morgen vorbei, da kann man nichts machen. Aber der gefühlte noch nicht. Die Temperaturen bleiben um die 25 Grad. Ziemlich warm für Ende September. Und Regen? Vielleicht nächste Woche. Mal sehen.
0: Das fragen wir gleich mal Jonas Degen, wie das wird mit dem Wetter in der nächsten Woche und den nächsten Tagen. Und alles vom Sport gibt es jetzt von Leonie Holz.
21: Schönen guten Abend. Die deutsche Volleyball-Nationalmannschaft um den Lebacher Moritz Reichert ist am Abend im Viertelfinale der Europameisterschaft ausgeschieden. Die deutsche Auswahl unterlag den favorisierten Polen deutlich mit 0:3. Zur Einordnung, Polen ist Titelverteidiger und aktueller Weltranglistenerster. Bei Namen wie Cattle Blue oder Thunder Weiß der eine oder die andere von Ihnen vielleicht schon, um welche Sportart es gleich geht?

0: Ein weiterer Tipp. In Reiskirchen wird jährlich am Ende des Sommers ein großes Turnier veranstaltet. Die Rede ist vom Springreiten. In diesem Fall schauen wir auf den Höhepunkt des Turniers, das S-Springen der Profis.
1: Ein letztes Mal wird in Homburg-Reiskirchen umgebaut. 11 Hindernisse für die anspruchsvollste Prüfung des Turniers. 13 Sprünge sind zu bewältigen, alle 1,40 Meter hoch. 8 Kandidaten haben sich für die Prüfung qualifiziert, einige mit 2 oder sogar 3 Pferden. Das ist Niklas Betz, einer der Profis mit dem braunen Wallach Thunder. Niklas Betz ist gebürtiger Saarländer aus Limbach, hat als Reiter aber mehrere Standorte in Deutschland kennengelernt. Für das 7-jährige belgische Warmblut Thunder ist dieser Parcours kein Problem. Bei der zweifachen Kombination ist noch viel Luft. Niklas Betz macht nicht viel Druck, reitet auf Sicherheit. Das Ziel ist eine fehlerfreie Runde. Anlauf zum letzten der 13 Sprünge, jetzt nicht die Konzentration verlieren.
2: Und er macht hier auch eine
1: fehlerfreie Runde, knapp 70 Sekunden, das bedeutet Platz 2 für diese beiden. Jetzt ist Sebastian Kirst unterwegs. Auch er ist Profi und hat für diese Prüfung gleich 3 Pferde mitgebracht. Dieser elegante Fuchswallach heißt Catadel Blue und ist 9-jährig. Aus der Wendung heraus beschleunigen und die beiden haben einen optimalen Rhythmus gefunden. Sieht aus, als hätte der Wallach an diesem Nachmittag richtig Lust auf den Parcours. Und beinahe könnte man meinen, dass diese Aufgabe zu leicht für ihn ist. Er könnte überall noch ein Stückchen höher fliegen. Das Tempo stimmt, noch 3 Sprünge. Sebastian Kirst startet für den RC Mittelmosel in Simmenach. Die Geschwindigkeit passt, die beiden beschleunigen noch einmal. Das wird eine fehlerfreie Runde in der schnellsten Zeit.
2: Und wir haben eine neue Bestzeit, Sebastian Kirst.
3: Er hat sich sehr wohl gefühlt hier, hat es mir als Reiter sehr leicht gemacht. Konnte ich als Reiter super aussehen, hat es nicht so schwer gehabt heute.
1: Sieg und dazu Platz 3 mit seinem zweiten Pferd. Die Reise ins Saarland hat sich gelohnt.
0: Ex-Elversberger Manuel Feil spielt künftig für den FC 08 Homburg in der Fußball-Regionalliga. Laut Verein hat der 31-jährige Mittelfeldspieler einen Vertrag bis Juni 2027 unterschrieben. Manuel Feil lief davor 8 Jahre lang für die SV Elversberg auf und begleitete den Verein von der Regionalliga bis in die vergangene Saison, nach der die SVE in die Bundesliga aufgestiegen ist. Und das war's vom Sport. Uns geht zurück zu Joachim.
4: Dankeschön, Leonie. Ja, wie versprochen jetzt, Sonne, Regen oder doch weiße Weihnachten. Das Wetter hat jetzt Jonas Degen für Sie. Wir sehen uns dann morgen wieder. Schönen Abend. Tschüss.

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0: hat die Wiesn ein Menschenleben gefordert. Ein Mitarbeiter des Sicherheitsdienstes ist an einem Fahrgeschäft eingeklemmt und dabei tödlich verletzt worden. Ein Unglück, das das fröhliche Treiben heute überschattet.
1: Betretene Stimmung heute auf dem Oktoberfest. Verantwortliche und Kollegen drücken der Betreiberfamilie ihre Anteilnahme aus. Hier am Freifallturm Hangover wurde gestern Abend ein Mitarbeiter tödlich verletzt. Einen technischen Fehler hat der TÜV am Vormittag ausgeschlossen.
2: Das ist wirklich ein tragischer Unfall gewesen. Es war ein Security-Mitarbeiter, der eigentlich für die Überwachung des Ausgangs zuständig gewesen ist und eigentlich in dem Bereich, wo er sich aufgehalten hat, nichts zu suchen hatte. Es ließ sich bis jetzt nicht aufklären, warum er sich dort oben aufgehalten hat. Er wurde wohl von dem Fahrgeschäft beim Absenken erfasst und hat dadurch so schwere Verletzungen erlitten, dass er dann später verstorben ist.
1: Wiesnbesucher hatten die Rettungskräfte informiert. Die haben den 52-jährigen Mann, der aus Serbien stammte, noch reanimiert und ins Krankenhaus gebracht, doch vergebens. Polizisten haben noch in der Nacht Spuren gesichert und Zeugen befragt. Die Familie Schneider als Betreiber des Fahrgeschäfts sei schockiert und entsetzt, hieß es in einer Pressemitteilung.
3: Wir wollten hier auch zum Ausdruck bringen, dass hier die Betreiberfamilie nicht alleine ist und wir hinter ihnen stehen und alles dazu beitragen, dass es gut aufgeklärt werden kann.
1: Noch Anfang des Monats hatte der Betreiber Ewald Schneider neue Sicherheitsbügel an seinem Fahrgeschäft vorgestellt. Manche Wiesnbesucher nehmen den Unfall erstaunlich gelassen.
4: Es ist natürlich tragisch, wenn sowas passiert, aber es passiert halt immer was, wenn so ein großes Fest ist.
5: Ich sag mal so, für die Leute, die nur auf die Wiesn gehen, um halt, was weiß ich, hier mittags ein, zwei Mass zu trinken, glaube ich, spielt es keine Rolle. Klar, für die Leute mit den Fahrgeschäften, ich könnte mir schon vorstellen, das macht was mit einem, gerade wenn man vielleicht auch da dran vorbeigeht und das Absperrband oder so sieht.
6: Es ist immerhin ein Mensch verunglückt, also ich finde schon, dass es hart ist, ja.
1: Bis zum Nachmittag hat die Staatsanwaltschaft den Freifallturm noch nicht wieder freigegeben. Doch bald geht es hier wohl wieder hoch hinaus. Aus Sicht des Wiesnchefs sollten die Leute weiter ihren Spaß haben. Er hoffe, dass sowas nicht wieder passiert.
0: Unsere lieben Kollegen aus der Grafikabteilung haben es auf den Punkt gebracht. Wer beim Arzt besondere Vorzüge genießt, ja, es geht um die Zweiklassenmedizin, darüber wird nun schon seit Jahren gestritten. Aber nun hat Bundeskanzler Friedrich Merz das Thema wieder ins Licht gerückt und er spricht von einem Gerechtigkeitsproblem bei privat und gesetzlich Versicherten. Daran müsse sich etwas ändern. Doch was genau meint der Bundeskanzler damit? Und wie gerecht oder ungerecht empfinden die Menschen ihr Gesundheitssystem?
7: Hat der Bundeskanzler da einen Testballon gestartet oder ist es eine Seifenblase, die schnell zerplatzt? Mit seiner Kritik am Krankenkassensystem in Deutschland trifft Friedrich Merz einen Nerv bei den Bürgern.
8: Ich warte jetzt seit einem halben Jahr auf den Therapieplatz und das dauert und dauert und dauert und ja, das ist scheiße, ne?
9: Ich war heute erst wegen meiner Mutti. Die hat eigentlich einen Notfalltermin wegen ihrem Auge. Und die muss jetzt auch noch 3 Wochen warten, obwohl es eigentlich wirklich morgen gemacht werden müsste.
10: Wenn man jetzt zum Beispiel eine Krankheit hat, die auch behandelt werden muss und ich erst im halben Jahr einen Termin zum Röntgen habe, tut mir leid, kann ich nicht nachvollziehen.
7: Am Tag, nachdem die CDU aus dem Landtag in Mecklenburg-Vorpommern fliegt und die Wähler ihren Unmut zeigten, scheint der Kanzler plötzlich verhandlungsbereit.
11: Und wenn in der Bevölkerung sich der Eindruck verfestigt, dass diejenigen, die privat versichert sind, sofort jede Leistung bekommen und diejenigen, die gesetzlich krankenversichert sind, Wochen und Monate darauf warten müssen, dann ist das genau ein solches Gerechtigkeitsproblem.
7: Erst im Juli wurde die Reform der gesetzlichen Krankenkassen beschlossen, zum Nachteil der gesetzlich Versicherten. So müssen sie unter anderem mehr für Medikamente zuzahlen und die kostenlose Mitversicherung der Partner wird eingeschränkt. Das Doppelsystem der Kasse sei allerdings der falsche Weg, kritisiert die Präsidentin des Sozialverbands VDK Deutschland.
12: Die private und gesetzliche Krankenversicherung als Mehrklassensystem ist ungerecht, und zwar nicht nur für die gesetzlich Versicherten, die auch ganz viele gesellschaftliche Leistungen wie die Mitversicherung von Familienangehörigen mitbezahlen, sondern es ist auch schwierig für Privatversicherte, wenn sie sich die Beiträge nicht mehr leisten können.
7: Ein Ärgernis für viele Patienten, das Warten auf einen Termin. Fast jeder dritte gesetzlich Versicherte findet die Wartezeit für einen Facharzttermin zu lang.
12: Ein großes Problem ist,

0: natürlich durch die unterschiedlichen Gebührenordnungen halten Arztpraxen immer auch Termine frei für Privatversicherte, die eben nicht an gesetzlich Versicherte vergeben werden, obwohl die Mehrzahl der Menschen ja gesetzlich versichert ist.
1: Noch am selben Tag folgte dann die Ergänzung aus dem Kanzleramt. Das Nebeneinander von privater und gesetzlicher Krankenkasse werde nicht in Frage gestellt. Vorschläge zur Verbesserung gäbe es aus der Bevölkerung allerdings genug.
2: Man sollte auch mehr die Leute in der Pflicht nehmen, die wirklich viel verdienen, viel Vermögen haben.
3: Warum Privatversicherung und gesetzliche nebeneinander laufen müssen, ist auch eine Frage. Müsste geprüft werden.
4: Die kassenärztlichen Plätze müssten auf jeden Fall erhöht werden und nicht gestrichen. Und ja, es müsste mehr Verständnis in der Regierung sein für die Probleme.
1: Ob es nur ein Testballon war oder mehr, die Politik muss nun zeigen, dass sie die Sorgen der Menschen ernst nimmt.
5: Es sollte ein Superzug werden. Das Versprechen, in einer Stunde von Hamburg nach Berlin. Und das besonders sicher. Ja, die Kosten aber waren auch rekordverdächtig. Und so wurde politisch hart gekämpft, bis es auf der Teststrecke in Niedersachsen zur Katastrophe kam. Auf den Tag genau. 20 Jahre ist das her. Da starben viele Menschen. Nur 11 haben das Unglück überlebt. Und mit einem von ihnen haben wir gesprochen.
6: Das Ausmaß der Zerstörung ist riesig. Bei dem Unfall auf der Transrapid-Teststrecke im Emsland sterben 23 Menschen. Die Magnetschwebebahn rast damals mit 170 km pro Stunde in einen Werkstattwagen, der fälschlicherweise auf der Strecke stand. Dirk Dinnus ist einer von 10 Überlebenden. Bis heute kann er sich an den Moment vor 20 Jahren erinnern.
7: Mit einmal gab es halt einen riesen Aufprall. Mir ist dann auch die Brille vom Kopf, also ich saß halt an dem Tisch, der war dann nachher auch verbogen, der Tisch. Mir ist die Brille vom Kopf gefallen.
6: Dirk Dinnus arbeitet damals als Ingenieur an der Entwicklung des Transrapids mit, befindet sich während der Fahrt mit einem Arbeitskollegen im hinteren Bereich des Wagens.
7: Wir sind dann erstmal beide nach vorne gegangen, da waren aber dann nur Trümmerteile und wir konnten da nichts ausrichten. Und dann im Anschluss daran sind wir dann also im Fahrzeug über die Notschläuche raus ausgestiegen. Und als ich dann hier unten stand, da ist mir wirklich, sind mir die Beine weggegangen.
6: Freiwillige Feuerwehren aus dem gesamten Umland sind im Einsatz. Auch die Feuerwehrmänner Lambert Brandt und Klaus Determann begeben sich in das Unfallfahrzeug, um Menschenleben zu retten.
8: Wir sind wirklich von Bank zu Bank sind wir gerobbt über den Leuten überweg und haben versucht, dann noch irgendwas zu finden. Aber ich bin zwar kein Arzt, aber mir ist relativ klar gewesen, dass diese Verletzungsmuster mit dem Leben nicht zu vereinbaren sind.
6: Welchen Umgang finden Einsatzkräfte mit dem Erlebten an einem Unfalltag wie diesem?
9: Die Problematik ist ja, was erzählst du zu Hause und was erzählst du nicht? Man will ja auch, unsere Kinder waren ja noch damals zu Hause und die Frau auch, keinen so großen Schrecken einjagen. Die denken ja auch immer, was hätte dir dann passieren können, also dem Vater oder dem Ehemann. Da hält man sich zurück.
6: Eine Anlaufstelle für Einsatzkräfte und vor allem auch für die Angehörigen der zahlreichen Todesopfer sind damals Menschen wie Sie. Bärbel Wempe ist als Notfallseelsorgerin in Lahten vor Ort.
10: Da habe ich noch so einzelne Sachen vor Augen, dass eine Frau sagte, ja, mein Kind kommt jetzt zur Erstkommunion und jetzt lebt mein Mann nicht mehr. Also solche Sätze habe ich im Ohr, weil ich selber damals ein Kind in dem Alter hatte und so dann auch sehr schnell auch mich damit identifizieren konnte. Wie schnell das so gehen kann, dass man aus so einer, aus so einer frohen Urlaubsfahrt oder Betriebsausflug oder was es denn auch für die Einzelnen immer war, dann so was Schreckliches entsteht.
6: Mit Bärbel Wempe sind fast 30 andere Kollegen im Einsatz. Hören zu, sind einfach da, helfen bei der Trauerarbeit.
10: Wir sind mit den Familien an den Unfallort gefahren und dort lag ja dieses Rad, weiß gar nicht mehr, von diesem Werkstattwagen, war das abgebrochen und lag unten auf dem Boden. Und so dieses Bild eines zerstörten Fahrzeugs, das war im Grunde das, was diesen Unfall am spürbarsten und erlebbarsten machte.
6: Dirk Dinnus verliert bei dem Unfall 3 Arbeitskollegen. In der Anfangszeit kommt er noch häufig an die Unfallstelle, liest Kondolenzbücher.
7: Wir haben auch viele Tränen hier verbracht. Also das war auch wirklich, also das, da waren dann auch zum Teil auch dann eben Texte von Leuten, die man halt auch kannte oder von den Angehörigen, von den Kollegen, die verstorben waren. Das war manchmal schon echt dann ziemlich bunter geholt hier.
6: 5 Jahre nach dem Unglück wird der Testbetrieb an der Strecke eingestellt. In den Regelbetrieb schafft es der Transrapid in Deutschland nie. Konkrete Streckenprojekte scheitern teilweise bereits vor dem Unfall. Neben der Teststrecke erinnert heute eine Gedenkstätte an die Verstorbenen des Unfalls.
5: Und jetzt zu Ihnen. Unsere Beziehung hat ihre Form verändert. Damit hat Sarah Connor ihre Fans überrascht. Ja, ein Posting auf Instagram, in dem sie offen erklärt, dass sie und ihr Partner Florian Fischer kein klassisches Ehepaar mehr sind. Auf Nähe wollen sie dennoch nicht verzichten, sich aber auch mehr Raum geben. Ja, da denken also zwei Prominente die traditionelle Ehe ganz neu. Und mit dieser Idee scheinen sie nicht die Einzigen zu sein.
11: Diese Nachricht kam für viele Sarah Connor-Fans gestern Nachmittag ziemlich überraschend. Und überraschend offen waren auch die Neuigkeiten, die die Sängerin bei Instagram mitteilte. Unsere Beziehung hat ihre Form verändert. Flo und ich sind bereits seit Frühjahr kein klassisches Ehepaar mehr. Was das bedeutet, beschreibt sie ziemlich genau. Die beiden leben weiterhin zusammen und wenn ihnen danach ist, schlafen sie auch miteinander. Okay, noch verheiratet, aber irgendwie doch nicht mehr. Zusammenleben ja, Sex auch, klassische Ehe? Nö, Sarah Connor und Florian Fischer machen es eben anders. Und plötzlich fragen wir uns, muss eine Ehe eigentlich noch so funktionieren wie bei Oma und Opa?
12: Ich glaube, heutzutage ist alles so ein bisschen lockerer und nicht mehr so klassisch wie früher.
13: Und das ist heute alles ein bisschen lockerer. Wäre früher niemand auf die Idee gekommen. Es gibt einfach eine Gleichberechtigung zwischen Mann und Frau. So sehe ich es. Oder zwischen Frau und Frau und Mann und Mann. Also das ist alles gleich.
12: Es ist offener, es ist vielfältiger, es ist individueller geworden.
11: Die eine Ehe gibt es offenbar längst nicht mehr. Die einen sagen für immer und ewig, die anderen für immer, aber bitte mit etwas mehr Abstand. Fakt ist, die Liebe hat unterschiedliche AGBs. Gemeinsame Wohnung, schön, aber muss nicht sein. 2 Wohnungen, warum nicht? Trauschein, für manche ganz wichtig, für andere völlig überbewertet. Und dann gibt es Paare, die ihre Beziehung sogar sexuell öffnen. Für viele kaum vorstellbar. Was aber bleibt? Unsere Liebe, unsere Regeln. Und so haben eben auch Sarah Connor und ihr Flo ihre eigenen Regeln etwas angepasst.
14: Sie sagen ja selbst, dass Sie eine neue Form gefunden haben für Ihre Beziehung. Also Sie sind weder ein Ehepaar, noch sind Sie getrennt. Also es ist irgendwas dazwischen. Und was ich total schön finde, ist, dass die beiden genau darüber reden können. Also dass die beiden sich einig sind, was sie sind. Und für sich beschlossen haben, dass das alte Konzept, so wie sie ihre Ehe oder auch Beziehung geführt haben, für sie nicht mehr funktioniert. Und das haben sie verändert. Und das ist was total Schönes.
11: In Sachen Ehe hat sich eh ganz schön was verändert. Die Zahl der Eheschließungen nämlich, die sind auf einem historischen Tiefstand. Im Vergleich zu 1995 gaben sich rund 19% weniger Menschen das Ja-Wort. Aber was heißt das? Ist die Ehe jetzt out?
15: Ehe ist nicht out.
13: Ich finde Ehe, wenn man Kinder hat, nicht out.
12: Also ich bin schon seit 40 Jahren verheiratet und ich führe noch eine schöne Ehe.
11: Die Ehe 2.0 fragt nicht mehr, wie eine Beziehung aussehen muss, sondern wie sie sich für 2 Menschen anfühlt. Sarah Connor und ihr Florian machen es vor. Nicht weniger Liebe, sondern einfach weniger, so muss es sein.
5: Hat dich dieses Beziehungsmodell überrascht? Ich meine, Sarah Connor kennst du, unser Musikexperte Felix Hecklau. Was sagst du denn dazu?
16: Hat mich eigentlich gar nicht so doll überrascht, nachdem ich ihr Album gehört habe, Freigeistin, was letztes Jahr rausgekommen ist. Und ich habe mich auch mit ihr darüber unterhalten. Da gibt es auch ein Lied, da singt sie von einer Beziehung mit 2 Männern. Und ich habe sie gefragt, ist das eigentlich autobiografisch? Und da hat sie gemeint, das ist natürlich eine Rolle. Und was genau autobiografisch ist, das bleibt natürlich bei ihr. Aber dann hat sie gesagt, dass sie tatsächlich auch alleine auf Reise gegangen ist, um mal zu überprüfen, wie wichtig ist ja eigentlich die Ehe als Modell und auch ihr Ehepartner. Und deshalb wundert mich das nicht, dass die sich jetzt so ein bisschen neu sortiert haben. Passt.
5: Klingt auf jeden Fall sehr interessant, muss ich sagen. So, jetzt zu einer anderen Beziehung, die immer als ziemlich schwierig galt in der britischen Band Oasis. Aktuell sind die Brüder ja in einer Doku im Kino zu sehen. Und nächstes Jahr kommen sie dann nach mehr als 17 Jahren endlich mal wieder zu uns nach Deutschland. Jetzt die große Frage, haben sich Liam und Noel Gallagher also wieder vertragen? Sag's uns.
16: Teilweise. Das sieht man in der Doku. Don't Look Back in Anger heißt die. Diese Beziehung war immer voll von Geschwisterrivalität, von verletzten Egos, von Handgreiflichkeiten. Das war 2009 ja dann so schlimm. Vor einem Konzert in Paris haben die sich gestritten, bis die Gitarre von Noel kaputt war. Und dann ist er gegangen. Hatte die Band verlassen, noch vor dem Konzert. Erst 2025 dann die überraschende Wiedervereinigung. Begleitet von Kameras. Und deshalb wissen wir jetzt auch, bei den Proben war es noch ziemlich unterkühlt. Da hat man so wenig Zeit wie möglich miteinander verbracht. Und dann aber auf der Tour, da sind die wieder aneinander gewachsen. Man sieht das richtig. Ich habe ein paar Szenen mitgebracht. Die haben halt gemerkt, wie viel den Fans diese Musik bedeutet. Ja. 70.000 bis 90.000 Menschen pro Konzert. Und dann gibt's hier
17: Halleluja.
16: Einen Kuss. Ja.
17: Wahnsinn.
16: 2027 geht's weiter mit 38 neuen Konzerten, zwei davon in München. Auf der Bühne funktionieren Oasis wohl wieder. Ins Studio wollen sie aber nicht gehen, das hat Noel jetzt erst letzte Woche gesagt.
17: Okay, erklär mir das. Warum kann man nicht ins Studio gehen, aber dann geht man gemeinsam auf Tour?
16: Na, weil das live sehr begrenzt ist. Man hat ja die Zeit auf der Bühne und die Zeit bei den Proben. Aber wenn man sich dann nicht sehen möchte, dann geht das. Im Studio hängt man auf unbestimmte Zeit aufeinander, bis halt die Lieder fertig sind. Und man muss gemeinsame Entscheidungen treffen, man muss die Kritik des anderen aushalten. Und dafür sind die einfach noch nicht bereit. Das hat schon ganz andere Bands fast zerstört. Zum Beispiel Depeche Mode Anfang der 90er.
17: Okay, erzähl, was war da los?
16: Das war bei den Aufnahmen zum Album Songs of Faith and Devotion. Das war 93. Da hat es so gekracht zwischen Hauptsongschreiber Martin Gore und Sänger Dave Gahan, dass man dann bei der folgenden Tour ganz harte Auflagen hatte, damit das überhaupt ging. Getrennte Limousinen, getrennte Security, getrennte Hotelbereiche. Und dann sind die quasi nur auf der Bühne zusammengekommen. Und selbst da gab es getrennte Bereiche. Man sieht das hier. Dave Gahan war unten auf der Bühne beim Publikum und oben ist so eine Art Empore. Da sehen wir gleich links in Silber, läuft Martin Gore runter und er dreht sich nicht mal um, der geht einfach raus. Während Dave Gahan noch die Leute begrüßt, ja, und dann noch die Bandmitglieder umarmt. Das war eine schlimme Phase für die, die haben sie Gott sei Dank überwunden. Ja, mittlerweile gehen sie auch wieder ins Studio, sprechen miteinander. Aber es gibt auch Bands, da konnten sich die Mitglieder nie leiten und trotzdem hat es im Studio irgendwie funktioniert. Ja. Modern Talking zum Beispiel.
17: Oh mein Gott, Modern Talking. Dieter Bohlen und Andreas Thomas Anders, die haben sich eigentlich nie verstanden, oder?
16: Genau, und das ging nur, weil die so eine richtige Arbeitsteilung hatten. Dieter Bohlen hat ja die Lieder geschrieben und produziert und Thomas Anders musste nur singen. Da gab es keine kreative Beteiligung, keinen Streit, das war okay für ihn. Und deshalb hat das funktioniert, aber eine Wiedervereinigung möchte der trotzdem nicht, weil da merkt man auch, da muss schon eine persönliche Beziehung da sein, damit das irgendwie klappt, wie zum Beispiel bei den Rolling Stones, Keith Richards und Mick Jagger.
17: Die beiden sind seit 60 Jahren irgendwie zusammen unterwegs. Wie funktioniert das?
16: Weil die Musik einfach die zusammengebracht hat, schon als Schüler. Und dann hat es in den 80ern mal richtig gekriselt, als Mick Jagger eine Solokarriere haben wollte. Aber am Ende war die Band und waren die Songs immer größer als das Ego der beiden. Und die Musik hat sie immer wieder zusammengebracht.
17: Lass uns noch ganz kurz zu Oasis zurückkommen. Glaubst du, das könnte bei denen auch klappen?
16: Ich glaube, wenn einer der beiden einen Song schreiben würde, den der andere liebt und unbedingt aufnehmen will, am besten Versöhnungsständchen, dann hätten die beiden eine Chance.
17: Ach, sehr schön. Das wäre auf jeden Fall romantisch. Vielen Dank an dich, Felix Zeklau. Und wir machen jetzt weiter, und zwar mit Prinz Harry. Der setzt sich für Kinder ein und wird während einer Rede ziemlich emotional, jetzt in Brisant prominent. Prinz Harrys Herz schlägt für kranke Kinder und ihre Familien. Für die Organisation Well Child ist er in den vergangenen Jahren tausende Kilometer über den Atlantik geflogen. Und jetzt, wo Harry wieder in Großbritannien lebt, gibt es trotzdem Turbulenzen. Und die kommen nicht vom Langstreckenflug, nein. Ja, das bereits angekündigte Buch seines Onkels Charles Spencer ist heute erschienen. Und da wollen natürlich alle wissen, was meint denn Harry dazu? Aber jetzt erstmal der Reihe nach.
18: Prinz Harry hat ein erklärtes Ziel für diesen Abend zugunsten von Wellchild, einer Organisation, die sich für die häusliche Pflege kranker Kinder einsetzt. Kein Auge im Saal soll trocken bleiben. Und Prinz Harry macht unfreiwillig den Anfang. Als er über elterliche Fürsorge spricht, bricht plötzlich seine Stimme.
19: An alle Mütter und Väter, die meisten von uns werden eure Gefühlsachterbahn nie nachvollziehen können. Es passiert wieder.
20: Ist okay, ich bin da.
19: Das macht es noch schlimmer.

0: Ich hoffe von Herzen, dass ihr aus Abenden wie diesem Kraft schöpfen könnt, auch wenn wir euren Alltag nicht kennen. Wir sehen euren Einsatz und wir wissen all das zu würdigen, was damit verbunden ist.
1: Anstrengung verstecken, durchhalten und ein Lächeln bewahren. Prinz Harry kann wohl nachvollziehen, was das Familien abverlangt. Auch weil seine eigene Familie gerade stark unter Druck steht, erzählt er beim Well-Child Award gegenüber Hello-Journalistin Emily Nash.
0: Wir mussten unsere Kinder jetzt 11 Wochen am Stück betreuen. Aber hier, in diesem Raum, diese Eltern betreuen ihre Kinder immer. Da kann man sich nicht beklagen. Natürlich ist alles relativ, aber die Inspiration, die ich hier bekomme, nicht nur von den Kindern, sondern auch von den Eltern selbst, die trägt mich durch das ganze Jahr.
1: Ausgerechnet Harrys Mutter Diana könnte die Aufmerksamkeit ablenken vom guten Zweck. Seit heute steht das Buch Swan Song, Diana, meine Schwester, in den Läden. Der Earl Spencer, Harrys Onkel, seziert darin familiäre Verletzungen.
0: Eines von Dianas Problemen war, dass sie sehr empfindlich auf Kritik reagierte. Viele denken heute wohl, sie hatte ein großartiges Leben, sie war privilegiert und nahezu perfekt. Aber diese ständige Kritik hat ihr zugesetzt. Und ja, es ist bedauerlich, wenn ich sehe, dass sich das heute gewissermaßen wiederholt.
1: Und tatsächlich, als Prinz Harry bei den Well-Child Awards aus dem Auto steigt, kommen Erinnerungen hoch. Haben Sie schon mit Ihrem Onkel gesprochen? Rufen Journalisten ihm zu. Harry schweigt. Heute geht es ihm nämlich um andere Familien.
2: Lea Drinder sagt, sie ist schon 24 Jahre alt. Ja, sie ist ehrgeizig. Die Schauspielerin hat es ja auch weit gebracht, sogar auf den roten Teppich in Cannes. Darauf ist sie ziemlich stolz. Und darüber haben wir mit ihr geredet und auch über ihre neuen Projekte. Im Kino ist sie nämlich zu sehen an der Seite von Corinna Harfouch und in einer neuen spannenden Streaming-Serie.
3: Eine Schauspielerin, die die Zuschauer immer wieder verblüfft, darf man auch überraschen.
4: Natürlich, also hier sind auch Bilder von Cannes. Es ist halt der größte Teppich, auf dem ich bisher war. Das Kleid, was ich anhatte, wurde extra für mich angefertigt. Und das war schon ein sehr sonderbares Gefühl und ein großes Glück und eine Ehre.
3: Das Drama In die Sonne schauen hat nicht nur bei den Filmfestspielen in Cannes den Preis der Jury gewonnen, sondern war auch der deutsche Oscar-Kandidat. Vor der Kamera zu stehen, zieht Lea Drinder allerdings roten Teppichen vor.
4: Das, was mir richtig Spaß macht und das, was ich machen will, ist die Arbeit.
3: Bei Disney Plus ist sie jetzt in City of Blood zu sehen. Sie spielt die Adoptivtochter einer Politikerin im vom Klimawandel zerstörten Berlin. Privilegierte leben unter einer Glaskuppel. Außerhalb machen Hitze und Kriminalität das Leben fast unmöglich. Zusammen mit ihrer Schwester möchte sie ergründen, was hinter den Kulissen vor sich geht.
5: Was ist mit ihr auf Tour?
6: Sie ist okay, ist meine Schwester. Bitte geht, es ist zu gefährlich.
4: Diese Neugierde ist so dieser Punkt, den wir gemeinsam hatten. Wo ich total gut nachvollziehen konnte, warum sie jetzt nicht einfach akzeptiert, wenn ihre Mutter ihr sagt, so nein, guck jetzt mal nicht weiter da rein, was da noch so sein könnte. Sondern nein, es muss aus eigener Moral irgendwie gesucht und gefunden werden, was eigentlich die Wahrheit hinter diesem Komplott irgendwie ist.
3: Sie entdecken, Vampire beherrschen das organisierte Verbrechen. Blut ist zur wahren Währung geworden. Und eine rechtsextreme Partei strebt an die Macht. Als Jugendliche hat Lea Drinder das erste Mal vor der Kamera gestanden. Sie freut sich darüber, jetzt endlich auch junge Frauen spielen zu können.
4: Mittlerweile bin ich 24, ist jetzt auch nicht enorm alt, aber es ist immerhin, ich bin jetzt irgendwie erwachsen. Was immer das heißt. Genau, und habe halt einfach wahnsinnig viele Erfahrungen gesammelt und habe schon das Gefühl, dass ich auch selbstsicherer und fähiger bin, auch diese Arbeit präziser und genauer umzusetzen, als ich es, glaube ich, damals war.
3: Im Kino ist sie nun an der Seite von Corinna Harfouch zu sehen, in der schwarzen Komödie Kalter Hund.
7: Mein Beileid.
8: War der Opa ein Nazi?
3: Den Charakteren, die sie darstellt, versucht sich Lea Drinder vorsichtig zu nähern, um sie akzeptieren zu können. Auch wenn sie selbst vielleicht ganz anders handeln würde.
4: Ich glaube, das ist auch ein Anspruch, den ich privat habe, beziehungsweise den ich gerne an mehr Leute überall stellen würde. Dass es sinnvoll ist, erstmal über eine Empathie

0: die Menschen zu begegnen, anstatt sie zu verurteilen, weil man sie vielleicht nicht ganz versteht.
1: Fest steht, es werden für Lea Drinder noch ganz viele Rollen kommen. Viel Zeit für die Berliner Spätsommersonne bleibt da nicht.
2: Die Fans vom Tatort aus Köln müssen jetzt ganz stark sein. Unsere Promi-News.
3: Ausermittelt hat Klaus J. Behrendt alias Tatortkommissar Max Ballauf. Nach genau 30 Jahren im TV-Dienst verabschiedet sich der 66-Jährige aus dem Kölner Tatort-Team. 1997 stand er erstmals mit seinem Kollegen Freddy Schenk, gespielt von Dietmar Behr, vor der Kamera. Seitdem ermittelten die Kölner Kommissare nicht nur in der Domstadt. Ihre Fälle führten sie schon bis auf die Philippinen. Klaus J. Behrendt schreibt uns, er wolle nach der 100. Folge aus Köln Schluss machen.
4: Ich arbeite, seit ich mit 17 meine Lehre als Bergmechaniker unter Tage gemacht habe, im kommenden Jahr seit insgesamt 50 Jahren. Jetzt freue ich mich darauf, mehr Zeit für mich und meine Familie zu haben. Auch wenn das nicht heißt, dass ich gar nicht mehr vor der Kamera stehen möchte.
3: Die Jubiläumsfolge wird in diesem Herbst gedreht und im kommenden Jahr gesendet. Während Ballauf danach in Pension geht, bleibt Schenk der TV-Polizei erhalten. Er wolle beim Tatort weitermachen, sagt Darsteller Dietmar Behr. Auf dem Weg der Besserung ist offenbar Norwegens Königin Mette-Marit nach ihrer Lungentransplantation. Sie nimmt schon in 14 Tagen wieder den ersten offiziellen royalen Termin wahr. Laut Palast wird sie zusammen mit König Haakon am 2. Oktober das norwegische Parlament eröffnen. Nach der Operation war Mette-Marit monatelang gesundheitlich sichtlich angeschlagen, blieb aber rund um die Beisetzung ihres Schwiegervaters Harald tapfer an der Seite der königlichen Familie. Während sich die Königin ins Leben zurückkämpft, startet ihr jüngstes Kind in eine hoffentlich unbeschwerte Zeit. Prinz Sverre Magnus studiert ab sofort in Lissabon Wirtschaftswissenschaften. Der 20-Jährige lebt in einem ganz normalen Studentenwohnheim und genießt den neuen Lebensabschnitt mit seinen Kommilitonen. Ausgelassen war die Stimmung auf dem Münchner Oktoberfest am Tag der Damenwiesen. Im Publikum ausschließlich Frauen, so will es die Tradition. Spenden für Kinderhilfsprojekte sollen hier gesammelt werden, Herzenssache auch für Andreas Cavalier. Privat ist der Sänger bereits Onkel und Patenonkel, offen für eigenen Nachwuchs wäre er auch.
5: Vielleicht kommt der Storch irgendwann angeflogen. Man weiß es nicht, ne? Wann und wo er landet.
3: Der 41-Jährige ist glücklich vergeben. Seine Freundin hält er aber bewusst aus der Öffentlichkeit raus.
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0: Guten Tag, liebe Zuschauer. Ich begrüße Sie zu einer neuen Ausgabe von Eisenbahnromantik. Schatzkammern findet man nicht nur in Burgen oder Schlössern. Auch der Südwestrundfunk hat seine Schatzkammer, und zwar sein Archiv. Da kann man wirklich unglaubliche Dinge finden. Beispielsweise das klösterliche Leben in einem Eisenbahnwaggon oder der Film über Bikini-Mädels in einem alten Bahnwärterhaus. Wenn man so will, Eisenbahnromantik, Sex and Crime, aber ohne Rock'n'Roll. Dafür aber mit einem unglaublichen, hochprozentigen Service der Deutschen Bundesbahn anno 1969.
1: Menschen auf dem Mond, Hippies in Woodstock. Alles okay, alles bekannt. Aber Schnaps für Schaffner? Playboy-Häschen im Dienst der Deutschen Bundesbahn? Wenn einem also Gutes widerfährt, das ist schon ein Ausflug in die Vergangenheit wert, bei dem man lernen wird, alles schon mal da gewesen.
2: Das ist wahrscheinlich der neue Saunazug von der Bundesbahn, was wir hier vorgeführt kriegen. Ist ja an sich bald haarsträubend, diese Geschichte. Hat man schon 500 Kilometer hinter sich, und da steht man ja noch in diesem Apparat herum. Nein, das ist bestimmt die Höhe.
1: Wirklich alles schon mal da gewesen? Auch Klosterbrüder, die in Zügen statt Zellen baden und beten?
3: Achtung, bitte Türen schließen, der Zug fährt!
4: Nein, dieser Zug fährt nicht ab. Denn es ist kein D-Zug, sondern ein Stehzug. Und er steht auf keinem Bahnhof, wie Sie sehen, sondern mitten in einem Obstgarten.
1: Und es scheint da mal Schrankenwärterinnen gegeben zu haben, in ganz erstaunlichen Dienstanzügen. Und dann noch das. Verbrechen im Lorelei-Express. Aufmacher der Abendschau im April 1964. Na, dann schauen wir doch mal genauer hin. In das Jahr 1962 beispielsweise. Bahnhof bei Nacht. Klingt spannend, ist spannend.
5: Endstation Stuttgart. Die Reisenden sind am Ziel. Das Zugpersonal aber kann nicht nach Haus. Es wohnt sozusagen am anderen Ende der Strecke. Morgen geht die Fahrt zurück. Dazwischen liegt ein kurzer Schlaf im Eisenbahnerheim.
6: Stuttgart Hauptbahnhof. Stuttgart Hauptbahnhof. Bitte alle aufsteigen.
5: Wenn die Reisenden ausgestiegen sind, ist aber für Lokführer, Heizer, Zugführer und Schaffner die Arbeit noch nicht beendet. Für sie ist das warme Bett noch weit. Zugführer und Schaffner kontrollieren nochmals sämtliche Abteile. Was die Reisenden liegen ließen, Schirme, Gepäck, Mäntel, wird sichergestellt, Fenster werden geschlossen, Licht und Heizung ausgeschaltet. Die Nachtschicht im Stellwerk gibt inzwischen den Weg zum Bahnbetriebswerk frei. Noch einmal müssen Lokführer und Schaffner den Schnellzug in die Nacht hinausfahren. Auf einem Abstellgleis wird die Lokomotive für den nächsten Morgen betriebsfertig gemacht. Sie wird neu angeheizt und bleibt während der kurzen Nacht unter Dampf. Kohlen müssen geladen, Wasser muss getankt werden. Dafür ist das Lokpersonal verantwortlich. Eigenhändig klopft der Lokomotivführer Gestänge, Bremsen und Kessel seiner Maschine ab, um sie auf Bruch und Verschleiß zu kontrollieren. Jeder Lokführer ist gelernter Schlosser. Erst nach 8 weiteren Jahren Ausbildung darf er große Strecken fahren. Feuerputzen nennt man dieses anstrengende Geschäft. Mit einem gewaltigen Schürhaken entschlackt der Heizer das Koksfeuer, um es dann mit frischer Kohle über Nacht weiterbrennen zu lassen. Sinkt die Betriebstemperatur ab, gibt es am nächsten Morgen kein pünktliches Starten. Fast 1,5 Stunden sind vergangen seit Ankunft des Zuges. Jetzt erst können die beiden Eisenbahner aus Nürnberg die Lokomotive verlassen und sich bei der Aufsicht melden. Hier werden die Fahrdienstpläne für Personal und Maschinen aufgestellt. Arbeitszeit 45 Wochenstunden, die Nächte im Bahnhofsquartier nicht gerechnet.
7: Nürnberg ist da.
5: In den Bahnunterkünften beenden jeden Abend 70.000 bundesdeutsche Eisenbahner oder 14% des gesamten Bahnpersonals ihren Tageslauf. Stuttgarts Hauptbahnhof nimmt jede Nacht 30 Lokführer und Heizer auf. Ebenso viele fahren Nachtschichten und sind folglich Tagschläfer. 46 Pfennig pro Stunde beträgt die Entschädigung für Auswärtsaufenthalt. Bei Übernachtungen außerhalb des Bahnhofs bis zu 5 Mark zusätzlich. Lokomotiv- und Zugpersonal übernachten in getrennten Unterkünften, aber alle müssen ihre Bettwäsche mitbringen. Und wer zwischen 22 und 6 Uhr warm essen will, muss sich selber etwas kochen. Inzwischen hat für andere Bahnbedienstete die Arbeit angefangen. Die Reinigungskolonne nimmt sich der Waggons an. Die Wagenreiniger sind großenteils italienische und griechische Gastarbeiter. Nicht nur hier helfen sie, den fortschreitenden Personalmangel der Bundesbahn zu lindern. Man begegnet ihnen auf dem Bahnsteig, beim Postverladen und sogar hinter dem Reisegepäckschalter. Die saubere Toilette, der saubere Aschenbecher, die deutsche Sauberkeit der Bundesbahn liegt in den Händen von Ausländern. Nacht für Nacht sitzen Reservemannschaften für Lokomotiv- und Zugdienst in Bereitschaft, froh über einen Heißgetränkeautomaten, weil die Kantine wegen Personalmangels geschlossen hält. Sie sitzen in kargen, ungemütlichen Aufenthaltsräumen. Kein Radio, kein Fernsehen. Nicht einmal Karten spielen dürfen sie. Von den Liegen für ruhebedürftige Kurzpausierer macht kaum jemand Gebrauch. Die ganze Nacht hindurch sind die Schalter für Reisegepäck und Expressgut offen. Und zu jedem Zug kann man zu jeder Zeit eine Fahrkarte lösen. Ist es nur die Aussicht auf die Pension, die diese Beamten bei der Stange hält? Kündigungen wegen Berufswechsels sind außerordentlich selten. Und selbst mit dem gesundheitlich aufreibenden Nachtdienst verwächst der Eisenbahner wie mit seiner Dienstwohnung. Aufregend geht es fast jede Nacht bei den Ordnungshütern des Bahnhofs zu. Hier trifft man Betrunkene, gestrandete Existenzen und Kriminelle. Manche Amtshandlung beginnt mit einem harmlosen Protokoll, hier über eine Beleidigung, und endet mit einer Festnahme. Einer der beiden Streitsüchtigen wurde von der Kriminalpolizei seit langem wegen Raubes gesucht. Der Blick in die Kartei der Pappenheimer, ein Anruf bei der Kripo und der zufällig Geschnappte ist reif für die Arrestzelle. Der Tag graut. Unsere Zugbesatzung ist bereits auf den Beinen. Beim Fahrmeister muss sich jeder Zugführer vor der Abfahrt melden. Er bekommt seinen besonderen Dienstplan und orientiert sich über alle Anweisungen wie langsam Fahrstrecken oder verkürzte Haltezeiten. Während der Fahrt ist er der Kapitän des Zuges. Inzwischen hat der Lokführer seine Maschine übernommen. Vorher hatte der Wartungsdienst die Betriebssicherheit überprüft und eine Bremsprobe gemacht.
7: Zum Schnellzug nach oben, mit Kurswahn nach Prag.
5: 10 von 12 Nächten verbringen diese Berufsreisenden in fremden Städten, von denen sie nur die Bahnhöfe sehen. Heute Stuttgart, morgen München, übermorgen Frankfurt. Ein schwerer Dienst für durchschnittlich 600 Mark Monatsgehalt. Aber nur noch selten reicht ein Reisender eine Zigarre hinauf, wenn er wohlbehalten am Ziel angekommen an der Lok vorbeigeht.
1: 600 Mark entsprechen 306 Euro. Ein Bier kostete damals 62 Pfennig, rund 32 Cent. Bleiben wir noch einen Moment in Stuttgart. Hier versieht ein Mann seit 40 Jahren seinen Dienst, der eigentlich Lokführer werden wollte. Dazu braucht man gute Augen, jetzt hat er gute Nerven.
8: Ab Mai zieht natürlich der Betrieb schon an. Da kommen die Urlaubszeiten. Ne? Da ist der Reiseverkehr natürlich schon stärker, weil es kommen so durchschnittlich kommen so 200.000 Reisende auf den Bahnhof und 100.000 Sehende. Ne?
9: Ich
8: kann fragen,
9: wie der
8: Bahnsteig
9: das nach
8: Karlsruhe
9: geht.
8: 15:49 Uhr. Gleis 6. Es gibt halt auch Schwierigkeiten mit dem Ablesen. Manche sagen, sie haben Brille nicht dabei. Dann sagen sie wieder, so weit ziehen sie nicht auf. Naja, man hilft ihnen halt dann, ne, und schaut und sagt sie ihnen, ne, wo ihr Ziegel fährt.
9: Bin ich bereit nach Hamburg? 17 Peron?
8: Nach Hamburg?
9: Ja, 3:33 Uhr.
8: Hier, sehen Sie, hier steht Hamburg. Der fährt nach Hamburg. Ja, das ist halt nur mit der Sprache mit den Ausländern. Ne? Weil Sie sollten hier halt drei Sprachen kennen. Ne? Das wäre Englisch, Französisch und Italienisch. Und das haben wir uns halt so angeeignet, dass wir wenigstens so viel rausbringen, um das nächste Bahngleis, ne? Oder die nächste Abfahrt da rauszukriegen. Ne? Wo ist der nächste Train? Wo ist der nächste Train? Du Hamburg. Ne? Sagen wir natürlich 15 oder 3, Track Nummer 9. Ne? Also die Aussprache, die bringen wir dann schon zusammen. Und genauso ins Französische. Ne?
10: Also um 15.03 Uhr soll ein Intercity fahren nach Mannheim.
8: Ja.
10: Und da soll die Anschluss nach Düsseldorf fahren.
8: Richtig, in Mannheim.
10: In
8: hier,
10: Mannheim?
8: Sehen Sie, da steht 15.03 Uhr in Mannheim. Da steigen Sie in Mannheim aus und am selben Bahnsteig gegenüber, da steht ja der Intercity auch wieder.
10: Ja,
8: 6 Stunden. Ne?
11: Bitte Entschuldigung, Richtung Tiefingen, wann?
8: Der nächste, 15.05 Uhr, Gleis 4.
11: Gleis 4, danke.
8: Ja. Es ist halt so, manche Leute kommen vom Land rein, ne, und die sprechen dann ihre Ortsnamen aus, so wie Schwäbisch Gmünd. Die sagen nicht Schwäbisch Gmünd, die sagen zum Beispiel

0: Auch in den Eisenbahnwagen geht das klösterliche Leben der Ordensleute so gut wie möglich weiter.
1: Aber die Brüder sind nicht nur zum Beten, sondern auch durchaus zum Arbeiten hier. Es ist kein Zufall, dass er hier Zwischenstation macht, dieser ungewöhnliche Fuhrpark.
0: Er gehört den Patres und Brüdern des Oblatenordens, die hier in Mainz ein neues Kloster bauen, die hier ihre Soutane mit dem Arbeitskittel vertauscht haben. Das leibliche Wohl ist nicht minder wichtig. Bruder Küchenmeister ist sich dessen stets bewusst. Und ein paar Runden Doppelkopf nach Tisch sorgen für die nötige Entspannung. Bald aber zieht man wieder den Arbeitskittel an und erneut geht es ans Werk.
1: 6 Jahre lang, dann ist das Werk getan. Das Kloster St. Rabanus Maurus gehört heute zum Mainzer Stadtbild. Und nun ein ganz brutaler Themenwechsel. Unter Verbrechen und Eisenbahn findet sich in den Unterlagen erfreulicherweise lediglich ein Beitrag. Der hat es dafür aber auch in sich.
2: Der Fernschnellzug F163, bekannt unter dem Namen Lorelei Express, ist dieser Tage in den Mittelpunkt des Interesses gerückt. Auf der 800 Kilometer langen Strecke von Basel nach Hoek van Holland ereigneten sich auf einer einzigen Fahrt 3 schwere Unfälle. Sie sorgten für Schlagzeilen wie Mordexpress. Die Reisenden haben davon nichts gemerkt. Und doch blieben an einem Tag nicht weniger als 2 Tote und eine Schwerverletzte auf der Strecke. Ein Unfall geschah auf dem Bahnhof Eimeldingen, Kreis Lörrach. Eine 44-jährige Frau wurde vom vorbeirasenden Zug erfasst und getötet. Es ist als sicher anzunehmen, dass es sich hierbei um einen Unfall gehandelt hat. Das Unglück geschah an dieser Stelle. Noch vordem der Express Freiburg erreichte, zwischen Rheinweiler und Kleinkems, stürzte eine Frau aus dem Zug. Sie ist ungarische Staatsangehörige. Von dieser Stelle konnte sie sich schwer verletzt an eine Straße schleppen und wurde dann in dieses Krankenhaus gebracht. Bei der Vernehmung im Krankenhaus gab die Frau an, dass sie im Wagengang von einem unbekannten Mann tätlich angegriffen und nach heftiger Gegenwehr hinausgestoßen worden sei. Den Täter beschreibt sie als einen Mann von etwa 30 Jahren, 1,65 bis 1,70 Meter groß, mageres Gesicht, auffallend lange Nase. Vielleicht hat sich etwa so ein Verbrechen abgespielt. Kurz vor Mainz bei Oppenheim das dritte Unglück. Der Exil-Tscheche Jan Fritsch fiel aus dem Zug und wurde sofort getötet. Hatte er die Türen verwechselt? Eigentlich unwahrscheinlich, bei helllichtem Tage.
1: Ja, ja, nicht einmal der Mord im Orient-Express gab so viele Rätsel auf. So, das war sie, fast, die Anekdotensendung aus dem Archiv. Erklären sollten wir Ihnen noch, wie es zu diesem Hauch von Erotik in der Eisenbahnromantik kam. Diese jungen Damen sollen 1963 in einem stillgelegten Bahnwärterhäuschen ihren Urlaub verbracht haben. Viel wahrscheinlicher ist, die Kollegen wollten mal einen richtig netten Drehtag haben. Und die Playboy-Häschen als Servierkräfte hat es nie gegeben. In dem Bericht ging es um neue Dienstbekleidung für 125.000 Bahnbeamte. Ein optisch eigentlich wenig reizvolles Thema, das der Autor mit viel Fantasie sowie Liebe zum Detail ein wenig aufpeppte. Und das sich so durchaus sehen lassen kann, auch nach all den Jahren.

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3: Gefällt Ihnen die Dame jetzt gar nicht mehr so gut wie bei Ihrer ersten Begegnung?
4: Sie ist Adams Mutter.
3: Oh.
5: Was hältst du davon, wenn wir eigentlich gleich heiraten?
6: Was meinst du mit gleich?
5: Naja, morgen oder

0: Ja, ich habe mich als Werner Saalfelds Enkel ausgegeben, aber nicht, um mich zu bereichern.
1: Sondern aus Liebe.
2: Aber das entschuldigt doch nicht alles.
1: Adam bereut so sehr, was er gemacht hat. Wirklich.
2: Ja, wie ist es denn überhaupt dazu gekommen?
1: Hey, wisst ihr was? Ich glaube, ich lasse euch beide einfach alleine, okay?
0: Okay.
1: Bis später.
0: Tschüss. Ich war eine Zeit lang im Rotlichtmilieu unterwegs. Undercover. Und dort habe ich Sandy kennengelernt. Und mich in sie verliebt. Ich wollte sie da rausholen, aber ihr Zuhälter hat 100.000 Euro für sie verlangt.
3: Um Himmels Willen.
0: Tja, ich war verzweifelt. Woher hätte ich denn bitte an so viel Geld kommen können?
2: Ja, und da bist du auf die Idee gekommen mit dem Identitätsdiebstahl.
0: Nein, ich war im Krankenhaus.
2: Ja, wieso weiß ich denn davon nichts?
0: Es war nichts Schlimmes. Und Massimo war mein Bettnachbar.
2: Der Enkel von Werner Saalfeld?
0: Genau. Das hatte er aber selbst erst vor kurzem erfahren. Und er kannte die Saalfelds noch nicht. Und dann ist er überraschenderweise in ein Koma gefallen. Und ich hatte diese wahnsinnige Idee.

0: was für eine Liebe bitte soll denn das gewesen sein, wenn diese Frau dich nur ausgenutzt hat?
1: Ich glaube nicht, dass Sandy das von Anfang an geplant hat.
0: Deine Verliebtheit hat dir ja völlig den Verstand vernebelt.
1: Ich wusste einfach nicht, was ich tun soll.
0: Was sagt denn deine Freundin dazu?
1: Olivier hat mir verziehen. Und Werner auch. Die beiden sind mir so ans Herz gewachsen, da musste ich einfach hierbleiben. Und ich habe versucht, es wieder gut zu machen.
0: Wie?
1: Werner wäre fast von den anderen Anteilseignern übers Ohr gehauen worden. Das konnte ich verhindern.
0: Während du ihm gleichzeitig den lieben Enkel vorgespielt hast?
1: Ja. Irgendwann wurde mein schlechtes Gewissen unerträglich. Gerade weil er mich so in sein Herz geschlossen hatte.
0: Ja, aber dann muss er doch wahnsinnig enttäuscht gewesen sein, dass du ihn so lange belogen hast.
1: Das war er auch.
0: Ja, dann kann ich noch weniger verstehen, warum er dich adoptieren will.
1: Er tut es, um mir vor Gericht zu helfen. Weil das Urteil hoffentlich milder ausfällt, wenn er zeigt, dass er mich trotz allem für einen guten Menschen hält.
0: Mein Gott, wo bin ich hier gelandet?

0: So, das Standesamt öffnet in einer halben Stunde.
1: Ich muss gleich zum Dienst.
0: Oh. Ja, okay, dann gehe ich allein hin. Hoffentlich haben die spontan noch freie Termine.
1: Brauchen wir nicht noch ein bisschen Zeit für die Vorbereitung?
0: Das kriegen wir zwei doch mit links hin. Außerdem haben wir auch noch unsere Trauzeugen.
1: Aber wie soll ich denn so schnell ein Brautkleid finden?
0: Ich heirate dich in jedem Outfit.
1: Selbst im Bademantel?
0: Ja, selbst im Bademantel. Und mach dir keine Sorgen wegen der Vorbereitung. Ich werde alles dafür tun, dass das der schönste Tag deines Lebens wird.
1: Aha. Und die Tage danach, die werden dann nicht mehr so schön?
0: Doch. Die werden erst recht traumhaft.
1: Ich muss los. Marlon wartet bestimmt schon.
0: Wie läuft es denn mit eurem Projekt?
1: Gut. Das Konzept steht soweit und später stellen wir es Erik vor.
0: Ah. Und wenn es ihm gefällt, dann legt ihr so richtig los.
1: Mm-mm. Die Umsetzung übernimmt eine professionelle Gartenbaufirma.
0: Ah, das heißt, ihr habt dann gar nichts mehr damit zu tun? Ah, ja, ich drück euch die Daumen.
1: Okay. Ich würde mich selber den Rückruf freuen, auch wenn Sie an dem Tag keine Zeit haben. Auf Wiederhören. Das klang aber dringend. Die Band für die Hochzeit von Leo und Elias hat einfach spontan abgesagt und ich finde keinen Ersatz.
2: Wie blöd.
1: Und jetzt sind auch noch zwei Zimmermädchen krank geworden.
2: Verstehe.
1: Und beim Standesamt konnte ich auch immer noch nicht anrufen, obwohl ich eigentlich Rosenblätter verteilen wollte. Und mit der Geschäftsleitung wollte ich auch noch reden, wer was wann wie vorbereitet.
3: Das ist überhaupt kein Problem. Ich helfe dir.
1: Wirklich?
3: Natürlich, dafür sind Freunde noch da. Pass auf, ich kümmere mich um alles, was den Fürstenhof angeht und du um das Standesamt.
1: Das ist jetzt dein Ernst, Larissa?
3: Natürlich.
1: Oh Gott, danke.
3: Zeig mal her.
1: Was?
3: Na, deine Planung für die Hochzeit.
1: Ach so, ja. Die ist noch in Entwicklung.
3: Dann komme ich ja genau rechtzeitig.
1: Ja, ich brauche dich.
3: Oh Gott.
1: Jelena hat mich gefragt und ich habe ja gesagt.
4: Herzlichen Glückwunsch.
1: Danke. Ihr Hochzeitstäubchen alle. Ich freue mich so für euch.
3: Fanny, was magst du haben?
1: Einen Kaffee zum Mitnehmen, bitte.
3: Kommt sofort.
1: Aber es scheint ja echt ansteckend zu sein. Also, wenn es nach Kielern ginge, würden wir sofort heiraten.
4: Du, da hätte ich auch nichts dagegen.
1: Seid ihr denn schon soweit mit euren Vorbereitungen?
4: Ich habe damit eigentlich gar nichts zu tun, nur ein bisschen. Wir haben eine Weddingplanerin.
1: Echt? Wirklich? Wer macht das denn?
4: Olivia.
1: Olivia? Kann die sowas? Ich meine, ihr hättet ja auch jemand anderen fragen können.
4: Naja, sie wollte es unbedingt und so ist das Ganze mit der Hochzeit für uns beide ein bisschen entspannter.
1: Okay, dann sollte ich sie mal nach Tipps fragen.
4: Ja, mach das unbedingt. Du, könnte ich dich noch um einen Gefallen bitten?
1: Ja.
4: Du kennst doch Abraxas, oder?
1: Das Pferd.
4: Ja, er ist Elias ziemlich wichtig, aber jetzt hat Abraxas Arthrose und na, ich habe gelesen, dass man Teufelskralle und Hagebutte benutzen kann, um die Beschwerden zu lindern, aber...
1: Stimmt, das zieht die Entzündung raus.
4: Ja, aber ich habe keine Ahnung wie, also muss ich das jetzt zusammenmischen?
1: Ich kann euch gerne eine Tinktur machen.
4: Wirklich?
1: Ja.
4: Und das ist nicht zu viel, also du hast bestimmt genug zu tun, oder?
1: Mm-mm. Verlobt sein beschwingt.
4: Ja, das stimmt.

0: Guten Morgen.
1: Guten Morgen.
0: Wie spät ist es denn?
1: 8:30.
0: War es schon so spät?
1: Du hast nichts verpasst.
0: Danke.
1: Bitteschön.
0: Erst habe ich die halbe Nacht nicht geschlafen und dann habe ich geschlafen wie ein Stein. Ist ja fast wie früher. Da hast du mir auch öfter mal einen Kaffee ans Bett gebracht.
1: Naja, so oft

0: war das auch nicht.
1: Naja, immer wenn du ein schlechtes Gewissen hattest.
0: Stimmt. Bloß damals ging's um deine zerbrochene Lieblingstasse oder eine verhauene Mathe-Klausur.
1: Naja, eigentlich hast du dich gar nicht verändert. Du wolltest immer schon anderen helfen, nur diesmal hast du eine entscheidende Grenze überschritten.
0: Kannst du mir das verzeihen?
1: Werner Saalfeld ist der Geschädigte. Wenn er dir verzeihen kann, wieso sollte ich als deine Mutter das nicht tun? Außerdem hat sie auch was Gutes.
0: Das stimmt. Sonst hätte ich Olivia nie kennengelernt.
1: Ja, das auch. Aber ich meine, deine Suspendierung. Ich habe immer versucht, mir nichts anmerken zu lassen, aber als du noch im Polizeidienst warst, hatte ich immer Angst, dass du bei einer Schießerei ums Leben kommst. Wie dein Papa.

0: Hey.
1: Hey.
0: Frisch aus dem Liebling. Ja, du bist bei der Gästeliste, sehr gut.
1: Mhm. Du, Olivia bekommt jetzt Hilfe bei der Orga von Frau Mahnke.
0: Cool. Du, ich habe übrigens mit Fanny wegen Abraxas Arthrose gesprochen und sie stellt uns ein paar Heilkräuter als Tinktur zusammen.
1: Lieb von dir, dass du an mich gedacht hast.
0: Wann denke ich denn nicht an dich?
1: Weißt du jetzt eigentlich schon, wen du alles einladen willst?
0: Ja, Yannick, Blau-Weiß, Mario Basler.
1: Meinst du, der kommt?
0: Ich weiß es nicht, aber ich habe ihm viel zu verdanken. Und Weiß-Gold natürlich.
1: Okay, aber es sind ja zwei ganze Fußballmannschaften.
0: Naja, ich kann nicht einzelne Leute einladen. Ich meine, dann gibt's ja nur Stress. Der hätte dich eingeladen, mich aber nicht.
1: Ja, verstehe ich, total. Aber naja, es sind zwei ganze Fußballmannschaften.
0: Ja? Ich will ja nur einmal heiraten. Ich weiß nicht, wie es bei dir ist.
1: Ich weiß es noch nicht. Vielleicht komme ich ja auf den Geschmack.
0: Ach so.
1: Nee, du hast recht. Wenn wir feiern, dann sollten wir auch wirklich, wirklich feiern.
0: Eben.
1: Ich bin mir halt noch nicht ganz sicher, wie das kohlemäßig sich alles ausgehen soll.
0: Naja, ich habe ja noch die Abfindung von Weißgold.
1: Ja, nee, aber das ist ja dafür da, dass du das für deine Zukunft zurücklegen kannst.
0: Mach ich ja auch. Für unsere Zukunft. Was Besseres gibt's doch gar nicht.

0: Frau Sonnbichler, einmal probieren, bitte.
1: Oh, da bin ich aber gespannt. Brombeer-Cider-Sorbet,
0: Genau. Und das kombiniere ich dann noch mit drei alten Apfelsorten und einem Eisenkrautfond.
1: Fantastisch. Und wann kommt das hier auf die Karte?
0: Diese Kreation ist exklusiv für meine Hochzeit.
1: Was? Ihre Hochzeit?
0: Ja, Sie haben richtig gehört. Ich habe Fanny einen Antrag gemacht.
1: Nee. Und das sagt ihr so nebenbei? Oh, meinen herzlichen Glückwunsch. Alles, alles Gute für Sie und Ihr Fanny.
0: Danke.
1: Toll.
2: Alles gut, Herr Rundler.
0: Danke.
3: So, also, für die Präsentation müsste das ausreichen.
0: Ja. Wir haben für jede Stimmung den passenden Duft.
3: Für jede positive Stimmung.
0: Ja, positiv. Wäre aber auch eine gute Idee. Der Pfad des Grauens. Wie heißt noch mal diese Pflanze, die nach nassem Fuchs riecht?
3: Langgriffige Rosen.
0: Rosenwaldmeister.
3: Ja. Aber der Titanwurz ist auch nicht ohne. Hä? Wie kann das denn sein?
0: Was denn?
3: Hier an Station 3 steht Philodendron.
0: Moment, die riecht doch noch gar nichts.
3: Ja, ja. Und wir wollten aber Philadelphus.
0: Aber ist doch der.
3: Ja. Ach, wie gut, dass uns das noch mal aufgefallen ist.
0: Herr Klee hat es wahrscheinlich gar nicht gemerkt.
3: Ja, aber gewundert hätte er sich wahrscheinlich schon.
4: Da würde ich jetzt lügen, wenn ich nichts

0: sagen würde, ich bin gespannt.
1: Ja, kannst du auch sein.
0: Bitteschön.
2: Ah, hier, schau. Mhm. Dankeschön.
1: Also, unser Duftpfad für die Gäste an verschiedenen Stationen, die alle andere Themen haben.
3: Mhm. Tja, manchmal sind die Wege zum Ziel sehr verschlungen. So wie bei Ihnen und der Fanny.
4: Ja, es gab einige Stolpersteine. Und der größte davon war Larissa. Also sie hat wirklich nichts unversucht gelassen, um uns auseinanderzubringen.
3: Mei, wenn ich noch dran denke, wie die versucht hat, ihre Amnesie auszunutzen.
4: Ja.
3: Tja, aber jetzt können Sie sich umso ungestörter auf Ihre Hochzeit mit der Fanny freuen.
4: Ja, ich wünschte nur, es wäre schon soweit. Nicht, dass noch irgendwas dazwischen kommt.
3: Was sollte dazwischen kommen?
4: Finden Sie nicht, dass dem Sorbet noch das gewisse Etwas fehlt?
3: Ja, vielleicht noch ein bisschen Granatapfelsirup.
4: Ja, sehr gut. Sehr gute Idee. Ich schau gleich mal.
1: Und schließlich Jasmin und Geißblatt. Ein intensiver Duft, in dem Vanille mitschwingt und an romantische Sommerabende erinnert.
5: Oh. Ja, und das ist dann das Ende der Reise für die Sinne.
0: Ich finde, das habt ihr beiden großartig gemacht. Vielen Dank.
5: Ja, ist eigentlich schade, dass wir erst im Frühjahr mit der Umsetzung anfangen können.
0: Wieso?
5: Naja, weil wir erst im Frühjahr bepflanzen können.
0: Ach, das ist immer das mit der Natur, ne? Nee, dann holen wir die Düfte ins Hotel. Ihr mörsert das jeden Morgen frisch und dann kann sich jeder Gast jeden Tag daran erfreuen.
5: Wie so eine kleine sommerliche Duftoase im Winter.
1: Ja, prinzipiell eine gute Idee, aber einige Gäste könnten sich ja vom Duft gestört fühlen. Also ich meine, Jasmin muss man mögen.
0: Kann der auch mal Jasmin?
5: Naja, wir sorgen einfach dafür, dass der Gast zum Duft kommt und nicht andersrum.
0: Nee, wir machen jetzt in Indoor. Also ihr beiden, ihr arbeitet mir jetzt ein Tip-Top-Konzept für Indoor. Ach so, und noch eine Kleinigkeit. Ich finde, dieses Projekt ist wirklich hervorragend aufgehoben in euren vier Händen. Chapeau.
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0: Stimmt was nicht?
1: Naja, das wäre noch eine schräge Vorstellung von Familie, das war mir schon bewusst. Aber das jetzt hier, ursprünglich dachte ich ja, dass ich als Werners Enkel hier kostenlos wohnen kann.
0: Nee, oder?
1: Naja, doch. Werner konnte sich bei den anderen Anteilseignern nicht durchsetzen. Ich krieg zwar einen Sonderrabatt, aber das haben die mir jetzt auch schon vom Gehalt abgezogen.
0: Ja, aber lassen Sie sich das doch nicht gefallen. Fordern Sie Ihr Recht ein. Sie sind Familie.
1: Ja, okay, aber ein bisschen Stolz habe ich auch noch.
0: Hm? Ja, was bringt Ihnen der, wenn am Ende vom Gehalt nicht viel übrig bleibt?
1: Was soll's? Ich suche mir jetzt einfach ein Zimmer im Dorf und dann mal gucken. Wenn Sie irgendwas wissen, ich wäre Ihnen sehr dankbar.
0: Zufälligerweise ist noch mein Gästezimmer frei. Grundsätzlich könnte ich mir eigentlich auch eine WG vorstellen.
1: Ach, so habe ich Sie ja gar nicht eingeschätzt.
0: Ja, ich bin immer für eine Überraschung gut.
1: Ja gut, ich nehm's. Danke.
0: Was?
1: Ja?
0: Also immer langsam, Amore. Ich muss ja erst mal testen, ob Sie WG-tauglich sind.
1: Kaffee?
0: Ja.
1: Ach so, wird das jetzt ein Aufnahmetest oder wie?
0: Putzen Sie gerne?
1: Nö, aber... Aber ich mach's natürlich trotzdem.
0: Und wie sieht's mit Kochen aus?
1: Ich bin zwar kein Sternekoch, aber ich kann eine echte, gute Carbonara ohne Sahne ohne Probleme machen.
0: Das hört sich schon mal nicht schlecht an.
1: Das heißt jetzt aber nicht, dass ich immer für Sie kochen werde, okay? Und um eins klarzustellen, manchmal brauche ich einfach meine Ruhe und manchmal feiere ich die halbe Nacht durch.
0: Das ist ein sehr gutes Stichwort. Sie kennen sich doch mit Beinen aus.
1: Ja, warum?
0: Ich muss nämlich eine Weinkalkulation für eine Hochzeit machen. Ich brauche da Ihre Hilfe.
1: Okay, ist das jetzt ein weiterer Teil des Aufnahmeprozesses, oder?
0: Vielleicht.
1: Mhm. Gut, dann brauche ich einmal das Budget und die Anzahl der Gäste.
0: Ja, Sie bekommen das schon hin.
1: Stimmt. Okay. Na gut. Also, Herr Thien, magst du auch eine Kirschsaftschorle?
2: Ja, gerne.
1: Zwei Kirschsaftschorlen, bitte.
2: Gerne.
1: Dankeschön.
2: Du hast dich ja hier gut eingelebt, hm?
3: Ja. Wobei, nach meinem Betrug, da war ich eine Zeit lang Persona non grata. Aber das hat sich Gott sei Dank dank Werner etwas gelegt.
2: Ja, du hast ihn so lange hintergangen, hast dir sein Vertrauen erschlichen. Ich find's sehr bemerkenswert, dass er dir verziehen hat.
3: Ja, anfangs hat er auch komplett abgeblockt. Aber ich habe nicht aufgegeben.
2: Das hast du schon als kleines Kind nicht.
3: Das schlechte Gewissen, das war bei mir irgendwann unerträglich.
2: Ja, wie hast du es denn geschafft, dass er dir verziehen hat?
3: Vielleicht hat er meine Reue gespürt. Auf jeden Fall habe ich alles versucht, um es wieder gut zu machen. Ich versuchte ihm zu helfen und zu unterstützen, wo immer ich konnte. Und ich habe mich letztendlich auch selbst angezeigt. Wer weiß, ob er das jemals getan hätte.
2: Ja, aber er hat durch dich so viel Geld verloren.
3: Ich weiß. Aber ich werde ihn jeden Cent zurückbezahlen.
2: Langsam verstehe ich, warum du ihn so sehr schätzt. Und ich habe ihn so abweisend behandelt. Das kann ich auf keinen Fall so stehen lassen.

0: Ja, etwas mehr Salz, ja?
1: Bitte, Lady, Herr Rudloff.
2: Herr Rudloff, haben Sie eine Sekunde für mich?
0: Ja, natürlich. Ja. Hat Fanny Sie schon zu unserer Hochzeit eingeladen?
2: Nee.
3: Ach, das sagt die wieder nix. Ja, herzlichen Glückwunsch.
0: Ja.
3: Das freut mich, ja.
0: Ja, und Sie und Ihre Frau bekommen natürlich noch eine offizielle Einladung, sobald das Datum feststeht.
2: Ja, vielen lieben Dank. Datum ist vollkommen egal, da haben wir auf jeden Fall frei. Da kümmere ich mich höchstpersönlich drum. Weswegen ich eigentlich hier bin. Fanny und Herr Stendler, die haben mir jetzt mal das Konzept gepitcht. Und ich muss wirklich sagen, Sie wissen Bescheid, oder?
0: Ja.
2: Ich war hin und weg, völlig begeistert.
0: Boah. Ja, ich auch. Ja, dieser Duftpfad, die Gäste werden es wahrscheinlich auch toll finden.
2: Ich denke auch. Jetzt ist nur folgendes Problem. Es wird Winter und da kann man wohl nichts pflanzen.
0: Ja?
2: Ja, wusste ich auch nicht. Auf jeden Fall holen wir das Ganze jetzt rein in den Fürstenhof. Dann können die Gäste schon mal olfaktorisch vorschnuppern.
0: Okay.
2: Ja. Und dann, da kommen Sie jetzt ins Spiel.
0: Ich?
2: Ja, ich habe mir gedacht, wir können auch das ganze Konzept einfach ein bisschen erweitern. Mit der Küche. Und Sie überlegen sich ein Fingerfood für jeden Duft.
0: Das klingt nach einer spannenden Herausforderung. Mhm. Ja, ich werde das mal mit Fanny besprechen.
2: Ja. Und mit Ihrem Stendler, ja? Da brennt was an.
0: Was?
2: Mit Herrn Stendler. Ich habe den beiden ja gemeinsam dieses Projekt auferlegt.
0: Ja, aber ich glaube, dass Fanny und ich...
2: Never change a winning team.

0: Mahlzeit.
1: Ja, wir sollten schauen, dass wir die Düfte auch hier im Raum verteilen.
2: Wir sollten uns erstmal überlegen, wie wir die Düfte präsentieren wollen.
1: Wenn wir die gemörserten Pflanzen mit den Blüten mischen, eignen sich doch eigentlich Holzschalen.
2: Ja, und die müsste man dann irgendwie verschließen können oder abdecken.
1: Ja, und dann kann jeder Gast je nach Stimmung die verschiedenen Schälchen öffnen.
2: Ja, und die Hinweise, die wir präsentieren, müssen wir irgendwo anbringen.

0: Und? Wie findest du's?
1: Ich habe ganz vergessen, dass du so gut zeichnen kannst.
0: Ich habe das doch einfach nur hingekritzelt.
1: Genau so habe ich es mir vorgestellt.
2: Bitte schön.
0: Danke.
3: Entschuldige.
4: Ist schon gut. Kinder.

0: Und jetzt? Wie geht's weiter?
1: Mein Neuanfang mit den Hotels in Spanien kann ich jetzt wohl vergessen.
0: Ja, aber was ist mit dem Kredit für die Modernisierung der Häuser?
1: Das Geld brauche ich jetzt, um meine Schulden zurückzubezahlen.

0: Aber einige Details bereiten mir Bauchschmerzen. Da muss so manches überarbeitet werden, wenn ich dem Deal zustimmen soll.
1: Ja, es wirkt nicht gerade sehr vertrauenserweckend.
0: Mm-mm. Tja. Was macht man nicht alles für die Liebe, hm?

0: Marlon und ich ergänzen uns super. Als Freunde und Kollegen. Bald sind wir mit dem Projekt fertig. Schon schade, dass er abreisen will. Wobei ich ihn auch verstehen kann. Es muss hart für Marlon sein, dass Kilian und ich so glücklich sind.
1: Duftoasen in einem Hotel. Also, das ist doch totaler Quatsch. Er will einfach mehr Zeit mit Fanny verbringen.
2: Das weißt du nicht.
1: Fanny hätte die Zusammenarbeit von
3: Kilian.
1: Fanny hätte die Zusammenarbeit von sich aus niemals verlängert.
2: Ja, weil sie weiß, wie sehr dich das stört.
1: Ja.
2: Vielleicht war es ja auch Eriks Idee.
1: Wahrscheinlich. Er will Fanny zurück. Und da ist ihm jedes Mittel recht.
2: Herr Stendler weiß, dass er keine Chance hat.
1: Wenn ich mir nur vorstelle, wie er gerade an Fanny rumbaggert.
2: Okay, dann dazu gehören immer zwei.
1: Der Typ lässt nicht locker.
2: Fanny hat sich doch für dich entschieden. Kilian, ganz im Ernst. Wenn du Fanny nicht vertraust, dann musst du dir das mit der Hochzeit noch mal überlegen.
1: Natürlich vertraue ich ihr.
2: Ja gut, dann kann dir Herr Stendler doch total egal sein. Krieg deine Eifersucht in den Griff. Sonst beschwörst du ein Problem herauf, das eigentlich gar keins ist. Und jetzt weiter, sonst kühlst du aus.
1: Komm.
4: Was kostet so eine Matte?
5: Zwischen 10 und 100 Euro. Warum?
4: Nee, ich überlege, ob das ein gutes Hochzeitsgeschenk sein könnte. Da könnte Leo seine Physioübungen machen.
5: Und was soll Elias damit?
4: Keine Ahnung. Hast du eine Idee?
5: Hey, was wünscht ihr euch zur Hochzeit?
6: Schönes Fest.
5: Das Geschenk.
6: Ach so.
4: Habt ihr ein Hochzeitsregister?
6: Ein was?
4: Naja, damit alle wissen, was ihr euch wünscht. Da könnt ihr euch online registrieren, weißt du? Da hast du ja auch gleich eine Chatgruppe dabei. Ich habe das mit meinen Jungs von Train on Me. Da kannst du dich organisieren wegen Spur, Weichen, Schiene, Waggons, alles.
6: Können wir anfangen?
5: Klar.
4: Meld dich, wenn du Fragen hast.
6: Mach ich.
5: Ihr seid nicht so weit mit der Orga, oder?
6: Naja, wir haben ja eine Hochzeitsplanerin.
5: Na, dann kann ja nichts mehr schiefgehen.
6: Hoffentlich, ja.
5: Gut.
6: Hi.
7: Hi. Na? Wie geht's dir?
8: Hervorragend.
7: Heißt das, mit deiner Mutter ist...
8: Ist alles geklärt.
7: Wirklich?
8: Ja, sie will sich sogar bei Werner entschuldigen. Sie hat eingesehen, dass ihr erster Eindruck von ihm falsch war.
7: Oh Gott. Was ist das bitte für ein Blödmann? Ganz ehrlich, er hat verhindert, dass du es deiner Mutter schon beibringen konntest.
8: Ja, das war ja auch mein Fehler. Ich hätte sie von Anfang an sagen sollen.
7: Nein, das war total übergriffig von ihm. Um den reinzudrücken, wie alt ist der?
8: Er hat's aber nicht geschafft. Komm, am besten du ignorierst ihn einfach.
7: Ja, ist nicht so einfach. Der läuft ja die ganze Zeit rum. Hör zu, ich mache hier weiter, aber wir beide sehen uns später.
8: Ja, bis später. Hm?
7: Hey, und ich freue mich für dich.
9: Christoph. Es ist auch meine Schuld, dass du finanziell so schlecht dastehst.
10: Das ist jetzt auch egal.
9: Nein, ist es nicht. Ich weiß doch, wie viel dir deine spanischen Hotels bedeuten. Ich werde dafür sorgen, dass du sie nicht verkaufen musst.
10: Der Vorsatz ehrt dich, aber wie willst du das verhindern? Du bist ja selbst nicht liquide.
9: Noch nicht.
10: Hast du eine Ahnung, über welche Summe wir reden?
9: Ja, siebenstellig schätzungsweise.
10: Wie willst du das stemmen?
9: Lass das mal meine Sorge sein.
10: Wenn du mir in dieser Dimension aushelfen willst, muss ich wissen, woher das Geld stammt.
9: Ein früherer Geschäftspartner hat mir eine großzügige Gewinnbeteiligung versprochen, wenn ich ihm helfe.
10: Wobei, du willst sein Geld waschen. Wie kannst du das nur für eine Sekunde in Erwägung ziehen?
9: Weil du in einer Notlage bist.
10: Deine krummen Geschäfte haben dich beim letzten Mal schon beinahe dein Leben gekostet.
9: Das war Georg. Das hat mit meiner Geldwäsche nichts zu tun. Christoph, das ist der einzige Weg.

0: Mir zu riskant.
1: Die ganze Sache ist wasserdicht. An dem Bau ist auch ein Firmennetzwerk beteiligt.
0: Was heißt ein Firmennetzwerk? Wie soll das denn gehen?
1: Ja, da werden statt 1000 Zemenze geben 2000 abgerechnet. Das kann keiner zurückverfolgen.
0: Nein. Am Ende verliere ich meine spanischen Hotels und lande wegen Geldwäsche im Gefängnis.
1: Na gut. Dann stell mir Prokura für deine spanischen Hotels aus. Und sollte wider Erwarten etwas schieflaufen, werde ich bezeugen, dass du damit nichts zu tun hast.
0: Das würdest du für mich tun?
1: Ja. Wenn du mir dann wieder vertraust.
0: Ich? Das kann ich nicht von dir verlangen.
1: Christoph, bitte. Gib mir noch diese eine Chance.
0: Einen größeren Vertrauensbeweis könntest du mir nicht geben.
1: Ich habe nie aufgehört, dich zu lieben.
0: Ich liebe dich auch.

0: Wie findest du's?
1: Ja, sieht super aus. Wo hast du das so schnell abgetrieben?
0: Fritz ist eingefallen, dass er noch eins im Lager hatte.
1: Okay.
0: Also mir wäre es erst voll als lieber gewesen, aber...
1: Kann ich mir auch gut vorstellen.
0: Vielleicht so eine geölte Eiche?
1: Oder Nussbaum.
0: Ja, sieht schön aus, aber ist leider nicht so gut fürs Klima.
2: Hey.
1: Hey. Wir holen gerade den Duftgarten ins Hotel.
0: Ja, hat mir Herr Klee erzählt. Er will jetzt auch noch die Küche mit ins Konzept einbinden.
1: Willkommen an Bord.
0: ich rufe mal den Schreiner an. Dann fahre ich vielleicht direkt rüber. Mhm. Bis dann.
1: Ich kann dir ja später die Düfte zeigen. Und dann können wir dazu brainstormen, was du Schönes dazu zaubern kannst.
0: Lieber morgen. Heute Abend will ich nur an uns denken und an unsere Hochzeit.
3: Frau Jacobi. Tja, schade, dass Sie schon wieder arbeiten, sonst hätte ich Sie nämlich sehr gerne auf einen Kaffee eingeladen.
4: Oh ja, ist total schade, dass einige von uns arbeiten müssen. Nein, können Sie das bitte nicht machen? Ich habe es gerade gerollt.
3: Ja, sorry.
4: Die habe ich gerade gerollt.
3: Sie haben da was.
4: Der ist echt schlecht. Selbst für Sie.
3: Nee, Sie haben da wirklich einen... Ist das ein Kaffeefleck? Sie gehen ja doch Kaffee trinken, aber nicht mit mir. Hm?
4: Ist doch gar nichts.
3: Doch, da ist ein Fleck, da.
4: Wollten Sie mich gerade anfassen?
3: Nein,
4: mitten in der Arbeit, wollten Sie mich gerade...
3: Entschuldigung. Sauber. Frau Jacobi. Einen Kaffee.
4: Ich werde mit Ihnen keinen Kaffee trinken gehen. Nicht in diesem Leben und auch nicht im nächsten.

0: Hey, Abraxas. Ich hoffe, das wird bald wieder, ne?
1: Hey!
0: Hey!
1: Weißt du was? Lala hat gesagt, ich mache bei der Physio riesen Fortschritt.
0: Ah, super.
1: Ja, vergiss den Walzer. Wenn es so weitergeht, dann können wir über unsere Hochzeit Tango tanzen.
0: Oh. Du, Frau Manke bräuchte noch ein paar Informationen. Ist es okay, wenn wir uns später mit ihr treffen?
1: Klar. Wie geht's ihm denn?
0: Der Arzt hat ihm heute etwas gespritzt, aber ich bin mir noch nicht ganz sicher, ob es anschlägt.
1: Naja, das dauert bestimmt ein bisschen, oder? Bei so einer Entzündung?
0: Wahrscheinlich.
1: Naja, außerdem trägst du mir jetzt die Tinktur von Fanny auf.
0: Muss unbedingt wieder fit werden. Hörst du, Abraxas? Ich will, dass wir wieder Fußball spielen.

Neubach. Leo Neubach, meine Damen und Herren. Der neue Torwart von Bichelheim. Wir beschreiben schon die 90. Minute. Er dribbelt vorbei an der Verteidigung, an den Angreifern. Was kommt jetzt? Da in der Mitte. Abraxa steht in der Mitte. Was macht er? Er passt und...

0: Einen schönen guten Tag wünsche ich. Was kann ich für Sie tun?
1: Guten Tag, ich möchte Herrn Saalfeld sprechen.
0: Oh, da haben wir zwei. Welchen würden Sie denn gerne sprechen?
1: Werner Saalfeld.
0: Das tut mir leid, der Werner Saalfeld ist gerade nicht im Haus.
1: Und wann kommt er zurück?
0: Das kann ich Ihnen leider nicht sagen.
1: Sie können nicht oder Sie wollen nicht?
0: Bitte?
1: Es ist wirklich sehr wichtig.
0: Ja, aber... Sie entschuldigen mich kurz.
2: Warten Sie eine Sekunde, ja. So, jetzt hat sich die Sabbel auch noch krank gemeldet. Jetzt habe ich niemanden mehr für die Wäschekammer.
0: Ja, mei, von den Zimmermädchen sind auch zwei krank, sonst hätte da eine einspringen können. Entschuldigung, aber ich weiß jetzt nicht, wie ich Ihnen helfen kann.
2: Ja, aber mir können Sie helfen. Ich brauche da jetzt eine Lösung.
1: Ja, ich kann doch in der Wäschekammer aushelfen.
2: Sie sind Gast, das haben wir nicht so gerne.
1: Bin ich nicht. Und wie man Wäsche wäscht und akkurat zusammenlegt, das weiß ich.
0: Ja, Moment einmal, aber so einfach geht es natürlich nicht. Allein schon aus versicherungstechnischen Gründen.
3: Ja, Aushilfsvertrag? Haben Sie eine bessere Lösung?
0: Nein.
2: Sehr gut. Dann zeige ich Ihnen direkt Ihren Aufgabenbereich. Bitte schön. Und dann setzen wir uns danach an den Vertrag.
1: Ja. Ja? Bitte gehen Sie vor.
2: Ja, danke.
0: Manchmal macht er mich wahnsinnig.

0: Na?
1: Hey.
0: Ich glaube, der ist trocken, oder? Als ich dachte, dass ich bei Lale keine Chance habe, da waren das meine besten Freunde.
1: Gefährlich. Wenn ich mit denen anfange, dann höre ich nicht mehr auf.
0: Kenn ich. Kenn ich. Wie läuft euer Projekt?
1: Gut. Zu gut. Die Ideen, die Umsetzung. Fanny und ich, wir harmonieren perfekt.
0: Und Fanny?
1: Was soll mit ihr sein?
0: Wie sieht sie das?
1: Ja, sie ist total entspannt. Vollkommen entspannt. Was noch mehr heißt, dass ich keine Chance mehr habe.
0: Ich kenne das Gefühl, ja.
1: Ich hätte gar nicht zurückkommen müssen.
0: Doch, du hättest dich die ganze Zeit gefragt, was wäre, wenn, und... Naja, jetzt weißt du's.
1: Ja. Aber jetzt muss ich auch mal irgendwie nach vorne schauen.

0: Ich brauche einen Neuanfang. Weg. Also, weg von Fanny.
1: Du willst weg.
0: Was hält mich hier noch?
1: Ich? Also, jetzt überleg dir mal genau. Überleg dir ganz genau, okay? Ob du wirklich weg willst.
2: Ich habe endlich die Rückmeldung vom Standesamt. Der nächste freie Termin ist leider erst in 6 Wochen. Dabei habe ich doch extra klar gemacht, wie wichtig es uns ist, dass wir so schnell wie möglich heiraten.
3: Mit welcher Begründung?
2: Naja, die Liebe. So, welcher Grund könnte schöner sein, als dass zwei Herzen es nicht erwarten können, den Bund der Ehe einzugehen?
3: Und das hat Sie nicht überzeugt?
2: Nein, leider nicht.
3: Zumindest haben wir mehr Zeit für die Vorbereitung.
2: Ja, stimmt.
3: Ich habe eine Checkliste gemacht. Vielleicht kannst du ja mal drüber schauen.
2: Na klar.
3: Fällt dir noch was auf, was ich vergessen habe? Ja, und dann sollten wir wissen, ob wir eine große oder eine kleine Feier haben wollen. Und danach richtet sich dann natürlich die Location. Also, ich wäre ja dafür, dass wir eher im kleinen Rahmen feiern. Aber das ist auch nur ein Vorschlag. Alles okay?
2: Ich weiß. Es nervt dich jetzt, wenn ich wieder damit anfange. Aber mich stört deine Zusammenarbeit mit Marlon.
3: Bist du immer noch eifersüchtig?
2: Es tut mir leid. Ich versuch's ja, aber ich krieg's einfach nicht hin. Und deshalb wollte ich dich um etwas bitten. Würdest du mir zuliebe aus eurem Projekt aussteigen?
3: Das heißt, du vertraust mir nicht. Von wie vielen Gästen sprechen wir denn?
4: Bisher so um die 140.
3: Das scheinen sie ein ordentliches Budget zu haben.
4: Zum Glück, ja.
5: Ja. Was trinkst du da?
3: Nichts.
4: Du hast meiner Tochter Alkohol gegeben.
3: Wäre die Summe noch an ihrem Rahmen?
4: Was? Das ist nur 0 zu viel, oder?
6: Ich bin so froh, dass du kein eifersüchtiger Mann bist.
1: Ja, da bin ich auch sehr froh. Oder gibt's was, weswegen ich mir Sorgen machen sollte?
7: Oh, Herr Stendler ist das Problem. Er ist auch derjenige, der versucht, Ihre Verlobte wieder zurückzugewinnen. Und er weiß, die Situation emotional auszunutzen. Sorgen Sie dafür, dass er das Projekt aufgibt.
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0: Eine Roboterhand, die eine gelähmte Hand bewegt. Durch Gedankenkraft. Seit einer Gehirnoperation ist die linke Hand von Guido Schulze gelähmt. Mit dieser Technik kann er wieder greifen.
1: Zu der Zeit hatte ich null Kontrolle über meine Hand. Und dann habe ich versucht, die Hand zu schließen. Und auf einmal ging es los, dass die sich bewegt hat. Und das waren so viele Glückshormone, das war Wahnsinn. Also.
0: Solche Techniken erforscht Suryo Sukhadar. Er ist Psychiater und Neurotechnologe, Spezialist für die Kommunikation zwischen Gehirnen und Computern.
2: Gehirn-Computerschnittstellen wurden schon vor über 50 Jahren konzipiert, aber erst seit den 90er Jahren wirklich so auch in der Klinik erforscht. Und jetzt sind wir so weit, dass wir diese Gehirn-Computerschnittstellen auch am Patienten für konkrete klinische Anwendungen einsetzen können.
0: Einen großen Schritt auf diesem Weg verkündete der amerikanische Unternehmer Elon Musk. Seine Firma Neuralink hatte einem Menschen einen neu entwickelten elektronischen Chip ins Gehirn implantiert. Er soll mit seinen Gedanken künftig Smartphones und andere Geräte bedienen und sogar Gliedmaßen bewegen können. Musks Ziele sind hoch gesteckt.
2: Es ist geplant, über 20.000 Patienten im Jahr 2030 zu implantieren. Und das war natürlich nie Gegenstand der akademischen Forschung, sondern da ging es darum, bei einzelnen Patienten zu zeigen, was ist möglich.
0: Wie zum Beispiel bei Lähmungen. Denn Gehirn-Computerschnittstellen können auch den Bewegungsapparat ansteuern. Wenn das Rückenmark verletzt und die Verbindung zwischen Gehirn und Muskeln unterbrochen ist, geht gar nichts mehr. Bisher ist die Medizin dagegen noch weitgehend machtlos. Der Neurologe Volker Hömberg hat jahrzehntelang daran geforscht, gelähmten Menschen zu helfen.
3: Es ist natürlich wünschenswert, die Lähmung grundsätzlich zurückzudrängen, und sodass der Patient sich wieder normal bewegen kann. Das ist ein uralter Traum der neurologischen Rehabilitation. Wir arbeiten in vieler Hinsicht dran, aber es ist schwierig.
0: Erste Ansätze dafür gibt es bereits. In Zukunft geht es womöglich mit Hilfe elektronischer Chips direkt im Gehirn. Bei diesem querschnittgelähmten Mann haben Schweizer Mediziner das im letzten Jahr erstmals in Europa gemacht. Der Niederländer Gert-Jan Oskam hat zwei Chips unter seiner Schädeldecke. Die senden Signale über den Querschnitt hinweg an einen weiteren Chip, der an seinem Rückenmark liegt. Und von hier gelangen die Bewegungsimpulse in seine Beine. So kann er sie mit Gedankenkraft zumindest wieder etwas bewegen. Volker Hömberg ist Präsident des Weltverbandes für Neurorehabilitation. Für ihn ist dieser Einzelfall ein Meilenstein.
3: Das ist ein gigantischer Fortschritt, weil man die Rückenmarksteuerung mit komplett implantierten Systemen hat. Keine Kabel außen mehr, muss nichts anziehen. Aber es hat natürlich Risiken. Infektionen, Blutung und so weiter durch die Implantation. Und das ist sicherlich noch eine Sache, die 15 Jahre brauchen wird, bevor es da nutzbar ist.
0: Ohne Chip im Hirn funktionieren Exoskelette. Sie schienen gelähmte Gliedmaßen und bewegen sie von außen mit Motoren.
3: Die einfachste Möglichkeit ist, dass diese Exoskelette auf Knopfdruck, Schritt nach vorne, nächster Schritt und so weiter funktionieren. Der viel wichtigere Schritt ist dann natürlich hinzugehen und die Prothese über Hirnaktivität, sprich Gedanken, zu steuern.
0: Jetzt schon lassen sich über Gehirnsignale verloren gegangene Funktionen des Bewegungsapparates wieder erlernen. Wie mit dem Handexoskelett von Guido Schulze. Er bekam vor 4 Jahren die erschreckende Diagnose Gehirntumor und musste schnell operiert werden.
1: Man hat schon gesagt, dass schlimme Risiken damit verbunden sind mit der OP. Aber es war mir in dem Moment egal, ich wollte weiterleben.
0: Die Operation verlief eigentlich gut. Die Neurochirurgen konnten den Tumor entfernen. Aber es kam zu einer Blutung in seinem Kopf und dadurch wurden Nervenzellen geschädigt, wie bei einem Schlaganfall.
1: Ich war im Rollstuhl gefesselt. Ich konnte nicht alleine aus dem Bett, ich brauchte Hilfe, ich wurde gewaschen und da ging ja gar nichts. Das hat erst mal 3-4 Wochen gedauert, bis man mich so ein bisschen wieder mobilisiert hat.
0: Das Gehen hat er wieder gelernt, aber seitdem kann er seine linke Hand nicht mehr bewegen. Und das macht das Leben kompliziert.
1: Wenn ich zum Beispiel rausgehe, ich muss losgehen, die Tür aufmachen, wieder zurück, die Sachen holen, die ich mitnehmen möchte nach draußen. So einfache Sachen, ja.
0: Wieder Bewegung in gelähmte Gliedmaßen bringen. Diese Technik lernt, welche Gehirnwellen welche Bewegungen steuern. So Yosukada misst diese Impulse durch die Schädeldecke und leitet sie weiter. Sie bewegen dann über das Exoskelett die Hand von Guido Schulze. Und dadurch entstehen in seinem Gehirn neue Verknüpfungen.
1: Nachdem wir das erste Mal gemacht haben, konnte ich danach wirklich selber, und das war faszinierend, dass ich das schon nach dieser halben Stunde, hat das Gehirn schon gemerkt, da kann man so ein bisschen bewegen. Ich konnte jetzt nicht so machen, aber so die ersten Ansätze waren da.
0: In der gelähmten Hand ist wieder etwas Bewegung. Dass es funktioniert, Gehirn-Computerschnittstellen.

0: für die Rehabilitation zu nutzen, ist schon erwiesen. Noch wird es aber nicht angewendet.
1: So ein Training ist aktuell für diese Patienten, die keine Fingerbewegung mehr haben nach dem Schlaganfall, die einzige und beste Therapie, die es im Moment gibt. Aber sie wird in der Klinik nicht eingesetzt, weil es nicht zertifiziert ist, weil das Personal nicht geschult ist. Und das ist unser Ziel, dass diese Technologie jetzt auch bei den Patienten eingesetzt werden kann.
0: Gehirnwellen entschlüsseln und damit Computer ansteuern oder gelähmte Gliedmaßen bewegen. Das ist jetzt schon keine Zukunft mehr.
2: Es ist der 15. Mai 2020. Für Silvia Vetter aus Ammerbuch-Entringen wird er viel verändern. Als sie am Spätnachmittag von der Arbeit kommt, fühlt sie sich unwohl.
3: Und um 7 Uhr wollten wir zum Essen. Dann habe ich schon geklagt, dass mir es nicht so gut geht. Habe dann auch keinen Hunger verspürt, bin dann aufs Sofa gesessen. Und während die anderen gegessen haben, bin ich eingeschlafen.
2: Nach 3 Stunden schreckt sie auf. Ihr rechter Arm schmerzt. Und sie spürt einen Druck auf der Brust.
3: Und auf einmal habe ich gemerkt, wie sich das Blut aus meinem Arm entfernt und wieder sofort einschießt. Und in dem Moment saß mir schlagartig jemand auf der Brust. Und in dem Moment war mir ganz klar, hier stimmt was gar nicht. Ich musste dann auch dringend, einen Harndrang verspürt. Ich musste auch, habe auch ein Spuckgefühl gehabt und habe zu meinem Mann gesagt, bitte ruf die 112 an, mir geht's gar nicht gut.
2: Ihr Ehemann ruft sofort den Notarzt. Silvia Vetter rechnet mit dem Schlimmsten.
3: Ich habe versucht, warten, bis die kommen und hoffen, dass ich bis dahin durchstehe. Also ich habe mich da in dem Moment, habe ich mich verabschiedet.
2: Noch im Krankenwagen stellen die Ärzte fest, Silvia Vetter hatte einen Herzinfarkt, ausgelöst durch eine Fettstoffwechselstörung. Was ist eine Fettstoffwechselstörung? Bei einer Fettstoffwechselstörung, auch Hyperlipidämie genannt, sind bestimmte Blutfettwerte erhöht. Der Grund? Der Körper kann diese nicht richtig verwerten. Besonders relevant sind dabei erhöhte Werte an Triglyceriden und LDL-Cholesterin. Triglyceride sind natürliche Fette, die wir überwiegend über die Nahrung aufnehmen. Das LDL-Cholesterin hingegen wird hauptsächlich im Körper gebildet. Ein zu viel dieser beiden Blutfettwerte kann schwerwiegende Folgen haben. Was sind die Auswirkungen?
4: Sehr hohe Mengen an Triglyceriden können insbesondere die Bauchspeicheldrüse angreifen. Und dann kann es zu einer Bauchspeicheldrüsenentzündung kommen. Und bei dieser Entzündung passiert es dann, dass die Verdauungssäfte, die in der Bauchspeicheldrüse gebildet werden, letztendlich das Organ selber zersetzen können. Das Cholesterin und die Triglyceride zusammen, und da die Triglyceride eher in moderaten Mengen, die führen zu einer Atherosklerose. Und das bedeutet, dass die Gefäßwände sich verkalken, wie man es nennt im Volksmund sozusagen, dass da so eine harte Kalkschicht entsteht.
2: Eine Arteriosklerose ist die häufigste Folge der Fettstoffwechselstörung. Sie entsteht so. Über die Nahrung aufgenommene Fette binden sich an Eiweiße und werden als sogenannte Lipoproteine im Blut transportiert. Enthält das Blut zu viele davon, entzünden sich die Wände der Blutgefäße und verhärten. Es bilden sich Plaques, die das Gefäß verschließen können. Ein Schlaganfall oder Herzinfarkt droht. Häufig haben Patienten mit einer Fettstoffwechselstörung eine genetische Vorbelastung. Bei ihnen kann das LDL-Cholesterin nicht ausreichend verstoffwechselt werden. Was kann ich dagegen tun? Zentral in der Therapie sind cholesterinsenkende Medikamente. Gleichzeitig versucht Silvia Vetter, durch einen gesunden Lebenswandel ihre Cholesterinwerte zu senken. Auf ihrem Speiseplan stehen inzwischen häufig Salate und ballaststoffreiche Lebensmittel. Außerdem hochwertige Öle mit vielen ungesättigten Fettsäuren.
3: Ich bin dazu übergegangen, noch gesünder zu leben, auch deutlich fitter zu werden, indem ich mich mehr bewege. Und wie der Wintersalat, in dem Fall Radicchio, ist mein Lieblingssalat. Den esse ich natürlich unheimlich gern, ist sehr vitaminreich. Und ich versuche halt wirklich gesund mich zu ernähren.
2: Gesunde

0: Stefan Hirschmann ist seit über 30 Jahren Trainer im Handballsport und bringt auch eigene Erfahrung als semiprofessioneller Spieler ein.
1: Also da hat man jetzt gerade ganz schön gesehen, in welchen Situationen das zu dieser Verletzungsproblematik kommen kann. Die Spielerin ist im Sprungwurf, schließt den Wurf eigentlich auch ab. Die gegnerische Abwehrspielerin ist mit Körperkontakt an ihr dran. Sie verliert in der Luft so ein bisschen die Körperbalance, landet dann und die Landung findet dann relativ unkontrolliert statt.
0: Im schlimmsten Fall kommt es in solch einer Situation zu einem Kreuzbandriss. Der Albtraum jeder Sportlerin. Mit langen Ausfallzeiten, oftmals einer Operation und einer anstrengenden Reha. An der Sporthochschule Köln erforschen Professor Uwe Kersting und Kevin Bill deshalb, wie Kreuzbandrisse und Knieverletzungen verhindert werden können. Um die genauen Verletzungsmechanismen zu verstehen, untersuchten sie die Spielmanöver von insgesamt 51 Handballspielerinnen. Die Sportlerinnen wurden am ganzen Körper mit Markern beklebt. Dann erstellten die Forscher eine 3D-Bewegungsanalyse. Also wenn du jetzt den Ball hast, so. Die Teilnehmerinnen wurden im Labor gebeten, einen Richtungswechsel auszuführen. Sogenannte Kraftmessplattformen im Boden lieferten zusätzliche Daten. Die 3D-Analyse sollte zeigen, wie die Knie der Sportlerinnen dabei belastet werden.
2: Wir haben uns die Kniegelenksbelastung, im Speziellen das externe Knieabduktionsmoment, angeschaut. Das ist die Kraft, die seitlich außen am Knie vorbei wirkt und eventuell provozieren kann, dass das Kniegelenk nach innen kollabiert und dadurch es zu Kreuzbandverletzungen kommen kann.
0: Die Sportwissenschaftler stellten fest, die Kniegelenksbelastung steigt, wenn die Spielerinnen den Ball bekommen und sie eine Gegenspielerin attackiert. Aber das muss nicht sein. Denn wie die weitere Forschung zeigte, können schon minimale Bewegungsänderungen, zum Beispiel beim Aufsetzen des Fußes bei der Landung, die Kniegelenksbelastung reduzieren. Aber nicht nur die richtige Bewegungsausführung, auch ein entsprechendes Training kann das Verletzungsrisiko senken.
3: Für den Breitensportler ist es natürlich in erster Linie wichtig, dass er konditionell gut vorbereitet ist. Das heißt Krafttraining, Beweglichkeitstraining, Koordinationstraining, Balancetraining haben sicherlich einen Einfluss und müssen auch berücksichtigt werden. Aber unsere Studie zeigt eben, dass die individuelle Bewegungsausführung auch sehr wichtig ist.
0: Die Landesligamannschaft der HSG Strohgäu arbeitet deshalb kontinuierlich an der Bewegungstechnik im Training. Heute steht eine Sprunganalyse an.
1: Da sieht man, wie sauber springt denn so eine Spielerin, weil alles, was jetzt da links oder rechts ausweicht, das birgt dann schon die Gefahr, dass einfach die Kraft im Kniegelenk einfach so hoch wird, dass das Kniegelenk das selber nicht mehr verarbeiten kann und dann kann es natürlich immer wieder zu Verletzungen kommen.
0: Stefan Hirschmann weiß, die Verletzungsrisiken lassen sich durch ein Aufwärmprogramm reduzieren. Der Trainer zeigt uns mit seiner Mannschaft Übungen für eine Verletzungsprophylaxe, mit denen man auch zu Hause seine Knie stärken kann. Los geht's mit einer einfachen Mobilisationsübung, dem Hüftkipper.
1: Wichtig dabei ist, dass ihr den Kopf auf dem Boden lasst, beide Schulterblätter bitte auf dem Boden, ganz flach aufliegend.
0: Die nächste Übung startet mit einem großen Ausfallschritt nach vorne.
1: Wichtig wäre hier, dass das Knie so etwa 5 bis 10 cm über dem Boden bleibt. Knie und Fußbereich sollten eine Linie bilden. Und dann nehmen wir beide Hände, setzen die flach neben dieses Bein.
0: Bei dieser Übung ist nicht nur Kraft gefragt, sondern auch die Balance im ganzen Körper. Auf jeder Seite soll der Ausfallschritt 5-mal wiederholt werden.
1: Ja, also das sind Übungen, die sind überhaupt nicht sportartenspezifisch, sondern überall dort, wo viel Bewegung stattfindet, auch gerade mit diesen Richtungswechseln. Ich würde sogar so weit gehen zu sagen, das muss nicht mal eine Sportlerin sein, sondern jeder, der irgendwie mit Beinen Schwierigkeiten hat oder auch mit der Kraft in den Beinen Schwierigkeiten hat, für den sind leichtere Übungen in dem Bereich durchaus eine sinnvolle Geschichte.
0: Dreimal die Woche führt die Handballmannschaft das Prophylaxe-Training durch. Aber auch zu Hause wird noch trainiert.
4: Ich glaube, immer ein guter Punkt ist, das nicht alleine zu machen, sich jemanden zu suchen, mit dem man das zusammen machen kann. Macht alles mehr Spaß, wenn man es nicht alleine machen muss.
5: Die Motivation ist eigentlich dahinter.

0: nur, dass man einfach den Fortschritt merkt, auch am Körper, dass man stabiler wird. Und ich denke, dass man einfach anfangen muss und dann bekommt man da eine Routine rein und dann läuft es von ganz alleine.
1: Okay, Mädels, Training beendet. Dankeschön.
2: Wie effektiv ist denn das Dehnen bei Arthrose?
3: Also ich glaube, das ist sehr effektiv. Ein gutes Aufwärmen und ein gutes Dehnen ist tatsächlich prophylaktisch für Verletzungen. Und wir wissen ja bei Arthrosepatienten, dass die insbesondere über so einen Anlaufschmerz berichten und haben eine Unsicherheit beim Aufstehen, beim Anlaufen. Und ich glaube, da kann man diese Unsicherheit und auch das Verletzungsrisiko durch ein gutes Aufwärmen und gutes Dehnen deutlich minimieren.
2: Jetzt haben wir gehört, Sportarten mit hohem Verletzungsrisiko sind ein Risiko für die Entwicklung von Arthrose. Was gibt es noch für Risikofaktoren?
3: Ja, also neben den Verletzungen des Kniegelenkes ist ein ganz wichtiger Risikofaktor das Übergewicht. Das ist ja auch was, was man sehr gut beeinflussen kann. Es gibt noch weitere Risikofaktoren für die Kniearthrose, beispielsweise Achsfehlstellung, also stark ausgeprägte X-Beine oder O-Beine. Ja. Und wir wissen auch, dass die genetische Ausstattung, die ein Mensch mitbringt, Arthrose begünstigen kann. Das ist aber was, was man nicht gut beeinflussen kann.
2: Das stimmt. Genauso wie das Geschlecht. Frauen ab 55 haben häufiger eine Arthrose. Woran liegt das?
3: Also das liegt zum einen ganz banal daran, dass Frauen älter werden als Männer. Mhm. Frauen haben auch einen dünneren Knorpelüberzug im Kniegelenk, der wahrscheinlich dann auch schneller verschleißen kann. Und wir wissen auch, dass beispielsweise hormonelle Faktoren diskutiert werden, die Arthrose begünstigen können. Das wird im Moment aber noch beforscht.
2: Mhm. Jetzt haben wir gehört, vor einer OP muss man natürlich versuchen, das konservativ in den Griff zu bekommen. Welche Therapiemaßnahmen helfen bei Kniearthrose?
3: Also es gibt im Prinzip drei wesentliche Therapieansätze, wo es eine sehr gute wissenschaftliche Studienlage zu gibt, dass das gut funktioniert. Das eine ist das Thema, das haben wir schon angesprochen, Gewichtskontrolle und Vermeidung von Übergewicht. Das zweite ist das Thema körperliche Aktivität, also eine regelmäßige körperliche Aktivität scheint tatsächlich schützend vor Arthrose zu sein. Das hängt natürlich auch mit dem Gewicht zusammen. Das dritte ist, dass Patienten gut aufgeklärt werden müssen über die Arthrose und den Verlauf. Weil wenn man weiß, wie das Ganze läuft, nämlich so wellenförmig, dann kann man auch mit den Symptomen besser umgehen. Und zuletzt gibt es auch relativ gute Datenlage dazu, dass Schmerzmittel, insbesondere die, die einen antientzündlichen Effekt haben, sehr, sehr gut funktionieren können, die Symptome zu lindern.
2: Jetzt fragt unser Zuschauer Karl Roth, kann man die Kniearthrose im Anfangsstadium noch aufhalten? Was ist zum Beispiel die beste Ernährung? Jetzt kann ich mir vorstellen, Gewichtsreduktion ist gut. Gibt es aber auch noch bestimmte Nährstoffe, die man essen sollte oder irgendwas in der Richtung?
3: Ja, also wir würden da eine ausgewogene und gesunde Ernährung empfehlen. Zum Beispiel eine mediterrane Diät. Ja. Das liegt einfach daran, dass durch eine gute Ernährung die Entzündungsprozesse im Körper nicht hochgeregelt werden. Und Entzündung spielt ja bei Arthrose auch eine gewisse Rolle. Also eine ausgewogene Diät verbunden mit einer regelmäßigen körperlichen Bewegung ist, glaube ich, eine gute Sache, um das Arthrose-Risiko langfristig für sich selber zu senken.
2: Und dann kann man es im Prinzip auch ein Stück weit herausschieben tatsächlich? Oder ist es klar, dass es irgendwann schlimmer wird?
3: Das ist ganz unterschiedlich. Die Arthrose läuft individuell sehr unterschiedlich. Mhm. Es gibt Patienten, da geht das sehr, sehr schnell. Insbesondere dann, wenn man viele Risikofaktoren mitbringt. Es gibt aber durchaus die Möglichkeit, zum Beispiel durch Aktivität, durch Gewichtskontrolle, das langfristig rauszuschieben. Ganz verhindern lässt es sich aber in den meisten Fällen leider nicht.
4: Ich liebe diese Tomaten, nicht nur, weil sie aus der Region kommen, weil sie einen unvergleichlichen Geschmack haben. Wir kochen daraus ein Sugo und in dieses Sugo legen wir ein Filet vom Rotbarsch. Und dazu kommen so kleine Tomaten hier und die werden vorab so ein bisschen mariniert. Also so 20 Minuten vorher kommt da ein bisschen Olivenöl drauf, ein bisschen Salz und ein bisschen Zucker. Dann mengt man das hier so ein ganz klein bisschen durch, stellt das zur Seite und mit dem Sugo machen wir weiter. Anderthalb Stunden habe ich die Tomaten köcheln lassen. Ich habe nur den Strunk entfernt, habe hier noch ein bisschen rote Zwiebeln dazugegeben und ein bisschen Knoblauch. Das habe ich hier alles noch mal hingelegt und so ein kleines Kräuterbüschelchen mit Karotte, Thymian und Rosmarin. Unterstützt muss das Ganze werden mit ein bisschen Tomatenmark. Wer möchte Chili und wichtig ist Salz und Zucker. Und dann passiert man das Ganze einfach durch ein Sieb durch. Also so raufgeben und dann hier immer drücken, damit ich jetzt zum Fond kommen und da kommt unten die Soße raus. Gucken Sie sich das an. Das ist ein bisschen Arbeit, lohnt sich, aber es ist ein traumhafter Geschmack. Ich fülle das Zeug richtig in Flaschen, das hält 2 Jahre. Wir braten jetzt Rotbarsch. Ich habe hier Olivenöl und Butter in einer beschichteten Pfanne und da lege ich die Filets vom Rotbarsch rein. Die werden so ein ganz bisschen gesalzen nur und so ein Hauch Zucker kommt bei mir auch dazu und hier kommt sogar mal ein bisschen schwarzer Pfeffer oben drauf. Bratzeit zusammen hier von beiden Seiten ist vielleicht 5 Minuten, also im Höchstfalle und nicht zu sehr doll, sondern nur so leicht und fein. Also das ist mein aufgefangener Saft von dem Sugo. Der sieht so aus hier. Den kann man jetzt auch noch abschmecken mit ein bisschen Salz, bisschen Pfeffer. Man kann noch Chili dazugeben, ihn auch noch weiter reduzieren lassen. So finde ich ihn schon schön hier. Hier habe ich eine kleine Pfanne, da kommt ein ganz klein bisschen Olivenöl einfach nur so rein. Die ist ein bisschen heiß schon. Und das sind meine marinierten kleinen Tomaten. Und die werden jetzt einfach nur so ein ganz klein bisschen angeschürt, sagt man dazu. Also einfach nur mal so drehen, damit sie von beiden Seiten oder von allen Seiten so ein bisschen Feuer kriegen. Und die Filets kann ich auch schon mal einmal, Sie sehen, das geht einfach also zu braten. So sehen Sie, die nehmen schon ein bisschen Röstaromen an und werden so zu Ende gebraten. Das sieht sehr, sehr gut aus. Sie kriegen 3 Tipps, ich richte an. Die großen 4 Länder heißen entweder 4 Länder, Krause oder Platte. Das ist hier Krause. Und die Seen von innen gucken sich das an. So aus. Wunderschön. Sie können die Tomaten durch das Sieb ziehen, dann haben sie eine sehr, sehr feine Konsistenz. Wenn sie zu viel Tomaten haben und eine flotte Lotte haben, geht das schneller. Dann haben sie auch ein paar Kerne damit. Ich bin fürs Sieb. Und wenn Sie zu viel Tomatensugo haben, meine Damen und Herren, einfach in der Flasche einwecken. Das Zeug hält 2 Jahre und man hat immer Sugo aus 4 Landen. Kochfinale, meine Damen und Herren. Rotbarsch im 4-Länder-Tomatensud. Gucken Sie sich das an. Die kleinen Tomaten, die angedünsteten, dazugeben. Da kommt oben noch ein ganz klein bisschen Petersilie aus dem eigenen Garten und ein bisschen Frische. Also ein ganz klein bisschen Limettenschale hier nur abgerieben. Das sieht auch noch gut aus. Wunderschön. Im Glas habe ich deutschen Chardonnay.
5: Fit bleiben, Spaß haben, Mobilität und Kraft verbessern. Das alles zu Hause? Ich schaue mir 5 Möglichkeiten an, die versprechen, du bleibst fit at home. Vor allem während der Lockdown-Phasen habe ich mir angewöhnt, mit Videos aus dem Internet zu trainieren. Die haben in dieser Zeit natürlich Vorteile, aber leider auch Nachteile.
6: Mein Problem ist aber immer noch, ich weiß nicht, ist das der richtige Aufbau? Und ich sehe mich nicht in meinem Wohnzimmer. Und deshalb teste ich noch einen Fitnessspiegel, der A, dazu führt, dass ich mich sehe, und B, ist da ein Personal Trainer drin. Angeblich. Mal schauen, wie das so wird. Ich werde es testen.
5: Über 40 Kilo ist er schwer, der Waha Fitnessspiegel. Ist er aber erstmal aufgebaut, sieht er extrem stylisch aus. Jetzt nur noch über die dazugehörige App anmelden, Stromkabel rein und mit dem Internet verbinden. Und schon kann trainiert werden. Es gibt Cardio-Kurse, Pilates, Yoga, Stretching, Kraftaufbau. Insgesamt über 2000 Kurse live und on demand.
6: Wie genau soll ich mich da entscheiden? Aber es ist ja gut. Das heißt, man hat sehr lange auch was davon und kann immer wieder was Neues aussuchen. Das ist ja schon mal besser als irgendwie von einem Kanal von irgendeinem Fitness-Influencer.
5: Ich starte mein erstes Fatburn-Cardio-Workout. Am Anfang etwas gewöhnungsbedürftig, der Trainer im Spiegel. Aber der klare Vorteil, ich sehe meine Bewegung und kann sie direkt mit dem Trainer vergleichen. Neben den Kursen gibt es auch Sessions mit Online-Personal-Trainern. Er oder sie ruft einfach über den Spiegel an.
6: Hallo!
7: Du bei Waha, ne? Und wie ist es? Wie ist der Spiegel?
6: Sehr, sehr cool. Vor allem sieht er richtig gut aus und ich finde, also ich bin schon sehr, sehr begeistert.
7: Was ist denn so deine Motivation zu trainieren? Warum, was treibt dich an? Warum machst du vor?
6: Weil ich tendenziell eher so ein Mensch bin.
5: Jannika fragt mich erstmal einiges. Zu Verletzungen, Zielen und sportlichen Erfahrungen. Das hilft ihr, mich besser trainieren zu können. Ein Mobilitätscheck gehört auch dazu. Ich mache ja viel Sport und bewege mich auch viel. Aber Jannika findet trotzdem meine Schwachstellen.
6: Hier ist so Schluss. Also da merke ich, dass da Schluss ist.
7: Das ist aber eine typische Büroathletengeschichte.
6: Ich bin ein Büroathlet.
5: Zum Glück weiß sie genau, was dagegen hilft. Und wird einen Trainingsplan für mich erstellen.
6: Ich hätte nicht erwartet, dass sie so viel sieht, was ich in der Haltung richtig oder falsch mache. Vor allem fand ich die Übungen, die sie mir gegeben hat mit diesem gelben Band hier auch sehr, sehr gut. Diese Winkelkatze kannte ich auch noch nicht und das werde ich auf jeden Fall brav beherzigen, die Hausaufgabe. Und ich finde es super, dass wir in 4 Wochen uns ja nochmal hören. Das heißt, dass da auch dran geblieben wird und jemand irgendwie da ist und ansprechbar. Und ich bin gespannt auf die Trainingspläne. Also oder den Trainingsplan. Schauen wir mal, was dabei rauskommt.
5: In den Folgetagen nutze ich den Fitnessspiegel vollumfänglich aus. Ich mache Stretching, Barré-Übungen, Meditationen und natürlich auch die Live-Kurse, bei denen man sogar ein bisschen mit den anderen Kursteilnehmern interagieren kann. Auch Promis wie Nikita Thompson sind als Trainer mit dabei. Das Ganze ist aber nicht billig. Der kleinste Spiegel kostet 1.400 Euro. Eine monatliche Mitgliedsgebühr von 39 Euro kommt obendrauf. Und der Personal Trainer kostet nochmal extra.

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7: Eieiei, es gibt Ei, und zwar in ganz vielen Varianten. Herzlich willkommen zu einem ARD-Wifi-Spezial in Gelb-Weiß. Wir werden die Eier verstecken, pochieren, hart kochen, weich garen und immer mit einer Idee und einem besonderen Aroma dahinter. Los geht's mit Eiern, die, wie sagt Basti so schön, einen angucken.
8: Wir haben also Eier gekauft. 6 Stück braucht es fürs Rezept. Hackfleisch, Spinat und noch ein bisschen Kleinkram. Und dann wird dieser Teller daraus. Das ist nämlich unser Rezept heute. Das guckt einen an. Schottische Eier mit Rahmspinat. Und wie diese ganzen Zutaten also lecker zusammenpassen, das zeigt uns Sören Anders mit diesen schottischen Eiern. Wie bist du auf dieses Rezept gekommen?
9: Das ist ein ganz Klassiker. Eigentlich im Prinzip, ist ein bisschen, wir kennen das eher so als falscher Hase, wo wir das Ei im Hackfleisch drin verstecken. Hier haben wir halt die Besonderheit, wir panieren das Ganze nochmal. Man kann auch so ein bisschen die Eierform dann dabei behalten. Und
8: das Witzige ist, wir verstecken nicht nur das Ei im Hackfleisch, wir verstecken auch noch das Hackfleisch in der Panade.
9: Genau, das gibt das Knusprige außenrum. Ja. Und dafür habe ich jetzt hier das Hackfleisch, das kann man halb und halb nehmen, man könnte auch nur Rind nehmen. Das Ganze vermischen wir jetzt, dafür habe ich jetzt noch ein bisschen aufgeweichtes Brot vom Vortag. Wir geben Senf mit hinzu. Ruhig reichlich. Zu Hause ist es praktischer, wenn es aus der Tube kommt.
8: Ja. Nimmst du da manchmal auch scharfen Senf oder nimmst du immer eher den lämeren?
9: Also ich finde, der scharfe Senf persönlich, es ist eine Persönlichkeitsfrage, der beißt mir zu sehr.
8: Okay.
9: Wenn du den hast, wenn du so einen starken, richtig starken Senf hast und dann das erste Mal die Tränen in die Augen schießen, hat das ja nichts mehr mit Essen zu tun.
8: Nein?
9: Nein.
8: Schade.
9: Was magst du?
8: Ich finde, so ein bisschen Schärfe schadet ja nicht. Und die Menge Senf bei der Menge Hackfleisch, das verschleppt sich. Nein?
9: Nein.
8: Der Blick eben.
9: Scharf bleibt scharf, salzig bleibt salzig. Ja. Da kannst du machen, was du willst.
8: Okay.
9: Da hilft kein Zucker und keine Milch. Das Ganze verkneten wir jetzt schön und geben noch ein bisschen Paprikapulver mit hinzu. Das Ganze schön einfach verkneten. Ah, das ist eigentlich eine Aufgabe für dich, das Verkneten. Verknete das mal ordentlich, dann kann ich in der Zwischenzeit den Rahmspinat machen. Was guckst du so an? Da passiert nichts.
8: Nein, nein, da passiert nichts. Sonst hast du das immer mit Handschuh an und dann mit den Händen rein.
9: Ja, kannst aber mit dem Löffel machen. Ich muss es im Prinzip so lange verkneten, bis ich die ganze Masse einmal schön verbinde. Das Ganze ist generell auch, wenn man Frikadellen macht oder generell eine Hackfleischmasse. Und dann immer schön Salz mit hinzugeben. Das zieht so ein bisschen das kollagene Eiweiß raus. Und das gibt nachher die Bindung, die wir brauchen, damit das festhält und die russischen Eier uns nicht im Öl, im Fett nachher zerfliegen.
8: Eben waren die noch schottisch.
9: Schottische.
8: Ja. Ja.
9: Russische gibt's auch.
8: So
9: sind mit Sohle eingelegt.
8: Okay. Du hast jetzt schon Salz ordentlich rein.
9: Kein Zauber.
8: Hast du jetzt schon Salz ordentlich rein?
9: Ja, habe ich schon gemacht, ja. Okay. Hier habe ich jetzt einfach blanchierten Spinat, etwas Zwiebel angeschwitzt, ein bisschen Knoblauch. Mhm. Und dann.
8: Du lachst immer noch.
9: Ja.
8: Ich habe ja gesagt, es kocht mehr gut.
9: Das ist eigentlich immer, wenn man bei irgendwelchen Sachen, die einem passieren, dann dabei noch über sich selber lachen kann. Das ist eigentlich immer so.
8: Das ist sowieso einer der besten Charaktereigenschaften.
9: Jetzt habe ich hier jetzt noch den Spinat einfach ablanchiert. So, noch mal ganz ruhig, Sören. Den Spinat einfach ablanchiert, schön in Salzwasser, etwas abgeschreckt in Eis.
8: Ja.
9: Dann ausgedrückt und jetzt habe ich hier einfach die Zwiebel ein bisschen Knoblauch angeschwitzt und mit Sahne aufgegossen. Also ein ganz klassischer Rahmspinat, so wie wir ihn aus der Kindheit kennen, so wie wir ihn immer gerne gegessen haben. Und wichtig bei der ganzen Sache ist auch, das Ganze auch direkt mit ein bisschen
8: Ich würde dich jetzt zum ersten Mal fragen, ob du mit dem Ergebnis schon zufrieden bist.
9: Ja, du schwitzt ja schon.
8: Oder ist das, also reicht das?
9: Ja, ist okay. Und gebe ein bisschen Salz und
8: Muskatnuss.
9: Und dafür ruhig richtig reichlich. Das gibt einen schönen Geschmack beim Spinat. Alles, was erdiges Gemüse ist, dazu ein bisschen Muskat, ist einfach herrlich. Ja. Und jetzt haben wir extra den Rahmspinat vorher angesetzt. Dann verkocht die Milch ein bisschen, dann kriegen wir eine schöne Cremigkeit, die wir haben wollen. Und die ganze Sache ist immer, ich sag mal, Rahmspinat lauwarm essen. Schmeckt immer besser, so Kindheitserinnerung ist immer dann, wenn man zu spät zum Essen gekommen ist, wenn man zu lange spielen draußen war, dann war der Rahmspinat immer so lauwarm. Das finde ich immer, ja.
8: Ich glaube,
9: ich habe noch nie richtig heißen Spinat gegessen.
8: Ich finde, Spinat schmeckt dann gut, wenn es heiß ist, und sobald es kalt wird, mag ich es gar nicht mehr.
9: Das siehst du mal, so Geschmäcker sind unterschiedlich. Ja. Jetzt haben wir hier unser Ei, das geben wir jetzt einfach, drücken wir ein bisschen die Hackmasse platt und dann formen wir uns aus der Sache, aus der Hackmasse im Prinzip wieder ein Ei.
8: Das ist ein hartgekochtes.
9: Ja, hartgekocht. Man könnte das auch, wenn man experimentierfreudig ist, dann könnte man auch so ein ganz leicht gekochtes Ei machen. Dann hätte man den Kern in der Mitte noch flüssig. Aber dann hat man oft das Problem, dass man beim Schälen viele Eier kaputt gehen. Und deshalb ist es einfacher, wenn man ein bisschen härteres gekochtes Ei, so ungefähr 6 Minuten, 7 Minuten. Und dann passt das. Je länger es mal kocht, ist außenrum, ist es oft, wenn man die Eier ja blau werden, dann hat sich ja die Schwefelsache hat ja oxidiert. Das ist das, wenn das Ei zu lang und zu heiß gekocht worden ist.
8: Das ist nicht schlecht. Habe ich schon immer sofort abgeschaltet.
9: War nicht dein Fach.
8: Wirklich nicht.
9: Genau, das Ganze geben wir jetzt einfach ein bisschen Mehl rein. Mhm. Dann kommt das Ganze in Ei, rollen wir das Ganze.
8: Ja, schwupp, das sieht man gerade super bei dieser Rezepte. Aber jetzt sehen wir es wieder. Genau.
9: War ich perfekt wieder weg oder was?
8: Nee, es war ein super Timing von uns mit der einen Tafel, aber jetzt sehen wir wieder alles. Also ab in die Panierstraße.
9: Genau, Panierstraße. Man könnte sie auch richtig rumdrehen, dann hätten wir es einfacher, aber jetzt ist es auch egal. Und dann geht es einfach einmal da durch, das Ganze. Und dann hat man immer schön, wenn man panieren ja lieb, wenn die Hände mitpaniert sind, werden die dicken Finger noch dicker. Und dann geben wir das Ganze hier einfach schön in heißes Fett und backen die aus. Bis die schön goldgelb sind, das Ganze.
8: Wie lange dauert das?
9: Ja, das ist die Sache. Das Fett sollte nicht allzu hoch sein. Also auf der Stufe 4 bis 5 höchstens, damit das schön langsam wird. Weil sonst hat man das Problem, außenrum sofort schwarz und knusprig. Und in der Mitte ist das Hackfleisch schon richtig gegart. Deshalb schön langsam das ganze Garen. Und das Fett ungefähr, wenn man jetzt eine Fritteuse zu Hause hat, 150, 160 Grad. Hier blubbt der Spinat.
8: Ja.
9: Wir haben heute einen leckeren Rahmspinat gemacht. Dafür haben wir erst den Spinat blanchiert, einfach nur ein bisschen Zwiebel und Knoblauch angeschwitzt, den Spinat reingemacht, Sahne drauf. Und jetzt ist unser Rahmspinat fertig. Das Ganze abgeschmeckt mit Salz, Pfeffer und Muskat. Und dann können wir schon anrichten, weil die Eier, die sind schon gebacken.
8: Der Pfiff war ja, die Milch ein bisschen eher reintun.
9: Die Sahne.
8: Die
9: Sahne, genau. Dass sie schön runterkocht, dann wird das Ganze schon cremig. Und jetzt machen wir uns ein schönes kleines Nestchen hier in den Teller rein. Machen schon mal zwei.
8: Ja, das machst du.
9: Aber wenn wir schon mal dran sind, machen wir auch alle vier.
8: Wir haben ja Zeit. Und dann wird aufgeschnitten, denn du hast es dann ja auch so auf den Teller gelegt, dass einen das quasi anschaut, das Gericht.
9: Genau.
8: Und was ich am besten fand, war, dass du dann noch die Kräuter so legst, als wären es Augenbrauen.
9: Oh, jetzt habe ich keine mehr.
8: Da sieht man es aber, wie wir das vorhin fotografiert haben.
9: Stimmt, ja.
8: Okay, zurück hier rein, anschneiden.
9: Genau, einmal ausschneiden das Ganze. Und dann sieht man das auch schon.
8: Und ja.
9: Aber wenn du jetzt Kräuter noch haben willst, wir werden hier irgendwas für deine Augenbrauen finden.
8: Ja, ich bin mir sicher, dass wir das.
9: Wenn du das willst, dann kriegst du das.
8: Dann fehlt.
9: Warum sollen sie denn gucken? Sollen sie kritisch gucken?
8: Nee, bitte freundlich.
9: Bitte freundlich.
8: Bitte freundlich. Vielleicht noch eine Nase und einen Mund dann.
7: Ja, während der Eierhase hier noch ein Gesicht bekommt, bekommt das nächste Ei einen Namen. Wie wär's mit Benedikt? Ex-Benedikt sind, mit Verlaub, eine feine Schweinerei und Eier satt. Das ist pochiertes Ei unter einer Hollandaise, natürlich auch die mit Ei. Erfunden wurde das Gericht angeblich in den 1860er Jahren in New York City und benannt nach Le Grand Benedict, einem Wall Street Börsenmakler.
2: Kommen wir zu unserem Ei Benedict. Das besteht ja aus einem pochierten Ei. Wir haben eine Sauce Hollandaise, wo ich das Eigelb jetzt auch hier schon angeschlagen habe, schaumig angeschlagen habe. Das Wasserbad steht hier auch schon bereit. Das dampft auch. Das kann man ein bisschen zurückdrehen, sonst stoppt uns das gleich an.
8: Warum denn Egg Benedict? Lass mich ganz kurz fragen. Ist das so eine Lieblingsvariante von dir? Machst du die auch für die Jungs?
2: Ach, Nee, also ich zweimal Ei mit Hollandaise, das ist mir dann doch auch zu stressig, gebe ich auch gern zu. Aber was wir auch ganz gern machen, ist eigentlich mit Ei oder ein pochiertes Ei gibt es auch schon ab und zu mal. Mhm. Apropos pochiertes Ei, wir haben hier ein Wasser aufgekocht, da haben wir Essig hinzugegeben. Und jetzt machen wir das letzte pochierte Ei für unser Frühstück, indem wir hier, wie gesagt, das hier eigentlich schon relativ voll gemacht haben. Und einen Strudel erzeugen. Und warum eigentlich der Strudel? Das fragt sich eigentlich fast jeder. Warum muss das überhaupt einen Strudel haben? Ich kann es doch einfach nur reingeben. Nee, der Strudel sorgt für einen Sog nach innen. Und das hält das Eiweiß dann kompakter.
10: Damit es sich zudeckt selbst.
2: Genau, da kriegen wir eine schöne Form dann. So, und wir gucken, dass wir genau in das Auge von dem Strudel kriegen. Und wunderbar. Jetzt müssen wir schön die Hände waschen.
10: Ja. Dann deckt sich das zu. Und Rainer, es sieht so aus, als würdest du das
2: ich mach's öfters,
10: ab und zu mal machen. Ja.
2: Ja, und vor allem auch gern aus der Schale, weil mit der Schale komme ich ganz genau auch hin und kann dann wirklich auch das Eiweiß, was ja zuerst reinfließt in den Topf, super ins Auge von dem Strudel zentrieren. Das kann jetzt hier so 2-3 Minuten schön vor sich hinkochen. Jetzt kommen wir zur Hollandaise.
10: Rums.
2: Ja, Rums. So, das schlagen wir hier auf, während das jetzt langsam anfängt warm zu werden. Ja, da geben wir ein bisschen hoch. Jetzt müssen wir ja mit der. Gebe ich
10: ja,
2: hier
10: schon
2: noch.
10: So eine, ne?
2: Ja, das
10: ich
2: ist.
10: Sehe dich schon öfter mal am Knöpfchen leiern.
2: Ja, ja, also man muss da schon aufpassen. Mir noch nie passiert, aber.
10: Natürlich nicht. Nein, nein. Bei Rainer gelingt immer alles.
2: So.
10: Seit Geburt.
2: Ja. Senf, Zitronensaft. Auch die Geburt war problemlos.
10: Ja, natürlich. Du warst ja dabei.
2: Ja, eben.
10: Du hast dich um alles gekümmert.
2: Schlagen das jetzt hier schön auf. Ja, wenn du es nicht selber machst, gell?
10: Ja, es ist so.
2: So, man sieht schon, das dickt auch schon schön langsam an. Zwischenzeitlich haben wir als Unterlage unser Toastbrot angebraten oder angeröstet. Und wenn du saubere Hände hast, kannst du mir nämlich noch den Schinken anbraten.
10: Ja.
2: Ja.
10: Den brätst du an, ohne da was in die Pfanne zu tun, einfach rein?
2: Ja, also du kannst da schon ein bisschen, damit es ein bisschen schneller geht, hier hast du auch eine Pinzette. Ja, hat gute Temperatur, ein bisschen Fett.
10: So, legst du die Scheiben dann einzeln rein?
2: Du kannst jetzt zwei geben, weil wir müssen ja ein bisschen Gas geben. Schau mal, das tickt jetzt hier wunderbar an. Und jetzt... Ja, jetzt bin ich halt Linkshänder, jetzt pass auf. Muss ich drehen?
10: Jetzt will ich es auch schön machen.
2: Was machst du da?
10: Ich hab den Schinken da rein.
2: Aha, gut.
10: Die mittlere kriegst dann du. Das sind nämlich drei.
2: Ja. Wunderbar.
10: Relativ kurz, ne? Nur auf einer Seite.
2: Ja.
10: Ich will schon mal drehen.
2: Ja. Ich kümmere mich gleich drum.
10: Ich merke, aber du hast schon auch ganz schön ordentlich zu tun. Ne? Vielleicht
2: Hollandaise ist fertig.
10: Da ich bin eher beim Porridge.
2: Rein, die hat schön angezogen. Ja. Da geben wir jetzt noch ein bisschen Zucker, ein bisschen Salz, dass wir gegen die Säure gegenwirken. So, schau mal. Und jetzt brauchen wir eigentlich nur den Speck, wo jede Scheibe von jeder Seite angebraten hätte werden sollen.
10: Jetzt lacht nicht so. Wir sind ja, wie viele Leute? 1, 2, 3, 4, 5 Leute.
2: So,
10: wir haben keine Zeit, jetzt jede Scheibe einzeln anzubraten. Das sind jetzt übrigens auch nur 3. Aber wir haben ja auch Porridge und es nimmt ja auch nicht jeder den Schinken und das Ei.
2: Wie du heute.
10: Genau.
2: So, schau mal, das kann man jetzt noch, wenn man möchte, mit Butter bestreuen. Machen wir aber jetzt nicht.
10: Okay. Ich guck dir gerne zu, wie du so
2: hattest. Wir hatten es vorher von, wenn man es nicht selber macht, gell?
10: Ja. Aber guck mal, das ist doch toll geworden.
2: Hervorragend.
10: Ich könnte ja noch zwei machen.
2: Ich brauche jetzt die Schinken. Das ist so, schau mal. Aha, gut.
10: War das ein Lob?
2: Ja, guck mal, das ist jetzt der klassische Kochschinken, was du da.
10: Ja, so gibt es das in England immer. Ja,
2: super.
10: Ja. So. Du wolltest doch eine englische Variante, oder?
2: Ja. So, schau mal, da haben wir hier nämlich alle. Hier haben wir noch ein pochiertes Ei, das hole ich auch noch gleich raus. Guck mal hier. Oh, haben wir noch mal einen Schinken?
10: Musste.
2: Okay. Also du isst auch ganz gern roh.
10: Ich wäre so definitiv nicht als Koch geeignet, ich weiß es.
2: Boah. Ja. Haben wir mal richtig gut hinkriegt. Das haben
10: Kann
2: wir
10: ich noch
2: mal
10: irgendwas?
2: Richtig gut hinkriegt.
10: Kann ich noch irgendwas machen? Ich möchte
2: hinsetzen, bitte.
10: Hinsetzen. Soll ich schon Vielleicht Essen mitnehmen?
2: Ja. Ja. Pass mal auf, da wo der Schnittlauch drauf ist, das kannst du dann schon mitnehmen. Mhm. Herrschaftszeit.
10: Das sieht aber lecker aus, wie wir das gekocht haben.
2: Hervorragend. Ja.
7: Und gleich noch ein Rezept mit Ei und Basti mit am Herd. Sören zeigt ihm ein Eiercurry. Und weil die Qualität des verwendeten Currypulvers entscheidend für den Geschmack des Gerichts ist, gibt es von Sören gleich noch eine kleine Currykunde obendrauf.
10: Es gibt Kartoffel-Erbsen-Eier-Curry. So sieht das auf dem Teller aus. Gucken wir uns mal groß an. Lecker, eben auch mit ganz vielen Gewürzen und zum Beispiel Gewürzreis. Sören hat eben schon gesagt, der Reis ist heiß.
9: Genau, und den kochen wir jetzt auch.
10: Den kochen wir.
9: Dafür brauchen wir jetzt entweder ein bisschen Butterschmalz, man kann das klassische Ghee nehmen. Das war jetzt ein bisschen viel, kam auf einmal raus.
10: Ja, aber das macht doch nichts, oder?
9: Nee, macht doch nichts. Nee, das macht doch was.
10: Ehrlich?
9: Das war jetzt wirklich arg.
10: Ist das der Moment, wo es wirklich mal zu viel Butter war?
9: Ja, ich zuck selten, aber das wäre jetzt wirklich...
10: Das habe ich noch nie erlebt.
9: Das war jetzt wirklich gerade, wo ich denke, ups,
10: okay,
9: das war zu viel. Wir geben jetzt ein paar Zwiebeln hier in die Pfanne und schwitzen das an für unseren Reis im Prinzip. Dann geben wir dazu, weil wir natürlich auch die Gewürze ein bisschen rösten wollen. Wir haben ein bisschen Lorbeer hier, das breche ich ein bisschen... Nee, andere Seite hier rum, das machen wir nachher rein. Mhm. Hätte man aber jetzt auch reinmachen können. Wir machen ein bisschen Zimt mit hinzu in die Pfanne. Und hier habe ich ein bisschen Pfeffer und Nelke und ein Kardamom. Das kann man jetzt hergehen und kann es ein bisschen andrücken mit einer Pfanne oder so. Oder man hat auch eine Mühle, aber man muss halt immer alles in der Küche haben. Einfache Sachen gehen auch relativ zügig und schnell. Mhm. Einmal andrücken, das Ganze einfach ein bisschen anschwitzen. Und hier habe ich schon ein bisschen Reis vorher eingeweicht. Den geben wir jetzt einfach mit hier hinzu.
10: Wann kommt der Rest Butter noch dazu?
9: Nein, lieber Basti, der bleibt draußen.
10: Ich werde es beobachten, wenn er das noch macht, wenn ein Film läuft. Ich sag's eben.
9: Genau.
10: Ich bin der ehrliche
9: Einer. Wir geben jetzt noch ein bisschen Kurkuma mit hinzu.
10: Ja.
9: Einmal für die Farbe. Dann füllen wir das Ganze, wir können noch einen Esslöffel Salz mit hinzugeben, schon mal vorweg. Mhm. Und dann füllen wir das Ganze einfach mit ein bisschen heißem Wasser auf. Und machen dann noch unseren Deckel drauf.
10: Das ist so richtig Risotto-mäßig, ne?
9: Nee. Risotto wäre jetzt, wenn wir jetzt hergehen würden und würden Zwiebeln anschwitzen, dann hätten wir auch einen ganz anderen Reis. Hier haben wir jetzt einen Langkornreis und ein Risotto-Reis wäre der sogenannte Rundkornreis.
10: Ja, aber der Reis wird bedeckt.
9: Ist kein Risotto. Lieber Basti, es ist kein Risotto. Es ist ganz normaler, schöner, leicht gekochter Reis. Deshalb auch schön bedeckt, einmal mit Wasser und auch den Deckel oben drauf. Weil wir dämpfen jetzt im Prinzip den Reis. Und beim Risotto wird ihr unter ständigem Rühren. Und dann würde dann zum Schluss noch Parmesan und alles Mögliche drunter kommen.
10: Das weiß ich doch alles.
9: Fällt alles weg. Genau. Genau. Jetzt geben wir hier in eine Pfanne etwas
10: Butter.
9: Ein bisschen Butterschmalz.
10: Deswegen hast du es zurück, weil du noch für eine...
9: Ich brauche noch zweimal. Wir müssen ja einmal unser Curry ansetzen. Einmal machen wir das schöne gebratene Kartoffelstücke noch mit hinzu für unser Curry. Dafür habe ich jetzt hier die Kartoffeln. Die gebe ich jetzt erstmal hier in die Pfanne rein. Und jetzt zeige ich einen schönen Trick. Der funktioniert auch nicht nur bei den Kartoffeln, sondern der funktioniert generell, wenn man eine schöne goldgelbe Farbe haben möchte. Bei sogenannten Bratkartoffeln zum Beispiel kann man auch hergehen. Wir würzen die ganzen Kartoffeln schon mal vorweg. Mit ein bisschen Salz kann man hergehen und gibt eine Bratkartoffel ein bisschen weniger. Jetzt geben wir ein bisschen mehr hinzu, weil wir noch intensiver auch den Geschmack und die Farbe haben wollen. Ein ganz

0: Wir sagen zwar immer Curry, aber eigentlich ist das Curry ja das gekochte Gericht. Und das Gewürz-Curry ist ja eigentlich nur das Gewürz, was man in das Curry reinmacht.
1: Ja.
0: Und oft ist ja der Hauptanteil. Dann ist es aber eigentlich wiederum ein schlechtes Curry, wenn zu viel Kurkuma drin ist. Weil dann sind weniger Gewürze drin. Verstehst du? Wenn Kurkuma oben auf der Liste

0: Weil Kurkuma kann man auch immer sonst noch hinzufügen.
1: Schau an, also wenn Kurkuma ganz oben steht, nicht kaufen, nicht verwenden.
0: Das habe ich jetzt so jetzt nicht gesagt.
1: Aber ich. Okay.
0: Aber du, genau.
1: Immer lernen von dir.
0: Dann geben wir noch ein paar Tomaten mit hinzu für unser Curry. Mhm. Das Ganze schwitzen wir natürlich jetzt mit der Zwiebel und den Ingwer schon angeschwitzt. Jetzt geben wir unsere Gewürze noch mit hinzu. Die könnte man jetzt auch noch mal richtig stark in der Pfanne anrösten. Aber da hat man so komplett die Röstaromen. Den haben wir jetzt schon einmal im Reis und deshalb wird es zu stark werden. Jetzt braten wir hier weiterhin die Kartoffeln an.
1: Und bam.
0: Nee, so schnell sind wir auch nicht. Wir haben noch unsere Eierchen, die müssen wir auch noch verarbeiten. Jetzt kommt hier rein noch ein bisschen Chili, natürlich für die Schärfe, die wir haben. Und dann kommt da noch rein ein bisschen Knoblauch habe ich hier. Eine Freundin von mir, die Martina gerade, die pfeift sich morgens früh jetzt gemixten Knoblauch mit Kurkuma rein, weil die irgendwo gelesen hat, dass es gesund ist. Die gehört aber mittlerweile zu den Menschen.
1: Da hat die weniger Freunde.
0: Die ich kenne, die man zuerst riecht und dann hört.
1: Ja, das will man auch nicht unbedingt.
0: Genau, und jetzt haben wir unsere Eierchen hier. Ja? Die ritzen wir längs ein. Kann man komplett auf dem ganzen Ei machen, kann man sich ein Muster reinmachen, man kann es auch quer ritzen, wenn man will. Mhm. Und die geben wir jetzt einfach, um auch ein bisschen Platz zu sparen und Pfannen zu sparen, zu unseren Kartoffeln dazu. Ja, wir haben jetzt in unser Tomatencurry, gebe ich jetzt noch ein bisschen Erbsen rein. Die Erbsen auch ruhig, können ruhig TK-Erbsen sein. Das Ganze auch ruhig gerne zum Schluss, damit die Erbsen einfach weiterhin schön die Farbe behalten. Deshalb koche ich sie ungern immer komplett mit. Mhm. Und jetzt geben wir einfach, habe ich schon den Reis. Der leuchtet uns schon hier an durch den Kurkuma und durch die schönen Gewürze, die da drin sind. Geben wir jetzt noch unser saftiges Tomatencurry oben drauf.
1: Das war ein Top-Kurkuma-Trick. Ja, wirklich, weil wann sieht Reis sonst so aus? Nicht zu viel nehmen, ne? Sonst zu viel Kurkuma-Geschmack.
0: Ja, aber das ist nicht so schlimm.
1: Die Eier?
0: Die Eier kommen oben drauf. Die haben ja auch ein bisschen angebraten, eingeritzt das Ganze. Mhm. Habe ich dann zusammen eben gerade aus der Pfanne rausgenommen, wo wir die Kartoffeln auch drin haben. Den Kartoffeln haben wir auch ein bisschen Kurkuma für die Farbe gegeben. Jetzt geben wir unsere Kartoffeln noch oben drüber.
1: Es ist im Grunde Beilage mit Beilage und Ei.
0: Genau, Beilage mit Beilage und Ei. Das ist richtig erkannt, das ist gesund.
2: Ja, wie sagte Basti eben, nach Beilage mit Beilage und Ei darf es jetzt auch mal wieder ein Stück Fleisch geben. Was echt Feines wartet auf uns, nämlich ein Roastbeef. Dass das auf den Punkt gelingt, das ist ja das eine. Was Christian Henze dazu gibt, das ist das andere. Statt Remoulade macht er nämlich einen Eiersalat, bei dem jeder Bestandteil für sich selbst wirken darf. Das ist eine sehr schicke Sache. Da steht schon ein schönes Stück bei Christian Henze. Das kann wirklich ganz toll aussehen, aber viele Christian trauen sich ans Roastbeef nicht so richtig dran. Aus welchen Gründen auch immer, weil sie denken, sie kriegen es nicht so hin, es muss ja so ein bisschen Rosé noch sein. Was rätst du oder was sagst du dazu, zu diesen Bedenken?
3: Ja, also die Bedenken sind da, das weiß ich auch von meiner Kochschule, aber man muss sich da gar keinen so großen Kopf machen. Es gibt ein paar Tipps und Tricks, die verrate ich dir, wo das auch wirklich gelingt.
2: Gut, mit Gelinggarantie.
3: So ist es. Also, ich meine, das Allerwichtigste, Evelyn, aber das kennen wir ja, ist die Fleischqualität. Logischerweise gereift, abgehangen. Die Fleischqualität muss einfach top sein. Mhm. Jetzt habe ich einen kleinen Tipp für zu Hause. So mache ich das auch immer. Ich würze nicht das Fleisch, sondern ich würze die Pfanne. Mhm. Das hat einen riesen Vorteil. Weil das Salz ist jetzt nicht auf dem Brett oder auf dem Boden theoretisch, sondern da, wo es hingehört. Dann kommt das Fleisch in die Pfanne.

0: Christian Henze zeigt uns jetzt seinen Eiersalat. Der ist ein bisschen leichter, ne? Der ist nicht so voll mayonnaise.
1: Oh ja, ein bisschen Mayonnaise ist drin, aber nicht so viel. Ich finde es einfach toll, so ein Eiersalat ist lecker. Ich habe ja ein paar Cashewkerne. Ja. Die röste ich ein bisschen an, karamellisiere die nachher und dann gehen wir über das Gericht drüber. So, Evelyn, für den Eiersalat, ich fange mal so an, Joghurt.
0: Ja, das war das Leichte, worauf ich raus wollte. Ja, danke dafür.
1: Und das gönnen wir uns jetzt einfach, etwas Mayonnaise. Mhm. Und ich mache jetzt im Prinzip so ein Dressing. Dass es nicht so pumpig wird, mache ich das so ein bisschen flüssiger. Ja? Einen hellen Essig. Hier, zwei Varianten. Ein bisschen Salz.
0: Waren das jetzt zweierlei Essig oder
1: genau, das war ein Obstessig und ein Balsamico-Essig. Aber ein weißer Balsamico-Essig ist im Prinzip voll in Ordnung. Dann die wichtigste Zutat überhaupt, finde ich, ein edelsüßes Paprikapulver. Mhm. Oder vielleicht auch ein geräuchertes Paprikapulver. Mhm. Da kommt ordentlich was rein. Hier sind Curry noch. Und dann ist das genauso, wie es meiner Art zu kochen entspricht, unkompliziert. Ja, das ist jetzt kein Wahnsinnsakt. Ich will nur, dass das Ganze so ein bisschen leicht ist. Mhm. Ja, keine so Mayonnaise-Pampe, so dick, sondern etwas cremig. So, die Eier sind hart gekocht, die werden schön geschnitten. Ja, da könnte man die hacken, aber ich lasse sie gern so ein bisschen im Ganzen und arrangiere es dann so detailliert, dass man jede Komponente eben auch sieht.
0: Ach, du mischst es jetzt nicht in der Soße zusammen, sondern du gibst die Soße am Ende dann nur drüber.
1: Genau, so dass man jede Komponente sieht. Die Nüsse sind jetzt angebraten, mit Zucker karamellisiert. Dann kriegen die nachher so eine schöne Kruste. Und dann musst du dir vorstellen, haben wir Rucola-Salat, die Eier, das Dressing, die Nüsse und das Fleisch obendrauf. Und dann ist es wirklich eine ganz moderne, hochleckere Vorspeise. Das ist das Roast Beef, das ich aus dem Ofen geholt habe. Und die Köche langen ja hier immer drauf und fühlen den Gargrad. So, ganz einfach gezeigt. Wenn ich auf diesen relaxten Daumenmuskel lang, ja?
0: Also wenn es nicht angespannt ist.
1: Genau, nicht angespannt, Daumen und Zeigefinger zusammen und ich fühle diesen Muskel hier, das fühlt sich weich an, so ist Englisch. Mittelfinger ist Medium, kleiner Finger ist durch und der ganz kleine Finger ist dann der Pizzaschwamm.
0: Schade drum.
1: Dann ist Schade drum. So, jetzt schneide ich aber nur einmal noch schnell auf.
0: Aber ja, so hektisch musst du es jetzt auch nicht machen. Schau, ist perfekt. Ja.
1: Ich habe da so eine Freude dran.
0: Und jetzt, das heißt, die Kerntemperatur wäre jetzt bei 57 Grad,
1: so was, 58
0: Grad.
1: Ja. Und jetzt zum Anrichten. Ich mache das ganz easy. Ich gebe hier ein bisschen was von dem Rucola-Salat drauf. Dann etwas von diesen nicht zu fest gekochten Eiern. So maximal 7 Minuten. Dann ist nämlich ein Ei auch eine kulinarische Freude. Dann dieses leckere Dressing hier mit außen herum. Obendrauf das Fleisch. Dann die Nüsse.
0: Oh ja. Und was passt immer gut zum Ei? Spinat. Kartoffel. Spinat und Ei, das ist echt ein Küchenklassiker. Jörg Sackmann, wenn der am Herd steht, dann darf es natürlich gerne ein bisschen anspruchsvoller sein. Es gibt Ei und Spinat und dazu wird pochiert und souffliert. Fatma ist jedenfalls hin und weg.
2: Pochiertes Ei, souffliert mit Parmesan und Blattspinat.
3: Richtig.
2: Das klingt
3: und
2: toll.
3: Wir fangen mit dem Spinat an. Mhm. Also ich habe hier schon ein paar Schalotten geschnitten. Die geben wir hier gleich in die Pfanne rein. Dann kommt ein bisschen Olivenöl dazu.
2: Und du hast jetzt natürlich auch einen Pott Spinat da. Und wir haben ja gerade in einem Einspieler gesehen, der ist auch wirklich notwendig. Ne?
3: Ein bisschen Butter, man hat ja gehört, bis auf ein Achtel fällt der zusammen, von der Menge her. Deshalb geben wir auch hier die Spinatblätter jetzt schön der Reihe nach.

0: Man muss auch wissen, dass Spinat Oxalsäure enthält. Wird auch jetzt freigesetzt durchs Garn. Und wir steuern da ein bisschen dagegen, weil Oxalsäure greift die Zähne an. Also deshalb kommt meistens etwas Sauerrahm oder ein bisschen Butter dazu, damit dann praktisch durch den Milchgehalt die Säure abgebaut.
1: Also es hemmt die Aufnahme von
0: Calcium,
1: Magnesium und Eisen. Und deswegen steuerst du wie nach?
0: Ja, also ich habe jetzt ein bisschen Butter dazu. Wir werden jetzt gleich Sauerrahm in das Parmesan-Soufflé machen oder den bekannten Rahmspinat, dass man erst ein bisschen Sahne einkocht und dann den Spinat dazu
1: macht. Das hebt das dann auf?
0: Das hebt es dann auf.
1: Okay, gut. Gut zu wissen. Mhm.
0: Jetzt gebe ich hier ein bisschen Knoblauch dazu. So, dann können wir gleich noch mal Spinat reingeben. Dann braten wir hier unsere Brotcroutons an. Die schneide ich einfach in so große Stücke, ein bisschen schräg zu, dass wir nachher so ein knuspriges Element

Dann gebe ich in die Pfanne hier ein paar Schalotten, weil das kommt nachher dann mit auf den Spinat drauf. Und Tomatenstückchen, aber die Schalotten werden wir jetzt erst ein bisschen goldbraun anschwitzen. Und dann gibt es gleich das

0: Salz, frische Eier. Die Eier sehr gut gekühlt. Dann schlagen wir die jetzt auf.
1: Wenn du jetzt Eier in Zimmertemperatur nimmst, dann könnte das schief gehen?
0: Dann läuft das Ei ziemlich auseinander.
1: Okay.
0: Mhm. Und wenn es kalt ist, dann bleibt es schön zusammen.
1: Ja.
0: So, ich habe die anderen schon rein. Deshalb das Wasser.
1: Also Essig rein ins Wasser.
0: Ja. Und durch das, dass das Wasser in Bewegung ist, dreht sich so ein bisschen im Kreis.
1: Die vermischen sich dann auch nicht, oder?
0: Genau. So geht man jedes Eck rein. Das dauert so 3 Minuten, das Pochieren, 2 bis 3 Minuten.
1: Ja.
0: Und dann gebe ich die Eier in Salzwasser.
1: Mhm.
0: Das Salzwasser kann ruhig lauwarm sein, so 60, 70 Grad, sodass die Eier etwas temperiert sind. Mhm.
1: Und wie viele pochierte Eier berechnest du jetzt pro Portion, pro Person?
0: Also ich würde sagen 2 bis 3, je nach Größe. Die Eier sind ein bisschen kleiner ausgefallen, da kann man ruhig 3 Stück geben.
1: Sogar?
0: Ja, ich schlage jetzt Butter auf, gebe hier noch ein Eigelb mit rein, ein bisschen Sauerrahm. Und dann geben wir gleich Parmesan parallel dazu, heben wir vorsichtig unter, sodass es eine schöne cremige Masse gibt. Ein Esslöffel Sauerrahm mit dazu.
1: Das wird jetzt quasi wie so, wie so ein Gratin, ja?
0: Ja, das wird zum Überbacken genommen. Sauerrahm mit rein und dann das Eiweiß unterheben. Diese Masse kommt dann oben drauf.
1: Jörg, total verrückt, das habe ich noch nie gesehen.
0: Jetzt kommt das Ei. Erst kommen hier die knusprigen Brotstückchen.
1: Du schichtest das alles, ne, in diesem Teller.
0: Dann haben wir hier die Tomaten, die angeschlitzt sind, mit den Schalotten. Schön verteilen, ein bisschen flach machen. Dann setzen wir das Ei oben drauf. Das Pochierte ist nur wachsweich.
1: Mhm.
0: Salz, Pfeffer noch mal drauf. Wird mit der Masse überzogen und kommt dann in den Ofen, so 220 Grad. Und dann wird es überbacken, nochmal kräftig mit Parmesan bestreuen, die ganze Masse. So.
1: Und wie lange muss das jetzt in den Tellern in den Ofen?
0: Das Ganze kommt jetzt circa 5 bis 10 Minuten. So, und jetzt wird das Ganze mit reichlich Parmesan überbacken.
1: Oh, sehr schön.
0: Im Ofen.
1: Sollen wir schon reintun?
0: Das können wir schon reinstellen. Ich mache die anderen.
1: Und weil du sagst 5 bis 10 Minuten, das heißt, du spickelst dann nach 5 Minuten noch mal rein?
2: Und wenn es dann so zarte braune Spitzen hat, dann ist es perfekt. Lust auf mehr Spinat? Das ist ja schon ein besonders feines Gemüse. Wir haben jetzt das Angeberwissen dazu.
3: Der echte Spinat. Er stammt vermutlich aus dem nördlichen Persien. Hierzulande kommt Spinat aus dem Tunnel- oder Freilandanbau. Etwa 80% des Spinats landen in industriell gefertigten Lebensmitteln, zum Beispiel in Tiefkühlprodukten. Im Spinat sind sehr viele gesunde Inhaltsstoffe. Er ist reich an Folsäure und an Vitamin A, C und E. Gut für das Immunsystem und die Sehkraft. Zudem liefert er Mineralstoffe wie Kalium, Magnesium und Eisen, wichtig für die Blutbildung, Sauerstoffaufnahme und Nerven.
4: Spinat wird immer beliebter. Wir essen zurzeit um die 1,5 Kilo pro Jahr. 2010 waren es noch 900 Gramm. Kennen Sie auch dieses matte, dumpfe Gefühl im Mund, wenn Sie Spinat essen? Das liegt an der Oxalsäure.
3: Daher ist reiner Blattspinat bei Kindern eher unbeliebt. Sie finden ihn oft zu bitter und säuerlich. Milchprodukte neutralisieren Oxalsäure. Ob deswegen der Spinat mit extra viel Sahne so beliebt bei Kindern ist? Am Gründonnerstag Spinat, Lauch oder Brokkoli zu essen, ist vielerorts Tradition. Aber woher stammt das Grün im Wort ursprünglich? Der Name Gründonnerstag leitet sich wahrscheinlich nicht von der Farbe Grün ab, sondern vom althochdeutschen Wort greinen, was klagen oder weinen bedeutet. Dank diesen Matrosen, Popeye, weiß jedes Kind, Spinat macht stark. Das liegt aber nicht, wie lange angenommen, am darin enthaltenen Eisenwert.
4: Der Eisenwert von Spinat wurde ja lange Zeit völlig überschätzt, weil in der Forschung getrockneter Spinat genutzt wurde statt frischem Spinat.
3: Die eigentliche Stärke im Spinat bringt der Inhaltsstoff Ekdysteron.
4: Eine Studie hat gezeigt, dass wenn Sportlerinnen und Sportler über 10 Wochen Ekdysteron zu sich nehmen, sie leistungsfähiger sind und mehr Muskelmasse aufbauen. In dem Experiment haben die Sportler aber 800 Milligramm Ekdysteron am Tag zu sich genommen. Um das zu erreichen, müssten sie 6,6 Kilogramm frischen Spinat am Tag essen, also das alles hier. Guten Appetit.
2: Zum guten Schluss gibt's ein Omelett. Echt jetzt, wenn Sie sagen, sowas Einfaches? Haha, ein perfektes Omelett ist Chefsache. Jedenfalls weiß Christian Henze weit von sich, dass ihn sowas Schlichtes unterfordern könnte. Sie werden staunen, was man für ein perfektes Omelett alles richtig machen kann. In seinem ist Camembert und Tomaten und Paprika.
5: Es gibt Omelette mit Camembert und Radicchio. So wird es aussehen ganz am Ende. Christian Henze ist da, hallo.
6: Hi.
5: Unterfordert dich so ein Omelette nicht?
6: Nein, hör auf. Also das hört sich so unglaublich einfach an, aber ein Omelette zu machen, ist echt die Hölle. Also da müssen verschiedene Punkte eben auch passen. Wir haben ja heute auch Probe gemacht und da ging es schon mal schief.
5: Das stimmt, ja.
6: Weil die Pfanne nicht perfekt war.
5: Ja, also ja. Der erste Tipp, wählen Sie die richtige Pfanne aus.
6: Ja, und zwar eine Pfanne mit einer intakten Beschichtung, ja, sonst klappt es nicht. Okay, zum Omelett. Frische, glückliche Eier. Mhm. Idealerweise Bio-Eier, sage ich immer dazu. Wichtig, Top-Qualität. So. Die Eier werden gewürzt mit einem guten Salz. Also idealerweise sollen Meersalz und frisch gemahlenem schwarzen Pfeffer aus der Mühle.
5: Also schon vorm Verkleppern Salz und Pfeffer rein.
6: So mache ich das.
5: Okay. Ja.
6: So, dann ein Stückchen gute Butter. Und die Butter kommt, wie gesagt, in die beschichtete Pfanne. Aber nicht so heiß. Und jetzt erstmal die Butter in der Pfanne schön genüsslich verstreichen, dass wirklich nichts ankleben kann. Dann die Eier aufkleppern. Ist ja noch nichts Schwieriges.
5: Das sieht bei dir aus wie so ein Training für die. Ja, jetzt ist was daneben gegangen.
6: Ah, oh, toll. Du wolltest irgendwas von einem Training sagen?
5: Ja, das wirkt wie so ein Training.
6: Ja, ja, deswegen müssen Köche nicht ins Fitnessstudio. So, okay, also und jetzt kommt dieses geklepperte Ei in die Pfanne.
5: Du hast gesagt, die Temperatur ist extrem wichtig dieser richtigen Pfanne.
6: Nicht so heiß, nicht so heiß und jetzt vorsichtig das Ei hin und her schieben.
5: Also nicht so heiß heißt so circa halbe von 0 bis 10, so auf 5.
6: Ja, 4 oder 5, ja, nicht so viel. Ja. Ich schalte jetzt hier auch gleich noch mal ein bisschen zurück. So, und jetzt sieht man schon, das Ei stockt. Mhm. Die Pfanne klebt nicht. Und am Ende, Sebastian, möchte ich kein Vogelfutter haben, sondern ein wachsweiches Omelett. Ein wachsweiches Omelett. Und zu diesem Omelett kommt jetzt rein. Achtung. Immer noch.
5: Der Käse, wir haben es angesprochen.
6: Genau, das ist Camembert. Und zu dem Camembert ein paar Tomätchen. Mhm. Und zu den Tomätchen ein bisschen Chilisauce. Okay?
5: Da hast du gesagt, die lässt sich auch relativ leicht selbst machen?
6: Ja, die kann man gut und gern selber machen. Theoretisch kann man sie auch kaufen. So, und jetzt nehme ich dieses wachsweiche Ei und packt das Ganze so in eine halbmondförmige Form. Und wenn man mal genau hinschaut, ist das Ganze noch ja, richtig weich. Mhm. Weißt du, denk mal dran, Christian hat gesagt, kein Vogelfutter machen,
5: ja,
6: sondern ein cremiges, weiches Ei. Und jetzt lasse ich das Ei ruhig hier so ein bisschen stehen, so ganz gemütlich.
5: Mir persönlich wäre es so noch ein bisschen zu lapprig, aber das wird noch. Ne? Ja,
6: ist auch noch nicht fertig.
5: Ja.
6: Hey, in der Ruhe liegt die Kraft.
5: Okay. Ja, ich habe total Geduld beim Essen.
6: Gut, jetzt gibt es dazu noch ein geröstetes Brot und ganz zum Schluss natürlich den Radicchio. Ja? Den machen wir aber ein bisschen später. So, Butter in die Pfanne für das Brot und dann Christian Henze, Lieblingsgewürz, frischen Rosmarin. Hast du zu Hause, sei ehrlich?
5: Nein.
6: Machst du das in Zukunft?
5: Ja.
6: Fensterbank, Balkon?
5: Ja, okay. Ja? Warte, ich notiere es mir schnell.
6: Rosmarin. Also frischen Rosmarin, das ist ein Muss. Und zu dem frischen Rosmarin Knoblauch. Mhm. Rosmarin, Knoblauch gehackt, in Butter aufschäumen lassen. Ein bisschen Pfeffer rein.
5: Ja.
6: Ich tänzle hier so hin und her, gell?
5: Ja, genau.
6: Und ein richtig gutes, frisches Brot vom Bäcker nebenan. Kommt hier rein. Und das lasse ich jetzt auch bei mittlerer Temperatur rösten. Mhm. Wenn wir jetzt noch mal zum Omelett schauen. Das ist weich.
5: Ich stehe gerade in so einer Knoblauchwolke.
6: Ja. Ist gut. Ja, aber der Knoblauch wird dich später nicht belästigen, weil der ja gebraten ist. Dann ist er nicht ganz so schlimm. So, jetzt muss man hier schauen, wie weit ist denn der Garprozess fortgeschritten. Da muss man ein bisschen hin und her spielen mit der Temperatur. Und wenn es hier am Rand auch noch stockt, Sebastian, dann nehme ich später den Teller und stürze das Omelett auf den Teller. Und dann kommt noch dieser mit Honig karamellisierte Radicchio dazu und das Brot. Und dann hat man ein einfaches Essen, aber mit ganz viel Geschmack.
5: Okay, das heißt, das machen wir aber nicht schon jetzt?
6: Das machen wir in unserem nächsten Part.
5: Mhm. Ja. Und noch eine Frage zum Radicchio. Das passt ja dann perfekt. Also wir sehen es hier schon stehen. Warum ausgerechnet dieses?
6: Weil dieser Radicchio ideal ist mit seiner bitteren Note für so ein Omelett. Also das sind, die zwei gehören einfach zusammen, ja? Omelett und Radicchio. Wir stürzen erstmal das Omelett. Also schön wachsweich, haben wir ja gesagt, ja? Wenig Temperatur. Und jetzt idealerweise die Pfanne so, sieht man das, so halten, ein Teller darüber stülpen und dann zack. Und höre und staune, jetzt habe ich ein weiches, leckeres, saftiges Omelett mit geschmolzenem Käse und dazu...
5: Das ist doch perfekt geworden.
6: Ja, ich habe, muss ich zugeben, auch leicht Appetit entwickelt. Und dazu gibt es den Radicchio jetzt. Ein schönes Stückchen Butter in die Pfanne und dann den Radicchio. Und vielleicht für unsere Zuschauer, wenn Ihnen der Radicchio zu bitter ist, dann den Strunk ausschneiden, da ist er. Da verstecken sich die meisten Bitterstoffe und wenn man den rausschneidet, dann ist er nicht so bitter. Aber ich finde, bei der Zubereitung, dass, wie ich das jetzt mache, stört es gar nicht, dass es ein bisschen bitter ist.
5: Also du lässt ihn durchaus drin?
6: Ich lasse den auf jeden Fall drin.

0: alles halb so wild. Ich sag nur noch eins. Auf die Eier, fertig, los. Bis ganz bald.
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4: Jetzt seid ihr dran. Euer Dorfduell startet genau jetzt. Herzlich willkommen beim Dorfduell.
5: Das halbe Dorf steht auf den Beinen. Da ist dann schon die Nervosität gekommen.
6: Ich habe direkt zugesagt. Die Reaktion meines Mannes war, du hast sie nicht mehr alle.
4: Ihr zeigt uns heute, was ihr könnt. Wir wollen wissen, wie schmeckt euer Dorf?
7: Mir. Pepper.
4: Ihr sollt ein unverwechselbares Dorfmenü kochen. Wow. Bewertet wird das hier alles von richtigen Kochexperten.
8: Verdammt lecker.
4: Dafür habt ihr genau 2,5 Stunden Zeit.
9: Alexa, Timer, wie lange noch?
10: Bist du zufrieden?
11: Nee.
4: 30 Sekunden zum Anrichten.
11: Ich könnte mir vorstellen, dass die Zeit nicht reicht.
12: Das ist eine Challenge.
13: Jetzt bin sehr gespannt, wie es schmeckt.
14: 3, 2,
15: perfekt.
14: 1 und
4: die Zeit ist um.
16: Oh, leck! Awei, aber dabba!
17: Ich wollte eigentlich Senf drauf machen. Hm.

0: Kinderunterricht.
1: Ich gehe nicht hin. Warum soll ich an etwas glauben, wo sonst auch niemand dran glaubt?
2: Das stimmt nicht. Jedenfalls nicht ganz. Schau dir den Pfarrer an.
1: Der muss ja daran glauben. Aber wer sonst noch, außer alten Leuten?
2: Deine Freunde gehen auch hin?
1: Ja, weil sie müssen und nicht, weil sie an Gott glauben. Jeder sagt etwas anderes. Wer Gott ist, wo er ist und wie er aussieht.
2: Weiß der Pfarrer das schon?
1: Er hat gesagt, ich könne erst mit 14 selbst entscheiden, ob ich mich firmen lasse oder nicht.
2: Dann werde ich wohl mal mit ihm reden.
1: Das will er auch, soll ich dir sagen.
2: Viel Spaß.
1: Tschüss.

0: Man könnte meinen, wir wären noch in Italien. Dieses Purpurrot, diese sandfarbene Ocker. Erst wenn man weg ist, sieht man, was man vor der eigenen Türe hat. Ist es nicht schön, dass wir wieder zu Hause sind?
1: Seit Rom versuchst du, schön Wetter zu machen. Bist du über das Ergebnis deiner Bemühungen nicht enttäuscht?
0: Das waren doch ein paar sehr schöne Tage.
1: Es sollten ein paar schöne Wochen werden.
0: Das holen wir nach. Die haben uns sicher schon vermisst. Nike, Clara und Emanuel.
1: Und warten bestimmt schon auf uns mit Pauken und Trompeten. Hurra, sie sind wieder da. Na, die werden Augen machen.

0: Na, Karl?
1: Hallo?
2: Das ist ein schöner Empfang. Niemand ist zu Hause.

0: Es geht um meinen Sohn, Emanuel Reichert.
1: Ach, schön, dass ich mit Ihnen darüber sprechen kann.
0: Ja, Emanuel hat ein Problem mit seinem Glauben. Verstehen Sie das?
1: Ja, das hat er mir schon selbst erklärt.
0: Ach so. Und warum wollten Sie denn mit mir sprechen?
1: Im Augenblick kann Emanuel die Entscheidung, nicht mehr unter dem Schutz der Kirche leben zu wollen, nicht alleine treffen. Sie haben ihn taufen lassen. Vielleicht braucht er jetzt Ihre Unterstützung.
0: Emanuel will nicht lügen und ich kann ihn ja schlecht zur Lüge auffordern oder ermuntern.
1: Nicht, dass ich Emanuels Haltung gut hieße, aber sie beweist immerhin, dass er die Sache ernst nimmt und kein Heuchler ist. Ich kann ihn nicht zwingen. Es muss ja keine endgültige Entscheidung sein. Die Kirche steht ihm immer offen.
0: Danke. Danke für Ihr Verständnis.
1: Sehr gern.
0: Auf Wiedersehen.
1: Wiedersehen.
2: Wir können ja zusammen noch was kochen, wenn Nico und die Kinder kommen.
3: Du tust ja fast so, als wären das deine Kinder.
4: Nein, aber deine.
2: Stell dir mal vor, wir wären 4 Wochen weggeblieben.
3: Friedrich?
2: Ja?
3: Wir sind zwar ein paar Tage miteinander verreist, aber wir haben leider nicht die Dinge klären können, die wir eigentlich klären hätten sollen.
2: Du hast recht, aber auch wenn man unterschiedlicher Auffassung ist über das eine oder andere, deshalb kann man doch zusammen...
3: Früher waren mir eben Unterschiede wichtiger und jetzt sind es Gemeinsamkeiten.
2: Haben wir nicht beschlossen, dass wir eine gemeinsame Kanzlei aufmachen werden?
3: Ja, aber du weichst immer aus, wenn es um unsere Beziehung geht.
2: Im Leben mit dir weiche ich nicht aus. Nur den Verhandlungen darüber. Sollen wir unsere Gemeinsamkeiten niederschreiben? Unsere Wünsche, unsere Erwartungen, unsere Liebe. Was würde das bewirken? Lena, wenn dir Gemeinsamkeiten wichtig sind, sind mir Unterschiede wichtig. Würdest du dich denn für mich interessieren, wenn ich genauso wäre wie du?

0: Entschuldigung.
1: Ja?
0: Sind Sie Pfarrer Lukas Schloss?
1: Ja. Ich bin Lukas Schloss. Guten Tag.
0: Guten Tag.
1: Was kann ich für Sie tun?

0: Vielen Dank.
1: Ciao.
0: Schönen Tag.
2: Sie hier, so allein, Madame?
3: Herr Dr. Kästler, allzeit bereit.
2: Schiller, von Carlos. Erster Akt, sechste Szene. Entschuldigung, Frau Staatsanwältin, darf ich Ihnen das abnehmen?
3: Dankeschön. Aber an diesem schönen Tag lassen wir die Amtsbezeichnung noch einfach weg.
2: Da haben Sie recht, ja. Dann lassen wir den Doktor auch gleich weg.
3: Gut, lassen wir den auch weg. Haben wir überhaupt denselben Weg?
2: Ja, wir haben exakt den gleichen Weg. Ich muss Sie doch noch auf den Espresso einladen, den Sie mir neulich abgeschlagen haben.
3: Ich entkomme Ihnen nicht, oder?
2: Wenn Sie wollen, jederzeit, natürlich, versteht sich doch von selbst. Liebe Frau Frau Reichert, wollte ich sagen.
3: Gut, dann gehen wir.
4: Mussten wir deswegen die ganze Strecke durchrasen, ohne Übernachtung? Bloß wegen dieser Einladung?
5: Aber ich wusste doch gar nichts davon.
3: Hey, ihr! Warum habt ihr denn nicht angerufen?
4: Tja,
3: was ist passiert?
5: Eine Zerrung.
4: Nicht so schlimm, mein Friedrich, wenn es um den großen Auftritt von Dr. Kästle geht.
3: Annika, das hilft bestimmt. Die Kinder schwören drauf.
5: Der Auftritt interessiert mich weniger, aber dort ist alles versammelt, was in dieser Stadt Rang und Namen hat.
4: Dann dürfen wir natürlich nicht fehlen. Mhm. Auch wenn sich ein selbstgefälliger Amtsgerichtsdirektor von der katholischen Kirche beweihräuchern lässt.
3: Warum siehst du das alles so schwarz?
4: Weil hier alles schwarz ist.
3: Dein Feindbild ist ausgesprochen charmant.
4: Macht er dir bereits den Hof?
3: Was hast du denn gegen ihn?
4: Was kann man denn für ihn haben?
5: Lena, wir sind gerade dabei, eine Anwaltskanzlei zu gründen, ohne Mandat. Und wir kennen den Amtsgerichtsdirektor, also ich bin dafür, eins und eins zusammenzuzählen.
3: Was haltet ihr davon, wenn wir jetzt erstmal den Fuß versorgen und nachher was essen?
5: Sehr gute Idee.

0: Geld, ja. Ein Goldgerät. Gott für dich. Brauchen wir noch was? Komm, oder?
1: Ihr wollt wirklich dahin?
0: Warum nicht? Ja.
2: Erzähl doch mal, Mama, wie waren eure Flitterwochen?
1: Würdest du unseren Urlaub so nennen, Friedrich?
0: Besser lässt sich unsere italienische Reise nicht umschreiben. Schau mal hier.
2: Oh, nicht schlecht. Fontana di Trevi, bella figura, Mama.
1: Du hast versprochen, die Bilder zu löschen, Friedrich. Nike, gib's mir sofort her, bitte.
2: Aber das ist klasse, wie Anita Ekberg. Da würde sich jeder mal hinwerfen.
0: Leider kam's dann zu dem Malheur, ausgerutscht auf den Münzen der Liebe.

0: nicht gut gelaufen, euer erster gemeinsamer Urlaub?
1: Nicht wirklich.
0: Oh, Mama.
1: Ja, so ist es eben mit der großen romantischen Liebe. Ist buchstäblich in den Brunnen gefallen.
2: Ach, hör doch auf.
0: Red dir doch nicht so einen Quatsch ein. Was ist denn ihm nicht gefahren?
1: Scampi und Spaghetti, sag ich bloß.
0: Was? Also bitte, Mama, entschuldige.
1: Nein, entschuldige. Du bist da nicht dran schuld. Vielleicht bin ich zu alt für ihn.
0: Ist doch Unsinn, er wird auch nicht jünger.
1: Nein, das wird er nicht.
3: Aber ein Mann in seinem Alter findet immer eine junge Frau, wenn er will. Angebote gibt's da genug. Glaub mir,
1: ich bin ja nicht blind.
0: Und was mach ich?
1: Wie blöd muss man eigentlich sein, wenn man in meinem Alter als Richterin aufhört, sämtliche Sicherheiten aufgibt, weil man an Prinzipien glaubt.
0: Aber wenn du dir treu bleibst, dann kann gar nichts schiefgehen. Du musst ja nicht glauben.
1: Glauben?
0: Glauben, ja. An sich selber glauben, sagst du doch immer.

0: ist? Du wolltest unbedingt dahin.
1: Nur mit dir.
0: Dann komm.
2: Darf ich Ihnen behilflich sein?
3: Mama, das ist Paris Schloss. Gerade haben wir über Sie gesprochen.
4: Sie scheinen ja die Ausnahme von der Regel zu sein. Wenn ich an meine Kindheit denke, wie ich beichten musste. Ich habe sogar Sachen erfunden, die ich gar nicht verbrochen habe. Nur damit ich nicht auffalle.
2: Da haben wir was gemeinsam. Auch ich habe nicht immer die Wahrheit gesagt. Bis gleich.
4: Komm, wir müssen uns beeilen.
1: Darf ich dich auf mein Handy tragen?
4: Untersteh dich.
5: Müssen zu dürfen. Ganz besonders begrüßen wir den Herrn Weihbischof, Oberbürgermeister und natürlich alle anderen Anwesenden, vor allem aber den Mann, der heute hier. Natürlich freuen wir uns auch über jene Gäste, die trotz der offensichtlich widrigen Umstände noch zu uns gefunden haben. Bitte, hier vorne sind noch Plätze frei. Ich bitte nun den ersten Träger des Bonifatius-Ordens der Diözese Fulda zu mir. Seit vielen Jahren versieht Dr. Kessler seinen Dienst am Amtsgericht Fulda. Manch anderer wäre mit all den Verantwortlichkeiten, die dieses Amt mit sich bringt, genug gefordert. Nicht so aber unser Dr. Kessler.
4: Dabei soll ja nie groß genug sein.
5: Als jederzeit hilfsbereiter Ansprechpartner der Kirche hat er im Dienste des heiligen Bonifatius gewirkt wie kein anderer. Verehrter, lieber Dr. Kessler, Ihre Bemühungen um die Harmonisierung kirchlicher und weltlicher Belange lässt es uns richtig erscheinen, Sie mit dem neu ins Leben gerufenen Bonifatius-Orden der Diözese auszuzeichnen. Vivat!
1: Danke. Dankeschön. Ja. Danke. Glas habt ihr alle zu trinken.
6: Glückwunsch.
1: Ja, Sie haben es verdient, Herr Doktor. Gratulation, Herr Dr. Kessler.
6: Dankeschön.
1: Ein Orden, der wie angegossen zu Ihnen passt.
0: Und was für eine Überraschung, dass ausgerechnet Sie der erste Preisträger sind.
6: Ja, Sie sprechen mir aus der Seele. Aber ich spüre auch schon die Last und Bürde mit der Würde.
0: Machen Sie es bloß nicht zu schwer. Das könnte auch für andere von Vorteil sein.
6: Wollen Sie es etwa, dass Sie beide durch meine bescheidene Beihilfe zueinander gefallen
1: sind? Keineswegs. Wir sind gerade von unseren Flitterwochen zurück.
0: Ab morgen erreichen Sie uns in unserer gemeinsamen Kanzlei. Auf gute Nachbarschaft.
6: Wunderbar. Dann darf man Ihnen beiden ja auch gratulieren auf eine glückliche und erfolgreiche Zukunft. Und jetzt entschuldigen Sie mich bitte. Ach, Fritz, das haben wir wieder gut.
0: So ein Schleimer. Der merkt nicht mal, wenn man sich über ihn lustig macht.
1: Du wirst ihm nicht gerecht.
0: Das mag sein. Aber wir? Werden wir uns gerecht? Gerade sind wir von unseren Flitterwochen zurück. Das geht denen doch wirklich nichts an.
1: Vielleicht nicht, aber dass wir eine gemeinsame Kanzlei haben, schon. Hast du gut gemacht.
7: Haben Sie nie an Ihrer Berufung gezweifelt?
2: Warum fragen Sie mich das? Wahrscheinlich.

0: Zugriff. Sagen Sie, gehören Sie nicht zum Domkapitän?
1: Ja,

0: Griff in die Kasse. 10.000! Ja, danke. Nein, nicht Sie. Herr im Himmel.
1: Ich soll Sie vertreten. Ja. Dann müsste ich mir erst einen Eindruck verschaffen. Ich melde mich dann. Gut.
2: Wer war das?
1: Geschäftlich.
2: Dann geht's mich ja auch was an, oder, Herr Kollege?
1: Lena, bitte. Wie geht's deinem Fuß?
3: Wer war das, Friedrich?
1: Lena, lass uns das nicht durcheinander bringen. Wir haben zwar eine gemeinsame Kanzlei, aber jeder hat seine eigenen Mandanten und seine eigenen Fälle. Ich glaube nicht, dass es gut ist für uns, wenn wir jeden geschäftlichen Vorgang miteinander teilen oder besprechen.
2: Und wie ist es mit dem Kaffee? Bringt den jetzt auch jeder selber mit?
1: Für Croissants könnte ich noch sorgen. Wie wär's damit? Fehlt doch noch was.
4: Hallo.
1: Hallo.
4: Ah, das ist wunderbar. Hat dir Mama das gesagt mit den Croissants?
1: Nein, ich bin sozusagen geschäftlich hier. Es geht um den Pfarrer Lukas Schloss. Die Polizei hat ihn verhaftet. Er hat Geld aus der Kasse genommen.
4: Was? Wieso das denn?
1: Diese Frage wirst du ihm sicher früher oder später selber stellen können.
4: Aber ich denke, du vertrittst ihn, oder? Warum bist du sonst hier?
1: Ich vertrete die Interessen der Diözese. Und im Sinne meiner Mandantin erlaube ich mir den Hinweis, dass es hilfreich wäre, wenn du dich so schnell wie möglich mit dieser Sache vertraut machen würdest, damit weiterer Schaden von der Kirche abgewendet werden kann.
4: Aber im Moment ermittelt wohl noch die Polizei, oder?
1: Ja, aber du weißt selbst, wie lang solche Ermittlungen dauern können, wenn kein Zug dahinter ist. Ein Priester, der sich aus der Kirche

0: Kasse bedient, wenn das kein gefundenes Fressen für die Boulevardpresse ist. Schaden heißt für meine Mandantschaft auch Rufschaden.
1: Was sagt Mama dazu, dass ihr jetzt das Bistum vertreten werdet?
0: Das wird sie sicher überraschen.

0: einfach ein Mann der Tat. Ich entschuldige mich für fast alles.
1: Gefällt's dir? Nicht zu groß?
0: Nein, überhaupt nicht. Ja, und jetzt lass uns frühstücken. Wo sind die Croissants?
1: Oh, entschuldige, habe ich ganz vergessen.
0: Dann gehen wir eben frühstücken auf die Domterrasse.
1: Ich habe noch einen Termin.
0: Was für ein Termin denn?
1: Erzähl ich dir später, sonst komme ich noch zu spät.
2: Kaum zu glauben, aber er hat bereits gestanden, 10.000 Euro aus der Spendenkasse des Doms entwendet zu haben.
3: Hat er gesagt, warum?
2: Ja, er sagt, er könne mit seinem Priestergehalt nicht leben. Vielleicht ist er nur spielsüchtig. Auf jeden Fall ist klar, dass er uns irgendetwas verheimlicht.
3: Wie kam es denn überhaupt zu der Festnahme?
2: Das Fahrzeug, das der Unbekannte fuhr, dem Schloss das Geld ausgehändigt hat, war zur Fahndung ausgeschrieben. Das ist einem unserer Streifenwagen aufgefallen. Leider hat sich der Mann der Festnahme entziehen können. Vielleicht erfahren Sie ja von unserem Delinquenten mehr über seinen Kompagnon.

0: dass wir uns unter solchen Umständen wiedersehen müssen. Tut mir leid.
1: Wollen Sie einen Befangenheitsantrag stellen?
0: Nein. Sie haben mein Vertrauen nicht missbraucht. Aber sicher sind Sie überrascht, stellt sich Fragen.
1: Was für Fragen ich mir stelle, das können Sie meine Sorge sein lassen. Und ja, ja, Sie haben recht, ich bin ziemlich perplex. Warum tun Sie sowas? Sie machen auf mich gar nicht den Eindruck eines Menschen, der für 10.000 Euro sein Leben wegwirft. Seine Stellung, sein Ansehen.
0: Es gibt manchmal Gründe, die andere nicht verstehen würden.
1: Wer war der Mann, dem Sie das Geld übergeben haben? Werden Sie erpresst?
0: Von wem sollte ich denn erpresst werden? Sie haben einen Dieb erwischt, einen ganz gewöhnlichen Dieb. Genügt Ihnen das nicht?
1: Doch, das genügt mir voll auf. Ich kann es nur nicht glauben.
0: Was passiert jetzt?
1: Sie kommen vor den Haftrichter.
0: Nickel.
1: Frau Staatsanwältin in Zukunft.

0: Tja, es fehlen 30.000 Euro.
1: Man weiß doch nie, mit wem man es zu tun hat.
0: Ja, bitte.
1: Sehen Sie, meine Anwesenheit als Ausdruck meiner Sorge, die ich mir um unsere Stadt mache. Es geht mir nicht darum,
0: Einfluss
1: auf das gerichtliche Verfahren oder die Ermittlung der Staatsanwaltschaft zu nehmen.
0: Es geht auch um 30.000 Euro, die laut Kassenbuch fehlen. Was ist zu tun?
2: Den Ball flach halten, den Schaden begrenzen. Vor allem kein Aufsehen und möglichst kein Prozess. Vielleicht können Sie Lukas Schloss versetzen lassen.
0: Damit er woanders sein Unwesen treibt? Nein. Es geht gerade heute um das Prinzipielle. Um Öffentlichkeit, um Vertrauen.
2: Ich habe da eine Honorarvereinbarung vorbereitet, die ich Ihnen gerne vorschlagen möchte.
0: Oh. Tja. Billig ist er nicht.
1: Aber gut, lieber Dombikar. Sehr gut sogar.
0: Das will ich hoffen. Herr Groß, ich habe auch ein Schriftstück für Sie vorbereitet. Einen Wiederaufnahmeantrag in die katholische Kirche.
2: Oh.
0: Es ist uns sehr daran gelegen, dass der Anwalt, der uns vertritt, sich auch zu unserem Glauben bekennt.
2: Verstehe.
0: Das betrachten wir keineswegs als Formalität.
2: Natürlich.
1: Aber jetzt sind Sie gewissermaßen im Namen des Herrn unterwegs.
2: Was die Sache gewiss nicht einfacher macht.
0: Hat der Allmächtige viel Trara darum gemacht, wenn er hat Wunder geschehen lassen?
1: Ein beeindruckender Mann, nicht wahr?
2: Ja, das ist er. Warum haben Sie gerade mich empfohlen? Ich hatte den Eindruck, auf der Glaubensseite fand er mich nicht besonders überzeugend.
1: Sie haben natürlich Qualitäten, zweifelsohne. Aber schön ist auch, dass Sie nicht alles sofort durchschauen. Und grüßen Sie doch bitte Ihre Partnerin und Kollegin Frau Kalbach ganz besonders herzlich von mir.

0: unsere Mandanten hier reinkommen, gehen Sie erstmal zum Empfang. Die Mitarbeiterin, die wir bald haben werden, begrüßt Sie hier. Dort können Sie Platz nehmen und wenn einer von uns Zeit hat, kümmert er sich dann um Sie. Wie findest du das?
1: Ganz gut, aber...
0: Aber?
1: Sollten wir nicht erstmal darüber reden, wie wir das machen?
0: Aber wir sind doch gerade dabei.
1: Ich finde, es muss auch möglich sein, dass jeder seine eigenen Fälle bearbeitet. Wir sind eine Außensozietät.
0: Außensozietät?
1: Ja.
0: Im Grunde genommen spielst du doch mit falschen Karten. Nach außen hin erweckst du den Eindruck, als wären wir Partner, was wir gar nicht sind. Was sagst du denn zum Beispiel, wenn ein Mandant uns beide zum Essen einlädt und über seinen Fall reden will? Tut mir leid, wir haben nur ein gemeinsames Namensschild. Das kann doch wohl nicht dein Ernst sein.
1: Pass auf. Wir sollten einen Vertrag machen, in dem wir genau festlegen, was wir miteinander teilen und was nicht. Klienten, Gebühren, Kosten, alles.
0: Diesen Vertrag kannst du mit dir alleine schließen.
2: Grüß Gott.
0: Grüß Gott.
2: Michael Wüst vom Domvikariat. Ich suche den Herrn Rechtsanwalt Groß. Bin ich bei Ihnen richtig?
0: Ja, das sind Sie.
2: Ja, ich hätte da was zur Unterschrift vorliegen. Aber ich möchte es sofort wieder mitnehmen.
0: Ja, sicher. Wenn Sie bitte Platz nehmen würden. Ich muss mal schauen, ob der Chef gerade Zeit hat. Das ist ja interessant. Eine Honorarvereinbarung mit dem Domvikariat und ein Wiederaufnahmeantrag in die katholische Kirche. Sollen wir jetzt eine Nebenstelle des Domkapitels werden, oder was?
1: Wenn die Bezahlung stimmt, warum nicht?
0: Dir geht's wohl nur um den schnöden Mammon.
1: Du redest wie jemand, der sein Leben lang auf dem Richterstuhl verbracht hat. Unkündbar, gut bezahlt und völlig unangreifbar. Wach auf, Lena, da bist du nicht mehr.
0: So, bitte öffne mir die Augen.
1: Ich vertrete die Diözese Fulda in einer Strafsache. Ein Pfarrer hat Geld aus der Kasse geklaut.
0: Und wer vertritt den Pfarrer?
1: Das weiß ich nicht.
0: Angenommen, ich würde ihn vertreten wollen?
1: Dann könntest du das nicht, weil wir uns in einer
0: gottverdammten Außensozietät befinden.
1: Das Domvikariat bezahlt bestimmt besser als dieser Pfarrer in Geldnöten.
0: Wahrscheinlich hat Kessle dir den Fall nur zugeschanzt, um mich kaltzustellen. Nur deshalb. Hoffentlich weiß er auch, dass dir nichts heilig ist außer deinem Portemonnaie. Ohne mich, mein Lieber. Ohne mich.
1: Vielen Dank für Ihre Geduld. Hier ist der Vertrag. Das andere Formular liefere ich nach.
2: Dankeschön.

0: wir eine gemeinsame Kanzlei führen. Geht einfach nicht. Da habe ich mich da getäuscht.
1: Lena.
0: Auf Wiedersehen.

0: Wichtigste ist eine gute Nachbarschaft. Das Büro nebenan ist an einen Rechtsanwalt vermietet. Ein tadelloser Herr, wenn ich das so sagen darf. Und was machen Sie so beruflich?
1: Verhaltenstherapie.
0: Na, und die sich falsch verhalten, verteidigt dann der Herr Rechtsanwalt vor Gericht. Das passt doch.
1: Ich weiß nicht.
0: Guten Tag.
2: Guten Tag.
0: Kann ich Ihnen helfen?
2: Ich glaube schon. Ich suche auch ein Büro.
0: Da sind Sie leider zu spät.
2: Ja, ich weiß. Aber vielleicht interessiert Sie trotzdem, was der Nachbar für eine Person ist. Er hält sich nicht an Zusagen, lässt sich mit merkwürdigen Leuten ein, ist hinter jedem Cent her und spielt zu jeder Tages- und Nachtzeit Klavier.
3: Entschuldigung, darf ich fragen, wer Sie sind?
2: Seine Kollegin. Entschuldigung, Ex-Kollegin.
3: Verstehe. Hören Sie, ich glaube, ich bin nicht länger interessiert. Das scheint eher was für die Dame hier zu sein.
0: Sie sagen ab?
3: Ja.
2: Und ich sag zu.
0: Sie sagen zu.
2: Rechtsanwältin Lena Karlbach. Ja!
4: Frau Staatsanwältin. Frau Staatsanwältin.
5: Herr Hästle. Sie sind ja ganz außer Atem.
4: Entschuldigung, aber es lässt mir keine Ruhe. Ich muss Sie ganz einfach etwas fragen.
5: Ja, fragen Sie.
4: Ich habe mich apropos sehr gefreut, dass Sie bei der Ordensverleihung in der vordersten Reihe gesessen haben.
5: Ja, das war schön, nicht?
4: Aber es liegt mir etwas anderes auf dem Herzen.
5: Was denn nun?
4: Der Pfarrer Schloss und Sie. Ja, Sie hatten sich viel zu erzählen an dem Abend. Das war ja nicht zu übersehen.
5: Ja, und?
4: Meine Befürchtung ist, dass er Sie vielleicht in Schwierigkeiten bringen könnte.
5: In Schwierigkeiten? Meinen Sie, ich hätte was mit der Sache zu tun?
4: Ach, Ivo, Gott bewahre. Aber Sie wissen vielleicht nicht, wie weit man für Sie gehen würde.
5: Ich kann Sie beruhigen. Es ist nichts vorgefallen, was Ihnen Kopfzerbrechen bereiten müsste.
4: Nein?
5: Nein.
6: Lena.
2: Auf gute Nachbarschaft, Herr Kollege.
6: Die Zeiten für alleintätige Anwälte waren nie schwieriger. Jedem Handwerker geht's besser.
2: Ja und? Muss ich mich deshalb an jeden dahergelaufenen Würdenträger verkaufen?
6: Für deine Ideale habe ich dich immer bewundert. Aber die stehen dir jetzt im Wege. Manche gehören ins Regal, wenn du es genau wissen willst.
2: Ja, da würdest du mich auch gerne sehen. Abgelegt nach einer Affäre.
6: Für dich geht's immer um alles oder nichts. Aber so ist die Welt auch nicht. So kannst du nur mit dir und nicht mit anderen leben.
2: Endlich. Endlich können wir mal über persönliche Dinge reden.
6: Gerne heute Abend länger.
2: Tut mir leid, da habe ich einen Termin.
5: Das kann doch nicht sein. Ihr könnt euch doch nicht einfach so trennen.
2: Nur beruflich. Vorerst. Und privat dann morgen oder vielleicht übermorgen. Oder?
5: Das hängt jetzt ganz von ihm ab.
2: Das hat er nicht verdient.
5: Um ihm brauchst du dir keine Sorgen machen. Der hat jetzt das Domvikariat in seinem Rücken.
2: Und jetzt? Du willst es trotzdem versuchen. Allein.
5: Dieser Pfarrer würde mich interessieren.
2: Weil Friedrich die Gegenseite vertritt.
5: Ach, das hat doch damit nichts zu tun. Nein, ich würde einfach nur gern verstehen, warum einer seine Berufung, sein Amt und letztendlich sein ganzes Leben aufs Spiel setzt. Ich glaube jedenfalls, er bräuchte eine gute Anwältin, die sich wirklich für seinen Fall interessiert.
2: Das stimmt. Heute um 17 Uhr ist ein Haftprüfungstermin.

0: Ihr Schloss.
1: Guten Tag.
0: Ich will Sie ganz direkt fragen. Haben Sie schon einen Anwalt?
1: Nein. Um ehrlich zu sein, glaube ich auch nicht, dass ich einen brauche.
0: Eine interessante Ansicht.

0: Für jemanden, der im Gefängnis sitzt?
1: Ich weiß, aber die Sache ist nun mal so. Ich habe gestohlen und jetzt muss ich die Konsequenzen tragen. Je schneller das vorbei ist, desto besser.
0: Worauf wollen Sie hinaus?
1: Ich habe schon an vielen Orten gelebt auf der Welt. Bevor ich hierher kam, war ich in der Mission in Togo. Und wissen Sie, manches hat mir doch besser gefallen als hier.
0: Ich hoffe, Sie stellen sich das nicht so einfach vor mit einer Versetzung. Das Domvikariat ist ziemlich in Aufruhr.
1: Ist das verwunderlich?
0: Nein, aber so wie es aussieht, müssen Sie mit einer Untersuchungshaft rechnen. Es kann sich über Monate hinziehen. Sie haben aber auch die Chance, unter Auflagen bis zum Prozess auf freien Fuß zu kommen. Ich könnte es versuchen.
2: In diesem Stadium ist die Staatsanwaltschaft Herrin des Verfahrens. Ihr obliegt die Entscheidung, ob sie die Untersuchungshaft aufrechterhalten will oder nicht. Frau Staatsanwältin?
3: Ich sehe nicht, dass sich am Sachverhalt irgendwas geändert hat. Herr Schloss ist nicht zu einer umfassenden Zusammenarbeit mit den Ermittlungsbehörden bereit. Er verschweigt nach wie vor, wer die Person ist, welcher er das entwendete Geld übergeben hat. Es besteht also immer noch Verdunkelungsgefahr.
0: Ich sehe das grundlegend anders als die Staatsanwaltschaft, Herr Vorsitzender. Herr Schloss hat die Tat bereits gestanden, sämtliche Beweismittel liegen vor, das Ermittlungsverfahren ist de facto abgeschlossen. Es gibt also nicht den geringsten Grund, ihn bis zur Anklageerhebung in Haft zu lassen. Der Beschuldigte gibt seine Ausweispapiere ab und stimmt einer täglichen Meldepflicht zu. Aber damit ist es auch getan. Die Staatsanwaltschaft will doch nicht auch noch riskieren, dass hier Haftentschädigung wegen einer völlig übertriebenen Maßnahme zu leisten wäre, oder?
3: Wenn die Hoffnung bestünde, dass in der Hauptverhandlung das Geständnis so flüssig kommt wie dieser Antrag, dann würde ich ihm zustimmen. Aber das ist nicht zu erwarten. Ich bleibe bei meinem Antrag.
2: Also wenn sich die Parteien nicht einigen können, dann muss ich entscheiden. Der Haftbefehl wird ausgesetzt. Sie sind auf freiem Fuß, Pfarrer Schloss, dank Ihrer Anwältin. Aber nutzen Sie die Zeit, um die berechtigten Fragen der Staatsanwaltschaft befriedigen zu

0: Wo warst du denn? Wir haben auf dich gewartet.
1: Gratulation. Die erste Etappe hast du gewonnen. Zum Wohl.
2: Es muss doch ganz in deinem Interesse sein. Ein Priester im Knast wäre doch wieder was für die Presse gewesen.
0: Setz dich doch erstmal, Mami.
1: Wollten wir nicht mal reden?
2: Um dir gleich zu sagen, was mich wirklich ärgert, dass du einfach deinen Stiefel weitermachst. So tust, als wäre immer noch Friede, Freude, Eierkuchen. Dass du einfach noch hier so auftauchst, obwohl wir unsere gemeinsame Kanzlei. Du bist ein Autist.
1: Lena, ich wollte dir eine Freude machen.
2: Dir gefällt einfach die Familie hier. Nike, die Kinder, das gemütliche Haus. Aber so geht das nicht, mein Lieber. Mit mir. Mit mir bekommst du mich und nicht auch noch meine Tochter und die Kinder dazu.
1: Ist das wieder so eins von deinen Prinzipien? Ich dachte, Familie bedeutet dir was.
2: Du kümmerst dich einfach zu wenig um mich. Ich bin schrecklich, ich weiß. Ich bin alt, hässlich, eifersüchtig und dumm. Ich hätte nicht gedacht, dass Liebe so schwer ist in meinem Alter.
1: Du bist ganz wunderbar. Wenn du verzweifelt bist.
2: Ich könnte nicht.

0: Morgen.
1: Oh. Mhm, ganz ohne Krücken, ja?
2: Ja.
0: Ach, oh. Pass auf.
2: Hoffentlich hat Friedrich nicht auch verschlafen.
3: Bin schon unterwegs. Bis später.
0: Ist wieder alles in Ordnung bei euch?
4: Neugierde ist keine Zierde.
2: Würde mich an Ihrer Stelle auch interessieren.
5: Du vertrittst also diesen Pfarrer und Friedrich die Kirche?
0: Hm, da wird ja einer von euch beiden verlieren, ne?
2: Meistens ist das wenigstens so. Manchmal verlieren auch beide.
0: Dann ist ja die private und berufliche Konstellation nicht gerade günstig.
4: Lena und Friedrich wissen schon am besten, wie sie das machen.
5: Du hast doch auch mit diesem Fall zu tun.
4: Ja. So, wenn ihr euch mitnehmen sollt, müsst ihr euch jetzt beeilen. Los geht's.

0: Sie ziehen aus? Warum haben Sie mir denn nichts gesagt?
1: Ich hab's auch gerade erfahren. Ich muss meine Wohnung räumen. Die Kirche stellt mir dankenswerterweise eine Einzimmerwohnung am Stadtrand als Ersatz zur Verfügung.
0: Dankenswerterweise? Herr Schloss, haben Sie denn einen Mietvertrag?
1: Natürlich. Aber aus dem Domvikariat hieß es, der sehr fristlos gekündigt.
0: Das halte ich aber für ein Gerücht. Bringen Sie bitte sofort alles wieder zurück.
2: Wer sagt das?
0: Die Anwältin von Herrn Schloss, Lena Kahlbach. Wie lange waren Sie denn in Afrika?
1: Über 10 Jahre.
0: Es hat Ihnen dort gefallen, oder?
1: Es war die schönste Zeit meines Lebens.
0: Und warum sind Sie dann zurück nach Deutschland?
1: In Afrika muss sich ein Priester nicht in der Standhaftigkeit seines Glaubens bewähren. Er wird vor allem daran gemessen, wie er die Situation der Menschen verbessern kann. Hier müssen Sie fest im Glauben sein.
0: Wollen Sie sich selbst beweisen? Hier in Fulda?
1: Es gibt größere Herausforderungen, ich weiß. Aber ich bin nur dem Ruf meines Ordens gefolgt. Darf ich Ihnen das schenken? Die Einheimischen bewahren darin ihre Geheimnisse auf.
0: Schön. Danke. Glauben Sie immer noch, Sie kommen glimpflich davon, wenn Sie einfach behaupten, es wäre Ihnen nur ums Geld gegangen? Die Strategie, die Ihr Arbeitgeber verfolgt, also ist ganz einfach. Er schmeißt Sie fristlos aus der Wohnung und nach dem Urteil werden Sie fristlos gekündigt. Sie stehen auf der Straße, Sie haben nichts. Wir haben Chancen, Herr Schloss, aber ich brauche Ihre volle Unterstützung. Warum haben Sie Geld entwendet?
1: Ich würde es Ihnen sagen, wenn ich einen besseren Grund hätte.
3: Ja, Domvikar Grossmann hier.

0: tut mir leid.
1: Warum glauben Sie, haben Sie das Mandat, uns in dieser misslichen Sache zu vertreten?
0: Sicher wegen des Herrn Amtsgerichtsdirektors.
1: Ja, aber Herr Kessler ist davon ausgegangen, dass Sie zusammen mit dieser Frau Karlbach gemeinsam eine Kanzlei betreiben, was nichts anderes heißt, als dass wir Ihre Lebensgefährtin nicht im Spiel haben wollten. Jetzt treten Sie beide gegeneinander an, auf unsere Kosten, wie scheint. Das ist nicht erfreulich. Aber Sie haben ja noch eine Chance. Und zwar jetzt.
2: Welche Ehre, gleich von zwei Mitgliedern der Inquisition persönlich empfangen zu werden. Was droht dem Sünder? Scheiterhaufen oder Schafott?
1: Ein Wasserbecken würde bei Ihnen reichen für die Ernüchterung.
2: Gott sei Dank sind wir in Fulda und nicht in Bagdad. Mit Barmherzigkeit hat es nichts zu tun.
1: Pelukerschloss? Gefallenen Engel, ich bitte Sie.
0: Herr Lena, das war nicht sehr klug von dir, die Umzugsfirma nach Hause zu schicken.
2: Aber es war nötig.
1: Die Rechnung des Umzugsunternehmens wird Ihnen zugehen und außerdem werden wir Sie für den Schaden, der durch den Verbleib von Lukas Schloss in der Wohnung entsteht, verantwortlich machen.
2: Das würde Ihnen so passen. Wie kommen Sie denn eigentlich dazu, einen gültigen Mietvertrag für unwirksam zu erklären? Das steht Ihnen doch gar nicht zu. Fragen Sie Ihren Anwalt.
1: Würden Sie bei sich jemanden unterbringen, der Sie so hintergeht? Jetzt sagen Sie auch mal was!
0: Ich bin der Ansicht, das Domvikariat hat aufgrund der Vorkommnisse durchaus das Recht zur fristlosen Kündigung des Mietverhältnisses.
2: Und ich bin der Ansicht, dass das Mietrecht immer noch in die Zuständigkeit des Amtsgerichts und nicht des Domvikariats fällt. Solange du kein rechtskräftiges Räumungsurteil in der Hand hast, bleibt mein Mandant in seiner Wohnung. Und niemand wird ihn daran hindern.
3: Gehst du ins Büro?
2: Ich gehe in mein Büro.
3: Ich gehe in meins.

0: Es sieht nicht gerade nach einer langen und glücklichen Zukunft für die beiden aus.
1: Hoffen oder befürchten Sie das?
0: Kann man das denn?
1: Herr Dr. Kessler, warum wollten Sie mich unbedingt sehen?
0: Die Sache Lukas Schloss. Wie sehen Sie den Fall?
1: Also für den Strafprozess wird von Bedeutung sein, dass er die Hintergründe seiner Tat offenlegt.
0: Beeindruckend, dass Sie sich mit seinem vordergründigen Geständnis nicht zufrieden geben. Die Wahrheit hinter der Wahrheit. Ah, da könnte man fast ins Philosophieren geraten.
1: Ich höre.
0: Jeder Prozess, auch der kleinste, jedes Gerichtsstück, ist doch im Grunde genommen eine Offenbarung menschlichen Leides. Und doch hört man vor Gericht so selten wahrhaft erschütternde Töne. So selten den ans Herz greifenden Klagelaut der Kreatur.
1: Was ist das denn Schönes?
0: Der Wahrheitsbegriff im Strafprozess. Fällt Ihnen, das freut mich. Und das ist aus meiner Doktorarbeit.
1: Es geht mir im Übrigen nicht darum, Lukas Schloss noch tiefer ins Unglück zu stürzen. Die Staatsanwaltschaft hat auch die Pflicht, die entlastenden Tatumstände zu ermitteln. Und vielleicht gehören die Hintergründe seiner Tat ja dazu.
0: Selten trifft man Gefühl und Verstand so ausgewogen vereint wie bei Ihnen. Tristan und Isolde. Ich habe Premierenkarten. Und ich würde mich freuen, wenn ich Sie einladen dürfte, mich nach Frankfurt zu begleiten.
1: Also das ist wirklich sehr nett von Ihnen, Herr Dr. Kessler. Aber Wagner war nie mein Fall. Sie hätten keine Freude, wenn ich Sie begleite. Aber Ihre Doktorarbeit, die würde mich wirklich interessieren. Bedarf an einem neuen Anwalt besteht nicht. Ich habe verstanden.
2: Was ist das? Das Regal nicht gerne.
1: Sie fühlen sich durch meinen Anruf belästigt.
2: Oh, ja, Entschuldigung.
1: Sie haben bereits einen festangestellten Anwalt. Danke.
3: Hallo.
1: Hallo?
3: Ich habe einen Termin bei meinem Rechtsanwalt Groß. Lydia Streng ist mein Name.
1: Um was geht es denn, wenn ich fragen darf?
3: Herr Groß ruft eine Chefsekretärin.
1: Aha. Bitte warten Sie doch mal.
4: Bitte, was kann ich für dich tun? Eine wirklich dringende Angelegenheit. Könnten wir unser Gespräch für einen Augenblick unterbrechen?

0: Das ist kein Zuckerschlecken mit dir als Nachbarn. Warum hält eigentlich niemand dich für meinen Sekretär?
1: Weil du noch keinen Sekretär brauchst und vernünftig, wie du bist, auch keinen suchst. Ich habe dir doch gesagt, das wird nicht einfach am Anfang.
0: Ja, ja, ich weiß. Was ich eigentlich sagen wollte, diese Lydia Streng.
1: Nur über deine Leiche?
0: Nein, was denkst du? Ich weiß doch keine jungen Stuten mehr. Also diese Lydia, die könnte doch für uns beide arbeiten.
1: Ja, gute Idee.
0: Aber ich zahle keinen Cent. Schließlich hast du mich zur Selbstständigkeit getrieben.
1: Ich gestehe alles und ich ergebe mich. Vorausgesetzt, du erteilst mir kein Hausverbot.
2: Sehr geehrter Herr Dr. Kestle, ich würde gerne mehr über Ihren Wahrheitsbegriff im Strafrecht erfahren. Können Sie mir ein Exemplar Ihrer Doktorarbeit überlassen? Mit besten Grüßen von Nike Reichert.

Liebe Frau Reichelt, Ihr Interesse beglückt mich. Ich lasse Ihnen gleich per Hausboten ein Exemplar zukommen. Ihr ergebener Dr. Wilfried Kestle.

0: Tag.
1: Tag.
0: Für Sie, Frau Staatsanwältin.
2: Dankeschön.
0: Bitte schön.
3: Wiedersehen.
1: Wiedersehen. Hallo, Nike. Jetzt komm, lass das doch mal.
4: Wollen wir noch was trinken?
1: Ja, gerne. Du auch? Wisst ihr was? Dr. Kessler hat seine Doktorarbeit abgeschrieben. Er hat mir heute davon erzählt und daraus zitiert. Und irgendwie kam mir das bekannt vor. Und dann habe ich sogar die Quelle gefunden.
4: Und das bindet er dir auch noch auf die Nase?
1: Eine Unterwerfungsgeste. Der muss ganz schön verliebt in dich sein.
5: Im Moment interessiert mich nur eins. Ist das, was er getan hat, strafrechtlich relevant oder nicht?
1: Moralisch ist das auf alle Fälle absolut verwerflich. Das ist ein Hochstapler.
5: Mama, im Moment ist es nur ein Verdacht, mehr nicht. Ob es sich um ein Plagiat handelt oder nicht, muss der Promotionsausschuss entscheiden. Vielleicht kommt er ja zu einem ganz anderen Ergebnis.
1: Im Zweifel für den Angeklagten. Schau an.
4: Warum soll dieser Grundsatz nicht auch für Dr. Kessler gelten?
1: Vielleicht kann Lukas Schloss auch etwas mehr Verständnis erwarten.

0: Kein Wort, bevor nichts bewiesen ist.
1: Allein seine Existenz ist schon Beweis genug.
2: Gnade allen, denen du nicht gewogen bist.
3: Es ist erfreulich, dass Sie alle und so schnell meinem Ruf gefolgt sind. Vielleicht kriegen wir die Sache ja unspektakulär vom Tisch.
4: Zu meiner Rolle. Als Träger des Bonifatius-Ordens, daraus mache ich keinen Hehl, stehe ich zum Domvikariat in einer gewissen Verbundenheit. Wir wollen nichts vertuschen. Aber wir wollen auch nicht mehr aufsehen als nötig. Die Chance einer außergerichtlichen Einigung sollte nicht vertan werden. Jeder Täter ist schließlich auch nur eine Kreatur von Gottes Gnaden, deren Klagelaut nach unseren Herzen greift.
2: Also ich kann mich dem nur anschließen.
1: Eine außergerichtliche Einigung wäre auch für Lukas Schloss durchaus wünschenswert. Von wessen Gnaden auch immer.
5: Habe ich das jetzt richtig verstanden? Ihr beide habt in der Angelegenheit die gleiche Meinung.
1: Ja, warum nicht?
6: Haben die Herrschaften sich beraten oder habe ich irgendwas verpasst? Na gut, dann bin ich also offensichtlich die Einzige, die das hier im Moment nicht so sieht. Solange nicht erheblich entlastende Umstände auftauchen, kann ich meine Anklage nicht fallen lassen. Und ich habe Herr Dr. Käste dabei durchaus den Klagelaut der Kreatur im Ohr.
1: Mein Mandant hat gestanden, was es zu gestehen gibt. Darüber hinaus macht er keine Angaben. Niemand ist gezwungen, sich selbst zu belasten.
6: Und niemand kann mich zwingen, meine Anklage fallen zu lassen.
4: Ich bitte Sie, Frau Staatsanwältin.
6: Ja, auch wenn alle anderen Beteiligten offensichtlich anderer Meinung sind.
4: Lassen Sie uns doch nicht so auseinandergehen.
6: Was, Herr Dr. Käste, sagt Ihnen der Klagelaut der Kreatur denn noch?

0: sehr schön, der Riesling. Hm?
1: Ganz süffig. Hm? Bisschen Mandeln, Aprikose. Hm. Wie schmeckt er dir?
2: Wie kommt's, dass ihr plötzlich an einem gemeinsamen Strang zieht? Wisst ihr irgendwas, was ich nicht weiß? Der ominöse Unbekannte, wisst ihr, wer das ist?
1: Wir haben uns nicht abgestimmt, Nike. Ich weiß auch nicht, wer der Unbekannte ist und ich glaube, Lena weiß es auch nicht.
3: Natürlich macht man sich im Laufe der Zeit Gedanken, wen man vertritt. Ich habe den Eindruck, dass Lukas Schlosser ein sehr guter, sehr engagierter Pfarrer war. Das hast du auch selber gesagt.
2: Ja und?
3: Trotzdem gehst du in aller Härte gegen ihn vor, weil er dich enttäuscht hat?
2: Die persönliche Anspielung ist unfair.
3: Entschuldige, aber gehst du gegen Dr. Kästle so entschieden vor? Dr. Kästle, was sagt Ihnen der Klagelaut der Kreatur denn noch? Das war doch ein Wink mit dem Zaunpfahl. Warum leitest du denn keine Ermittlungen gegen unseren Doktor ein?
1: Ja, der Mann wäre doch erledigt. Der wäre sein Job los, sein Ansehen, alles. Da haben sich schon Leute wegen weniger umgebracht.
3: Dass du für Kästle ins Feuer springst, das habe ich mir gedacht. Aber du brauchst nicht gleich mit seinem Selbstmord drohen, wenn er für seinen Betrug zur Rechenschaft gezogen wird.
1: Hab ich das? Hab ich
2: Solange ihn die Universität seinen Titel nicht aberkennt, darf er ihn führen. Aber wenn du Dr. Kästle anzeigst, wäre ich wohl gezwungen, Ermittlungen einzuleiten.
1: Denunziation, das würde Avelinas Idealen komplett widersprechen.
3: Hast du nicht gesagt, ich soll meine Ideale im Schrank der Vergangenheit ablegen?
1: Nein, ich habe gesagt, du sollst sie ins Regal tun.
2: Gute Nacht.
4: Bitte um Ruhe, meine Damen und Herren. Bitte wahren Sie die Würde des Gerichts.
5: Sie geben also zu, 30.000 Euro aus der Kasse des Domvikariats entnommen zu haben.
6: Wollen aber nicht sagen, wofür Sie es verwendet haben.
7: Ja, im Respekt, ich frage mich, warum das so schwer zu verstehen ist.
2: Weil Sie sich möglicherweise um eine Strafmilderung bringen. Deshalb.
3: Also gut. Ich will damit nicht länger hinterm Berg halten. Ich kann es nicht beweisen, aber ich glaube, dass mein Mandant das Opfer einer Erpressung ist. Warum sollte Lukas Schloss, der mit so großer Leidenschaft und Freude Priester ist, sonst seine Kirche bestehlen? Warum nennt er nicht denjenigen, dem er das Geld übergeben wollte? Warum? Weil er erpresst wurde, deshalb.
2: Aber dafür müsste es einen Grund geben.
8: Ich habe gestanden, was ich getan habe, ob Sie das nun glauben oder nicht. Was wollen Sie denn noch?
7: Im Übrigen will ich nicht mehr von Frau Kalbach vertreten.

0: Es muss ermittelt werden, wer der Nutznießer des Geldes war, das Herr Schloss veruntreut hat. Und ob nicht noch weitere Straftaten, insbesondere eine Erpressung, vorliegen. Ich beantrage die Aussetzung des Verfahrens zur Durchführung weiterer Ermittlungen.
1: Ich folge dem Antrag der Staatsanwaltschaft.
2: Das ist nicht gerade in unserem Sinne.
1: Die Verhandlung wird ausgesetzt.

Seit über 10 Jahren ist Pfarrer Lukas Schloss die Quelle für eine beispielhafte Entwicklung in Togo. Durch ihn wurden aus einem Rennsal ein breiter Strom, aus vertrockneten Böden ertragreiche Felder, aus Strohhütten Häuser aus Ziegel, aus Analphabeten Schüler und Studenten. Lomé, Togo, 3. Februar 2004. Das kann doch nicht sein.

0: Ich will nichts mehr mit Ihnen zu tun haben. Gehen Sie bitte.
1: Togo, kann ich noch mal mit Ihnen drüber sprechen?
0: Togo?
1: Ich habe noch niemanden gesehen, der sich so um eine Verurteilung reißt wie Sie. Höchstens jemand, der ein noch größeres Vergehen vertuschen will.
2: Das ist Lukas Schloss. Sie sind nicht Lukas Schloss. Ich bin zwar nicht mehr Ihre Anwältin, aber ich verspreche Ihnen, niemand wird von dem Gespräch erfahren. Also, wer sind Sie wirklich?
0: Lukas Schloss hat mich sehr geprägt. Ein echter Christ, der sich mit nichts anderem beschäftigt hat, als den Menschen in seiner Umgebung zu helfen. Er hat sein Leben für sie gegeben. Bis er verstarb.
1: Und Sie haben dann die Gelegenheit genutzt und seinen Namen und seine Identität angenommen. Weil Sie auch Gutes tun wollten, so wie er, oder weil Sie Priester spielen wollten? Sie sind ein Hochstapler. Irgendjemand weiß davon und lässt sich dieses Wissen teuer bezahlen. Liefern Sie Ihren Verfolger dem Gericht aus und Sie sind ihn los.
0: So einfach ist das nicht. Es geht um eine Lüge, aber auch um ein Versprechen. Nach meinem Studium habe ich Pfarrer Schloss in Mali kennengelernt. Er hat mich begeistert. Er hat meinem Leben einen Sinn und ein Ziel gegeben. Auf dem Sterbebett bat er mich, dem Herrn so zu dienen, wie er es getan hat.
1: Sie wurden also zum Amtsmissbrauch angestiftet?
0: Nein, so meine ich das nicht. Afrika interessiert niemanden, dem sie helfen, ob man ein geweihter oder ein nicht geweihter Priester ist.
2: Aber hier schon?
0: Ja.
2: Wer kam Ihnen in die Quere? Wer weiß, wer Sie sind?
0: Wenn ich Ihnen seinen Namen nenne, werde ich mein Amt verlieren. Das möchte ich nicht. Darum wird für mich niemand erfahren, wer er ist.
2: Sie möchten Lukas Schloss bleiben?
0: Solange ich nicht gezwungen werde, bin, dann bleibe ich Lukas Schloss. Zerstören Sie nicht mein Leben. Ich nehme die Unterschlagung auf mich, die ich ja auch wirklich begangen habe. Wenn auch niemand weiß, warum. Versprechen Sie mir, dass Sie mein Geheimnis niemandem verraten. Niemandem.
2: Das verspreche ich Ihnen.
0: Könnten Sie es sich noch mal überlegen?
2: Sie nochmals zu vertreten? Habe ich schon.
3: Kollegin Kalber.
2: Guten Tag. Würde doch jeder für ein konspiratives Treffen halten. Was gab es denn mit diesem Schwindler zu bereden?
0: Frau Dr. Reichert, für Sie.
4: Dankeschön. Was führt dich denn hier?
2: Lukas Schloss, ich vertrete ihn wieder. Ich würde gerne über das weitere Verfahren mit dir sprechen.
4: Bitte.
2: Du weißt ja, niemand ist gezwungen, sich selbst zu belasten. Der Nemo Tenetur Grundsatz gilt auch für Lukas Schloss und wir werden ihn in Anspruch nehmen.
4: Du vertrittst ihn also wieder. Aber er ist dir doch sicher nicht hinterhergelaufen, oder? Kann es sein, dass du ihm gar keine andere Wahl gelassen hast?
2: Ich habe ihn nicht dazu gezwungen.
4: Das sage ich ja auch gar nicht, aber es würde mich schon interessieren, wie es dazu gekommen ist.
2: Und mich würde interessieren, wie du mit diesem Kästle überhaupt wieder reden kannst.
4: Geschäftsordnungspläne, das Übliche. Aber red doch

0: Entschuldigung, aber ich hatte zu tun. Vermutlich in der gleichen Angelegenheit, die Sie zu mir führen.
1: Dann wissen wir ja beide, worum es geht.
0: Meine Doktorarbeit nehme ich an. Ich hatte in dieser Sache bereits Besuch von Ihrer Tochter und vom Anwalt Groß. Aber bitte, was haben Sie mir noch zu sagen?
1: Ich verstehe nicht, wie Sie unter diesen Umständen noch Recht und Gerechtigkeit repräsentieren wollen.
0: Verehrte Frau Kalbach, ich habe die Gedanken meines Weimarer Kollegen aus sich selbst heraus fortgeführt. Nicht mehr und nicht weniger.
1: Ich verstehe, dass man einen Fehler machen kann. Aber ihn wieder besseren Wissens zu verteidigen, heißt, ihn nochmal zu begehen. Also, stellen Sie sich, Herr Kästle. Warten Sie nicht, bis man Sie dazu zwingen wird.
0: Wollen Sie über mich richten?
1: Richten Sie über sich selbst so, wie Sie auch über andere gerichtet haben.

0: Ich würde mit Ihnen gerne ein paar Schritte gehen. Wäre das zu viel verlangt?
1: Nein.
0: Ja, ich denke, die bekannten Umstände fordern eine Entscheidung.
1: So. Vorsicht, Friedrich. Das ist der alte Sekretär von meinem Vater.
2: Vielleicht könnte dir Herr Lukas Schloss besser zur Hand gehen. Während seiner Missionstätigkeit hat er ja ganze Dörfer in Afrika aufgebaut, wie ich der Personalakte des Bistums entnommen habe. Wie kommt es übrigens, dass du ihn wieder vertrittst?
1: Es scheint ja üblich zu sein, dass Anwälte sich gegenseitig über den Tisch ziehen. Dass sie lügen, bis sich die Balken biegen. Dass es jedem nur um seinen eigenen Vorteil geht und die Mandanten nur der Spielball ihrer Interessen sein. So scheint es zu sein. Aber können wir beide nicht einmal eine Ausnahme machen? Nur in diesem Fall?
2: Das ist doch eine sehr gute Idee.
1: Schwörst du mir, dass niemals irgendjemand etwas davon erfahren wird, auch wenn es zu deinem eigenen Vorteil gereichen würde?
2: Ich schwöre es, so wahr du mir hilfst.
1: Lukas Schloss ist nicht Lukas Schloss. Er ist auch kein Priester. Er hat die Identität von einem Verstorbenen angenommen.
2: Noch ein Hochstapler?
1: Dem es aber darum geht, für andere da zu sein. Und Kästle nur darum, von anderen anerkannt zu werden.
2: Warum hast du mich zu deinem Vertrauten gemacht?
1: Weil wir nur gemeinsam zu einer Lösung kommen. Lass uns einmal alle Gegensätze vergessen. Einmal.

0: Erklärung. Hiermit erkläre ich meine Doktorarbeit Der Wahrheitsbegriff im Strafprozess in wesentlichen Formulierungen übernommen zu haben.
1: Also, wenn Sie sich beweisen wollen, dann jetzt.
2: Die Auszeichnung ist ja wie eine Schenkung zu verstehen.
1: Eben. Und deswegen fordern wir Sie wegen groben Missbrauchs zurück. Bonifatius würde sich doch im Grabe umdrehen.
2: Der Titelmissbrauch hat sich jedoch nicht gegen die Kirche gerichtet, auch wenn Sie das so empfinden mögen.
1: Es ist doch egal. Wirkung zählt. Ein Betrüger kann und darf doch keinen Heiligen beschmutzen. Wenn es da keine juristischen Möglichkeiten gibt, dann muss es eben andere geben. Dafür werden Sie ja schließlich bezahlt.
3: Kessler, schau mal.

0: Ehrlich gestanden, ich hätte nicht damit gerechnet, dass wir uns so noch einmal begegnen würden.
1: Ich auch nicht.
0: Wissen Sie, warum man sagt, der Krug geht nur so lange zum Brunnen, bis er bricht?
1: Weil auf der Welt nichts ewig ist.
0: Genau so ist es. Und glauben Sie mir, ich fühle mich jetzt gar nicht einmal schlecht. Es würde Ihnen bestimmt genauso gehen.
1: Meinen Sie?
2: Ich bin seit Wochen hinter dieser Wohnung hier. Der ursprüngliche Käufer ist zurückgetreten. Dom und Schloss liegen dir zu Füßen. Ich natürlich auch. Du wirst begeistert sein.
3: Friedrich, warum hast du denn nichts gesagt? Das ist ja wunderbar, aber ich kann mir doch jetzt nicht auch noch mit dir eine Wohnung kaufen. Ja, und nachdem das mit unserer Kanzlei schon schiefgegangen ist, stürzen wir uns gleich ins nächste Abenteuer.
2: Soll ich nicht mehr auf dich schauen? Komm, sieh sie doch erst mal an.
4: Nein. Nein, ich gehe da nicht rein. Zum Schluss gefällt sie mir noch.
3: Das kommt so plötzlich. Lass uns doch erst noch drüber reden.
2: Ziegen diskutieren.
3: Esel schweigen.
5: Entschuldigung, ich...
6: Herr Dr. Kessler, setzen Sie sich doch. Möchten Sie noch einen Kaffee?
5: Guten Morgen. Soweit ich von Ihrem Partner weiß, machen Sie sich nicht allzu viel aus Schnittblumen. Aber keine Sorge, ich werde mich noch angemessen bedanken für Ihre Nötigung.
3: Scheint ja sehr befreiend auf Sie gewirkt zu haben.
5: Oh, in gewissem Sinne, ja.
6: Oh, danke.
3: Und? Wollen Sie so im Unbestimmten verweilen?
6: Wir haben noch einen Termin.
3: Ich hoffe nicht, dass ich deine Privatsphäre störe, wenn ich mich nach diesem Termin erkundige.
6: Machst du dir Sorgen um mich?
3: Kein Wunder bei dem Hochstapler.
6: Ja, der Reiz liegt im Verbotenen, das wissen wir doch.
3: Mach's gut.
2: Ich habe gerade den Erhalt der fristlosen Kündigung meiner Honorarvereinbarung unterschrieben.
3: War doch richtig, sich jetzt nicht in Schulden zu schmeißen.
2: Dich würde das sicher auch freuen.
3: Überhaupt nicht. Wie du das mit denen da drüben hältst, musst du schon selber regeln. Sag mal, was machen wir denn jetzt mit Lukas Schloss?
2: Meinst du, er wird seine wahre Geschichte auf den Tisch legen?
3: Nein, das glaube ich nicht. Außerdem, was wird das für einen Unterschied machen? Sein Priesteramt ist ja so oder so los. Gibt es keine Möglichkeit, seine Entlassung zu verhindern?
2: Jedenfalls keine juristische.
3: Welche dann?
2: Ich weiß es noch nicht. Wärst du mit einer Vertagung des Gerichtstermins einverstanden?
3: An mir so

0: uns nicht liegen. Was hast du vor?
1: Wie ist immer Kesslers Devise?
0: Das Leben ist ein Geben und Nehmen. Wir sind ein tolles Team.
1: Was wir noch beweisen müssen.
2: Der Herr Gerichtspräsident hat Urlaub genommen nach dem ganzen Trubel. Was mir an Dr. Kessler hatte, das wird er mir noch schmerzlich merken. Schmerzlich, kann ich nur sagen.
0: Nike sagte, sie hätten einen Termin. Ich weiß nicht, wo sie sind.
3: Telefon?

0: Wissen Sie, was Sie in Frankfurt erwartet?
1: Eine Hinrichtung, wie Ihre Mutter sagen würde.
0: War realistisch. Was erwarten Sie?
1: Schlimmstenfalls die Aberkennung der Doktorwürde und eine Versetzung.
0: Und welches Ziel verfolgen Sie realistischerweise?
1: Ohne den Doktor könnte ich leben, aber eine Versetzung? Wenn wir die vom Tisch kriegen könnten. Fulda ist doch für mich wie das Weihwasser für die Kirche.
0: Das sagen Sie dem Hannover Landesgerichtspräsidenten aber mal lieber nicht.
1: Ich glaube, ich ahne, was Sie meinen.
2: Herr Kästner, das Präsidium des Oberlandesgerichts Frankfurt hatte sich entschlossen, mit Ihnen erstmal ein Gespräch vor dem strengen, förmlichen Verfahren zu führen. Sie wollten den Termin alleine wahrnehmen. Doch wie ich sehe, haben Sie Begleitung.
1: Frau Reichert, ich habe Sie gebeten, mich zu begleiten.
2: Frau Staatsanwältin ist uns bekannt. Herr Kästner, ich will es aber kurz machen. Der Promotionsausschuss wird zu dem Ergebnis kommen, dass Ihre Doktorarbeit im Wesentlichen keine eigene geistige Leistung darstellt. Der Titel wird Ihnen aberkannt werden. Es wird Sie nicht überraschen.
1: Nein, keineswegs.
2: Es wird Sie auch nicht überraschen, dass unter diesen Umständen Ihre Funktion als Amtsgerichtspräsident sowie Ihre Befähigung zum Richter zur Disposition steht.
1: Doch, das ja.
2: Warum? Sie hatten doch genug Zeit, sich mit den möglichen Konsequenzen auseinanderzusetzen.
1: Für die Berufung ins Richteramt waren doch meine Examina entscheidend. Ich hatte beides mal die Staatsnote und ich versichere Ihnen, kein Wort, keine Silbe abgeschrieben zu haben.
2: Ja, es mag ja sein. Doch für den Verbleib im Richteramt ist Ihr Auftreten als Mitglied des Gerichts zu bewerten. Wir kennen Ihre Verdienste, sehen aber unter den obwaltenden Umständen kaum eine Möglichkeit, Sie weiter im Richteramt zu belassen.
0: Verzeihung, aber wenn ich das richtig verstanden habe, dann sollte dieser Termin eine Mediation sein. Von einer Vermittlung von Grundsätzen und Interessen kann allerdings keine Rede sein. Geht es Ihnen nur darum, ihn loszuwerden?
2: Es gab bedeutende Kollegen von Herrn Kästle, die wegen geringerer Vergehen auf eigenen Wunsch aus dem Richteramt ausgeschieden sind.
0: Ja, aber das würde ich Herrn Kästle nicht raten. Herr Kästle denkt eher an eine Versetzung. Irgendwohin, wo ihn niemand kennt. Wo er nicht dem Spott ausgesetzt wäre, wie wenn er jetzt nach Fulda zurückkehren würde, als einfacher Amtsrichter ohne Doktortitel.
2: Möglicherweise denken Sie an einen Luftkurort. Wir haben ja einige, kennen deren Vorzüge. Praktisch ein Vorruhestand auf Staatskosten. Nein! So einfach können wir über die Sache nicht hinweggehen. Also, falls wir uns auf diesem Wege nicht einig werden sollten, falls Sie, Herr Kästle, auf dem Gerichtsweg nicht aus dem Richteramt entfernt werden können, habe ich eine Lösung. Sie bleiben in Fulda als einfacher Amtsrichter. Wie sagte doch gerade Frau Staatsanwältin so richtig? Der Spott ist Ihnen gewiss, mein Leben lang.
0: Warum haben Sie mir eigentlich von Ihrer Doktorarbeit erzählt?
1: Ich wollte Sie beeindrucken, ganz banal. Wissen Sie, je länger man mit einer Lüge lebt, desto mehr vergisst man, dass es trotzdem eine Lüge ist. Man gewöhnt sich. Und offen gestanden, ich hätte nicht gedacht, dass Sie dem nachgehen.
0: Ja, meine Natur. Natürlich wollte ich, dass die Wahrheit ans Licht kommt, aber ich wollte nicht, dass Sie dabei unter die Räder kommen.
1: Bin ich auch nicht. Dank Ihnen. Ach ja, es wäre doch schön, wenn Lukas auch so viel Glück hätte wie ich.

0: Der Herr Pfarrer hat gesagt, ich soll mich drum kümmern. Schade, dass er nicht wiederkommen will. Jeder macht doch mal einen Fehler.
1: Wissen Sie denn, wo er hin ist?
0: Wie kommt man hier ohne Auto weg?
1: Danke, Wiedersehen.

0: Lukas! Wovor laufen Sie weg?
1: Ich bin nicht der, den Sie kennen.
0: Wer dann?

0: Sie sind also kein Dieb. Oder doch nur einer wider Willen. Sie sind auch kein Priester, wollen aber einer sein. Macht es Ihnen nichts aus, mit diesen Lügen zu leben?
1: Auch die Notlüge ist eine Lüge.
0: Ja, warum lügen Sie denn? Um verlorene Seelen für die Kirche zu gewinnen, Frauen für ihr Herz oder um ihr Ego zu befriedigen?
1: Ich weiß, so könnten Sie das sehen, aber so ist es nicht. Ich möchte einzig und allein zurück nach Togo, wo all diese Dinge keine Rolle spielen. Wo es darauf ankommt, wer man ist und nicht, wer man zu sein scheint.
0: Sie wissen, dass ich Sie wegen Hochstapelei anzeigen könnte, vielleicht sogar müsste.
1: Ja, das liegt in Ihren Händen, klar. Wenn es das ist, was ich Ihrem Mann noch verdient habe. Was ist komisch?
0: Ich habe mich nur gerade gefragt, was passieren würde, wenn ich Sie anzeigen würde, um einen anständigen Menschen aus Ihnen zu machen. Sie wären kein Priester mehr, Sie wären vielleicht sogar vorbestraft, aber Sie wären endlich von dieser Welt.
1: Von dieser Welt?
0: Ja, so ist es nicht. Und so soll es wohl auch einfach nicht sein. Auf Wiedersehen, Pfarrerschloss. Erscheinen Sie pünktlich zur Hauptverhandlung. Sonst passiert doch noch was, was Sie nicht wollen.
1: Auf Wiedersehen.

0: weißt, wo du bist. Wir haben uns Sorgen gemacht.
1: Ich habe Lukas in einem Hotel am Bahnhof untergebracht.
0: Im Hotel? Was ist denn los? Hast du irgendwas Neues erfahren?
1: Nee, gar nichts. Ich habe ihn nur davon abgeraten, abzuhauen. Guten Nacht.
2: Ich rechne dir das hoch an, Friedrich. Verscherzt dir ein lukratives Mandat um der Gerechtigkeit willen. Das hätte ich nicht für möglich gehalten.
3: Schön, wenn du das so siehst. Ich sehe es eher als Schadensbegrenzung.
4: Und ich als zweiten Gang nach Canossa.
5: Worum geht es denn?
0: Wir würden gerne mit Ihnen ins Geschäft kommen.
5: Ich bezweifle, dass dies die Zeit und der Anlass für Geschäfte ist. Aber bitte.
0: Herr Grossmann, Sie können sich wahrscheinlich vorstellen, dass ich unter allen Umständen Schaden von meinem Mandanten wenden will.
5: So wie ich Schaden von der Kirche wenden will. Ihr Mandant ist ein Dieb. Er hat keine Prinzipien.
0: Ob Sie es glauben oder nicht, aber ich konnte mich vom Gegenteil überzeugen. Deshalb sind wir hier. Wir wollen Ihnen einen Vorschlag unterbreiten.
5: Für wen sprechen Sie eigentlich dabei, Herr Groß?
3: Für Sie natürlich. Was wir Ihnen vorschlagen wollen, ist vor allem in Ihrem Interesse.
5: Na, dann lassen Sie mal hören.
0: Wir haben keinen Einfluss, wie das Gericht über Lukas Schloss urteilen wird. Es wird wohl auf eine Geld- oder Bewährungsstrafe rauslaufen.
4: Was meinen Fall betrifft, so werde ich wohl Amtsrichter in Fulda bleiben. Und dann bin ich natürlich immer noch Träger des Bonifatius-Ordens.
5: Es ehrt Sie nicht, dass Sie sich damit auch noch brüsten, Herr Kästle, nach allem, was passiert ist.
3: Was spricht dagegen, pragmatisch zu sein? Ich habe Herrn Kästle so verstanden, dass er sich vorstellen könnte, den Bonifatius-Orden zurückzugeben. Als Akt der Wiedergutmachung sozusagen.
0: Wenn Lukas Schloss Pfarrer bleiben darf, er würde dafür natürlich auch wieder nach Afrika zurück.
5: Ein Kuhhandel.
3: Ein Sieg auf der ganzen Linie für die Kirche, wenn ich das sagen darf. Rechtlich und, wichtiger, moralisch.
5: Ich gebe zu, die Lösung hat etwas für sich.

0: Schon schön.
1: Freut mich, dass es dir gefällt.
0: Aber der Preis.
1: Bitte, der Preis.
0: Ich habe noch nie mit einem Mann eine gemeinsame Wohnung geteilt. Ich kann das nicht, Friedrich. Es tut mir leid. Was glaubst du, warum ich in der letzten Zeit oft so zickig war? Ich habe einfach Angst vor deiner Nähe, vor deiner Unbefangenheit,

0: tut mir leid.
1: Die Wohnung hat zwei Eingänge. Vordereingang und ein Hintereingang. Wir könnten das ja so einrichten, dass man beide benutzen kann.
0: Du meinst aus einer Wohnung zweimal?
1: Wir sollten uns für das Machbare entscheiden, hat irgendein sehr kluger Mensch mal gesagt.
0: Welcher kluge Mensch hat das gesagt?
1: Du.
0: Aber wenn wir zwei Eingänge hätten und eigene Bereiche, dann würden wir ja wieder nicht zusammenleben.
1: Doch. Dann wären wir das, was wir sind. Getrennt, vereint.
2: Im Namen des Volkes ergeht folgendes Urteil. Der Angeklagte ist schuldig der Untreue gemäß § 266 StGB. Er wird zu einer Freiheitsstrafe von 12 Monaten verurteilt, die zur Bewährung ausgesetzt wird. Der Angeklagte hat die Kosten des Verfahrens zu tragen. Die relative Milde der Strafe ist gerechtfertigt, da zugunsten des Angeklagten zu berücksichtigen war, dass er bisher nicht strafrechtlich in Erscheinung getreten ist und über eine günstige Sozialprognose verfügt, sodass eine erneute Straffälligkeit nicht zu erwarten ist.
3: So, hier kommt der Kuchen. Nee.
4: Wunderschön, das ist gemacht.
5: So.
4: Da sind ja unsere beiden Delinquenten.
5: Sie spät.
4: Kannst du ein Stückchen Erdbeerkuchen wollen von der Tochter der Staatsanwältin? Bitte sehr.
6: Haben Sie schon geguckt? Wann geht Ihr Flieger?
7: Übermorgen, von Frankfurt nach Lomé. Manchmal denke ich...
6: Es ist so, wie es ist und wahrscheinlich ist es auch gut so.
5: Manchmal steckt in einer Niederlage auch ein Neuanfang. Ich stehe mich gerade an der Uni Frankfurt nach einem Doktorvater um und ich gelobe hier. Diesmal alles nur von mir.
8: Na? Am Ende zählt sowieso nur das, was man selber macht.
4: Oder zu zweit.
7: Bist du schon weitergekommen mit deiner Entscheidung, was die Firmung betrifft?
9: Nicht so richtig. Ich möchte nichts tun, woraus mir später jemand einen Strick drehen könnte.

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9: Heute bei Wer weiß denn sowas? Mike Krüger im Team mit Bernhard Hoeker. Und sie spielen gegen Mareike Amado und Elton. Es geht los! Zu einer neuen Ausgabe, wer weiß denn sowas? Heute mit einem Gast, der zu den häufigsten Gästen in unserer Sendung zählt, weil er einfach immer Spaß macht und auch Zeit hat. Ja? Mike Krüger, meine Damen und Herren. Ja. Mittlerweile Zeit hat, muss man ja sagen. Ja?
10: Als Rentner hast du viel Zeit. Ich wohne eine halbe Stunde von hier. Mir geht nicht. Ich könnte öfter.
9: Ja. Wir rufen ja oft mal kurzfristig an.
10: Auch. Ne?
9: Aber manchmal bist du ja anderweitig beschäftigt. Ne? Nimmst gerade einen Podcast mit Thomas Gottschalk auf.
10: Ich stehe immer bereit.
9: Ja?
10: Ja. Ja. Außer ich spreche mal mit Thomas.
9: Genau. Podcast, ne? Läuft
10: Thomas,
9: ja.
10: Thomas, läuft.
9: Immer super. Läuft.
10: Leute, ne? es läuft so irre. Musik.
9: Du hast auch wieder neue Hits.
10: Ich war auf 1 in den YouTube-Videocharts.
9: Oh! Nicht schlecht.
10: Mit was? Vor den ganzen Rappern. Und zwar mit einem ganz neuen Titel, der heißt Alter weißer Mann.
9: Ach,
10: ja. Anscheinend habe ich da ein Thema angesprochen, was doch viele auch auf YouTube interessiert.
9: Ja. Also viel Spaß heute mit Bernhard. Mike Krüger, meine Damen und Herren. Und wir freuen uns immer, wenn du kommst, Mareike. Schön, dass du mit dabei bist.
3: Wenn ich komme.
9: Ja, natürlich. Wir müssen ja eines mal sagen, also ich weiß nicht, ob du schon mal auf YouTube auf 1 warst, aber du bist ja mit deinem Social-Media-Kanälen auch sehr erfolgreich, weil du hast ja den Influencer Award bekommen 2022.
11: Der beste.
9: Ja, der beste Kanal einer Persönlichkeit.
11: Ja. Ne? Aber ist das jetzt die Rentnerfolge oder diese Sendung? Also mit
9: nur weil Mike da ist, meinst du?
11: Nein, mit uns beiden.
9: Ach so.
11: Weil ich bin ja auch letzten Monat in diesem Alter gekommen wie er. Ne?
9: Ja. Ja, aber bei dir sieht man es noch nicht so.
11: Nein.
9: Aber jetzt erstmal ganz viel
11: mit
9: Spaß.
11: Elton, ne?
9: Mit
11: so.
9: Elton. Ja?
11: Der Beste. So.
9: Ja. Und meine Damen und Herren, ich habe was ganz Spannendes noch für Sie zum Anfang dieser Sendung. Wussten Sie eigentlich, dass rein flächenmäßig Liechtenstein, Andorra und Monaco zusammengenommen kleiner sind von der Fläche her als Berlin?
10: Nein.
9: Ja.
12: Oh.
9: Ah. Interessant. Ne? So, jetzt gucken wir mal auf die Publikumsverteilung. Hinter Mike Krüger und Bernhard sitzen 55 Zuschauerinnen und Zuschauer. Hinter Mareike Amado und Elton 70.
10: Ja!
9: Das heißt, Team Elton darf gleich die erste Kategorie auswählen. Aber wir schauen erstmal, was überhaupt alles so dabei ist. Hier sind die heutigen 12 Kategorien. Hier ist die Wand. Die 12 Kategorien heute sind total genial. Was bin ich? Andere Länder, andere Sitten. Kurios. Straßenverkehr. Zeitung. Am Flughafen. Das Fragezeichen, Lit

0: Literatur, Essen und Trinken, Hund, Katze, Maus und Technik. Für jede richtige Antwort gibt es 500 Euro. Beide Teams haben einen Publikumsjoker. Ihr dürft gleich die erste Kategorie auswählen.
1: Also ich würde sagen, als Holländerin nehmen wir mal andere Länder, andere Sitten.
0: Ja, ja. Natürlich. Ja. Ja. Die erste Frage heute. Ein mexikanischer Freizeitpark ist darauf ausgerichtet, A, blinden Besuchern das Fahren auf Achterbahnen zu ermöglichen, B, Haustiere mit speziellen Fahrgeschäften zu unterhalten oder C, Kinder einen realistischen Einblick in die Erwachsenenwelt zu geben.
1: Es kann alles sein.
2: Blinden Besuchern das Fahren auf Achterbahn zu ermöglichen, ist eine super Idee, aber...
1: Nee, in Mexiko nicht, denke ich.
2: Ja, vor allen Dingen, das ist doch... Achterbahn ist ja eh auch ein Bauchgefühl. Da musst du, in Anführungszeichen, dann geleitest du den doch nur zur Bahn.
1: Und da sitzt dann.
2: Also ich würde A... Halte ich oder hoffe ich für normal, dass Besucher Achterbahn ermöglicht.
1: Haustiere.
2: So, Haustiere mit speziellen Fahrgeschäften zu unterhalten, das ist natürlich lustig. Aber...
1: In Mexiko?
2: Ja, spann mal so einen Wellensittich in der Achterbahn. Das ist schon eine andere Geschichte.
1: Kinder ein... Ja, obwohl das schon lustig ist. Ich würde dafür gehen.
2: Du würdest auf B gehen?
1: Ja.
2: Gucken wir uns noch mal kurz, nur ganz kurz hier.
1: Kinder.
2: Das heißt, die Kinder werden in eine Erwachsenenwelt reingeschubst. Die müssen arbeiten. Die müssen für andere kochen.
0: Als ob so dein Leben aussieht.
1: Ja, also...
2: Arbeiten und kochen, doch.
1: Ich würde für... Also B würde ich noch drüber lachen. Ne? Also das ist sicher lustig. Kannst ja alles mitbringen. Deine Schlange und ein Känguru. Alles in den Fahrgeschäften.
0: Eine Schlange wäre lustig, dann können die an so einer Achterbahn Schlange stehen.
1: Genau.
0: Na gut.
1: Aber du darfst es sagen, ey, weil du bist so ein intelligenter Junge. Du riechst, was es ist. B oder C? Riech es.
2: Ich finde halt, Kindern... Also Freizeitpark und Erwachsenenwelt. Wir Erwachsene, wir müssen ja schon viel durchmachen. Das ist ja nicht wirklich immer nur Freizeit.
1: Nee.
2: Deswegen bin ich auch eher dann bei
1: mir. Meinst du, was ich alles durchgemacht habe?
2: Ja, eben. Ja.
1: Willst du das Geschichte mal hören jetzt? In den...
2: Ja, warte, pass auf. Wir nehmen B und in der Zeit kannst du mir deine Geschichte erzählen.
0: Und irgendwo muss der Name Wilde Maus ja auch herkommen.
3: 1999 wurde im mexikanischen Santa Fe der La Ciudad de los Niños Freizeitpark eröffnet, der Kindern mit Hilfe von Rollenspielen einen realistischen Einblick in die Erwachsenenwelt vermitteln soll. Als Feuerwehrmann oder Zahnarzt verdienen die Kinder die parkeigene Währung, die dann wiederum für Freizeitaktivitäten ausgegeben werden kann. Für seine sehr kapitalistische Herangehensweise ist das mittlerweile weltweit mit Franchise vertretene Parkkonzept allerdings stark in die Kritik geraten.
0: Oh. Ah, es bleibt erstmal bei null, aber ihr habt noch fünf weitere Fragen bis zum Finale. Womit wollt ihr denn anfangen?
4: Fährst du noch Auto?
5: Ja.
4: Oder fliegst du nur noch?
5: Ich darf noch Auto fahren. Wir nehmen Straßenverkehr. Okay.
0: Im Vergleich zu einem neuwertigen Autoreifen ist ein Reifen, der ca. 50.000 Kilometer gefahren wurde, A, zwischen 1 Kilo und 1,5 Kilo leichter, B, mindestens 7,8 Dezibel bei durchschnittlicher Geschwindigkeit lauter, nee, oder C, weniger anfällig bei hoher Geschwindigkeit zu platzen.
5: 50.000 Kilometer gefahren. Okay, der ist schon abgenutzt, aber ist der tatsächlich ein Kilo abgenutzt?
4: Also, das ist, es geht um den Abrieb.
5: Ja. Das wäre eine Menge Feinstaub, der da in die Luft
4: geht. Ich glaube, die Reifen sind das Hauptfeinstaubproblem.
5: Ja, ja.
4: Wie viel Kilo wiegt denn so ein Reifen?
5: Also, sagen wir mal, der wiegt 5, 6 Kilo, dann wäre das ein Viertel, ne?
4: Dann wird der danach nur noch 4, 5 Kilo.
5: Ja. Oder also er wird auf alle Fälle nicht lauter, glaube ich.
4: Ne? Ja, das ist nicht B. Wird er lauter?
5: Glaube ich nicht. Weil das Profil wird weniger. Von daher denke ich, wird er nicht lauter.
4: Der Lärm ist ja
5: durch die
4: Luft, die da weggedrückt wird. Und C, der ist doch mit Sicherheit anfälliger fürs Platzen.
5: Weil sonst würden die Leute ja alle ununterbrochen ihre Autoreifen fahren bis zum Ende.

0: sagen, ja, ich fahre jetzt schon 200.000 Kilometer, der platzt ja gar nicht mehr.
1: Der platzt nie. Ja.
0: Nee, der platzt nie mehr. Der ist so abgefahren, der platzt nicht mehr. Bleibt ja, ich glaube, wir würden A nehmen.
2: Wir nehmen A.
0: Wir nehmen mal A und sagen, wir stehen auf leichte Reifen.
3: Wenn Autoreifen etwa 50.000 Kilometer zurücklegen, entspricht das einer durchschnittlichen Lebensdauer von 4 Jahren. Während dieser Zeit geben Reifen ständig Kleinstpartikel in Form von Feinstaub oder Mikroplastik ab. Durch diesen Reifenabrieb verliert jeder Reifen zwischen 1 und 1,5 Kilogramm Gewicht. Laut einer britischen Studie aus dem Jahr 2020 stellt der Reifenabrieb eine weitaus größere Gesundheitsgefahr für Menschen und Umwelt dar als Autoabgase.
1: Und damit die ersten 500 Euro. Ja, Mike, das
2: sind Mikropartikel, die gehen auch ins Grundwasser.
4: Ja, ja, jetzt bist du dran.
0: Jetzt bin ich dran. Flughafen.
4: Flughafen.
0: Waren wir schon mal, oder?
4: Ja, da war ich öfter.
5: Warum müssen bei der Flughafenkontrolle Laptops oder Tablets in der Regel vor dem Scannen aus der Tasche genommen werden? A. Elektronische Geräte benötigen eine andere Strahlungsintensität. B. Die Lithium-Ionen der Akkus weisen eine erhöhte Brennbarkeit auf. Oder C. Nicht röntgendurchlässige Bauteile der Geräte versperren die Sicht.
4: Ach,
0: Wir können ruhig laut.
4: Das könnte A sein. Weil man musste früher immer die Dinge rausnehmen, sonst gingen sie kaputt. Elektronische Geräte benötigen eine andere Strahlung.
0: Ja, aber das heißt ja, pack meinen Koffer dahin und dahinter oder davor mein Tablet. Und dann muss ja da einer stehen und die Strahlungsidentität.
4: Umwirksam.
5: Intensität.
0: Intensität auf höher stellen.
4: Ja. Ist auch komisch. Machen die nicht.
0: Das machen die, glaube ich. Nee. Das ist, glaube ich, eine Strahlungseinheit. Aber ich finde alles komisch. Die Lithium-Ionen der Akkus weisen eine erhöhte Brennbarkeit auf. Ja.
4: Vielleicht C. Nicht röntgendurchlässige Bauteile der Geräte versperren die Sicht.
0: Aber die versperren die Sicht doch auch immer noch, wenn die alleine da liegen.
4: Ja.
0: Ich kann damit überhaupt nichts anfangen.
4: Ich auch nicht.
5: Wollen wir es ans Publikum geben?
4: Ja. So wie das machen. Wenn du nichts, ich kann auch nichts damit anfangen. Komm, wir fragen das Publikum.
0: Nicht röntgendurchlässige Bauteile der Geräte versperren.
4: Wir fragen das Publikum.
0: Ja, wir fragen mal das.
5: Wir fragen das Publikum.
4: Jetzt fragen wir das Publikum.
5: Also es stehen schon 10, kein Problem.
4: Okay.
0: Dann such dir aus, ich
4: beschäftige... Ich darf mich doch nicht umdrehen.
0: Doch, jetzt,
5: okay, jetzt darfst du, jetzt darfst du.
0: Haben wir ja schon. Such du dir einen aus, ich beschäftige mich noch mit den Antworten.
5: Schau dir diese gestandenen Damen und Herren an. Also, wer soll's denn beantworten?
4: Der sieht aber streng, kommt der aus Bayern ganz hier. Dann nehmen wir den.
5: Ja. Vielen Dank euch allen.
4: Der Bayer nehmen wir, gell?
5: Bin ja nur froh, dass du keine Klischees im Kopf hast. Ja? Hallo.
6: Hallo.
5: Wie heißt du?
6: Ich bin der Sepp. Aha. Ich bin in Bayern. Geschrieben hat Josef.
5: Okay, woher kommst du? In Bayern?
6: In Bayern, aus dem Bayerischen Wald. Circa, aus Roding heißt es, ist ca. 35 Kilometer östlich von Regensburg.
5: Ah, okay. Alles klar, Sepp. Was machst du beruflich?
6: Ich bin technischer Leiter in der Rohstoffgewinnung.
4: Oh, dann weiß der das.
5: So, jetzt sind wir gespannt. Was sagst du?
6: Ich würde Antwort C nehmen, Akt werde ich sagen, könnte ich ausschließen, weil das läuft ja durch den gleichen Scanner durch. B ist der gleiche Umwelt. Und C könnte man vorstellen, weil gerade in einem Laptop mit durch Wärmeabgabe, Aluminiumfolie und sowas verbaut ist, dass da die Strahlen nicht durchkommen.
5: Ich hätte es nicht besser erklären können. Ja. Sepp,
4: können Sie es noch mal wiederholen, weil ich habe gar nichts verstanden.
5: Wir schicken dir die Übersetzung, wir faxen es dir zu.
3: In der Regel müssen Laptops oder Tablets bei Flughafensicherheitskontrollen aus ihren Taschen genommen werden. Der Grund dafür ist eng mit der Leistungsfähigkeit der Röntgenmaschinen verbunden. Die Röntgenstrahlen können nicht effizient genug in dichte Bauteile wie den Akku oder das Netzkabel eindringen, was die Sicht auf möglicherweise darunterliegende Gegenstände beeinträchtigt. Dies trifft insbesondere auf ältere Scansysteme zu. Einige Flughäfen, darunter der Flughafen München, verwenden moderne 3D-Scanner, die in der Lage sind, gefährliche Gegenstände unter Laptops zu erkennen, weshalb das Herausnehmen des Laptops in solchen Fällen nicht mehr erforderlich ist.
5: Sehr herzlich, richtige Antwort, sehr gut. Die ersten 500 Euro.
0: Jetzt, ja, Also der Laptop versperrt die Sicht auf andere Dinge im Koffer. Jetzt habe ich es verstanden.

0: sagte, der Laptop, die Bauteile in dem Laptop versperren die Sicht von anderen Sachen in dem Laptop.
1: Aber Elton, wir haben es inzwischen gelöst. Ihr habt ja, 500 Euro. Ihr habt 500 Euro.
2: Ja, jetzt. Ja.
3: Er hat doch nur synchronisiert.
4: Wenn wir Sepp
2: sehr total genial.
4: Sepp, danke,
5: total
4: Sepp.
5: Genial.
4: Bist noch ledig, Sepp.
1: Make-up-Schwämmchen und doppelseitiges Klebeband eignen sich, um A, klemmende Schubladen zu reparieren, B, das Herausrutschen aus Pumps zu verhindern oder C, abgeknickte Klettverschlusshäkchen wieder aufzurichten.
4: Das wissen die sicher.
5: Oder lacht sie so?
2: Ja.
5: Ich hab dir schon so oft deine Pumps repariert.
4: Das weißt stimmt, du? In 1980.
5: Weißt du noch?
4: Ja, ja.
5: Da kam sie beim WWF-Club, das kennst auch du nicht mehr.
1: Doch, vom Hörensagen schon.
5: Ja, vom Hörensagen.
2: Ich kenne das doch vom Sehen.
5: Da kam sie raus, weißt du, ihre Schuhe eine halbe Nummer zu groß. Was macht Mike? Er nimmt ein Schwämmchen, Klebeband. Schon
4: vollkommen richtig.
5: Super Auftritt von Mareike.
4: Das stimmt.
5: Eine berühmte Sendung im WDR.
2: Moment, ganz kurz.
1: Findet man sicher auch noch.
2: Ist das eine ernsthafte Geschichte gerade?
4: Ja,
2: oder?
4: Ja.
5: Ich würde es heute wieder so machen, wie damals.
2: Also mal abgesehen von dieser Geschichte, würde ich das auch aufgrund von deiner Geschichte.
5: Ja. Und auch von deiner Geschichte.
2: Auf jeden Fall würde ich mich einfach raushalten jetzt.
5: Ach, du wirst dich raushalten?
2: Ja.
5: Ja, dann nehmen wir die Geschichte, die ich gerade erzählt habe. Wir nehmen B.
2: Okay. Ja, wir nehmen die Geschichte, die er gerade erzählt hat. Ja. Wir nehmen B.
1: Ja, das war ja eine sehr schöne Geschichte.
5: Ja, vielleicht wird sie ja gleich gezeigt.
2: Die Originalbilder von da.
6: In zu großen Pumps zu laufen ist unangenehm und kann schnell zu Blasen führen. Um das Herausschlappen zu verhindern, eignet sich ein Make-up-Stämmchen. Zugeschnitten kann es mit doppelseitigem Klebeband in die Ferse der Schuhe geklebt werden und gleicht so die fehlenden Millimeter aus.
1: Also falls mal nicht anders geht. Ja, 1000 Euro für Mike und Bernhard.
0: Ich merke schon heute wieder mal, es ist egal, was wir nehmen.
2: Die leichten Fragen.
0: Die leichten sind ja da drüben. Ja. Deswegen ist es völlig Wurst.
4: Wir nehmen Kurios.
0: Jawohl.
5: Kurios.
1: Der kanadische Anwalt und Transportunternehmer Charles Vance Miller vermachte sein Ferienhaus auf Jamaika einer Frau, die er per Zufall aus dem Telefonbuch gewählt hatte. B, der Person, die es als erste nach seinem Ableben erreichen sollte. Oder C, drei verfeindeten Anwaltskollegen.
4: Also, eine Frau, die ihr... Ich weiß nicht. Nee, ich denke, witzig ist natürlich B. Ne? Weißt du, siehst du all die Leute da rennen über dem Strand und in Jamaika, um so schnell möglich bei dem Haus zu kommen. Und dass sie da schon Tage für die Tür stehen, bis er tot ist. Das ist. Was würdest du nehmen?
0: Also, ich persönlich, Bauchgefühl wäre bei A, weil, ich kann es nur so erklären, er ist ja Anwalt und Transportunternehmer. B hat was mit Transport irgendwie zu tun und C hat was mit Anwalt zu tun.
4: Ja.
0: A ist völlig egal.
4: Also ich würde dann für A gehen.
0: Ich finde ja C an sich auch sehr, sehr lustig.
4: Ach so. Drei verfeindete Anwaltskollegen.
0: Ja. Du magst die überhaupt nicht und die mögen sich untereinander auch nicht und die kriegen dein Haus. Und dann müssen die mal sehen, müssen die sich einigen.
4: Das ist auch witzig.
0: Das ist irgendwie auch witzig. Aber wie gesagt, ich würde bauchgefühlmäßig trotzdem eher A nehmen, weil B hat was mit Transport zu tun, C hat was mit Anwalt zu tun und A ist völlig frei. Also deswegen würde ich
4: nehmen C. A meine ich.
0: Wir nehmen mal A.
4: A.
1: Ist auf jeden Fall die lustigste Geschichte, richtig.
6: Der kinderlose Anwalt und Transportunternehmer Charles Vance Miller hinterließ nach seinem Tod am 31. Oktober 1926 eines der skurrilsten Testamente der Weltgeschichte. Unter anderem sollte sein ehemaliges Haus auf Jamaika an drei verfeindete Anwaltskollegen gehen. Eine Bedingung für die Erbschaft wäre gewesen, dass der Erlös eines möglichen Teilverkaufs an Bedürftige der Stadt Kingston verteilt werden sollte. Doch Miller hatte das Haus bereits

0: als vor seinem Tod verkauft. Warum er es dennoch in sein Testament aufnahm, ist ungeklärt.
1: Ah, ihr müsst das noch mal neu denken. Es bleibt erst mal bei 500 Euro.
2: Ich sagte doch, Shay.
3: Tja.
4: Das stimmt.
1: Wie wolltet ihr weitermachen?
2: Guten Morgen.
5: Bevor ich mich nicht mehr dran erinnern kann, was bin ich? Mhm. Das
1: ist das nicht, wer bin ich?
3: Was bin ich, bevor ich es vergesse?
5: Das finde ich auch interessant.
1: Das Elvis Taxon bezeichnet Arten von Lebewesen, die evolutionär unabhängig A. gleichartige und füreinander verständliche Laute entwickelt haben, B. einer zuvor ausgestorbenen Art sehr ähneln oder C. eine charakteristische Hüftbewegung aufweisen.
5: Am einfachsten wird C, ne?
3: Ja, das denkt ja.
5: Da denkt jeder sofort dran.
3: Gleichartige und füreinander verständliche Laute entwickelt haben. Das heißt, wir haben einen Lama und einen Hirschkäfer. Und die haben zufälligerweise gleichartige und füreinander verständliche Laute entwickelt. Ist das damit gemeint? Ja, ne?
5: Ja, das ist damit gemeint. So. Nun würde ich vielleicht nicht Lama und Hirschkäfer nehmen,
3: ja,
5: aber...
3: Ja, vielleicht. Sondern Lama und Grille.
5: Ja, nee, oder Hirschkäfer und Grille.
3: Hirschkäfer, also sehr, also
5: so,
3: genau. Ja. Zwei verschiedene, ein Hund und Katze oder sowas, wenn die dann, genau, wenn die das hätten.
5: Einer zuvor ausgestorbenen Art sehr ähneln.
3: Das wiederum finde ich ja schon sehr spannend. Also diese ganzen Elvis ist ja egal, also es würde auch passen, weil Elvis ja gar nicht tot ist, der läuft ja immer noch rum.
5: Den gibt's ja noch. Also zwei finde ich, B finde ich nicht schlecht.
3: Also B würde mir auch gefallen, ne?
5: Das also das so ein C ist, wäre mir... redaktionell zu einfach. Von daher würde ich Hüftbewegung ausschließen. Also A oder B?
3: Also A würde ich. Also
5: ich finde,
3: Taxon ist ja Taxonomie. Ja. Das ist ja die Sortierung der Tiere. Und warum nur nach Lauten? Aber da geht es immer um Arten, wie die miteinander verwandt sind.
5: Genau.
3: Also dann bin ich da sehr bei B.
5: Wir einigen uns auf B.
1: Ja.
5: Ja.
1: Haben wir.
0: Von Taxonomie ist die Rede, wenn Organismen in Bezug auf ihre evolutionäre Entwicklung beschrieben und klassifiziert werden. Ein Taxon kann zum Beispiel die Art sein, der ein Lebewesen sich zuordnen lässt. Das sogenannte Elvis-Taxon geht dabei auf Elvis Presley und seine Nachahmer zurück und beschreibt Arten von Lebewesen, die einer zuvor ausgestorbenen Art in ihrer äußeren Erscheinung sehr ähneln und auf deren ökologische Nische besetzen. Dazu zählen zum Beispiel deren Nahrung oder die Aktivitätszeiten. Die sich ähnelnden Merkmale sind dabei evolutionär unabhängig voneinander entstanden.
1: Richtige Antwort. 1500 Euro. Nächste Kategorie.
3: Such ruhig aus.
2: Fragezeichen.
3: Ja.
1: Wenn sich Miffys und Tiffys streiten, dann diskutieren A. Australier, ob Melbourne als Hauptstadt geeigneter wäre als Canberra.
5: Genau.
1: B. Amerikaner, ob Basecaps nach vorne oder nach hinten getragen werden sollen. Oder C. Briten über die Reihenfolge der Zubereitung einer perfekten Tasse Tee.
2: Miffys und Tiffys, was meinst du? Irgendwie bist du schwer am Denken.
3: ja, ich bin ja ein bisschen. Also, Iffis sind ja irgendwie eine Fangruppierung. Das ist ja wie mit.
2: Miffis aus Melbourne.
3: Ja, das M ist natürlich, könnte für Melbourne stehen, das stimmt. Aber für was steht denn das T? Canberra heißt es ja nicht. Nee. Ich bin mal C. Mit der Tasse Tee, weil das ist ein bisschen von wegen, wann kommt die Milch zum Beispiel zuerst rein? Die Miffys Milk zuerst vielleicht oder Tee zuerst rein? Das sind die Tiffys, die erst Tee reinmachen. Da wäre ich dafür. Aber Australien, wie gesagt, Melbourne, ja, Miffys, aber was? Ich kann nichts mit Tiffys anfangen. Bei den Basecaps, ich wollte mir immer eine Basecap kaufen, die nach draußen ist. Ich komme in den Laden rein und alle immer nur vorne. Okay.
1: Hast du schon mal hier gesehen? Ne?
3: Also deswegen bin ich bei C. Und das ist auch, es ist auch irgendwie was, das sind zwei wirklich Parteien, die Miffis.
2: Muffins.
3: Muffins sind auch sehr lecker. Ich nehme C. Ja.
2: Er sagt C, ihr sagt C.
1: Nee, er hat T gesagt.
2: T auf C.
0: Bei der Frage Miff or Tiff streiten sich Briten über die Reihenfolge bei der Zubereitung einer perfekten Tasse Tee. Die Miff-Fraktion bevorzugt es, zuerst die Milch und im Anschluss den Tee in die Tasse zu geben. Sie argumentieren, dass dies früher gemacht wurde, damit das Porzellangeschirr nicht aufgrund des heißen Wassers zersprang. Bei der Tiff-Methode hingegen kommt zuerst der Tee, damit im Anschluss die Milchmenge richtig dosiert werden kann. Verfechter der jeweiligen Methode werden auch Miffis bzw. Tiffis genannt.
1: So, 500 Euro dazu, ihr steht bei 1000. Habe ich sehr gerne gesehen, den Film. Ich bin ja ein Tee-Gernseher.
3: Oh. Der war über drei Silben hat der gepasst. Wie geil ist das denn?
1: Warte mal, bis was mit Thüringen kommt.
3: Ja, genau. Bei Technik vielleicht.
5: Wir nehmen Technik.
3: Wir nehmen Technik.
5: Ja.
1: Die in den 1850er Jahren entwickelte Technik der Ferrotypie führte rund ein Jahrhundert später dazu, dass A. Billy the Kid im Westernfilm zum Linkshänder wurde, B. in Prag gusseiserne Ladenschilder von den Fassaden fielen oder C. auf Schreibmaschinen die Querztastatur Einzug hielt.
5: ...1850, da war ich zwei. Da habe ich das noch nie mitgekriegt. Schade. Ferrotypie, schon mal gehört?
3: Ferroeisen, ja. Und Typ, Typos Schrift, also Zeichen, Eisenzeichen.
5: Dann haben wir es ja schon.
3: Ja.
5: Ja. Aber er hat es ja gerade erklärt. Ferrotyp, Eisenzeichen.
1: Was soll man nehmen?
5: Wo kommen Eisenzeichen vor?
3: Bei der Schreibmaschine.
5: Bei der Schreibmaschine.
3: Und das hing doch damit zusammen, dass die so angeordnet werden, damit die sich nicht verhaken. Ja. Weil die entsprechend schwer, breit und sonst was sind.
5: Ja. Alles andere ist auch, für diese Kids ist schön, eine schöne Idee. Aber warum der plötzlich Linkshänder sein sollte im Film?
3: Nur ganz kurz.
5: Nur
3: gibt
5: ganz
3: es
5: kurz.
3: Die Kuwärtstastatur, die Querztastatur oder Querti dann wahrscheinlich, gibt es die erst seit 1950 oder gab es die schon früher?
5: 1850.
3: Ja, aber 100 Jahre später führte sie dazu.
5: 100 Jahre später. Da war ich zwei.
1: Da hast du dich verrechnet, ne?
5: Ja. Na, dann sind es natürlich die Ladenschilder. Nein, dann war ein Spaß. Nein, ich fand die Erklärung von Bernhard einfach so, so cool. Und wir reden jetzt über, warum die so toll war, die Erklärung von Bernhard. Mir fällt aber nichts Besseres ein, obwohl ich damals knapp schon fast gelebt hätte.
3: Ja, mir fällt auch nichts anderes ein.
5: Nein, dann nehmen wir das auch.
3: Wenn
5: wir
3: nehmen C, weil uns nichts anderes einfällt.
5: Dann nehmen wir C.
1: Mit toller Erklärung und voller Überzeugung.
5: Ja.
0: Die Ferrotypie ist eine fotografische Technik, bei der eine dunkle Metallplatte mit einer lichtempfindlichen Flüssigkeit beschichtet wird. Durch die Belichtung bildet sich das Fotomotiv spiegelverkehrt direkt auf dem Trägermaterial ab. Ein solches Foto zeigt Billy the Kid um 1880 mit seiner vermeintlich linken Hand vor dem Holster seines Revolvers. Der Westernstreifen The Left-Handed Gun mit Paul Newman in der Hauptrolle eines linkshändigen Billy the Kid bezieht sich 1958 sogar titelgebend auf diesen historischen Irrtum.
1: Die Erklärung war so schön.
3: Ja, aber ich sag nur 1950, wieso kommen die nicht auf mich?
1: Es bleibt bei 1500 Euro und so schnell könnt ihr schon ausgleichen.
3: Jetzt ärgere ich mich aber.
1: Aber nur mit einer richtigen Antwort.
5: Ja.
1: Wir haben noch Zeitung, Literatur, Essen und Trinken und Hund, Katze, Maus.
2: Sollen wir Zeitung nehmen?
3: Können wir gerne machen.
2: Ja.
1: Warum besitzen zwei der ältesten traditionellen US-amerikanischen Print-Publikationen jeweils ein Loch in der oberen linken Ecke? A. Die Windlöcher verhindern, dass die Auslage am Kiosk wegweht. B, sie wurden früher unter anderem in Toiletten aufgehängt. Oder C, Portokosten fallen durch das reduzierte Gewicht geringer aus.

0: dann gerne die Zeitung auch gelesen.
1: Ja.
0: Die sind da Stunde drauf geblieben.
1: Ja.
0: Früher.
1: Immer noch. Ich habe ja, wenn es keine Zeitung mehr gab, habe ich ja sogar mal die Inhaltsstoffe von diesen ganzen Sachen, die da im Bad rumstehen, gelesen. Also B.
0: Dann gehen wir für B. Okay. Wetten, dass es falsch ist.
2: Aber ich muss euch leider sagen, die Sache hat einen Haken.
3: Oh. Ein Almanach ist eine Kalenderzeitschrift mit astronomischen Daten und landwirtschaftlichen Ratschlägen. Der seit 1792 erscheinende Old Farmer's Almanac und der 26 Jahre jüngere Farmer's Almanac sind Nordamerikas älteste Almanache. Beide Zeitschriften werden bis heute mit einem Loch in der oberen linken Ecke ausgeliefert, da die Leserschaft früher selbst ein Loch in die Ecke bohrte, um sie in ihren Häusern, Scheunen oder Toiletten aufzuhängen.
1: Lass mir erst mal was im Haken.
4: Na ja, einen Haken, damit man die Zeitung aufhängen kann. Ja. Ja. 1.500 Euro Ausgleich.
5: Also bei den drei Kategorien traue ich mir bei Hund, Katze, Maus am ehesten was zu. Und wir haben immer noch das Publikum. Was denn bei dir?
6: Also okay, ich hatte mal einen Hund. Also von daher alles gut. Katze, Maus bist du zuständig.
5: Ich mach Katze, wir nehmen Hund, Katze, Maus.
2: Ein Wiener Wissenschaftsteam kam 2023 zu dem Ergebnis, dass Hunde, die unrealistische Ereignisse betrachten, A, diese ignorieren und sich in eine andere Richtung wenden, B, mit echter Überraschung reagieren oder C, aus Frustration aggressiv werden und bellen oder knurren.
1: Was?
5: Ja, sehr lustig. Ich war zufälligerweise gerade bei Herrn Rutter in seiner Show.
1: Ach!
5: Und da hat er das
1: hilft, ja.
5: Daher weiß ich, dass man in den 70ern noch dachte, Hunde hätten keine wirklichen Gefühle.
1: Ja.
5: Man weiß, dass das inzwischen falsch ist. Also dass man immer mehr findet an Gefühlen, die Hunde haben. Also Trauer und so weiter auch. Also Dinge, die man nicht sehr hündisch findet. Überraschung ist vielleicht auch so etwas. Also Dinge, die merkwürdig sind. Wenn ich manchmal mit unserem Hund spiele und ums Sofa herumkrabbel, dann guckt er auch immer.
0: Ja.
6: Ja, erzähl weiter.
5: Ja. Ja, und dann wechsle ich die Richtung.
6: Ja.
5: Dann ist er überrascht.
2: Aber eins muss ich sagen, seit der Bernhard bei Martin Rutter in der Show war, folgt er deutlich besser. Das hätten wir früher machen können. Ja. Manchmal hat man die guten Ideen immer zu spät.
6: Ja, ich weiß nicht, bin ich Bernhards Erklärung gefolgt am Anfang. Nun war er bei Rutter in der Show. Wenn man da war, dann weiß man, glaube ich, alles über Hunde. Also da würde ich mich dann Bernhard anschließen.
5: Ich nehme B.
6: Ja, er nimmt B.
2: Gut. Muss ja nur noch richtig sein.
0: Ja. Auch richtig.
3: Eine Studie der Veterinärmedizinischen Universität Wien untersuchte, wie Hunde auf sogenannte Erwartungsverletzungen reagierten. Zum Beispiel wurden den Hunden Videos mit animierten Kugeln gezeigt, die hinter Objekten verschwanden, die kleiner waren als die Kugel. Während die Hunde diese unrealistischen Ereignisse betrachteten, konnte bei ihnen eine Pupillenerweiterung festgestellt werden. Außerdem blickten die Hunde länger auf die Szenerie und erkundeten sie, wenn möglich. Laut den Forschenden deutet dies darauf hin, dass die Tiere von den Ereignissen überrascht waren.
2: Liebe Grüße an der Stelle an unseren lieben Freund Martin Rutter. 2.000 Euro.
6: Irre.
0: Bin ich auch nicht gut.
1: Ja, verwunderlich, dass Essen und Trinken noch übrig bleibt.
2: Weiß auch nicht, was hier los ist heute.
1: Das nehmen wir aber natürlich mal ganz schnell.
0: Bitterballen.
5: Und haben die Leute noch.
2: Was unterscheidet die pflanzliche Fleischalternative Tempeh von Tofu? A. Tempeh ist nicht für den Rohverzehr geeignet. B. Fermentierte Sojabohnen sorgen für einen pilzartigen Geschmack. Oder C. Enthaltenes Weizeneiweiß kann Unverträglichkeiten auslösen.
0: Enthaltenes Weizeneiweiß kann Unverträglichkeiten auslösen. Das könnte sein.
2: Hast du dich schon mal mit vegetarischer, veganer Ernährung versucht?
0: Ich habe vieles in meinem Leben versucht. Und auch das habe ich wirklich versucht.
2: Ja?
0: Aber ich bin für nichts allergisch.
2: Okay.
0: Nur für Männer.
2: Ja, aber was ist denn eigentlich für eine Geschichte mit den 40 Schweinen, die bei dir im Garten stehen?
0: Dass du das weißt.
2: Ja.
0: Ja, für jede Enttäuschung steht ein Schwein.

0: in meinem Garten.
1: Okay.
0: Große, dicke, dünne, lachende, hässliche. Die Schlimmste stehen dort, wo mein Hund pupst. Und so verarbeitet man einiges.
1: Also es ist ja eine schöne Idee, dass du für jede schlechte Erfahrung mit einem Mann ein Schwein in deinen Garten gestellt hast.
0: Ja, auch Fernsehdirektoren.
1: Ach so, weil ich wollte gerade fragen, 40? Uiuiui.
0: Nee, stehen auch Fernsehdirektoren da, Produzenten. Wenn Elton noch so weitermacht, steht das.
2: Das ist ja auch schon eine Art Ehre. So, aber jetzt mal ganz kurz.
0: Ja, Schatz.
2: Ist A und C nicht im Prinzip das Gleiche?
0: Ja, im Prinzip ja. Sollen wir einfach mal sagen A und C?
2: Da A und C für mich das Gleiche ist, ist es vielleicht B. Fermentierte Sojabohnen sorgen für einen pilzartigen Geschmack. Und das ist das schon mal gut, weil ich roh an sich Tofu schmeckt ja nach gar nichts.
0: Nee, ja. Musst du einiges mitmachen.
2: Muss man einiges mitmachen. Lass uns B nehmen, oder?
0: Also ich bin's, ich find's nicht, aber er sagt es und ich. Also wenn nicht, dann stehst du in meinem Garten.
1: Nee, das machen wir ganz am Ende. Das gucken wir ganz am Ende. Da warten wir das Finale ab, Mareike.
3: Naja, dann.
2: Wir nehmen B.
1: Weil
2: A und C ist für mich das Gleiche.
0: Okay, er nimmt B.
4: Die aus Indonesien stammende traditionelle Spezialität Tempeh ist in Deutschland noch eher unbekannt, eignet sich aber roh, gebraten oder frittiert als pflanzliche Fleischalternative. Tempeh liefert viele Proteine und ist leicht bekömmlich. Wie Tofu basiert es auf Sojabohnen. Allerdings werden die im Ganzen belassenen Sojabohnen mit einem Edelschimmelpilz behandelt, der die gepresste Bohnenmasse fermentiert. Dadurch erhält Tempeh eine feste, kernige Struktur und einen pilzartigen bis leicht nussigen Geschmack.
1: 500 Euro dazu. Und die letzte Frage für Mike Krüger und Bernhard aus der Kategorie Literatur. Der erste Roman von Edgar Wallace von 1905 trieb den Autor trotz hoher Verkaufszahlen an den Rand des finanziellen Ruins, da A. er einen Wettbewerb ausrief, die Gewinner aber nicht bezahlen konnte, B. Leser ihn aufgrund der vielen Schimpfwörter im Buch verklagten oder C. sowohl Buchtitel als auch Cover einem Schweizer Kinderbuch glichen.
3: Also es gibt, ich weiß nicht, welchen Roman er als ersten geschrieben hat, aber es gibt zum Beispiel Der Frosch mit der Maske, gibt's von ihm. Und könnte ich mir ein Kinderbuch mit Der Frosch mit der Maske, könnte ich mir auch vorstellen.
5: Und was war dann 1905 das Problem? Er musste dann nicht Alimente, er musste dann Rechte zahlen.
3: Rechte zahlen. Was soll er für einen Wettbewerb ausgerufen haben?
5: Wer ist der Täter?
3: Das hätte eher der Verlag dann gemacht.
5: Und B hätte auch eher der Verlag ausgebadet.
3: Ja.
5: Ne?
3: Leser, viele Schimpfwörter im Buch, ihn verklagen.
5: Wir haben ja noch das Publikum.
3: Wir haben ja noch das Publikum.
1: Natürlich.
3: Das sagt er jetzt.
5: Guck mal, wir würden C nehmen, wenn keiner war. Aber vielleicht weiß, kennt jemand vielleicht.
3: Vielleicht wirklich. Kennt jemand den ersten Roman von Edgar Wallace.
5: Muss schon einer den Unterschied zwischen Arthur Conan Doyle und Edgar Wallace kennen? dann ist er schon weiter als ich.
3: Keiner.
5: Ah, oh, okay.
3: Ah.
1: Ja.
6: Hallo.
1: Danke. Woher kommst du?
6: Aus Duisburg.
1: Okay. Friedhelm, Edgar Wallace, wie schaut's da aus?
6: Keine Ahnung. Ich weiß nicht.
1: Gute Voraussetzung.
6: Ja, aber ich denke immer, dass das einfach C die richtige ist und würde mich dem auch anschließen.
1: Genau. Möchtest du jemanden grüßen, Friedhelm?
6: Nee, das braucht doch nicht.
1: Ja, gut. Danke. Ich dachte nur, wenn du aufstehst und hilfst, dann sollst du ja auch die Chance haben.
4: 1905 erschien der erste Roman von Edgar Wallace, Die vier Gerechten. Um seinen Krimi zu vermarkten, schrieb der Engländer einen Zeitungswettbewerb aus und versprach ein Preisgeld von 500 Pfund für die Person, die den im Buch geschilderten Fall lösen konnte. Die Verkaufszahlen stiegen abrupt an. Allerdings hatte Wallace vergessen zu erwähnen, dass der Gewinn nur einmal ausgeschüttet wird. Als Hunderte von richtig eingereichten Auflösungen den damals 30-Jährigen an den Rand des finanziellen Ruins trieben, übernahm das Zeitungsunternehmen die Kosten.
1: Hi.
5: Schöne Geschichte.
1: Trotzdem. Friedhelm, danke. Aber ihr

0: Habt es in Gemeinschaft dann nicht richtig entschieden.
1: Obwohl wir das Kinderbuch Die vier Gerechten, das kenne ich auch.
2: Auch, ja.
1: Ja.
2: Hm.
1: Ja.
0: Wir schauen auf den Zwischenstand vor dem Finale. Mareike und Elton haben 2000 Euro erspielt. Mike Krüger und Bernhard ebenfalls 2000 Euro. Und so geht's jetzt ins Finale. Die Kategorie, aus der die heutige Masterfrage kommt, ist Anatomie.
3: Oh mein Gott.
0: Beide Teams haben gesetzt. Hier ist die heutige Masterfrage. Welcher Teil des Skeletts eines ausgewachsenen Menschen besteht in der Regel aus den meisten Einzelknochen? A. Hand, B. Schädel oder C. Fuß? Ihr habt 20 Sekunden ab jetzt.

0: Beide Teams haben ihre Antwort eingeloggt, haben Geld gesetzt. Mareike und Elton haben gesetzt. 2000 Euro, alles. Mike und Bernhard haben gesetzt. Auch alles. Auf welche Antworten wurde getippt? Team Elton tippt auf Antwort A. Team Bernhard tippt auf Antwort A. Der Schädel besteht aus 22 Knochen. Okay, 15 genau. Gesichtsknochen für den Gesichtsschädel und 7 Knochen für den Hirnschädel. Die Hand aus 27 Einzelknochen mit 8 Handwurzel, 5 Mittelhand und 14 Fingerknochen. Und der Fuß, 7 Fußwurzelknochen, 5 Mittelfußknochen und 14 Zehenknochen. Die machen es nämlich aus. Der Fuß besteht tatsächlich aus 26 Knochen. Oh, das heißt, Antwort A ist richtig.
1: Komme Schätzfrage.
0: Beide Teams haben 4000 Euro auf dem Konto. Und damit fällt die Entscheidung mit der Schätzfrage. Welches Team gewinnt die 4000 Euro? In wie viele Sprachen und Dialekte wurde die 1948 von der UNO verfasste Allgemeine Erklärung der Menschenrechte bisher übersetzt? Ihr habt 20 Sekunden. Ab jetzt!

0: noch so ein paar Dialekte.
1: Ach, sehr feuriges Publikum heute.
0: Ne? Gerade in Afrika sind wahrscheinlich sogar. Ach, Dialekte.
2: Ja.
3: Ah,
2: ich sagte mir.
1: Was haben die Teams getippt?
0: Ja. Das
1: haben Mareike und Elton.
2: Doch, Schwein haben im Garten.
1: Mareike und Elton mir. Haben getippt.
0: Sehr gut.
1: 100. Bernhard und Mike haben getippt. 420.
2: Siehst du?
0: Ja.
2: Die
1: Stand Februar 2024. Es sind genau 562 Sprachen und Dialekte. Und damit gewinnen Mike und Bernhard die 4.000 Euro. €4.000 heißt für jeden von euch 72,73 €. Herzlichen Glückwunsch. Das hat sich auf jeden Fall gelohnt. 72,73 € auch für unsere drei App-Mitspieler und App-Mitspielerinnen. Ich bin sehr gespannt, wo noch Platz ist bei Mareike im Garten.
2: Ich habe noch so ein Plätzchen, aber ein guter, ne? Also,
1: ja? Okay. Aber es hat großen Spaß gemacht.
2: Du kriegst ein schönes Schweinchen.
1: Vielen Dank an unsere beiden Gäste. Danke, Mareike Amado. Danke, Mike Krüger. Danke an Bernhard und Elton. Wir sehen uns dann zur nächsten Folge wieder. Viel Spaß noch hier im Ersten. Schönen Abend. Tschüss.

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4: Viele glauben, dass ohne tierische Produkte etwas fehlt.
6: Lass dich mal überraschen.
4: Deshalb koche ich für jemanden, der Fleisch, Fisch und Eier liebt.
7: Hi.
4: Ich will seine Lieblingsgerichte nachkochen, aber komplett ohne tierische Produkte.
7: Essen ist für mich sehr, sehr wichtig.
4: Er soll nichts vermissen. Im Gegenteil, es soll noch leckerer sein.
7: Da war ich ein bisschen skeptisch.
6: Ich zaubere ein bisschen.
7: Ja, fällt mir schwer.
6: Ich sag dir, ich zaubere dir die Tapas hier in vegan. Das wird eine ganz schöne Herausforderung, denn die Hauptbestandteile sind tierische Produkte. Von daher, das zu veganisieren, ist echt schwierig.
8: Aber das sieht doch vielversprechend aus.
6: Mal schauen, ob ich es hinbekomme, dass es better than beef wird.
9: Und?
10: Was heißt und?
9: Ja, wie viel habe ich?
10: Ja, keine 500 Meter.
9: Gibt's doch nicht. Geschwindigkeit?
10: Der Tacho reagiert nicht.
9: Scheiße!
10: Was ist? Kannst nicht mehr.
9: Na, Hund?
10: Ja, da vorne rennt er noch. Leg einen Sprint hin, dann erwischt ihn.

0: Vermutlich die Tatwaffe lag neben dem Opfer.
1: Erstochen.
2: Super kombiniert, Hansi.
0: Besser als gar nicht. Ja, Hansi, mindestens 3 Stiche in den Bauch.
2: Aha. Weißt du schon, wer das ist?
0: Ja, laut Ausweis handelt es sich um einen gewissen Dennis Westermann, 35. Kein Geldbeutel, kein Handy.
1: Raubmord.
0: Möglich. Das darf ich dann aber euch überlassen.
2: Gut. Sonst noch irgendwelche Erkenntnisse?
0: Der Täter ist mit 85%iger Wahrscheinlichkeit männlich, wie bei allen Tötungsdelikten. Aber wenn das Opfer männlich ist, ist die Wahrscheinlichkeit ein bisschen geringer, dass Täter und Opfer eine Beziehung hatten.
2: Ich hab kein Wort verstanden.
3: Ja, Männer sind halt nicht so die Beziehungstypen.
0: Schöner kann man es nicht auf den Punkt bringen, Hansi.
2: Ja, das hat der Hansi ganz toll auf den Punkt gebracht.
3: Was stichelst du denn jetzt schon wieder?
2: Ich stichel überhaupt nicht. Ich sag nur, dass du das toll auf den Punkt gebracht hast.
3: Immer musst du dich über alles lustig
2: machen. Ich mach mich nicht lustig über dich.
0: Ich kenne einen super Paartherapeuten.
2: Du hältst dich da raus. Da nehmen wir mal eine Probe von deinem Hundetreck.
3: Was soll jetzt das?
2: Ja, so ein Hundehaufen, der kann ja fallrelevant sein.
3: Genetischer Fingerabdruck vom Hund.
2: Ja, genau.
3: Ja, weil der Hund das Messer zieht.
2: Vielleicht.

0: Sonja, sei doch so nett und schick mal den Ausweis, bitte.
1: Falschparker?
0: Nein, der parkt gar nicht mehr. Den haben sie umgebracht.
1: Ups. Westermann, Dennis, Brucknerstraße 32. Okay, ja, keine Einträge. Ledig, keine Kinder.
2: Ledig ist gut, da sparen wir uns die Witwe.
0: Sag mal, ist der Gibitz noch da?
1: Nee, schon weg. Riedel auch.
0: Wieso haut der einfach ab?
2: Ja, ich pack's dann auch.
0: Aha. Was ist mit dir? Bleibst du noch ein bisschen oder hast du vielleicht auch was
2: Servus.
0: Vor?
1: Tschüss.

0: guten Abend. Was kann ich denn Gutes für Sie tun?
1: Ach, eine ganze Menge. Ausdauer, Muskeltraining.
0: Da sind Sie bei uns genau richtig.
1: Ja, weil wenn man nicht aufpasst, da kommt man irgendwann daher wie ein alter Mann.
0: Alter Mann, ich bitte Sie, Sie sind doch in der Blüte Ihres Lebens.
1: Gefällt mir. Also, tolles Studio. Ja, und das Finanzielle, also.
0: Also, Sie können eine Schnuppermitgliedschaft eingehen oder gleich ein Halbjahres- oder Jahresabo. Das wird dann natürlich immer günstiger, relativ.
1: Ja, ich bin eigentlich nicht so der Typ für halbe Sachen.
0: Ein Jahr? Sehr schön. Wenn Sie einfach hier unterschreiben, den Rest machen wir dann später fertig. Na dann, willkommen im Club. Ihren Ausweis bräuchte ich bitte noch.
1: Ja. Wofür steht denn eigentlich das B?
0: Für meinen Vornamen.
1: Ja, ja. Und Sie sind den ganzen Tag hier?
0: Am Nachmittag. Meine Ablösung ist nur noch nicht da.
1: Na, da habe ich ja Glück gehabt. Was machen Sie denn am Feierabend?
0: Dann kümmere ich mich um den anderen Springer.
1: Geschwister Springer, das ist nett.
0: Mein Mann.
1: Ja, logisch.
0: Sportschuhe haben Sie dabei?
1: Ja, ja, die habe ich schon an.
0: Dann sind das Straßenschuhe.
1: Ja, nein, die haben wir gerade erst gekauft.
0: Schauen Sie, wenn ich mit einem Skischuh Walzer tanze, bleibt das trotzdem ein Skischuh. Ja, die sehen doch spitze aus.
1: Ja, die sind vielleicht ein bisschen groß.
0: Nein, das gehört so. Also am Anfang ist das Aufwärmen am allerwichtigsten.
1: Ja, das würde ich vielleicht überspringen, weil mir ist so schon heiß genug. Ja, ich würde lieber gleich ran ans Gerät. Also ganz gezielt Muskel aufbauen.
0: Das ist, glaube ich, ein bisschen viel für den Anfang.
1: Ja, das passt schon. Ich kenne mich da aus.
0: Sicher nicht vergessen.
2: Ja, Hansi. Willst du auch endlich mal ein bisschen was für deinen Körper tun?
1: Was heißt da endlich? Man muss halt dranbleiben.
2: Ha, du sagst es.
1: So, Frau Springer. Ich komme, glaube ich, jetzt allein zurecht.
0: Okay, Sie wissen ja, wo Sie mich finden.

0: Sie? Ist alles in Ordnung?
1: Ja. Man muss halt ganz präzise, intensive Reize setzen, dann baut man richtig Muskel auf.
0: Also, mir scheint's, mit dem Training hast du es nicht so.
1: Sabrina, ich bin für heute undercover hier. Also, das darf überhaupt niemand wissen, dass ich hier bin. Nicht einmal du.
0: Was, so geheim?
1: Ja.
0: Aber der Hupsi weiß schon Bescheid, oder?
1: Was, der Hupsi, um Gottes Willen? Naja, der am allerwenigsten.
0: Du, vielleicht wär's dann besser, wenn du ein bisschen unauffälliger trainieren würdest.
1: Wie meinst du's?
0: Ja, an dem Crosstrainer zum Beispiel. Das ist außerdem viel schonender für die Gelenke und den Widerstand kannst du altersgerecht einstellen.
1: Mhm. Gehst du öfter hierher?
0: Ja, schon. Am liebsten am Abend. Da ist eigentlich am schönsten hier. Vor allem hinterm Tresen.
1: Was, wie der?
0: Schmarrn, was du wieder denkst. Na, ich warte auf die Ablösung.

0: Mein lieber Dennis, es ist jetzt 18.45 Uhr. Ich stehe hier seit heute Mittag um 12 und fände es ganz reizend, wenn du jetzt endlich zu deiner Schicht kämst. Das war deine Chefin.
1: Kommt er heute nicht, der junge Mann?
0: Keine Ahnung.
1: Ja, ist wahrscheinlich gar nicht so leicht, ein zuverlässiges Personal zu kriegen.
0: Eine gute Wahl haben Sie da getroffen. Der ist jeden Cent wert.
1: Ups, das habe ich gar nicht gesehen. 99 kostet der. Ja, ist ja gescheit was drin.
0: Nehmen Sie sich doch noch einen. Halber Liter am Tag ist die Empfehlung.
1: Hm, vielleicht ein bisschen später. Von wegen der Öffnungszeiten, wie waren das gleich wieder?
0: Von 12 Uhr Mitternacht bis 6 Uhr morgens haben wir geschlossen.
1: Was, um 6 Uhr morgens kommen da schon welche zum Trainieren?
0: Ja, da kommt die arbeitende Bevölkerung zum Pre-Work-Workout.
1: Was ist denn ein Pre-Work-Workout?
0: Pre-Work-Workout. Trainieren vor der Arbeit.
1: Ja, vor dem Aufstehen schon schwitzen, das wäre nichts für mich.
0: Ja. Es kann sicher nicht jeder seine Zeit so frei einteilen.
2: Also, Herr Schuppen, was haben wir?
3: Tja, was haben wir? Wir haben einen Toten, der ist erstochen worden.
2: Ja, und verdächtige Motiv, heiße Spur. Lass dich doch nicht alles aus der Nase ziehen.
1: Was heißt da alles? Wir haben ja noch nichts.
3: Das war ja erst gestern Abend.
1: Das muss ja erst alles untersucht werden.
2: Ja, wann gedenken Sie damit loszulegen?
3: Eigentlich jetzt.
1: Aber wir hocken ja da rum, da kann natürlich nichts weitergehen.
2: Hm. Was ist das denn?
1: Oh, hat's geklingelt gestern Nacht?
3: Ich weiß gar nicht, ich hab geschlafen.
2: Der muss doch.
4: So, Körper und Geist haben Sie. Wer erfand das Vitamin C? A. Norbert Niebuhr, B. Franklin Roosevelt?
5: C. Was ist los?
4: Riedel, wir haben einen Auftrag für dich.
5: Wegen dem Mord?
1: Nein, einen Umweltsünder haben wir auf frischer Tat ertappt.
5: Und warum habt ihr es dann nicht gleich festgenommen?
1: Nicht so blöd fragen, da. Das ist der Tatort. Das ist garantiert ein Wiederholungstäter.
5: Und was macht er?
3: Er scheißt auf dem Waldweg hier.
5: Was?
1: Ja, der Hund.
5: Ja, und was ist das für eine Rasse?
1: Ja, vom Typ her eher so ein Terrier.
3: Nein, das schaut aus wie ein Beagle.
1: Ein Beagle, ja, ist der quasi ja, nur noch im Labor.
3: Ja, ein Mittelschnauz, also Pfeffer und
1: also, Salz. Nein, der hat viel zu lange Haare.
3: Ja, aber der Erdel hat lange der gelockt.
5: Haare. Und wie schaut das Härchen aus?
3: Das ist so ein kleiner.
1: Ah, wie zu einer Mütze.
3: Komm, Abmarsch. Gut. Was machen wir jetzt?
1: Wir fahren mal zu der Wohnung von dem Dennis. Vielleicht war es ja doch eine Beziehungstat.
3: Oder nicht einmal eine Frau?
1: Keine Ehefrau.
3: So. Na gut.

0: Entschuldigung, ich war nur kurz bei den Kollegen wegen dem Fall mit der Umweltverschmutzung.
1: Ja, ja, ja. Fällt Ihnen was auf? Hm?
0: Ist Ihnen heiß?
1: Da oben!
0: Oh, da ist ja feucht.
1: Ja.
0: Da tropft's ja.
1: Sehr richtig. Und Vorschläge?
0: Ja, wir könnten ja den Schreibtisch verschieben.
2: Da, die Kleine, die passt doch zu dem.
3: Ach was, die wohnt wahrscheinlich nur in dem Haus. Ich muss ja nichts mit dem zu tun haben.
4: Ist was mit dem Dennis?
3: Kennen Sie den Herrn Westermann?
4: Ja, der Dennis ist mein Freund. Was ist mit ihm?
3: Ja, Frau...
2: Wie dürfen wir Sie denn ansprechen?
4: Sperling, mir Sperling.
3: Sperling, wie der Spatz. Ja, es werden ja immer weniger Spatzen, gell?
2: Weil ja, aber die Italiener, die alle wegfangen mit ihren Netze.
3: Das hat nichts mit den Italienern zu tun, weil der Spatz ist ja kein Zugvogel, der überwintert hier, Hans.
2: Haufen Zeug zum Bügeln, gell? Tu mir mal so schwer mit den Hemden. Gott, der Knick im Ärmel, der ärgert mich total.
3: Also ich häng die nassen Hemden einfach mal auf den Bügel und lass trocknen.
2: Wobei, das Problem stellt sich in Zukunft für Sie jetzt leider nicht mehr ein. Gut, dass Sie auch noch einen Schlüssel haben.
4: Haben wir gegenseitig, für Notfälle.
3: Und Sie wohnen quasi

0: Da direkt oben drüber.
1: Hab heute früh bei ihm klingelt. Hat er nicht aufgemacht.
0: Wann haben Sie denn Ihren Freund das letzte Mal gesehen?
1: Um 6 hat seine Schicht im Studio angefangen.
2: Im Studio? Ist der Musiker?
1: Nein, der Dennis jobbt in einem Fitnessstudio. Mhm.
0: Wie heißt das und wo ist das?
1: Springer und Springer in der Innsbrucker Straße.
2: Das kenne ich. Ja, die machen doch überall Werbung.
0: Wie ist denn Ihr Freund zu dem Studio hingekommen?
1: Gelaufen meistens.
0: Das ist ihm halt dann zum Verhängnis geworden.
2: Jetzt hört ihn einer ins Gebüsch und sticht mit dem Messer immer wieder auf den einen.
0: Ja, aber die Arbeit hat ihm schon Spaß gemacht.
1: Ja, schon. Hat sich eigentlich mit allem gut verstanden.
0: Was heißt eigentlich?
1: Ich weiß nicht genau. Er hat vor kurzem mal gesagt, dass ihm da irgendwas stinkt.
0: Was? Hat aber nicht gesagt.
1: Nein, er hat da nicht drüber reden wollen.
2: Vielleicht ist er ja in dem Studio irgendwie mal in Versuchung gekommen.
1: Was?
2: Die aufgeheizte Stimmung, die hautengen Klamotten, da kann man schon mal.
1: Der Dennis war mein Freund. Der war mir treu.
0: Hansi, wieso gehst du eigentlich nicht in Fitness?
2: Ich? Was soll ich denn da?
0: Ja, fitter werden oder Models kennenlernen.
2: Geh Models? Entschuldige, weißt du, was so rumläuft da in Wolfratshausen?
0: Na gut, jetzt bist du auch nicht so.
2: Was bin ich nicht?
0: Ja, du willst einmal unter die Leute kommen. Ja? So ein bisschen Anschluss, gemeinsame Interessen. Ja? Nicht immer nur Fernsehen schauen.
3: Boah, Hansi, hast du auch so einen Muskelkater?
0: Wieso habt ihr hier einen Muskelkater?
2: Ja, wegen der Getränkekisten habe ich hier geholfen.
0: Aha, wann?
2: Springer und Springer, sagt dir das was?
3: Nein. Was ist das?
0: Das ist ein Fitnessstudio.
3: Ah, und was ist mit dem?
0: Ja, da hat unser Opfer gearbeitet.
3: Welches Opfer?
0: Sag mal, hast du heute große Fragestunde? Dennis Westermann heißt er.
3: Dennis Westermann?
0: Kennst du den?
3: Na, woher denn? Ich hab ja daherin so viel Stress, wann soll ich denn da noch ins Fitness gehen?
0: Ja, da ging ja sowieso nur Deppen hin.
2: Ja, aber echt. Hey.
4: Ja?
5: Also, Riedl, was ist jetzt mit unserem Gassigeher?
4: Ich muss mich jetzt leider zuerst um die nasse Decke vom Chef kümmern im Büro. Weil er kann nicht nachdenken, wenn sie ihn dauernd auf den Kopf tropft, hat er gesagt.
0: Aha, ja, also denken und Gierwitz, das passt sowieso nicht so.
2: Heute Abend brauchen wir Ergebnis.
0: Hast du das gehört?
4: Ja, alles klar. Bis dann. Servus.
6: Ach, Schatz, du machst dir immer so eine Sorge. Du bist echt. Ich bin noch hier. Ich meine, was glaubst du, was ich hier mache? Ja, klar, natürlich. Pass auf, wenn er sich nicht mehr meldet, dann mache ich einfach durch bis 18 Uhr. Okay?
0: Sag mal, welcher Depp kauft denn für 10 Euro Milch?
2: Keine Ahnung.
6: Oh, du, ich muss Schluss machen, ja? Ja, bis dann, ciao. Servus.
0: Servus, wer hat sich nicht gemeldet?
6: Einen meiner Angestellten, den kann ich jetzt seit 2 Tagen nicht mehr erreichen.
0: Ja, also ich glaube, die Nummer, die können es löschen.
6: Wieso?
2: Weil er tot ist.
6: Hey, Dennis ist tot. Wie?
0: Ja, sie haben uns umgebracht.
2: Was war das für ein Typ, der Dennis?
6: Ja, was war das für ein Typ? Das war ein Kerl, der wurde hier von allen geliebt. Also.
0: Ja, also nicht von allen.
6: Kann ich gar nicht begreifen. Also, wie, das war so ein feiner Mensch.
2: Ist ja ein bisschen konkreter.
6: Ja. Aber es tut mir leid, dass ich nichts Negatives bei meinen Angestellten sagen kann. Ich kann mir irgendwas aus den Fingern saugen, wenn ich das recht
0: ist. Ist ja recht. Wo waren denn Sie überhaupt vorgestern in der Nacht um 12 Uhr?
6: Ich war.
0: Ja?
6: Ab 11:30 war ich mit Hartmut in der Bärenklause.
0: In der Bärenklause?
6: Ja, in der Bärenklause. Das ist verboten, oder was?
0: Nein, überhaupt nicht. Wie lange waren Sie denn da?
6: Bis um 2, glaube ich. Aber wenn Sie es genau wissen wollen, dann müssen Sie meine Frau fragen, weil ich nach Hause gekommen bin.
2: Ja, mit Ihrer Frau? Wie läuft es denn da so?
6: Das ist wichtig für den Fall, ja?
0: Der Typ, mit dem es da beim Saufen war.
6: Entschuldigung, da muss ich gleich dazwischen gehen. Wir haben was getrunken.
0: Ja, ist ja vollkommen wurscht. Wie hat der geheißen?
7: Hartmut.
0: Ja, und wo findet man den?
7: Der Pump da hinten.
2: Halt, die Straße schon. Lass mich mal umschlagen.
8: Die Polizei.
0: Respekt, das haben sie gut erkannt.
8: Starke Leistung für den Bodybuilder, oder? Wo wir doch alle so dämlich sind.
0: Das haben sie gesagt. Dennis Westermann, haben Sie den Kind?
8: Was ist denn mit Dennis?
2: Tot? Ermordet? Wann haben Sie den das letzte Mal gesehen?
8: Das muss vorgestern gewesen sein. Da hatte er die Abendschicht. Ich bin so kurz vor 23:30 raus.
0: Mhm. Aber sonst war keiner im Studio.
8: Nicht, als ich raus bin.
0: Dann sind Sie der Letzte, der den Leben gesehen hat.
8: Dann wäre ich ja der Mörder.
0: Ist Ihnen sonst noch was Verdächtiges aufgefallen?
2: Was haben Sie nach dem Studio gemacht?
8: Wir waren was trinken mit dem Joe.
0: Joe ist der Herr Springer, oder?
8: Ja, wir waren beim Bene.
0: Wer ist jetzt der Bene?
8: Das ist der Wirt von der Bärenklause. Kennen Sie die?
0: Ja, ja, kenne ich.
2: Schau mal, 10.000 Euro für einen Gewinner.
8: Ja. Und für das Studio, in dem der Gewinner trainiert hat. Bin mit einer heißen Phase. Wollen Sie mal anfassen?
0: Vielleicht da andere Mal.
2: So, Anja, was ist los?
9: Da, das hat eure Leiche bei sich gehabt. Im Schuh versteckt.
0: Ach so, das ist ein Puder gegen Schweißfüße, oder?
9: Ein bisschen Eiweiß, aber vor allem sehr viel anaboles Steroid.
2: Was für Zeug?
9: Wachstumshormone, Dopingmittel für den beschleunigten Muskelaufbau.
0: Ja, das nehmen sie alle, die Bodybuilding-Deppen.
2: Echt?
9: Angeblich bis zu 90% Anwenderquote, selbst im Amateurbereich.
2: Und irgendwas Neues zum Tathergang?
0: Zulassen.
9: 3 Stiche, einer hat die Bauchschlagader getroffen.
0: Ja, was ein Profi.
9: Ich würde sagen, der wollte ihn auf jeden Fall endgültig zum Schweigen bringen. Und wenn das Opfer wenig Bauchfett hat, kann so ein wuchtiger Stich eben durchgehen bis zur Aorta.
0: Echt?
9: Keine Angst, da bist du nicht gefährdet.
2: Fingerabdrücke?
9: Gar nichts, also entweder gründlich sauber gemacht oder, was ich für wahrscheinlicher halt, der Täter hat Handschuhe getragen.
0: Na ja, dann war es Vorsatz.
9: Genau. Doppelschad um die guten Organe.
0: Was?
9: Sein Bruder liegt bei uns auf der Inneren.

0: Herr Westermann? So lang wie der da schon drin liegt, kann es ja gar nicht gewesen sein.
1: So? Dann weißt du noch gar nicht, dass sein Bruder tot ist.
0: Herr Westermann, wir müssen Ihnen leider mitteilen, dass Ihr Bruder Dennis ermordet worden ist.
1: Hansi?
0: Ja, hat es doch ganz gefasst aufgenommen.
1: Sag mal, spinnst du? Der liegt im Koma.
0: Ja, was glaubst du, was die alles mitkriegen im Unterbewusstsein?
1: Ach so. Na gut, dann hört man das, ne? Eieiei. Leberinsuffizienz, Niereninsuffizienz, du, da kommt da einiges zusammen.
0: Ja, Patient nicht ansprechbar.
1: Ja, in dem Fall stimmt die Diagnose. Sag mal, spinnst du? Du kannst doch dem das Zeug nicht wegfressen.
0: Wieso? Der hat das sowieso künstlich ernährt.
1: Ah! Hallo. Das können Sie, glaube ich, mitnehmen. Und falls er aufwacht, rufen Sie uns bitte an. Okay.
2: Haben die älteren Herrschaften vergessen, dass sie vor 10 Minuten schon einmal hier waren?
0: Anabole Steroide. Was sind da die Nebenwirkungen?
2: Da gibt es ein breites Spektrum. Das fängt an mit Akne, Haarausfall, Stimmungsschwankungen, Hodenschrumpfung.
1: Gar nicht gewusst, dass du dobst, Hansi.
2: Und geht bis zu Krebs, Herzinfarkt, schweren Leber- und Nierenschäden.
1: Also quasi bis zur Ineffizienz.
0: Insuffizienz.
1: Ja.
2: Anabolika-Missbrauch erhöht das Risiko für solche Krankheitsbilder enorm. Den direkten Kausalzusammenhang kann man aber praktisch nicht beweisen.
0: Danke.
1: Ciao.
0: Und Riedl, hast du schon was?
3: Na, obwohl ich da 4 Stunden gewartet habe.
1: Ja, jetzt denk halt einmal mit. So ein Hundebesitzer geht immer um dieselbe Zeit, Gassi.
3: Woher soll ich das wissen? Ich hab doch noch nie einen Hund gehabt.
0: Riedl, das war gestern um 5.
1: Ja, machst du mal Überstunden. Komm, Abmarsch, wieder schauen, viel Spaß.
0: Wahnsinn. Bloß weil der das eingenommen hat, ist der so krank geworden.
1: Nein, weil sie schon ein bisschen mehr von dem Zeug gefressen haben. Viel schlimmer ist ja, dass der eigene Bruder ihm das verdielt hat.
0: Das muss ja gar nicht sein, dass der Bruder der Dealer ist.
1: Sondern?
0: Ja, vielleicht hat er es als Beweistütchen mitgehen lassen, weil er im Studio gedealt worden ist.
1: Also mit der These kannst du aber zurück auf die Polizeischule gehen.
0: Ja gut, dann gehen wir halt einmal hin ins Studio, fragen den Springer, ob da gedealt wird.
1: Und der wird es auch gleich zugeben, oder?
0: Ja, Schlaumeier.
1: Ach, geh du mit deinem Schmarrn da, Schlaumeier.
4: Gut, ich sag's Ihnen gern nochmal. Mein Laden ist sauber.
1: Ja, das sagen natürlich alle.
4: Okay. Ich weiß zwar nicht, was die Leute machen, wenn sie hier rausgehen, aber hier drinnen, hier wird nicht gedopt. Und sollte ich doch mal jemanden dabei erwischen, dann fliegt der achtkantig raus. Das können Sie mir glauben.
5: Servus, Joachim.
4: Hey, Didi, grüß dich.
5: Von der Autokan.
4: Ja, super. Danke.
0: Der Laden ist sauber, haben Sie gesagt?
4: Da sind Getränke drin.
1: Sagen Sie mal, der Bruder von dem Dennis Westermann, der trainiert ja auch da, oder?
4: Echt furchtbar, was mit dem passiert ist. Aber genau das kommt dabei raus, wenn man dobt. Das habe ich immer gesagt.
1: Und so eine Flasche verkaufen Sie für 10 Euro?
4: Ja.
1: Weil irgendwie müssen wir über die Runden kommen, oder?
4: Was meinen Sie?
0: So wie der Laden hier läuft.
4: Okay. Also wenn es um das Finanzielle geht, dann fragen Sie am besten meine Frau. Die ist ab 18 Uhr da, okay?
1: Mhm. Und der Herr Klein, ist der zufällig da?
4: Nee, aber ich kann ihn anrufen.
1: Nein, nein, nein, das machen wir.

0: springt er nicht an.
1: Worum geht's?
0: Erkennen Sie zufällig, wen der anabole Steroide nimmt?
1: Nein.
0: Und Sie selber?
1: Ich bin absolut sauber.
2: Ohne Doping geht doch das gar nicht. 90% von den Athleten nehmen Doping.
1: Dann gehöre ich ihm zu den 10%. Sonst noch was?
2: Ja, könnten Sie uns vielleicht ein Stück mitnehmen? Wir müssten sowieso noch mal zum Studio.
0: Der Kollege hat einen Witz gemacht.

0: Also ich fühle erst einmal vor in Zivil, nach 10 Minuten kommst du mit der Uniform nach.
1: Mhm. Wieso?
0: Ja, die Leute sind ja immer total eingeschüchtert, wenn sie eine Uniform sehen.
1: Also ja, logisch. Wenn sie dich in dem Outfit sehen, gestehen sie sofort. Wieso bist du denn noch gar nicht drin?
0: Ja, ich wollte halt mit dir das Prozedere abstimmen.
1: Mhm.
0: Also, wir kennen uns nicht.
1: Ja, das wäre schön.
0: Sie an die Chefin selbst.
2: Ach, der Herr Staller, ich habe Ihre Jahresabrechnung fertig.
0: Was, so schnell?
2: Bitteschön.
0: Das hätte ich jetzt gar nicht gedacht, dass mir für ein Jahr das so viel spart. Ein paar Schuhe.
2: Ja.
0: Ja. Gut. Der junge Mann, ist der gestern noch gekommen?
2: Nein.
0: Ja, wahrscheinlich krankgeschrieben.
2: Das hatte leider andere Gründe.
0: Es ist halt immer eine Zitterpartie mit den Angestellten. Ja? Der eine kommt, der andere nicht. Für ihren Mann ist es wahrscheinlich auch ein bisschen langweilig daheim. Springer und Springer, das hat natürlich seinen Preis.
2: Sonst noch was?
0: Ja, mein Muskelaufbau. Also das geht irgendwie ein bisschen langsam. Gibt's da vielleicht irgendwas?
2: Was meinen Sie?
0: Mhm. Was zum Einnehmen?
2: Also, wenn Sie von Steroiden oder Ähnlichem sprechen, sowas gibt's bei uns nicht. Schauen Sie halt mal im Internet.
0: Nein, das ist mir zu anonym. Ich schau meinem Verkäufer doch lieber direkt ins Gesicht.
2: Ja, dann suchen Sie sich am besten im Internet einen Händler aus und fahren dann persönlich nach Moskau oder Shanghai und holen sich den ganzen Kram ab.
0: Gut. Danke.

0: Sie sind ja fleißig.
1: Was? Ach so, ja, Sie aber auch.
0: Du Hansi, hast du das gestern Abend schon gewusst, das mit dem Dennis?
1: Ich hab gewusst, dass wir einen toten Dennis haben, aber nicht, dass der hierin arbeitet.
0: Mei, das war so ein feiner Kerl.
1: Kannst du mir vielleicht irgendwas sagen, was uns da weiterhilft?
0: Was dir da weiterhelfen könnte? Obwohl, also ich will ja niemandem was Böses, aber ich habe neulich mitgekriegt, wie der Dennis zum Springer gesagt hat, das kann so nicht weitergehen.
1: Und was könnte er damit gemeint haben?
0: Keine Ahnung.
1: Nee, das ist aber schon ein bisschen dürftig.
0: Aber Hansi, wenn du gestern Abend noch nicht gewusst hast, dass der Dennis ist, dann warst du ja doch privat da.
1: Der Hupsi braucht aber trotzdem nichts wissen. Kennst ihn doch.
0: Ist schon recht. Oh nein! Das hat mir mein Patenkind geschenkt.
1: Stopp, stehen bleiben. Das habe ich gleich.

0: die wohl alle hingepurzelt sind?
1: Ja, wenn die Mistviecher erst einmal ins Rollen kommen. So. Ich glaube, jetzt haben wir alles.
0: Du bist ein Schatz.
1: Sag mal, außer die zwei Springers und den Dennis, was gibt's denn da noch für Personal in dem Laden?
2: Hola, Jaime!
3: Hola, chica! ¿Qué tal?
4: Muy bien!
3: Y buenas tardes, compadre! ¿Vienes para la electroestimulación?
1: Ach so,
3: ja. Vale, mi amigo! Vamos, auf die Hetze! Partimos!
5: Hallo.
0: Guten Abend, wie kann ich Ihnen helfen?
5: Ja, es geht um den Mord an Ihrem Angestellten, also an dem Herrn Westermann.
0: Schlimm, ja.
5: Schlimm, ja. Wo waren Sie eigentlich vorgestern in der Nacht?
0: Zu Hause.
5: Kann das wer bezeugen? Also Ihr Mann vielleicht?
0: Erst ab 2:30, der war vorher was trinken.
5: Ja, ja, das hat uns auch schon gesagt.
0: Ja, wieso sollte er auch was anderes erzählen?
5: Ich weiß es nicht. Auf jeden Fall haben Sie für die Zeit vor 2:30 dann kein Alibi.
0: Wollen Sie mich jetzt etwa mit diesem Mord in Verbindung bringen?
5: Nein, überhaupt nicht. Ich habe nur gesagt, dass Sie für die Zeit vor 2:30 kein Alibi haben.
0: Also, Ihr Kollege war entspannter.
5: Was denn für ein Kollege? Gut, danke. Dir ist schon klar, dass du dir mit dem Schmarrn die komplette Muskulatur ruinierst, oder?
6: Was machst denn du da?
5: Na, ich schau dir zu. Wo ist denn der Hansi?
6: Das darf ich nicht sagen.
5: Sag genau.
6: Ja gut, im ersten Stock.
5: Danke.
3: So, ein bisschen mehr Spannung, gell? Sie, Hansi. Sie, muy bien, sehr gut. Und jetzt noch ein bisschen mehr Spannung, ne? Sie, sie, denso. Sie, Hansi, denso. Tenso. Und halten, Hansi. Halten. Und jetzt relax.
5: Was macht sie da?
3: Polizia. Nada illegal.
1: Es ist der Wahnsinn.
5: Jetzt wird's von deinem neuen bunten Freund, oder was?
3: Yo nada con drogas. Jaime siempre super correcto. Immer.
5: Ja, ja. Das passt schon.
3: Yo tengo permiso de residencia en Alemania. Okay? Aufenthaltserlaube.
5: Entschuldigung. Mañana al nuevo estadio del policía. Adiós.
1: Was hat er gesagt?
3: Muss ich morgen zur Polizei?
7: Ja, klar war ich schon mal auf Ibiza.
5: Ja, deswegen bist ja du genau die Richtige.
1: Da geht's ja nicht bloß um Spanisch, sondern auch ums weibliche Einfühlungsvermögen.
7: Weibliches Einfühlungsvermögen. Und wofür brauche ich das?
3: Buenos dias.
7: Oh.
5: Das ist der Herr Jaime.
7: Was?
5: Kollege vom Dennis Westermann. Gut. Jetzt fragst du einfach, ob er Alibi hat oder sonst irgendwas weiß.
1: Und ob er was von dem Doping mitgekriegt hat.
7: Doping? Aber der Mord hat doch Vorrang.
1: Das steht doch alles in einem korrelativen Zusammenhang. Das ist vorläufig Beschlagnahmung. Übersetze mal.
5: Konfiskation.
3: No problema, Hansi.
5: Jetzt geht er dir. Allez.

0: musst natürlich die Ernährung auch komplett umstellen. Ganz weg von den Kohlenhydraten, da gehst du bloß noch aufs Eiweiß.
1: Ach so, gar kein Eigelb mehr.
0: Ja, jeden Tag ein paar so Einheiten zwischendurch. Wissen wir jetzt, was da hinwächst.
1: Da musst du aber auf Starkstrom umschalten. Schau mal her, Hansi. Das ist das Zeug aus dem Staubsauger. Und das da haben wir beim Toten gefunden.
0: Doping. Weil sie alle zu faul sind zum gescheit trainieren.
2: Esta noche.
3: So, jetzt ist aber Schluss damit, mit dieser Noche und Corazon und Chica. Verstanden?
2: Sí, claro.
3: Ja, also, was wissen Sie über den Mord an Dennis Westermann? Den Mord an dem Dennis Westermann. Hier, Killing.
2: Assassinato?
3: Ja.
2: Sí. Dennis era un buen compañero. Guter Kollege.
4: Ah, el jefe. Buenos días.
5: Sagen Sie mal, können Sie mich verraten, warum unser Fräulein Wirt drüben mit so einem Clown zugange ist?
1: Polizeiwache 1000 Hubert, hallo?
5: Steller, was soll das? Haben Sie jetzt völlig den Verstand verloren?
1: Entschuldigung, ich verstehe kein Wort.
5: Ist das hier Polizeirevier oder ein Irrenhaus? Was soll der Kabelsalat?
1: Was?
0: Entschuldigung, das gibt's nicht, war alles.
5: Zieh sofort das Zeug aus!
1: Gut. So, jetzt ist der Westermann aufgewacht.
5: Wie der Westermann? Ich dachte, der war tot!
1: Der Bruder.
5: Ach so!
1: Jetzt hör mal auf mit dem Schmandl.
6: Und Sie denken, dass ich was mit dem Tod von meinem Bruder zu tun
0: habe? Nicht direkt.
1: Also, nein, es geht ja gar nicht mit Ihrer Nieren- und sonst wie Ineffizienz.
0: Ja, wobei, ich verstehe das schon, wenn man gescheiten Muskelzuwachs will.
1: Ja, oder einen Strumpfhoden.
6: Ich wollte unbedingt was erreichen in meinem Sport. Zu den Besten gehören.
1: Und deswegen haben sie die Anabolika genommen.
6: Ich hab mich so reingehängt. Jahrelang. Dann siehst du da irgendwelche Typen, die haben Muskeln doppelt so dick wie deine eigenen.
1: Mhm. Ihrem Bruder hat es nicht so gut gefallen, dass sie das Zeug genommen haben, oder?
6: Der Dennis hat immer gesagt, denk an die Nebenwirkungen.
1: Ja, aber sie haben nicht auf ihn gehört.
6: Ich wollte es lang nicht wahren. Zu lang vielleicht. Aber die anderen sind auch nicht krank geworden.
0: Und wie hat das Zeug überhaupt vertickt?
6: Der Springer.
0: Was?
6: Ja, den habe ich auch bezahlt.
0: Was, Sie sind da einfach an den Tresen hingegangen und haben gesagt, oh, ich hätte gern ein bisschen was?
6: Der Klein, der hat mir das damals vorgeschlagen. Der hängt da irgendwie mit drin.
0: Beschützerinstinkt.
1: Was?
0: Ja, der kleine Bruder wird krank, rennt der Dennis zum Springer hin und sagt, dass jetzt Schluss ist. Dafür habe ich sogar einen Zeugen.
1: Das fällt dir jetzt ein?
0: Ja, der Zeuge ist sich nicht ganz klar, mit was da Schluss sein sollte.
1: Aha, lass mich raten. Der Zeuge ist so ein kleines Fitnessmause von dir.
0: Auf jeden Fall passt das dem Springer nicht. Da lauert am Dennis auf und sticht ihn ab.
1: Ja, die beiden Burschen geben sich gegenseitig ein Alibi, ist auch wieder gut.
0: So, hier riecht's nach Feierabend.
1: Eher nach Erbrochenen.
7: Helles ist aus.
1: Ja, bring es zwei Dunkle. Sagen Sie mal, eine Frage: Den Herrn Springer vom Fitnessstudio und den Herrn Klein, kennen Sie die?
7: Ja, die waren da.
0: Haben wir noch gar nicht gefragt.
7: Warum fragen Sie halt?
1: Das war vorgestern, oder?
7: Ja, genau.
0: Aha, genauer gesagt vor 3 Tagen.
7: Stimmt, da waren sie da. Um 11:30 bis um 2.
1: Entschuldigung, also, dass wer fragt, wegen Alkohol im Dienst.
7: Klar. Oder ist das eine Falle?
1: Wie kommen Sie denn da drauf?
3: Vielen Dank übrigens für das interessante Gespräch.
1: Was?
3: Mit dem Herrn Reimer.
0: Was hat er gesagt?
3: Ach, wir haben uns gut unterhalten. Richtig gut verstanden.
1: Gut.
8: Cool.
3: Ach so, die Kabel habe ich ihm wieder mitgegeben.
8: Was?
9: Bist du wahnsinnig? Der Hansi ist abhängig von seinem Stromanbieter.
0: So ein Schmarrn. Vom Riedl was gehört?
5: Riedl! Hubert, schneller!
8: Und?
0: Ja, also der beste Mann, der war ja drauf und dran, dass er denen ins Handwerk legt.
8: Ja, nie kein Alibi?
9: Das glaubt doch kein Mensch. Und ihr Plan? Na ja, jetzt holen wir die beiden aufs Revier.
0: Und erzählen jedem Einzelnen, dass der eine den anderen hingehängt hat.
8: Ja, wunderbar. Können Sie mir doch dafür sorgen, dass mir dieser verdammte Eim ausgeleert wird, nicht? Und sagen Sie, Frau Wirt, Sie sollen Kostenvoranschlag holen. Sie sollen einen Kostenvoranschlag einholen von einem Fachmann.
0: Ich kümmere mich drum. Acht, drei, neun.
3: Ja, Sieht? Sag mal, kennst du dich mit Flachdächern aus?
0: Ja, Sieht, ich brauche so ein Gerät zum Einschweißen und Folie. Aber möglichst schnell. Danke. Und du bestellst uns den Paketboten, der das Fitnessstudio in seiner Tour hat. Didi, glaube ich, heißt der.
3: Didi?
0: Ja, und der soll das Computerdings da mitbringen.
3: Ja, Sieht? Ja, also pass auf, das mit dem Flachdach, ne?

0: Ich weiß überhaupt nicht, was Sie von mir wollen. Ich meine, glauben Sie jetzt tatsächlich, ich fahre mit Ihnen aufs Revier, weil ich nichts zu tun habe, oder was? Sie haben doch gar nichts gegen mich in der Hand.
1: Vorschlag von mir, Sie halten jetzt einfach das Maul.
0: Das ist ein bisschen respektlos, nicht?
2: Maul halten, hat er gesagt. Und zwar bis zum Revier.
3: Also es wären 6 und 3 Meter von hinten?
2: Ja, 9 Meter.
3: Ja, und 2 Meter bis zur Außenwand, wenn der Maßstab hier stimmt.
2: Ja, dann stehe ich hier praktisch jetzt genau richtig, oder?
3: Ja, genau richtig.
2: Gut, dann mache ich das hier jetzt mal gelb.
3: Ja, genau.
1: Was tust denn du da oben?
2: Ja, was werde ich schon machen? Bei so einem Flachdach, da weiß nie, wo es leck ist und ob es nur eins ist. Außerdem ist das Wasser ja der Beamte unter den Elementen.
1: Was heißt denn das?
2: Es sucht sich den Weg des geringsten Widerstands.
1: Das ist aber sehr lustig.
2: So, dann färbe ich das jetzt alles mal gelb ein und dann schütte ich zum Test noch mal drauf, oder?
3: Genau, genau. Wenn es jetzt C4 gelb ist, richtig?
2: Ja, C4 gelb. D5 blau.
3: Also D5 blau. Ja, dann los!
2: Ja, mach ja schon. Also, gelb.
4: 2001 Fehlerei, 2003 Körperverletzung, 2005 schwere Körperverletzung.
5: Tja, alles Jungsünden. Danach war nichts mehr.
4: Ja, also bis auf die uneidliche Falschaussage 2008.
6: Bei dem Vorstrafenregister würde ich mir das zweimal überlegen, ob ich so einem windigen Kompanjon ein Alibi gebe.
5: Ich war mit Joachim in einer Kneipe.
4: Mhm. Beim Wirt, der für 10 Euro bestätigen wird, dass Sie ein Gescher sind.
6: Was?
4: Ist wurscht. Wir haben Zeit, also bei uns geht es ja nicht um 10.000 Euro.
7: Herr Springer, jetzt schaut es schlecht aus für Sie.
6: Ihr feiner Kollege hat gerade seine Aussage widerrufen.
8: Das ist doch Schwachsinn. Da gibt's nichts zu widerrufen. Ich war mit der Kneipe und das war's.

0: Litauen.
1: Litauen? Ist das überhaupt in der EU?
0: Ja, seit 2004.
1: Wieso? Ja, weil dann der Zoll nicht reinschaut.
0: Darf ich jetzt eigentlich einmal was fragen? Was ist denn das?
1: Nein, darf es nicht.
2: Also, ja.
3: Achidl, da sind Sie ja endlich.
4: Ich habe mich doch um den Umweltverschmutzer kümmern müssen.
3: Ah ja.
2: Na gut, dann fange ich jetzt mal an, oder?
3: Ja, genau. Wasser, Marsch! Haben Sie ein Leck im Flachdach? Da werden Sie nicht mehr glücklich. Ich hatte mal ein Bungalow. Ich sag's Ihnen, Katastrophe.
4: Und Sie sind,
3: der Umweltverschmutzer.
0: Ah ja.
4: Und jetzt, Riedel,
2: Können Sie vielleicht mal reingehen, Herr Polizeirat?
3: Ach ja, ja, ja. Ja, genau, genau.
2: Dankeschön.
5: Frau Wirth, kümmern Sie sich um den Herrn. Ich habe was anderes.
6: Guten Tag.
3: Ja, eigentlich wollte ich mich nur melden, damit der junge Kollege mir nicht mehr auf meiner Gassi-Route auflauert.
6: Okay.
3: Damit ich den gewohnten Weg wieder gehen kann. Verstehen Sie?
6: Verstehe.
3: Aber jetzt habe ich erfahren, dass dort ein Mord passiert ist. Und ich kenne ja das Opfer. Ein netter junger Mann. Der ist mir an dem Abend entgegengekommen. Und ungefähr 20 Meter hinter ihm kam dann noch ein zweiter Mann.
6: Aha. Würden Sie den zweiten Mann dann wiedererkennen?
3: Ja, schon.
7: Das ist schon wirklich toll mit der Post, gell? Wie schnell das geht mit so einem Nachsendeantrag.
8: Ja, ja. Die können, wenn sie wollen. Ne?
5: Was soll ich denn jetzt damit?
8: Ja, was machen Sie normalerweise mit einem Backerl?
5: Okay, gut. Sie haben mich erwischt. Ich deale mit Anabolika. Aber das ist für mich noch kein Mörder.
7: Doch, genau deswegen.
8: Der Bruder von Ihrem Opfer hat ausgesagt. Der Dennis Westermann wollte, dass Sie aufhören mit der Dealerei. Und deswegen haben Sie ihn umgebracht.
5: Und raten Sie jetzt nur so rum oder haben Sie da irgendwelche Beweise? Mann, das ist nicht zu fassen.
6: Ich habe jetzt alles aufgenommen, insofern wir melden uns dann, wenn wir was haben.
3: Da danke ich Ihnen sehr.
6: Hat aber sehr geholfen, danke.
8: Ja, von mir aus ging es nach Hause.
3: Ach so, Sie haben ihn schon, den Mörder.
8: Was? Wie kommen Sie denn da drauf?
3: Das ist der Mann, den ich gesehen habe.

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0: Hier ist SR Info um 4, die Nachrichten aus dem Saarland. Schönen guten Tag. Der Prüfbericht für das CISPA-Helmholtz-Zentrum für Informationssicherheit in Saarbrücken hat strukturelle Defizite festgestellt. Das betonte Bundesforschungsministerin Bär bei der Vorstellung im zuständigen Bundestagsausschuss. Demnach sei ein Abfluss sicherheitsrelevanter Erkenntnisse, auch nach China, jederzeit möglich gewesen.
1: Knapp 3 Monate hat der Sonderermittler geprüft. Rausgekommen ist ein rund 400 Seiten langer CISPA-Prüfbericht. Er soll aus Sicherheitsgründen unter Verschluss gehalten werden. Im zuständigen Bundestagsausschuss stellte Forschungsministerin Dorothee Beer erste Ergebnisse vor.
2: Der Abfluss sicherheitsrelevanter Erkenntnisse kann weder bestätigt noch ausgeschlossen werden, und zwar ausschließlich deshalb, weil die bei CISPA vorhandene Datenlage keine gesicherten Aussagen dazu zulässt. Die Erkenntnisse über die technischen Zugangsmöglichkeiten zum Forschungsnetzwerk des CISPA zeigen aber ganz deutlich, dass ein Abfluss sicherheitsrelevanter Erkenntnisse jederzeit möglich war. Bildlich gesprochen standen beim Forschungszentrum für Informationssicherheit Tür und Tor sperrangelweit offen.
1: Zudem kritisierte Bär den CISPA-Gründungsdirektor Michael Backes scharf. Anders als von den Gesellschaftern Bund und Land gefordert, habe er sich von Anfang an einer uneingeschränkten Kooperation mit dem Sonderprüfer verweigert. Was der Prüfbericht für die Zukunft von Backes bedeutet, ist noch unklar. Backes Anwälte wollten sich auf SR-Anfrage nicht äußern.
0: Das Weltkulturerbe Völklinger Hütte will rechtlich gegen die Generation Deutschland Saar vorgehen. Die Jugendorganisation der AfD habe auf dem Gelände illegal ein Werbevideo gedreht, das unter anderem auf Instagram veröffentlicht wurde. Die Generation Deutschland teilt mit, die Aufnahmen seien vom Kassenpersonal gestattet worden. Der Generaldirektor der Hütte, Beil, erklärte dagegen, ein Werbedreh für eine politische Partei hätte explizit angefragt werden müssen und wäre in jedem Fall abgelehnt worden. Im Saarland sollen in den nächsten Monaten insgesamt 15 neue Stellen für Richter und Staatsanwälte entstehen. 5 davon werden sofort geschaffen. Das hat das Justizministerium mitgeteilt. Mit der Aufstockung wird eine Vereinbarung von Bund und Ländern umgesetzt. Der Saarländische Richterbund erklärte, mit den neuen Stellen werde der Justizdienst spürbar entlastet.
1: Im vergangenen Jahr ist der Umsatz der Tourismusbranche im Saarland stark gestiegen, auf fast 1,7 Milliarden Euro. Insgesamt der höchste Zuwachs im Bundesländervergleich. Laut Tourismusbarometer des Sparkassenverbandes gab es 2025 3,3 Millionen Übernachtungen. Von der positiven Entwicklung profitierten alle Landkreise, besonders der Landkreis Saarlouis. Auch in diesem Jahr setzte sich der Aufwärtstrend fort. Die Landesregierung erleichtert es Beamten künftig, sich freiwillig gesetzlich zu versichern. Ab 2028 zahlt das Land eine pauschale Beihilfe. Das ist ein monatlicher Zuschuss zur Krankenversicherung. Bisher sind freiwillig gesetzlich versicherte Beamte benachteiligt, weil sie ihre Beiträge komplett selbst zahlen müssen. Zudem will das Land ab kommendem Jahr Beamte und Richter bei der Eigenbeteiligung, etwa für Medikamente oder Krankenhausaufenthalte, entlasten. Im Kinder- und Jugendtheater Überzwerg am Saarbrücker Kästnerplatz feiert Cornelia Funkes Drachenreiter am Sonntag Premiere im doppelten Sinn. Es ist die erste Kooperation zwischen Überzwerg und der neuen Puppenspielsparte Flux des Staatstheaters. Mit verschiedenen Puppen bringen 5 Darstellende aus beiden Häusern den Erfolgsroman in 75 Minuten auf die Bühne.
0: Die Sperrung der L170 zwischen Wallerfangen und Dillingen dauert länger als geplant. Die Straße ist seit dem Pfingsthochwasser vor 2 Jahren voll gesperrt. Eigentlich sollte ein erster Abschnitt Ende Oktober öffnen. Der Fund eines alten Bunkers bei der Verlegung einer Wasserstoffleitung verzögerte jedoch die Arbeiten. Die oberste Straßenverkehrsbehörde rechnet nun frühestens im November mit einer Teilöffnung. Und zum Schluss noch der Blick auf die Wetteraussichten. Heute Nacht leicht bewölkt, aber trocken und die Temperaturen bleiben wieder etwas milder. Die Tiefstwerte liegen zwischen 9 und 3 Grad. Morgen bekommen wir Sonne und Wolken im Wechsel. Vor allem die zweite Tageshälfte wird sonnig mit Höchstwerten um die 20 Grad. Zum Wochenende hin steigen die Temperaturen noch mal ordentlich an. Es wird spätsommerlich warm mit viel Sonne und Höchstwerten von bis zu 27 Grad. Das war SR Info um 4. In einer knappen Stunde melden wir uns zurück. Bis dahin wünsche ich Ihnen einen schönen Nachmittag. Tschüss!

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0: Das ist die Goldrute und die bringt uns gut in den Herbst. Herzlich willkommen zu Kaffee oder Tee. Fühlt sich zwar draußen noch so ein bisschen nach Spätsommer an, aber wir hatten die Tag-Nacht-Gleiche. Es wird jetzt Herbst. Und wir wollen mal mit der Wildpflanzenexpertin, mit Monika Ammann, drauf gucken, was die Goldrute uns Gutes tun kann. Monika, es ist eine Pflanze, die jetzt im Herbst blüht und auch uns was Gutes tut. Was kann ich mit der Goldrute mir jetzt Gutes tun?
1: Mit Blick auf den Herbst kann man sich mit der Goldrute was Gutes tun, indem man sie für eine Reizblase oder für leichte Blasenentzündungen sehr gut einsetzen kann.
0: Ja.
1: Sie wirkt gleichzeitig krampflösend und etwas entspannend, stimuliert unser Nerven- und Lymphsystem. Und ich würde einfach mal aufgießen als Tee, verwendet man sie da. Und man nimmt dann circa 3 Gramm, pro 250 Milliliter.
0: Also 2 Teelöffel voll.
1: Ja, oder so eine, fast so zwischen die Finger passt. Das ist, dann haben sie jetzt mit dem Löffel gemacht, genau. Der Tee wird sehr schön gelb. Ich habe da schon einen hingestellt.
0: Ja, ist der schon trinkbereit?
1: Der ist schon trinkbereit. Probier den doch mal ganz gerne.
0: Kann man wunderbar trinken.
1: Den kann man doch wunderbar trinken.
0: Der schmeckt, also der schmeckt richtig gut.
1: Der schmeckt gut, weil die Goldrute auch gut schmeckt.
0: Okay, also das heißt, ich könnte die Goldrute auch abzupfen und so jetzt essen?
1: Ja, gerne. Probier doch einfach
0: mal. Echt
1: wahr? Ja.
0: Wo finde ich die denn? Kriege ich die draußen in unserer Natur, kann ich da pflücken?
1: Ja, wenn du aufmerksam nach Hause fährst, findest du sie rechts und links der Straße. Du findest sie gerne an so Schotterplätzen. Also sie ist vom Standortanspruch sehr, sehr flexibel.
0: Okay.
1: Genau, also du findest sie sehr oft. Genau.
0: Schmeckt ein bisschen nach Petersilie, würde ich jetzt sagen, oder?
1: Genau, petersilig, karottig. Man kann sie auch sehr gut in der Küche verwenden. Kommen wir nachher noch drauf.
0: Die Goldrute. Du schließt gerade eine Bildungslücke bei mir. Hatte ich überhaupt nicht auf dem Schirm. Trinke ich als Tee. Und das macht einfach auch so ein bisschen das Immunsystem fit für den Herbst. Stärkt, kräftigt.
1: Also eher ausleitend tatsächlich. Und die aktiviert die Nierenfunktion. Und deshalb, wie gesagt, für Reizblase oder was ich erwähnt habe, für eine leichte Blasenentzündung sehr gut. Und zur Entspannung. Man kann es zum Haustee dazu mischen.
0: Und wie oft, also wenn ich sie jetzt wirklich mit therapeutischem Nutzen trinken möchte, weil ich merke, verkühlt und so, Reizblase unter Umständen. Wie oft trinke ich die dann und wie lange ist
1: so die? So dreimal 250 Milliliter am Tag.
0: Okay.
1: Und dann aber bitte 2 Liter zusätzlich Wasser trinken.
0: Weil sie eben ableitend ist, ausleitend
1: ist. Genau, das ist sehr wichtig.
0: Ich verliere viel Flüssigkeit.
1: Genau, die muss ich wieder nachholen, muss man ausspülen. Genau.
0: Also und das noch plus zu dem Tee obendrauf.
1: Plus, plus.
0: Also gut.
1: Das ist wichtig. Ja?
0: Dann trinken wir herzhaft und 2 Liter sind die Maßgabe. Genau. Was kann ich noch machen mit der Goldrute? Du hast sie getrocknet oder frisch am Start? Kriege ich die auch in der Apotheke getrocknet?
1: Die bekommt man sicher als Goldrutentee,
0: ja.
1: Natürlich getrocknet. Man kann den Tee natürlich auch auf frischer Goldrute machen, ist gar kein Thema. Ich möchte vielleicht nur ganz kurz erklären, wir haben hier die heimische Goldrute.
0: Ja.
1: Die mitteleuropäische, die gibt es relativ selten.
0: Ja.
1: Und ich bitte einfach, dass man die stehen lässt, weil sie im Rückzug ist. Dann haben wir hier die Riesengoldrute und die kanadische Goldrute, die sind die, die man relativ häufig findet.
0: Ja.
1: Und die gibt es so viel, dass man sie wirklich in großen Mengen ernten kann.
0: Aha. Beherzt zugreifen.
1: Beherzt zugreifen. Und deshalb habe ich auch ein Pesto draus gemacht, um wieder zurückzukommen auf, wie kann man sie sonst noch verwenden. Und aus den beiden kann man wirklich wunderbare Pestos machen.
0: Aber die heimische sollte man stehen lassen?
1: Die lasst ihr bitte stehen. So die ist einfach, die gibt es nicht mehr so oft. Mhm. Und die anderen sind einfach.
0: Gut, vorher schlau machen, welches ist, bevor man sammeln geht. Pesto kann man machen, auch aus der frischen Goldrute?
1: Pesto nimmt man die Blüten und mischt man die unter mit ein bisschen Salz, Öl, gemahlenen Walnusskern und Parmesan. Genau, und das fertige Pesto behält leider nicht die schöne gelbe Farbe, die man im ersten Moment denkt.
0: Ja.
1: Es vermischt sich eben mit dem Grün.
0: Ja.
1: Zwangsläufig, aber magst du mal probieren, wie es schmeckt?
0: Ja, immer.
1: Dann schneide ich
0: also
1: dir
0: mal. Der Tee ist schon ein vielversprechender Auftakt. Der ist fast ein bisschen kamillig, würde ich fast sagen.
1: Also ich finde, er hat einen sehr angenehmen Geschmack.
0: Sehr angenehm.
1: Ja. Ich mache dir gerade mal ein bisschen drauf.
0: Goldrutenpesto.
1: Goldrutenpesto, ja. Ich hoffe, ich habe es jetzt nicht zu dick geschnitten.
0: Alles gut. Ordentlicher Remmel. Ich kann mir ein Stückchen abmachen.
1: Genau.
0: So, und dann hast du hier, das sieht eher nach einer kosmetischen Anwendung aus, oder was ist in diesem Tiegel drin?
1: Das ist jetzt quasi der erkaltete Teeaufguss. Mhm. Den kann man dann verwenden als Gesichtswasser, weil diese entzündungshemmende Wirkung von der Goldrute hilft eben gegen entzündete Haut, großporige Haut, und die kann man dann erkaltet schön auftragen nach der Gesichtspflege morgens und abends, und das hält so 2-3 Tage im Kühlschrank.
0: Also das ist
1: eine sehr, sehr gute Anwendung. Ja.
0: Ich mache mir einen Tee und einen Teil davon zweige ich
1: genau,
0: ab.
1: Genau, und dann lass man es einfach
0: Fläschchen,
1: stehen.
0: Tue es in den Kühlschrank und stelle es auf die Seite und kann dann 2-3 Tage das Gesicht.
1: Alles sehr, sehr einfach anzuwenden. Betupfen. Genau.
0: Das Pesto schmeckt ein bisschen blumig sogar.
1: Gut.
0: Also es hat sowas.
1: Ja.
0: Ja, überhaupt nicht herb oder so, sondern was sehr Duftiges.
1: Ja, sie hat, die Goldrute hat keine Bitterstoffe, deshalb ist es sehr, sehr gut zu verwenden. Und wie ich sie auch noch ganz gerne verwende, dass man sie einfach nimmt und ein bisschen abzupft und es zum Beispiel über so einen Fruchtsalat drüber gibt. Da kann man eigentlich jedes Essen, jeden Salat aufpimpen. Ja, sieht einfach gut aus.
0: Sieht auch schön aus. Wenn man
1: sieht einfach schön so aus. Und wie gesagt, der Geschmack, den hast du ja schon getestet, der kommt ganz gut und passt auch ganz gut mal zu süß. Mhm. Also man hat einige Verwendungsmöglichkeiten für die doch relativ häufig vorkommende Pflanze jetzt im Herbst. Gibt's Insekten freuen sich aber auch noch.
0: Stimmt, wenn jetzt was blüht, die haben ja nicht so wahnsinnig viel mehr
1: zu futtern. Die haben jetzt eigentlich fast nur die Goldrute. Und man findet es jetzt im Augenblick noch so in mittleren Höhenlagen bis ganz hoch oben, weil der Sommer doch recht heiß war. Die hat viel früher angefangen zu blühen.
0: Blühen ist auch viel
1: schneller. Also wer jetzt noch auf die Jagd gehen will nach Goldrute, muss ein bisschen höher raus. Genau.
0: Okay. Gibt es Menschen, die besser die Finger davon lassen sollten?
1: Ja, wenn man eine Korbblütelallergie hat, danke für den Hinweis. Genau, sind die es vergessen. Sollte man die Finger davon lassen. Wer eine Herzinsuffizienz hat, also Schwierigkeiten hat mit Ödemen und Wasser im Körper, sollte die Goldrute auch nicht trinken.
0: Okay, das ist ein guter Hinweis.
1: Das sollte man nicht tun. Mhm. Ja, also nur gesunde Menschen, die
0: dürfen die trinken, und dann ist die auch gut, weil ausleitend.
1: Ja.
0: Und man sollte aber nicht vergessen, ausreichend Wasser dazu zu trinken.
1: Das ist wichtig, genau.
0: Genau, und dann als kleine Herbstkur kann man sich das durchaus mal gönnen.
1: Genau. Und sonst wie gesagt mit Pesto oder sonst über einen Salat.
0: Kann man es genießen. Vielen Dank, dass du die Goldrute in unser Auge zurückgebracht hast.
1: Gerne.
0: Und wer Spaß an der Goldrute hat, guckt einfach auf unsere Kaffee oder Tee-Seite. Da hat Monika ihre Rezepte für alle eingestellt zum Nachmachen. Danke dir.
1: Gerne.
0: Herbstlich geht's auch in unserer Küche weiter. Ich ziehe mal mit meinem Goldrutentee eins weiter zu Jana Stratz, unsere Spitzenköchin aus Böblingen. Hast du was richtig Schwäbisches vor? Ein Fitzauf kommt heute aus dem Ofen, der aber durchaus so einen Kick kriegt. Der kriegt was drauf, was rein, was dazu?
2: Ja, richtig, Evelyn. Wir machen den Fitzauf heute mit Ziegenkäse.
0: Ja.
2: Und dazu gibt es einen Traubensalat aus grünen Trauben und angedünstete rote Trauben, die etwas abgeschmeckt werden mit Knoblauch, Zwiebeln, Thymian, Rosmarin und... Ja, dann gibt es noch einen Schwarzwälder Schinken dazu. Er wird also richtig schön herzhaft sozusagen.
0: Ja, und wenn er nur halb so gut schmeckt, wie er gerade auf dem Teller ausgesehen hat, dann bin ich jetzt schon happy. Pfitzauf für alle Nicht-Schwaben, das ist ja so ein urschwäbisches Ding. Der Pfitzauf kommt in den Ofen. Wie kannst du ihn oder wie würdest du ihn beschreiben?
2: Genau, also wir machen jetzt hier den Teig. Und den Teig kann man sich von der Konsistenz her sehr flüssig vorstellen. Mhm. Ähnlich wie bei einem Pfannkuchenteig. Aber er hat den Vorteil, dass er im Ofen durch den Wasserdampf, da ist nämlich schön viel Eier, Milch und Butter drin, und durch diesen Wasserdampf bei 200 Grad pfitzt der Pfitzauf auf. Daher hat er auch seinen wunderbaren Namen. Und ja, im Prinzip, wie gesagt, sind Mehl drin, ein bisschen Salz ist drin, Eier und Milch und Butter. Und ich habe jetzt hier schon mal einen Teil von der kalten Milch reingegeben. Hier auf dem Herd habe ich jetzt erwärmte Butter und erwärmte Milch stehen.
0: Ja.
2: Das kommt jetzt nämlich als nächstes rein.
0: Aber erstmal anrühren mit der kalten Milch, damit es nicht zu sehr klumpt. Oder
2: genau, damit es erstmal nicht zu viel klumpt. Jawohl,
0: dass die Schüssel hier nicht karussell fährt.
2: Dann machen wir erstmal einen Teil rein und können das hier schön durchmischen.
0: Warum braucht es jetzt noch die warme Milch? Warum könntest du nicht alles mit der kalten anrühren?
2: Durch die warme Milch tut sich das Gluten in dem Weizenmehl noch mehr verbinden. Mhm. Und dadurch, das verstärkt die ganze, also dieses Aufgehen von diesem Fitz auf.
0: Hält der eigentlich dann den Stand, wenn du den Ofen aufmachst und ihn rausholst?
2: Nee, also so verführerisch es auch ist, darf die Ofentür hier überhaupt gar nicht geöffnet werden. Mhm. Während des Backvorgangs und nach dem Backvorgang, also etwa nach 40 Minuten, ja, muss der Ofen ausgeschaltet werden und der Pfitzauf bleibt für etwa 10 Minuten bei geschlossener Tür noch im Ofen. Ich zeige das jetzt einmal gleich, damit die Zuschauer sich das in etwa vorstellen können, mhm, was ich damit meine.
0: Das ist ein bisschen wie mit dem Käsekuchen. Den soll man ja auch noch ein bisschen im Ofen ruhen lassen, damit er nicht sofort wieder zusammenfällt.
2: Ja, richtig.
0: Oder?
2: Genau. Genau. So. Jetzt wird es hier alles schön verrührt. Man kann jetzt schon sehen, dass es wirklich, wie ich schon gesagt habe, ein sehr flüssiger Teig ist. Mhm. Und dann tun wir das in unsere Pfitzaufförmchen abfüllen. Wir
0: haben jetzt hier jetzt noch der Teig, muss der noch quellen oder ist das okay?
2: Direkt der muss nicht quellen, man könnte aber auch den Teig am Vortag machen. Ja. Da ist dann aber wichtig, der muss im Kühlschrank gelagert werden und luftdicht abgepackt werden. Und vor dem Füllen in die Förmchen sollte er in etwa eine Stunde vorher aus dem Kühlschrank gefüllt, mhm, werden, damit der Teig Zimmertemperatur hat, weil eiskalt in den heißen Ofen, das kann nur nach hinten losgehen.
0: Okay, aber der ist sehr schnell zusammengerührt. Das ist ja wirklich wie ein Pfannkuchenteig. Also da gibt es ja gar nicht die Not, den groß am Vortag schon machen zu müssen, oder?
2: Nee, also es ist wirklich sehr schnell. Man braucht kein Küchengerät, man braucht kein Rührgerät. Das geht alles mit dem Schneebesen oder mit dem Schlesinger. Die Förmchen hier sind jetzt eingebuttert und da wird jetzt der Teig hereingefüllt. Da ist wichtig, dass der immer nur zur Hälfte eingefüllt wird, weil wie gesagt, der fitzt auf, genau, und hat nachher das dreifache Volumen ungefähr. Oh. Und deswegen wird es nur so gemacht.
0: So, und wer keine Pfitzaufform hat, macht sie wo rein, die Masse?
2: Da gibt es ganz schöne Alternativen. Man kann im Prinzip alles nehmen. Es sind Tassen geeignet, Hauptsache, aha, feuerfest. Silikonform wären auch geeignet. Und einfache Muffinförmchen oder hier auf der rechten Seite würde man die anderen Förmchen mal als Beispiel sehen. Ja. Vielleicht kann man da kurz, genau, ja, jawohl, super. Die könnte man auch nehmen, Hauptsache feuerfest.
0: Gut.
2: Das ist wichtig.
0: Die brauchen, wie viel Temperatur kriegen die ab im Ofen?
2: 200, viel Hitze, ne, ist wichtig, 200 Grad.
0: Okay, das müssen sie
2: und
0: aushalten.
2: Genau, der Ziegenkäse wird dann hier jetzt praktisch einfach nur so ein bisschen da drauf gestreut. Mhm. Da muss man aufpassen, dass es nicht zu viel ist, weil sonst ist das Gewicht zu schwer und der pfitzt nicht richtig auf.
0: Der hat nicht genug Kraft hochzukommen. Mehr.
2: Jawohl, und dann kommt der in den Ofen. Und da möchte ich euch jetzt gerne kurz zeigen. Ich habe jetzt hier einmal den Ofen,
0: wow,
2: ausgemacht.
0: Man sieht es nicht. Raus. Genau, hol ihn vielleicht ein bisschen nach vorne.
2: So.
0: Das ist der Pfitz auf, wenn er wirklich aufgepfitzt ist.
2: Genau. Und nach dem Backvorgang, ja, wird er jetzt noch ein ganz kleines bisschen zusammenfallen.
0: Ja.
2: Aber dadurch, dass wir die Tür geschlossen halten haben, ist es nicht so schlimm. Also der wird dann nicht schon beim Backen zusammenfallen. Und so kann das Ergebnis dann natürlich aussehen. Super appetitlich, super
0: ist
2: lecker.
0: Ist das der Knaller?
2: Und ja.
0: Wie lange hatte der jetzt im Ofen, bis er so ist mit der Ruhezeit?
2: Der war jetzt exakt 40 Minuten drin.
0: Ja.
2: Und wie gesagt, dann habe ich ausgeschaltet und 10 Minuten bleibt er dann noch da.
0: Und stabilisiert sich,
2: ja,
0: weiter.
2: Ja.
0: Und dann machen wir gleich noch ein paar aromatische Trauben dazu. Salätchen gibt es auch noch. Alles ganz gemütlich. Du kommst aus dem Schwäbische, aus Böblingen.
2: Ich komme aus Böblingen, ja. Aus dem wunderschönen Böblingen.
0: Aus dem wunderschönen.
2: Aveng, Aveng Schwäbisch.
0: Genau. Du weißt, was ein Geuß ist?
2: Ich weiß, was ein Geuß ist, ja.
0: Ein Geuß ist ein Zieg.
2: Eine Ziege.
0: Eine Ziege, genau. So, und damit sind wir bei Amos. Also wir haben ja Ziegenkäse hier auch drin, eh klar. Bei Amos. Amos ist 23.

0: 20, lebt in Auenwald und schwätzt wunderbares Schwäbisch. Er hat Geuße zur Landschaftspflege. Der leiht sie auch aus. Also wenn man ein total überwuchertes Grundstück hat mit Brombeeren und allem, was man nicht haben will, dann kommt Amos oder Amos, wie er sich nennt, mit seinen Ziegen vorbei und macht da klar Schiff. Und das ist einfach eine super Sache.
1: Guck mal damit, ich habe dich. Komm mal her.
2: Ja, komm mal, dein Zit her. Ja. Jetzt haben wir's, hä? So ist es schön.
3: Dass das eine ganz besondere Verbindung ist zwischen Amos McKee und seinen Ziegen, das sieht man sofort. Seit etwa 4 Jahren hält der 23-Jährige aus Auenwald bei Stuttgart die Tiere. Zu Beginn aus purer Freude.
1: Dann wollte ich halt schon immer eigene Tiere haben. Und dann habe ich halt auf Instagram auch ein paar Bilder gesehen von so jungen Ziegen. Und ich wollte schon immer dann Ziege haben. Und ja, wie gesagt, und dann bin ich halt dann mal Ziege einkaufen gegangen.
3: Ein Einkauf, der in der Familie für wenig Begeisterung sorgte.
1: Also meine Oma würde jetzt gleich lachen. Die hat gesagt, oh Gottes Wille, was willst du mit den Viechern?
3: Was Oma ahnte, bestätigte sich. Die Tiere machen Arbeit und verursachen Kosten. Die Lösung fand Amos McKee direkt vor der Haustüre. Denn dort verwildern mittlerweile immer mehr Streuobstwiesen.
1: Das ist halt das, was mich mittlerweile echt ein bisschen ankotzt, weil wir da halt einfach so viel haben. Wenn man in der Gegend umeinander fährt, jedes zweite Stückchen halt überall Brombeere. Und ich finde es einfach nicht schön. Und deswegen, wenn ich schon die Möglichkeit habe mit der Ziege, dann möchte ich das auch ein bisschen sinnvoll einsetzen.
3: Mittlerweile besitzt Amos McKee, der sonst als Baggerfahrer arbeitet, 23 Tiere. Die vermietet er gegen Geld an Stücklebesitzer. Heute geht es auf ein neues Grundstück.
1: Raschel, raschel, raschel. Auf geht's mit.
4: Kommt!
3: Wie so oft mit dabei, Freundin Clarissa. Die hat ihre Scheu mittlerweile überwunden.
4: Ich hatte am Anfang echt Schiss. Vor allem damals war auch noch der große Bock da. Und er hatte halt gewaltige Hörner und da hatte ich echt Schiss vor. Aber dann, wo die alle hergekommen sind, er gesagt hat, komm, kannst auch mal streicheln, ist es dann alles flüssig geworden und dann war es schön.
3: 2 Wochen lang machen die Ziegen jetzt das, was sie am besten können: fressen. So lichtet sich das Dickicht wie von Zauberhand. Amos McKees größter Liebling ist in dieser Gruppe nicht dabei. Ziege Bella hat er von Hand aufgezogen, nachdem die Mutter sie verstoßen hatte. Eine große Verantwortung.
1: Sie schreit morgens um 4:30 und muss da Milch geben. Gibt aber auch, sage ich, schöne Erfahrungen, wie jetzt zum Beispiel, wenn sie abends mit uns auf dem Sofa gelegen ist, schön einkuschelt in der Decke und hat mit uns Fernseher geguckt. Man spürt immer diese Liebe von dem Tier. Und das finde ich, das ist für mich gerade bei diesem Tier so herzzerreißend, weil das Tier, glaube ich, im ganzen Leben nicht vergessen wird, was wir für das Tier getan haben. Und ich glaube, andersrum ist es auch so.
3: Und diese Liebe für die Tiere teilen Amos und Clarissa mittlerweile auch auf Instagram. Doch nicht nur die Ziegen begeisterten die Community. Ein Video von Amos brachte den eigentlichen Durchbruch.
5: Ich bin der Amos McKee, bin 23 Jahre alt und zusammen mit meinen Geusern führe ich den Betrieb Ziegenhaltung McKee.
3: Die Instagram-Community reagierte begeistert.
6: Geuße und so ein charmantes Schwäbisch, was will man mehr?
7: Wenigstens einer, wo nur Schwäbisch schwätzt.
8: Ein Schwab mit Geuße kannst du immer brauchen.
3: Warum dieser Post so gut ankam?
1: Ich glaube, mein Schwäbisch ist jetzt da vielleicht für den einen oder den anderen wirkt es sehr überraschend. Ja. Man denkt es vielleicht nicht ganz, dass auch einer mit einer bisschen bräunere Farbe, die jetzt auch schon ziemlich sonnenbraun ist, damit rechnet man glaub, einfach nicht, dass einer so breit Schwäbisch schwätzt. Ich bin aber so groß geworden, meine Oma, die schwätzt auch genauso breit Schwäbisch.
3: Seit dem Video kann sich Amos McKee vor Anfragen kaum retten. Am wichtigsten bleibt für ihn aber vor allem eines: die Liebe zu seinen Ziegen.
0: Amos und seine Ziegen, ob ihm seine Oma mal einen Fitz aufmacht zwischendrin. Den haben wir nämlich im Ofen. Urschwäbisches Gericht, also eine Eierspeise, wupp, die im Ofen aufgeht und hoffentlich aufbleibt. Jana Schretz ist bei uns. Zum Fitz auf, der herzhaft ist, mit Ziegenkäse. Kommt was dazu, Jana?
9: Genau, wir machen jetzt die roten Trauben dazu. Und die tun wir in einer Pfanne andünsten. Und dazu kommen Zwiebeln, Knoblauch und verschiedene Kräuter. Hier habe ich jetzt Thymian und Rosmarin hergenommen.
0: Also eher würzige Trauben gibt es?
9: Würzige Trauben, genau. Es ist ja so, die Traube ist von Natur aus in der Regel etwas süßer. Und so verleihen wir der Süße, die die Traube hat, die auch gut ist und schön ist. Aber wir verleihen der Traube so ein bisschen mehr anderen Geschmack, was auch sehr gut dazu passt. Ja. So. Als kleinen Lifehack, wenn man die Trauben nicht einzeln pflücken möchte, kann man die auch zwischen so einem Küchentuch machen und dann hin und her rollen. Und dann fallen die nämlich alle selber vom Strang. Dann spart man sich die lange Arbeit.
0: Ja. Vor allem, wenn es zu kleine sind. Hat man
9: vor allem, wenn es zu kleine sind, ja.
0: Die zerquetscht man dann nicht, muss man halt vorsichtig
9: Man muss drücken, halt, also man darf nicht drücken.
0: Ja, ja, okay.
9: Soll ja nur rollen,
0: nur so ein bisschen rollen.
9: Genau. So, schalten wir hier mal hoch.
0: Und gucken, dass man Kernlose erwischt, oder?
9: Ja, also ist halt einfacher von der Arbeit. Die kernlosen Trauben. Wenn man jetzt doch mal Trauben mit Kern haben sollte, ist es auch kein Problem. Dann muss man sie halt entkernen. Oh. Entweder man halbiert sie dann und entkernt sie.
0: Aber das ist eine echte Stressingsarbeit.
9: Das ist eine, ja, also das dauert halt eine Weile, ja.

0: mit erheblichen Nebenwirkungen. Wir wollen heute über Alternativen sprechen. Akupunktur, Akupressur, TENS. Gibt da einige Möglichkeiten. Mit dem Schmerzmediziner, mit Professor Dr. Sven Gottschling von der Uniklinik des Saarlandes in Homburg. Da sitzt er schon. Der Weg aus der Küche ist ein bisschen ein weiterer, aber Sie sind nicht davon gelaufen. Wunderbar, herzlich willkommen. Sehr gut.
1: Danke.
0: Die einfachste Methode, wenn man nicht zu Schmerzmitteln greifen will und irgendwie vielleicht einen Kopfschmerz hat oder einen anderen Schmerz, was würden Sie empfehlen?
1: Also super simpel ist natürlich, sind physikalische Maßnahmen, das heißt Wärme oder Kälte. Mhm. Also Kopfschmerz oft eher Kälte gut, Rückenschmerzen eher Wärme, kennt man, Kirschkernkissen, Eispack, ne, das, was einem so gut tut, da steht's auch.
0: Und man merkt dann auch, bin ich jetzt eher auf Wärme oder auf Kälte?
1: Ja, das, definitiv.
0: Da kann man nach seinem Gefühl gehen.
1: Ich frage in der Regel Patienten, was tut ihnen gut? Und das sagen die mir, das wissen die. Und die paar, die es nicht wissen, sage ich, einmal so ausprobieren und beim nächsten Mal wissen sie es dann.

0: Eine andere sehr simple Methode ist Akupressur. Das heißt, ich gehe tatsächlich an einen klassischen chinesischen Körperakupunkturpunkt dran und drücke den und massiere den so ein bisschen. Und da gibt es einen ganz, ganz simplen Punkt, den zeige ich einfach mal hier. Ja. Der ist an meiner Hand und der ist zwischen Daumen und Zeigefinger hier in diesem Muskelbauch. Mhm. Und den kann ich mir selber massieren. Das spielt überhaupt keine Rolle, ob das jetzt linke oder rechte Hand ist. Also es geht auf beiden Seiten und diesen Punkt kann ich dann so ein bisschen kräftig drücken. Dann bekommt man auch so einen Druck, so ein dumpfes Druck und ein bisschen Schmerzgefühl. Und es gibt ganz, ganz viele Menschen, die sagen, sie spüren dann sofort, wie dieser Schmerz nachlässt. Das ist der übergeordnete Haupt-Anti-Schmerzpunkt des Körpers. Funktioniert bei Kopfschmerzen, Rückenschmerzen. Da komme ich auch immer dran. Ne? Ja. Selbst im Winter, wenn ich Handschuhe trage, kann ich dann eben durch den Handschuh massieren. Mhm. Also den kann sich jeder merken, da kommt jeder dran. Der funktioniert für jede Form von Schmerz auch relativ flott.
1: Sehr gut. Also Akupressur ist das eine. Es gibt natürlich, je nachdem, welche Schmerzen man hat, nochmal spezielle Punkte, wo man sich dann schlau machen kann, dem Krankheitsbild entsprechend. Ja. Hilft das auch, wenn der Kopfschmerz heftiger ist? Also wenn es eine Migräneattacke ist zum Beispiel?
0: Also auch da gibt es durchaus Patienten, die sagen, das hilft mir oder es dämpft so ein bisschen runter. Es gibt auch Patienten, die gehen dann zum Arzt und lassen sich direkt in der Attacke akupunktieren, weil es einfach eine wesentlich intensivere Form der Therapie ist. Aber gerade Migräne gehört jetzt zu diesen Akutschmerzformen, wo man auch guten Gewissens mal ein Schmerzmedikament nehmen darf. Also wo man wirklich sagen muss, hier versuche ich diese Attacke zu durchbrechen, weil es durch normale, einfache Maßnahmen oft einfach nicht aufzuhalten ist.
1: Dann bleiben wir aber noch bei der Akupressur und gehen noch ein bisschen intensiver rein. Sie hatten es gerade schon angesprochen, Akupunktur ist der nächste Schritt. Das, also sich selber nadeln sollte man aber nicht. Da sollte man dann
0: zu das kann man dann machen, wenn man Arzt ist. Also ich wäre jetzt zum Beispiel Arzt, von dem her zeige ich es einfach mal an mir. Also man nimmt diese feinen Nadeln und natürlich sind das ausgebildete Menschen, in der Regel dann eben Ärzte, die das durchführen. Ich gehe jetzt mal hier an diesen Punkt ran und setze mir mal hier so eine Nadel, zack, die ist jetzt so 1,5 cm ungefähr im Gewebe und damit bekomme ich eine sehr viel intensivere Therapie noch hin. Mhm. Das ist tatsächlich ärztliche Tätigkeit. Es gibt auch Menschen, zum Beispiel Kinder oder auch andere Erwachsene, die sagen, Nadeln finde ich grundsätzlich nicht so prima. Dann, ich nehme das mal raus, kann ich auch auf sanfte Methode zurückgreifen, zum Beispiel einen Laser. Das heißt, da arbeite ich mit Licht. Auch sowas habe ich mal mitgebracht. So sieht so ein Gerät aus, mit dem wir dann arbeiten. Also wie gesagt, Kinder in der Regel keine Fans davon, dass man sie mit Nadeln traktiert. Ja. Und es gibt auch andere Gründe, wenn jemand eine Blutgerinnungsstörung hat oder im Rahmen einer Krebstherapie zu niedrige Abwehrzellen im Körper, dann ist das hier eine sichere Methode. Das demonstriere ich auch mal. Das setzt man dann hier auf und dann kann ich das auslösen. Man sieht gleich so einen kleinen Lichtblitz.
1: Ja, ja. Und das ist der Effekt.
0: Das ist der Effekt. Wie gesagt, Vorteil ist, tut nicht weh. Anderer Vorteil ist, ich kann eine sehr hohe Energiedosis hier reingeben. Ich habe teilweise Patienten, die kommen 3-4 Mal im Jahr zu mir für eine Akupunkturbehandlung. Das ersetzt 10-20 Nadelakupunktursitzungen.
1: Wow, aber sehr auch das gehört in die Hand von Ärzten.
0: Definitiv.
1: Also das ist nichts, was man für daheim sich zurechtlegen kann.
0: Zumal so ein Laser im 5-stelligen Euro-Bereich sich bewegt, das legt man sich ohnehin nicht zu Hause hin.
1: Aha. Und bei welchen Schmerzen ist diese Form der Akupressurpunktur oder Laserakupunktur besonders hilfreich?
0: Also für ganz, ganz viele Beschwerden. Also klassisch Gelenk, Rücken. Also das funktioniert bei ganz, ganz vielen Schmerzarten. Mhm. Aber natürlich nicht bei jedem Menschen. Das ist immer so das Thema, man muss ausprobieren. Es gibt Menschen, die sind dafür besonders empfänglich. Die kommen dann auch mit viel weniger anderen Therapien oder Schmerzmitteln hin. Und es gibt andere, die sagen, ich habe jetzt 3 Sitzungen oder 5 Sitzungen hinter mir. Das hat mir jetzt nicht so viel gebracht. Das muss man einfach miteinander ausprobieren.
1: Aber das sind inzwischen auch Verfahren, die von der Kasse bezahlt werden.
0: Jein.
1: Meistens. Jein.
0: Also bei Akupunktur nur für ganz bestimmte Indikationen. Ja. Also da zum Beispiel für Kniegelenksbeschwerden im Rahmen einer Arthrose. Und auch nur bestimmte Ärzte haben dafür eine Kassenzulassung. Für viele andere Patienten ist es tatsächlich immer noch eine Selbstzahlerleistung. Okay. Das heißt, die Krankenkassen bezahlen nicht alle sinnvollen Anwendungsgebiete, mhm, obwohl es da eigentlich eine ganz gute Studienlage gibt. Da sollte man sich immer im Vorfeld erkundigen, ob es wirklich auch übernommen wird.
1: Was haben Sie hier daneben noch für ein Gerät liegen?
0: Das ist ein sogenanntes TENS-Gerät. Ja. Das steht für transkutane elektrische Nervenstimulation. Ich mache es mal simpel. Das sendet kleine elektrische Strömchen. Ich kann Klebeelektroden in schmerzhaftes Körpergebiet kleben und mit diesem Gerät dann diese Ströme abgeben. Und das ist ein sogenanntes Gegenirritationsverfahren. Das heißt, ich setze einen Druck- und Berührungsreiz in einem schmerzhaften Areal und damit wird die Schmerzinformation auf Rückenmarksebene nicht mehr bis zum Gehirn durchgeleitet und damit abgeschwächt. Man kennt das Prinzip, Kind hat sich auf der Straße das Knie aufgeschlagen, man pustet auf die Verletzung. Das ist zwar schön, weil es Zuwendung ist, aber es ist auch tatsächlich ein wirkeffektiver Mechanismus, weil über diesen Druckberührungsreiz wird die Schmerzinformation auf dem Rückenmark
1: abgeschwächt und überschrieben.
0: Ja, also es gibt nur eine Weiche, es kann nur eine Information durchgeleitet werden und Druck und Berührung haben Vorfahrt und deswegen wird die Schmerzweiterleitung nach oben gebremst. Funktioniert wirklich.
1: Hau ich mir den Ellbogen an, mache ich ja auch unwillkürlich
0: Dann wird gerieben.
1: Ja, so, ja, genau. Das ist genau derselbe Effekt.
0: Schön ist es halt ein nebenwirkungsfreies Verfahren. Es gibt nur eine Einschränkung. Menschen mit Herzschrittmacher dürfen das nicht anwenden.
1: Für alle Elektroreiz.
0: Genau, das wäre halt ein Sicherheitsrisiko. Ja. Für alle anderen Menschen ist es okay.
1: Und dann haben Sie hier ein scharfes Pflaster noch stehen.
0: Ja, genau.
1: Sie als Arzt greifen zum Capsaicin-Pflaster. Was hat das für eine Wirkung?
0: Im Prinzip ist das ja ein Botenstoff aus der Chili.
1: Ja,
0: Und wenn ich den aufbringe, das kennen wir ja, wenn wir Chili im Mund haben, brennt und wird warm. Ja, ja. Und das wird auch für eine lokale Wärmeanwendung benutzt. Das, was man so in der Apotheke kaufen kann, hat eine relativ niedrige Capsaicin-Dosis. Als Arzt,
1: die brennen schon ganz schön,
0: die brennen schon. Als Arzt kann ich noch in viel höhere Dosisbereiche gehen. Ja. Also hier habe ich 0,5% Capsaicin. Wenn ich 4%iges Capsaicin auftrage, das muss ich mit Handschuhen machen, darf man nur als Arzt. Und das führt dazu, dass teilweise Schmerznerven sich in die Gewebetiefe zurückziehen. Zum Beispiel Postzosterneuralgie, also diese Schmerzen
1: nach einer Gürtelrose
0: können unter Umständen für 3 bis 4 Monate massiv runtergedämpft werden, bis hin zu verschwinden. Und dann sprossen diese Fasern wieder aus. Und dann kann man das alle 3, 4 Monate wiederholen. Das ist natürlich total elegant, weil ein lokales Verfahren, ohne dass ganz, ganz viel systemische Nebenwirkungen im Körper passieren.
1: Irre,
0: und für sowas ist das auch geeignet.
1: Sehr schön. Wir reden nachher noch über andere Verfahren und was man bei Schmerzmedikation einfach wissen und beachten sollte. Ja. Bleiben Sie bei uns, das ist wunderbar. Schmerzpatienten, wo Sie sich hinwenden, alles das besprechen wir nachher noch. Das ist einfach ein großes und ein ganz wichtiges Thema. Wir lernen jetzt aber erstmal Jens Wissenbach aus Mainz kennen. Der hatte wirklich heftige Schmerzen, kaum erträglich. Für ihn war dann die Behandlung in einem Schmerzzentrum der Weg zurück in ein lebenswertes Leben.
2: Dass Jens Wissenbach wieder in seinem Garten arbeiten kann, ist ein kleines Wunder. Nicht lange her, da war das ganz anders. Schmerzen andauernd, das war sein Leben, oft unerträglich. Nach mehr als 40 Operationen am Knie.
3: Permanente Schmerzbelastung, ich konnte keine lange Hose überm Knie haben. Leichtes Anfassen, wahnsinnig geworden nachts. Nur durchs Umdrehen im Bett bin ich wach geworden, weil das eben solche Schmerzen verursacht hat. Man überlegt sich jede Bewegung. Jede Bewegung kann zu einem Schmerzstoß führen, der einen teilweise bis in die Bewusstlosigkeit treiben kann. Und dadurch geht natürlich sehr viel Lebensqualität verloren.
2: Was sind chronische Schmerzen? Von chronischen Schmerzen spricht man, wenn Schmerzen länger als 3 Monate anhalten, mit starken sozialen und psychischen Einschränkungen. Zum Beispiel, wenn man, wie er, nicht mal mit der Enkelin spielen kann. Zur Behandlung kommt der Mainzer regelmäßig ins Schmerzzentrum nach Wiesbaden. Hier kümmert sich ein komplettes Team aus Medizinern verschiedener Richtungen um die Patienten. Weil es die eine Lösung gegen chronischen Schmerz nicht gibt, wird gemeinsam beraten und behandelt.
4: Tatsächlich ist manchmal die Ursache des Schmerzes gar nicht mehr da und der Schmerz hat sich verselbstständigt. Und dann können wir natürlich nicht mehr die Ursache behandeln, sondern müssen uns alle die Bereiche vornehmen und zu behandeln, die dann ins Arge geraten sind.
2: Im Gegensatz zum akuten Schmerz kann der chronische Schmerz selbst zu einer Krankheit werden. Grund ist das sogenannte Schmerzgedächtnis.

0: Unbehandelt können sich Schmerzen im Nervensystem fest verankern, bleiben und werden chronisch. Der ursprüngliche Auslöser spielt dann keine Rolle mehr. Wie kann Schmerztherapie helfen?
1: Schmerztherapie in dem Stadium von chronischen Schmerzen kann leider selten den Schmerz ganz wegzaubern. Was Schmerztherapie aber kann, wenn es gut gelingt, ist, den Schmerz deutlich zu reduzieren, dass der Patient am Ende sagt, damit komme ich zurecht. Und dem Patienten Möglichkeiten an die Hand zu geben, was er selber machen kann.
0: Schmerzmedizinerinnen und Mediziner suchen Schritt für Schritt nach der besten Lösung für jeden Patienten. Es beginnt immer mit einem ausführlichen Gespräch, auf der Suche nach dem möglichen Problem hinter dem Schmerz. Welche Behandlungsmöglichkeiten gibt es? Bei Jens Wissenbach wird jede Menge ausprobiert. 2 ganze Jahre lang. Zum Beispiel ein Chili-Pflaster. Es sorgt dafür, Schmerzsignale zu unterbinden. Vielen verschafft dies Linderung. Bei Jens Wissenbach schlägt diese Methode aber nur bedingt an. Auch Psychotherapie ist ein wichtiger Baustein. Depressionen können Ursache und Folge chronischer Schmerzen sein. Und mit einer sogenannten Biofeedback-Messung kann man bestimmen, wie gestresst ein Patient gerade ist. Stress triggert Schmerz.
2: Die Spannung in der linken Schulter. Schauen wir uns mal die anderen Werte an.
0: Das Zusammenspiel von Medikamenten, Physiotherapie, Entspannungsübungen, Bewegung, Naturheilverfahren bis hin zum Einsatz von Cannabis nennt man multimodale Therapie. Jens Wissenbach hilft am Ende vor allem eine Kombination aus Meditation, Entspannungsübungen und Cannabis, was immer die letzte Option bei der multimodalen Therapie ist.
3: Heute geht es mir sehr gut. Ich habe meine Medikation, die ist eingestellt, so dass ich sie, dass ich damit sehr gut über die Nacht komme. Das war der erste Schritt, diesen Zyklus zu durchbrechen, mitten in der Nacht aufspringen zu müssen, weil man Schmerzen hat.
0: Schmerztherapie heißt, jede Patientin, jeden Patienten genau anschauen und eine Behandlung entwickeln, ganz individuell.
4: Ja, und Fortsetzung folgt zum Thema Schmerztherapie. Nach 17 Uhr sprechen wir mit dem Schmerzmediziner über den richtigen Einsatz von Schmerzmitteln. Jetzt aber erstmal hier. Trauben hat Jana Stretz mit Zwiebeln und Kräutern so ein bisschen, was ist das, gebraten eigentlich schon, ne?
5: Ja, angedünstet. Gedünstet. Also eigentlich ohne Farbe in dem Fall jetzt. Gut. Ja. Jetzt machen wir hier als nächstes unseren Traubensalat.
4: Das ist jetzt quasi das, was zum Pfitz auf mit Ziegenkäse, der da im Ofen ist, gereicht wird.
5: Ja, richtig. Da kommen die grünen Trauben, habe ich jetzt halbiert. Ja. Die kommen da mit rein. Dann kommt von dem Ziegenkäse was mit rein. Magst du Ziegenkäse, Evelyn?
4: Sehr gerne.
5: Sehr gerne?
4: Ja.
5: Dann schau mal, weil hier ist so ein, also wir haben jetzt so einen Ziegenkäse besorgt, der ist von der Konsistenz her gleich wie ein Schafskäse. Kannst du mal probieren, da habe ich dir was auf den Löffel
4: gegeben. Der ist so schnittfest, richtig,
5: ja,
4: ne?
5: Der ist nämlich vom Geschmack her ein bisschen milder, weil es gibt ja auch Leute, die mögen vielleicht keinen Ziegenkäse, weil sie den Geschmack zu krass finden. Da kann ich dann gerade sowas empfehlen, weil das wirklich vom Geschmack sehr mild ist und trotzdem mega lecker schmeckt.
4: Und wer ein bisschen mehr Ziege verträgt, nimmt dann so eher diesen runden.
5: Diese Rolle zum Beispiel, genau. Oder den runden, genau. Ja.
4: So. Da kann man dosieren, je nachdem, wie man drauf steht.
5: Bei unserem Dressing kommt ein bisschen Senf mit rein. Das sind ganz einfache Zutaten. Da braucht es nicht viel, weil man einfach schon den tollen Geschmack von der Raupe hat und die von der Traube hat und die Bitternis von der Rauke, so rum.
4: So. Und du mischst das auch alles in einer Schüssel an?
5: Ich mische das alles in einer. Das ist überhaupt gar kein Problem. Bisschen Salz, bisschen Pfeffer dran. Ein Esslöffel Senf kann man mit dran. Und dann kommt ein bisschen Olivenöl und Weißweinessig mit dran.
4: Und das ist hier der Pfitz auf, den du vor ein paar Minuten aus dem Ofen geholt hast, der wieder so ein bisschen in sich zusammengefasst gefallen
5: ist. Ja, richtig. Der ist jetzt ein ganz kleines bisschen wieder zusammengedunsen. Aber wie gesagt, solange man die Tür nicht öffnet, passiert da auch nichts Gravierendes.
4: Und der ist immer noch mindestens doppelt so groß wie das, was du an Teig vorher eingefüllt hast.
5: Ja, richtig.
4: Also ist nur um ein Drittel geschrumpft.
5: Als nächstes tun wir jetzt den Schwarzwälder Schinken hier ganz kurz in die Pfanne legen. Da muss man ein bisschen aufpassen, weil der Schwarzwälder Schinken ist ja ein luftgetrockneter, geräucherter Schinken.
4: Wir haben gelernt, den soll man eigentlich gar nicht braten, ne?
5: Richtig, wir braten den jetzt auch nicht, sondern wir tun den nur ganz kurz in die Pfanne rein.

0: Da muss man nämlich ein bisschen aufpassen wegen dem Nitritpökelsalz. Das darf nicht über 150 Grad erhitzt werden und dann passiert da auch nichts. Magst du vielleicht die zweite Lage?
1: Ja, bin da, allemal.
0: Du darfst es dann einfach auf dieses Tuch legen.
1: Gut, danke fürs Vertrauen.
0: Gerne. So, dann kann ich hier nämlich schon mal nebenher anrichten.
1: Pfitz auf.
0: Ja, Pfitz auf, genau.
1: Womit hast du es rausgefischt? Mit einem Löffel, oder?
0: Mit zwei Löffeln, ja.
1: Oder man nimmt Homemade-Style noch einen Finger dazu. Solange man es mit dem Finger noch anfassen kann, ist schon nicht zu heiß, ne?
0: Ja, richtig. So, jetzt kommen da die roten Trauben mit drauf.
1: Och, es duftet. Es ist sofort ein ganz feiner Duft in der Luft. Die Trauben, die um den Pfitz aufgegeben werden.
0: Mhm.
1: Solange du das schick machst, zeige ich Ihnen mal, wo Sie das Rezept finden. Zum Beispiel in unserer App, da ist noch das Rezept von gestern drin. Na komm schon. Hi, Denai, jetzt war ich zu langsam. Dann gehen wir wieder zurück auf die Homepage. Da sehen Sie ja sofort alles, was am Tag hier ansteht. Und das wunderschöne Foto vom Pfitz auf mit Ziegenkäse und Traubensalat ist da eingestellt. Zum Nachkochen für Sie jederzeit bereit. Und am Ende der Woche fassen wir dann auch in der App immer die ganzen Rezepte der Woche zusammen. Für alle die, die einfach alles nachkochen wollen.
0: So. Dann kommt der Schwarzwälder noch hier drauf. Und zum Schluss haben wir noch ein paar geröstete Walnüsse. Die habe ich vorher noch in der Pfanne angeröstet. Die kommen da auch noch mit drauf. Und dann ist es ein richtig abgerundetes Gericht.
1: Wunderbares Herbstessen. Das ist fast dann schon eine vollwertige Mahlzeit.
0: Das ist eine vollwertige Mahlzeit, genau. Nicht so, wie man es aus der Kindheit von zu Hause kennt, mit Puderzucker oder Vanillesauce, sondern richtig herzhaft. Genau.
1: So. Ich nehme die letzte, oder?
0: Jawohl.
1: Super. Also die Optik ist fantastisch schon mal.
2: Das sieht
1: super toll aus, oder?
2: Ganz hervorragend.
1: Pfitz auf, irgendwas, was Sie schon mal gegessen, probiert, also, auf dem Schirm hatten?
2: Der Name, da hat was bei mir geklingelt. Ja. Ich bin ja auch gebürtiger Stuttgarter und quasi so grob in der Region dann irgendwann nach dem Studium ausgewandert. Aber also der Name ist mir schon mal begegnet. Ich bin mir nicht sicher, ob ich es schon mal jemals gegessen habe.
1: Okay, dann gleich in eine Exprobe aufs
2: Sample. Super aus.
1: In einer exklusiven und herzhaften Variante, weil, wie du gerade gesagt hast, Jana, in der Regel kennt man es ja so mit Vanillesoße eher als Dessert. Ne? Wunderbar. Es hat so ein bisschen was von Pfannkuchen tatsächlich jetzt, der Teig, ne? So dass er ein bisschen würziger ist. Und diese gebratenen Trauben dazu, die sind ganz toll. Herr Professor, bleiben Sie da?
2: Unbedingt.
1: Unbedingt.
2: Ich gehe hier nicht weg, bevor es nicht aufgegessen ist.
0: Das Schöne ist bei diesen Trauben, die verlieren halt auch nicht an Flüssigkeit. Mhm. Also man braucht keine Angst haben, dass die durch die Hitze irgendwie trocken werden. Mhm. Ganz im Gegenteil.
1: Jana, vielen Dank für dieses feine Essen. Ich freue mich, dass du bei uns bist für diese raffinierte Variante. Und es ist auch gut abgeschmeckt, also man hat nicht das Bedürfnis, nachsalzen zu müssen.
0: Das ist schön, ja.
1: Ehrlich gesagt, ich könnte jetzt hier auch kein Salz herzaubern, außer Glaubersalz. Das hätte ich standby. Glaubersalz aus Bad Bertrich. Da sind wir jetzt auf dem Sprung. Die Glaubersalzquelle dort, der verdankt der Ort sein Bad. Dort wird aus dem Hallwasser so ziemlich alles gemacht. Seife, Suppe und sogar Bier.
3: Das Heilwasser, dem Bad Bertrich seine glanzvolle Vergangenheit als Kurort verdankt. In der Kurfürstenstraße reihen sich viele kleine Läden aneinander. Wie der von Hanni Kaufmann. Sie hatte die Idee, aus dem Glaubersalzwasser Seife zu machen.
4: Das ist gutes Wasser. Ich habe es probiert von innen. Sehr gut. Wenn man schwimmen geht, fühlt man auch, wie geschmeidig der Haut wird. Und das hat man genauso mit der Seife. Ich fühle wohl, ob eine Seife mit Liebe gemacht ist. Ja, oder das, was um mich herum ist, ob das gut anfühlt, das wohl. Ich liebe es hier. Und wenn ich morgens wach werde, möchte ich sofort anfangen. Und ich fühle mich hier wohl.
3: Aus dem Löwenkopfbrunnen sprudelt es, das Glaubersalzwasser. Trinkbereit, 32 Grad warm, mit wertvollen Mineralien. Ein Heilwasser mit arzneilicher Wirkung. Und jeder darf sich davon etwas nehmen, sei es nur ein Glas oder gleich mehrere Kanister voll.
5: Es ist ja natürlich da, um abzuzapfen. Allerdings, weil ich größere Mengen abzapfe, habe ich aber sicherheitshalber mal nachgefragt, weil ich doch 120 Liter abzapfe. Also ja, jetzt einmal in 2-3 Monaten stehe ich hier und warte, bis alle Kanister voll sind halt dann. Ne? Ja.
3: Und was macht Mirek Kaufmann daraus? Ein Glaubersalzwasser, Bier.
5: Man spürt schon dieses Mineralische, natürlich, aber Salz, nein. Es ist kein salziges Bier, nein, nein, zum Glück.
3: Ob andere das auch so sehen? Mirek Kaufmann hat zum Bier-Tasting eingeladen.
6: Das ist ein sehr, sehr cooles Bier. Ich finde es sehr geschmacksintensiv. Diese Glaubersalzquelle kann man sehr deutlich herausschmecken.
7: Erstmal ein bisschen zu bitter für mich.
8: Man könnte es als Kurch verkaufen. Anstatt um 11 Uhr ein Wasser zu trinken, ist es nobler, jeden Tag so ein Bier zu trinken.
3: Die goldenen Zeiten als Kurort endeten mit der Reform des Kurwesens 1996. Christoph Kelker hat ein Rezept gegen den Besucherschwund: Glaubersalz-Senfsuppe.
9: Sie macht die Nase frei, wenn man möchte. Ja? Und für den Magen ist es auch verträglich. Also ich denke schon, das ist eine Heilsuppe, da müsste man in Mengen davon essen. Ne? Aber ich sage, geschmacklich ist eine Eroberung. Ne? Und der Geist soll ja auch was davon haben.
3: Silberzwiebeln, Gurken und französischer Senf kommen hinein. Sie runden den leicht schwefligen Geschmack des Wassers ab.
9: Das Wasser ist schon eine Herausforderung, bin ich ganz ehrlich. Aber es geht, man muss sich zusammensetzen und probieren. Das Wasser ist quasi flüssiges Arzneimittel und was Besseres gibt es nicht für die Eifel. Einfach und simpel, aber richtig lecker. So, jetzt schicken wir sie.
10: Kannst du unten rein? Einmal. Guten Appetit.
3: Christoph Kelker serviert seine Gerichte im Haus Hohenzollern, einem Restaurant und Hotel. Der Norddeutsche übernahm es Anfang der 90er von seiner Großtante. Mittlerweile ist er Bärtricher, durch und durch.
9: Hier gibt es also nichts, was es auf anderen Dörfern nicht auch gibt, sag ich mal. Aber ich fühle mich von Bärtrich der Natur in den Arm genommen. Man muss die Natur auf sich zukommen lassen. Man geht schlecht gelaunt hinein, man kommt immer gut gelaunt zurück. Und da hat Bad Bertrich unheimlich was zu bieten.
1: Aus Bad Bertrich gehen wir jetzt direkt nach Obersenfeld. Hallo, Frau Henke.
11: Hallo, Frau König.
1: Sie sind unsere erste Teilnehmerin beim Quiz. Und Herr Koche in Leonberg ist auch bei uns. Hallo nach Leonberg.
12: Hallo, Frau König.
1: Guten Tag.
12: Guten Tag.
1: Die Frau Henke steht bei mir als erstes auf dem Zettel. Deswegen darf sie anfangen. Liebe Frau Henke, wo starten wir ein?
11: Die 5, hätte ich gern.
1: Okay, los geht's. Gleich mit 60 Euro. Okay. Europium ist der Name der Hymne der EU, eine griechische Mythengestalt oder ein chemisches Element?
11: C.
1: Jawohl, ja, das ist ja mal ein Auftakt. 60 Euro, zack, los geht's. Herr Kocher, was darf ich öffnen?
12: Ich hätte gern die 9. Mhm.
1: Welchen Staubsauger gibt es? Tornado-Staubsauger, Hurricane-Staubsauger oder Zyklon-Staubsauger?
12: Staubsauger. Zyklon.
1: Zyklon, genau. Wenn Sie in der nächsten Stunde zugucken, kriegen Sie auch noch erklärt, was der Zyklon-Staubsauger kann. Sehr Frau gut. Henke.
11: Ja.
1: Was darf ich öffnen?
11: 8 hätte ich gern. Mhm.
1: Affenzahn steht für ein sehr hohes Tempo, einen sehr großen Appetit oder ein loses Mundwerk?
11: A.
1: Der ist mit einem Affenzahn unterwegs, jo, sagt man. Richtig, perfekt. Herr Kocher, was darf ich öffnen?

0: Okay, sagt sie ganz gelassen. Herr Kocher, Sie haben die Wahl.
1: Die 5.
0: Die ist weg. 6, 7 wären noch aus der Reihe zu haben.
1: Dann nehmen wir die 6.
0: Gut. Ein anderer Begriff für Gebühr lautet Bus, Zug oder Taxe?
1: Taxe.
0: Passt. 14 Euro. Frau Henke.
2: Die 10 hätte ich gern.
0: Kommt für 28 Euro. Was bedeutet die alte Redewendung schwer von KP sein? Ist man dann begriffsstutzig, pappsatt oder verliebt?
2: A.
0: Jawohl, ja. 28 Euro für Sie. Herr Kocher, was öffnen wir?
1: Die 7.
0: Aha. 61 Euro. Damit würden Sie sich nach vorne durchboxen.
1: Okay.
0: Maggie heißt die Hauptfigur in der Buchreihe Gregs Tagebuch, Tintenwelt oder die Schule der magischen Tiere?
1: Oh.
0: Huh.
1: Oh.
0: Schwierig, aber es gibt ja auch 61 Euro.
1: Maggie ist die Schule der magischen Tiere.
0: Sagen Sie dann mit großem Selbstbewusstsein, aber die Tintenwelt wäre es gewesen.
1: Oh, schade.
0: Oh, schade drum, haben wir liegen lassen. Frau Henke, 1, 2, 3 oder 12?
2: 12 hätte ich gern.
0: Aha. Wie hieß der wegweisende Jazz-Saxophonist, der heute vor 100 Jahren geboren wurde? War das John Lee Hooker oder John Coltrane oder John Lennon? Irgendwas mit John.
2: B.
0: B, Coltrane, ja. Richtig. Sie hören gern Jazzmusik?
2: Nö.
0: Nö, aber das wussten Sie. Reicht in dem Fall.
2: Ausschlussverfahren.
0: Ja, auch gut. Herr Kocher, 1, 2 oder 3?
1: Die 2.
0: Aha. 28 Euro. Wen bezeichnet man als Sozius? Ist es ein Mitgesellschafter in der Kanzlei, ein Sozialpädagoge in der Kita oder ein Mitarbeiter des Sozialamts? Sozius.
1: Ich würde A sagen, in der Kanzlei.
0: Und das ist genau die richtige Antwort. Kleiner Zwischenstand vor den letzten zwei Fragen, 131 zu 107. Ich sage jetzt mal, je nachdem, was drunter ist, ist noch alles möglich für Sie, Frau Henke. 1 oder 3?
2: Die 1.
0: Aha. 13 Euro. Eine Küchenhilfe in Hotels und Restaurants. Ist der Beikoch, der Hinzukoch oder der Nebenherkoch?
2: A.
0: Ja. Die 13 Euro haben Sie sicher. Und jetzt gucken wir mal, was Herr Kocher mit seiner letzten Frage macht und vor allem, was drunter steckt. Der könnte Sie noch überholen. Mit der 3, Herr Kocher. 29 Euro gäb's. Ein Siegel für bessere Arbeitsbedingungen, gerechte Löhne und Nachhaltigkeit heißt Fairness, Fair Trade oder Fair Play? Irgendwas mit Fair.
1: Ein Siegel der Arbeitsbedingungen. Fairness.
0: Oh, die Fair Trade. Das ist die richtige Antwort.
1: Ich hätte es sowieso nicht geschafft.
0: Sagt er ganz gelassen, weil er schneller im Kopf rechnen ist, als ich es bin. Genau, ich hätte es so gefühlsmäßig sagen können. Wunderbar, dann können Sie gelassen Frau Henke gratulieren.
1: Ja, Glückwunsch.
0: Zu 144 Euro, liebe Frau Henke.
2: Dankeschön.
0: Und lieber Herr Kocher, für Sie natürlich eine besonders schöne Kaffee- oder Teetasse.
1: Da freue ich mich auch.
0: Ja, wunderbar. Dann sind doch alle happy.
1: Jo.
0: Schönen Nachmittag Ihnen noch.
1: Tschüss,
0: und dranbleiben. Wir haben ein wichtiges Thema, Schmerzmittel. So setzen Sie die richtig ein. Selbst die Freiverkäuflichen sind ja nicht ohne, sagt unser Schmerzmediziner. Was ist dazu wichtig? Was sollten wir wissen? Eine große Hilfe bieten wir hoffentlich für alle, die in absehbarer Zeit einen Staubsauger kaufen wollen. Was sollte man davor bedenken und vor allem wissen? Und wir wollen hören, was ist dran an der Aufregung über das neue Buch über Lady Di? Ihr Bruder hat es geschrieben. Tritt König Charles damit ganz schön vors Schienbein? Warum jetzt und warum überhaupt? Das fragen wir unsere royale Expertin Annelie Malun. Bis gleich nach den Landesnachrichten.
3: Hier ist SR Info um 5, die Nachrichten aus dem Saarland. Schönen guten Tag. Der Prüfbericht für das CISPA-Helmholtz-Zentrum für Informationssicherheit in Saarbrücken hat strukturelle Defizite festgestellt. Das betonte Bundesforschungsministerin Bär bei der Vorstellung im zuständigen Bundestagsausschuss. Demnach sei ein Abfluss sicherheitsrelevanter Erkenntnisse auch nach China jederzeit möglich gewesen.
4: Knapp drei Monate hat der Sonderermittler geprüft. Rausgekommen ist ein rund 400

0: 100 Seiten langer CISPA-Prüfbericht. Er soll aus Sicherheitsgründen unter Verschluss gehalten werden. Im zuständigen Bundestagsausschuss stellte Forschungsministerin Dorothee Beer erste Ergebnisse vor.
1: Der Abfluss sicherheitsrelevanter Erkenntnisse kann weder bestätigt noch ausgeschlossen werden, und zwar ausschließlich deshalb, weil die bei CISPA vorhandene Datenlage keine gesicherten Aussagen dazu zulässt. Die Erkenntnisse über die technischen Zugangsmöglichkeiten zum Forschungsnetzwerk des CISPA zeigen aber ganz deutlich, dass ein Abfluss sicherheitsrelevanter Erkenntnisse jederzeit möglich war. Bildlich gesprochen standen beim Forschungszentrum für Informationssicherheit Tür und Tor sperrangelweit offen.
0: Zudem kritisierte Beer den CISPA-Gründungsdirektor Michael Backes scharf. Anders als von den Gesellschaftern Bund und Land gefordert, habe er sich von Anfang an einer uneingeschränkten Kooperation mit dem Sonderprüfer verweigert. Was der Prüfbericht für die Zukunft von Backes bedeutet, ist noch unklar. Backes Anwälte wollten sich auf SR-Anfrage nicht äußern.
2: Das Weltkulturerbe Völklinger Hütte will rechtlich gegen die Generation Deutschland Saar vorgehen. Die Jugendorganisation der AfD habe auf dem Gelände illegal ein Werbevideo gedreht, das unter anderem auf Instagram veröffentlicht wurde. Die Generation Deutschland teilte mit, die Aufnahmen seien vom Kassenpersonal gestattet worden. Der Generaldirektor der Hütte, Beil, erklärte dagegen, ein Werbedreh für eine politische Partei hätte explizit angefragt werden müssen und wäre in jedem Fall abgelehnt worden. Im Saarland sollen in den nächsten Monaten insgesamt 15 neue Stellen für Richter und Staatsanwälte entstehen. 5 davon werden sofort geschaffen. Das hat das Justizministerium mitgeteilt. Mit der Aufstockung wird eine Vereinbarung von Bund und Ländern umgesetzt.
0: Im vergangenen Jahr ist der Umsatz der Tourismusbranche im Saarland stark gestiegen, auf fast 1,7 Milliarden Euro. Insgesamt der höchste Zuwachs im Bundesländervergleich. Laut Tourismusbarometer des Sparkassenverbandes gab es 2025 3,3 Millionen Übernachtungen. Von der positiven Entwicklung profitierten alle Landkreise, besonders der Landkreis Saarlouis. Auch in diesem Jahr setzte sich der Aufwärtstrend fort. Die Landesregierung erleichtert es Beamten künftig, sich freiwillig gesetzlich zu versichern. Ab 2028 zahlt das Land eine pauschale Beihilfe. Das ist ein monatlicher Zuschuss zur Krankenversicherung. Bisher sind freiwillig gesetzlich versicherte Beamte benachteiligt, weil sie ihre Beiträge komplett selbst zahlen müssen. Zudem will das Land ab kommendem Jahr Beamte und Richter bei der Eigenbeteiligung, etwa für Medikamente oder Krankenhausaufenthalte, entlasten. Im Kinder- und Jugendtheater Überzwerg am Saarbrücker Kästnerplatz feiert Cornelia Funkes Drachenreiter am Sonntag Premiere im doppelten Sinn. Es ist die erste Kooperation zwischen Überzwerg und der neuen Puppenspielsparte Flux des Staatstheaters. Mit verschiedenen Puppen bringen 5 Darstellende aus beiden Häusern den Erfolgsroman in 75 Minuten auf die Bühne.
2: Bei einem Unfall in Saarbrücken ist am Morgen eine 91-jährige Fußgängerin schwer verletzt worden. Nach Angaben der Polizei wurde die Frau von einem Auto erfasst, als sie eine Kreuzung überquerte. Der Fahrer wollte dort verbotenerweise nach links abbiegen. Er fuhr anschließend weiter, ohne sich um die Verletzte zu kümmern. Und zum Schluss fehlt noch der Blick auf die Wetteraussichten. Heute Nacht leicht bewölkt, aber trocken. Die Luft kühlt ab auf Tiefstwerte zwischen 9 und 3 Grad. Morgen bekommen wir Sonne und Wolken im Wechsel. Vor allem die zweite Tageshälfte wird sehr sonnig mit Höchstwerten um die 20 Grad. Zum Wochenende hin steigen die Temperaturen dann noch mal ordentlich an. Es wird spätsommerlich warm mit viel Sonne und Höchstwerten von bis zu 27 Grad. Soweit für den Moment. Um 18 Uhr schauen wir bei SR Info dann auch nach Deutschland und in die Welt. Bis dahin. Tschüss.

0: Ja, es ist der Aufreger in Großbritannien, das Buch Schwanengesang, meine Schwester Diana. Fast 30 Jahre nach ihrem Tod sorgt dieses Buch in Großbritannien, das ihr Bruder Charles Spencer geschrieben hat, für Aufsehen. Gestern kam das Buch raus mit Inhalten, die durchaus explosiv sind. Vor allem King Charles, also König Charles, wird da mit schweren Vorwürfen konfrontiert. Herzlich willkommen zu Kaffee oder Tee. Wir fragen gleich mal nach bei Annelie Malun, unserer Expertin für Royales. Liebe Annelie, was ist neu an diesem Buch? Was erfahren wir nach jetzt fast 30 Jahren über Sie, was wir bisher noch nicht wussten?
1: Naja, es gibt einige Details, die wir erfahren. Zum Beispiel, naja, wie das Gespräch am Telefon gewesen sein soll zwischen Charles Spencer, also der Bruder von Diana, und König Charles, damals noch Prince of Wales. Also diese Überbringung und die Reaktion von König Charles oder dem Prinz auf die Todesnachricht. Und er soll ja gelöst geklungen haben, so wie ein Lottogewinner. So schreibt es Charles Spencer beispielsweise. Oder die Diskussion am Telefon eben, da ging es darum, dass ja die Kinder hinter dem Sarg von Diana laufen sollen. Und Charles Spencer gesagt hat, er möchte dies nicht. Und da gab es eben eine Diskussion und er soll Charles gesagt haben, also Prinz Charles, naja, wir werden alle sie schon schnell vergessen haben, also Diana. Und diese zwei Gespräche gab es und diese Gespräche kannte man bisher noch nicht. Aber im Großen und Ganzen, was man dann über Diana, über das Leben erfährt und auch über ihre Probleme, zum Beispiel in der Ehe, das ist ja eigentlich nichts Neues, muss man sagen.
0: Ich meine, das ist fast 30 Jahre her. Wie belastbar ist so eine Erinnerung, wenn er sich an den Tonfall eines Telefonats erinnern möchte? Was hältst du davon?
1: Naja, das ist, wie du eben auch sagst. Ich meine, wie ist es für uns vor 30 Jahren? Klar, wir wissen alle wahrscheinlich, wo wir waren, als wir mitbekommen haben, dass zum Beispiel Lady Di gestorben ist. Aber die Details wissen wir doch nicht. Und man muss es ganz ehrlich sagen, es ist eine Extremsituation für uns alle. Und auch natürlich für König Charles oder damals noch Prinz Charles. Und deswegen muss man da, sag ich, ein bisschen milde drauf schauen und auch eben auch drüber nachdenken, dass man eben auch anders reagiert in einer extremen Situation. Und es war eine extreme Situation auch für Charles, also für Prinz Charles, denn er wusste ganz genau, dass dieser Tod vieles auslösen würde, auch weltweit, also diese Bedeutung. Und ich glaube einfach auch dieser Druck, klar, die Kinder zu haben und natürlich auch geschieden zu sein. Also ich meine, das war alles sehr, sehr viel auch für ihn. Man muss einfach nur mal sich selbst da reindenken, ohne ihn jetzt in Schutz nehmen zu wollen. Aber man muss einfach mal ruhig bleiben und drüber nachdenken. Und natürlich trübt es natürlich die Erinnerung nach 30 Jahren, ist doch ganz klar.
0: Nun ist es ja nicht das erste Mal, dass sich der Bruder von Diana zu Wort meldet. Er hat immer wieder mal sich öffentlich geäußert. The Sun, also das Boulevardblatt in Großbritannien, bezeichnet ihn als widerlichen und selbstherrlichen Kröterich. Ist jetzt nicht gerade nett. Das heißt, er kriegt eher Gegenwind in Großbritannien oder wie wird das Buch aufgenommen?
1: Ja, also man muss sagen, im Großen und Ganzen schon. Also er kriegt schon Gegenwind. Er stellt sich immer hin, er sagt, er ist Historiker und er kann die Geschichte von seiner Schwester eben nicht so erzählen, wenn man nicht den Kontext sieht. Also im Prinzip auch das, was mit der Royal Family vorgefallen ist. Ne? Die Ehe und diese zwei Telefongespräche und überhaupt, wie diese Trauerfeier abgelaufen ist. Aber er hat auch deswegen Gegenwind bekommen heute, zum Beispiel von einem Journalisten, Piers Morgan. Ihm wurde im Buch unterstellt, sage ich jetzt mal, dass er wohl Bilder veröffentlicht haben soll von Diana, wie sie aus dem Fitnessstudio kommt, die von Paparazzi geschossen worden sind. Und er war gar nicht zu dem Zeitpunkt bei dieser Zeitung und hat gesagt, er möchte, dass das rausgestrichen wird. Charles Spencer hat sich direkt entschuldigt im Fernsehen, aber Piers Morgan, dem reicht das nicht. Er sagt, er möchte, dass alles rausgestrichen wird und auch wohl seine Reaktion, steht auch im Buch, dass Piers Morgan eben nicht zur Beerdigung eingeladen wird und dass er darüber irgendwie sehr emotional angegriffen gewesen sei. Das soll raus. Also da läuft eine Klage, Entschuldigung reicht nicht. Also man merkt, diese Diana-Geschichten, die haben noch so viel Sprengkraft, auch nach 30 Jahren. Und das weiß natürlich auch Charles Spencer, dass man eben damit auch gut Geld verdienen kann.
0: Ja, und da sind wir beim nächsten entscheidenden Punkt, weil er ist ja freier Journalist. Er muss irgendwie viele Ländereien, große Häuser, mehrere Frauen unterhalten. Ist es das, was letztlich diese große Publicity soll, dass er das Buch gut verkauft und Kohle machen kann?
1: bestimmt auch. Also du hast es erwähnt, er ist dreimal geschieden, lebt jetzt mit seiner vierten Frau zusammen. Da läuft ein Verfahren auch. Der vierten Ehefrau gegen die dritte Ehefrau. Also das kostet auch Geld. Das Anwesen hast du angesprochen. Und ich muss auch noch mal einen Punkt erwähnen. Er hat auch gesagt, 1998, er wolle vom Leben seiner Schwester nicht profitieren. Ja, also auch geldmäßig. Aber wenn man, ich war vor 20 Jahren auf dem Anwesen in Authorpe. Es gibt ein Eintrittsgeld, 30 Euro, und die Leute gehen dahin. Also es ist ja dieses, der Familiensitz der Spencers und dort, wo auch Diana begraben ist. Die Leute gehen ja nicht hin, um sich die Geschichte von den Spencers anzuschauen. Sie wollen ja einfach das Diana-Feeling da haben. Und das, wie es in diesem Haus Spencer war, also in Authorpe, beschreibt er auch noch mal ganz detailliert in dem Buch. Also es hört sich so an, so ein bisschen wie ein, ich sag's jetzt überspitzt, wie ein Reiseführer für Authorpe. Und die Leute kommen dorthin. Ich war ja auch selbst dort. Ich habe die Insel gesehen. Die Leute wollen sehen, wo sie begraben. Und für mich passt es auch irgendwie nicht zusammen. Also auf der einen Seite sagt er, es war ein ganz tolles Verhältnis. Sie waren nicht so lange zusammen als Kinder, bis 16 ungefähr. Und danach haben sie sich nicht mehr so oft getroffen. Und natürlich schlägt er Geld aus dem Leben seiner Schwester. Das kann man einfach nicht wegwischen. Und deswegen finde ich das schwierig. Und dieses Buch, natürlich, jetzt verkauft sich es noch. In 35, 40 Jahren will es vielleicht niemand mehr so lesen. Also von daher, ich bin da wirklich, also ich muss sagen, ich bin da sehr kritisch dem gegenüber. Und ich finde schon, Charles Spencer möchte sich als darstellen, dass er eben die Geschichte seiner Schwester erzählt. Aber im Endeffekt macht er damit Geld.
0: Das ist ein klares Schlusswort. Vielen Dank, Annelie Malun, unsere royale Expertin zum neuen Buch des Bruders von Lady Di, also Schwanengesang. Vielen Dank für deine Einschätzung. Grüße. Tschüss, Annelie.
1: Tschüss.
0: Schmerzmittel, ganz anderes Thema, gehen häufig über den Ladentisch. Viele kriegt man ja auch ohne Verschreibung. Und viele denken, naja, dann können die Nebenwirkungen schon nicht so krachend sein, wenn ich die einfach so kaufen kann. Das stimmt so nicht. Das können wir schon mal vorab sagen. Sprechen wir doch über den richtigen Einsatz von Schmerzmitteln und ihre Risiken mit Professor Sven Gottschling, Schmerztherapeut von der Uniklinik des Saarlandes. Und da muss ich direkt die erste Frage stellen. Wenn man weniger Schmerzmittel generell einnehmen sollte, heißt das eher mal einen Schmerz aushalten? Oder wann würden Sie sagen, ist ein Schmerzmittel doch die bessere Wahl?
2: Also Schmerz aushalten ist in der Regel auch keine gute Idee. Es kommt immer darauf an, was ist es für ein Schmerz und was ist es für ein Mensch, über den ich da spreche. Also es gibt zum Beispiel Menschen, wo bestimmte freiverkäufliche Schmerzmedikamente besonders risikoreich sind. Ich sag mal, über 65 und Gefäß vorgeschädigt, dann sollte ich ganz weit weg gehen von Ibuprofen, Diclofenac, weil das mein Risiko für Gefäßzwischenfälle, das heißt Herzinfarkt, Schlaganfall, verdreifacht.
0: Wow.
2: Das soll jetzt nicht heißen, Finger weg von Schmerzmedikamenten, das kann aber bedeuten, bitte erstmal einen vernünftigen Arztkontakt gucken, was habe ich für ein Problem, was ist der für mich richtige und vor allem auch sichere Weg. Ich bin überhaupt kein Freund davon, dass Schmerzmedikamente überhaupt frei verkäuflich sind. Ich weiß, jetzt werden viele die glatte Wand hochgehen wollen, sagen, jetzt nimmt er uns alles weg, aber vielen Menschen ist einfach nicht bewusst, wie risikobehaftet der ziemlich unkritische Genuss von frei verkäuflichen Schmerzmedikamenten ist. Also Beispiel Kopfschmerzen, haben ja auch irrsinnig viele Leute. Spannungskopfschmerz, so am häufigsten, dann kommt Migräne. Und der dritthäufigste Kopfschmerz ist schon Kopfschmerz aufgrund von zu häufigem Schmerzmittelkonsum. Also Medikamentenübergebrauch, wissen viele nicht. Die haben irrsinnige Kopfschmerzen, schmeißen sich dann immer noch mehr ein und haben überhaupt kein Gefühl dafür, dass das eigentliche Grundproblem ist. Und die landen dann halt irgendwann, wenn es gut läuft, beim Schmerzmediziner und brauchen dann eine Medikamentenpause. Die ist auch nicht so furchtbar attraktiv, aber nur so kommt man da dann zum Beispiel wieder raus.
0: Das heißt, Sie haben in dem Moment keine Schmerzmittel für Ihren Kopfschmerz und müssen noch quasi zusätzlich damit einfach zurechtkommen, dass Sie damit jetzt einfach nichts mehr in der Hand haben.
2: Ja, exakt. Und das ist auch, das ist kein ganz leichter Weg, ist auch nicht immer so ganz einfach vermittelbar.
0: Ja. Das klingt jetzt alles sehr klar und sehr drastisch. Und Sie hatten vorhin mal eine Zahl genannt, dass wirklich Tonnen von diesen frei verkäuflichen Schmerzmitteln jedes Jahr allein in Deutschland über den Ladentisch gehen.
2: Also wir reden über mindestens 150 Tonnen Ibuprofen, 80 Tonnen Diclofenac, So, und jetzt kommt ja so der Punkt, gibt jede Menge Menschen, die sagen, ja mein Gott, ich schmeiß mir halt ab und zu mal eine Ibuprofen ein, wenn ich Kopfschmerzen habe oder mein Rücken zwackt und ich muss an dem Tag funktionieren. Das ist schon in Ordnung. Aber ich begrenze diese Einnahme auf maximal 5 Einnahmetage im Monat oder 60 Tage im Jahr. Dann bin ich halbwegs sicher. Wenn ich da drüber gehe oder wenn sich jetzt der eine oder andere ertappt fühlt und sagt, boah, das ist mir viel zu wenig oder eigentlich bräuchte ich es täglich, dann sind diese Medikamente absolut ungeeignet. Dann heißt es Finger weg davon.

0: Person erstmal zum Hausarzt. Wenn der nicht weiter weiß, bitte zum Spezialisten, sprich zum Schmerzmediziner. Mhm. Weil dann braucht man ein individualisiertes Konzept. Was hat der für Begleiterkrankungen? Was hat der für eine ansonsten bestehende Medikation? Was hat er denn überhaupt für Beschwerden? Und dann kann ich ein maßgeschneidertes Konzept erstellen, das hoffentlich funktioniert und im besten Sinne auch sicher ist für den Patient.
1: Also ich nehme als Faustregel mit, 5 Tage im Monat sind die Obergrenze für eine selbstverordnete Schmerzmedikation. Ja. So. Und wenn dann jemand trotzdem der Rücken zwickt, oft hilft es ja auch, sich zu bewegen, also Rückentraining zu machen. Yoga, Pilates, wie auch immer. Wir waren mal bei einem Kurs für Rückenpilates in Stuttgart dabei.
2: Wir sind in einem Yoga-Studio in Stuttgart. Jede Woche gibt die Sportphysiotherapeutin Leonie Bengel den Kurs Rückenpilates. Die Trendsportart Pilates wird hier also mit Fokus auf die Rückenmuskulatur trainiert.
3: Ich bin Leonie, wir machen heute ein bisschen Backpilates zusammen. Ich kenne schon einige von euch. Wir beginnen wie immer in Rückenlage. Ausatmen nach unten, runde Rücken, Kinn zur Brust. Einatmen, komm hoch.
2: Eine der Hauptursachen für Rückenschmerzen neben Fehlbelastung und zu wenig Bewegung, mangelnde Muskelkraft. Genau die wird im Pilates vorbeugend trainiert.
3: Pilates ist zum einen eine gut geeignete Sportart dafür, weil es sehr rückenschonend ist. Man trainiert genau den Rumpfbereich durch unser Powerhouse. Unser Powerhouse ist eigentlich genau der Rumpf. Ja, wir sind kompakt in der Mitte und wir stärken uns von innen heraus.
2: Und schon die Aufwärmübungen erfordern viel Spannung in der Körpermitte.
4: Der untere Rücken arbeitet ziemlich. Ich bin schon ganz schön in Schwitzen gekommen jetzt mit dem Warm-up.
2: Die Sportphysiotherapeutin, die schon für den VfB Stuttgart gearbeitet hat, weiß, für einen gesunden Rücken bis ins hohe Alter führt am Muskelaufbau kein Weg vorbei. Wichtig, nicht nur den Rücken, sondern auch den Bauch trainieren, damit es nicht zu Fehlhaltungen kommt. Denn die Bauchmuskulatur ist teilweise mit anderen Muskelgruppen, wie etwa den tiefliegenden Rückenstreckern, verbunden.
3: Wenn man nur den Rücken stärkt, bei Rückenschmerzen entsteht ein muskuläres Ungleichgewicht, bedeutet in unserem Fall, der Rücken wird stärker als sein Gegenspieler, als der Bauch. Und somit entsteht ein antagonistisches Ungleichgewicht, was sich negativ auf die Wirbelsäule und auf die Haltung auswirkt.
2: Selbst wenn die Rückenschmerzen akut sind, hilft Bewegung. Viele Sportarten sind geeignet, solange sie den Schmerz nicht verstärken. Eine Physiotherapie kann helfen, die richtigen Übungen zu finden.
3: Der häufigste Fehler ist dann, in der akuten Schmerzphase zu schonen und die Bewegung ganz einzustellen. Man sollte immer mit angepasster und vor allem schmerzadaptierter Bewegung dagegen anarbeiten.
2: Um langfristig schmerzfrei zu bleiben, besonders wichtig, sich vorbeugend fit halten.
3: Man kann sich das ganz gut vorstellen, vielleicht mit einer Impfung. Die Prävention mit ausreichend Bewegung bietet uns Schutz und verhindert, dass wir in das Schmerzverhalten überhaupt erst reinkommen.
2: Mit schweren Gewichten oder im Fitnessstudio zu trainieren, ist für einen effektiven Muskelaufbau nicht notwendig. Es reicht das eigene Körpergewicht und eine Matte. So wie hier in der Rücken-Pilates-Stunde. Und was sagen die Teilnehmenden?
5: Tatsächlich hatte ich Rückenschmerzen letztes Jahr. Ich habe damit Pilates gestartet und da ist was dran, Pilates halt.
6: Allein wegen meiner Haltung merke ich, dass ich besser sitze am Schreibtisch. Auf jeden Fall, ja, die Tiefenmuskulatur spürt man.
7: Ich habe einen Bürojob und ich sitze wirklich ganz viel. Und wenn ich dann nach der Arbeit dann hierher komme, dann merke ich richtig, dass es mir besser geht danach, dass ich so richtig gestretched bin auch.
2: Für Leonie Bengel ist Pilates deshalb nicht nur ein Trend, sondern eine gut geeignete Prävention gegen Rückenschmerzen.
1: Und Professor Gottschling hat immer genickt und gesagt, ja, ist richtig, weil 85% aller Rückenschmerzen sind tatsächlich so, dass man sie mit Bewegung...
0: sind, sagen wir mal, unspezifisch. Da steckt kein Bandscheibenvorfall oder eine Verengung des Spinalkanals dahinter, sondern das sind einfach kleine Blockaden, ein bisschen Muskelverspannung, also harmlos. Und von dem her ist das Motto immer Tango statt Fango, also nicht ausruhen, von der Couch runter, ab in die Bewegung. Mhm. Kann ich total unterstreichen. Mhm. hilft aber dem einen oder anderen, der ein echtes Problem hat, nichts, oder dem älteren Menschen, der, ich sag mal, eine kaputte Hüfte hat oder ein leicht morsches Knie, der aber sagt, ich möchte mich noch nicht operieren lassen oder ich möchte mich entweder gar nicht oder erst in 5 Jahren, die brauchen ja trotzdem eine wirkeffektive Unterstützung.
1: So ist es. Was und machen die dann? Das sind die aber, die die ganzen Tage über Ibuprofen nehmen.
0: Und die nicht wissen, dass sie damit ihre Nieren kaputt machen, dass sie damit das Risiko für Magen-Darmblutungen drastisch erhöhen. Mhm. Und gerade für die Menschen sind diese Medikamente total ungeeignet. Die brauchen Medikamente, die auch in der Langzeitanwendung, in der täglichen Langzeitanwendung keine Organschäden setzen. Und dann sind wir automatisch entweder bei Opioiden, also Morphinunverwandten, oder bei Cannabinoiden. Mhm. Und da gibt es jetzt auch zum Beispiel was Neues. Also wir wissen, dass diese Medikamente sehr wirkeffektiv sind. Mhm. Es gibt ein neu in Deutschland, Europa und auch USA zugelassenes Medikament gegen Rückenschmerzen auf Cannabisbasis. Also es tut sich da was. Auch da gibt es Lösungsansätze für Menschen, die was dauerhaft brauchen. Also jetzt nicht mit der Information nach Hause gehen, es gibt nichts für mich, es gibt was. Aber das gibt es halt nur wirklich ärztlich verordnet und bitte dann auch ärztlich gesteuert, damit es für den Patienten auch sicher bleibt.
1: Okay, also ich fasse zusammen. Es gibt Schmerzmittel für die, die es wirklich brauchen. Die sollten das aber sehr gesteuert dann vom Hausarzt oder einem Schmerzmediziner zu sich nehmen. Die Freiverkäuflichen werden viel zu leichtsinnig, viel zu schnell, viel zu lange genommen, sind nicht ohne. Wer sie einnimmt, muss genau wissen, welches Mittel wogegen. Und ganz oft helfen eben auch Bewegung, Entspannung, Ablenkung, kann man auch sagen.
0: Ja, und sich bewusst machen, dass ganz viele Schmerzen eben keine gravierende Grundursache haben. Thema Rückenschmerz, oft harmlos, nicht einkauern, schonen und mit Medikamenten vollstopfen.
1: Vielen Dank, Professor Gottschling.
0: Gerne.
1: Ich hoffe, Sie kommen bald mal wieder. Viel gelernt.
0: Sehr gerne.
1: Sehr gut. Ablenkung, das Thema greifen wir jetzt nochmal auf und so ein bisschen auf was rumknautschen. Da gibt es jetzt gerade wieder was Neues auf dem Markt, solche Quetsche-Dinger. Die kann man drücken, in den sozialen Medien werden sie gefeiert. Man kann die Dinger mögen oder nicht. Mitreden, das wollen wir doch auch können, oder?
8: Squishy. Squishy. Drücki, quetschi, knautschi oder auf Neudeutsch Squishy. Aber nicht jeder kann unbedingt was damit anfangen.
9: Was ist das denn? Das ist eine Knutschkugel. So ein Auto habe ich, Knutschkugel.
10: Ei. Ei.
11: Ah. Wissen Sie, was das ist?
10: Nee, aber ich will es auch gar nicht wissen. Und den Trend mache ich nicht mit.
11: Wollen Sie es mal anfassen?
12: Nee. Warum nicht? Sieht komisch aus.
11: Was denken Sie denn, was es sein könnte?
12: Das sieht wie so eine Knetmasse aus, wo man vielleicht die Handmuskulatur mit trainieren kann. Also das ist ja klebrig, das ist ja ekelhaft.
10: Als ich jung war, jung, gab es sowas schon mal in der Art, ne?
8: Neu ist die Idee nicht, denn Squishies sind einfach weiche Spielzeuge aus Schaumstoff oder aus Kunststoff mit unterschiedlichen Füllungen. Mittlerweile vor allem in Lebensmittel- oder Tierform. Im Mannheimer Spielzeugladen Urmel sind die Dinger seit Wochen der absolute Renner. Nicht zuletzt, weil Ladenbesitzer Wolfgang Blatt die Knautschkugeln fleißig auf seinen sozialen Medienkanälen bewirbt.
13: Auf jeden Fall, wir haben das für uns entdeckt. Früher war das nicht 1994, wie wir angefangen haben, aber jetzt haben wir ein TikTok, Instagram als zusätzliches Schaufenster. Man muss es genau so betrachten. Wir erreichen so die jungen Menschen, die alten Menschen über ein virtuelles Schaufenster.
8: Und das zeigt Wirkung.
14: Ich habe Sie bei Instagram gesehen und habe gesagt, wenn wir nach Mannheim gehen, gehen wir das nächste Mal hier rein. Und
13: dann hat es funktioniert.
14: Ja.
13: Ja, schön.
14: Ich habe zu meiner Tochter gesagt, das ist Urmel schnell rüber, habe ich gesagt.
13: Ja.
8: Liara Waldenmeier ist mit ihrer Mama aus Heidelberg gekommen, weil die leidenschaftliche Sammlerin dringend Nachschub braucht. Sie findet die Squishies einfach entspannend.
15: Ich habe die ja in so einer großen Box und manchmal habe ich die einfach zu doll gesquischt, aber manchmal die waren auch nicht so gut. Und manchmal sind unten ja schon so Löcher und da denkt man immer, das ist trotzdem eine feste Konsistenz, aber dein Platz ist trotzdem.
13: Du bist ja schon richtig ein Squishy-Profi, den ich mal sage, ja? Also ich könnte dich ja einstellen als Tester, als Qualitätsprüfung, ja. Wer fühlt sich gut an, was kann man verkaufen? Das wäre doch was für dich, oder? Das wird du schaffen. Ja.
8: Knautschfans gibt es aber in fast allen Altersklassen. Wir quetschen einen Trendforscher in Mannheim aus, der glaubt,
16: dass dieses Haptische, also wieder dieses Ursprüngliche, etwas anfassen, etwas erleben, damit irgendwie was machen können, dass das durchaus auch etwas ist, was sich Menschen eben in so einer digitalen Welt dann wieder wünschen, was sie anspricht.
8: Wünscht sich ein Trendforscher auch so einen Squishy?
16: Jetzt meine ich den Spielverderber. Also ich würde sagen, ich bin nicht Zielgruppe. Ich würde es mir nicht kaufen, weil für mich ist es Plastikmüll.
8: Hier wandert die Schaumbutter also eher in den Müll. Und im Mannheimer Spielzeugladen über die Ladentheke, bis sie vom nächsten Social-Media-Hype wieder abgelöst wird.
1: So, und wir setzen jetzt mal so schnelllebige Trends gegen Dinge mit Bestand und Wert. Die versuchen wir in unserer Rubrik Kunst oder Kitsch herauszufinden. Vielleicht haben Sie auch irgendwas zu Hause stehen, wo Sie sagen, das könnte was wert sein. Oder vielleicht steckt eine besondere Geschichte dahinter. Dann hätten wir da was für Sie.
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1: Ob es jetzt ein wertvoller Perserteppich ist oder einfach nur eine Auslegware, so ein Ding hat eigentlich jeder und jede zu Hause, ein Staubsauger. Bärbel Näher ist bei uns und ich kann Ihnen jetzt schon mal sagen, wenn Sie vorhaben, in absehbarer Zeit einen Staubsauger zu kaufen oder zu müssen, es ist echt eine Challenge, weil da sind so viele Daten, so viele Angaben und man ist eigentlich total verloren in diese riesigen Auswahl. Du sortierst das für uns durch, liebe Bärbel. Ne?
18: Genau, wir sortieren mal.
1: Wo erfahre ich denn angesichts jetzt dieser Staubsauger, welcher Staubsauger ist wofür, für meine Zwecke, für welchen Haushalt, für welche Anwendung?
18: Also ich fange mal damit an, das ist der klassische Bodenstaubsauger, das ist auch immer nur mein Favorit. Der ist relativ schwer, den trägst du nicht von einem Stockwerk zum anderen, die wiegt so zwischen 4 und 7 Kilo, aber ich habe eine Fläche auf einer Ebene, das ist ein wichtiges Kriterium. Der Vorteil bei diesen kabelgebundenen Staubsaugern ist einfach, ich habe dieses Saugrohr, ich habe 6 bis 9 Meter Kabel, ich habe einen Aktionsradius von ungefähr 12 Meter, wo ich mich bewegen kann. Ich habe allerdings das Kabel, das ich dann eben immer wieder umstecken muss. Da finde ich es bis heute noch blöd, dass die Staubsaugerkabel immer schwarz sind, wo viele Fußböden ja schwarz sind. Und da sieht man die so schlecht. Ich frage mich immer, warum sind die nicht in Neonfarbe? Mal nebenbei bemerkt, also so orange oder gelb oder so. Okay, also muss ich umstecken. Und ich liebe immer noch den klassischen Staubsauger mit dem Staubbeutel. Also der hat so ein Fassungsvermögen von 4,5 Liter ungefähr, da geht ziemlich viel rein. Und ich habe den Vorteil, wenn der voll ist, zeigt er mir das an. Ich mache den Apparat auf, ziehe da unten an diesem, sage ich mal, Schnäpperle oder klappt es zu, je nach Modell, und habe dann meinen Staub sauber verpackt, kriege nicht in die Nase und kann ihn in den Müll bringen.
1: Was bei solchen Zyklonstaubsaugern schon mal anders ist, ich muss die irgendwo über der Tonne ausschütteln und es staubt und weht und ich habe den Dreck erstmal wieder
18: retour. Also die Ökologe sagt ja, das spart natürlich Geld, weil ich die Filtertüte nicht kaufen muss. Die kostet ja 3,50 oder so im Ankauf. Hier habe ich eine andere Technik, das ist der Wirbelsturm in meinem Zimmer. Das heißt, die sauget ja in diesem Zyklon, das heißt, die dreht die Luft so lang und sauget das einfach an. Und da gibt es auch unterschiedliche Modelle. Die eine haben nur einen Wirbelsturm, will ich mal sagen. Die sind dann schneller voll. Es gibt welche mit Multizyklon, so heißen die. Die machen so kleinere Wirbel und so. Mehr Wirbel, dann geht auch mehr Staub rein. Aber ich muss mir bewusst sein, ich muss den Staub noch mal angucken. Also ich muss es rausnehmen und muss es ausleeren oder muss es auch ab und zu mal ausspülen und austrocknen lassen und so. Und die sind in der Regel auch noch kabelgebunden, diese Teile.
1: Gibt es noch?
18: Gibt es auch als Akku.
1: Aber nur bei den Hinterherziehern.
18: Ja, genau, gibt es auch kabelgebunden.
1: vor kurzem das Problem, dass ich für meine Mama einen neuen Staubsauger kaufen wollte. Und sie wollte eben keinen Hinterherzieher.
18: Ja. Ja.
1: Es gibt von diesen Standstaubsaugern, gibt es ja fast keinen mehr mit Kabel. Ne?
18: Ganz schwierig, ja. Ganz schwierig.
1: Das ist alles auf Akku inzwischen umgestellt. Ja. Ziehen wir mal weiter zu dem, für wen ist der denn geeignet?
18: Also, wenn ich eine kleinere Wohnfläche habe, die ich saugen muss. Weil du musst bedenken, du hast es hier in der Hand und das geht hier alles aufs Schultergelenk. Die fahre zwar relativ gut, aber trotzdem habe ich das Gewicht einfach am Schultergelenk sozusagen. Der Vorteil bei den Dingen ist, ich mache das mal ab, hier habe ich quasi noch einen klassischen Handstaubsauger mit dabei, den ich dann für über Kopf oder mal in den Eck oder ins Auto oder so. Die Modelle gibt es dann statt dem Handstaubsauger auch mit einem großen Wassertank, so als Feuchtwischsauger sozusagen. Mit einer Gummilippe, wo es wieder abzieht. Aber das eignet sich nur für kleinere Räume und es eignet sich auch nicht, wenn du viele hochflorige Teppiche hast. Mhm. Da ist einfach das direkte Saugen mit der entsprechenden Saugdüse von dem Bodenstaubsauger, da geht einfach mehr Staub, dann erwischt man mehr Staub damit.
1: Kann ich denn aufgrund dieser ganzen Kennziffern, die da stehen, die Leistungsfähigkeit dieses Saugers irgendwie abschätzen? Manche machen einen Höllengrach und saugen nichts und andere sind relativ leise und machen viel.
18: Das ist wie im Leben. Es gibt einfach Leute, die machen Höllenlärm und es taugt nichts. Genau. Ja, nee, also die Leistung ist ja immer noch von der EU begrenzt auf die 900 Watt. Ja. Da will man aber jetzt dran, weil man sagt, die Wattzahl alleine sagt nichts über die Saugleistung ein. Das ist ja immer ein Zusammenspiel zwischen Saugrohr, zwischen Motor, zwischen Luftverwirbelung und so. Und da ist die EU gerade dran, eine neue Labelung zu machen. Wurde uns für 26 versprochen, das ist jetzt fast um, also ich hoffe, sie schaffen es nächstes Jahr dann. Okay. Wichtig ist aber, wenn die so laut sind, sind sie meistens nur laut und können nichts.
1: Also man kann ein bisschen auf Krach um und nicht
18: Man kann ein bisschen aufs Geräusch hören, also die leisen sind oft ein bisschen saugintensiver.
1: Okay, das ist schon mal ein ganz guter Tipp.
18: Mal gucken, genau.
1: Und ansonsten einfach probesaugen.
18: Ja, einfach ausprobieren, genau. Ja. Und auch bei so einem, ich kann jetzt sagen, der geht mir auf die Schulter, aber ein anderer sagt, mir ist das lieber. Ich will das Ding nicht hinter mir herziehen wie so Hundle. Also da muss man selber auch erspüren, wie es einem am besten taugt.
1: Und dann finde ich auch noch wichtig, die Frage des Schwerpunkts. Ne? Sitzt der Akku dann hier oben, dann ist der kibbelig, dann steht er nicht.
18: Genau.
1: So weiter unten hat er eine Standfestigkeit.
18: Genau, aber dann muss ich ihn halt auch immer wieder in Schwung bringen und so.
1: Klar.
18: Und dann muss man sagen, die sind ja dann auch begrenzt von der Leistungsfähigkeit. Die Akkus lassen mit der Zeit auch nach, gerade wenn es sehr preisgünstige Varianten sind. Und so ein Akku im Nachkauf kostet dann auch 80 oder 90 Euro und so. Also
1: Hast
18: da muss man dann schon
1: Gerät
18: gucken,
1: dann, ne?
18: Wie nachhaltig das dann am Ende ist. Genau,
1: und für wen würdest du einen Saugroboter empfehlen?
18: Also wenn ich eine große Fläche habe, die relativ unverstellt ist. Mhm. Unverstellt heißt, nicht so viel Geraffel auf dem Boden rumstehen hast. Und dann würde ich aber sagen, guckt euch genau an, was die können. Es gibt günstige unter 250 Euro, aber das sind so Chaossauger. Mhm. Also die sauset halt irgendwo da im Ring rum und so und machen die Arbeit und dann gehen sie zurück, aber saugen nicht gewissenhaft. Sagen wir mal zwischen 300 und 600 Euro. Da kann man sagen, die haben eine eingebaute Kamera, die haben auch eine App, über die ich die steuern kann, aber nicht muss. Die erkennen auch ein Kabel oder ich sage immer der Goldhamster. Also die erkennen auch ein Hindernis oder einen Socken. Und verschlucken den nicht und gehen kaputt, sondern saugen da drum rum. Und die scannen den Raum und saugen dann systematisch, bevor sie zu ihrer Dockingstation zurückgehen. Und wenn du dann noch mehr Geld in die Hand nimmst, dann hast du eine Dockingstation, die den auch selber reinigt und die Bürsten sauber macht und so. Also das fängt dann aber vierstellig an weiter oben.
1: Okay. Dann sind wir im vierstelligen Bereich. Bei den anderen Saugern komme ich natürlich auch nicht umhin. Jetzt nur ganz kurz, man muss alle paar Wochen zumindest gucken, ob unten alles sauber ist, ob da keine Sachen sich verfangen und verheddert haben. Ne?
18: Also bei den Bodenstaubsaugern mit den Filtern muss man in jedem Fall die Staubfilter, also die Staubsäcke wechseln, wenn sie voll sind, die zeigen
1: das
18: an.
1: Auch
18: die Motorfilter auch austauschen. Und dann habe ich auch mal noch so einen Feinstaubfilter mitgebracht. Da sieht man das vielleicht. Also die Feinstaubfilter sind wirklich effizient, weil die tatsächlich den Feinstaub rausfiltern, der ja sonst hinter wieder in meine Wohnung geblasen wird.
1: Ja.
18: Und das sind lungengängige Feinstäube, da muss man schon wirklich gucken.
1: Deswegen sind diese Filter hinten raus
18: Die sind
1: wichtig.
18: Wirklich wichtig. Und dann halt auch mal ein Bürstchen oder eine Häkelnadel, um die Düse sauber zu machen und so. Also man muss ihn auch pflegen, damit er wirklich auch lange seine Dienste leistet, denn so, man nimmt doch ein bisschen Geld in die Hand.
1: Und selbst das hochwertigste Modell kann nicht saugen, wenn er verstopft
18: Eben,
1: ist.
18: Eben, ganz genau, wenn sie nicht richtig funktioniert. Richtig.
1: Bärbel Näher, ich danke dir, unsere Fachkompetenz in Person, unsere hauswirtschaftliche Fachberaterin aus Karlsruhe. Ich danke dir dafür.
18: Dankeschön.
1: Saugen, sage ich jetzt mal, das ist die Alltagspflege. Und manchmal sind aber auf dem Teppich richtig fette Flecken. Und da muss man dann mit Spezialmitteln dran. Was hat der Drogeriemarkt, was hat der Baumarkt da zu bieten? Wir haben das mal gecheckt.
17: Bei diesem Dreck muss ziemlich eindeutig der Profi ran. Besser ist es da, Flecken früher zu behandeln. Nur, welche Reiniger können das am besten? Das findet

0: Vicky Grohl heraus. Die 37-Jährige putzt leidenschaftlich gerne, hat sogar einen YouTube-Kanal, auf dem sie sich dem Reinigen widmet. Auch mit dem Thema Teppich hat sie schon Erfahrungen gemacht.
1: Und dann habe ich mir auch schon mal einen Teppichreiniger, einen professionellen sozusagen, im DM ausgeliehen und habe damit auch schon mal einen Teppich sauber gemacht. Das ist natürlich um einiges zeitaufwendiger, aber vom Ergebnis her würde ich sagen, war ich da schon sehr zufrieden.
0: Bekommen das Reinigungsmittel aus Drogerie und Fachhandel schneller und noch besser hin? Bei den Reinigern ist Vicky zudem wichtig,
1: dass es nicht zu kompliziert ist, gerade wenn man das zu Hause mal schnell zwischen Tür und Angel macht. Und zum Beispiel, dass es nicht zu stark riecht. Und natürlich, dass die Flecken rausgehen, das wäre natürlich ganz wichtig.
0: Zuerst benutzt Vicky den Reinigungsschaum von der Rossmann Eigenmarke Domol. Eine Dose kostet 1,89 Euro. Vicky testet die Reiniger auf Teppichen aus Polyester, Baumwolle und Wolle. Wir haben sie mit Milchkaffee und Ölflecken präpariert und diese dann eintrocknen lassen. Wie ist der erste Eindruck des Schaums?
1: Also da muss ich sagen, jetzt von der Handhabung her, das gibt schon eine große Sauerei.
0: Der Schaum soll großflächig aufgetragen und dann in den Fleck gebürstet werden. Danach muss er mindestens 2 Stunden einwirken.
1: Also einziehen tut das auch sehr gut. Aber vom Kaffee würde ich sagen, da sieht man auf jeden Fall schon, dass die Ränder sich so ein bisschen lösen.
0: Weiter geht's mit dem Bio-Reiniger von Frosch. Eine Flasche kostet 3,29 Euro.
1: Hier steht, das soll man jetzt aufs Tuch zuerst sprühen. Ich bin da eher der Fan von auf den Fleck drauf sprühen.
0: Gesagt, getan.
1: Ich finde den auf jeden Fall vom Geruch her viel intensiver wie den Schaum. Es kommt mir vor, als ob ich nur mit Wasser was mache. Ich habe halt das Gefühl, das wird einfach nachher nur ein größerer Fleck.
0: Ob die Inhaltsstoffe der Reiniger wirklich wirkungsvoll sind, weiß Werner Heiduck. Er ist professioneller Teppichreiniger und führt sein Familienunternehmen in zweiter Generation.
2: Bei dem könnte ich schon annehmen, dass hier Bleichmittel drin sind, weil der auch gegen Rotwein, Cola und Saft ist.
0: Und beim Reiniger aus dem Baumarkt?
2: Ja, hier bei dem ist schon richtig gut Chemie drin. Also Enzyme, alles steht hier drauf, was drin ist mit Duftstoffen. Ist eigentlich schon seltener.
0: Diese Zusammensetzung hat ihren Preis. 8,69 Euro kostet eine Flasche des Reinigers. Beim Einarbeiten schäumt es mehr als bei der Öko-Variante. Nur beim Wollteppich gibt's ein Problem.
1: Und ich muss auch sagen, dass das die Faser mehr beansprucht. Also jetzt schon beim Reinigen auf jeden Fall. Da war der Schaum auf jeden Fall schonender, meiner Meinung nach.
0: Bei Wolle muss noch mehr beachtet werden.
2: Keine Tenside oder sehr schwache Tenside und Enzyme überhaupt nicht. Weil in der Wolle ist das Wollfett, das Lanolin. Und das darf nicht mit Chemie zusammenkommen, sonst wird das Lanolin ausgespült und dann ist die Wolle ist tot.
0: Können auch Hausmittel wie Natron oder verdünntes Spülmittel helfen? Vicky probiert es aus und feuchtet die Flecken zunächst mit Mineralwasser mit Sprudel an, streut dann das Natron darüber.
1: Also es hat sich ein kleines bisschen verfärbt, das Natron, aber ich glaube, da dauert es auch ein bisschen länger, bis sich da eine Wirkung einfach entfaltet.
0: Laut Werner Heiduck ist vor allem die Nachbehandlung bei Hausmitteln wichtig.
2: Man muss nur sehen, wenn man die Mittel angesetzt hat, dass wieder wirklich gut ausgespült wird oder gut entwässert, dass ganz wenig Feuchtigkeit im Teppich drin bleibt.
0: Wenn das Natron getrocknet ist, wird es mit dem Staubsauger abgesaugt. Vicky arbeitet dann mit der Spülmittellösung nach. Sobald alles durchgetrocknet ist, wird es Zeit für die Ergebnisse. Komplett verschwunden ist keiner der Flecke. Beim teuren Reiniger ist sogar ein neuer aufgetaucht.
1: Hier ist das richtig bläulich verfärbt. Das gefällt mir gar nicht. Wenn ich mir jetzt vorstelle, man hat einen Teppich mit einer Farbe, dann wird wahrscheinlich dann da die Farbe ausgeblichen sein. Also würde ich auf gar keinen Fall verwenden.
0: Der teure ist also durchgefallen. Doch wie sieht's mit den anderen Reinigungsmitteln aus?
1: Also ich würde sagen, am besten abgeschnitten hat tatsächlich der Schaum. Ich fand, dass die Ergebnisse auf allen drei Teppichen, wenn man das im Gesamtbild sieht, dann damit am besten waren. Überrascht, muss ich sagen, bin ich trotzdem von dem Reiniger. Er hat zwar sehr unangenehm gerochen, aber die Ergebnisse waren auch ganz gut.

0: Ausmittel konnten Vicky überhaupt nicht überzeugen. Die Handhabung war umständlich und das Ergebnis nicht gut. Generell gilt, Flecken schnell behandeln und nicht daran reiben, sondern nur tupfen. Bei sehr hartnäckigen Flecken stoßen Teppichreiniger aus der Drogerie aber irgendwann an ihre Grenzen.
1: Es beginnt die Zeit der Volksfeste. O-Zapft ist und so. Und dann fließt es wieder das Bier. Steht ein bisschen im Widerspruch zum Bierkonsum unterm Jahr. Der wird nämlich immer weniger, außer bei sogenannten Craft-Bieren. Die werden immer beliebter und es gibt viele kleine Brauereien, die handgemachtes Bier herstellen. In Dausenau an der Lahn braut sogar ein Verein sein eigenes Craft-Bier, seit gut 20 Jahren schon. Viermal im Jahr gibt es öffentliche Brautage, da kann man dann dabei sein, wenn das Bier gebraut wird. Die Braukultur Dusenove nennt sich der Verein und im August waren wir bei einem solchen Brautag dabei.
2: Start in einen langen Brautag für die Bierbrauer aus Dausenau.
3: Wir haben jetzt eingemeischt, das heißt, das Malz kam in unser vorgeheiztes Wasser. Und jetzt wird kräftig gerührt, damit es unten vom Feuer her nicht anbrennt.
2: Viele sind bereits seit Jahren im Verein Braukultur Dusenove aktiv. Wie Vorstandsmitglied Raphael Gilles. Er ist seit 10 Jahren dabei. Der spannende Höhepunkt des Vereinslebens ist viermal im Jahr das öffentliche Brauen.
4: Natürlich könnte auch theoretisch was schief gehen. Ne? Da ist natürlich die Anspannung da. Wenn wir hier knapp 300 Liter Bier produzieren, wäre es natürlich sehr schade, wenn die zum Schluss im Ausguss irgendwie landen müssten. Daher ist die Anspannung doch ein kleines wenig vorhanden. Ja.
2: Es gibt viel zu beachten beim Brauen in traditioneller Handarbeit. Der ganze Prozess läuft ohne Maschinen und immer wieder muss die Temperatur überprüft werden. Wird die Maische zu heiß, wird das Bier ungenießbar. Heute entsteht ein helles Kellerbier nach dem Traditionsrezept des Dausenauer Vereins. Mit einem genauen Plan, den es Schritt für Schritt abzuarbeiten gilt.
4: Die Faszination ist halt einfach ein bisschen abseits von dem normalen Biergeschmack, also vom Industriebier, von diesem typischen Pilz, halt viele Eigenkreationen zu machen. Und ja, diese handwerkliche Herstellung und jeder Brauvorgang ist halt immer irgendwie spannend. Und es braucht leider seine Zeit, bis man dann auch weiß, ob es halt wirklich gelungen ist. Man kann nichts falsch machen, nur mal ein bisschen für... Ja.
2: Mitmachen, das Braupaddel mal selbst in die Hand nehmen, das ist ausdrücklich erwünscht. Der Verein will das Wissen über das traditionelle Brauen weitergeben. Und natürlich können die Besucher auch verschiedene Craft-Biere von vergangenen Brautagen probieren.
5: Ist wirklich toll, also schmeckt super lecker.
6: Wir kommen aus dem anderen Ende von Rheinland-Pfalz und sind selber auch Hobbybierbrauer. Gerade schon mal angetrunken, schmeckt sehr gut.
7: Nette Leute, das Bier schmeckt. Wir sitzen hier in gemütlicher Runde. Ist doch gut.
2: Mit dem Bier vom letzten Brautag stoßen die Vereinsmitglieder auf das Gelingen des neuen Biers an. Das Brauen, das Bier, für sie bedeutet das auch Geselligkeit und Kameradschaft.
4: Wir haben hier einmal eine starke Gemeinschaft. Es ist halt schön, sich halt zu treffen und halt diese Herausforderung Bierbrauen immer wieder aufs Neue anzugehen.
2: Bis das heutige Bier fertig gebraut ist, stehen noch einige Arbeitsschritte an. Verkosten können Sie Ihr Bier dann 6 bis 8 Wochen später beim nächsten öffentlichen Schaubrauen in Dausenau.
1: Und da ist es, also der Braumeister und das Bier vom letzten Brautag. Ich habe es schon in der Hand. Raphael hat mir gerade schon ein Glas zum Probieren eingeschickt. Bist du zufrieden mit dem Ergebnis des letzten Brautages, was da jetzt im Glas ist?
8: Ja, ich bin zufrieden. Es gibt immer so kleine Nuancen, wo die Geschmäcker sind ja verschieden. Wir sind ja mehrere Brauer und jeder empfindet es immer ein bisschen anders. Aber grundsätzlich ist es gelungen, ja.
1: Was hättest du jetzt an diesem Bier, das ist sehr, sehr kräftig, sehr herb? Also es ist ein ordentliches Bier. Es hat einen leichten Hefe in der Nase. Hm? Jo, also ist zu warm, ehrlich gesagt.
8: Das ist jetzt auch schon ein bisschen wärmer geworden. Ja. Aber ein gutes Bier sollte man gar nicht zu kalt trinken,
1: ist
8: weil
1: so?
8: Kälte tötet Aromen. Und okay. So ein bisschen, je nach Biersorte, kann es auch schon mal sein, dass das vorteilhaft ist, das bei 10, 12 Grad zu probieren. Ne?
1: Ah, wie würdest du denn eure Biere beschreiben? Was macht die anders als die man so im normalen, von den Großbrauereien kriegt?
8: Ich sag mal, geschmacklich liegen die mehr so bei der malzigen Variante, ja, also sprich so bei den bayerischen, fränkischen Bieren tatsächlich. Was es halt komplett anders macht, ist die Art und Weise der Herstellung, wie wir es tun. Ja.
1: Das ist ein ganz anderer Ansatz, eben dieses in kleinen Kesseln, handgemacht, ich schaue mir in den Kessel Kleines.
8: Man kann, denke ich mal, dass man das gleiche Rezept nimmt und es auf einer großen Anlage macht und auf einer kleinen Anlage, ja, und das Bier schmeckt komplett anders. Allein das zu verwendete Wasser, das gibt schon einen großen Unterschied.
1: Ihr seid ja alles Hobbybrauer.
8: Ja, genau.
1: Keiner von euch hat das gelernt. Wie kommt die Kompetenz in den Brautopf, in den Kessel?
8: Also gut, heutzutage ist es, glaube ich, relativ einfach, im Internet sich Anleitungen zu ziehen. Als das Ganze vor 20 Jahren entstanden ist, war dann noch nicht so die große Fülle. Aber es gibt Literatur, mhm, und es kam halt aus einer Idee heraus, wo man sagte, also wie gesagt, 20 Jahre zurück, gab es in den Getränkemarken halt immer nur die großen Brauereien, und die Sorten haben sich auf Pilz und Weizen beschränkt, und die Unterschiede waren halt nicht so groß. Mhm. Und da kam dann die Idee, dann vielleicht doch mal ein eigenes Bier herzustellen. Ja.
1: In deinem jugendlichen Alter brauche ich jetzt gar nicht zu fragen, ob du einer der Gründungsbrauer bist sozusagen. Du warst du von Anfang an dabei?
8: Nein, ich war nicht von Anfang an dabei. Der Michael, der Jürgen und der Peter, das sind so die Initiatoren, ja, die 2004 angefangen haben. Ich kam 2014 dazu. Mhm. Ich habe 2012 selbst, ich habe die Jungs kennengelernt, mhm, auf einem Fest, und habe auch über meine Biervorlieben und die Vorliebe zum Arbeiten mit frischen Lebensmitteln gesprochen. Und dann sagten sie, ja, dann besuch doch mal einen Braukurs bei uns. Mhm. Und zwei Jahre später wurde das halt alles öffentlich. Also man, durch die Umstände wurden die Brautage öffentlich.
1: Ja.
8: Und die Anzahl der Besucher wurde halt auch größer. Und dann hat man auch gemerkt, dass man mit drei Mann nicht mehr klarkommt. Und dann kam ich 2014 dazu. Und jetzt sind es halt auch sogar noch ein paar mehr. Genau, ja.
1: Soll ja nicht vom Schaden sein. Wie offen, ja, seid ihr eigentlich mit eurer Rezeptur? Also es ist nach deutschem Reinheitsgebot hergestelltes Bier. Das sind, ja, die klassischen Zutaten drin, also ein klassisches Bier.
8: Ja.
1: Gibt es da überhaupt noch Geheimnisse, oder wo unterscheiden sich dann die Rezepturen?
8: Also da auch von bekannten Marken Rezepturen im Internet rumgeistern, mhm, und wir machen da kein Geheimnis draus, also ganz im Gegenteil. Bei uns, ich weiß nicht, ob man es im Einspieler gesehen hat, hängt das Rezept halt auch aus.
1: Ja.
8: Damit wir ein bisschen Übersicht über den Tag haben, was zu tun ist, welche Schritte auszuführen sind. B, damit so ein Rezept natürlich auch reproduzierbar ist, ja, wird es halt auch tatsächlich dann notiert. Und C, weil uns halt tatsächlich halt auch andere Hobbybrauer besuchen und man sich halt dann auch da ein bisschen mit den Rezepturen austauscht.
1: Über den Rezepturen austauscht. Ja, also, ja, kein Geheimnis in diesem Fall, sondern ein offenes Geheimnis. Ja. Du hast gerade einen Film angesprochen, da war, ja, so ein Punkt, wo du gesagt hast, wäre doof, wenn da jetzt was passiert und dann müssen wir 300 Liter in den Ausguss kippen. Was kann denn passieren? Was kann denn schieflaufen, wovor du vielleicht die Nacht davor nicht schlafen kannst? Weiß ich nicht.
8: Also ganz so dramatisch ist es nicht. Also es gibt halt den einen Punkt am Ende der Rast. Vielleicht komme ich da später noch zu. Mhm. Wenn das Bier eine Temperatur über 80 Grad erreicht, mhm, beim Maischen, dann sterben Enzyme ab und dann kann wirklich sein, dass das Bier nachher nicht so mundet, wie es munden soll.
1: Ich verstehe. Ja. Und das macht ihr ja alles vor den Augen der Öffentlichkeit. Mhm. Das heißt, eure Brautage sind immer öffentlich.
8: Ja.
1: Da stehen genug rum, die dann sehen, wenn was schief lief. Wer steht denn da rum? Wer kommt denn zu euren Brautagen? Wer interessiert sich dafür?
8: Das ist, durchaus unterschiedlich. Also es sind natürlich Tausendauer Bürger,
1: ja,
8: die kommen. Es sind Stammgäste aus, jetzt darf ich keinen vergessen, aus Köln, aus Mainz, aus Rüdesheim kriegen wir, ja, tatsächlich immer wieder Besuch. Aus dem Westerwald, die Jungs, die sich dann immer extra auf dem Campingplatz in Tausendau einmieten, um unsere Brautage zu besuchen.
1: Wie cool.
8: Also, ja, Stammgäste. Ja, jetzt haben wir eben gesehen, vielleicht die Menschen aus Kieren und Birkenfeld werden vielleicht auch zu Stammgästen. Wäre schön.
1: Also
8: aber ansonsten
1: so
8: ist es querbeet, aber es sind halt auch viele, die spontan vorbeikommen. Also das ist, ja, halt in dem kleinen Ort ist es ein bisschen ausgeschildert dann. Und dann kommen halt Wanderer, Kanufahrer, Fahrradfahrer, die alle dann zufälligerweise mal anhalten und dort verweilen.
1: Und reingucken. Ja. So, wer jetzt außerhalb der Brautage kommt und sagt, ich würde aber trotzdem gerne das Bier probieren, kann man das irgendwo in Dausena auch kaufen oder wie ist das? Kann man das nur am Brautag selber von euch verkosten?
8: Das kann man tatsächlich nur am Brautag selbst verkosten.
1: Geht nicht in den Handel.
8: Wir haben es mal versucht.

0: sucht zwischendurch, dass wir gesagt haben, am ersten Mittwoch des Monats ist unsere Brau- und Kulturscheune geöffnet und da machen wir einen Verkauf und da war die Nachfrage dann nicht so groß, obwohl auf anderer Seite immer gefragt wird, bringt es doch mal in den Handel. Und wir haben uns aber bewusst dagegen entschieden, weil so ist es was ganz Besonderes.
1: Und die zwei Flaschen, die unterschiedlichen, also die klassische Bügelflasche, klar, das sind so die von den Selbstgebrauten und da ist aber eine dann richtig mit Kronkorken dabei. Was ist dann der Unterschied? Andere Sorte oder was ist der Unterschied?
0: Nee, das ist so, dass das wirklich das Bier ist, was wir am Brautag hergestellt haben.
1: Ja.
0: Und dadurch, dass ja jeder Zuschauer mit am Kessel stehen kann, mitwirken kann, wir keinen Kopfschutz tragen etc., ist es uns natürlich nicht erlaubt, das Bier irgendwie in den Handel zu bringen. Also das ist dann tatsächlich nur das Bier, was wir an den Brautagen herstellen für die Vereinsmitglieder. Mhm. Und haben aber eine Kooperation mit einer anderen lokalen Brauerei eingegangen, die dann unser Bier nach unserem Rezept tatsächlich auf einer kleinen Anlage braut, in Flaschen abfüllt und unser Etikett da drauf bringt und wir dies dann offiziell verkaufen dürfen, sodass auch
1: das ist die Zweitlinie sozusagen, die nach allen Regeln der Kunst dann auch so gemacht ist, dass sie in den Verkauf darf, wenn nicht alle um den Bottich stehen und da vielleicht mal drüber husten oder was auch immer da passieren kann. Okay. Sehr spannend, was ihr da macht in Dausenau. Öffentlicher Brautag, der nächste ist wann?
0: Jetzt kommenden Samstag, am 26.09.
1: Kann man vorbeigucken. Keine Voranmeldung, kein gar nichts.
0: Also wenn Sie jetzt mit Gruppen größer als 20 Personen vorbeischauen wollen, dann wäre nicht schlecht. Sie würden über die Homepage vorher mal eine Anmeldung machen. Aber ansonsten.
1: Einfach in Ort reinfahren, in der Eifel, gucken, wo es weitergeht. Es ist ausgeschildert und dann findet man euch. Und man riecht es wahrscheinlich dann auch schon, oder?
0: Unter Umständen.
1: Wo es ein bisschen nach Bier künftig riecht oder nach Malz dann wahrscheinlich erstmal. Ne? Vielen Dank fürs Erzählen, Raphael Gilles von den Braubrüdern. Nee, nennt euch?
0: Offiziell heißt der Verein Braukultur Dutzenhofen.
1: Okay, nicht die Braubrüder.
0: Aber das ist eher umgangssprachlich.
1: Und seid ihr die Braubrüder. Braubrüder. Genau. Dankeschön. Genau.
0: Gerne.
1: So, wir gucken mal, was wir beim Quiz jetzt für unsere Zuschauer tun können. Es ist Frau Blume in Radolfzell dabei. Hallo an den See, hallo Frau Blume.
2: Hallo, grüße Sie.
1: Und in Hof im Westerwald ist Frau Benner bei uns. Hallo, liebe Frau Benner.
3: Hallo.
1: Ja, wunderbar. Die Damen, wir machen eine Damenrunde. Nachdem die Kerle jetzt hier das Bier gebraut haben, gucken wir mal, ob die Ladies was gewinnen können, oder? Frau Blume, was öffnen wir?
3: Die Nummer 4.
1: Gut. 59 Euro zum Auftakt unter dem Namen Hennes. Kennt man beim Fußballclub 1. FC Köln den Präsidenten, das Stadion oder das Maskottchen?
3: C.
1: Der Geißbock, das ist der Hennes und damit das Maskottchen. Mit einer Gemütsruhe steht er da in diesem tobenden Stadion. Richtig, cool. Frau Benner, was darf ich öffnen?
3: Die 11, bitte. Mhm.
1: 61 Euro. Sie ziehen beide gleich die ganz hohen Fragen. Aus Seidenabfällen hergestelltes Garn nennt man Säbelseide, Florettseide oder Degenseide? Vielleicht schon mal gehört.
3: Degenseide.
1: Degenseide? Leider wäre es die Florettseide gewesen. Schade. Kann man vielleicht schon mal irgendwo aufgeschnappt haben. Schade, ja genau, Sie sagen es. Frau Blume.
3: Moment.
1: 1, 2, 3,
3: 5. Nehmen die Nummer 7.
1: Gut. Die kommt für 28 Euro mit der Frage nach Groove. Das ist ein Begriff aus der Gastronomie, der Musik oder der Pädagogik.
3: Nummer B.
1: Die Musik. Wenn es groovt, dann hat die Musik eben den Groove. Gut. Frau Benner.
3: Die Nummer 10, bitte.
1: Wozu wurde der Ingwer 2026 gewählt? Zur Arzneipflanze des Jahres oder zum Unkraut des Jahres oder zur Giftpflanze des Jahres? Arzneipflanze des Jahres, jawohl. Das läuft. Frau Blume, was darf ich öffnen?
3: Ich nehme die, ich sehe es noch nicht.
1: 1, 2, 3, 5, 6, 8, 9, 12.
3: Die 9. Mhm.
1: Keine weiteren Fragen. 50 Euro für Sie. Frau Blume, wo geht's weiter?
3: Frau Benner.
1: Frau Benner ist dran. Sorry. Entschuldigung?
3: Die Nummer 8.
1: 8. Kriegen Sie, haben wir für Sie für 15 Euro mit der Frage, was diese Nacht stattfand.

0: Ideal.
1: Die Nummer B.
0: Fürstlich. Passt. Gut. Frau Benner.
2: Was haben wir denn noch? Ich sehe die Zahlen.
0: 1, 2, 3, 6 und 12 hätten wir noch.
2: Die 12, bitte.
0: Kriegen Sie? Wer Fleisch haschiert, hackt es fein, wälzt es in Panade oder kocht es in Wasser? Haschiert.
2: Haschiert. Ah.
0: Haché ist auch ein Wort für gehacktes, ne?
2: Ja.
0: Gut, wunderbar, das weiß man. Frau Blume ist dran in Radolfzell. 1, 2, 3 oder 6?
1: Die Nummer 3.
0: Die 3 kriegen Sie wieder für 60 Euro hochdotiert. Welches Musikinstrument verfügt über ein Regierwerk? Die Posaune, die Harfe oder die Orgel?
1: Nummer C.
0: Ja, 60 Euro packen wir auf Ihr Konto, liebe Frau Blume. Das füllt sich sehr beständig. Sie sind über 200 Euro bei 209. Frau Benner, ich hätte 1, 2 oder 6 zu bieten.
2: Die 6, bitte. Mhm.
0: Welche Wildpflanze wurde von Monika Ammann heute bei uns verarbeitet? Der Bronzefenchel, die Silberdistel oder die Goldrute?
2: Ich habe es nicht gesehen, ich sage B.
0: Leider nein, die Goldrute war gleich zu Anfang der ersten Stunde. Da muss man die ganze Sendung durchgeguckt haben. Schade. Frau Blume, 1 oder 2 ist die Frage.
1: Die Nummer 2. Mhm.
0: Was haben sowohl der Fuß als auch der Schuh? Eine Sohle, Schnürsenkel oder eine Zunge?
1: Die Nummer 1.
0: Die Sohle. Und jetzt ist es einfach nur noch eine Frage der Ehre, liebe Frau Benner, dass wir die letzte Frage lüften. Die 1.
2: Ja.
0: Das baden-württembergische Cyber Valley ist das älteste Internetcafé Deutschlands, Europas größtes Forschungszentrum für KI oder ein Gefängnis für verurteilte Cyberkriminelle?
2: Ich sage A.
0: Sie sagen A und das ist leider nicht richtig.
2: Ja. Okay.
0: Okay, schade drum.
2: Ja, dann herzlichen Glückwunsch an meine Mitspielerin.
0: 222 Dankeschön. Euro Glückwunsch, Frau Blume. Ich hoffe, Sie bleiben bei uns. Morgen gibt es wieder Kaffee oder Tee. Und hier übernehmen erstmal die Kollegen mit Informationen aus ihren Regionen und auch Unterhaltenden.
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5: Die Entdeckung beim internationalen Jazzfestival Fill In. Die Band Louisiana Avenue. 8 Musiker aus Schweden, die in Saarbrücker E-Werk eine farbenfrohe Party machen.

0: Guten Abend und willkommen zu SR Info um 6, die Nachrichten aus dem Saarland, Deutschland und der Welt. Heute mit diesen Themen. Erhebliche Sicherheitsmängel. CISPA-Prüfbericht stellt strukturelle Defizite fest. Gegen K.O.-Tropfen. Bundesregierung will das Strafrecht verschärfen. Und neue Jahreszeit. Saarländer freuen sich auf goldenen Herbst. Im Juni geriet das CISPA-Helmholtz-Zentrum für Informationssicherheit in Saarbrücken bundesweit in die Schlagzeilen. Der Verdacht, sicherheitsrelevante Informationen könnten nach China abgeflossen sein. Ein Sonderermittler sollte die Vorwürfe aufarbeiten und der Prüfbericht offenbart nun tatsächlich strukturelle Defizite. Das betonte Bundesforschungsministerin Beer heute bei der Vorstellung im zuständigen Bundestagsausschuss. Demnach sei der Abfluss sicherheitsrelevanter Erkenntnisse jederzeit möglich gewesen.
1: Knapp 3 Monate hat der Sonderermittler geprüft. Rausgekommen ist ein rund 400 Seiten langer CISPA-Prüfbericht. Er soll aus Sicherheitsgründen und

0: der Verschluss gehalten werden. Im zuständigen Bundestagsausschuss stellte Forschungsministerin Dorothee Beer erste Ergebnisse vor.
1: Der Abfluss sicherheitsrelevanter Erkenntnisse kann weder bestätigt noch ausgeschlossen werden, und zwar ausschließlich deshalb, weil die bei CISPA vorhandene Datenlage keine gesicherten Aussagen dazu zulässt. Die Erkenntnisse über die technischen Zugangsmöglichkeiten zum Forschungsnetzwerk des CISPA zeigen aber ganz deutlich, dass ein Abfluss sicherheitsrelevanter Erkenntnisse jederzeit möglich war. Bildlich gesprochen standen beim Forschungszentrum für Informationssicherheit Tür und Tor sperrangelweit offen.
0: Zudem kritisierte Beer den CISPA-Gründungsdirektor Michael Backes scharf. Anders als von den Gesellschaftern Bund und Land gefordert, habe er sich von Anfang an einer uneingeschränkten Kooperation mit dem Sonderprüfer verweigert. Was der Prüfbericht für die Zukunft von Backes bedeutet, ist noch unklar. Backes Anwälte wollten sich auf SR-Anfrage nicht äußern.
2: Das Weltkulturerbe Völklinger Hütte will rechtlich gegen die Generation Deutschland Saar vorgehen. Die Jugendorganisation der AfD habe auf dem Gelände illegal ein Werbevideo gedreht, das unter anderem auf Instagram veröffentlicht wurde. Die Generation Deutschland teilt mit, die Aufnahmen seien vom Kassenpersonal gestattet worden. Der Generaldirektor der Hütte, Beil, erklärte dagegen, ein Werbedreh für eine politische Partei hätte explizit angefragt werden müssen und wäre in jedem Fall abgelehnt worden. Für die Sanierung von 3 Freibädern im Saarland hat der Bund Fördermittel in Höhe von rund 4,9 Millionen Euro bereitgestellt. Das teilten die saarländischen Bundestagsabgeordneten Ortleb, Limbacher und Theis mit. Demnach erhält das Solarbad in Kirke-Limbach den größten Betrag von rund 3,6 Millionen Euro. Das Naturfreibad in Nonnweiler-Primstal erhalte 882.000 Euro und 450.000 Euro gingen an das Freibad in Wallerfangen. Die Mittel stammen aus dem Förderprogramm Sanierung kommunaler Sportstätten.
0: Im vergangenen Jahr ist der Umsatz der Tourismusbranche im Saarland stark gestiegen, auf fast 1,7 Milliarden Euro. Insgesamt der höchste Zuwachs im Bundesländervergleich. Laut Tourismusbarometer des Sparkassenverbandes gab es 2025 3,3 Millionen Übernachtungen. Von der positiven Entwicklung profitierten alle Landkreise, besonders der Landkreis Saarlouis. Auch in diesem Jahr setzte sich der Aufwärtstrend fort. Die Landesregierung erleichtert es Beamten künftig, sich freiwillig gesetzlich zu versichern. Ab 2028 zahlt das Land eine pauschale Beihilfe. Das ist ein monatlicher Zuschuss zur Krankenversicherung. Bisher sind freiwillig gesetzlich versicherte Beamte benachteiligt, weil sie ihre Beiträge komplett selbst zahlen müssen. Zudem will das Land ab kommendem Jahr Beamte und Richter bei der Eigenbeteiligung, etwa für Medikamente oder Krankenhausaufenthalte, entlasten. Im Kinder- und Jugendtheater Überzwerg am Saarbrücker Kästnerplatz feiert Cornelia Funkes Drachenreiter am Sonntag Premiere im doppelten Sinn. Es ist die erste Kooperation zwischen Überzwerg und der neuen Puppenspielsparte Flux des Staatstheaters. Mit verschiedenen Puppen bringen 5 Darstellende aus beiden Häusern den Erfolgsroman in 75 Minuten auf die Bühne.
2: Die Bundesregierung will stärker gegen Betrug bei Sozialleistungen vorgehen. Dazu hat das Kabinett neue Maßnahmen beschlossen. Sie zielen vor allem auf Banden ab, die Zuwanderer aus der EU mit Scheinbeschäftigungen nach Deutschland holen und dann Leistungen wie Kindergeld kassieren. Auch die sogenannten Schrottimmobilien stehen im Fokus des Aktionsplans.
3: Anfang März im Ruhrgebiet. Die Polizei kontrolliert verwahrloste Wohnungen, vermietet zu überhöhten Preisen. Was die Behörden dort gefunden haben, ist kein Einzelfall, berichten die Kommunen.
4: Wir reden hier über ein Modell, das ist ehrlicherweise ein ausgeklügeltes System, eine perfide Ausnutzung von einer Situation, die zur Ausbeutung von Menschen führt und die eben auch zum Missbrauch von Sozialleistungen führt.
3: Kriminelle Banden holen Menschen meist aus Rumänien und Bulgarien nach Deutschland und bringen sie in Scheinbeschäftigungen mit niedrigem Lohn, um vom Jobcenter Aufstockung zu kassieren. Auch die überhöhte Miete holen sie sich vom Staat.
5: Bei Kontrollen, die durchgeführt worden sind von den Ländern, konnte man solche Immobilien identifizieren, die ausschließlich mit Sozialbetrügern besetzt waren.
3: Helfen soll dagegen nun Änderungen im Bau- und Melderecht, eine Höchstmiete pro Quadratmeter sowie ein umfassender Datenaustausch sämtlicher Behörden und eine KI-Analyse der Daten. Sozialverbände befürchten, dass Menschen wegen ihrer Herkunft unter Generalverdacht gestellt werden könnten.
6: Wir sehen hier eine Gefahr, dass am Ende vor allen Dingen die Opfer von organisierten Sozialleistungsmissbrauch noch mal eins obendrauf kriegen.
3: Einige Punkte des Aktionsplans hat die Bundesregierung schon auf den Weg gebracht. Bis Ende des Jahres soll alles umgesetzt sein.
2: Kanzleramtschefin Wagen hat zu Tempo bei den geplanten Reformen aufgerufen. Im Haus der deutschen Wirtschaft sagte sie, die Strukturveränderungen in Deutschland seien zu lange aufgeschoben worden. Ziel der Koalition sei ein stärkeres Wachstum. Um das zu erreichen, müssten die Reformen in den kommenden Wochen auf den Weg gebracht werden. Aber die Reformen bleiben umstritten. Heute Vormittag haben Aktivisten in Berlin dagegen demonstriert. Sie seilten sich an der CDU-Parteizentrale ab und hängten ein großes Banner auf mit der Aufschrift "Klare Kante gegen rechts, Sozialabbau beenden, Klimakrise bekämpfen". Die Polizei setzte Höhenretter ein und nahm die Aktivisten fest. Der Bundestag berät heute über härtere Strafen für den Einsatz von K.O.-Tropfen. Bundesjustizministerin Hubich hat einen entsprechenden Gesetzentwurf ins Parlament eingebracht. Wer K.O.-Tropfen bei einer Vergewaltigung oder einem Raub einsetzt, soll künftig mit mindestens 5 Jahren Haft bestraft werden. Bisher sind es nur mindestens 3 Jahre.
7: Nina Fuchs ist sich sicher. Sie wurde vor 13 Jahren vergewaltigt. Klare Erinnerungen fehlen, weil sie zuvor vermeintlich mit K.O.-Tropfen betäubt wurde. Darauf testet die Polizei nicht, stellt aber Spermaspuren fest. So findet sie später einen mutmaßlichen Täter, doch das Verfahren wird eingestellt.
8: Die Begründung der Staatsanwältin für die Einstellung waren tatsächlich meine Erinnerungslücken. Und das hat mich damals ja sehr wütend gemacht.
7: Die Bundesregierung möchte Täter nun härter bestrafen. Mindestens 5 statt 3 Jahren Gefängnis, wenn sie bei Raub- oder Sexualstraftaten K.O.-Tropfen einsetzen. Die Polizei erfasst solche Fälle bisher nicht explizit, nimmt K.O.-Tropfen aber zunehmend als Problem wahr.
9: Der Einsatz von K.O.-Tropfen ist von Tätern in der Regel vorbereitet, wird mehrfach am Abend, die Woche, über Monate hinweg praktiziert. Und das heißt, allein die Erhöhung der Mindeststrafe wird dazu führen, dass wir andere Verurteilungen vor Gericht sehen.
7: K.O.-Tropfen können im Urin nur etwa 12 Stunden nachgewiesen werden, sagt Opferanwalt Jochen Link. Häufig komme es deshalb gar nicht zu Strafverfahren. Link begrüßt höhere Strafen, fordert aber bessere Prävention.
10: Wir bräuchten eigentlich idealerweise auch feste Abläufe, wenn es Verdachtsfälle auf K.O.-Tropfen gibt, bei den Clubs, bei den Betreibern. Das ist natürlich eine riesige Aufgabe, aber sie wäre wichtig, um Fälle zu verhindern.
7: Mit einem eigenen Verein kämpft Nina Fuchs seit Jahren für mehr Aufmerksamkeit für die Gefahr von K.O.-Tropfen. Dabei helfe auch das neue Gesetz. Vielmehr aber wünscht sich die 43-Jährige schnelle und unkomplizierte Testmöglichkeiten für Betroffene.
2: Die Kriege im Iran und der Ukraine standen auch am 2. Tag der UN-Generalversammlung wieder im Zentrum. Der iranische Präsident Pezeshkian erhob in seiner Rede schwere Vorwürfe. Er sieht sein Land in der Opferrolle. Auch eine Rede des ukrainischen Präsidenten Selenskyj wird am Abend erwartet. Doch auch schon zuvor gab es Gespräche zum Krieg in der Ukraine.
11: Die Kameraleute richten sich gerade ein beim Treffen zwischen US-Außenminister Rubio und seinem russischen Kollegen Lavrov. Da werden sie rausgebeten. Die Stimmung angespannt, unbequeme Fragen zum Krieg gegen die Ukraine unerwünscht. Ein freundlicher Händedruck und ein optimistischer US-Präsident. Er wolle, dass der sinnlose Krieg vor dem Winter ende, sagte Trump beim Treffen mit dem ukrainischen Präsidenten Selenskyj gestern. Es wird einen Deal geben. Wir können noch nicht sagen, wie er aussieht, aber wir reden viel drüber, auch mit Präsident Putin. Selenskyj dankt Trump für die Unterstützung und stellt Bedingungen für Verhandlungen. Wenn Russland will, dass wir ihre Dieselvorräte und Raffinerien nicht mehr angreifen, wir sind bereit dazu. Wenn Russland unsere Strom- und Heizkraftwerke und unsere Wasserversorgung nicht mehr angreift, greifen wir auch deren nicht mehr an. Auch Tag 2 der Generalversammlung steht im Zeichen der großen Konflikte Ukraine und Iran. Draußen Proteste, drinnen die mit Spannung erwartete Rede des iranischen Präsidenten. Gestern noch hatte Trump gedroht, Iran zu vernichten. Die, die uns als Terroristen bezeichnen, sind selbst Terroristen, bilden sie aus und schützen sie. Wir haben uns selbst verteidigt, wir sind keine Terroristen, unsere unschuldigen Menschen sind Opfer von feigen Attacken. Am Rande der UN-Generalversammlung gab es lange Gespräche zwischen iranischen und amerikanischen Delegierten, ohne Ergebnis. Ein Durchbruch wird hier nicht erwartet.
2: Die OECD hat ihre Wirtschaftsprognose für Deutschland in diesem Jahr angehoben. Laut ihrem jüngsten Ausblick rechnet die Organisation mit einem Wachstum von 1,1%. In ihrer letzten Schätzung im Juni war lediglich ein Plus von 0,7% erwartet worden. Die OECD rät Deutschland, seine Strukturreformen voranzubringen. Für 2027 gibt es ebenfalls eine positive Prognose.
12: In Marokko wird ein neues Parlament gewählt. 27 Parteien stehen zur Wahl. Rund die Hälfte aller Wahlberechtigten, knapp 16 Millionen Wähler, haben sich registriert. Im Mittelpunkt des Wahlkampfs standen unter anderem die hohe Jugendarbeitslosigkeit und die steigenden Lebenshaltungskosten. Vor allem die junge Generation ist enttäuscht vom politischen System. Erste vorläufige Ergebnisse werden in der Nacht erwartet.
2: Heute ist kalendarischer Herbstanfang und bisher zeigt sich der Herbst zumindest wettertechnisch von seiner besten Seite. Wir haben bei den Saarländerinnen und Saarländern nachgefragt, ob sie sich auf die neue Jahreszeit freuen.
13: Ich freue mich auf das bunte Laub, darauf, dass es wieder kälter wird und man sich einfach mal mit dem Tee aufs Sofa kuscheln kann.
14: In der Herbstzeit, das ist die Lieblingszeit meiner Frau tatsächlich, wegen Halloween. Wir malen gerne zusammen tatsächlich und trinken dabei eine Tasse Tee.
15: Ich freue mich tatsächlich auch ein bisschen auf Regen. Der hat mir ein bisschen gefehlt.
16: Wir freuen uns auf goldenen Oktober, aber wird mal sehen, wie er wird.
17: Gemütlich machen halt dann, ne? Wenn es draußen dann mal endlich regnen würde, ne? Wäre das ja ganz schön. Ne?
18: Freuen Sie sich auch ein bisschen auf den Herbst, so als Marktstandbesitzer?
19: Nein, da ist immer kalt, das ist nicht so mein Wetter.
20: Ich warte noch auf den Höhepunkt, wenn so alles so richtig golden aussieht. Und ich freue mich drauf.
2: Ja, und die Wetteraussichten zum Herbstanfang, die sind auf jeden Fall schon mal ein Grund zur Freude. Fritzi Brandt sagt Ihnen, wie es wird.
21: Ja, sogar bis zu 27 Grad werden es noch mal in den kommenden Tagen. Und damit hallo zum Blick auf das Wetter im Saarland. Aus dem Nordwesten kommend ziehen jetzt in der Nacht einige dichte Wolken über Deutschland auf. Regenschauer gibt es dann im Norden, die ziehen weiter Richtung Osten. Auch einzelne Gewitter kann es geben. Gering bewölkt, meist klar und trocken ist es dagegen im Süden. Erst in der zweiten Nachthälfte ziehen mehr Wolken auf. Die Nacht im Saarland ist leicht bewölkt, oft klar. In der zweiten Nachthälfte, gerade schon gehört, haben wir dann Temperaturen bei 3 Grad in Homburg. Und maximal werden es jetzt in der kommenden Nacht 9 Grad in Losheim. Und auch morgen wird es wieder sonnig, dazu einige Wolken und es bleibt trocken. 19 Grad haben wir da am Bostalsee, maximal 23 Grad zum Beispiel in Perl. Es geht sonnig weiter und wird, wie gesagt, noch wärmer. Am Freitag dann haben wir schon Temperaturen bis zu 24 Grad. Viel Sonne auch noch mal am Samstag bei 22 bis 26 Grad. Am Sonntag kommen so ein paar Wolken mit dazu, aber es bleibt warm, 23 bis 27 Grad. Ja, und mit viel Herbstsonne wieder zurück zu dir, Eva.
2: Vielen Dank, Fritzi. Und wir sehen uns gleich nochmal im aktuellen Bericht mit mehr regionalen Nachrichten. Bis dahin, wenn Sie mögen. Tschüss.

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1: Ein paar Tropfen und das Leben eines Menschen kann sich für immer verändern. K.O.-Tropfen machen Opfer wehrlos. Sie wachen mit Erinnerungslücken auf. Manche wurden vergewaltigt. Und das passiert nicht nur beim Feiern, auch zu Hause in den eigenen vier Wänden. Ja, die Polizei hat das Problem erkannt und heute im Bundestag über einen Gesetzentwurf debattiert. Mit Strafverschärfung will man nun potenzielle Täter abschrecken, damit es erst gar nicht zu solchen Gewalttaten kommt.
2: Noch heute sind die Erinnerungen unscharf. Aber Nina Fuchs ist sich sicher, sie wurde vor 13 Jahren in München vergewaltigt, zuvor betäubt mit K.O.-Tropfen. Darauf testet die Polizei jedoch nicht, stellt dafür Spermaspuren sicher. So findet sie später einen mutmaßlichen Täter, doch das Verfahren wird eingestellt.
3: Die Begründung der Staatsanwältin für die Einstellung waren tatsächlich meine Erinnerungslücken. Und das hat mich damals ja sehr wütend gemacht und frustriert und ich habe mich sehr ohnmächtig gefühlt.
2: Jetzt sollen Täter härter bestraft werden. Mindestens 5 statt 3 Jahre Gefängnis, wenn sie bei Raub- oder Sexualstraftaten K.O.-Tropfen einsetzen. Rechtsanwalt Jochen Link vertritt bundesweit Betroffene. Er erlebt häufig, dass solche Fälle nicht vor Gericht landen.
4: Ich denke, es wird sich da wahrscheinlich gar nicht viel ändern. Wir werden nur die Fälle, die es gibt, die ohnehin bei Gericht sind, dann härter bestrafen können. Das ist richtig, das ist gut.
2: Die Polizei erfasst Straftaten mit K.O.-Tropfen nicht explizit in der Kriminalstatistik, sieht in den Mitteln aber ein zunehmendes Problem. Dafür müssten Beamte noch besser geschult werden, heißt es bei der Gewerkschaft der Polizei. Das neue Gesetz sei ein wichtiges Signal.
5: Der Einsatz von K.O.-Tropfen ist von Tätern in der Regel vorbereitet, wird mehrfach am Abend, die Woche, über Monate hinweg praktiziert. Und das heißt, allein die Erhöhung der Mindeststrafe wird dazu führen, dass wir andere Verurteilungen vor Gericht sehen.
2: K.O.-Tropfen bleiben aber schwer nachweisbar, teilweise nur bis zu 12 Stunden, sagt Jochen Link. Aus seiner Sicht wurde das Problem jahrelang unterschätzt. Der Anwalt fordert deutlich mehr Engagement bei der Prävention.
4: Es muss mehr Pilotprojekte geben mit Unikliniken, mit Clubs, mit Barbetreibern, mit Festivalbetreibern, dass wir die Leute schützen und sensibilisieren und aufmerksam machen. Da könnte es ein Problem geben.
2: In Nina Fuchs' Fall hätte das neue Gesetz nichts gebracht. Sie fordert Schulungen für Polizei im Umgang mit Opfern, Aufklärung von Jugendlichen sowie schnelle Hilfe bei der Beweissicherung.
3: Was wichtig wäre, wäre eine flächendeckende Infrastruktur für Testung von K.O.-Tropfen deutschlandweit, wo man 24/7 niedrigschwellig, kostenfrei und gerichtsfest Spurensicherung zu K.O.-Tropfen machen kann. Das gibt es quasi gar nicht in Deutschland.
2: Was die Polizei in jedem Fall empfiehlt, niemals den eigenen Drink aus den Augen lassen. Verschließbare Flaschen statt Gläser machen es Tätern schwerer. Und im Freundeskreis sollten alle darauf achten, den Heimweg gemeinsam anzutreten.
1: Jetzt ist der Streit endgültig eskaliert. US-Präsident Donald Trump liegt seit Jahren im Clinch mit verschiedenen amerikanischen Medien. Er wirft dem weltbekannten Sender CNN und anderen Redaktionen immer wieder vor, Fake News zu verbreiten und hat einzelne Medien aus dem Presseraum im Weißen Haus verbannt. Aber die betroffenen Medien wehren sich und berufen sich auf die Pressefreiheit.
6: Es ist eines der Projekte, die Trump besonders am Herzen liegen. Ein neuer Helikopterlandeplatz am Weißen Haus. Doch zur Eröffnung bleibt das große Medienecho aus. Der Sender CNN, der für die Berichterstattung verantwortlich war, war nicht vor Ort. Am Wochenende hatte Donald Trump 3 Medienhäusern, unter anderem CNN, den Zugang zum Weißen Haus untersagt. Der Grund, sie würden Falschnachrichten verbreiten und die nationale Sicherheit gefährden. Schon oft ging Donald Trump Journalisten an.
7: All die Fake News dort. Es waren die Fake News. Du bist ein mieser Reporter.
6: Aus Solidarität verzichteten auch andere Medien am Montag auf die Berichterstattung und damit den Ton. Nachdem betroffene Journalisten gegen das Zugangsverbot geklagt haben, findet heute Abend eine Anhörung vor Gericht statt. Dort stellt sich nun die Frage, ob Trump Medienvertretern auch in Zukunft den Zutritt zum Weißen Haus verwehren kann.
1: Und wir sprechen jetzt mit unserer Kollegin Sandra Razzo in Washington. Sandra, ihr seid ja als Korrespondenten sehr nah dran am Weißen Haus. Der Ton, den Donald Trump dort anschlägt, ist euch auch schon begegnet. Ja, wie fühlt es sich denn an als Journalistin in der Nähe des Präsidenten?
8: Als ich zum ersten Mal nach Washington zum Weißen Haus kam, war ich in der Tat erstaunt, wie dicht man wirklich an den Präsidenten hier herankommt. Alle wissen ja, das Oval Office, das ist sein Büro, das ist im Westwing. Und direkt einige Meter daneben, ein paar Türen weiter, nur ist der Briefing Room für die Presse. Und direkt dahinter gibt es zwei Bereiche, ganz klein, da sitzen ganz viele Korrespondenten der großen Networks, der Amerikaner, jeden Tag, um dort über den Präsidenten zu berichten. Es haben schon viele Präsidenten auch versucht, alternative Räume anzubieten, die außerhalb liegen. Aber die Journalisten haben immer wieder gesagt, uns ist diese Nähe wichtig, einfach auch zu sehen, wer huscht da beim Präsidenten mal eben rein, welcher Senator, welcher Minister, was bedeutet das? Das ist wichtig für alle Journalisten hier und deswegen legen alle so viel Wert darauf. Und nur noch mal eine kleine Anekdote, um zu veranschaulichen, was für eine Institution auch dieser Briefing Room ist. Tom Hanks war 2004 bei George W.

0: George Bush im Weißen Haus und hat sich das Ganze angeguckt und hat gesagt, was gibt es hier nur für eine schlechte Kaffeemaschine? Kann doch gar nicht sein, dass Journalisten hier fast rund um die Uhr, also zumindest von morgens früh bis spät abends berichten und sie haben keinen guten Kaffee. Seitdem spendet er regelmäßig eine richtig gute Kaffeemaschine.
1: Trump wirft ja den Medien immer wieder vor, Fake News zu verbreiten. Was meint er denn genau damit und wen trifft dieser Vorwurf besonders?
0: Ja, das ist sozusagen sein Go-To-Argument. Eins, was er immer rausholt, wenn ihm irgendeine Frage nicht passt oder zu kritisch ist, dann sagt er pauschal, das stimmt alles nicht, ihr seid Fake News. Aber das ist nur das eine, dass er sich versucht, manchmal auch inhaltlich mit Sachen auseinanderzusetzen. Aber oft wirkt er sehr persönlich, versucht auch die Journalisten zum Teil zu entwürdigen. Und besonders auf Frauen hat er es oft abgesehen, dass er sie bezeichnet als dumm oder auch als verrückt. Und eine Journalistin von CNN hat er einfach mal gefragt, warum lachen Sie eigentlich nie? Also es wird da schon sehr persönlich und das vor den Augen der Weltöffentlichkeit.
1: Vielen Dank für die Einordnung, Sandra Razzo in Washington, für die Informationen. Die Gerichtsentscheidung heute Abend, die behalten wir auf jeden Fall im Auge. Wenn wir sie am Himmel sehen, dann ahnen wir nur Schlimmes. Die Rettungshubschrauber. Jetzt sind wir mal mittendrin und dabei, wenn jede Minute zählt. Eine Doku begleitet Notärzte, Notfallsanitäter und Piloten des Rettungshubschraubers Christoph 22 in Ulm bei der Arbeit. Und das ist wirklich nichts für schwache Nerven, besonders dann, wenn Kinder und Jugendliche betroffen sind.

0: Einsatz 87 und Truppstock 22 und 5 RTW.
1: Wenn es heißt 5 Verletzte, dann muss die Leitstelle schon schauen, dass sie für jeden Verletzten einen Rettungswagen alarmiert, wenigstens 2 oder 3 Notärzte. Das kriegen wir über Funk alles schon mit an Informationen.
2: Oh ja, da hat es gut verschüttet.
3: Jawohl.
1: Das ist der Vorteil, wenn man aus der Luft die Einsatzstelle erreicht, weil wir oft schon eine Idee haben, was passiert sein könnte. Wir sehen die Bremsspuren, wir sehen die zerstörten Fahrzeuge, wir sehen, wie weit die Fahrzeuge wieder auseinander liegen. Man kriegt einfach aus der Luft ein sehr, sehr gutes Lagebild.
4: Beteiligte vor
1: schon
4: dir
1: gehört,
4: hier,
1: ja.
4: Hier zweimal mutmaßlich rot, einmal Oberkörper, einmal linke Flanke, Arm.
1: In der Situation war es so, dass der bodengebundene Notarzt schon vor Ort war, den kannte ich persönlich, der hatte sich um eine Patientin gekümmert, sodass ich mir einen Überblick verschaffen konnte und erst mal gucken konnte, weil etwas abseits eine Mutter auf dem Boden saß und dann habe ich erst mal kurz nach diesen Kindern geschaut.
5: Ja. Ist doch gut, wenn die Mama schon da ist, oder?
6: Die saß direkt da, wo das Auto reingekracht ist.
5: Ja, das ist okay.
6: Mir tut nur der Mund weh, nur der Zahn und die Zunge.
5: Kannst du mal grinsen? Und wenn du die Zähne aufeinander beißt, fühlt sich das an wie immer oder anders?
6: Wie immer, weil ich habe bisher den vorderen
5: Zahn. Lassen Sie mal selber reden.
6: Der Zahn hier tut halt weh.
5: Ja, den gucken wir uns an. Kann sein, dass der ein bisschen schief steht. Das kommt in Ordnung.
6: Und meine Zunge. Da habe ich drauf gebissen.
5: Kannst du jetzt nochmal ausstrecken?
7: Mein erster Eindruck war, dass sie lebensbedrohlich verletzt war. Sie hat über Atemnot geklagt und konnte auch nicht richtig Luft holen.
8: Tut es ihr weh, wo ich drück?
9: Ja.
10: Brauchst du was?
8: Ja, ich bin mir nicht sicher, ob sie einen Spannungsknall kriegt. Was? Wenn sie keine Luft kriegt, tut es ihr weh?
11: Naja.
7: Pneumothorax ist eine Verletzung der Lunge, wo ein Lungenflügel kollabiert oder teilkollabiert. Und der Spannungspneumothorax ist halt nochmal die lebensgefährlichere Version. Da gelangt Luft in den Brustkorb, was dazu führt, dass das Herz und die Lunge eigentlich abgedrückt werden. Das ist ein lebensbedrohlicher Zustand.
5: Knöfi, was weißt du denn schon?
8: Also, sie ist zunehmend schwerer Luft.
5: Ja.
8: Okay.
5: Habt ihr was gegen Schmerzen gegeben?
8: Nein, noch nicht.
5: Hätte ich jetzt gern Ketanest und zwar erstmal 15 Milligramm. Einfach so.
8: Sie kriegen zunehmend schwerer Luft?
5: Nein, den Kindern geht's gut.
12: Dann schlage ich vor, du hierher, ich hierher.
5: Ja. Alles klar. Reicht dir das Schmerzmittel oder brauchst du noch Schmerzmittel?
9: Ich brauch mehr.
5: Du brauchst mehr. Nochmal 15 Esketamin. Die kriegen das alles hin, du kriegst Schmerzmittel, wir bringen dich in die Klinik, machen einen Röntgen von deinem ganzen Körper und kriegen das gut hin. Und gleich kommst du auch ins Warme, okay?

0: aus dem Krankenhaus kommt später Entwarnung. Die Patientin ist außer Lebensgefahr. Sie hatte einen gebrochenen Unterarm und leichte Verletzungen an den Bauchorganen. Eine Operation aber war nicht nötig. So, mehr vom Team des Christoph 22 gibt es ab heute in der ARD-Mediathek. Ja, und heute steht er im Kalender. Sie sehen es, der Herbstanfang. Ja, so langsam verfärbt sich wieder das Laub, das Abendlicht scheint anders. Und in Klamottenläden hängen auch die neuesten Styles. Lassen wir uns von den neuesten Modetrends verlocken oder gibt es nicht, ja, schlauere Ideen, die goldene Jahreszeit zu feiern?
1: Der Herbst ist da, zwar nicht in der Natur, denn da präsentieren sich viele Bäume noch im sommerlichen Grün, aber im Straßenbild ist der Herbstanfang nicht zu übersehen. Vielerorts schießen jetzt Herbstmärkte wie hier in Dresden wie Pilze aus dem Boden und die Besucher freuen sich auf die goldene Jahreszeit.
2: Ich finde den Herbst total schön, weil der Herbst hat so wundervolle Farben. Gelb, orange, rot, harmonisch.
3: Das Lichtspektrum ändert sich. Und wenn das nicht gut für die Laune der Menschen ist, dann weiß ich es nicht.
4: Ich mag es sehr gerne, im Herbst spazieren zu gehen und die bunten Blätter mir anzugucken.
1: Doch auch wenn heute die Sonne strahlt, wollen viele lieber nicht von herbstlicher Kälte überrascht werden.
5: Wir haben auch am Wochenende wieder ganz viel Kaschmir, Lammfell und so weiter, Wintermäntel schon verkauft. Genau.
1: Auch im Internet präsentieren die großen Handelsketten zum Herbstanfang offensiv Kunst, Kitsch und Kurioses für zu Hause. Nicht immer stilsicher, dafür aber in großer Auswahl. Influencer geben Tipps zum Basteln und treffen damit die Vorfreude vieler Menschen auf den Herbst. Kein Wunder, dass auch der Tourismus zum Herbstanfang boomt. Tagesausflügler und Kurzurlauber zieht es jetzt magisch in die Weinanbaugebiete, sowie hier in Sachsen-Anhalt. Im Landesweingut Kloster Pforta an der Saale läuft gerade die Traubenlese und die lockt Herbstromantiker magisch an. Winzer und Gastronomen freuen sich.
6: Sie kommen bewusst hierher, weil sie die Trauben einfach live sehen wollen. Die wollen die Pressen sehen, die wollen den Saft laufen sehen, die wollen sehen, was rauskommt.
1: Der Herbst lässt auch in den Modehäusern die Kassen klingeln. Doch trotz aller teuren Verlockungen, jeder kann preiswert ganz eigene Herbsttrends setzen. Experten raten, bereits Vorhandenes einfach neu kombinieren.
7: Shirt in seiner Farbe, es muss nicht weiß sein. Hemd in der passenden Farbe für den Menschen. Mir steht weiß zum Beispiel gar nicht so gut, deswegen habe ich einen krebfarbenen Pulli. Rollis halte ich für total wichtig, weil auch sie dieses Layering total gut schaffen und Frühlings- und Sommerteile in den Herbst transportieren.
1: Im Herbst gehört natürlich auch die berühmte Übergangsjacke zur Alltagsgarderobe. Doch sehr schick sind funktionale Jacken leider meist nicht.
7: So ein offenes Hemd für drüber, ne? Wenn man da noch einen Pulli, wenn die Ärmel weit genug sind, dass man auch einen Pulli oder ein T-Shirt runterziehen kann, muss man nicht über unbedingt eine Cord- oder Wildleder-Übergangsjacke kaufen, weil das Hemd kannst du im Winter halt auch geschlossen als Hemd tragen.
1: Dickere Überzieher dürfen aber vorerst getrost im Schrank bleiben. Ab dem Wochenende, so die Meteorologen, könnte es in weiten Teilen Deutschlands mit bis zu 30 Grad wieder richtig warm werden. Der Sommer geht trotz des offiziellen Herbstbeginns nochmal in die Verlängerung.
0: Und mit dem Beginn des Herbstes startet eben auch die Sturmsaison. Wie gut Deutschland und die Welt auf schwere Stürme vorbereitet sind, das diskutieren aktuell Wetter- und Klimaforscher aus aller Welt auf einer Konferenz, und zwar in Hamburg. Ja, dass Stürme längst keine Nebensache mehr sind, zeigen die aktuellen Bilder aus Japan. Dort hat ein Taifun ganze Region verwüstet.
8: Seit Wochen ist in Japan Land unter. Erst fallen schwere Niederschläge, nun verwüstet Taifun Dujuan das Land mit einer Sturmflut. Mindestens 4 Menschen sterben. Doch was weit entfernt scheint, ist näher, als man meinen mag. Auch Deutschland ist nicht sicher vor extremen Stürmen. Viele werden sich noch an Sturmtief Kyrill erinnern, das 2007 über das Land fegt und für massive Schäden sorgt. 47 Menschen bezahlen damals mit ihrem Leben. Doch trotz schwerer Verwüstungen, trotz vieler Todesopfer weltweit, politisch herrscht in Sachen Klimaschutz laut Forschern noch immer weitgehend Windstille. Aus diesem Grund treffen sich alljährlich Wissenschaftlerinnen, Klimaforscher und Interessierte aus der ganzen Welt zum Extremwetterkongress, um mehr Aufmerksamkeit zu schaffen für das, was in den kommenden Jahren zweifelsfrei zunehmen wird.
9: Im Grunde genommen erleben wir eigentlich das, was uns die Klimaforschung seit Jahrzehnten sagt. Und es ist natürlich ein bisschen traurig, dass unsere Steps, unsere Schritte nach vorne, vorsichtig formuliert, langsam sind.
8: Der Klimawandel bleibt diffus. Wissenschaftler versuchen daher, die Gefahr greifbarer zu machen. Ein Werkzeug, der Weltrisikobericht, der sich dieses Jahr den Stürmen widmet und zeigen soll, wie real die Gefahr bereits ist.
10: Wenn es uns nicht gelingt, den Klimawandel einzudämmen, wonach es ja im Moment leider aussieht, wenn wir also das 1,5-Grad-Ziel nicht halten können, dann müssen wir auch in Regionen, zum Beispiel auch in Europa, auch in Deutschland, damit rechnen, dass Stürme deutlich härter ausfallen werden, dass sie viel mehr Schäden anrichten werden. Wir haben das ja in den letzten Jahren schon gesehen, dass plötzlich in Europa, auch in Deutschland, Tornados auftreten, die wir früher nie gekannt haben. Und darauf müssen wir uns einstellen, in unserer Bauweise, in Evakuierungsplänen, auch im Versicherungsbereich.
8: Denn ob ein Sturm zur Katastrophe wird, bestimmt nicht nur der Sturm selbst. Auch Faktoren wie Frühwarnsysteme, Schutzmöglichkeiten und ärztliche Versorgung sind ausschlaggebend. In ärmeren Ländern wie den Philippinen oder Mexiko ist das Risiko deshalb höher, dass ein Sturm zur Katastrophe wird. In den reichen Ländern wie Singapur oder Monaco kann man sich bessere Präventionsmaßnahmen leisten. Der Bericht zeigt also, Klimawandel muss als weltweites Problem angegangen werden, denn es trifft oft diejenigen, die sich schlechter wehren können.
10: Das sind immer die Ärmsten der Armen, die zum Beispiel die an Flussufern leben müssen, an anderen gefährdeten Regionen, an Hängen, die von Abrutschen gefährdet sind. Und das sind Menschen, die sich am wenigsten schützen können, die aber am häufigsten betroffen sind. Und da sollten wir eben solidarisch sein.
8: Der Bericht mahnt auch Deutschland an, sich in Zukunft besser auf Extremwetterereignisse vorzubereiten, damit diese nicht zur Katastrophe werden. Und dann steht da noch der Super El Niño bevor. Kalifornien hat zur Vorsicht schon mal den Notstand ausgerufen, um besser reagieren zu können. Jeder Kalifornier, sagte der Gouverneur, habe das Recht, vor Unwettern geschützt zu werden. Vielleicht schafft es die Politik dank Warnungen aus der Forschung ja irgendwann, dass dieses Recht auch weltweit gilt.
0: Was ist noch passiert? In Mecklenburg-Vorpommern gab es einen Zwischenfall in einem Paketzentrum und die Polizei nimmt die Sache sehr ernst. Unsere Kurzmeldung.
8: Verdacht auf Quecksilber. Ein Paketzentrum in Leitzen in Mecklenburg-Vorpommern ist wegen eines Gefahrstoffverdachts evakuiert worden. Eine Mitarbeiterin habe sich bei der Polizei gemeldet. Sie berichtete über Symptome, die auf Quecksilber hindeuten. Das gab die Polizei bekannt. Nach Angaben der Frau könnten die Beschwerden mit einer Flüssigkeit zusammenhängen, mit der sie während ihrer Arbeit in Kontakt gekommen sein soll. Um welche Substanz es sich handelt, wird derzeit untersucht. Schwebendes Boot. Dieses elektrisch angetriebene Boot scheint geradezu über die Wasseroberfläche zu fliegen. Verantwortlich dafür sind die Tragflächen unter dem Rumpf. Die sorgen bei ausreichender Geschwindigkeit für Auftrieb. Das E-Boot wird gerade in New York vorgestellt.
11: Boote elektrisch machen ist nicht ganz einfach, denn es ist schwierig, sich durch Wasser zu bewegen. Es ist sehr schwer. Du musst sie also aus dem Wasser rausheben, um den Widerstand zu verringern.
8: Das E-Boot wurde in Neuseeland entwickelt. Geladen wird es nach dem gleichen Prinzip wie eine Autobatterie. Aufgetaucht. Erstmals wurde in Kalifornien eine pazifische Bastardschildkröte gesichtet, die am Strand ihre Eier ablegt. Laut Behörden wurden noch nie zuvor Schildkrötennester an der Westküste der USA dokumentiert. Sie leben eigentlich in wärmeren Regionen. Die Aufregung ist groß.
12: Ich liebe diesen Ort. Und deshalb, hier ein Schildkrötennest zu sehen, das ist einfach magisch. Ja, ich finde es aufregend.
8: Der Bereich um das Nest wurde abgesperrt. Die Babyschildkröten dürften in 1,5 bis 2 Monaten schlüpfen.
0: Auf den Tag genau. Vor 2 Wochen ist König Harald von Norwegen beigesetzt worden. Und heute sind wieder viele Royals zusammengekommen, um seiner Schwester die letzte Ehre zu erweisen, Prinzessin Astrid. Ja, es sind keine leichten Zeiten für die Königsfamilie.
13: Håkon der Achte ist noch nicht mal einen Monat lang König und muss mit seiner Frau Mette Marit, Tochter Ingrid Alexandra und Mutter Sonja schon zur zweiten Trauerfeier. Trotzdem überwiegen die schönen Erinnerungen an alte Geschichten. Es heißt, einmal soll sie mit ihrem Rührei nicht zufrieden gewesen sein. Kurz danach stand sie in der Schlossküche und zeigte dem Koch, wie man Rührei macht. In der kleinen Risskirche sind keine internationalen Staatsoberhäupter zu Gast, um Prinzessin Astrid zu verabschieden. Anders als beim verstorbenen König Harald im Osloer Dom.
14: Han war hennes lillebror.
13: Er war ihr kleiner Bruder.
14: Und lillebror er man hele livet.
13: Und ein kleiner Bruder bleibt man ein Leben lang.
14: Hun war der,
13: sie war da, als er geboren wurde.
14: Da han ble født.

0: war da, als er starb. Astrid hat sich um Harald gekümmert.
1: Astrid passet på Harald.
0: Der Abschied an Haralds Sarg in der Schlosskapelle. Dann der letzte öffentliche Auftritt. Nicht mal 2 Tage nach seiner Beerdigung stirbt auch sie. Bei Astrids Geburt gilt, nur Männer dürfen Norwegens Thron erben. Also wird Harald König. Nach dem Tod der Mutter ist Astrid vorübergehend First Lady Norwegens. Mit gerade mal 22 Jahren. Später dann die mutige Hochzeit mit einem bürgerlichen Mann.
2: Ihr Ehemann wurde zuerst nicht akzeptiert, weil er geschieden war. Astrid stand unter großem Druck. Aber sie hat sich für die Liebe entschieden und die hielt mehr als 50 Jahre lang. Die beiden hatten 5 gemeinsame Kinder.
0: Eine Entscheidung für die Liebe und gegen die Kritiker. Astrid ist Vorbild für ihren Neffen Håkon, der Jahrzehnte später seine Mette Marit heiratet. Astrids letzte große Liebe? Wilma. Ein Chihuahua-Mix aus dem Tierheim. Bei allen öffentlichen Auftritten dabei. Wilma bedeutet mir alles, hatte Astrid mal gesagt.
2: Wir wissen, dass die königlichen Familienmitglieder leidenschaftliche Hundefreunde sind. Sie werden sich gut um Wilma kümmern.
0: Astrids letzter Weg führt übrigens nicht in die königliche Gruft. Sie wird im Grab ihres verstorbenen, bürgerlichen Ehemannes beigesetzt.
3: Und das Schicksal von Prinzessin Astrids Hündin Wilma ist vielen Norwegern ans Herz gegangen und erinnert ja auch so ein bisschen an die Corgis der Queen. Wie es nun für Wilma genau weitergeht, das erfahren Sie bei uns auf brisant.de. Ja, das hier ist ein sehr ungewöhnlicher Anblick. Tom Cruise hält die Hand von Prinzessin Kate. Ja, es gehört sich eigentlich nicht, die Hand einer Prinzessin zu halten, aber so wie es aussieht, hat ja Kate auch nichts dagegen, ganz im Gegenteil. Und ihr Mann Prinz William auch nicht. Die beiden waren die Stargäste bei der Weltpremiere von Tom Cruise neuem Film, in dem man ja den Schauspielern irgendwie gar nicht erkennt.
4: Tom Cruise bei der Premiere seines Films Digger in London. Er liefert den Fotografen alle Gesten und Posen, die ihnen tolle Aufnahmen bescheren und sie glücklich machen. Gut auch, dass man Tom Cruise hier ganz genau betrachten kann. Denn bei seiner Filmfigur muss man durchaus zweimal hinsehen, ob er das wirklich ist.
5: Das habe ich nicht erwartet.
4: Tom Cruise als Digger Rockwell, der mächtigste Mann der Welt. Optisch verwandelt mit Make-up, Fettanzug und Prothesen. Aber das sei nicht die größte Herausforderung gewesen.
6: Die Prothesen waren kein Problem. Eher der 10-minütige Monolog. Es war fantastisch, das machen zu dürfen. Und ich konnte es kaum abwarten. Alles in einem Take. Wir haben es durchgespielt.
4: Ein großes Hallo mit den Royals, Kate und William. Sehr vertrautes Miteinander. William kann sich an der Seite ablenken lassen. Tom Cruise springt als Gentleman ein und geleitet die Prinzessin die Treppe hinunter. Tom Cruise nennt Kate und William wunderbare Menschen, vor denen er Respekt habe. Die Royals wiederum verehren Tom Cruise als Schauspieler. Bestimmt auch in seiner Rolle als Digger Rockwell, der kein Blatt vor den Mund nimmt.
6: Er sagt Dinge, die manche Menschen denken. Andere können sich nicht vorstellen, sowas zu denken und auszusprechen. Ein Film über Macht und Gier und zeitlose Themen wie Verantwortung und Verantwortungslosigkeit.
7: Fick dich! Ist mir egal! Na los, film weiter!
8: Bevor Sie mich feuern oder umbringen, muss ich Sie über etwas informieren.
9: Ich werde Sie nicht umbringen. Das übernehmen andere für mich.
10: Es ist nicht schwer, Tom ins Bild zu setzen, egal wo man die Kamera aufstellt, er ist voll dabei. Bei jeder Einstellung haben wir jeden Moment sorgfältig inszeniert. Die Zuschauer können das auf der großen Leinwand wie ein Gemälde betrachten und sich darin verlieren.
4: Und schon wieder macht Sandra Hüller einen Ausflug in die internationale Filmwelt. Auch sie spielt mit in Digger, auch sie zeigt sich begeistert vom Kollegen Cruise.
11: Du hast gerade einen halben Kontinent ertränkt. Was willst du denn machen? Noch einen draufsetzen?
12: Es war unglaublich zu sehen, wie er sich in diese Figur verwandelt hat. Als wäre alles, was er in, ich weiß nicht, 46 Jahren als Schauspieler gelernt hat, in diese Figur eingeflossen. Als hätte er alles gegeben, was er kann. Das hat jeden Tag riesigen Spaß gemacht. Außerdem hat er uns alle beflügelt. Wir haben uns an andere Dinge gewagt, die Grenzen ein Stück verschoben. Das war schön.
13: Mr. President? Scheiß auf den Eisberg, rocken wir das Ding!
4: Eine Komödie von katastrophalem Ausmaß, sagen die Filmemacher. Erste Kritiken ergeben ein gespaltenes Bild. Aber wenn der Film nächste Woche in Deutschland anläuft, dann kann das Publikum sich selbst ein Urteil bilden.
3: Er hat mit den Serienmachern von Die Discounter vor 2 Jahren den Deutschen Fernsehpreis gewonnen in der Kategorie Beste Comedy-Serie, Merlin Sandmeier. Und da sieht man ihn in einer ja sehr lustigen Rolle als Ladendetektiv. Und jetzt wird der Spieß umgedreht. Er ist der Bösewicht und Kinder sind die Ermittler. Ja, in der Neuverfilmung von Emil und die Detektive. Und die Kinder, die fanden die Dreharbeiten mit Merlin Sandmeier so richtig cool.
14: Filme mit und für Kinder sind etwas Besonderes, auch für gestandene Schauspieler. Begeisterung oder Kritik kommt immer direkt und ungefiltert. Für Merlin Sandmeier ist Emil und die Detektive sein erster Kinderfilm.
15: Ja, ist total aufregend. Also die Kids sind natürlich auch aufgeregt und das hat sich jetzt auch auf mich übertragen.
14: Merlin Sandmeier spielt den Betrüger Max Grundeis, der dem 12-jährigen Emil im Zug sein Bargeld klaut. Doch zusammen mit vielen anderen Kindern macht Emil in Berlin Jagd auf den Ganoven. Am Vortag seiner Premiere treffen wir den 36-Jährigen im Berliner Tiergarten. Auf dem neuen See lässt es sich prächtig rudern und über seinen Film reden, der auf dem Roman von Erich Kästner basiert.
16: Eine Geschichte, ja, die berührt und fast 100 Jahre später immer noch an Aktualität nicht verloren hat. Im Gegenteil. Also es geht um ja, Freundschaft, Zusammenhalt, Solidarität, Empathie füreinander zu haben, sich gegenseitig zu helfen, zu unterstützen. Das ist das, um was es geht in unserer Gesellschaft.
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22: Einen schönen Mittwochabend und damit hallo zum Saarlandwetter. Schön, dass Sie mit dabei sind. Und auch wenn wir jetzt die Woche schon einige wirklich tolle Sonnenaufgänge hier im Saarlandwetter mit dabei hatten, man kann sich irgendwie nicht satt dran sehen, auch an diesem hier nicht. Der Sonnenaufgang kommt von Margit Kuhn aus Wadern. Vielen lieben Dank fürs Zusenden. Mit ein paar dünnen Wolken startete der Tag. Mit ein paar dünnen Wolken und vor allem viel Sonnenschein ging es dann durch den Tag weiter hier am Staatstheater in Saarbrücken. Auch heute wieder spät, sommerlich warm bei 19 bis 23 Grad. Und jetzt in der Nacht kommen aus dem Nordwesten in einige dichte Wolken mit Regen und Schauern über den Norden, ziehen die dann hinweg in Richtung Osten Deutschlands. Einzelne Gewitter sind auch da möglich. Ganz gut weg kommt dagegen der Süden. Dort ist es oft gering bewölkt oder klar, ehe dann in der zweiten Nachthälfte doch noch einige Wolken auch dort dann ankommen. Das Hoch über Osteuropa hat in den letzten Tagen die Tiefdruckgebiete ein wenig abgehalten, macht jetzt aber Platz für Tief Christina. Der Tiefausläufer streift uns mit dichteren Wolken, dabei bleibt es aber trotzdem trocken. Und zum Wochenende hin merken wir hier dann schon wieder das nächste Hoch. Ja, gut genutzt hat auf jeden Fall das tolle Wetter heute Sigrid Göttert aus Saarlouis. Sie hat eine Radtour gemacht und war an der Niedmündung. definitiv ein gutes Plätzchen, um kurz Pause zu machen. Und ebenfalls ein Blick runter von der Halde Göttelborn, ich glaube, die müsste es sein, kommt hier von André Andler. Danke auf jeden Fall auch für die tolle Aussicht. Und je nachdem, welche herbstsonnigen Wetterfotos Sie noch machen, denken Sie gerne an uns und schicken uns Ihre Wetterfotos zu. Das geht am besten per Mail an saarlandwetter@sr.de oder aber über WhatsApp an die 0681 602 1020. Und am Ende der Woche wird dann ein Zuschauerfoto der Woche gekürt. Wir schauen einmal auf die nächsten Tage. Wenn man sich die Temperaturen der nächsten Tage anschaut, muss man wirklich zweimal überlegen, ob es denn schon Ende September ist. Es geht sonnig und trocken morgen weiter. Ein paar Wolken, durchgehend Sonne bei 18 bis 21 Grad. Am Freitag auch viel Herbstsonne bei bis zu 24 Grad. Auch am Samstag bleibt es trocken und sonnig. Es wird sogar noch mal um einiges wärmer bei bis zu 26 Grad. Und am Sonntag dann sogar maximal 27 Grad. Kurz zusammengefasst, wir können die kommenden Tage auf jeden Fall noch einiges an Herbstsonne tanken. Ja, und soweit erstmal zum Wetter zusammengefasst. Was im Saarland sonst heute wichtig war, das gibt es nachher im aktuellen Bericht. Heute mit Joachim Weyand. Hallo Joachim, was war denn heute wichtig?
0: Ja, hallo Fritzi. Das CISPA-Forschungszentrum für Informationssicherheit hat Daten- und Geschäftsgeheimnisse nur unzureichend geschützt. Zu diesem Ergebnis jedenfalls kommen externe Prüfer. Sie wurden eingesetzt, nachdem es Berichte über einen möglichen Abfluss sensibler Daten nach China gab. Außerdem Themen bei uns. Die Tourismuszahlen im Saarland gehen weiter nach oben. Tourismus ist ein wichtiger Wirtschaftsfaktor geworden. Und Neunkirchen soll ein neues Sicherheitszentrum mitten in der Innenstadt bekommen.
22: Vielen lieben Dank, Joachim. Wir schauen nachher auch noch mal aufs Wetter hier im Saarland. Und bis dahin hier noch mal den Sonnenuntergang am Boostalsee mit einem Feierabendgetränk. Danke an Günter Gebel aus Primstal. Ihnen allen wünsche ich jetzt einen schönen Abend. Machen Sie es gut und bis bald.
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27: Guten Abend und herzlich willkommen bei Wir im Saarland. Heute singen und tanzen wir musicalreif, treffen eine norwegische Jazzlegende und wir sprechen über Künstler Horst Hübsch und seinen Nachlass. Nach dem Wahlerfolg der AfD am Wochenende könnte die neue Musical-Inszenierung am Saarländischen Staatstheater nicht aktueller sein. Einer der vielen Songs in diesem Musical, die jeder kennt. Schauspieldirektor Christoph Mehler bringt Kabarett auf die Bühne. Schrill, bunt und laut erzählt es die Geschichte von zwei Verliebten, die Liebe und das wilde Nachtleben in Berlin der frühen 30er Jahre feiern. Während die Nationalsozialisten im Hintergrund schleichend die Macht ergreifen. Warum Sie das Stück auf keinen Fall verpassen sollten, das erzählen wir Ihnen später im Laufe dieser Sendung. Was macht ein Bandoneon in St. Wendel? Es wird vom bekannten Jazzmusiker Daniele de Bonaventura gespielt. Er war nur einer der zahlreichen Stars, die am Wochenende auf dem ältesten Jazzfestival im Saarland aufgetreten sind. Das Wendel Jazz markiert einmal im Jahr einen festen Termin im internationalen Jazzkalender. Und man fragt sich doch immer wieder, wie schaffen die das eigentlich, Weltstars wie den norwegischen Bassisten Arild Andersen hierher zu locken?
2: Eine Legende im Saarland. Der Norweger Arild Andersen lässt mit seinen 80 Jahren den Kontrabass singen, als sei es das Leichteste auf der Welt.
5: Es ist eine Frage der Saiten, aber auch des Anschlags. Wenn du die Saite seitlich spielst, als würdest du mit Pfeil und Bogen schießen,

0: Dann macht es Bumm. Wenn du die Saite in Richtung Griffbrett ziehst, dann kannst du sie singen lassen.
1: Zu Arild Andersens singendem Bass gesellt sich beim St. Wendler Festival ein für Jazz außergewöhnliches Instrument. Daniele Di Bonaventura spielt Bandoneon, das man eher in südamerikanischer Tango-Musik verorten würde. Gemeinsam haben die beiden ein Album aufgenommen und Lieder daraus im Saalbau vorgestellt.
2: Ich bin Italiener und lebe an der Adria. Arild lebt an den Fjorden, an den Gletschern. Das ist sehr schön. Unser Album heißt in der Tat Roots, weil es die beiden Wurzeln sind, die sich treffen. Wenn sie sich vermischen, entsteht ein ganz besonderer Klang. Vor allem entsteht ein Klang, der perfekt funktioniert.
3: Ma più che altro crea un sound che funziona perfettamente.
1: Der Norweger und der Italiener bildeten den Auftakt des dreitägigen Festivals, das wie gewohnt gut besucht war. Der künstlerische Leiter Ernesto Urmetzer bekam warme Worte vom Oberbürgermeister. Hier hat Urmetzer nicht weniger aufgebaut als sein Lebenswerk.
4: Ich habe nie einen Plan gehabt, einfach gemacht und übers Machen lernt man. Ich war ja Lehrer und speziell auch Musiklehrer. Insofern war ich ja mit der Materie sehr vertraut und habe dann angefangen, mich einzuarbeiten. Und wie gesagt, schon im ersten Konzert hatten wir Bill Frisell hier als große Nummer aus Amerika.
1: Jetzt also die 35. Ausgabe. In all den Jahren kam so mancher Jazzstar nach St. Wendel. Hochkarätige Musiker wie Joachim Kühn, Jigs Wiggum und Nguyen Lee. Zuletzt Arild Andersen, der mit seinem Bass um die Welt reist. Wie bekommt man solche Leute ins beschauliche St. Wendel?
4: Oh, ich glaube, das ist das Einfachste. Fragen kostet nichts und der Rest ist Verhandlung. Bisschen Geschick auch. Und im Grunde genommen kann man jeden kriegen.
1: Auch ihn. Adam Baudich. Der Pole ist 40, entlockt seiner Geige beinahe sphärische Töne und gilt als einer der größten Jazzgeiger unserer Zeit. An jedem der drei Abende gibt es eine Band und ein Duo zu hören. Hautnah, ohne großes Brimborium, was auch den Musikern gefällt.
0: Es ist toll, hier zu sein. Dieses Festival findet schon seit sehr vielen Jahren statt. Ich kann mich nicht genau erinnern, aber gestern erzählten mir Leute vom Festival, dass ich hier 88 oder 89 gespielt habe, mit meiner damaligen Band Mascolero. Und dann war ich noch mit Uli Beckerhoff und John Abercrombie hier. Es ist einfach eines dieser Festivals, zu denen ich gern komme.
1: Arild Andersen ist 80. Ob er wohl noch mal in St. Wendel auftritt? Wer weiß. Ernesto Urmetzer jedenfalls wird mit seinen 78 Jahren sicher nicht mehr ewig weitermachen.
4: Oh, ich merke, ich komme an die Grenzen. Wir gucken im Team, es sind viele Kompetenten auch im Team. Also das Team ist sehr groß. Es sind mit allen drum und dran 35 im Team. Der harte Kern so ungefähr 10. Und da sind auch wirklich einige dabei, die dem einen oder anderen Fach sehr kompetent sind. Könnte ich mir vorstellen, dass ich auf die Schiene delegiere, noch ein bisschen im Hintergrund berate. Das wäre so mein Wunsch.
1: Das wäre auch den vielen treuen Jazzfans in St. Wendel zu wünschen. Dass sie noch viele Jahre Stars hautnah erleben dürfen, die sonst auf den großen Bühnen dieser Welt stehen.
5: Was passiert mit Werken, wenn die Künstlerin oder

0: Nicht nur in seinem Beruf legt er Wert auf Ästhetik. Er liebt Kunst. Ihn faszinieren ungewöhnliche Werke wie die von Horst Hübsch. Viele dieser auf den ersten Blick düster sperrigen Bilder kreisen um die Motive Kreuz und Sarg. Doch Schielert hat einen Zugang dazu gefunden.
1: Wir haben natürlich diese dunklen Schwarz- und Brauntöne immer negativ besetzt, währenddessen man natürlich, man denkt, mit Sonne und alles Fröhliche ist immer hell. Aber das muss ja nicht unbedingt sein. Und bei ihm sieht man in den Arbeiten, dass auch die dunkleren Farben nicht unbedingt negativ besetzt sein müssen.
0: Schielert fasziniert die Kraft, die in den Bildern steckt. In einer Halle seiner Bexbacher Firma zeigt er viele großformatige Werke von Hübsch. Unterstützt hat ihn dabei die Kunsthistorikerin Ingeborg Besch.
2: So, guten Tag. Guten Tag.
0: 2010 waren wir dabei, als sie im Auftrag der Vermieter von Hübschs Atelier den Nachlass katalogisierte. Damals war Hübsch fast 10 Jahre tot und das Atelier noch immer voll. Mietschulden waren aufgelaufen, denn Hübschs Erben waren zerstritten und kümmerten sich nicht darum. Also klagten die Vermieter ihr Mietpfandrecht ein, das Atelier wurde geräumt und Besch bot sich an, die Werke zu betreuen. Einige typische Werke mittlerer Größe hat sie ins Institut für aktuelle Kunst nach Saarlouis gebracht. Zumindest diese Bilder sollen hier schon mal exemplarisch katalogisiert werden.
3: Guten Morgen, hallo.
0: Institutschef Andreas Bayer leitet auch das angegliederte Forschungszentrum für Künstlernachlässe.
4: So, also ich habe welche aus verschiedenen Werkgruppen mitgebracht. Ja. Er hatte Stipendien in den 90er Jahren.
0: Und in Hübsch arbeitete an renommierten Künstlerhäusern in Rom, Paris und Worpswede. 2001 starb er unerwartet mit nur 49 Jahren.
4: Ja, man sieht das Kreuz hier auch schön, ne, durch diese.
5: Horst Hübsch gehört zu einer Generation, um 1950 geboren, die in diesem Land damals federführend waren. Sie waren bekannt, sie haben verkauft, sie waren wichtig. Und er wäre auch heute noch bekannter, wäre dieser Nachlass eben weiter entsprechend in Händen gewesen, in rechtlich geklärten Händen.
0: Ja. Im Fall Hübsch ist es besonders schade, dass seine Werke verschwinden. Denn die Liste seiner Einzelausstellungen, auch im Ausland, ist lang. Er hat sich intensiv mit der Zerrissenheit des modernen Menschen beschäftigt und mit Materialien experimentiert.
5: Er geht in die Übermalung und in die Überarbeitung. Es liegt etwas drunter, ein anderer Prozesshaft kommt etwas anderes drauf. Und dieses Übermalen, Überarbeiten geht bis zur Dreidimensionalität.
0: Das Kreuz hatte für ihn eine hohe Symbolkraft. Seine düsteren, teilweise morbiden Werke thematisieren die Schnittstelle zwischen Leben und Tod.
5: Es ist die Urfrage des menschlichen Daseins. Was geschieht mit unserer Existenz? Und er hat an dieser Stelle für unser Land eine ganz eigenwillige Position. Und er gehört hier durchaus auch überregional zu einem beachtenswerten Künstler.
0: Die Einrichtungen in Saarlouis werden vom Kulturministerium mit 150.000 Euro pro Jahr unterstützt. Dazu kommen Gelder von der Stadt Saarlouis, der HBK und Spenden. Doch es fehlt mittlerweile an Raum, Personal und Geld.
3: Die Arbeiten, die wir jetzt hier erhalten haben, werden zunächst mal inventarisiert. Sie erhalten eine Nummer, sie werden untersucht. Auf Unterschriften, die Daten, Bild, Maße, Techniken werden aufgenommen. Und wir werden sie dann auch in unser digitales Bildarchiv der Künstlernachlässe Saar aufnehmen. Der weitere Nachlass von Horst Hübsch umfasst sicherlich mehrere hundert Arbeiten. Und zum Teil sind es Arbeiten, die auch sehr, sehr großformatig sind. Und das würde unsere Lagermöglichkeiten sprengen.
0: Zum Nachlass Hübsch wollte sich im Kulturministerium niemand äußern. Michael Schielert versucht mit der Ausstellung aus der Versenkung die Erinnerung an den außergewöhnlichen Künstler wachzuhalten. Besucher sind nach Voranmeldung willkommen. Er selbst nimmt sich oft Zeit, die Werke von Horst Hübsch in Ruhe zu betrachten. Dabei entdeckt er immer wieder neue Aspekte. Dass diese Bilder einfach in der Versenkung verschwinden, ist für ihn nicht nachvollziehbar. Doch die Zukunft dieses kulturellen Erbes ist völlig ungeklärt, weil niemand dafür zuständig sein will.
6: Und bei mir zu Gast ist jetzt Andreas Bayer, Direktor vom Institut für aktuelle Kunst aus dem Saarland. Ein

0: Herzliches Willkommen Ihnen. Hallo. Schön, dass Sie bei mir sind. Sie leiten auch das daran angeschlossene Forschungszentrum für Künstlernachlässe. Jetzt haben wir Sie auch gerade in unserem Beitrag über Horst Hübsch bereits gesehen. Werke in Gefahr, Erben zerstritten. Inwiefern ist das Ihr Alltag?
1: Also die Situation bei Horst Hübsch ist sicherlich ein Sonderfall. In der Regel sind Personen, Erbinnen und Erben immer recht froh, wenn sie uns als Ansprechpartner haben, als Institution, die bereit ist, Werke aufzunehmen. Wir führen im Vorfeld einer Übernahme Beratungsgespräche, informieren über die Situation des Schenkungsvertrages, weil wir kein Budget haben, können wir nur Schenkungen annehmen, also keine Ankäufe tätigen. Und in der Regel funktionieren solche Übernahmen eigentlich immer sehr, sehr einvernehmlich. Bei Horst Hübsch haben wir jetzt wirklich den Sonderfall, dass die rechtliche Situation ungeklärt ist und wir alle eigentlich nur hoffen können, dass dieses wunderbare Werk in irgendeiner Form noch erhalten bleiben kann.
0: Hi. Wer Kunst erbt, der erbt ja auch Erinnerungen und vor allem Aufwand. Sie arbeiten dann eng mit den Erben zusammen. Das ist ja sehr privat und auch emotional. Was erleben Sie da?
1: Es ist wirklich, wie Sie sagen, ein hochemotionaler Prozess, weil es geht ja dann in den Familien um die Arbeit eines ganz nahen Angehörigen, Verwandten, Mutter oder Vater. Und man versucht dann, diese Dinge, diese Arbeiten in der Familie zu behalten, haben einen hohen ideellen Wert für die Erbinnen und Erben. Und dann ist es natürlich sehr, sehr schwierig, bestimmte Dinge abgeben zu müssen, einerseits, oder auf der anderen Seite bestimmte Arbeiten oder Werkkomplexe einfach in die Tonne kloppen zu müssen, weil es niemanden gibt, der die Arbeiten dann übernehmen kann.
0: Ja, das kann ich mir vorstellen. Das ist auch eine Verantwortung für Sie auch, ne?
1: Ja, also wir versuchen natürlich, die Dinge, die wir übernehmen, restauratorisch korrekt aufzubewahren, wissenschaftlich aufzuarbeiten und dann auch der Öffentlichkeit oder der Forschung zur Verfügung zu stellen, auch für Vermittlungsprojekte mit Kindern, Jugendlichen und Schulklassen.
0: Ihr Forschungszentrum, kann man sich das vorstellen wie so eine Art Behörde? Oder wie läuft das ab? Also, und wer ist im Saarland dann überhaupt grundsätzlich dafür zuständig?
1: Grundsätzlich im Saarland eine Zuständigkeit für künstlerische Nachlässe behördlich gibt es eigentlich nicht. Also das Kultusministerium zum Beispiel hat keine Verpflichtung, künstlerische Nachlässe aufzunehmen. Deswegen ist ja 2017 dieses Forschungszentrum für künstlerische Nachlässe eröffnet worden und wir können dort in begrenztem Umfang künstlerische Nachlässe aufnehmen. Aber es ist natürlich keine Behörde, es ist ein zunächst einmal das Institut für Aktuelle Kunst, ein eingetragener Verein, daran angeschlossen, das Forschungszentrum für Künstlernachlässe als GmbH. Also wir sind rechtlich eigenständig, was eben aber auch bedeutet, dass wir finanziell eigenständig sind. Wir sind eben angewiesen zum einen auf die institutionelle Förderung, die wir dankenswerterweise vom Land erhalten, weiterhin aber auch immer wieder projektbezogen auf Spenden oder Fördergelder.
0: Wie läuft denn das eigentlich praktisch ab, wenn Sie sich dafür entscheiden, einen Nachlass zu übernehmen?
1: Ja, also wir kriegen immer recht viele Anfragen, ob wir den Nachlass XY übernehmen können. Und da muss man zunächst mal schauen, um welche Künstlerin oder Künstlerpersönlichkeit geht es. Ist das jemand, der A, professionell künstlerisch gearbeitet hat? Das kann man nachweisen durch Kataloge, Publikationen oder eben auch Ausstellungen. Dann ist die Person hier im Land aktiv gewesen, muss nicht hier geboren sein, aber doch deutliche Spuren in der Kunstgeschichte unserer Region hinterlassen haben. Und dann geht es natürlich auch immer um die Qualität des Werkes. Und es ist auch nicht so, dass unser Team oder ich selbst entscheide, ob ein solcher Nachlass aufgenommen wird, sondern dafür gibt es eine Auswahlkommission, in der die Leiterinnen und Leiter der institutionellen Kunstmuseen des Landes vertreten sind. Das Kultusministerium ist auch vertreten und Künstlerverbände. Und wir sammeln im Forschungszentrum die Anfragen. Wir sortieren das Ganze auch schon mal vor und nehmen eine erste Bewertung vor. Letztendlich wird dann aber in dieser Auswahlkommission entschieden, ob ein Nachlass übernommen wird oder nicht.
0: Interessant. Wenn die Kommission jetzt ablehnt, welche Alternative gibt es denn dann für die Personen, die anfragen, ob sie das übernehmen?
1: Ja, das ist immer ganz, ganz schwierig. Wenn ein Konvolut nicht

0: bei uns aufgenommen werden kann. Dann ist mein Rat immer an die Erbinnen und Erben zu versuchen, den Bestand vielleicht im Bekannten- oder Freundeskreis zu verteilen, zu verschenken. Dann sind die Arbeiten zumindest bei Menschen, die diese Werke wertschätzen. Und das bewahrt den Werkbestand auch davor, verloren zu gehen. Man kann das Ganze auch immer noch mal in Auktionshäuser geben, aber da müssen wir realistisch sein. Wir haben hier im Saarland keinen wirklich funktionierenden Kunstmarkt. Und in Auktionen hier werden für regionale Kunstwerke auch eher sehr, sehr bescheidene Preise erzielt.
1: Vielleicht noch abschließend ganz kurz, wenn Sie sich was wünschen dürften. Geld braucht man natürlich immer mehr, aber was bräuchte es?
0: Also ich glaube, es braucht insgesamt parteienübergreifend die politische Wahrnehmung, dass mit diesen künstlerischen Nachlässen auch ein wesentlicher Teil der kulturellen Identität unserer Region zu bewahren ist und dass diese Kunst auch entscheidend mit dazu beiträgt, die visuelle Kultur unserer Region zu bestimmen. Und das sollten wir erhalten.
1: Andreas Bayer, ganz herzlichen Dank, dass Sie bei uns sind. Und jetzt geht's bei uns weiter mit Comic-Kunst, Performance und Tanz. Hier kommen unsere Kulturtipps.
2: Die freie Szene im Saarland ist vielfältig. Und in all ihrer Vielfältigkeit gibt es sie im Moment im Weltkulturerbe Völklinger Hütte zu erleben. Dort findet im Moment das Freistil-Festival statt. Einmal im Jahr präsentiert sich die Kulturszene dort gemeinsam dem Publikum. Noch bis Sonntag gibt es jeden Abend Schauspiel, Konzerte und Performances, immer an unterschiedlichen Orten der Hütte. Tanzart ist das Festival der Amateure im Saarland. In der dritten Ausgabe dürfen die dieses Jahr zum ersten Mal dorthin, wo auch die Profis auftreten, auf die Bühne der alten Feuerwache in Saarbrücken. Dort eröffnet das Festival am Sonntag. Wo sonst das saarländische Staatsballett sein Können zeigt, sind jetzt Tanzschulen, Vereine, AGs oder freie Gruppen mit ihren Choreografien zu sehen. Am Montag geht es im Theater am Ring in Saarlouis weiter.

0: was er kennt und denkt. Cornelia Funkes Drachenreiter im Theater Überzwerg. Das klingt erstmal nicht ungewöhnlich. Und doch ist diese Inszenierung etwas ganz Besonderes. Denn in Kooperation mit dem Saarländischen Staatstheater ist hier zum ersten Mal die neue Puppentheatersparte zu sehen. Bislang gab es einige Gastspiele zu sehen, wie hier in der Alten Feuerwache ein Stück für Erwachsene. Seit dieser Spielzeit ist die Sparte fest ins Theater integriert. Drachenreiter macht den Auftakt und ist im Überzwerg für die ganze Familie und vor allem für Kinder geeignet. Gestatten, Bernd Kissel, Comic-Künstler aus dem Saarland. Das Deutsche Zeitungsmuseum in Wattgassen widmet ihm eine Ausstellung. Mitinitiiert hat sie der Verein für Landeskunde im Saarland, für den Kissel 2019 an einem Heimatprojekt mitgearbeitet hat. Die dabei entstandenen Werke sind in der Ausstellung zu sehen. Außerdem Comics von Kissel, die in Zusammenarbeit mit dem Autor Marc-Uwe Kling entstanden sind. Kissel hat dessen berühmtes Känguru in Zeichenform gebracht. Die Ausstellung ist dienstags bis sonntags geöffnet.
1: Und jetzt haben wir gleich noch einen Tipp für Sie. Seit fast zwei Wochen feiert das Musical Cabaret im Staatstheater Erfolge. Vorhang auf für Sally Bowles und Cliff Bradshaw. Cabaret erzählt die Geschichte von zwei Verliebten, die die Liebe und das schrille Nachtleben im KitKat Club in Berlin der frühen 30er Jahre feiern. Nach dem Wahlerfolg der AfD am Wochenende ist die neue Musical-Inszenierung am Saarländischen Staatstheater aktueller denn je. Denn im Stück ergreifen die Nationalsozialisten im Hintergrund schleichend die Macht. Schauspieldirektor Christoph Mehler selbst bringt Cabaret auf die Bühne und mein Kollege Sven Rech hat es sich schon angeschaut.
0: Dieses Stück ist ein Ereignis. Sie ist ein Ereignis. Luisa von Spieß ist Sally Bowles, die überdrehte Nachtclubsängerin aus dem KitKat Club. Und sie ist es mit Haut und Haar.
2: Ich bin dann durchaus, muss ich sagen, recht intensiv in der Arbeit. Also für mich gibt es jetzt auch schon seit einer Weile nicht mehr viel anderes als das tatsächlich.
0: Die Musik zur intensiven Arbeit kommt live aus dem Orchestergraben. Christoph Iacono und seine Band grooven durch den wildfröhlichen Stilmix des Musicals. Cabaret spielt in den 1930er Jahren in Berlin. Es wird exzessiv und fantastisch getanzt. Und das nicht nur vom Profiballett. Der Schauspieler Raimund Widra steppt fast so elegant wie Fred Astaire. Das Stück lässt sich viel Zeit, den frivolen Charme des Nachtclubs auszuerzählen. Viele der Nummern sind längst eigenständige Hits geworden. Hier kommen sie erneut zu einer mitreißenden Bühnenshow zusammen. Theater im Theater. Außerhalb der Glamour-Welt freuen sich Herr Schulz und Fräulein Schneider über kleine Glücksmomente. Während sich die Kabaretttruppe über die Lederhosenspießigkeit der Deutschen lustig macht. Noch. Inszeniert hat den Abend kein Musical-Spezialist, sondern der Schauspieldirektor des Staatstheaters persönlich.
3: Das ist tatsächlich ein bisschen eine andere Sportart, als ich sie sonst gewohnt bin. Und das finde ich ja auch, es ist ja auch im besten Sinne eine unfassbare Leistungsschau, die da passiert. Also es sind ja wirklich, das sind ja monatelang geübt, um so singen zu können, um so tanzen zu können, um so synchron zu sein oder um so eine Energie zu erzeugen. Und dass das jetzt alles so zusammenkommt, ist für mich einfach eine, Und also wirklich ein Theater total. Und das, glaube ich, wird den Zuschauern auch Spaß machen, weil alles auf einmal kriegt man, glaube ich, echt selten.
0: Trotz aller Stimm- und Körperakrobatik stehen im Mittelpunkt des Stücks aber ein paar große Liebesgeschichten. Sally Bowles verliebt sich in den Schriftsteller Cliff. Der Obsthändler Schulz liebt die Pensionswirtin Fräulein Schneider. Und deren Mieterin Fräulein Kost liebt das Vaterland und alle seine Söhne. Jeweils stundenweise.
4: Fräulein Schneider, das sind so einsame deutsche Jungs, ja? Und ich habe eine vaterländische Pflicht.
0: Der Conferencier des KitKat Clubs liebt die Kunst, das Leben und die Liebe.
5: Und Gentlemen, ist es ein Verbrechen, sich zu verlieben? Können wir jemals wirklich sagen, wohin uns unser Herz verschlägt? Warum kann die Welt nicht lieben und lieben lassen?
0: Mit der Liebe ist es vorbei, als der Hass zu regieren beginnt und die fröhliche Musik durch völkischen Kitsch ersetzt wird und sich zufällig in der realen Welt wieder ganz Ähnliches anbahnt. Eine Woche vor der Premiere gewann die AfD die Wahlen in Sachsen-Anhalt.
5: Er ist kein Deutscher.
6: Aber er ist hier geboren.
3: Wir haben von Anfang an immer gewusst, dass wir eine Woche nach dieser Wahl eine Premiere haben werden mit dem Stück. Und wir wussten alle, dass da was passieren wird. Aber als es dann passiert ist und wir uns am Montag dann wieder trafen, war das unglaublich dominant nochmal in dem Stück. Und hat vor allen Dingen jetzt in den Endproben einfach nochmal ein Bewusstsein für alle geschaffen. Und diese Texte, die uns sowieso schon beim Proben immer so wahnsinnig nah waren,

0: waren, also nah an unserer Gegenwart. Weiß ich nicht, haben auch die Spieler, glaube ich, jeder noch mal in sich, ist da so erschrocken.
1: Genau, das nimmt man natürlich mit, ne? Wir sind alle betroffen, überhaupt von der Spaltung in unserem Land und überhaupt in Europa und auf der Welt, kann man, glaube ich, sagen. Und was ich toll finde, ist, dass das in diesem Stück sehr eindeutig thematisiert ist und gleichzeitig wir auch in unserer Inszenierung jetzt keine tagespolitischen Plakate aufhängen.
2: Auch darum ist dieses Stück ein Ereignis. Unbedingt anschauen.

Ja, die nächste Vorstellung ist übrigens diesen Samstag und es gibt sogar noch Karten, also schlagen Sie schnell zu. Und last but not least ist wieder Zeit für unser kleines Gewinnspiel. Wir waren heute viel mit Ihnen im Saarland unterwegs, in St. Wendel zu Jazz oder in Völklingen zum Freistil-Festival. Und wir enden am Saarbrücker Schloss. Und zwar mit unserem Gewinn, diesem Saarbrücker Wimmelbild für alle Puzzle-Fans. Und unsere Frage dazu lautet, wo hat das Puzzle seinen Ursprung? Ist es A im Geografieunterricht, B im Kunstmuseum oder C im Saarland? Schicken Sie uns die Lösung per Mail oder per Post. Und das war's auch schon wieder heute von uns. Ich wünsche Ihnen jetzt noch einen gemütlichen Fernsehabend. Und wir sehen uns morgen wieder. Bis dahin alles Gute. Tschüss.

0: 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One,
1: two, three. Die Entdeckung beim internationalen Jazzfestival Fill In. Die Band Louisiana Avenue. 8 Musiker aus Schweden, die in Saarbrücker E-Werk eine farbenfrohe Party machen.

0: Der aktuelle Bericht, guten Abend, sind vom CISPA-Zentrum für Informationssicherheit sensible Daten nach China abgeflossen? Externe Prüfer kommen in ihrem Bericht zum Ergebnis, es ist nicht auszuschließen. Und sie konstatieren dem Institut Sicherheitsmängel. Startklar Deutsch soll die Sprachfähigkeit von Kindern früh testen und fördern. Wie läuft's? Und der Tourismus wird als Wirtschaftsfaktor im Saarland immer wichtiger. Sicherheitsmängel im Zentrum für Informationssicherheit. Der Prüfbericht für das CISPA-Helmholtz-Zentrum in Saarbrücken hat strukturelle Defizite festgestellt. Das hat Bundesforschungsministerin Bär bei der Vorstellung im zuständigen Bundestagsausschuss betont. Und dass dem Bericht zufolge ein Abfluss sicherheitsrelevanter Erkenntnisse auch nach China jederzeit möglich gewesen sei. Peter Sauer.
1: Knapp 3 Monate hat der Sonderermittler geprüft. Rausgekommen ist ein rund 400 Seiten langer CISPA-Prüfbericht. Er soll unter Verschluss gehalten und nicht veröffentlicht werden. Im zuständigen Bundestagsausschuss stellte Forschungsministerin Dorothee Beer erste Ergebnisse daraus vor.
2: Der Abfluss sicherheitsrelevanter Erkenntnisse kann weder bestätigt noch ausgeschlossen werden. Und zwar ausschließlich deshalb, weil die bei CISPA vorhandene Datenlage keine gesicherten Aussagen dazu zulässt. Die Erkenntnisse über die technischen Zugangsmöglichkeiten zum Forschungsnetzwerk des CISPA zeigen aber ganz deutlich, dass ein Abfluss sicherheitsrelevanter Erkenntnisse jederzeit möglich war. Bildlich gesprochen standen beim Forschungszentrum für Informationssicherheit Tür und Tor sperrangelweit offen.
1: Nach SR-Informationen gab es grundsätzlich unterschiedliche Auffassungen zwischen der CISPA-Geschäftsführung um den Gründungsdirektor Michael Backes und den Gesellschaftern Bund und Land. Das CISPA sei der Auffassung gewesen, man betreibe vor allem Grundlagenforschung, man forsche also für die Allgemeinheit und benötige deshalb keine besonders strengen Sicherheitsmechanismen. Bär kontert:
2: Auch bei der Grundlagenforschung müssen die Risiken in Bezug auf unerwünschten Wissens- und Technologieabfluss, auf bestehende Dual-Use-Potenziale, sicherheitsrelevante internationale Kooperationen und unzulässige Einflussnahme angemessen berücksichtigt werden. Das war ausweislich des Berichts nicht der Fall.
1: Dass eine Bundesforschungseinrichtung, die schwerpunktmäßig in dem Bereich sichere Verschlüsselungen forscht, keine strukturellen Sicherheitsmechanismen hat, wirft Fragen auf an Geschäftsleitung und Aufsichtsrat. Diese habe Backes mehrmals auf die Missstände aufmerksam gemacht. Auch nach dem Prüfbericht sei die Zukunft des CISPA aber gesichert.
2: Wir tragen jetzt mit dem Saarland gemeinsam die Verantwortung für eine gute und erfolgreiche Zukunft dieses Forschungszentrums. Daher ziehen wir nach Auswertung des Berichts auch noch weitere notwendige Konsequenzen.
1: Der CISPA-Aufsichtsratsvorsitzende Hutmacher wurde bereits abgesetzt. Wie es mit Backes weitergehen wird, ist aktuell noch unklar.
2: Zu guter Letzt möchte ich noch anmerken, dass sich der wissenschaftliche Geschäftsführer des CISPA, anders als von der Gesellschafterversammlung gefordert, von Anfang an einer uneingeschränkten Kooperation mit dem Sonderprüfer verweigert hat.
1: Backes Anwälte wollten sich auf SR-Anfrage nicht äußern. In der Vergangenheit hatten sie aber betont, Backes habe alle Fragen des Prüfers beantwortet.
0: Sicherheitslücken im Sicherheitszentrum, darüber müssen wir noch reden, und zwar mit Niklas Resch von unserer Wirtschaftsredaktion. Niklas, was bedeutet das jetzt alles, was wir da gerade im Beitrag kompakt gesehen und gehört haben, auch für Professor Backes?
3: Also wenn man sich anhört, was die Bundesforschungsministerin eben im Beitrag gesagt hat, dann fällt es einem schwer, sich vorzustellen, dass sich Backes als Gründungsdirektor des CISPA und damit gewisserweise auch der Vater der Forschungseinrichtung und das CISPA selbst, dass die irgendwie nochmal zusammenfinden. Backes hatte ja auch schon zuvor gerichtlich versucht, sich nochmal zurückzuklagen in seinen Job. Gab sogar schon einen Termin, der auf sein Bestreben dann aber wieder abgesetzt wurde. Und damals hieß es, es soll Gespräche geben zwischen beiden Seiten, möglicherweise, um sich außergerichtlich zu einigen. Ob es diese Gespräche mittlerweile gegeben hat oder ob es da, was da möglicherweise bei rauskam, da wollte sich heute keiner der Beteiligten zu äußern. Aber ich finde, es sieht eher nach einer Trennung aus.
0: Das CISPA ist erfolgreich, es expandiert im Grunde genommen seit seiner Gründung. In St. Ingbert werden gerade Millionen verbaut für eine Erweiterung. Was heißt das jetzt für den Forschungsstandort auch?
3: Also da hatte Dorothee Bär ja eben eher positive Nachrichten im Gepäck für das Saarland. Denn bei allen Mängeln, die der Sonderprüfer offenbar gefunden hat, hat sie ja gesagt, es soll weitergehen. Es hat auch in dem Ausschuss gesagt, dass wissenschaftliche Exzellenz sei im CISPA vorhanden. Und bei allem, was weltweit los sei, ist eben diese Forschung in IT-Sicherheit weltweit von sehr, sehr wichtiger Bedeutung nach nach wie vor. Also ein sehr, sehr klares Bekenntnis im Prinzip für den Standort. Also klingt so, als ob in St. Ingbert nicht umsonst an der Erweiterung gebaut wird. Aber eine kleine Einschränkung gibt es schon. Sie hat ja auch gesagt, es müssen schon noch gewisse Konsequenzen getroffen werden. Was das konkret bedeutet, um die Missstände zu beheben, das ist im Moment ein bisschen schwer zu sagen. Denn der Prüfbericht, der ist ja nicht öffentlich, aus Sicherheitsgründen, wie es heißt. Also was heißt es denn, wissenschaftlich so korrekt zu arbeiten, dass keine sensiblen Daten nach China abfließen können? Das ist im Moment noch so ein bisschen offen.
0: Stichwort Konsequenzen. Wir haben im Beitrag auch gehört, dass der Aufsichtsrat ja schon mehrfach Missstände moniert hat. Da fragt man sich doch, wieso da nicht früher und heftiger durchgegriffen wurde.
3: Das ist eine sehr berechtigte Frage, die wir heute auch ans Bundesforschungsministerium gestellt haben, haben aber leider keine Antwort erhalten. An der Spitze des Aufsichtsrats, der Chef ist vom Bund gesetzt, das ist der größte Gesellschafter. Der wurde ja heute abberufen, haben wir eben auch schon gerade im Beitrag gehört. Aber der hat das jetzt auch erst seit einem knappen Jahr gemacht. Vielleicht noch spannender für uns im Saarland. Von 2022 bis 2026 im Frühjahr, also jetzt gerade erst vor kurzem, war die stellvertretende Aufsichtsratsvorsitzende Anke Rehlinger, die SPD-Ministerpräsidentin. Seitdem macht es der Chef der Staatskanzlei, David Lindemann. Und aber auch die Staatskanzlei wollte sich heute nicht dazu äußern. Also ich finde, da ist schon noch Musik drin, findet auch die grünen Bundestagsabgeordnete Jeanne Dillschneider. Die hat nämlich heute gefordert, dass eben geprüft werden soll, wann wusste die Landesregierung von welchen Missständen konkret und warum hat sie nichts dafür oder nicht so mehr dafür getan, damit diese Missstände abgestellt werden.
0: Also da sind noch einige Fragen offen und die hoffen wir dann in der nächsten Zeit auch beantworten zu können. Für heute vielen Dank, Niklas Resch aus der Wirtschaftsredaktion.
3: Bitte schön. Dankeschön.
0: Immer mehr Kinder im Saarland, meine Damen und Herren, können bei ihrer Einschulung nicht genug Deutsch sprechen. Dagegen will das Bildungsministerium vorgehen und hat das Programm Startklar Deutsch auf den Weg gebracht. Das Ziel, die Sprachfähigkeiten von Kindern frühzeitig testen und bei Bedarf auch frühzeitig fördern. Bevor das Programm landesweit startet, testen es einige Schulen und Kitas. Wie es aktuell läuft, das haben sich Jennifer Klein und Felix Jakobs angeschaut.
4: Wo ist denn die Flasche?
5: Auf dem Tisch.
6: Hundwuschel fragt Elena nach Hinweisen. Mal muss sie ihm aus der Klemme helfen, mal einen Weg beschreiben. Mit der Wuschel-App werden ihre Deutschkenntnisse an der Kita in Saarlouis getestet. Betreut wird sie dabei von Sprachfachkraft Anna Anton. Sie bewertet den laufenden Modellversuch insgesamt positiv. Der Aufwand sei aber größer als gedacht.
7: Es gibt Einverständniserklärungen, die man für jedes Kind individuell quasi anlegen muss. Man muss das Ganze auch noch mal anlegen im Computer, bevor das Kind die Testung machen kann. Dann macht das Kind die Testung und im Anschluss muss man das Ganze auswerten. Da hat man Unterstützung per KI, muss es aber selbstständig natürlich auch noch mal kontrollieren. Und ganz zum Schluss haben wir noch ein Elterngespräch.
6: Insgesamt dauerten die Testungen bis zu 2 Stunden pro Kind. Kinder mit Förderbedarf bekommen Unterstützung von Annette Helfen. Sie kommt von der Schule, die mit der Kita zusammenarbeitet. Auch wenn die Kooperation insgesamt gut funktioniere, gäbe es bei der App Verbesserungsbedarf und bürokratische Hürden.
8: Es war so, dass die Ergebnisse der Wuschel-Testung den Eltern mitgegeben wurde und das wurde dann später, sollte das an die Schule weitergereicht werden. Und ja, von 13 getesteten Kindern kamen dann 4 an der Schule zurück. Und theoretisch dürfte ich nur diese 4 Kinder dann fördern. Das ist ja schade.
6: Aus Gewerkschaftssicht ist es auch schwierig, Kinder ohne Kita-Platz zu erreichen und die Testungen unter fairen Bedingungen durchzuführen. Zudem sei die Personalsituation an vielen Kitas angespannt.
9: Wenn das Personal ohnehin schon knapp ist und man eben diese zusätzlichen Stunden, die es da eigentlich dafür gäbe, eben gar nicht erst besetzt bekommt, dann wird es natürlich eng und es dürfen halt die originären Aufgaben dürfen halt nicht liegen bleiben.
6: Das Bildungsministerium teilte mit, dass die Kritikpunkte bekannt seien. Zusammen mit den beteiligten Stellen arbeite man daran, die Testungen und ihre Rahmenbedingungen zu verbessern.
10: Wir haben die Zusammenarbeit mit der Universität des Saarlandes und der HTW, wo natürlich diese Rückmeldungen auch einfließen. Rückmeldung technischer Natur an der App beispielsweise, da brauchen wir die Kooperationspartner, die die App zur Verfügung stellen und die natürlich auch weiterentwickeln werden. Das wird auch dann je nach Veränderungsbedarfen natürlich mal mehr Zeit in Anspruch nehmen, mal etwas weniger. Aber wichtig ist, wir nehmen das auf, wir lassen das einfließen.
6: Auch auf Bundesebene werden verpflichtende Sprachtests für Kinder vorangetrieben. Für die landesweite Ausweitung von Startklar Deutsch im nächsten Jahr hofft das Ministerium auf Gelder aus Berlin.
0: Sonnig, nicht zu heiß, das sind ja gerade Top-Bedingungen für Ausflüge, zum Beispiel rauf aufs Polygon oder für Wanderungen in der schönen saarländischen Natur. Möglichkeiten gibt es jedenfalls zuhauf. Und das wissen nicht nur wir Saarländerinnen und Saarländer zu schätzen, sondern es kommen auch immer mehr Touristen. Heute wurde der alljährliche Tourismusbarometer vorgestellt und da gab es viel Lob für das Saarland. Lars Ohlinger.
11: An die Saarschleife, zum Baumwipfelpfad und zum Abenteuerspielplatz kommen immer mehr Besucher. 2 Millionen waren es schon seit der Eröffnung vor 10 Jahren. Und die Betreiber rechnen trotz Sommerhitze mit noch mehr Menschen und wollen deswegen investieren.
12: Hier ist natürlich Natur und Aktivität das Hauptschlagargument. Radfahren, Wandern ist ein ganz großes Thema. Wir sind auch dran, jetzt noch mal vielleicht ein neues Hotel hier an den Ort bringen zu können. Ein Erlebnishotel vielleicht. Ich glaube, wir brauchen noch mal etwas Neues, Innovatives, damit das Ganze auch noch mal mit den Zahlen, mit den Wachstumsraten standhalten kann.
11: Im vergangenen Jahr ist der Tourismus im gesamten Saarland gewachsen. Es waren mehr als 3 Millionen Übernachtungen. Im Vergleich der Bundesländer das Land mit dem stärksten Zuwachs. Außerdem in Deutschland Platz 1 bei der Gästezufriedenheit. Der Tourismusumsatz ist im Saarland auf 1,67 Milliarden Euro angewachsen. Vor allem der Handel habe davon profitiert.
13: Die Bekanntheit und auch das, was ich mit dem Saarland als Reiseland verbinde, ist sicherlich noch ausbaufähig. Da aber jetzt erntet man eben auch das, was man in den letzten Jahren gesät hat, nämlich diesen Weg in diese Richtung zu gehen, diese Angebote zu kommunizieren und dieses breite Paket an Natur, Erholung, Kulinarik und gleichzeitig auch attraktiv zu sein für Geschäftsreisende. Das ist, glaube ich, das Geheimnis.
11: Beim Tourismustag im Klöff Atrium wurden die Ergebnisse vorgestellt. Rund 300 Gäste vom Fach sind für das alljährliche Tourismusbarometer nach Orscholz gekommen. Auch der saarländische Wirtschaftsminister ist sehr zufrieden, denn die Steuereinnahmen sind gestiegen. Es gäbe aber auch sehr positive Auswirkungen auf das Saarland als Industrieland.
14: Mit dem Tourismus schlägt man mehrere Fliegen mit einer Klappe. Wir steigern die Lebensqualität, wir sind attraktiv für Fachkräfte, die wir in Zukunft brauchen. Und bei der Diversifizierung, so wie wir sie im Moment treiben, werden wir darauf angewiesen sein, dass dieses Land sich großen Zuspruchs von Menschen erfreut, die auf der einen Seite die Arbeitsplatzangebote nachsuchen, auf der anderen Seite aber sich dort aufhalten wollen.
11: Zu verzeichnen war das Wachstum übrigens in allen Landkreisen. Saarlouis war besonders beliebt. Und im Regionalverband Saarbrücken gab es das 5. Jahr in Folge einen neuen Touristenrekord. Der Trend setzt sich auch in diesem Jahr fort.
0: Die Wald- und Vegetationsbrände vom Sommer mit zum Teil großen Schäden haben wir immer noch vor Augen. Die Ursachen für die zunehmende Brandgefahr, die sind vielfältig. Natürlich gehören auch Trockenheit und Hitze dazu. Die Frage ist, wie Waldbrände besser bekämpft oder im Idealfall sogar verhindert werden können. Daran arbeiten in Otterberg bei Kaiserslautern Forst- und Feuerwehrleute gerade gemeinsam. Unter anderem darum geht's gleich im aktuellen Bericht. Zuerst aber ist Eva Miefes an der Reihe mit dem Nachrichtenüberblick.
15: Guten Abend. Im Saarland sollen in den nächsten Monaten insgesamt 15 neue Stellen für Richter und Staatsanwälte entstehen. 5 davon werden sofort geschaffen. Das hat das Justizministerium mitgeteilt. Mit der Aufstockung wird eine Vereinbarung von Bund und Ländern umgesetzt. Der Saarländische Richterbund erklärte, mit den neuen Stellen werde der Justizdienst spürbar entlastet.
16: Die Landesregierung erleichtert es, Beamtinnen und Beamten künftig sich freiwillig gesetzlich zu versichern. Ab 1. Januar 2028 zahlt das Land eine pauschale Beihilfe. Das ist ein monatlicher Zuschuss zur Krankenversicherung. Bisher sind freiwillig gesetzlich versicherte Beamte finanziell benachteiligt, weil sie ihre Beiträge komplett selbst zahlen müssen. Zudem senkt die Landesregierung ab dem kommenden Jahr die sogenannte Kostendämpfungspauschale für Beamtinnen und Beamte sowie Richterinnen und Richter. Für alle Besoldungsgruppen bis einschließlich A11 entfällt sie komplett. Dabei handelt es sich um eine jährliche, nach Besoldungsgruppen gestaffelte Eigenbeteiligung, beispielsweise für Medikamente oder Krankenhausaufenthalte. Der Deutsche Beamtenbund im Saarland begrüßt die Pläne. Sie seien ein wichtiger Beitrag zu einem attraktiven öffentlichen Dienst.
15: Bei einem Unfall in Saarbrücken ist am Morgen eine 91-jährige Fußgängerin schwer verletzt worden. Nach Angaben der Polizei wurde die Frau von einem Auto erfasst, als sie eine Kreuzung überquerte. Der Fahrer wollte dort verbotenerweise nach links abbiegen. Er fuhr anschließend weiter, ohne sich um die Verletzte zu kümmern. Die Sperrung der L170 zwischen Wallerfangen und Dillingen dauert länger als geplant. Die Straße ist seit dem Pfingsthochwasser vor 2 Jahren voll gesperrt. Eigentlich sollte ein erster Abschnitt Ende Oktober öffnen. Der Fund eines alten Bunkers bei der Verlegung einer Wasserstoffleitung verzögerte jedoch die Arbeiten. Die oberste Straßenverkehrsbehörde rechnet nun frühestens im November mit einer Teilöffnung.
17: Das Weltkulturerbe Völklinger Hütte will rechtlich gegen die Generation Deutschland Saar vorgehen. Die Jugendorganisation der AfD habe illegal auf dem Gelände der Hütte ein Werbevideo gedreht, das unter anderem auf Instagram veröffentlicht wurde. Die Generation Deutschland teilt mit, die Aufnahmen seien vom Kassenpersonal gestattet worden.
18: Wenn Sie gefragt haben, was die Frage ist tatsächlich, dann haben Sie falsch gefragt, denn natürlich private Nutzung, wenn Sie sagen, ja, wir wollen hier ein paar Fotos machen, das kann man bei uns jederzeit. Man kann privat Fotos von Instagram posten, das fördern wir sogar, da freuen wir uns. Aber wenn jemand sozusagen einen Clip dreht für parteipolitische Zwecke, und das ist ganz klar durch das Logo am Ende signalisiert, dann muss das genehmigt werden von uns.
17: Beil sieht eine parteipolitische Instrumentalisierung und will eine Unterlassungserklärung erreichen. Die Generation Deutschland fühlt sich im Recht.
19: Da hätte die Hütte vielleicht im Kassenpersonal vorher Bescheid sagen sollen, wie sie auf sowas reagieren, weil wie gesagt, wir haben gefragt und sie haben ja gesagt. Wir haben nichts schriftlich bekommen, das ist so, aber mündlich haben wir uns einfach mal drauf verlassen. Vielleicht sollte die Hütte da besser ihr Kassenpersonal informieren.
17: Auch andere Parteien seien schon in der Hütte zu Gast gewesen, so Jung. Das Weltkulturerbe entgegnet, im Rahmen von Vermietungen von Veranstaltungsräumen stimme das zwar, einen Werbedreh für eine Partei würde man aber in jedem Fall ablehnen.
15: Das Saarland fördert Start-ups aus Hochschulen mit rund 3,2 Millionen Euro. Das hat das Wirtschaftsministerium mitgeteilt. Das Geld fließt in ein Projekt der Saar-Uni und der HTW. Es soll Studierende und Forschende von der ersten Geschäftsidee bis zum Markteintritt begleiten. Finanziert wird das Projekt aus Landes- und EU-Mitteln. Der Bund stellt für die Sanierung von 3 Freibädern im Saarland rund 4,9 Millionen Euro bereit. Das hat der Haushaltsausschuss des Bundestages beschlossen. Der Großteil geht an das Solarbad in Kirkelimbach. Auch das Naturfreibad in Primstal und das Freibad in Wallerfangen bekommen Geld. Die Fördermittel gehören zur sogenannten Sportmilliarde des Bundes, die Kommunen beantragen können. Und hier die Zahlen vom Mittwochslotto. 3, 14, 19, 24, 39, 41, Superzahl ist die 3. Beim Spiel 77 haben wir die 6, 3, 8, 1, 0, 8, 3 und im Spiel Super 6 die 6, 8, 0, 9, 8, 0. Alle Angaben sind wie immer ohne Gewähr. Um 9:45 bringen wir Sie in der Spätausgabe gerne noch mal auf den neuesten Stand. Und hier übernimmt wieder Joachim.
0: Dankeschön, Eva. Statistisch lässt es sich nicht unbedingt belegen. Aber subjektiv fühlen sich viele Bürgerinnen und Bürger in Neunkirchen nicht sicher. Die Stadt trägt dem Rechnung und will das Sicherheitsgefühl der Menschen verbessern, indem sie in der Innenstadt ein Sicherheitszentrum einrichten wird. Dort sollen verschiedene Behörden zusammenarbeiten. Seit dem frühen Abend steht auch fest, wo es hinkommen soll. Herbert Mangold berichtet.
17: Insgesamt 10 Standorte für das Zentrum der Sicherheit hat die Verwaltung in den vergangenen Monaten in Neunkirchen geprüft. In die engere Auswahl kamen nach der Analyse die Hauptpost und der ehemalige Kaufhof. Der Empfehlung für den Kaufhof folgte der Rat einstimmig. Der Standort des neuen Sicherheitszentrums am Stummplatz erfüllt aus Sicht der Verwaltungsspitze mehrere Kriterien.
20: Städtebauliche Einbindung, Verfügbarkeit des Gebäudes, Größe des Grundstückes und sind nach einer dezidierten und ordentlichen Prüfung dann dazu gelangt, dass wir 2 Grundstücke in die engere Wahl oder in die eigentliche Auswahl genommen haben. Die anderen 8 sind aus verschiedenen Gründen ausgeschlossen worden. Und von diesen beiden hat eben der ehemalige Kaufhof die meisten Punkte in unserer Bewertung bekommen und auch die Zustimmung des Stadtrats.
17: Wie das neue Sicherheitszentrum in Zukunft aussehen soll, ist noch unklar. Mit der eindeutigen Entscheidung des Stadtrates ist es aber nun möglich, in die konkrete Planung zu gehen. Dabei werden auch die Behörden mit einbezogen, die in das neue Gebäude ziehen werden.
20: Dazu zählt ein fairer Wettbewerb über die Gestaltung. Dazu zählt aber auch, dass die jetzt dort anzusiedelnden Behörden, die ja jetzt den Standort kennen, ihre genauen Planungen machen können, wie das Gebäude am besten so gestaltet wird, dass es ihren Bedürfnissen entspricht. Da gibt es schon Vorüberlegungen, aber die müssen jetzt natürlich konkretisiert werden. Und das wird die Aufgabe der nächsten Wochen und Monate sein.
17: Örtliche Polizeiinspektion, Ordnungsamt und die Kreispolizeibehörde sollen künftig an einem zentralen Ort sein. Für eine bessere Zusammenarbeit der Behörden und mehr Bürgernähe.
0: Das ist ja gerade ein wunderschöner Herbstanfang, die Fortsetzung des Hochsommers bei etwas niedrigeren Temperaturen sozusagen. Ist ja grundsätzlich auch schön, hätten nicht Hitze und Dürre dieses Sommers ihre Spuren hinterlassen. Vor allem die Waldbrände bleiben in Erinnerung. Was sind die Ursachen für die zunehmende Brandgefahr und wie können Feuer im Wald noch besser bekämpft werden? In Otterberg bei Kaiserslautern wollen das Forst- und Feuerwehrleute gemeinsam in einem Modellprojekt herausfinden. Mehr von Herbert Mangold.
17: Feuer an einer Autobahnböschung in der Nähe von Kaiserslautern. Das sind Originalaufnahmen der Otterberger Freiwilligen Feuerwehr. Dass es immer wieder zu Waldbränden komme, liege an mehreren Faktoren, so die Försterin Lydia Burkhardt von den Landesforsten Rheinland-Pfalz. Dazu gehörten die Trockenheit und die langen Hitzeperioden im Sommer.
2: Und das hat unsere Waldbrandgefahr konstant nach oben getrieben. Und auch die Waldbrände, die dann in der Zeit entstanden sind, sind in ihrer Ausdehnung flächenmäßig größer geworden. Auf einem Niveau, dass wir 2 Brände hatten mit über 30 Hektar, das ist für Rheinland-Pfalz in dem Kontext auf jeden Fall neu.
17: Ein weiterer Faktor für die Waldbrände ist die Beschaffenheit des Waldes, also welche Baumarten konkret in einem Gebiet wachsen.
2: Also wir würden jetzt weniger unterscheiden in Monokulturen oder Nicht-Monokulturen, sondern es geht uns vielmehr um die Frage Nadelholzdominierte Wälder oder Laubholzdominierte Wälder. Und natürlich die Mischung dazwischen. Und da sind laubholzdominierte Wälder weniger anfällig dafür, dass sich ein Waldbrand größer ausbreiten kann.
17: Aufgrund der erhöhten Waldbrandgefahr haben zu Beginn des Jahres die Landesforster Rheinland-Pfalz mit der Branddirektion Frankfurt am Main und der Hochschule für Forstwirtschaft Rottenburg ein Pilotprojekt ins Leben gerufen. In der Modellregion Otterberg soll damit die Zusammenarbeit und der Wissenstransfer zwischen Forst und Feuerwehr gefördert werden.
21: Zum Beispiel, welche Größe hat ein Feuerwehrfahrzeug und wie sollten die Hauptwege aussehen, dass ein Feuerwehrfahrzeug den Wald überhaupt befahren kann? Natürlich kann die Feuerwehr vom Forst viel lernen. Da geht es um den unterschiedlichen Bewuchs, die unterschiedlichen Baumarten, welche Gefahren gehen davon aus und welche Abbrandgeschwindigkeiten haben wir.
17: Das Pilotprojekt hat auch das Ziel, neue Taktiken und Methoden zu entwickeln. Das gilt besonders für unzugängliche Waldgebiete oder Freiflächen, wo der Zugang zu Wasser erschwert ist.
21: Wasser ist nicht immer das Allheilmittel und es gibt Bereiche, wo man sagen kann, man lässt ein Feuer auch einfach mal brennen, weil die Gefahr für die Einsatzkräfte zu groß ist oder die Ressourcen, die gebunden sind, sind einfach zu viele. Und da macht es manchmal Sinn, wenn man sagt, okay, wir lassen das Feuer auslaufen bis an einen gewissen Punkt, wo kein Brandmaterial mehr da ist. Das Ganze natürlich entsprechend gesichert.
17: Wo Wasser fehlt, helfen auch einfache Mittel. Mit einer Metallpatsche lässt sich ein Feuer direkt am Boden bekämpfen. Trotz größerer Waldbrandgefahr sei die Lage im Augenblick noch gut beherrschbar.
2: Wir sind im Moment bei knapp 100 Hektar Waldbrandfläche. Aber das ist immer noch im Vergleich, im Verhältnis, wenn man das mit der Fläche, die jetzt dieses Jahr in Frankreich gebrannt hat, oder auch in Belgien, im Hunfen, ist es noch vergleichsweise gering.
17: Doch angesichts einer Waldfläche von 850.000 Hektar in Rheinland-Pfalz sei es wichtig, schnell zu reagieren. Das verbessere die Chancen, dass das Feuer sich nicht so stark ausbreiten könne.
0: Jetzt wird's lustig. Das ist das deutsch-französische Festival der Bühnenkunst für die jungen Zuschauer. Im Le Carreau in Forbach wurde heute das Programm der diesjährigen Lustig-Ausgabe vorgestellt. Im November werden Kompanien aus Deutschland und Frankreich bei uns in der Grenzregion zu Gast sein. Bettina Rau.
17: Lustig startet am 3. November mit Liebe. D'Amour ist eine getanzte Radiosendung, inszeniert von Thomas Lebrun im Le Carreau. Auf Radio Love geht es einmal quer durch ein Jahrhundert Liebeslieder, vom französischen Chanson über den Broadway bis zu aktuellen Liedern. Schillernd und verspielt gibt sich die Choreografie. Vier Tänzer werden zu den Liebesliedern tanzen. Nach und nach sprechen sie auch. Sie erzählen von ihrer ersten Verliebtheit, ihrem ersten Liebeskummer, ihrer ersten großen Liebe. Sie öffnen sich in einem sehr schönen, bewegenden, intimen Spektakel. Das Festival lädt diesmal zum Mitmachen ein. Die Zuschauer sollen zu Akteuren werden. Wie bei Das ist keine Übung vom Kollektiv Pourquoi pas, das in der Saarbrücker Marienschule spielen wird.
1: In dieser Produktion, die in einer Turnhalle stattfindet, versammeln sich also Menschen in einem Raum und plötzlich erscheinen ganz merkwürdige Gestalten mit Helmen und mit Kissen gepolstert und proklamieren, dass wir alle wachsam sein müssen und aufmerksam sein müssen, aufpassen müssen und laden aber im Fortgang der Produktion eigentlich das Publikum dazu ein, immer mutiger zu werden, den Raum zu erobern, sich im Raum zu bewegen.
17: Fürs junge Lustigpublikum vermutlich unbekannt die Audiokassette, mit deren Magnetbändern die Tänzer aus dem Nord-Pas-de-Calais spielen. Zu sehen im Theater Überzwerg in deutscher und französischer Sprache.
1: Das Stück Magnétique, das beschäftigt sich mit diesem rätselhaften Retro-Objekt der Audiokassette, die Kinder von heute wirklich gar nicht mehr verstehen. Die können damit gar nichts anfangen. Aber eigentlich ist es ein spannendes Medium. Einerseits wirklich als haptisches, als Objekt, mit dem man Bandsalat herstellen kann und aus diesem Bandsalat kreative Dinge machen kann. Andererseits natürlich auch mit seinen ganz spezifischen Regeln wie Vorspulen, Rückspulen, Pause.
3: Sucre, sucre, sucre.
17: Auch diesmal richten sich wieder Stücke wie Pistache mit lustigen Geschichten und bunten Bildern an die ganz kleinen Zuschauer ab 2. Neben Schulaufführungen gibt es auch Termine für Erwachsene und Kinder an zahlreichen Orten auf französischer und deutscher Seite der Grenze. Der Eintritt kostet 10 Euro, für Kinder 5.
0: Wir bleiben in der Szene und gehen ans Theater Überzwerg. Dort feiert das Stück Drachenreiter Premiere. Ein Bestseller von Cornelia Funke, ein Fantasy-Roman für Kinder ab 10. Erfolgreich verfilmt und jetzt im Theater aufgeführt. Eine doppelte Premiere, denn Drachenreiter ist auch die erste Kooperation der neuen Puppensparte des Staatstheaters mit dem Kinder- und Jugendtheater Überzwerg. Steffi Schlutter war zusammen mit 5 Klässlern der Ganztagsgemeinschaftsschule Neunkirchen in der Hauptprobe.
22: Ein echter Drache?
23: Drachenreiter erzählt die Geschichte von Ben, der den Silberdrachen Lung und das Koboldmädchen Schwefelfell auf einer abenteuerlichen Reise begleitet.
22: Aber wer ist dieser Goldene?
23: Unter großer Gefahr suchen die drei den Saum des Himmels, das Gebirge, aus dem die Drachen ursprünglich stammen und von dem eigentlich niemand weiß, wo es liegt. Cornelia Funkes Fantasy-Roman von 1997 wurde für diese Inszenierung adaptiert für eine Mischung aus Schauspiel und Puppenspiel. Denn mit dem Stück wird die neue Puppentheatersparte Flux am Staatstheater eröffnet. Die Zeit für die Proben war wie immer auf 6 Wochen begrenzt. Für alle Beteiligten aus beiden Häusern eine herausfordernde Zeit.
24: Also ich bin jetzt hier vom Ensemble, ihr seid als Gast hier. Wir haben ganz neue Dinge entdeckt, ganz neue Spielarten.
25: Ganz viele Absprachen, Organisationen. Da haben wir viel Zeit mit verbracht, mehr als sonst wahrscheinlich. Ne?
26: War ein harter Weg, es war manchmal schwer, es war manchmal herzzerbrechend, weil ich dachte, was mache ich nur? Aber es macht sehr viel Spaß.
23: Mit einer dunklen Bühne und viel Lichtspiel kommt diese Drachenreiter-Inszenierung sehr spannend daher. Untermalt von toller Musik und einem ganz einfachen und flexiblen Bühnenbild. Dazu wechseln die Darstellenden oft ihre Rollen und spielen mal ganz leise, mal sehr laut. Natürlich geht es in dieser Geschichte um Gut und Böse und die vielen Schattierungen dazwischen. Aber es geht auch um Freundschaft, Gemeinsamkeit, Verlässlichkeit. Die helfen, viele Hindernisse zu überwinden.
27: Wir haben ja diese schöne Szene am Ende, wo dann irgendwie alle plötzlich zusammenstehen und sagen, ah ja, jetzt haben wir irgendwie ganz viel erlebt. Wir haben irgendwie eine ganz große Aufgabe hinter uns gebracht, aber das hat uns halt auch zusammengeführt. Und letztendlich dafür einzustehen, für diesen Freundschaftsgedanken und auch für einen fantasievollen Gedanken, das war uns am wichtigsten zu erzählen.
23: Um diese Botschaft in 75 Minuten rüberzubringen, mussten sich die Theatermacher von vielen Figuren und Szenen aus dem Roman verabschieden. Dennoch wurde bei der Stoffsuche für die erste Kooperation zwischen Flux und Überzwerg schnell deutlich, dass die Wahl auf Funkes Drachenreiter fallen würde.
27: Es wäre doch toll, wenn jetzt zum ersten Mal Puppe im Staatstheater eine Rolle spielt, dass wir dann auch etwas erzählen, wo es viele verschiedene Wesen gibt, wo eine große Reise unternommen wird, wo man einfach viel zeigen kann, was auch dieses Theatergenre kann.
4: Ich fand das ganze Stück richtig cool, weil die das auch gut gemacht haben mit den ganzen Puppen und so.
5: Es war auch abwechslungsreich,
6: aber es war auch sehr spannend zwischendurch.
5: Mir hat der Drache am meisten gefallen, weil er auch schön war.
7: Mir hat dieser Kobold gut gefallen.
5: Ja, das hat mir einfach alles sehr gut gefallen, weil das so cool war.
23: Drachenreiter im Überzwerg verspricht einen sehr gelungenen Theaterbesuch für Groß und Klein ab 10 Jahren.
0: Gestern haben wir den Sommer verabschiedet, heute begrüßen wir den Herbst. Und der macht gerade so weiter, wie der Sommer aufgehört hat. Warm, sonnig, trocken. Pauline Deichelmann und ihr Kamerateam sind heute durchs Land gefahren und sind mit frühherbst-spätsommerlichen Stimmungen und Impressionen zurückgekommen.
8: Die Tage werden kürzer, die Temperaturen langsam kühler. Seit heute steht der Kalender auf Herbst. Der Sommer neigt sich langsam dem Ende zu. Nach den heißen Tagen freuen sich viele auf den Herbst, wie hier auf dem Wochenmarkt in St. Ingbert.
9: Jede Jahreszeit hat seinen Reiz. Man kann auch ein bisschen in der Sonne spazieren gehen, ein paar Stunden. Ja, das passt. Morgens kalt und abends kalt und zwischendrin noch etwas warm.
10: Wenn es so Wetter ist wie jetzt, es ist nicht so heiß, es ist sonnig, man kann auch was unternehmen, wandern.
8: Bei Marktstandbesitzer Markus Schulte verändert sich jetzt langsam das Angebot. Manche Sorten gehen, andere rücken nach.
12: Kürbis kommt langsam, also beziehungsweise kommt richtig gut, weil er natürlich eben für Kürbissuppe und so weiter und verschiedene Kürbisgerichte, also Backofengerichte, auch Kochgerichte verwendet werden kann. Wenn etwas noch nicht da ist, fragen Sie danach und wenn es da ist, interessiert es Sie nicht mehr. Also wie man das erklären kann, das kann ich Ihnen nicht sagen.
8: Ein paar Kilometer weiter in Wahlen stellt sich auf Dieter Jeckels Weide langsam alles auf die neue Jahreszeit ein. Denn der Herbst bringt für seine Schafe einige Veränderungen mit sich.
28: Jetzt kommt ja auch die Brunftzeit und dann ändert sich ja schon alles ein bisschen. Ne? So langsam jetzt lassen die Leute, die Schäfer, die Böcke dazu, die im Frühjahr Lämmer haben wollen.
8: Auch wenn es in den nächsten Monaten kälter und nasser wird, die Schafe bleiben den ganzen Winter draußen. Dafür sind sie bestens gerüstet.
28: In der Wolle ist ja das Lanolin, das Wollfett, das dichtet ja auch ab. Das hält die Hitze, den Tieren die Hitze im Körper und lässt kein Wasser durch. Deshalb macht denen ja auch im Winter die Kälte oder der Regen nichts aus.
8: Und hier scheint der Herbst noch nicht ganz angekommen zu sein. Am Losheimer Stausee fühlt sich der Herbstanfang für manche noch richtig nach Sommer an. Also nochmal raus aufs Wasser und die Sonne genießen.
29: Seit Mai haben wir Sommer und jetzt soll der Winter kommen? Nee. Wenn der Winter denn da ist, dann ist es leider vorbei und dann dauert es wieder gefühlt ein halbes Jahr, bis es wieder Sommer ist.
8: Ganz so weit ist es aber noch nicht. Bis dahin bleibt noch genug Zeit, die schönen Seiten der neuen Jahreszeit zu genießen und vielleicht auch noch den ein oder anderen sonnigen Tag mitzunehmen.
0: Sport ist ein Ganzjahresartikel, also auch heute am ersten Herbsttag mit Leonie Holz.
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15: Hallo zusammen. Zum zweiten Mal schon hat die Lebenshilfe im Landkreis Saarlouis einen sogenannten Inklusionslauf organisiert. Auf drei verschiedenen Strecken durch den Stadtgarten. Auf einem, zwei oder fünf Kilometern konnten Menschen mit und ohne Beeinträchtigung miteinander Sport treiben. Die Resonanz war erfreulich groß und mein Kollege Georg Gitzinger ist mit einem der Läufer so ein bisschen mitgerannt.
31: Die AWO Herzrockerband macht Musik zur Eröffnung. Mittendrin im Publikum Luis Tabales aus Saarwellingen. Er startete für das Saarland bei den nationalen Spielen der Special Olympics, gewann über 100 Meter Silber und wurde im Speerwerfen Vierter. Jetzt also der Inklusionslauf in Saarlouis.
32: Der 2-Kilometer-Lauf ist hier.
31: Freust du dich?
32: Und wie freue ich mich hier? Klar, ich bin ganz aufgeregt, bin nervös.
31: Bevor es richtig losgeht für Luis, heißt es erst einmal aufwärmen. Seine Ziele für diesen Tag formuliert er so.
32: Durchkämpfen bis zum Ziel, hier sitzen, mit allen Mitteln Köpfen, um das hier zu erreichen hier.
31: Dann darf er endlich los mit seinem Freund Jannis und begleitet von den Handballern der HG Saloy. Die Veranstalter der Lebenshilfe im Kreis Saloy freuten sich über die große Teilnehmerzahl. Kurz vor der 1-Kilometer-Marke ist Luis noch gut dabei. Dann geht es am Saaltarm vorbei langsam wieder zurück Richtung Ziel. Jannis ist ein bisschen schneller als Luis unterwegs. Dem fallen allerdings die letzten 400 Meter dann doch richtig schwer. Kleine Gehpause gemeinsam mit Papa Pedro, dann aber wieder Vollgas. Schneller als der Reporter hinterherkommt. Und dann ist es geschafft, das Ziel erreicht und die wohlverdiente Medaille um den Hals.
1: Unterwegs warst du aber mal sehr schnell.
32: Naja, ich wollte alle zeigen, was immer steckt. Hat von mir so ganz gereist bis zum Ziel.
1: Und nächstes Jahr treffen wir uns hier wieder?
32: Ich glaub schon, ja. Das glaub schon.
31: Ein Erinnerungsfoto zum Schluss. Der Inklusionslauf in Saloy geht 2027 dann in seine dritte Auflage. Ein sehr interessantes Projekt zur Nachahmung empfohlen.
15: Die Basketballerinnen der Saloy Royals sind heute in Bestbesetzung zum Qualifikationshinspiel im Eurocup nach Genf gereist. Der sportliche Leiter der Royals, Hermann Paar, sagte dem SR, das Team sei bis auf ein paar kleinere Blessuren verletzungsfrei. Man strebe in der Schweiz ein möglichst gutes Resultat an. Am 1. Oktober gibt es dann das Rückspiel in der Saloyer Stadtgartenhalle. Und mehr zu den Royals gibt es dann auch morgen hier im aktuellen Bericht. Bis dahin war es das vom Sport und Joachim übernimmt wieder.
0: Dankeschön, Leonie. Und wenn Sie vielleicht noch ein bisschen Zeit haben, ich möchte Ihnen noch jemanden vorstellen, aber wahrscheinlich kennen Sie ihn schon, kommt bei mich, Florian Pussinger, Reporter.

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1: Ja, und hier nochmal hallo zu einem kurzen Wetterupdate mit dem Blick durch eine Blumenwiese in Saarlouis. Das ist nicht die Blumenwiese, die ich Ihnen eigentlich zeigen wollte, dann sehen wir die vielleicht nachher noch. Hier auf jeden Fall das Polygon im Hintergrund. Danke an Tanja Diedrich aus Heusweiler. Der Tag heute startete noch ein wenig neblig, später dann wieder mit viel Sonnenschein. Es blieb den ganzen Tag sonnig. Hier und da ein paar dünne Wolken, die mit dabei waren. Die Höchstwerte lagen heute bei 19 bis 23 Grad. Wir schauen einmal auf die Europakarte. Ein Tiefausläufer mit Zentrum über der Ostsee morgen lenkt Wolkenfelder ins Saarland, aber bringt keinen Regen mit sich. Zum Wochenende hin merken wir dann hier wieder ein neues Hoch, was sich vom Atlantik nach Mitteleuropa schiebt. Jetzt in der kommenden Nacht ist es im Saarland lange Zeit leicht bewölkt oder klar, bevor dann in der zweiten Nachthälfte einige kompaktere Wolken aufziehen. Die bringen aber auch keinen Regen mit sich, wie schon gesagt. Es bleibt trocken bei 7 Grad in Neunkirchen und maximal 11 Grad haben wir dann in Perl, Blieskastel oder am Bostalsee. Und auch morgen wird es wieder herbstlich, sonnig bei uns. Ein Wechsel aus Sonne und Wolken steht an, bei 18 Grad dann am Bostalsee. Und in vielen Landesteilen haben wir dann 22 Grad, wie zum Beispiel in Saarlouis. Die weiteren Aussichten, ein wenig Nebel ist erst noch am Freitag dabei, dann auch wieder viel Sonnenschein bei trockenen 20 bis 24 Grad. Ab Samstag, wir sehen es auf der Karte, wird es noch mal deutlich wärmer bei bis zu 27 Grad. Die hohen Temperaturen halten dann auch am Sonntag und Montag an. Es bleibt auch da spätsommerlich trocken bei bis zu 27 Grad tatsächlich. Ja, und zum Schluss dann jetzt aber der Blick durch die Blumenwiese. Vielen lieben Dank an Jörg Volz aus Elm. Ich wünsche Ihnen hier noch einen schönen Abend im SR-Fernsehen. Machen Sie es gut und bis bald.
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2: Hier ist das erste deutsche Fernsehen mit der Tagesschau. Heute im Studio Jens Riewer.
3: Guten Abend, ich begrüße Sie zur Tagesschau. Die Opfer sind wehrlos, willenlos, oft auch bewusstlos. Fälle von Vergewaltigungen unter dem Einfluss von K.O.-Tropfen sorgen in der Öffentlichkeit immer wieder für Entsetzen. Bundesjustizministerin Hubig will solche Taten härter bestrafen. Künftig sollen mindestens 5 statt bisher 3 Jahre Haft verhängt werden. Der Gesetzentwurf wurde heute im Bundestag beraten. Opferverbände sehen in den Plänen ein richtiges Zeichen, betonen aber auch, es bleibe weiter schwer, K.O.-Tropfen nachzuweisen.
4: Nina Fuchs ist sich sicher. Sie wurde vor 13 Jahren vergewaltigt. Klare Erinnerungen fehlen, weil sie zuvor vermeintlich mit K.O.-Tropfen betäubt wurde. Darauf testet die Polizei nicht, stellt aber Spermaspuren fest. So findet sie später einen mutmaßlichen Täter, doch das Verfahren wird eingestellt.
5: Die Begründung der Staatsanwältin für die Einstellung waren tatsächlich meine Erinnerungslücken. Und das hat mich damals ja sehr wütend gemacht.
4: Die Bundesregierung möchte Täter nun härter bestrafen. Mindestens 5 statt 3 Jahre Gefängnis, wenn sie bei Sexualstraftaten oder Raub K.O.-Tropfen einsetzen. Die Polizei erfasst solche Fälle bisher nicht explizit. Sie findet die Strafrechtsverschärfung richtig.
6: Zugleich erhöhen wir für Opfer natürlich die Botschaft, wer euch das antut, der muss mit einer ganz anderen Mindestfreiheitsstrafe rechnen. Das ist ein guter Impuls für Opfer.
4: K.O.-Tropfen können im Urin nur etwa 12 Stunden nachgewiesen werden, sagt Opferanwalt Jochen Link. Häufig komme es deshalb gar nicht zu Strafverfahren. Link begrüßt höhere Strafen, fordert aber bessere Prävention.
7: Wir bräuchten eigentlich idealerweise auch feste Abläufe, wenn es Verdachtsfälle auf K.O.-Tropfen gibt, bei den Clubs, bei den Betreibern. Das ist natürlich eine riesige Aufgabe, aber sie wäre wichtig, um Fälle zu verhindern.
4: Mit einem eigenen Verein kämpft Nina Fuchs seit Jahren für mehr Aufmerksamkeit für die Gefahr von K.O.-Tropfen. Dabei helfe auch das neue Gesetz. Vielmehr aber wünscht sich die 43-Jährige schnelle und unkomplizierte Testmöglichkeiten für Betroffene.

0: Bundesregierung will härter gegen Sozialbetrüger vorgehen und hat dazu einen Aktionsplan beschlossen. Er zielt vor allem auf kriminelle Banden ab, die Zuwanderer aus EU-Staaten mit Scheinbeschäftigungen nach Deutschland holen und Leistungen wie Kindergeld kassieren. Im Kampf dagegen soll es Änderungen im Melderecht und einen besseren Austausch zwischen den Behörden geben. Kanzler Merz schrieb auf der Plattform X, mit dem Plan würden Ausbeutung und Missbrauch bekämpft.
1: Anfang März im Ruhrgebiet. Die Polizei kontrolliert verwahrloste Wohnungen, vermietet zu überhöhten Preisen. Was die Behörden dort gefunden haben, ist kein Einzelfall, berichten die Kommunen.
2: Wir reden hier über ein Modell, das ist ehrlicherweise ein ausgeklügeltes System, eine perfide Ausnutzung von einer Situation, die zur Ausbeutung von Menschen führt und die eben auch zum Missbrauch von Sozialleistungen führt.
1: Kriminelle Banden holen Menschen meist aus Rumänien und Bulgarien nach Deutschland und bringen sie in Scheinbeschäftigungen mit niedrigem Lohn, um vom Jobcenter Aufstockung zu kassieren. Auch die überhöhte Miete holen sie sich vom Staat.
3: Bei Kontrollen, die durchgeführt worden sind von den Ländern, konnte man solche Immobilien identifizieren, die ausschließlich mit Sozialbetrügern besetzt waren.
1: Helfen soll dagegen nun Änderungen im Bau- und Melderecht, eine Höchstmiete pro Quadratmeter sowie ein umfassender Datenaustausch sämtlicher Behörden und eine KI-Analyse der Daten. Sozialverbände befürchten, dass Menschen wegen ihrer Herkunft unter Generalverdacht gestellt werden könnten.
4: Wir sehen hier eine Gefahr, dass am Ende vor allen Dingen die Opfer von organisierten Sozialleistungsmissbrauch noch mal eins obendrauf kriegen.
1: Einige Punkte des Aktionsplans hat die Bundesregierung schon auf den Weg gebracht. Bis Ende des Jahres soll alles umgesetzt sein.
0: Neben der Region Köln, Rhein-Ruhr und München wollte auch Berlin die Olympischen und Paralympischen Spiele ausrichten. Heute die Wende. Nach Informationen des RBB will die Stadt ihre Bewerbung zurückziehen. Nur wenige Tage vor der Entscheidung des Olympischen Sportbundes. Der will am Samstag bekannt geben, mit welcher Region sich Deutschland für die Spiele 2036, 40 oder 44 bewirbt. Sebastian Schöbel in Berlin, was sind die Gründe dafür, dass die Olympia-Bewerbung zurückgezogen wurde?
5: Offiziell hat der Senat dazu noch nichts gesagt. Das soll morgen im Rahmen einer Pressekonferenz passieren. Aber man hat schon einen Vorgeschmack bekommen. Der Olympia-Beauftragte von Berlin, KW Nieromand, hat in Interviews bereits angedeutet, dass die Schuld, zumindest laut Senat, bei der Wahlsiegerin der Linkspartei gilt. Berlin hat am vergangenen Wochenende am Sonntag gewählt. Und die Linkspartei hat diese Olympia-Bewerbung immer abgelehnt und hat nun die Wahl gewonnen. Und der Senat wird argumentieren, dass in Berlin einfach der politische Rückhalt für diese Olympia-Bewerbung nicht mehr vorhanden sei und deswegen seine Bewerbung zurückzieht.
0: Ist denn die Kritik berechtigt, dass die Linkspartei mit ihrer Haltung verantwortlich sei für das Aus der Bewerbung?
5: Das kann man so nicht sagen, denn die Linkspartei und auch die Grünen haben diese Bewerbung schon vor Jahren eigentlich abgelehnt. Das war auch immer klar während des Wahlkampfes. Ich glaube, was sehr viel ausschlaggebender ist, ist jetzt, dass der DOSB selbst die Bewerbung von Berlin offenbar nicht besonders überzeugend gefunden hat. Drei Bewerber sind noch im Feld und Berlins Bewerbung schnitt bei der internen Evaluation beim DOSB als Dritter ab, also als schlechteste Bewerbung. Und genau das wird jetzt auch von den Olympiagegnern herangezogen, als Argument zu sagen, das ist der Grund, warum wir diese Bewerbung zurückziehen sollten, auch weil es immer wieder Zweifel an der Finanzierbarkeit gab. Der Senat wird es freilich versuchen, anders darzustellen. Aber der Grund, warum diese Bewerbung am Ende gescheitert ist, ist auch, weil der Senat es nie geschafft hat, die Berliner Bevölkerung davon zu überzeugen.
0: Danke für diese Einordnungen, Sebastian Schöbel. Die OECD hat ihre diesjährige Wachstumsprognose für die Wirtschaft angehoben, weltweit, für Europa und auch für Deutschland. Hier rechnet die Organisation mit einem Plus von 1,1%. Das sind 0,4 Punkte mehr als noch im Juni angenommen. Positiv wirkten sich gestiegene Exporte technischer Produkte aus, die für den KI-Ausbau gebraucht werden. Auch staatliche Investitionen und Reformen zeigten Wirkung, so die OECD. Die IG Metall hat ihre Tarifforderungen für die rund 3,7 Millionen Beschäftigten der Metall- und Elektroindustrie beschlossen. Sie fordert 5% mehr Lohn und Garantien für Jobs und Standorte in kriselnden Branchen. Außerdem will die Gewerkschaft erreichen, dass Beschäftigte in Betrieben, die wirtschaftlich gut laufen, am Gewinn beteiligt werden. Der neue Tarifvertrag soll nach den Vorstellungen der IG Metall eine Laufzeit von 12 Monaten haben. Die Verhandlungen beginnen ab dem 7. Oktober. Die Kriege in der Ukraine und im Iran haben auch heute die Generaldebatte der Vereinten Nationen in New York bestimmt. Nach den massiven Drohungen von US-Präsident Trump Richtung Teheran hatte heute Irans Präsident Pezeshkian das Wort. Er warf den Vereinigten Staaten Terrorismus vor. Sein Land habe sich nur gegen die USA verteidigt.
6: Befreit Iran, skandieren sie vor den Vereinten Nationen. Draußen Proteste, drinnen die mit Spannung erwartete Rede des iranischen Präsidenten. Der gibt sich unversöhnlich trotz oder vielleicht auch wegen der gestrigen Drohung von US-Präsident Trump, Iran zu vernichten. Die, die uns als Terroristen bezeichnen, bilden selbst Terroristen aus und schützen sie. Wir haben uns nur selbst verteidigt. Wir sind keine Terroristen, unsere unschuldigen Menschen sind Opfer von feigen Attacken. Bereits gestern hatten Vertreter der USA und Iran 3 Stunden lang verhandelt, ohne Ergebnis. Auch die Gespräche von US-Präsident Trump mit Vertretern der Golfstaaten brachten keine Bewegung in den Konflikt. Die UN-Vollversammlung, das bedeutet auch hunderte Gespräche, ein Marathon der Diplomatie. Beim Treffen mit dem ukrainischen Präsidenten Selenskyj betont Trump, der sinnlose Angriffskrieg gegen die Ukraine müsse vor dem Winter enden. Es wird einen Deal geben. Wir können noch nicht sagen, wie er aussieht, aber wir reden viel drüber, auch mit Präsident Putin. Selenskyj dankt Trump für die Unterstützung und stellt Bedingungen. Wenn Russland will, dass wir ihre Dieselvorräte und Raffinerien nicht mehr angreifen, wir sind bereit dazu. Wenn Russland unsere Strom- und Heizkraftwerke und unsere Wasserversorgung nicht mehr angreift, greifen wir deren nicht mehr an. Die Kameraleute richten gerade ihr Bild ein, da werden sie rausgebeten. Die Stimmung zwischen US-Außenminister Rubio und seinem russischen Amtskollegen Lavrov angespannt. Im Anschluss heißt es von amerikanischer Seite, man befürchte, dass sich der russische Angriffskrieg auf andere Länder ausweiten könnte.
0: Der frühere US-Filmproduzent Harvey Weinstein ist in New York zu 15 Jahren Haft verurteilt worden. Es geht um ein Sexualverbrechen aus dem Jahr 2006. In dem neu aufgerollten Prozess war er bereits im Juni vergangenen Jahres schuldig gesprochen worden, wegen sexueller Übergriffe auf eine Produktionsassistentin. Weinstein verbüßt derzeit bereits eine Haftstrafe von 16 Jahren aus einem anderen Strafverfahren. Zum Sport. Viele Fußballfans blicken gespannt auf morgen. Nach der Aufbruchstimmung wartet der Praxistest. Die Fußballnationalmannschaft startet unter dem neuen Bundestrainer Jürgen Klopp in die Nations League. Und gleich zum Auftakt wartet ein echter Klassiker. In Amsterdam spielt die DFB-Elf gegen die Niederlande.
7: 87 Tage nach dem WM-Aus will Jürgen Klopp Fußball-Deutschland endlich mal wieder eine Freude machen. Zum Auftakt der Nations League trifft die DFB-Auswahl auf die Niederlande und das in der Johan Cruyff Arena in Amsterdam, die 55.000 Zuschauern Platz bietet. Es ist die erste von 4 Partien der deutschen Mannschaft binnen 11 Tagen.
8: Den Eindruck, den mir die Jungs gemacht haben, war auf jeden Fall der, dass alle sich erstens über die Einladung gefreut haben und sich alle auf den Weg einlassen wollen.
7: Beste Laune beim Abschlusstraining. Glückwünsche und Applaus für ein Geburtstagskind aus dem Team hinter dem Team. Klopp spaziert später zur improvisierten Medienrunde, um über seine persönliche Vorbereitung zu berichten.
9: Ich wusste gar nicht, dass ich die Nationalhymne drauf habe. Also komplett. Das war mir neu. Also habe sie selten gesungen zu Hause, wenn ich in Länderspiel geguckt habe, um her zu sein.
7: Nach nur 2 Trainingseinheiten in Herzogenaurach setzt der neue Bundestrainer auf Erfahrung. Marc-André Ter Stegen steht im Tor, Kapitän bleibt Joshua Kimmich. Nico Schlotterbeck und Kai Havertz zählen ebenso zum Stamm wie Jonathan Tah und Jamal Musiala. Allen ist die Vorfreude anzusehen.
9: Bei einem positiven Vibes, die ganz bestimmt vor allem bei uns jetzt hier da sind, wissen wir auch alle, dass wir Ergebnisse liefern müssen. Wir würden es gerne lange machen. Um es lange zu machen, müssen wir sowas gut machen.
7: Klopps 5 Vorgänger haben übrigens jeweils ihr erstes Spiel gewonnen. Dass auch beim Gegner mit Xavi ein neuer Coach auf der Bank sitzt, sieht Klopp als Vorteil.
9: Ich kenne mehr Spieler persönlich von Holland als Xavi.
7: Bei aller Lockerheit wartet eine knifflige Aufgabe auf Klopp und Co.
0: Ich habe inzwischen Gesellschaft bekommen hier im Studio. Christine Weinmeister ist bei mir. Sie ist taube Gebärdensprachdolmetscherin. Hallo, Frau Weinmeister. Anlass für Ihren Besuch ist der heutige Tag der Gebärdensprache. Für viele Taube und Schwerhörige ist der Alltag immer noch voller Hürden, auch beim Medienkonsum. Zwar sind viele Videos untertitelt, doch um Inhalt

0: Inhalte gut zu verstehen, ist die Übersetzung in Gebärdensprache deutlich wichtiger. Die 20-Uhr-Tagesschau wird seit langem in dieser Form übersetzt. Wir haben uns angeschaut, wie ein Dolmetscher arbeitet.
1: Hier ist das erste deutsche Fernsehen mit der Tagesschau. In Gebärdensprache. Marcel Zamoyski ist einer der Dolmetscher, die die 20-Uhr-Ausgabe der Tagesschau bei Phoenix jeden Tag live dolmetschen.
2: Ich bin mit der Gebärdensprache aufgewachsen. Meine Eltern sind gehörlos und die Gebärdensprache ist meine Muttersprache. Und das habe ich dann irgendwann zu meinem Beruf gemacht.
1: Seit mehr als 2 Jahren dolmetscht er die Tagesschau. Eine Herausforderung, die Fachbegriffe und immer wieder neue Namen von Orten und Personen. Eine Art Duden für die Gebärdensprache gibt es nicht, aber verschiedene Nachschlagewerke, etwa für Ländernamen. Das war's dann aber auch fast schon mit der Sendungsvorbereitung. Die genauen Texte von Sprechern und Beiträgen kennt er nicht vorab.
2: Ich weiß die groben Themen und das war's. Ansonsten dolmetsche ich nach Gehör.
3: Gemunkelt wird also viel in Berlin. Den offenen Angriff wagt zumindest bislang niemand.
1: Die vielleicht schwierigste Stelle kommt erst noch am Ende der Sendung.
2: Das Wetter ist auf jeden Fall auch schwer zu dolmetschen, weil das Wetter sehr schnell ist.
4: Am Donnerstag neben sonnendichte Wolken örtlich Regenschauer. Am Freitag häufig Sonne im Nordosten, mehr Wolken und hier und da Schauer.
1: Auch das meistert Marcel Zamoyski. Er kann jetzt durchatmen. Bis zu seinem nächsten Einsatz für die Tagesschau.
0: Und wir schauen jetzt auch aufs Wetter. Die Vorhersage für morgen, Donnerstag, den 24. September.
4: Ein Tief zieht von Dänemark in den östlichen Alpenraum und sorgt dafür, dass in der Nacht Regen und Schauer aus dem Nordwesten über den Norden weiter in den Osten ziehen. Einzelne Gewitter sind möglich. Von der Nordsee folgen Schauer. Am Tag vor allem zwischen Ostsee und Erzgebirge sowie im östlichen und südlichen Bayern Schauer. Richtung Westen ist es trocken, dort am häufigsten Sonnenschein. In der Nacht 14 bis 4 Grad, am Tag 10 bis 14 Grad in den östlichen Mittelgebirgen, am wärmsten wird es in Südbaden. Am Freitag im Norden und Nordosten mehr Wolken als Sonne und einzelne Schauer, sonst nach Nebel häufig Sonne. Am Samstag im Norden mal Sonne mal Wolken, sonst wieder viel Sonne, nachdem sich der Nebel aufgelöst hat. Am Sonntag wird es bei Sonnenschein ungewöhnlich warm.
5: Die Kartoffel. Für viele nur eine Sättigungsbeilage, doch in ihr steckt so manche Überraschung.
6: Der große Vorteil ist, dass sie im Grunde das gesamte Aminosäurebild abbildet, um daraus im menschlichen Körper Proteine aufbauen zu können.
5: Warum die Knolle gesünder ist als ihr Ruf und was wir dafür bei der Zubereitung beachten müssen? Jetzt bei Doc Fischer. Bevor die Kartoffel auf unserem Teller landet, steckt sie in der Erde. Rund 3 bis 4 Monate braucht sie, bis sie erntereif ist.
7: Wir haben heute hier eine super leckere Mehligkochende Agria. Die ist perfekt für Klöße, für Kartoffelpuffer, alles in dieser Art. Die zerfällt beim Kochen, ist super lecker.
5: Die Agria. Nur eine von vielen Sorten, die Andrea Klein rund um Ebersheim bei Mainz anbaut. Sie liebt Kartoffeln. Doch dieses Jahr steht es schlecht um ihre Ernte. Hitze und Trockenheit setzen den Pflanzen zu.
7: Die hört auf zu arbeiten. Die setzt 3, 5 Kartoffeln an, dann als neue Kartoffeln. Und kann natürlich auch mehr. Also auch 20 Knollen wären gut, aber in diesem Jahr haben wir die leider nicht. Schade.
5: Die Inhaltsstoffe bleiben trotz Hitze konstant. Aber was steckt eigentlich drin? Eine Kartoffel besteht zu rund 75% aus Wasser. Gekocht bringt sie pro 100 Gramm gerade einmal etwa 70 Kilokalorien auf den Teller, viel weniger als Reis oder Nudeln. Außerdem rund 17 Gramm Kohlenhydrate und gut 2 Gramm Ballaststoffe. Und auch bei den Mikronährstoffen kann das Nachtschattengewächs punkten. Sie liefert unter anderem Vitamin C sowie die Vitamine B1 und B2 und steckt zudem voller Mineralstoffe. Besonders reich ist sie an Kalium, rund 440 Milligramm. Doch trotz der Vitamine und Mineralstoffe hat die Kartoffel nicht den besten Ruf. So soll sie etwa den Blutzucker schnell in die Höhe treiben. Das liegt an der Stärke, sagt Ernährungsexpertin Katja Lotz.
6: Wenn die Stärke aufgequollen ist in der Kartoffel, bewirkt es, dass sie zunächst bei einer frisch gekochten Kartoffel sehr gut angreifbar ist durch das Enzym Alpha-Amylase. Das heißt, eine frisch gekochte Kartoffel kann sehr gut abgebaut werden von dem Enzym und damit erhöht sich der Blutzuckerspiegel relativ schnell.
5: Kartoffelstärke besteht aus zwei verschiedenen Stärkearten, zu etwa 80% aus Amylopektin und 20% aus Amylose. Amylose ist eine lange, weitgehend gerade Kette, für Verdauungsenzyme schwerer zugänglich. Amylopektin dagegen ist stark verzweigt und bietet den Enzymen viele Angriffspunkte. Es wird schneller zu Glucose abgebaut. Kurz gesagt, viel Amylopektin gleich schnellerer Blutzuckeranstieg. Doch der Blutzuckeranstieg lässt sich beeinflussen, und zwar durch die Zubereitung. Denn beim Abkühlen verändert sich ein Teil der Stärke zu sogenannter resistenter Stärke.
6: Und diese resistente Stärke bewirkt, dass das Stärkemolekül im Dünndarm nicht mehr so gut angegriffen werden kann durch die Alpha-Amylase, sodass weniger Glukosemoleküle abgelöst werden. Damit haben wir den Effekt, es ist weniger Glukose abgebaut. Damit wird der Blutzuckerspiegel sich langsamer erhöhen oder auch nicht so hoch erhöhen.
5: Resistente Stärke ist ein Ballaststoff. Sie wandert, nachdem sie im Dünndarm nur teilweise verdaut wurde, in den Dickdarm. Dort dient sie als Nahrung für bestimmte Darmbakterien, fördert zudem die Bildung von Butyrat.
6: Und diese Butyrate haben eine sehr positive Wirkung auf die Dickdarmschleimhaut, eine entzündungshemmende Wirkung und haben eine Wirkung auch auf die Darmzelle an sich, weil die Darmzelle damit eine gute Ernährungsgrundlage hat.
5: Heißt also, abgekühlte Kartoffeln lassen den Blutzucker langsamer ansteigen und können auch unserem Darm gut tun. Und womöglich hilft sie nicht nur unserem Darm. Forschende haben untersucht, ob sie auch bei Fettleber helfen kann. Dazu wurden rund 200 Menschen mit nicht-alkoholischer Fettleber untersucht. 4 Monate lang bekam die eine Hälfte täglich 40 Gramm resistente Stärke, die andere ein Placebo. Das Ergebnis? Der Fettgehalt in der Leber ging bei der Gruppe mit resistenter Stärke deutlich stärker zurück als in der Kontrollgruppe. Aber kalt, etwa im Kartoffelsalat, ist nicht die einzige Option bei Kartoffeln. Da hat jeder seine eigenen Favoriten.
8: Mit Gewürzen und Öl geschnitten im Backofen.
9: Ich bin normalerweise Typ Salzkartoffel. Aber gestern hatten wir eine lange Autofahrt, da mussten es ja mal Pommes sein.
10: Sonst geht nichts über die Kartoffelpuffer von Oma. Das ist der absolute Renner.
11: Kartoffelbrei, geröstet, gekocht, gebraten. Ich liebe Kartoffeln.
5: Die Kartoffel lässt sich vielseitig zubereiten. Wer möglichst viel von den gesunden Inhaltsstoffen erhalten möchte, sollte zur Pellkartoffel greifen.
6: Weil wir an der Schale der Kartoffel relativ viel Ballaststoffe haben und Mineralstoffe. Die Vitamine sind auf die gesamte Kartoffel verteilt. Aber durch diese Pellkartoffel können wir verhindern, dass beim Kochvorgang die Mineralstoffe vor allen Dingen ausgelöst werden.
5: Kombinieren wir Kartoffeln zum Beispiel mit Quark, in dem noch zusätzlich Eiweiß und Fett enthalten sind, wird es besonders gesund.
6: Diese Kombination wird dann wesentlich langsamer auch durch Enzyme angegriffen und damit steigt der Blutzuckerspiegel wesentlich langsamer an.
5: Wer bei Kartoffeln nur an Kohlenhydrate denkt, tut ihr Unrecht. Die Knolle kann auch mit Eiweiß punkten, 2 Gramm auf 100 Gramm. Klingt wenig?
6: Aber wir haben den hohen Vorteil, dass diese Kartoffel das gesamte Aminosäurespektrum abbildet, was der menschliche Körper im Grunde benötigt. Das heißt, er hat auch die sogenannten limitierten Aminosäuren.
5: Auf dem Hof von Andrea Klein wird nun die Ernte eingelagert. Dunkel und kühl halten sich die Kartoffeln bis ins Frühjahr. Doch bei falscher Lagerung, warnt die Landwirtin, kann die Kartoffel grün werden. Und dann sollte sie nicht mehr verzehrt werden. Es hat sich Solanin gebildet.
7: Sobald die ins Licht kommt, wird die grün. Und dann wird die eben auch giftig. Dann bitte nicht mehr essen. Das ist ein ganz großes Appell. Die Kartoffel bildet dieses Solanin aus. Und das ist dieser Giftstoff im Grunde. Und der erzeugt diese Bauchschmerzen. Und das macht die eigentlich, um Fressfeinde auch in der Natur abzuwehren.
5: Mit der richtigen Lagerung kann das verhindert werden. Am besten natürlich im kalten Keller. Alternativ?
7: Im Kühlschrank lagert die Kartoffel grundsätzlich schon mal ganz gut. Da am besten nicht ins Gemüsefach, das ist ein bisschen zu kalt. Dann wird die süßlich, eher weiter oben dann im Fach und dann möglichst schnell.

0: aufessen.
1: Die Kartoffel ist weit mehr als eine Beilage. Kalorienarm, reich an Kalium und Vitamin C und mit hochwertigem Eiweiß. Und wie schnell sie den Blutzucker steigen lässt, haben wir mit Zubereitung und Kombination selbst in der Hand. Die Kartoffel, kein Dickmacher, sondern ein gesunder Sattmacher.
2: Kalium und Vitamin C aus der Knolle haben eine Eigenheit. Beide Stoffe sind wasserlöslich und wandern beim Kochen zum Teil ins Wasser. Garen Sie Kartoffeln deshalb lieber als Pellkartoffeln. Noch besser ist Dämpfen, da bleibt am meisten drin. Und damit herzlich willkommen zu Doc Fischer. Ein falscher Schritt beim Sport, eine Drehung im Knie, ein unglücklicher Sturz und schon ist das Kreuzband gerissen. Fast immer heißt es dann, das muss operiert werden. Aber muss es das wirklich? Zwei Betroffene, ein junger Sportler und eine Frau Anfang 50, haben darauf sehr unterschiedliche Antworten gefunden.
3: Lars Hagedorn ist fit, begeisterter Fußballer. In der Freizeit spielt der 24-Jährige im Verein. Außerdem gerne Volleyball, Tennis, Golf, alles, was mit Bällen zu tun hat. Doch dann passiert es beim Fußball. Ein Riss am Kreuzband, im linken Knie.
4: Beim Ausfallschritt dann gemerkt, dass im Knie geknackt hat. Man hat es auch knallen hören. Und dann, ja, hingefallen natürlich, irgendwie das Knie gehalten. Schon irgendwie gewusst, dass natürlich irgendwas da sein wird. Vielleicht noch gehofft, dass es irgendwie eine kleinere Verletzung dann ist.
3: Er kann nicht mehr richtig laufen. Das Knie tut einfach zu sehr weh. Und er ahnt, das ist eine schwerere Verletzung. Die Bestätigung kommt in der Klinik.
4: Und da wurde mir dann einfach nur schnell gesagt, ja, das ist gerissen. Hat er kurz drauf geguckt, gar nicht groß erklärt und einfach gesagt, nächste Woche gehst du ins Krankenhaus und lässt dich da operieren. Und das war natürlich dann erstmal kein schönes Gefühl, weil erstmal eine OP natürlich irgendwie ein großes Ding ist und dann auch ohne groß tiefgründige Erklärung, man sich dann natürlich fragt, ist das jetzt nötig?
3: Auch Nicole Rogge hat es erwischt. Vor einigen Monaten, im Februar bei Glatteis, rutscht sie plötzlich aus und stürzt. Die Diagnose? Ebenfalls Kreuzbandriss. Dazu noch ein Innenbandriss und eine Meniskusverletzung.
5: Als ich die Info gekriegt habe, dass alles kaputt ist, habe ich gedacht, ich komme gar nicht mehr nach Hause, sondern werde direkt weiter ins Krankenhaus gebracht. Und es muss sicherlich operiert werden.
3: Die Orthopäden und Unfallchirurgen der Schönklinik sehen jeden Tag Kreuzbandrisse. Eine der häufigsten Verletzungen im Knie. Meist passiert es beim Sport. Bei schnellen Sportarten mit Gegnerkontakt, in abrupten Bewegungen wie Abstoppen oder Drehungen im Knie. Und viel zu oft wird sofort zu einer Operation geraten.
6: Die frühere Auffassung, dass ein vorderes Kreuzband grundsätzlich immer operativ behandelt werden musste, ist heute eigentlich nicht mehr tragbar. Wir haben viel mehr Erfahrung, wir haben viel mehr Wissen über das Verständnis der Funktion und dass durchaus viele Patienten von einer nicht operativen Therapie eines verletzten Kreuzbandes sehr wohl profitieren können.
7: Es muss nicht sofort eine Entscheidung getroffen werden. Ein Kreuzband kann auch nach 2, 3 Monaten operiert werden und eine Operation darf auch nicht innerhalb eines bestimmten Zeitpunkts, wenn es besonders gereizt ist, durchgeführt werden, weil sonst die Gefahr einer schmerzhaften Kniegelenksteife erhöht ist.
3: Im Knie gibt es 2 Kreuzbänder. Es sind kräftige, tragende Bänder. Das vordere Kreuzband zieht vom Schienbein von unten vorne nach oben hinten an den Oberschenkelknochen. Und mit dieser Zugkraft dient es dazu, das Bein bei Bewegungen zu stabilisieren, sowie Ober- und Unterschenkel zueinander in der Spur zu halten. Wenn es reißt, meist das vordere, dann ist das Knie instabil, raus aus der Spur. Die Folgen? Das Schienbein rutscht nach vorne, Gelenkknorpel und Meniskus werden angegriffen, können schneller verschleißen. Arthrose entsteht.
6: Die Entscheidung zur Operation ist auch davon abhängig, welche Art von Belastung erwarte ich von meinem Knie. Die jungen Menschen, die Fußball spielen, brauchen eher ein sehr stabiles Knie, um die hohe Belastung während des Sportes auch stabil ausführen zu können. Der ältere Mensch, der ruhigere Sportarten betreibt, da ist der Anspruch in der Belastung nicht ganz so hoch. Es sind eher Patienten, die man durchaus ohne Operation zufriedenstellen kann.
3: So war es bei Nicole Rogge. Nachdem sie im MRT war, sehen die Ärzte auf dem Bild neben dem Kreuzbandriss zwar auch den Meniskusschaden und die Innenbandverletzung, doch als Professor Oliver Dirk sie körperlich untersucht, stellt er fest, das ist gar kein Totalschaden, wie von ihr angenommen. Das Knie funktioniert besser, als die MRT-Bilder vermuten ließen.
6: Wir erleben oft, dass die Patienten unglaublich verängstigt nach der MRT-Diagnose über ihr Knie sind. Die körperliche Untersuchung bei der Patientin ergab für mich aber, dass einige dieser Begleitschäden in Wirklichkeit in Summe gar keine Rolle für sie spielen würden und gar keinen Zwang zur Operation darstellen würde.
5: Eine Kreuzband-OP ist ja auch nicht in 2 Minuten gemacht. Insofern habe ich gesagt, wenn es irgendwie anders geht, dann möchte ich es gerne versuchen. Man muss die Chance nutzen und vor allem bin ich jetzt dadurch auch wieder zum Sport gekommen.
3: Die 52-Jährige beginnt konsequent mit Physiotherapie. Jeden zweiten Tag 45 Minuten am Gerät. Und will schauen, ob das funktioniert. Eine OP bleibt als Option bestehen. Das Ziel ist, möglichst viel Muskulatur aufzubauen.
0: Für das gesunde Knie brauchen wir Kraft, wir brauchen starke Muskeln, wir brauchen ein gutes Muskelzusammenspiel, wir brauchen Koordination, wir brauchen auch eine gewisse Ausdauer. All das ist nötig, um letztendlich das Knie in einer guten Beinachse, in einer guten Führung zu lassen, dass es am Ende stabil in der Funktion ist.
3: Im Knie kann das Kreuzband wieder ohne OP festwachsen oder zusammenwachsen oder frei im Gelenk verbleiben. Umso wichtiger ist die stabile Muskulatur rund um das Knie.
0: Das Vertrauen ins Knie, das braucht es, damit die Patientin auch ihren Aktivitäten nachgeht. Wenn sie das Vertrauen nicht hat, dann würde sie in ein Vermeidungsverhalten gehen und dann werden die Muskeln eben nur schwächer.
3: Nicole Rogge spürt, dass ihr Knie immer stärker wird. Sie ist motiviert und freut sich, wieder fitter zu sein. Ein bisschen wie früher, als sie Ski gefahren ist und Trampolin gesprungen.
5: Ich merke halt Fortschritte auch beim Treppensteigen, dass ich mich eben nicht mehr anfassen muss. Und ich merke einfach Fortschritte in der Kraft, dass ich einfach die Geräte eben auch schon stärker einstelle. Die OP, die rückt immer weiter in den Hintergrund.
3: Zurück zu Lars Hagedorn. Der Fußballer hat sich Rat bei verschiedenen Ärzten geholt. Bei genauerem Untersuchen wird klar, sein Knie muss tatsächlich operiert werden.
6: Er ist ein klassischer Fall. Er ist sehr jung, er liebt seinen Sport. Dem das Angebot zu machen, sein Sportniveau zu reduzieren, wird ihn nicht glücklich machen. In seinem Leben gehört Sport elementar dazu. Da braucht er für die richtige Performance seines Knie die maximale Stabilität. Und die können wir in der Regel nur mit einer Operation gewährleisten.
3: Bei einer solchen OP wird das alte, kaputte Kreuzband nicht wieder zusammengenäht, sondern durch ein neues ersetzt. Gewonnen aus einer körpereigenen Sehne des Oberschenkels. Die Chirurgen befestigen das neue Kreuzband im Knochen zwischen Oberschenkel und Schienbein und spannen es auf. Werden Schrauben benutzt, wachsen diese in den Knochen ein.
4: Am Ende des Tages wollte ich, dass es wieder funktioniert wie vorher und dass ich eben einfach wieder befreit einfach Fußball spielen kann.
3: Nach der OP ist das ein langer Weg. 6 Monate Physio- und Krafttraining. Er muss die Muskeln rund um sein Knie stärken. Auch er hat gelernt, dass das extrem wichtig ist, um es bei Belastung stabil halten zu können.
4: Und kurz nach der OP kannst du das Bein kaum bewegen und dann merkst du, jetzt langsam läuft das ja wieder fast von alleine. Konnte das super aufbauen und heute bin ich sehr zuversichtlich, dass ich den Sprung zum Spielen wieder schaffe.
3: Im Moment kickt er nur mit halber Kraft. Lars Hagedorn freut sich schon, dass er in etwa 3 Monaten wieder mit vollem Einsatz spielen kann.
2: Und falls doch operiert werden muss, es lohnt sich schon vorher mit dem Training anzufangen. Erste Auswertungen deuten darauf hin, dass Patienten, die vor der Operation gezielt Muskeln aufbauen, danach kräftiger sind und schneller in ihren Sport zurückfinden. Die Wartezeit bis zum Eingriff lässt sich also gut nutzen.
3: Der Bauch wird immer runder. Und das scheinbar ohne Grund. Dahinter steckt oft der sogenannte Hormonbauch. Warum das der Gesundheit schaden kann und wie er sich wieder abbauen lässt. Jetzt im Fokus.
2: Man isst wie immer, bewegt sich wie immer und trotzdem wird der Bauch immer runder. Viele Frauen kennen das ab Mitte 40 und denken, sie hätten sich gehen lassen. Dabei steckt oft was ganz anderes dahinter, nämlich die Wechseljahre. Sie verschieben, wo der Körper sein Fett ablegt und das hat Folgen weit über die Figur hinaus.
8: Das ist Manuela Knössel. Sie ist 49 Jahre alt, 1,68 Meter groß und wiegt 75 Kilo. Sie wirkt schlank, doch seit 1-2 Jahren wird ihr Bauch immer dicker.
9: Ich habe nichts großartig an meinem Essensstil verändert. Und deswegen wundert es mich umso mehr, dass das Gewicht trotzdem steigt. Auch Sport mache ich in einer gewissen Regelmäßigkeit, wie Fahrradfahren. Gehe jeden Tag dreimal Gassi mit meinem Hund und bin auch im Fitnessstudio. Das stört mich halt einfach, weil im Großen und Ganzen fühle ich mich wohl im Körper. Es ist nur der Bauch, der so hervorsteht, als wenn man schwanger wäre.
8: Außerdem fühlt sich die Personalsachbearbeiterin oft erschöpft. Die Gelenke schmerzen und ihre Periode wird unregelmäßiger. Manuela Knössel ist in der Perimenopause. Die Perimenopause läutet die Wechseljahre ein. In dieser Zeit verändert sich der weibliche Hormonhaushalt. Die Produktion von Östrogen und Progesteron schwankt und nimmt dann nach und nach ab, ebenso wie die Fruchtbarkeit. Diese hormonellen Veränderungen haben auch Einfluss auf Stoffwechsel und Fettverteilung im Körper. Manuela Knössel möchte sich gründlich ärztlich untersuchen lassen.
9: Es ist ja so, dass es mir momentan nicht so gut geht, weil ich Gliederschmerzen habe, ich schlafe nicht gut, ich habe eine hohe Stressbelastung. Und das möchte ich halt alles rausfinden, woran es liegt und vor allem, was man dagegen tun kann.
8: Heute ist ihr zweiter Termin bei der Privatärztin Dr. Viktoria Schelle. Sie bietet in Mainz einen speziellen Rundum-Gesundheitscheck für Frauen ab 40 an. Beim letzten Mal hat Manuela Knössel Messgeräte für zu Hause mitbekommen, einen Stress- und Schlafmonitor und ein Gerät zur Blutzuckerüberwachung.
10: Hallo, schön, dass Sie wieder da sind. Wie geht es Ihnen?
11: Ja, gut, ich freue mich schon.
10: Kommen Sie mit?
11: Ja, gerne.
8: Manuela Knössel soll umfassend gecheckt werden. Zuerst ist der Bauch dran.
10: So. Bauch bitte nicht extra einziehen.
11: Ja.
10: So, locker lassen. Alles, was wir schön kneifen können, das ist unter der Haut und ist nicht so gesundheitsgefährdend. Und alles, was so ein bisschen sich fester anfühlt, das ist das, was wir zusammen jetzt messen wollen. Ihr Talienumfang ist ein bisschen erhöht. Unter 80 sollte die Frau liegen.
8: Mit der sogenannten BIA-Messung soll die exakte Körperzusammensetzung ermittelt werden.
10: In dieser Analyse werden wir gleich sehen, wie viel Muskelmasse Sie haben, Körperfettmasse Sie haben und ob es sich um den erhöhten Talienumfang, ob Sie wirklich inneres Bauchfett haben, also der sogenannte Hormonbauch.
8: Doch wie entsteht ein sogenannter Hormonbauch? Mit zunehmendem Alter reagieren Muskeln weniger stark auf Trainingsreize und Eiweiß. Die Muskelmasse geht zurück. Da Muskeln aber mehr Energie verbrennen als Fett, sinkt der Energieumsatz. Bei gleicher Essensmenge bildet sich mehr Körperfett. Bei Frauen verändert der sinkende Östrogenspiegel die Fettverteilung. Fett wird jetzt häufiger am Bauch gespeichert. Dieses viszerale Fett ist stoffwechselaktiv. Es fördert Entzündungsprozesse und kann die Insulinwirkung beeinträchtigen. Dadurch entstehen Müdigkeit, Heißhunger und ein erhöhtes Risiko für Stoffwechselerkrankungen wie Diabetes Typ 2. Ein Teufelskreis aus weniger Energie, weniger Bewegung, weniger Muskeln und mehr Bauchfett entsteht. Der Stoffwechselmediziner Professor Norbert Stephan forscht seit Jahren an der Universität Tübingen zur Fettverteilung. Mehr Fett im Bauchraum gilt bei Frauen und Männern als Hinweis auf ein erhöhtes Gesundheitsrisiko.
12: Die Fettverteilung ist viel wichtiger als die Gesamtfettmasse. Wir beobachten, dass Frauen, bevor sie in die Menopause kommen, recht gesund sind vom Stoffwechsel. Und die haben dann noch eine recht günstige Fettverteilung, die sogenannte Birnenform. Viel Fett in dem Hüft- und den Oberschenkelbereichen. Wenn das Östrogen in der Menopause abfällt, dann verändert sich die Fettverteilung recht schnell. Und man beobachtet, dass diese Frauen im Risiko für Herz-Kreislauf-Erkrankungen Typ 2 Diabetes die Männer innerhalb von ein paar Jahren einholen.
8: Doch wie riskant ist bei Manuela Knössel das Bauchfett?
10: Obwohl sie eine so schlanke Person sind, zeigt schon die Körperanalyse, dass das innere Bauchfett bei ihnen bereits erhöht ist. Bei 1,2 Liter, das ist schon ein riskanter Bereich. Daraus können sich Erkrankungen entwickeln. Sie haben einen Jackpot sozusagen gezogen, genetisch, und haben wirklich eine sehr, sehr schön ausgeprägte Muskelmasse. Das wird uns die Körpergewichtsabnahme noch mal gut unterstützen.
8: Allerdings hat sich bei ihr schon eine leichte Insulinresistenz gebildet. Ihr Körper muss deshalb viel Insulin produzieren und das bremst wiederum die Fettverbrennung. Auch ihre Cholesterinwerte sind erhöht.
10: Das ist das LDL, das ist das böse Cholesterin, was eben häufig zu den Gefäßverkalkungen führen kann. Und deswegen ist es so wichtig, dass man das jetzt so rechtzeitig bei Ihnen erkannt hat.
8: Dr. Viktoria Schelle misst dann den Blutdruck, und zwar an verschiedenen Stellen im Körper. Das zeigt, ob der Blutdruck überall gleich ist, ob die Durchblutung funktioniert und somit, ob die Gefäße gesund sind.
10: Sie liegen genau im grünen Bereich, das heißt, die Gefäße sind sehr jung, und zwar 39 Jahre alt.
13: Wow.
10: Das ist perfekt, auch der Blutdruck ist bei Ihnen super.
8: Beim Ultraschall entdeckt Dr. Schelle allerdings erste Anzeichen einer Fettleber.
10: Also das ist die Leber und das ist die Niere. Und wenn das Lebergewebe noch mal deutlich heller erscheint als das Nierengewebe, dann handelt es sich hier um eine Fettleber.
8: Auffällig ist, dass bei Manuela Knössel ein hohes Stresslevel gemessen wurde. Der Stress war so hoch, dass auch ihr Schlaf dadurch gestört war. Auch das begünstigt Bauchfett.
12: Wenn man sehr viel Stress hat, hat man sehr viel Cortisolproduktion. Und dieses Cortisol führt dazu, dass das Fett von dem Unterhautfettgewebe an den Hüften sich ablagert im Bauch und auch in der Leber und den inneren Organen. Und je mehr Stress man hat, desto höher ist die Cortisolwirkung.
8: Manuela Knössel soll mit Entspannungsübungen versuchen, ihren Stress und damit auch ihren Schlaf in den Griff zu bekommen. Sie hat Dr. Viktoria Schelle auch Fotos von ihren Mahlzeiten geschickt.
10: Viele denken nicht, dass das Cappuccino schon 200 bis 300 Kilokalorien liefert. Und auch die Waffel, das sind leere Kalorien. Das heißt, der Körper kann daraus keine Muskeln machen, keine Hormone, keine schöne Haut, außer Körperfett.
8: Bei der Ernährung gilt es, nicht weniger zu essen, sondern anders. Mehr Proteine, Gemüse, Ballaststoffe, aber kaum Zucker, Weißmehl und Alkohol. Dazu regelmäßige Bewegung, vor allem Krafttraining, um Muskeln und Stoffwechsel zu erhalten. Guter Schlaf wird durch feste Routinen, kein Koffein oder Alkohol am Abend unterstützt. Das soll auch Manuela Knössel nun umsetzen. Ob ihr das auch während ihres Urlaubs gelingt? In 8 Wochen findet der nächste Check statt.
2: Bei uns im Studio ist Frau Dr. Viktoria Schelle. Sie ist Ärztin für Präventiv- und Ernährungsmedizin. Schön, dass Sie da sind.
14: Hallo.
2: Bei der Frau Knössel war ja der Bauch eher klein. Jetzt fragen sich natürlich viele Zuschauerinnen und Zuschauer, ob wir nicht ein bisschen übertreiben. Muss sie denn wirklich ihren Lebensstil ändern?
14: Ja, absolut, denn auch hinter so einem kleinen Bauch kann sich bereits das innere Bauchfett verstecken. Und das innere Bauchfett ist eben kein ästhetisches Problem, sondern ein anerkannter Risikofaktor für unsere Gesundheit. Es produziert Entzündungsstoffe, es verändert einfach unseren Gesundheitszustand, verschlechtert unseren Gesundheitszustand. Und deswegen sollten wir ihn rechtzeitig mit Lebensstiloptimierung angehen.
2: Welche gesundheitlichen Veränderungen sind besonders auffällig? Ich meine, in dem Film war jetzt Blutdruck und Gefäßstatus okay.
14: Ja, bei diesem Patientenfall war noch der Blutdruck und der Gefäßstatus super, ja, weil die Frau Knössel so rechtzeitig auch sich bei mir vorgestellt hat. Aber bei vielen Frauen in den Wechseljahren entsteht nicht nur mehr inneres Bauchfett, sondern still auch ein gefährlicher Bluthochdruck und auch beginnende Gefäßschäden. Und zusätzlich verschlechtern sich Blutfette, Blutzucker und auch die Gesundheit der Leber, weil sich das Fett auch in der Leber ablagern kann.
2: Wäre ein Rat, Blutdruck regelmäßig messen?
14: Ja, ich empfehle unbedingt, eine Eigenkontrolle bei sich zu Hause, regelmäßig den Blutdruck zu checken, besonders ab der Perimenopause, Wechseljahren und vor allem danach. Was ich auch noch empfehle, ist, sich den Talienumfang zu messen. Alles, was über 80 cm ist, sollte dann ärztlich durch eine Körperanalyse weiter abgeklärt werden. Und sehr sinnvoll ist auch ein Ultraschall der Halsschlagader, um beginnende Gefäßschäden rechtzeitig zu erkennen. Auch Leberultraschall, um Fettleber auszuschließen. Ja, und weil in den Wechseljahren sich auch der Stoffwechsel verändert, sollte man beim Hausarzt regelmäßig seine Blutfette, Blutzucker und auch die Leberwerte checken lassen.
2: Also das klingt ja alles nach wirklicher Prävention und das sagen Sie ja auch. Aber wie können wir denn die Frauen früher erreichen?
14: Ja, wir wissen, dass genau in den Wechseljahren, dass genau in dieser Zeit wichtige Weichen gestellt werden für unsere Herz-Kreislauf-Gesundheit, Stoffwechselgesundheit, Gehirn-, Muskeln-, Knochengesundheit. Aber die Prävention kommt heute tatsächlich viel zu kurz. Man beginnt erst dann, wenn bereits Probleme sich zeigen. Was ich mir als Ärztin wünsche, ist, dass rechtzeitig die Frauen aufgeklärt werden rund um die Wechseljahre und viel früher auch gezielte Präventionsangebote empfohlen bekommen, zum Beispiel zu Knochengesundheit, aber auch Stoffwechselgesundheit und vor allem Muskelaufbau.
2: Da schließt sich eine Zuschauerfrage an. Frau Sandra B. hat uns geschrieben: Ich habe die Wechseljahre hinter mir. Mein Bauchumfang hat zugenommen, obwohl ich nicht mehr esse oder anders esse als vor den Wechseljahren. Das belastet mich zunehmend. Egal, was ich schon versucht habe, der Bauchumfang wird nicht weniger. Was raten

0: Erwarten Sie der Zuschauerin?
1: Ja, das ist die Situation, in der sich sehr viele Frauen befinden, die zu mir kommen. Und die wichtigste Botschaft ist, dass keine Frau diesem Bauch hilflos ausgeliefert ist. Man kann und man sollte auch was dagegen tun. Und der erste Schritt, man muss strukturiert vorgehen und zuerst herausfinden, welche individuelle Ursachen hat diese eine Patientin und diese Ursachen auch gezielt angehen. Das heißt, eine umfassende Diagnostik gehört dazu. Und dann sollte man mit der Frau gemeinsam sich anschauen, wie ernährt sie sich, wie bewegt sie sich, wie ist ihr Lebensstil, ihr Schlafverhalten, auch ihre aktuelle Stresssituation und daraus dann einen individuellen Plan erstellen, den sie auch gut in ihrem Alltag umsetzen kann.
0: Okay, jetzt reden wir natürlich vom Hormonbauch. Das würde man sagen, ja, Menopause, Hormone gehen runter. Wäre dann die Konsequenz, immer Hormontherapie zu machen?
1: Ja, die Hormontherapie kann tatsächlich eine super gute Unterstützung sein und auch wirklich sich gut und positiv auf die Körperfettumverteilung auswirken. Aber als alleiniges Wundermittel ist es halt nicht gegen den Hormonbauch. Und sehr wirksam ist es vor allem, wenn die Frau bereits Symptome hat, starke Symptome hat, wie Hitzewallungen, Schlafstörungen oder Knochenschwund. Doch bevor sie die Hormontherapie einsetzt, sollte sie sich unbedingt auf individuelle Risiken ärztlich abklären lassen. Wenn nichts dagegen spricht, kann man das einsetzen. Aber es ist immer nur ein Baustein. Ernährung, Bewegung, Sport und auch der allgemeine Lebensstil bleiben entscheidend.
0: Vielen Dank. Wir sprechen gleich weiter. Manuela Knössel, Sie kennen sie ja schon. Die Frau mit dem Plan gegen den Hormonbauch. Anders essen, mehr bewegen, weniger Stress. Aber lässt sich das auch durchhalten, wenn der Alltag dazwischen kommt oder sogar der Urlaub? Wir waren bei der Abschlussuntersuchung dabei.
2: 8 Wochen später. Wir treffen Manuela Knössel wieder. Als Teil ihres Programms macht sie nun viel regelmäßiger Sport. Zudem geht sie 2-mal wöchentlich ins Pilates und ist sichtbar schlanker geworden.
3: Mit dem Programm sind die Erfolge ziemlich schnell gekommen und dadurch fühle ich mich insgesamt besser. Ja? Also wenn man Hosen anzieht oder Sachen, die wieder besser passen und ich schlafe auch viel besser. Das ganze Mindset ist anders geworden.
2: Pilates trainiert die Tiefenmuskulatur. Allerdings gibt es bislang nur wenige Studien, ob dadurch auch gezielt das Bauchfett weniger wird. Die Trainerin hat jedoch gute Erfahrungen gemacht, welche Effekte Pilates bei Frauen in der Menopause hat.
4: Einer der großen Vorteile ist die Stärkung der Körpermitte, die Rumpfmuskulatur. Und durch die bewusste, vertiefte Atmung im Training selbst, aber auch noch im Nachklang, im Alltag, auch spürbar, findet die Person mehr zu sich selbst wieder, auch auf mentaler Basis, schläft dadurch vielleicht besser. Und das sind für mich die größten Vorteile für Frauen um die 50.
2: Da sie schon über eine gute Muskulatur verfügt, soll Manuela Knössel jetzt vor allem Ausdauersport machen. Auch im Urlaub in Kroatien war sie aktiv.
5: Ich bin gerade am Walken. Ich merke, wie ich immer fitter werde und mir das richtig gut tut. Der Bauch wird weniger.
3: Das Wichtigste in meinem Bereich ist Ausdauersport. Und jetzt kommt der wichtigste Part für mich, für meinen Stressabbau. Einfach hinlegen und relaxen.
2: Um auch morgens genügend Proteine zu essen, nimmt sie jetzt oft Skier oder Hüttenkäse für ihr Müsli.
3: Das schmeckt mir richtig gut und so kann ich gut und gesättigt in den Tag starten.
2: Ob ihre Lebensstilveränderungen etwas gebracht haben, wird sich jetzt gleich bei der Abschlussuntersuchung zeigen.
3: Ich bin schon ganz gespannt,
1: ich auch,
3: was heute bei uns rauskommt.
2: Erstmal wird Manuela Knössels Taille gemessen. Ziel war es, unter 80 cm zu kommen.
5: Perfekt. Wir sind bei 78 cm. Das ist sehr, sehr gut.
1: Deutlich weniger als vorher.
3: Sehr schön.
1: So, das ist jetzt unser neues Gewicht, 69. Deutlich weniger als am Anfang.
2: Rund 5 Kilogramm weniger. Aber hat sie wirklich ungesundes Bauchfett verloren oder vielleicht doch Muskeln? Das BIA-Gerät ermittelt wieder die genaue Zusammensetzung ihrer Körpermasse.
1: Das war Ihr Anfang, da waren Sie im gelben, etwas erhöhten Bereich gewesen. Jetzt sind Sie im gesunden, grünen Bereich. Sie konnten von 1,2 Liter konnten Sie auf 0,8 Liter das innere Bauchfett reduzieren. Das ist sehr gut.
3: Das habe ich gemerkt. Also dieses viszerale Fett, was hier oben ist, das ist so zurückgegangen. Die passt mir nicht, Hose passt jetzt wieder. Ja. Also das hat mich schon glücklich gemacht.
2: Mittlerweile ist Manuela Knössel immer ausgewogener. Achtet auf ausreichend Gemüse, Ballaststoffe und Protein zu jeder Zeit.

0: Mahlzeit.
1: Wichtig war, dass wir nicht zu stark die Kalorien reduziert haben. Sie haben auch nicht gehungert, sondern regelmäßig gegessen. Frühstück, Mittag und Abendessen. Das hat ihren Körper einfach entspannt. Er konnte ihnen vertrauen. Er kam in einen kleinen Kaloriendefizit, aber nicht in einen Nährstoffmangel. Und deswegen hat er bewusst das innere Bauchfett abbauen können.
0: Vor 8 Wochen noch hat Dr. Scheller eine beginnende Fettleber diagnostiziert. Wie steht es jetzt um das Organ?
1: Wir haben keine starke Unterschiede zwischen Leber- und Nierengewebe. Das heißt, das Risiko für eine Fettleber konnte sehr gut reduziert werden.
2: Dass man das auch nach so kurzer Zeit schon erkennen kann, super.
1: Ja.
0: Manuela Knössel hatte zuvor schon einige Programme und Diäten gemacht, mit wenig Erfolg. Diesmal passt die Mischung aus Sport, Ernährung und Entspannung zu ihr. Das war sie vor 8 Wochen. Das ist sie jetzt. Sie wiegt rund 5 Kilogramm weniger und hat 5 Zentimeter Bauchumfang verloren. Sie fühlt sich rundum gesund.
3: Frau Knössel hat ja unglaublich viel geschafft in der kurzen Zeit. Was raten Sie Frauen in dieser Phase? Was ist das Wichtigste zu starten oder zu machen?
4: Ja, am Anfang sollten die Frauen jetzt sich nicht selber überfordern, nicht versuchen, alles perfekt zu machen und alles gleichzeitig oder vieles gleichzeitig umzusetzen. Das führt unnötig zu Stress, Druck und auch Frust. Ich empfehle erstmal, gute Gewohnheiten zu finden, die sich im Alltag richtig gut etablieren lassen, die man auch gerne langfristig umsetzen kann. Und ein guter Start wäre schon mal, regelmäßig zu essen mit ausreichend Eiweiß und auch viel Gemüse. Und darunter meine ich jetzt nicht Tomate, Gurken und Blattsalat.
3: Okay, warum nicht der Blattsalat? Was gehört zu einer guten Ernährung?
4: Ja, gegen Blattsalat habe ich im Grunde nichts, aber er reicht alleine halt nicht aus. Blattsalat hat viel Wasser und erstaunlicherweise extrem wenig Ballaststoffe. Viel besser ist es, die Hälfte des Tellers voll machen mit ballaststoffreichem Gemüse, wie zum Beispiel Blumen, Brokkoli und auch Kohlrabi. Salat kann gerne on top kommen, der ist aber jetzt kein Ersatz für ein gutes Gemüse. Und was zusätzlich noch gehört ist, wie wir schon besprochen haben, Eiweiß. Eiweiß in jede Hauptmahlzeit, ca. 30 Gramm, auch eine gute Fettquelle in jede Hauptmahlzeit. Und Kohlenhydratmenge sollte sich dann danach richten, wie der aktuelle Stoffwechsel ist und das aktuelle Bewegungsniveau.
3: Also Eiweiß, da kommen wir gleich zur Bewegung und Sport. Muss ich denn unbedingt Sport im Studio machen? Viele mögen das ja nicht so. Also, oder was gibt es für Möglichkeiten, Sport zu machen oder Bewegung ausreichend?
4: Ja, die Frau ist da, kann alles frei wählen, was sie machen will, möchte und auch sich vorstellen kann, das auch langfristig zu betreiben. Und ein Fitnessstudio ist jetzt nicht unbedingt Pflicht. Ich empfehle am Anfang, vielleicht zu Hause anzufangen mit kleineren Übungen und schauen, dass man das überhaupt regelmäßig in den Alltag integriert bekommt. Wenn das schon mal gut klappt, kann man den nächsten Schritt gehen und sich überlegen, ob man jetzt ein Fitnessstudio sich anmelden möchte. Viele Frauen in den Wechseljahren würden definitiv von Krafttraining profitieren. Aber man muss nicht unbedingt direkt in ein Fitnessstudio gehen.
3: Okay. Und jetzt gibt es ja mittlerweile die Abnehmspritzen, Abnehmpillen. Wäre das die Therapie für den Hormonbauch?
4: Abnehmspritzen und auch vor allem die neue Abnehmpille können tatsächlich sehr vielen Frauen eine gute Unterstützung sein. Sie können auch wirklich helfen, das innere Bauchfett zu verlieren, besonders weil sie zum Beispiel das sogenannte Food Noise stark reduzieren können und der Frau somit auch ja, mehr Möglichkeiten geben, sich an den neuen Ernährungsplan zu halten. Sie kann auch Heißhungerattacken vermeiden und kann einfach besser sich an ihren Ernährungsplan halten. So, aber Abnehmspritzen, doch die Pille müssen in einen ganzheitlichen Plan integriert werden. Und wenn man das einsetzt, wird die Basis umso wichtiger. Das heißt Ernährung, Bewegung, Schlaf, auch Stressmanagement und auch eine regelmäßige Begleitung des Arztes. Weil diese Therapie kann nämlich den Hunger so stark einschränken, dass die Frau dann anfängt, wirklich sehr wenig zu essen und dadurch verliert sie auch wertvolle Muskelmasse und kann leider in eine Mangelernährung abrutschen. Und das müssen wir verhindern.
3: Welcher Arzt oder welche Ärztin sind eigentlich der richtige Ansprechpartner für Patientinnen mit dem Hormonbauch?
4: Ich empfehle Frauen, sich an Ärzte zu wenden, die entsprechende Qualifikationen haben und sich auf die Behandlung von bauchbetonter Gewichtszunahme bei Frauen in den Wechseljahren spezialisiert haben und auch die Frau ganzheitlich begleiten und betreuen können.
3: Ich glaube, wir haben heute unglaublich viel Interessantes gehört. Dafür herzlichen Dank und Ihnen alles Gute, Frau Dr. Schelle. In der nächsten Woche geht es dann bei uns im Schwerpunkt um das Thema Zecken. Gerade jetzt im Herbst sind diese nochmal besonders aktiv und

0: können Krankheiten wie Borreliose und FSME übertragen. Wenn Sie Fragen dazu haben, rufen Sie uns gerne an unter 0711 26 2729 oder schreiben Sie uns an docfischer@swr.de. Der Beifuß, er wächst fast überall und viele von Ihnen halten ihn schlicht für Unkraut. Dabei ist er schon seit der Antike als Heilpflanze im Einsatz und spätestens im Mittelalter griff man zu ihm, wenn der Magen zwickte. Aber hält das auch wissenschaftlich stand? Unser Hausmittelcheck.
1: Beifuß, eine Heilpflanze vor unserer Haustür.
2: Der Beifuß ist besonders spannend, weil er ganz wertvolle Bitterstoffe hat, die wir ganz einfach zu uns nehmen können.
1: Deshalb wird er seit Jahrhunderten genutzt.
3: Traditionell tatsächlich gut belegt ist die Anwendung bei Verdauungsbeschwerden und bei krampfartigen Beschwerden.
1: In ihm stecken wertvolle Inhaltsstoffe.
4: Wir haben die guten Wirksamkeiten vom Kampfer, vom Zeniol und die Flavonoide nicht zu vergessen.
1: Bereits in der Antike wurde der gemeine Beifuß zur Unterstützung bei Geburten und zur Regulierung des weiblichen Zyklus verwendet. Im Mittelalter wurde er immer häufiger bei Magen-Darm-Beschwerden eingesetzt. Zudem legten sich Wanderer früher die Blätter in den Schuh, um die Füße vor Ermüdung zu schützen. Daher hat er auch seinen deutschen Namen Beifuß. Wobei kann der Beifuß helfen? Die Anwendungsgebiete. Ihren rund 15.000 Instagram-Followern zeigt Alissa Engin-Dennis mit ihrem Account Mind the Little Things regelmäßig, dass sich wertvolle Heilpflanzen auch in der Stadt finden lassen, wie hier in einem Mainzer Park.
2: Also den Beifuß, den finden wir hier an jedem Wegesrand eigentlich. Der mag sonnige und trockene Standorte. Und das Schöne ist, dass du den eigentlich überall findest. Wenn man den auch einmal erkannt hat, dann ploppt er plötzlich überall auf.
1: Aufgrund seiner Höhe ist der Beifuß kaum zu übersehen. Bis zu 2 Meter hoch kann die Pflanze wachsen.
2: Der Beifuß ist wunderbar zu erkennen an seinen Blättern. Die sind auf der Oberseite dunkelgrün und auf der Unterseite silbrig. Und dazu hat er einen gerillten roten Stängel.
1: Was viele fälschlicherweise als Unkraut einschätzen, sammelt Alissa Engin-Dennis für ihre Hausapotheke.
2: Wir schneiden immer die oberen Triebe ab. An der Stelle kann er dann weiter wachsen. Und vor allem ist es ganz wichtig, genug stehen zu lassen für die Natur. Also am besten so abschneiden, dass man kaum merkt, dass man da war.
1: Zurück zu Hause bereitet die Mainzerin aus dem gesammelten Beifuß eine Tinktur zu.
4: In den Blättern stecken jetzt die ganzen wertvollen Inhaltsstoffe drin, die wollen wir haben. Und die Blätter müssen trocken sein, sonst besteht Schimmelgefahr. Und die Blätter, die schneiden wir jetzt klein, damit die ganzen Inhaltsstoffe auch austreten können. Wir füllen das Glas ungefähr zu 2/3 mit den Blättern.
1: Dann übergießt die Influencerin die Blätter mit hochprozentigem Alkohol. Der wirkt als Lösungsmittel, damit sich die Inhaltsstoffe aus den Blättern lösen.
4: Wir lagern das jetzt an einen dunklen Ort und lassen es da für 4 bis 6 Wochen stehen, schütteln das allerdings jeden Tag, damit sich das auch immer alles mischt und die Inhaltsstoffe gut rausgezogen werden können. Und nach 4 bis 6 Wochen seihen wir das ab.
1: Vor einer Mahlzeit können dann etwa 20 Tropfen der Tinktur verwendet werden. Laut Hausärztin Dr. Petra Gudert aus Stuttgart kann so die Verdauung angeregt werden.
5: Ganz gern nehmen wir den Beifuß in der Phytotherapie ein für Magen-Darm-Beschwerden. Also gerade auch, wenn es um die Galle geht und damit eben um Verdauungsgeschichten. Wenn wir schweres Essen zu uns nehmen, sagen wir zum Beispiel fettreiche Ernährung, Gänsebraten, Beifuß heißt ja auch Gänsekraut, da hilft es dabei, den schweren Braten zu verdauen.
1: Welche Inhaltsstoffe hat der Beifuß? Für die Wirkung auf den Magen sind vor allem die Bitterstoffe verantwortlich. Sie regen die Produktion von Magen- und Gallensaft an und setzen so die Verdauung in Gang. Zudem enthält der Beifuß ätherische Öle wie Kampfer, die krampflösend wirken und die Muskulatur im Magen-Darm-Trakt entspannen. Außerdem stecken in der Pflanze Flavonoide wie Quercetin, denen entzündungshemmende Eigenschaften zugeschrieben werden. Sind die medizinischen Effekte belegt? Der Forschungsstand. Am Robert-Bosch-Zentrum für integrative und komplementäre Medizin in Stuttgart beschäftigt sich Professor Dr. Holger Kramer intensiv mit der Studienlage zu Heilpflanzen wie dem Beifuß.

0: das beim Einsatz von Beifuß in der Gynäkologie aus?
1: Wenn man sich die Studienlage zu Beifuß anschaut, gibt es die beste Forschung tatsächlich zu einer für uns eher ungewöhnlichen Anwendungsweise von Beifuß, und zwar ist es die sogenannte Moxibustion. Moxibustion ist eine Therapie aus der traditionellen chinesischen Medizin. Dort wird Beifuß nicht eingenommen, sondern verbrannt, um eine Wärmewirkung an Akupunkturpunkten zu erzielen.
0: Eine Auswertung von 13 Studien deutet auf erstaunliche Effekte bei Schwangeren hin.
1: Die Studien zeigen, dass man tatsächlich bei Beckenendlage durch Moxibustion die Lage des Kindes verändern kann und dadurch eine bessere und weniger gefährliche Lage des Kindes erreichen kann. Und ähnliche Daten gibt es zum Beispiel ebenfalls zur Moxibustion bei Regelbeschwerden oder auch bei Arthrose, also Verschleiß des Kniegelenks. Das ist nicht ganz so stark wie bei der Beckenendlage, aber auch da haben wir eine ganz gute beginnende Datenlage für diese ganz spezielle Anwendungsform.
0: Welche Risiken gibt es bei der Anwendung? Beifuß kann Allergien auslösen und in zu hohen Mengen giftig wirken. Schwangere Frauen sollten die Pflanze nur äußerlich anwenden.
2: Bei den Risiken sollte man beachten, dass die Wirkstoffkomponente des Beifuß eben auch venenauslösend wirken könnte. Deswegen wird es eigentlich für Schwangere nicht empfohlen, einen Beifußaufguss zu machen.
0: Wie schneidet der Beifuß also ab? Das Fazit. Die Pflanze enthält gesunde Bitterstoffe und wird traditionell vor allem bei Magenbeschwerden eingesetzt. In der traditionellen chinesischen Medizin wird Beifuß für die Moxibustion eingesetzt. Studien bestätigen dort die Wirksamkeit. Beifuß kann jedoch Allergien auslösen und ist für Schwangere nur zur äußeren Anwendung empfohlen. Insgesamt lohnt es sich jedoch, beim nächsten Spaziergang etwas Beifuß einzusammeln.
3: Für Nicole M. ist Sport ihr Leben, bis plötzlich heftige Gelenkschmerzen auftreten. Dann kommen Durchfall, Bauchschmerzen und Fieber dazu. Ist es eine Infektion? Schließlich bricht sie zusammen, es droht akute Lebensgefahr. Doch woran leidet sie? Wie dieser Medizinkrimi weitergeht, erfahren Sie jetzt gleich im Anschluss. Und wir sehen uns kommenden Mittwoch wieder. Bis dahin, machen Sie es gut.
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7: Schön, dass du da bist.
8: Ganz liebe Junge, bist du hier.
9: Heute in Abenteuer Diagnose. Abends ist es noch ein harmloses Magengrimmen. Am nächsten Morgen hat Kelvin Seeler bereits üble Bauchschmerzen.
10: So eine Mischung aus Stechen, Reißen, also ging irgendwie in alle Richtungen.
9: Gelähmt und Schmerzen überall. Achim Steinbrink kann nicht mehr.
11: Also ich habe gedacht, du kommst nie wieder auf die Beine.
9: Und jetzt? Im Sommer 2022 fängt es an. Nicole Mikolajczyks Gelenke machen plötzlich Probleme. Ärgerlich, denn Sport ist ihr Leben. Sie hat Sportökonomie studiert und leitet ein Fitnessstudio in Munster.
12: Oh. Na, Schmerzen?
13: Es fing in den Knien an, hat sich dann auch immer weiter aufgebauscht, sodass ich irgendwann nicht mehr die Handgelenke bewegen konnte.
9: Vielleicht hat sie sich ja übernommen. Die 32-Jährige beschließt, kürzer zu treten. Doch das hilft auch nicht.
13: Darf ich dir mal mehr vorschlagen?
9: Die Schmerzen breiten sich sogar weiter aus. Es zieht jetzt auch in Schultern und Rücken.
13: Ich habe dann auch Physiotherapie verschrieben bekommen. Und das hat aber auch nicht geholfen. Der Physiotherapeut hat gesagt, sie haben keine Verspannung, ist alles gut.
14: Oh, danke fürs Warten, Lena.
15: Kein Problem, aber wo warst du so lange?
14: Ich bin so Durchfall gerade.
9: Dann bekommt sie auch noch Magenprobleme und Fieber. Die 32-Jährige macht sich langsam Sorgen. Was stimmt hier nicht?
14: Keine Ahnung.
9: Besorgt wendet sie sich an ihre Hausärztin. Die entdeckt in Nicoles Blut erhöhte Entzündungswerte und offenbar auch den Grund dafür.
13: Bis dann ein großes Blutbild gemacht wurde und meine Hausärztin dann festgestellt hat, dass ich eine Yersinieninfektion habe.

0: und dafür ein Antibiotika bekommen habe.
1: 90 Tage soll sie das Medikament schlucken und so die Keime in ihrem Körper bekämpfen. Und das klappt auch erstmal.
2: Ciao, bis nächstes Mal.
1: Doch dann geht alles von vorne los.
2: Findest du, ich sehe
3: viel Wand passiert?
2: Ist total warm.
3: Oh, die sind ganz schön heiß. Geh mal lieber an Feierabend.
2: Ja, ich glaube auch.
1: Nicole wohnt gerade bei ihrer Mutter und der wird das Ganze langsam unheimlich. Ihre Tochter hat kaum noch Kraft, musste sich sogar krank schreiben lassen. So geht es nicht weiter.
2: Ja, komm, wir fahren, ich helfe dir hoch, komm.
4: Dann habe ich sie sofort ins Auto gepackt und ins Krankenhaus gebracht.
2: Die Ärzte hier können dir helfen.
1: Doch in der Notaufnahme läuft es anders als erwartet.
5: Genau, aber ich nehme die Patientin erstmal alleine mit rein.
2: Das ist meine Tochter.
6: Ja, das ist egal, ich will bei meiner Tochter sein. Erstmal alleine mit rein.
1: Lange dauert es nicht. Der Notarzt guckt Nicole nur an. Ohne Untersuchung setzt er das Antibiotikum ab und verschreibt ein fiebersenkendes Mittel. Das war's. Eine Yersinien-Infektion hält er für ausgeschlossen.
2: Es geht ja gar nicht, Paracetamol. Ich glaub's nicht.
4: Enttäuschend. Also ich war wütend, ne? Weil Paracetamol kann ich zu Hause geben. Ne?
0: Ich hatte einfach auch keine Kraft im Körper, mich darüber aufzuregen. Aber meine Mutter war wirklich stinksauer.
1: Fieber, Gelenkschmerzen und Magenprobleme verschwinden auch in den nächsten Wochen nicht. Ihre Schwester Jennifer tut, was sie kann, um zu helfen.
3: Hier kam noch ein Brief für dich.
2: Okay. Vom Fitnessclub? Was wollen die denn?
1: Als der Besitzer des Fitnessstudios ihr auch noch kündigt, bricht für Nicole die Welt zusammen. 2 Wochen später will die Familie eigentlich gemeinsam Heiligabend feiern.
2: Oh Gott, setz dich erstmal hin.
3: Mama, kommst du mal bitte schnell?
7: Soweit ich mich richtig erinnere, war sie oben, ist schon schlafen gegangen und kam dann tatsächlich ganz panisch runter.
2: Hol dir mal ganz schnell ein Glas Wasser.
1: Nicole bekommt schlecht Luft. Ihr Kopf glüht und ihr Nacken ist extrem empfindlich.
2: Oh, entschuldige.
1: Die Mutter ruft den Rettungswagen. Denn ähnliche Symptome hatte Nicole schon einmal. Vor 5 Jahren.
2: Mikulajczyk, guten Abend. Ich brauche dringend einen Notarzt, einen Krankenwagen.
1: Ist es diesmal wieder eine Hirnhautentzündung? Sie muss sofort ins Krankenhaus.
7: Ja, schrecklich. Ich hatte nur die Bilder im Kopf, diese letzten Bilder, wo ich sie gesehen habe, auf dieser Trage stabilisiert, mit dieser Halskrause. Also da war ja wirklich komplett, sie hat sich ja auch gar nicht mehr bewegt.
1: Während die Mutter dem RTW hinterherfährt, bleibt Jennifer zu Hause und wartet auf Neuigkeiten. Es dauert bis in die frühen Morgenstunden, bis das Telefon klingelt. Eine Hirnhautentzündung sei es wohl nicht.
3: Hallo, Mama?
7: Meine Mama hat mich damals angerufen und hat gesagt, die haben Nicole einfach rausgeschmissen. Und ich sag, wie, die haben Nicole rausgeschmissen?
0: Ich habe meiner Mutters Gesichtsausdruck gesehen. Ich wusste, dass sie am liebsten reingehen würde und alle zusammen boxen wollen würde. Und da hat sie gesagt, so, ich habe jetzt die Schnauze voll. Wir fahren jetzt direkt weiter nach Hamburg ins UKE.
1: Und da erkennen die Mediziner sofort den Ernst der Lage.
8: Wir werden sie hier behalten. Ja.
1: Nicole ist nun aschfahl und teilnahmslos. Die Ärzte in der Notaufnahme der Uniklinik sind alarmiert.
9: Also ich glaube, es war für uns alle keine einfache Situation. Es ist eine junge Frau, die kommt jetzt ins UKE. Keiner weiß, was los ist. Wir waren alle schon so ein bisschen nervös.
1: Schon die ersten Untersuchungsergebnisse sind auffällig. Milz und Leber sind vergrößert. Die Entzündungswerte im Blut um das 100-fache erhöht. Das zusammen mit Gelenkschmerzen und Fieberschüben bringt 3 Verdächtige auf den Plan.
10: Bei jungen Menschen sicherlich das Erste, woran man denkt, da liegt eine Infektion vor. Zweite Arbeitshypothese, da könnte auch eine Autoimmunerkrankung dahinter stecken. Und die dritte Differentialdiagnose, die man immer noch im Hinterkopf behalten muss, auch wenn es eine junge Frau war oder auch noch ist, ist, dass da vielleicht sogar eine Tumorerkrankung, also was Bösartiges dahinter stecken könnte.
11: Die ganze Sache sieht nicht gut aus, Martin.
1: Nicoles Zustand ist lebensbedrohlich. Die Ärzte stehen unter Zeitdruck und geben ihr sicherheitshalber ein Antibiotikum. Dann machen sie sich auf die Suche. Während Annette Hennigs nach bakteriellen oder viralen Infektionen fahndet, sucht Martin Krusche nach Autoimmunerkrankungen.
10: Bei einer Autoimmunerkrankung ist es so, dass der eigene

0: Körper sich quasi gegen sich selber richtet, also das Immunsystem den eigenen Körper attackiert. Und da findet man ganz häufig so Auto-Antikörper, die quasi gezielt Strukturen im Körper angreifen können. Die kann man im Blut sehr gut nachweisen.
1: Doch noch bevor die Spezialisten richtig loslegen können, überschlagen sich die Ereignisse.
2: Am nächsten Tag hatte ich schon so ein komisches Gefühl. Habe ich sie versucht zu erreichen die ganze Zeit, aber sie ist nicht rangegangen.
1: Nicole hat einen heftigen Krampfanfall. Ihr Kreislauf ist zusammengebrochen. Sie droht zu kollabieren und muss sofort auf die Intensivstation. Lebensgefahr.
3: Bereitet schon mal alles vor, wir sind in einer Minute da.
0: Wenn der Kreislauf quasi versagt, gehen die Patientinnen und Patienten halt schnell in ein Schockgeschehen. Dass das wirklich innerhalb von kürzester Zeit, von wenigen Minuten, manchmal Stunden, dann wirklich auch zur lebensbedrohlichen Situation werden kann.
1: Kurz darauf betritt Jennifer die Intensivstation. Sie hat auf ihr Bauchgefühl gehört und ist sofort losgefahren.
2: Und die Krankenschwester hat mir dann gesagt, dass sie tatsächlich meine Schwester ins Koma legen mussten, um dann noch weitere Untersuchungen zu machen und dann zu hoffen, dass der Zustand sich verbessert. Ich glaube, ich kann behaupten, das war tatsächlich der schlimmste Moment in meinem Leben bisher.
4: Sie sind wer?
5: Ich bin die Schwester.
1: Die Ärzte haben Nicole inzwischen in einem Spezial-CT untersuchen lassen, einem PET-CT. Die Bilder sind besorgniserregend.
6: Und da hat man eben auch gesehen, dass Leber und Milz stoffwechselaktiv sind und dass die Patientin auch an mehreren Stellen des Körpers vergrößerte und stoffwechselaktive Lymphknoten hat.
0: Das kann die Entzündung sein, aber das können zum Beispiel auch Tumore sein. Bei so einer jungen Patientin würde man vor allem an sowas wie ein Lymphom, also Blutkrebs, mitdenken.
1: Die Ärzte lassen einen der aktiven Lymphknoten entnehmen und im Labor genauer untersuchen. Ist es doch Krebs?
7: Ja, dann können Sie sich vorstellen, was bei einem da in dem Moment los ist. Katastrophe einfach.
1: Zwei Tage später stabilisiert sich Nicoles Kreislauf. Die Ärzte können sie aus dem Koma zurückholen.
6: Ich weiß, dass ich kurz die Augen aufgemacht habe und ich habe dann einmal durch den Raum geguckt und habe gesagt, was macht ihr alle hier? Und dann ist wieder alles weg.
1: Währenddessen wird der Lymphknoten im Labor untersucht. Ja. Ergebnis? Kein Hinweis auf Lymphdrüsenkrebs.
0: Das Einzige, was wir gesehen haben, dass die Lymphknoten zwar vergrößert sind, aber das, wir nennen das reaktiv. Also die reagieren auf einen Entzündungsreiz im Körper, die sind aber nicht per se entartet.
1: Aber was ist es dann? Viel Zeit zur Fahndung bleibt nicht, denn ihr Kreislauf sackt plötzlich wieder ab.
4: Sie liegt am Sterben. Müssen schnell.
1: Es droht eine Sepsis, eine lebensgefährliche Blutvergiftung.
6: Sepsis ist sozusagen die Reaktion oder Überreaktion des Körpers auf eine Infektion.
1: Geraten Keime in die Blutbahn, erkennt das Immunsystem die Fremdlinge und greift sofort an, um sie zu beseitigen. Klappt das nicht, bildet der Körper immer mehr Abwehrstoffe, um das Problem in den Griff zu bekommen. Doch das kann aus dem Ruder laufen. Massen von Abwehrkräften greifen dann eigenes Gewebe an.
6: Die Pulsfrequenz steigt, der Blutdruck geht runter, die Sauerstoffsättigung wird schlechter, weil die Gefäße undicht werden und Wasser ins Gewebe fließt. Und dann sozusagen, wenn die Kreislaufparameter ganz instabil werden, dann spricht man eben vom septischen Schock.
0: Und man sagt, jetzt braucht man eine Diagnostik wirklich richtig schnell.
1: Wahrscheinlich ist es also eine Infektion. Unter enormem Zeitdruck werden im Labor nun Blutproben auf seltene Bakterien und Viren untersucht. Allerdings ohne Erfolg.
6: Je länger das dann ging, desto nervöser wurde man auch.
8: Der Tumor kann es nicht sein.
1: Irgendetwas muss da sein. Wenn es kein Tumor ist und auch kein Keim, bleibt nur noch die Autoimmunerkrankung übrig. Aber in Nicoles Blut finden sich auch keine Autoantikörper. Da erinnert sich Martin Krusche an eine Krankheit, die trotzdem passen könnte.
0: Das Besondere an der Erkrankung ist, dass es eben keine Autoantikörper gibt, weil die Erkrankung eigentlich getrieben wird über eine Überaktivierung des sogenannten angeborenen Immunsystems.
1: Im Gegensatz zum spezialisierten Teil des Immunsystems, das jeden Keim mit maßgeschneiderten Antikörpern bekämpft, bildet das angeborene Immunsystem eine Art Schutzpolizei im Organismus. Makrophagen patrouillieren durch den Körper. Treffen sie auf Eindringlinge, eliminieren sie die sofort. Doch manchmal gerät auch diese Schutztruppe außer Kontrolle.
0: Was gut gepasst hat, waren diese Gelenkbeschwerden, die die Patientin angegeben hat und vor allem das hohe Fieber. Das ist ganz charakteristisch für die Erkrankung. Und was man zusätzlich auch gesehen hat, dass das Lymphknotensystem ja irgendwie mitreagiert hat, also die vergrößerten Lymphknoten, die vergrößerte Milz und auch die vergrößerte Leber, das passte eigentlich sehr gut zu der Erkrankung.
1: Die Krankheit, die Martin Krusche im Auge hat, heißt Morbus Still. Allerdings verläuft die eigentlich nicht so heftig wie bei Nicole. Es sei denn, der Amoklauf der Schutztruppe schaukelt sich so auf, dass sie alles angreift, was ihr in die Quere kommt. Sogar das Knochenmark, in dem sie selbst gebildet wird. Ein potenziell lebensbedrohlicher Zustand.
0: Das Knochenmark frisst sich ein Stück weit selber auf. Das Immunsystem attackiert das Knochenmark. Und wenn das Knochenmark defekt ist oder nicht mehr funktioniert, dann kann man halt wirklich auch innerhalb von wenigen Tagen daran versterben.
1: Aber dann müssten auch die anderen Blutzellen davon betroffen sein. Denn die werden auch im Knochenmark gebildet. Und wirklich, die neuen Werte deuten in diese Richtung. Die Ärzte lassen eine Probe aus Nicoles Knochenmark analysieren. Eindeutiges Ergebnis: Es ist tatsächlich massiv angegriffen, kann kaum noch Blutzellen bilden.
0: Man hat gesehen, dass quasi alle Zelllinien im Blut reduziert waren, also die roten Blutkörperchen, weißen Blutkörperchen, auch die Blutplättchen.
1: Damit steht die Diagnose. Das angeborene Immunsystem von Nicole Mikolajczyk ist außer Kontrolle geraten. Sie leidet an einem Makrophagen-Aktivierungssyndrom auf der Grundlage eines Morbus Still.
0: Der Morbus Still sorgt für diese ausgeprägte Entzündungsreaktion. Das Makrophagenaktivierungssyndrom ist die Maximalform davon, wenn quasi so viel Entzündung produziert wird, dass am Ende des Tages diese Entzündung auf das Knochenmark übergeht.
1: Als Nicole erfährt, was sie hat, schwankt sie zwischen Erleichterung und Entsetzen. Denn Morbus Still ist unheilbar. Die Ärzte bekommen ihre Krankheit mit Cortison zwar gut in den Griff, aber Nicole muss ihre Abwehrkräfte von nun an lebenslang mit Medikamenten in Schach halten.
5: Man muss natürlich erstmal diesen Schock verdauen. Und das hat einige Zeit gedauert, ja.
1: Fast ein ganzes Jahr braucht Nicole, um sich wieder ins Leben zurückzukämpfen. Aber sie schafft es. Heute ist sie zu 100% wieder die Alte.
9: Wow. Komm, wir gehen rein.
1: Auch beruflich geht es wieder aufwärts. In Kürze wird sie in Munster ihr eigenes Fitnessstudio eröffnen. Nicole Mikolajczyk ist zurück im Leben.
10: Hallo, ist da der kassenärztliche Notdienst?
11: Ja, guten Tag.
1: Kelvin Seeler braucht einen Arzt. Er ist gelernter Krankenpfleger und lässt sich eigentlich nicht so leicht aus der Ruhe bringen. Aber diese Schmerzen machen ihm Angst.
12: Er war sehr panisch und hatte unheimliche Bauchschmerzen und sagt, er kann seinen Kopf nicht mehr bewegen, also nicht runter machen, der Nacken würde wehtun.
1: Knapp eine Stunde dauert es, bis Hilfe kommt.
10: Kopfschmerzen, ja klar.
13: Der war halt gleich sehr beunruhigt, weil ich halt auch einen sehr harten Bauch hatte und ist dann halt direkt davon ausgegangen, dass es halt eben der Blinddarm ist. Dann wurde auch nicht lange drum herum geredet eigentlich.
1: Verdacht auf Blinddarmdurchbruch. Der Arzt ruft einen Rettungswagen, der Kelvin sofort in die nächste Klinik bringt. Die Zeit drängt.
13: Da standen irgendwann, glaube ich, 6 verschiedene Ärzte um mich herum und alle haben mit diesem Ultraschallgerät auf meinen Bauch gesucht, was da jetzt los sein könnte. Und keiner hat irgendwas gefunden.
12: Dann rief er mich ja sonntags früh an. Völlig aufgelöst, total am Weinen, also wirklich richtig panisch. Er hat Angst und er hätte noch nie solche Angst im Leben gehabt. Und ich habe mich dann ins Auto gesetzt und bin hingefahren.
1: Ihr Sohn ist noch in der Nacht verlegt worden, in die Hamburger Uniklinik. Hier wird er gerade operiert. 4 Stunden wartet Marina Hoffmann vor dem OP auf Neuigkeiten.
14: Hallo. Setzen Sie sich doch gerne.
12: Dann habe ich gedacht, okay, hier stimmt irgendwas nicht.
1: Die Ärzte mussten 3 Meter Dünndarm entfernen. Kelvin liegt im künstlichen Koma. Grund ist ein enormes Blutgerinnsel. Der Thrombus verstopft Kelvins Pfortader, die große Verbindung zwischen Darm und Leber. Das Blut staut sich zurück in den Dünndarm und zerstört dort über den Druck das Gewebe. Bei Kelvin sind deshalb 3 Meter Darm abgestorben. Lebensgefahr.

0: In der OP haben die Chirurgen das Stück Darm entfernt und versucht, die Pfortader wieder frei zu bekommen. Doch was sie auch tun, der Thrombus bildet sich laufend neu.
1: Das hat man mit verschiedenen Methoden versucht. Man hat das mit solchen Ballonkathetern gemacht. Man hat das mit einem sogenannten Angiojet gemacht. Das ist wie so eine Art Staubsauger. Und man hat aber gesehen, dass während dieser Prozedur es immer wieder neu zu Thrombosenbildung kommt.
0: Als Marina Hoffmann nach der OP endlich zu ihrem Sohn darf, bricht für sie die Welt zusammen. Es ist der blanke Horror.
2: Guten Tag, Frau Hoffmann. Mein Name ist Dr. Bönisch.
0: Kelvins Bauch ist nur mit einer Folie verschlossen, damit die Ärzte möglichst schnell wieder operieren können.
3: Also das war ganz gruselig. So, also das Kind so hilflos da auch zu sehen.
4: Es ist wie so ein Traum, den man nicht kontrollieren kann, aber dieser Traum fühlt sich halt sehr real an.
5: Guten Morgen.
2: Morgen.
0: Warum entstehen immer wieder Trompen in der Pfortader? In der Uniklinik bilden die Ärzte eine Taskforce. Denn eins ist sicher, wenn sie Kelvin retten wollen, müssen sie so schnell wie möglich herausfinden, was hier los ist.
1: Sehr häufig treten Pfortaderthrombosen bei Patienten mit Leberzirrhose auf, wo das Blut durch die veränderte Leber nicht gut abfließen kann. Eine andere Ursache sind pathologische Prozesse im Bereich der Pfortader. Also die Pfortader ist relativ nah an der Bauchspeicheldrüse gelegen. Das heißt, Tumoren in diesem Bereich, Entzündungen in diesem Bereich können auch zu einer Pfortaderthrombose führen. Und schließlich natürlich auch Gerinnungsstörungen jeder Art.
0: Die ersten Untersuchungen zeigen, es ist kein Tumor, keine Entzündung und auch keine Leberzirrhose. Dafür ist Kelvins Blut voll mit Abbauprodukten alter Trompen. Der Gerinnungsspezialist der Klinik ist alarmiert.
6: Das ist ein Hinweis für eine ja generalisierte, im gesamten Körper ablaufende Gerinnungsaktivierung.
7: Ja. Das ist ja eine tickende Zeitbombe, da müssen wir ja sofort ran.
5: Okay, danke schön.
6: Sehr gefährlich, denn es können jetzt ja überall Trompen entstehen, in den großen Gefäßen, in den kleinsten Gefäßen, in Venen, in Arterien. Und das ist eben eine akut lebensbedrohliche Situation.
1: Ja, das war schon so, dass im Laufe der nächsten Tage es immer wieder auch zu Verschlüssen kam und man immer wieder auch sowohl die Pfortader als auch die anderen Gefäße erneut sozusagen putzen musste.
0: Und trotzdem versagen nach einer Woche die Nieren, weil sie nicht mehr richtig durchblutet werden.
4: Danke sehr.
0: Der 23-Jährige muss an die Dialyse. Auch wenn er von all dem nichts mitbekommen soll, scheint sein Gehirn doch zu erfassen, in welcher Gefahr er schwebt.
4: Also in meinen Träumen bin ich einfach immer wieder an den unterschiedlichsten Sachen gestorben. Also mal war es ein Autounfall. Das eine Mal habe ich geträumt, dass ich durch die Lüftung von einem Computer durchgehäckselt wurde und als Skelett wieder rauskam. Also so ganz verrückte Sachen.
0: Die Ärzte stehen mit dem Rücken zur Wand. Da zeigt sich in Kelvins Blut ein weiterer auffälliger Wert.
5: Sie sind sehr niedrig.
0: Er hat kaum noch Blutplättchen. Thrombozyten.
6: Dieses Zusammentreffen einer Thrombozytopenie, also eines Thrombozytenmangels, und einer Thrombose, das kennen wir eigentlich schon seit Jahrzehnten, über eine sehr gefürchtete Medikamentennebenwirkung. Und das ist die sogenannte heparininduzierte Thrombozytopenie.
0: Eine Hit-Reaktion. Eigentlich soll Heparin, die goldfarbenen Molekülschlangen, Thrombosen vorbeugen. Doch manchmal passiert genau das Gegenteil. Die Blutplättchen bilden einen positiv geladenen Eiweißstoff, den Plättchenfaktor 4. Der zieht die negativ geladenen Heparinmoleküle elektrostatisch an. Es bilden sich Riesenmoleküle, auf die das Immunsystem aufmerksam wird. Und dann verklumpen Immunkomplexe mit Blutzellen. Ein Blutpfropf entsteht, ein Thrombus. Und der wächst immer weiter, bis er die Ader verstopft. Sollte Kelvin also auch an so einer Hit-Reaktion leiden? Olaf Bönisch kann das sofort ausschließen.
1: Aber der Patient hatte kein Heparin bekommen, sozusagen vorher, sodass wir das zur Seite geschoben haben als mögliche Ursache.

0: Kein Heparin. Trotzdem passt sonst alles perfekt zu der Hit-Theorie. Florian Langer lässt das Ganze keine Ruhe. Und so hat er schließlich eine Idee, die ihn zurückführt zur Corona-Pandemie. Nach den Impfungen gegen das Virus gab es damals nämlich zahlreiche Thrombosefälle. Das könnte bei Kelvin doch auch der Grund sein.
1: Olaf, wir müssen sprechen, mal kurz.
0: Auch die Virusstückchen in den sogenannten Vektorimpfstoffen, hier grün, können die Blutplättchen dazu bringen, Faktor-4-Moleküle zu bilden. Das allein reicht dann schon aus, um das Immunsystem zu aktivieren. Es produziert Antikörper gegen den Stoff. Dadurch entstehen große Immunkomplexe, die schließlich als Thrombus ein Blutgefäß verstopfen können. Ganz ohne, dass ein Heparin-Molekül daran beteiligt ist.
2: Das haben wir dann damals als vakzininduzierte immunthrombotische Thrombozytopenie bezeichnet, abgekürzt WITT. Und da wusste man eben, dass man an das Krankheitsbild denken muss, auch in Abwesenheit von Heparin.
1: Olaf,
3: Florian,
1: komm mal kurz. Ja. Ich weiß jetzt, was der Auslöser ist.
0: Aber auch das ist es nicht. Kelvin ist zwar gegen Covid geimpft worden, auch mit einem Vektorimpfstoff, doch das ist viel zu lange her.
1: Okay, dann ist das nicht.
3: Guck dir das an.
4: Typischerweise treten diese immunvermittelten Gerinnungsphänomene nach solchen Impfungen in einem bestimmten Zeitraum nach der Impfung auf, also im Median etwa im Schnitt etwa so nach 2 Wochen und dann vielleicht bis zu 3 Wochen. Also wenn der zeitliche Abstand zur Impfung sehr groß ist, nimmt auch die Wahrscheinlichkeit ab, dass so eine Komplikation daraus entsteht.
0: Kelvin geht es unterdessen noch schlechter. Jetzt versagt auch noch seine Leber.
5: Ich habe geträumt, dass es einen Arzt oder eine Ärztin gab, die gesagt hat, wenn ich jetzt nicht bald aufwache, dann müssen sie die Geräte abschalten. Und dann bin ich immer in so eine unendliche Spirale reingefallen. Und das Ende vom Traum war, dass ich auf so einen Metalltisch gefallen bin, wie man sich so den klassischen Metalltisch in der Pathologie vorstellt, wo man die Leiche letztendlich dann untersucht.
0: Marina Hoffmann rechnet jetzt mit dem Schlimmsten. Ihre Hoffnung, dass Kelvin es doch noch irgendwie schafft, ist verschwunden.
6: Ich glaube, das wird nichts mehr.
7: Ich habe dann zu Hause gesessen und habe dann meinen Mann angeguckt und sag, weißt du eigentlich, wer beerdigt werden möchte? Nee, natürlich nicht. Man fragt ja sein 23-jähriges Kind. Ich sag mal, wenn du jetzt stirbst, wie soll ich dich beerdigen?
0: Kein Heparin, die Impfung zu lange her. Und trotzdem tobt da dieser Gerinnungssturm in Kelvins Adern. Florian Langer zermartert sich den Kopf, wie das zusammenpassen könnte.
1: Ja, nee.
0: Bis er in der Fachliteratur auf einen spannenden Hinweis stößt.
2: Es wurden dann aber auch Fälle beschrieben, wo die Patienten nicht krank waren vorher und wo man keinen Auslöser gefunden hat.
0: Manchmal bildet das Immunsystem die gefährlichen Antikörper also offenbar auch ohne Heparin oder Virusstückchen. Florian Langer lässt Kelvins Blut nun mit einem speziellen Test untersuchen. Damit kann er diese Antikörper nachweisen.
2: Und dieser Test kam sehr stark positiv wieder. Das heißt, der erste Hinweis, dass bei Herrn Seeler Antikörper vorhanden waren, die das Plättchen Faktor 4 Molekül erkennen. Aber das beweist diese Erkrankung noch nicht.
0: Florian Langer will Kelvin trotzdem sofort behandeln.
1: Ja, dann hoffen wir mal, dass
0: mit einer eher unspezifischen Methode, die er auch bei WITT eingesetzt hat.
2: Okay. In dieser Situation mussten wir etwas tun und deswegen haben wir alles auf diese Karte gesetzt und diese Maßnahme dann ergriffen.
0: Der Spezialist gibt Kelvin einen Cocktail aus Antikörpern gesunder Spender. Die Hoffnung? Die gesunden Antikörper schaffen es irgendwie, die übergriffigen Antikörper in Kelvins Blut aus dem Verkehr zu ziehen. Klappt das? Ist gleichzeitig auch Langers Hypothese bewiesen. 2 Tage später ist Kelvin zurück aus dem Koma.
7: Als ich reinkam, war er wach und hat mich angeguckt und hat Mama gesagt. Und das war, da geht mir das jetzt noch so rauf und runter. Ne? Das war das schönste Mama, was ich jemals gehört habe.

0: Mama?
1: Es ist kaum zu glauben. Nach 3 Wochen im Koma und über 20 Eingriffen. Der Gerinnungssturm in seinen Adern flaut allmählich ab.
2: Herr Seele hat an 2 aufeinanderfolgenden Tagen die hochdosierten Immunglobuline gekriegt und bereits am Tag 3 und 4 haben wir einen Anstieg der Thrombozyten gesehen. Und das zeigt eigentlich, dass diese Therapie den Mechanismus der Thrombosebildung unterbrochen hat.
1: Und damit steht auch die Diagnose. Endlich passt alles zusammen. Hinter dem Ganzen stecken fehlgeleitete Antikörper in Kelvins Blut. Die vernetzen irrtümlicherweise Plättchenfaktor 4-Moleküle und bilden große Immunkomplexe, die wiederum den Gerinnungssturm in Gang setzen.
2: Dieses Krankheitsbild ist jetzt nicht wirklich neu. Es gab es wahrscheinlich schon seit Menschengedenken. Wir konnten es bisher einfach nur nicht diagnostizieren. Und jetzt macht man sich natürlich Gedanken, wie man das Krankheitsbild, was nicht mit Heparin, was nicht mit Impfung, was nicht mit Erkältungskrankheiten zusammenhängt, am besten benennt.
1: Der Spezialist hat da schon einen Vorschlag. Er nennt die Krankheit PF4-abhängige Immunothrombose.
3: Verrückt. Ich fand das einfach verrückt.
1: Bis Kelvin endlich wieder nach Hause darf, vergehen dann aber noch einige zermürbende Monate. Nieren und Leber mussten sich regenerieren und das Loch in seinem Bauch wieder zuheilen.
4: Kommen Sie gut nach Hause.
5: Also es war sehr lange sehr schwierig für mich. Also ich meine, es war erst ein sehr langer OKE-Aufenthalt, dann ja noch ein relativ langer Reha-Aufenthalt. Für mich der Punkt der Wendung kam, als ich das erste Mal wieder zur Arbeit gehen durfte.
1: Heute, ein Jahr nach dem ersten Magengrimmen, ist Kelvin schon fast wieder der Alte.
6: Mensch, was hat denn jetzt so lange schon wieder gedauert?
3: Jetzt bin ich einfach dankbar. Ich bin dankbar, dass er wieder da ist, mir auf die Nerven geht, genauso ist wie vorher. Also ich bin eigentlich um jeden Tag und um alles, was wir zusammen unternehmen, bin ich dankbar.
1: Dass der Gerinnungssturm in seinen Adern nochmal aufzieht, halten die Ärzte für unwahrscheinlich. Damit hat der 23-Jährige alles überstanden.
7: Du, ich müsste dann mal aus, ne?
8: Ja, alles klar. Ich komme gleich nach.
1: September 2024. Eigentlich haben die Steinbrink-Brüder auf ihrem Bauernhof in Hattingen alle Hände voll zu tun.
7: Ah! Holger!
8: Achim!
7: Hier. Holger.
1: Da fällt Achim Steinbrink plötzlich aus.
7: Okay.
9: Dann fing es an mit Rückenschmerzen. So, und dann kam ich kaum noch Treppe rauf. Im Auto ging es schlecht. Unten auf dem Hof konnte ich gar nichts mehr machen. Es ging nichts mehr.
10: Ist das lecker? Ist das gut?
8: Ja. Hallo, Achim.
1: Er quält sich durch die nächsten Tage. Bis plötzlich auch noch ein unheimliches Kribbeln im rechten Bein dazukommt.
8: Ah! Achim!
1: Das Bein will ihm nicht mehr richtig gehorchen. So kann es nicht weitergehen.
8: Wir gehen morgen zum Arzt.
11: Ja, wollte zuerst nicht, aber da es ja jeden Tag schlechter wurde, dann hat er selber eingesehen, da muss auf jeden Fall irgendwas passieren.
1: Am nächsten Morgen geht Achim Steinbrink zum Orthopäden. Der gibt ihm eine Spritze gegen die Schmerzen und schickt ihn zur Kontrolle ins MRT.
12: Kann ich Ihnen helfen?
1: Einige Tage später. Mit den MRT-Bildern schleppt der 61-Jährige sich zu seiner Hausärztin Pia Bovenkamp. Sie kennt er schon seit vielen Jahren.
12: Er berichtete dann, dass er vor ein paar Tagen schon beim Orthopäden war. Der hatte auch schon einen MRT veranlasst. Und er kam so aber einfach nicht mehr zurecht und sagte, glaube ich, die Worte, ich halte das nicht mehr aus.
1: Als Pia Bovenkamp sich die MRT-Bilder ansieht, hat sie sofort einen Verdacht. Das ist ein Bandscheibenvorfall. Noch ein geübter Handgriff, dann ist sie sich nahezu sicher.
13: Ganz entspannt.
12: So, dass sich die Schmerzen schon erklärten durch den Befund. Also, dass das richtig Rückenschmerzen macht, das passte schon.
1: Um nichts zu übersehen, nimmt die Ärztin auch noch Blut ab und lässt es auf Entzündungsmarker prüfen.
14: Herr Steinbrink, Ihre Krankenkassenkarte?
1: Und sie verschreibt ihm ein Schmerzmittel. 2 Tage später soll er wiederkommen. Bis dahin sollen die Blutergebnisse da sein und es müsste ihm auch schon deutlich besser gehen. Doch das Gegenteil ist der Fall. Beide Beine sind nun wie taub und die Schmerzen darin kaum noch zu ertragen.
9: Ich bin an zwei Krücken gelaufen. Ich konnte mich nicht mehr auf die Beine halten. Es ging nicht.
1: Und auch der Befund aus dem Labor ist besorgniserregend. Die Entzündungswerte sind viel zu hoch. Was ist da los? Pia Bovenkamp hat jetzt noch einen neuen Verdacht. Aber sie als Hausärztin kann hier nichts mehr tun.
7: Das ist ja eine Einweisung.
12: Ich hätte gedacht, dass er entweder an der Bandscheibe operiert werden muss oder ich hätte noch überlegt gehabt, ob er vielleicht eine Entzündung der Wirbelsäule hat oder der Zwischenscheiben. Also da gibt es eine Erkrankung, die heißt Spondylodyszitis. Da können die Bandscheiben sich entzünden.
1: Noch am gleichen Tag fährt Achim Steinbrink in ein Bochumer Krankenhaus und kommt dort als erstes nochmal ins MRT.
12: Wo man relativ sicher eine solche Spondylodyszitis ausschließen kann. Und man konnte auch sicher ausschließen, dass die Bandscheiben auf irgendwelche Nerven gedrückt haben.
1: Nur, warum geht es ihm dann so schlecht?
0: Und dann schauen wir mal weiter. Ja.
13: Guten Tag, Herr Steinbrink.
1: Um das herauszufinden, wollen die Spezialisten eine Nervenwasserprobe aus dem Wirbelkanal entnehmen. Eine Lumbalpunktion. Doch daraus wird nichts.
7: Nur über meine Leiche, das kommt nicht in Frage.
1: Als Kind hat Achim traumatische Erfahrungen mit dieser Untersuchung gemacht.
9: Hier können Sie besser beide Beine und beide Arme brechen. Sie tun nicht so weh als dieser Stich. Und das fühlt sich so an oder hört sich an, als wenn Sie grobe Schmirgelpapier, 40er Körnung, die Körnung aufeinanderlegen und Nagel zwischen den beiden Dinger, so hört sich das an.
1: Allein die Vorstellung versetzt ihn in blanke Panik. Erst bittet er seinen Bruder, ihn abzuholen. Dann ruft er aufgelöst bei seiner Hausärztin an.
7: Frau Dr. Bovenkamp?
12: Der Herr Steinbrink war tatsächlich in dieser Situation vollkommen durcheinander. Der hat ganz viel Zeugs erzählt.
1: Am nächsten Morgen kommt sein Bruder, um ihn nach Hause zu holen. Über Nacht hat Achim Steinbrink sich etwas beruhigt. Allerdings nur, bis er einen Blick in den Entlassungsbrief wirft.
7: Moment mal, psychogene Störung. Glauben Sie, ich bin Spinner?
9: Mit dem Befund dann nachher, dass ich gar nichts hab, dass ich eigentlich simulieren würde und nicht arbeiten wollte.
13: Komm, lass uns gehen. Komm.
1: Weil die Ärzte sonst nichts entdeckt haben, steht nun auch der Verdacht einer psychosomatischen Erkrankung im Raum.
12: Das ist natürlich was, was man auch immer mit in Betracht ziehen muss. Ob man vielleicht, wir nennen das dann psychosomatisch, wenn die Psyche einen Streich spielt und man deswegen die Beine nicht bewegen kann.
7: Holger!
1: Aber so heftig? Zwei Wochen später schafft Achim Steinbrink es nicht mal mehr allein auf die Toilette.
9: Meine Beine waren so dünn, da konnte ich drum fassen um die Oberschenkel. So dünn. Ich konnte die Haut so alles auseinanderziehen. So wenig, also die ganze Muskulatur, die war komplett raus.
1: Und dann sind da auch noch die permanenten Schmerzen. Ohne Tabletten wüsste Achim nicht, wie er durch den Tag kommen soll. Inzwischen schluckt er die stärksten Medikamente. Aber auch die helfen ihm kaum. Lange hält er das nicht mehr aus.
9: Ich habe nur noch von Morphium und Tilidin gelebt. Man kriegt Angst. Angst kriegen sie. Ob das noch jemals weggeht.
11: Klar, hat auch oft geweint. Auch, ja. Ja, hat er.
13: Achim?
1: Als Pia Bovenkamp zwei Tage später zum Hausbesuch kommt, ist sie regelrecht erschüttert. Sie hat Achim, seit er im Krankenhaus war, nicht gesehen.
12: Der lag in seinem Wohnzimmer wie ein pflegebedürftiger 80-jähriger Patient mit einem grauen, fahlen Gesicht. Und da war mir klar, da ist noch was ganz anderes im Busch, da müssen wir unbedingt handeln.
1: Seine Beine sind nicht nur völlig gelähmt, er hat auch kaum noch Gefühl darin. Pia Bovenkamp will ihn deshalb unbedingt noch mal neurologisch untersuchen lassen.
7: Ich will nicht wieder ins Krankenhaus.
12: Er hat sich mit Händen und Füßen gewehrt Und ich musste ihn erstmal ganz dringlich dazu überreden. Und es war natürlich vorteilhaft, dass das Krankenhaus nicht weit weg war von ihm, dass das quasi direkt über die Straße war.
1: Im benachbarten Krankenhaus gibt es eine renommierte Abteilung für Nervenheilkunde. Hier kümmern sich die Neurologen Min Suk Yoon und Melis Sevendik um ihn. Und schon bei der ersten Untersuchung fällt ihnen etwas auf.
15: Als ich das Oberbett dann zurückschlug und seine Beine mir ansah, dachte ich, nie und nimmer ist das eine psychogene Erkrankung. Weil die Beinmuskulatur schon asymmetrisch auch deutlich atroph war. Ich denke, also, liebe Güte, diesen Diagnosenpfad, ne, diese Möglichkeit der Diagnose einer psychogenen Störung müssen wir verlassen.
1: Aber was steckt dann hinter Schmerzen und Muskelabbau? Die Experten diskutieren und haben schon bald zwei neue Verdächtige.
16: Ich denke eher, das ist eine muskuläre Entzündung.
17: Myositis.
15: Dachte ich, naja, ob das nicht primär eine Muskelerkrankung ist, eine Einschlusskörperchen-Myositis, die asymmetrisch an den Beinen rumpfnah beginnen kann.
1: Es könnte aber auch ein versteckter Tumor dahinter stecken.
18: Weil er auch über Schmerzen, nächtliche Schmerzen, Gewichtverlust klagte, ob das so was Paraneoplastisches sein könnte, also irgendeine sekundäre Beteiligung bei einer Tumorerkrankung.
1: Die Ärzte planen die nächsten Schritte. Ultraschall, MRT, Test der Nervenleitgeschwindigkeit und auch eine Nervenwasseruntersuchung, um eine eventuell übersehene Infektion auszuschließen.
19: Und Lumbalpunktion.
1: Augenblicklich ist Achims Panik wieder da. Doch zum Glück schafft es Professor Yoon, ihm diesmal die Angst zu nehmen.
16: Die sind viel besser als früher.
9: Weil der Professor Yoon ganz anders rüberkam, ich habe ihm vertraut. Darum.
1: Ein paar Tage später kommen die überraschenden Untersuchungsergebnisse.
20: Augenblick, ich habe direkt was für Sie.
1: Keine Muskelentzündung und auch kein Tumor. Dafür war die Nervenwasserprobe voll mit Abwehrzellen.
15: Sie müssen es so vorstellen, immer dann, wenn Erreger assoziiert ein Entzündungsvorgang in Gang getreten wird, wandern Entzündungszellen zur Abwehr des Erregers ins Nervenwassersystem hinein.
1: Hinter Achim Steinbrings Schmerzen und den gelähmten Beinen steckt also offenbar irgendein unbekannter Erreger. Ein Bakterium oder ein Virus.
15: Und wir haben dann gesagt, weil das schon mehrere Monate her ging und einen sehr fulminanten Verlauf hat, dass wir sehr pragmatisch mit einer Behandlung beginnen.
1: Achim Steinbrink bekommt zwei Medikamente gleichzeitig. Eins gegen Viren und ein Breitbandantibiotikum gegen Bakterien. Die Lösung des Falls ist jetzt zum Greifen nah. Im Blut lassen die Ärzte nach den genetischen Spuren verdächtiger Viren suchen. Und im mikrobiologischen Labor nach Bakterien fanden.
18: Dann begann die Zeit des Wartens, weil all diese Untersuchungen dauern. Man braucht viel Zeit, viel Geduld.
1: Doch Achim Steinbrink hat beides nicht mehr. Er hat seine starken Schmerzmedikamente mit ins Krankenhaus genommen und ist allmählich bereit, bis zum Äußersten zu gehen.
9: Ich war schon so weit, dass ich Feierabend machen wollte. So weit war ich schon.
1: Zum Glück kommt dann schon nach zwei Tagen das erste Ergebnis aus dem Labor. Nicht die kleinste Spur von einem Virus. Min Suk Yoon setzt das antivirale Medikament sofort ab und gibt Achim nur noch das Antibiotikum. Und daraufhin ändert sich alles.
9: Nach vier Tagen Antibiotikum war die Muskulatur wieder da. Ich hatte zwar keine Kraft, aber die Beine waren wieder rund, statt dünn und schrammelig.
15: Schmerzen wurden besser und irgendwann fing er auch an, seine Beine zu bewegen im Bett. Er war in der Lage, im Bett liegend seine Beine gegen die Schwerkraft anzuheben, was er vorher nicht schaffte.
1: Kurz darauf kann er sogar wieder ein paar Schritte am Rollator laufen.
15: Und da wussten wir, naja, da gibt es nicht mehr viele Möglichkeiten.
1: Das Antibiotikum wirkt. Es muss also ein Bakterium sein. Aber welches? Nach knapp zwei Wochen dauert es, bis das Ergebnis aus der Mikrobiologie kommt. Und das ist eindeutig und ziemlich verblüffend. In Blut und Nervenwasser ist das Bakterium Borrelia burgdorferi nachweisbar. Ein heimtückischer Keim, der es schafft, sich durch die Wände der Blutgefäße zu bohren. So kann er ins Nervenwasser im Wirbelkanal gelangen. Dort greift das Bakterium die Nervenwurzeln des Rückenmarks an. Es kommt zu einer heftigen Abwehr- und Entzündungsreaktion. In Achim Steinbrinks Fall sind vor allem die Nervenwurzeln im unteren Rücken betroffen. Das erklärt seine heftigen Schmerzen und auch die fortschreitende Lähmung in den Beinen. Und jetzt ist auch klar, wie er sich infiziert haben muss.
9: Und dann hat er mir ein paar Fragen gestellt, fragte, ob ich gestochen worden oder gebissen worden wäre.
1: Denn die Bakterien werden beim Stich einer infizierten Zecke übertragen. Gelangen so in die Blutbahn. Achim Steinbrink kann sich zwar nicht erinnern, die Ärzte sind aber trotzdem sicher, der Hofbesitzer muss unbemerkt von einer Zecke gestochen worden sein. Seine Beschwerden sind die Folge eines Angriffs von Borrelia burgdorferi. Er leidet an einer Borreliose der Nervenwurzeln im Rückenmark. Einer ungewöhnlichen und seltenen Form der Neuroborreliose.
18: Also wir haben ja so, ich glaube, ein bisschen uns auch selber gratuliert, dass wir den Fall gelöst haben.
17: Toll, ne, dass es wieder so gut geht.
1: 4 Wochen lang musste er Antibiotika nehmen. Mittlerweile ein halbes Jahr nach der Diagnose ist Achim Steinbrink wieder ganz der Alte.
11: Ist fröhlicher und ist ein guter Dinge. Der redet wieder viel, weil er vorher sonst nicht gemacht hat.
1: Die Schmerzen sind verschwunden und seine Kraft ist zurück. Bald wird er auf dem Hof wieder richtig mit anpacken können.
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0: Guten Abend und willkommen zur Spätausgabe von SR Info. Heute mit diesen Themen. Erhebliche Sicherheitsmängel. CISPA-Prüfbericht stellt strukturelle Defizite fest. Gegen K.O.-Tropfen. Bundesregierung will das Strafrecht verschärfen. Und neue Jahreszeit. Saarländer freuen sich auf goldenen Herbst. Im Juni geriet das CISPA-Helmholtz-Zentrum für Informationssicherheit in Saarbrücken bundesweit in die Schlagzeilen. Der Verdacht, sicherheitsrelevante Informationen könnten nach China abgeflossen sein. Der Bericht des Sonderermittlers zeigt nun tatsächlich strukturelle Defizite. Das sagte Bundesforschungsministerin Bär heute bei der Vorstellung im zuständigen Bundestagsausschuss. Demnach sei der Abfluss sicherheitsrelevanter Erkenntnisse jederzeit möglich gewesen.
1: Knapp 3 Monate hat der Sonderermittler geprüft. Rausgekommen ist ein rund 400 Seiten langer CISPA-Prüfbericht. Er soll unter Verschluss gehalten und nicht veröffentlicht werden. Im zuständigen Bundestagsausschuss stellte Forschungsministerin Dorothee Beer erste Ergebnisse daraus vor.
2: Der Abfluss sicherheitsrelevanter Erkenntnisse kann weder bestätigt noch ausgeschlossen werden. Und zwar ausschließlich deshalb, weil die bei CISPA vorhandene Datenlage keine gesicherten Aussagen dazu zulässt. Die Erkenntnisse über die technischen Zugangsmöglichkeiten zum Forschungsnetzwerk des CISPA zeigen aber ganz deutlich, dass ein Abfluss sicherheitsrelevanter Erkenntnisse jederzeit möglich war. Bildlich gesprochen standen beim Forschungszentrum für Informationssicherheit Tür und Tor sperrangelweit offen.
1: Nach SR-Informationen gab es grundsätzlich unterschiedliche Auffassungen zwischen der CISPA-Geschäftsführung um den Gründungsdirektor Michael Backes und den Gesellschaftern Bund und Land. Das CISPA sei der Auffassung gewesen, man betreibe vor allem Grundlagenforschung. Man forsche also für die Allgemeinheit und benötige deshalb keine besonders strengen Sicherheitsmechanismen. Bär kontert:
2: Auch bei der Grundlagenforschung müssen die Risiken in Bezug auf unerwünschten Wissens- und Technologieabfluss, auf bestehende Dual-Use-Potenziale, sicherheitsrelevante internationale Kooperationen und unzulässige Einflussnahme angemessen berücksichtigt werden.
1: Der CISPA-Aufsichtsratsvorsitzende Hutmacher wurde bereits abgesetzt.

0: Wie es mit Backes weitergehen wird, ist aktuell noch unklar.
1: Zu guter Letzt möchte ich noch anmerken, dass sich der wissenschaftliche Geschäftsführer des CISPA, anders als von der Gesellschafterversammlung gefordert, von Anfang an einer uneingeschränkten Kooperation mit dem Sonderprüfer verweigert hat.
0: Backes Anwälte wollten sich auf SR-Anfrage nicht äußern. In der Vergangenheit hatten sie aber betont, Backes habe alle Fragen des Prüfers beantwortet.
2: In Völklingen haben Polizisten und Zollbeamte bei einer Durchsuchung eine Cannabisplantage mit mehr als 300 Pflanzen entdeckt. Wie die Staatsanwaltschaft Saarbrücken mitteilte, wurden zwei Tatverdächtige im Alter von 28 und 32 Jahren festgenommen. Grund für die Ermittlungen sei die Sicherstellung eines Postpaketes mit etwa 2 Kilogramm Marihuana gewesen.
3: Das Weltkulturerbe Völklinger Hütte will rechtlich gegen die Generation Deutschland Saar vorgehen. Die Jugendorganisation der AfD habe illegal auf dem Gelände der Hütte ein Werbevideo gedreht, das unter anderem auf Instagram veröffentlicht wurde. Die Generation Deutschland teilt mit, die Aufnahmen seien vom Kassenpersonal gestattet worden.
4: Wenn Sie gefragt haben, was die Frage ist tatsächlich, dann haben Sie falsch gefragt, denn natürlich private Nutzung. Wenn Sie sagen, ja, wir wollen ein paar Fotos machen, das kann man bei uns jederzeit. Man kann privat Fotos von Instagram posten, das fördern wir sogar, da freuen wir uns. Aber wenn jemand sozusagen einen Clip dreht für parteipolitische Zwecke und das ist ganz klar durch das Logo am Ende signalisiert, dann muss das genehmigt werden von uns.
3: Beil sieht eine parteipolitische Instrumentalisierung und will eine Unterlassungserklärung erreichen. Die Generation Deutschland fühlt sich im Recht.
5: Da hätte die Hütte vielleicht im Kassenpersonal vorher Bescheid sagen sollen, wie sie auf sowas reagieren. Weil, wie gesagt, wir haben gefragt und sie haben ja gesagt. Wir haben nichts schriftlich bekommen, das ist so. Aber mündlich haben wir uns einfach mal drauf verlassen. Vielleicht sollte die Hütte da besser ihr Kassenpersonal informieren.
3: Auch andere Parteien seien schon in der Hütte zu Gast gewesen, so Jung. Das Weltkulturerbe entgegnet, im Rahmen von Vermietungen von Veranstaltungsräumen stimme das zwar, einen Werbedreh für eine Partei würde man aber in jedem Fall ablehnen.
2: Für die Sanierung von 3 Freibädern im Saarland hat der Bund Fördermittel in Höhe von rund 4,9 Millionen Euro bereitgestellt. Das teilten die saarländischen Bundestagsabgeordneten Ortleb, Limbacher und Theis mit. Demnach erhält das Solarbad in Kirkelimbach den größten Betrag. Geld geht auch an das Naturfreibad in Nonnweiler-Primstal und das Freibad in Wallerfangen.
3: Im vergangenen Jahr ist der Umsatz der Tourismusbranche im Saarland stark gestiegen auf fast 1,7 Milliarden Euro. Insgesamt der höchste Zuwachs im Bundesländervergleich. Laut Tourismusbarometer des Sparkassenverbandes gab es 2025 3,3 Millionen Übernachtungen. Von der positiven Entwicklung profitierten alle Landkreise, besonders der Landkreis Saarlouis. Auch in diesem Jahr setzte sich der Aufwärtstrend fort. Die Landesregierung erleichtert es Beamten künftig, sich freiwillig gesetzlich zu versichern. Ab 2028 zahlt das Land eine pauschale Beihilfe. Das ist ein monatlicher Zuschuss zur Krankenversicherung. Bisher sind freiwillig gesetzlich versicherte Beamte benachteiligt, weil sie ihre Beiträge komplett selbst zahlen müssen. Zudem will das Land ab kommendem Jahr Beamte und Richter bei der Eigenbeteiligung, etwa für Medikamente oder Krankenhausaufenthalte, entlasten. Im Kinder- und Jugendtheater Überzwerg am Saarbrücker Kästnerplatz feiert Cornelia Funkes Drachenreiter am Sonntag Premiere im doppelten Sinn. Es ist die erste Kooperation zwischen Überzwerg und der neuen Puppenspielsparte Flux des Staatstheaters. Mit verschiedenen Puppen bringen 5 Darstellende aus beiden Häusern den Erfolgsroman in 75 Minuten auf die Bühne.
2: Vor allem Frauen werden immer wieder Opfer von Tätern, die sie mit K.O.-Tropfen gefügig machen und vergewaltigen oder ausrauben. Bundesjustizministerin Hubich will solche Taten künftig härter bestrafen. Ihr Gesetzentwurf wurde heute im Bundestag beraten. Er sieht vor, dass die Mindeststrafe für den Einsatz von K.O.-Tropfen von 3 auf 5 Jahren steigt.
6: Nina Fuchs ist sich sicher. Sie wurde vor 13 Jahren vergewaltigt. Klare Erinnerungen fehlen, weil sie zuvor vermeintlich mit K.O.-Tropfen betäubt wurde. Darauf testet die Polizei nicht, stellt aber Spermaspuren fest. So findet sie später einen mutmaßlichen Täter, doch das Verfahren wird eingestellt.
7: Die Begründung der Staatsanwältin für die Einstellung waren tatsächlich meine Erinnerungslücken. Und das hat mich damals ja sehr wütend gemacht.
6: Die Bundesregierung möchte Täter nun härter bestrafen. Mindestens 5 statt 3 Jahren Gefängnis, wenn sie bei Raub- oder Sexualstraftaten K.O.-Tropfen einsetzen. Die Polizei erfasst solche Fälle bisher nicht explizit, nimmt K.O.-Tropfen aber zunehmend als Problem wahr.
8: Der Einsatz von K.O.-Tropfen ist von Tätern in der Regel vorbereitet, wird mehrfach am Abend die Woche über Monate hinweg praktiziert. Und das heißt, allein die Erhöhung der Mindeststrafe wird dazu führen, dass wir andere Verurteilungen vor Gericht sehen.
6: K.O.-Tropfen können im Urin nur etwa 12 Stunden nachgewiesen werden, sagt Opferanwalt Jochen Link. Häufig komme es deshalb gar nicht zu Strafverfahren. Link begrüßt höhere Strafen, fordert aber bessere Prävention.
9: Wir bräuchten eigentlich idealerweise auch feste Abläufe, wenn es Verdachtsfälle auf K.O.-Tropfen gibt, bei den Clubs, bei den Betreibern. Das ist natürlich eine riesige Aufgabe, aber sie wäre wichtig, um Fälle zu verhindern.
6: Mit einem eigenen Verein kämpft Nina Fuchs seit Jahren für mehr Aufmerksamkeit für die Gefahr von K.O.-Tropfen. Dabei helfe auch das neue Gesetz. Vielmehr aber wünscht sich die 43-Jährige schnelle und unkomplizierte Testmöglichkeiten für Betroffene.
2: Auch im Kampf gegen Sozialbetrug setzt die Bundesregierung künftig auf eine härtere Gangart. Das Kabinett hat dazu einen Aktionsplan beschlossen. Er zielt vor allem auf Banden ab, die Zuwanderer aus der EU mit Scheinbeschäftigungen nach Deutschland holen und dann staatliche Leistungen kassieren.
10: Anfang März im Ruhrgebiet. Die Polizei kontrolliert verwahrloste Wohnungen, vermietet zu überhöhten Preisen. Was die Behörden dort gefunden haben, ist kein Einzelfall, berichten die Kommunen.
11: Wir reden hier über ein Modell, das ist ehrlicherweise ein ausgeklügeltes System, eine perfide Ausnutzung von einer Situation, die zur Ausbeutung von Menschen führt und die eben auch zum Missbrauch von Sozialleistungen führt.
10: Kriminelle Banden holen Menschen meist aus Rumänien und Bulgarien nach Deutschland und bringen sie in Scheinbeschäftigungen mit niedrigem Lohn, um vom Jobcenter Aufstockung zu kassieren. Auch die überhöhte Miete holen sie sich vom Staat.
12: Bei Kontrollen, die durchgeführt worden sind von den Ländern, konnte man solche Immobilien identifizieren, die ausschließlich mit Sozialbetrügern besetzt waren.
10: Helfen soll dagegen nun Änderungen im Bau- und Melderecht, eine Höchstmiete pro Quadratmeter sowie ein umfassender Datenaustausch sämtlicher Behörden und eine KI-Analyse der Daten. Sozialverbände befürchten, dass Menschen wegen ihrer Herkunft unter Generalverdacht gestellt werden könnten.
13: Wir sehen hier eine Gefahr, dass am Ende vor allen Dingen die Opfer von organisierten Sozialleistungsmissbrauch noch mal eins obendrauf kriegen.
10: Einige Punkte des Aktionsplans hat die Bundesregierung schon auf den Weg gebracht. Bis Ende des Jahres soll alles umgesetzt sein.
2: Auch der zweite Tag der UN-Generalversammlung in New York stand im Zeichen der Kriege in der Ukraine und im Iran. Der iranische Präsident Pezeshkian wies die gestrigen Drohungen von US-Präsident Trump zurück. Außerdem warf er den USA in seiner Rede Terrorismus vor. Iran habe sich dagegen nur verteidigt.
14: Befreit Iran, skandieren sie vor den Vereinten Nationen. Draußen Proteste, drinnen die mit Spannung erwartete Rede des iranischen Präsidenten. Der gibt sich unversöhnlich trotz oder vielleicht auch wegen der gestrigen Drohung von US-Präsident Trump, Iran zu vernichten. Die uns als Terroristen bezeichnen, bilden selbst Terroristen aus und schützen sie. Wir haben uns nur selbst verteidigt. Wir sind keine Terroristen, unsere unschuldigen Menschen sind Opfer von feigen Attacken. Bereits gestern hatten Vertreter der USA und Iran 3 Stunden lang verhandelt, ohne Ergebnis. Auch die Gespräche von US-Präsident Trump mit Vertretern der Golfstaaten brachten keine Bewegung in den Konflikt. Die UN-Vollversammlung, das bedeutet auch hunderte Gespräche, ein Marathon der Diplomatie. Beim Treffen mit dem ukrainischen Präsidenten Selenskyj betont Trump, der sinnlose Angriffskrieg gegen die Ukraine müsse vor dem Winter enden. Es wird einen Deal geben. Wir können noch nicht sagen, wie er aussieht, aber wir reden viel drüber, auch mit Präsident Putin. Selenskyj dankt Trump für die Unterstützung und stellt Bedingungen. Wenn Russland will, dass wir ihre Dieselvorräte und Raffinerien nicht mehr angreifen, wir sind bereit dazu. Wenn Russland unsere Strom- und Heizkraftwerke und unsere Wasserversorgung nicht mehr angreift, greifen wir deren nicht mehr an. Die Kameraleute richten gerade ihr Bild ein, da werden sie rausgebeten. Die Stimmung zwischen US-Außenminister Rubio und seinem russischen Amtskollegen Lavrov angespannt. Im Anschluss heißt es von amerikanischer Seite, man befürchte, dass sich der russische Angriffskrieg auf andere Länder ausweiten könnte.
2: Auf Deutschlands höchstem Berg, der Zugspitze, hat sich gestern Gestein gelöst und eine große Staubwolke

0: Ich freue mich auf das bunte Laub, darauf, dass es wieder kälter wird und man sich einfach mal mit dem Tee aufs Sofa kuscheln kann.
1: In der Herbstzeit, das ist die Lieblingszeit meiner Frau tatsächlich, wegen Halloween. Wir malen gerne zusammen tatsächlich und trinken dabei eine Tasse Tee.
2: Ich freue mich tatsächlich auch ein bisschen auf Regen. Der hat mir ein bisschen gefehlt.
3: Wir freuen uns auf goldenen Oktober, aber wird mal sehen, wie er wird.
4: Gemütlich machen halt dann, ne? Wenn es draußen dann mal endlich regnen würde, ne? Wäre das ja ganz schön. Ne?
5: Freuen Sie sich auch ein bisschen auf den Herbst, so als Marktstandbesitzer?
6: Nein, da ist immer kalt, das ist nicht so mein Wetter.
7: Ich warte noch auf den Höhepunkt, wenn so alles so richtig golden aussieht und ich freue mich drauf.
8: Ja, und Grund zur Vorfreude bietet auch der Blick aufs Wetter am Wochenende. Hier sind die Aussichten. Heute Nacht leicht bewölkt, aber trocken. Die Luft kühlt ab auf Tiefstwerte zwischen 11 und 7 Grad. Morgen bekommen wir Sonne und Wolken im Wechsel. Vor allem die zweite Tageshälfte wird sehr sonnig mit Höchstwerten um die 20 Grad. Zum Wochenende hin steigen die Temperaturen dann noch mal ordentlich an. Es wird spätsommerlich warm mit viel Sonne und Höchstwerten von bis zu 27 Grad. Damit verabschieden wir uns für heute. Ich wünsche Ihnen noch einen schönen Abend. Tschüss.
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0: Selbstverständlich ist Frau Behrens eine Gefahr für unser Land. Machen Sie sich klar, welche Macht diese Frau innehat, wenn die nächste Woche zur neuen Richterin am Bundesverfassungsgericht ernannt wird. Machen Sie sich klar, dass mit Sophie Behrens die neue Rechte nach der wichtigsten Schutzinstanz, nach dem Fundament unserer Demokratie greift. Das ist eine Antifeministin, die folgenschwersten Urteile unseres Landes mitverhandelt. Diese Frau und ihre Ideologie will unsere Gesellschaft zurück in die 50er Jahre führen. Eine Person, die sich mit rechtsextremen Politikern gemein macht, disqualifiziert sich für jedes Amt.
1: Bitte. Herr Noll hat seine Meinung. Und die respektiere ich. Dafür, dass Herr Noll sagen kann, was er will, stehe ich ein. Für Ihre Meinungsfreiheit, Herr Noll, stehe ich ein.

0: Nein, und zwar schon mein ganzes Leben lang. Aber Ihre Lügen verachte ich. Ich habe mich nie mit Politikern, egal welcher Partei, gemein gemacht. Aber ich verteidige auch deren Recht, sich zu äußern. Dieses Prinzip, Herr Noll, wird außerhalb faschistischer Milieus verstanden. Und zwar schon seit dem 18. Jahrhundert. Aber in Wahrheit geht es Herrn Noll ja auch um etwas anderes.
1: Faschismus kennen Sie sich besser aus als ich.
0: Herr Noll ist empört, weil ich es wage, den sogenannten modernen Feminismus zu kritisieren, dessen Irrfahrt er seit 30 Jahren vorantreibt. Seinesgleichen behauptet, dass die moderne Frau alles zu sein hat. Sie soll Karriere machen, zugleich aber Kinder wollen. Nicht nur eins, aber auch nicht fünf. Nicht mit 20, aber auch nicht mit 40. Denn 20 ist zu früh, aber 40 ist zu spät. Nebenbei arbeitet sie, treibt Sport, ist die perfekte Liebhaberin. Und wehe, eine Frau hinterfragt, was Frauen angeblich wollen sollen. Und wehe, diese Frau ist dann auch noch mit einer Frau verheiratet. Das passt nicht in ihr Weltbild. Und also muss ich eine Gefahr sein.
2: Sophie! Pass auf!

0: Morgen, was hast du denn?
1: Morgen.
0: Aha.
1: Milch ist alle.
0: Oh, das tut mir leid. Bringt Oma später mit, ja?
1: Okay. Können wir mal reden?
0: Klar, worüber?
1: Nicht jetzt, wenn du Zeit hast.
0: Gut, heute Abend. Kurzer Atem nicht da, ja?
1: Nervt dich diese stundenlange Hin- und Hergefahre jeden Tag denn gar nicht?
0: Ach, nö. Es sei denn, du hast dich plötzlich in Göttingen verknallt und hast Lust, die Schule zu wechseln.
1: Nö.
0: Nö. Siehst du?
1: In wen bist du verknallt?
0: Ich? Wie kommst du denn darauf?
1: Dein Parfum. Das trägst du nur, wenn du verknallt bist.
0: Quatsch. Unfug. Den Tollen? Im Stadtwald. Okay, ja, ich beeile mich.
2: Nee, ich komme direkt dorthin.
0: Du musst mir nur die Koordinaten schicken, okay? Was? Entschuldige, was hast du? Also, wenn kein Stau auf der A7 ist, dann bin ich um kurz vor 9 da. Okay, ciao, ciao.
1: Du bist ein Deutscher verknallt.

0: schauen uns erstmal den Fundort an.
1: Ja, bringt dann den Kollegen Bescheid. Um 6 Uhr.
0: Bis gleich.
2: Hi, Charlotte. Morgen.
0: Morgen. Die Tote liegt da drin.
2: Wissen wir schon, wie sie heißt?
0: Nee, keine Papiere, kein Handy. Dafür haben wir wahrscheinlich ihr Fahrrad gefunden. 300 Meter von ihr entfernt.
2: Wieso wahrscheinlich ihr Fahrrad?
1: Danke.
2: Hi.
0: Ja, sie hat ihr rechtes Hosenbein hochgekrempelt, wie man das halt beim Fahrradfahren macht.
2: Macht Nick die Leichenschau?
0: Schöner Hochzeitstag wird das heute.
2: Ach, ihr habt Hochzeitstag?
0: Mhm. Und wir sind beide verpennt.
2: Gratuliere. Ach, ich meine, das hat auch nichts zu bedeuten.
0: Nö, wieso? Übrigens, schönes Parfum. Wie heißt das?
2: Weiß ich gar nicht, war ein Pröbchen oder so.
0: Riecht gut, steht dir.
2: Hol dir das. Mal sehen.
3: Hallo Leute, hier ist Felix Raue von der Jungen Bewegung Göttingen. Danke, dass ihr dabei seid an diesem Morgen. Nach einem weiteren feigen Anschlag der Linksextremen, diesmal auf die hoch angesehene Professorin Sophie Behrens. Unser Video davon haben ja schon viele von euch gesehen und kommentiert. Danke dafür von unserer Seite. Jetzt wartet ihr alle auf das versprochene Morgeninterview mit der Heldin des Abends, Marie Jäger. Leider wird sich das noch ein wenig verzögern.
4: Ist nirgends zu finden.
3: Was mit dem Handy?
5: Ist aus. Scheiße.
6: An allen sichtbaren Kleidungsstücken der jungen Frau befinden sich Erdanhaftungen, offenbar infolge eines Sturzes. Im Kopf- und Rumpfbereich ist der Boden auf einer Fläche von ca. 70 x 70 cm verdunkelt, offenbar durch Blut.
1: Ich hol da mal den Sarg.
6: Guten Morgen, Charlotte.
1: Morgen.
0: Können wir?
2: Ja.
5: Ja.
6: Keine sichtbaren Abwehrverletzungen an Händen und Armen. Keine sichtbaren Hinweise auf Entkleidungsversuche.
2: Das heißt Tötung ohne Vergewaltigungsversuch.
0: Ja. Augenscheinlich.
6: Augenscheinlich, ja. Der Kopf des Opfers ist nach rechts gedreht. Am Hals eine Verletzung mit scharfkantigem Werkzeug, vermutlich einem Messer. Ansatz des Werkzeugs links, Schnittbewegung nach rechts. Sonstige Wunden keine.
0: Der Täter ist Rechtshänder?
2: Augenscheinlich.
6: Augenscheinlich. Fragt keiner, was die KTU zur Spurenlage sagt?
0: Nick, was sagt denn die KTU zur Spurenlage?
6: Katastrophal. Der Regen hat die Fußspuren weggeschwemmt, den Rest hat der Hund kontaminiert.
2: Welcher Hund?
6: Der Hund der Joggerin, die die Leiche gefunden hat.
2: Sind die Nägel frisch lackiert? Die Ränder glänzen so. Also der Ansatz.
6: Opfer hat lackierte Nägel. An den Rändern sind Erdanhaftungen und Absplitterungen. Das war's von mir. Jetzt gibt's eine Obduktion. Ich beeil mich. Schönen Hochzeitstag.
0: Schönen Hochzeitstag.
7: Entschuldigung. Handy. Pink, nass, aus. Vielleicht ihr's.
8: Ab in die Technik.
7: Okay. Kunkel hat, glaube ich, auch noch was. Kunkel!
9: Ja!
10: Gestern Nacht war ein Pärchen da vorne auf der Bank. Knickknack. Um 23.32 Uhr rufen sie den Notruf, kriege ich mit über den Bereitschaftsverteiler. Die beiden hören einen Schrei, sind sich aber nicht sicher. Vielleicht war es eine Frau, vielleicht eine Katze. Eine Streife checkt die Lage, aber nada, fährt wieder. Und nun ratet mal wer. 6 Stunden später, dank dem scheiß Personalmangel, scheiß immer noch Bereitschaft hat und deshalb weiß, wo genau gesucht werden muss. Richtig. Kriminaloberdepp Kunkel. Da. Bitte sehr. Keine Anfallspuren. Fingerabdrücke und DNA kriegt ihr, wenn es welche gibt.
0: Keine Hinweise auf Gepäck?
10: Nein. Ich würde dann mal meinen Bericht schreiben gehen.
2: Danke, gute Arbeit. Was ist hier passiert? Was siehst du?
0: Eine junge Frau fährt spät nachts auf diesem Forstweg. Etwa 23.30 Uhr begegnet sie dem Täter.
8: Sie freiwillig absteigt oder gezwungen wird, unbekannt. Geschlecht des Täters unbekannt. Anzahl der Täter unbekannt.
0: Klar ist nur, sie flieht. Ungefähr 300 Meter in diese Richtung, durch den dunklen Wald. Bis sie fällt oder stürzt. Und eingeholt wird.
8: Nicht umdrehen. Da hinten ist ein Typ auf dem Fahrrad. Circa 50 Meter hinter dir. Kapuze im Gesicht. Stehen geblieben an dem Flatterband.
0: Der Täter zurück am Tatort?
8: Vielleicht.
0: Verdächtiger Mann am Flatterband. Schickt Leute her.
8: Scheiße. Hey! Ich stehe bleiben!

0: Schabala, was ist denn? Alles klar, wir kommen vor. Anais?
1: Ja.
2: Die Tote heißt Marie Jäger. Ihre drei WG-Mitbewohner wollten sie gerade vermisst melden, aus offenbar guten Gründen. Sie hatte einen Stalker.
1: Was für ein Stalker?
2: Die hat Anzeige gegen Unbekannt erstattet, vor 2 Wochen. Hier, ich habe mir das gerade schicken lassen. Letzte Woche wurde ich bei insgesamt 3 Gelegenheiten von einem mir unbekannten Mann durch die Stadt verfolgt. Ich fühlte mich bedroht. Fotos zu machen gelang mir nicht. Diese Person beschreibe ich wie folgt. Körpergröße ca. 1,80, lange, dunkle Haare, dunkle Kleidung, keine Angaben zur Nationalität.
1: B. Das war's?
0: Damit beschreibt sie die Mehrzahl aller männlichen Säugetiere, die aufrecht gehen können.
2: Da kann ich nichts dran ändern.
0: Wo sind die Mitbewohner jetzt?
2: Präsidium.
0: Danke.
1: Wir sind unterwegs. Kann es sein, dass das ein Scheißtag wird?
0: Kann sein.

Ja, hallo? Sie hat's geschafft. Bundesverfassungsrichterin. Ja, am Freitag. Großartig, oder? Na klar ist die Verantwortung riesig, aber wenn eine damit umgehen kann, dann ja wohl sie. Doch, sehr. Ich bin unfassbar stolz.

0: Was hast du über das Opfer herausgefunden?
1: Marie Jäger, 23 Jahre, geboren in Frankfurt. Studentin der Rechtswissenschaft im 6. Semester. Familienhintergrund klären wir gerade.
0: Was ist mit den drei Mitbewohnern?
2: Felix Rauer, 26 Jahre, studiert auch Jura, 9. Semester. Pauline Gebhardt, 23 Jahre, Kommunikationswissenschaft. Und Sven Ulbrich, 22 Jahre, BWL. Ja, mehr verraten die nicht. Die sind alle super misstrauisch.
1: Keine Ahnung, warum.
3: Bitte nicht.
0: Was los?
3: Marie Jäger hat einen Videoblog.
4: National Feminin. Von Marie Jäger. Folge 8. Europa. Der Name und die Erzählung unseres einzigartig schönen Kontinents sind nicht umsonst einer Frau gewidmet. Die Verteidigung Europas ist also ganz besonders auch Frauensache. Der alte Feminismus mit seinem Gender-Irrsinn hat Mann und Frau auseinandergerissen. Wir aber zwingen Frauen nicht, in Feindschaft zu unseren Männern zu leben. Wir drängen Frauen auch nicht, Karriere zu machen und dafür kinderlos zu bleiben oder gar abzutreiben. Wir sind stolz darauf, europäische Frauen zu sein. Und wir haben es satt, Angst zu haben. Angst vor den Blicken, den dummen Anmachen. Angst vor der immer weiter wachsenden Masse von Männern aus fremden, frauenverachtenden Kulturen, die unsere sogenannte Regierung willkommen heißt. Wir haben Angst, die nächste Deutsche zu sein, die vergewaltigt, erschlagen, erstochen oder erschossen wird. Und dagegen müssen wir kämpfen, an der Seite unserer Männer, bevor es zu spät ist.
0: Das ist nicht wahr, oder?
3: Ich hab dir doch gesagt, dass das ein Scheißtag wird. Sie sagen, Marie verließ gegen 22.30 Uhr ihre WG, um in der Uni-Bibliothek zu lernen. Sie, Herr Raul, sehen Sie zuletzt. Sie, Frau Gebhardt und Herr Ulbrich, hören noch, wie sie das Haus verlässt. Ist das richtig?
5: Denken Sie, wir sagen Ihnen auch nur eine Silbe mehr, wenn Sie die Frage ein drittes Mal wiederholen?
6: Warum sagen Sie uns nicht einfach, was mit Marie passiert ist?
5: Sven.
3: Aktuell können wir Ihnen aus verfahrenstechnischen Gründen leider keine weiteren Informationen geben. Wir bitten Sie dennoch um Ihre Mithilfe.
0: Gestatten Sie mir eine Frage unabhängig von Marie Jäger. Laut Ihrer jungen Bewegung ist die große Übernahme, der schrittweise Ersatz der deutschen Urbevölkerung durch Zuwanderer aus dem Orient, Asien, Afrika. Denn im Geburtenwettstreit mit den Invasoren wird die deutsche Kultur untergehen.
3: Charlotte.
0: Dagegen wehren Sie sich, denn Sie lieben Ihre Heimat. Und Sie kennen die Lösung. Sie wollen Deutschland reine machen. Remigration nennen Sie das.
3: Charlotte.
0: Alle Menschen, die Sie für Nicht-Deutsche erklären, sollen das Land verlassen. Und mit Rassismus hat das natürlich nichts zu tun. Nein, Sie sind Patrioten, die sich hier in Göttingen ganz besonders dem Kampf für die neuen deutschen Frauen widmen, die ihren echten deutschen Männern beim großen Reinemachen den Rücken stärken sollen. Denn das ist die Rolle der Frau. Hab ich das soweit richtig verstanden?
3: Charlotte?
0: Gleich.

0: Was soll das?
1: Was ist los in unserem Land, wo solche Typen rumposaunen, wer deutsch ist?
2: Könntest du bitte professionell bleiben?
0: Das bringt ermittlungstechnisch gar nichts. Und du lieferst den Typen auch noch Futter, indem du mit ihnen diskutierst.
1: Hey, ich mach das hier auch für dich, okay?
0: Ich hab dich nicht drum gebeten.
3: Marie Jäger hatte keine Verwandten, die wir benachrichtigen müssen. Keine Geschwister, beide Eltern früh verstorben, womit die verfahrenstechnischen Einschränkungen vom Tisch wären.
0: Wo ist sie dann aufgewachsen?
3: Laut Jugendamt bei einer Tante, aber die lebt seit 2015 nicht mehr. Scheint, als sei die junge Bewegung ihre Familie gewesen.
4: Hey Leute, schön, dass ihr wieder dabei seid. Und für alle, die zum ersten Mal zugucken, herzlich willkommen zur neuen Ausgabe von meinem Blog National Feminin. Und zwar heute vor meiner neuen Heimat, im Haus der jungen Bewegung Göttingen. Dass wir das, was wir im Großen für unser Land von hier im Kleinen leben und repräsentieren. Ah, Sven, Paulina.
5: Hey.
4: Zwei JB Originale, die haben ja alles mit hochgezogen und renoviert und so. Bis später. Also, wir wollen den jungen Leuten eine Alternative bieten zur hedonistischen Konsumwelt, zum alten Feminismus. Aber jetzt zu meinem Gast. Heute habe ich mit dem Chef der Jungenbewegung Göttingen ein echtes Mansfeld zu Gast. Mein Mitbewohner Felix.
6: Hallo.
4: Ups, darf ich Mansfeld sagen oder ist das dann schon MeToo? Also Felix, bitte achte auf deine Sprache. Ja, wir sind hier ein gendergerechter, politisch korrekter Kanal.
6: Keine Sorge, mach ich.
4: Okay, jetzt geht los. Wir spielen ein Spiel. Es ist relativ selbsterklärend. Und du fängst an, bitte, aus dem roten Hut.
6: Okay. Ich engagiere mich als Frau in der Bewegung, weil...
4: Weil ich die Unterschiede zwischen Männern und Frauen wertschätze, weil ich meine Heimat liebe und weil ich will, dass meine Kinder und Enkelkinder in einem sicheren Europa aufwachsen. Ah. Ich engagiere mich als Mann in der Bewegung, weil?
6: Weil ich die Unterschiede zwischen Männern und Frauen wertschätze, weil ich meine Heimat liebe und weil ich will, dass meine Kinder und Enkelkinder in einem sicheren Europa aufwachsen. Mein größtes Vorbild ist
4: Professor Sophie Behrens. Mutige Haltung zu Paragraph 218, zum Gender-Irrsinn, zum patriotischen Feminismus. Wenn ich irgendwann mal ins Gefängnis muss, dann weil?
6: Weil ich für das einstehe, was ich glaube. Die junge Bewegung. Ich werde aufhören, für eine bessere Welt zu kämpfen, wenn...
4: Na, wenn ich tot bin.
2: Wollen Sie was zu trinken?
1: Es tut mir leid, Ihnen mitteilen zu müssen, dass Ihre Freundin gestern Abend einem Gewaltverbrechen zum Opfer gefallen ist. Marie Jäger ist tot. Gefunden wurde sie im Stadtwald, weit abseits der Route von ihrem Haus bis zur Bibliothek. Haben Sie eine Ahnung, wohin sie unterwegs war? Kann es sein, dass sie mit jemandem verabredet war? Hatte Marie einen Freund?
7: Sie hat einen Stalker.
1: Das ist uns bekannt.
3: Was fragen Sie denn noch?
1: Wir haben ihr Video gesehen. Das Farbbeutelattentat gestern Abend im Audi Max, verhindert von Marie. In dem Video sagen Sie, dass der Attentäter der Göttinger Antifa angehört und Ihnen namentlich bekannt ist. Diesen Namen bräuchte ich.
6: Schön, dass Sie mittlerweile sogar bereit sind, ein linksextremistisches Verbrechen in Betracht zu ziehen.
1: Wir ziehen alles in Betracht.
7: Die linke Zecke war es ganz sicher nicht. Ist das Ihr Ernst? Ein sogenannter Migrant verfolgt Marie mehrfach durch die Stadt und sie tun so, als ob sie jemand anders wäre.
1: In der Anzeige von Marie gibt es keinen Hinweis darauf, dass Ihr Stalker ein Migrant war. Sie beschreibt ihn lediglich als dunkelhaarig.
6: Sie meinen dunkelhäutig?
1: Nein, ich meine dunkelhaarig. Dunkle Kleidung, das ist alles. Bitte sehr.
6: Natürlich. Das war nicht anders zu erwarten.
1: Herr Raue, bevor Sie gehen, noch eines. Zur Klärung des Tatablaufs des gestrigen Abends und zur Sicherung von Hinweisen durchsuchen gerade unsere Leute das Haus der jungen Bewegung. Und zwar nicht nur die Räume von Marie Jäger. Das gehört zum Standardverfahren.

0: Zimmer verteilen?
1: Dazu gehört auch die Frage, wo sich jeder von Ihnen gestern Abend zwischen 21 und 0 Uhr aufgehalten hat.
2: Das ist unfassbar, was Sie abziehen.
1: Sie unterstellen, dass die Anzeige von Marie unvollständig protokolliert wurde? Sie verweigern jegliche Mitarbeit. Was erwarten Sie?
3: Wir haben erwartet, dass Sie Maries Leben schützen. So wie das Leben vieler anderer deutscher Frauen. Wir haben von diesem Staat erwartet, dass Sie die Bestien, die Marie ermordet haben, gar nicht erst ins Land lassen. Aber Sie haben einmal mehr versagt.
1: Jetzt hören Sie mir mal gut zu. Wenn Ihnen irgendetwas an der Klärung des Mordes Ihrer Freundin liegt, dann beantworten Sie mir jetzt die Frage, wo jeder von Ihnen sich gestern Abend zwischen 21 und 0 Uhr aufgehalten hat.
2: Ich war am Harveys, Wiener Straße mit Freunden. Kira hat uns bedient.
4: Ich war gerade Zähne putzen, als Marie raus ist. Und dann bin ich zu ihr ins Bett.
3: Da sind wir geblieben, die ganze Nacht. Es war richtig schön. Gut.
1: Ich melde mich bei.
3: Sie sind eine verachtenswerte Frau.

0: Die haben sämtliche Räume klinisch gesäubert.
1: Eine Hausdurchsuchung kann unsere Bewegung jederzeit treffen. Jetzt gilt es für dich zu wissen, was zu tun ist. Hier ist dein Leitfaden. Handbuch der jungen Bewegung.
0: Na super. Dann packen wir zusammen.
1: Moment. Was ist mit den Kameras am Eingang draußen?
0: Vergiss es. Alles Attrappen.
1: Okay, wir gehen. Wir gehen!
2: Erinnert euch, wir waren damals schon kritisch, als alle am Bahnhof die ersten Flüchtlinge bejubelt haben. Und jetzt nennt man uns also rechts, weil wir diesen Vielfaltsblödsinn nicht länger mitmachen, weil wir die Wahrheit aussprechen.
3: Ich möchte noch mal mein Glas erheben. So. Auf meine älteste, mir liebste und treueste Freundin. Auf meine Frau.
4: Auf die zukünftige Bundesverfassungsrichterin.
3: Ich bin so stolz auf dich. Obwohl du den Niedergang der Demokratie kaum aufhalten wirst.
2: Da muss ich jetzt aber von Amts wegen Einspruch erheben.
4: Nur hat Eva eben trotzdem recht.
3: Ich glaube einfach nicht mehr an dieses System. Aber an dich glaube ich. Absolut. Auf dich, Sophie.
4: Auf dich.
2: Sophie, auf dich.
5: Albert, weißt du noch unsere Affäre? Als Martha mit eurem ersten Kind schwanger war? Wann war das? 94? Damals wollten wir drei uns gegenseitig umbringen und jetzt sitzen wir hier und lästern über die anderen. Wie schön. Auf uns.
2: Tut mir leid, dass dir dieses Attentat gestern Abend so zusetzt.
3: Ich gern.
5: Ja?
6: Entschuldig bitte. Es war unmöglich.
4: Ist nicht so schlimm. Du hast Sophie erreicht. So unendlich viel.
3: Sophie, deine Assistentin, Marie Jäger, ist tot. Sie wurde ermordet.

0: sicher. Dunkelhaarig, nicht dunkelhäutig.
1: Ja. Kollegin hat mir eben noch mal Stein und Bein geschworen, dass Marie Jäger keine Angaben zur Herkunft des Stalkers gemacht hat. Was haben Sie denn erreicht in Sachen Personal? Wir brauchen 20 Leute.
0: Der kriegt 7. Plus Kunkel plus Schabalak.
2: Was? Nur?
0: Ich habe getan, was ich konnte.
2: Du kannst Kunkel doch nicht ernsthaft noch eine Schicht zumuten.
0: Er sagt, das ist okay.
1: Ist denen denn klar, was uns blüht? Was da im Netz los sein wird?
0: Junge deutsche Frau wurde ermordet.
2: Und bevor wir auch nur eine gesicherte Erkenntnis zum Tatablauf haben, lassen andere schon längst ihren Hass von der Leine. Da, schon wieder. Ein Migrant.
3: Und wenn es ein Bio-Deutscher war, herrscht Schweigen im Walde.
1: Ja, und wenn der Täter wie immer ein Mann ist, wird niemand darüber reden, was das mit der patriarchalen Gesellschaftsstruktur zu tun hat.
2: Wann musst du vor die Presse?
0: 18 Uhr. Im Altbau. Anweisung vom Generalstaatsanwalt. Transparenzoffensive. Soll Falschinformationen vorbeugen.
1: Wer oder was Marie hier weit abseits ihrer Route hingeführt hat, entzieht sich derzeit unserer Kenntnis. Das bedeutet, dass wir vorerst 3 verschiedene Tattheorien verfolgen müssen. Erstens, obwohl es keinen Hinweis auf eine Vergewaltigung gab, Marie Jäger ist Opfer eines Femizids geworden. In diesem Bereich zählen wir auch ihren Stalker. Da fahren wir nach einem Mann, der so einen Kapuzenpulli mit Aufdruck trägt. Alter zwischen 20 und 40, schlank. Nationalität unbekannt.
2: Stamm, Eloglu. Ihr überprüft zudem mit Kunkel die Alibis aller einschlägig bekannten Personen im Umkreis von 50 Kilometern, die durch Gewaltdelikte an Frauen aufgefallen sind.
4: Ey, ihr wisst schon, wie viele das sind.
1: Ja, wir wissen, dass in Deutschland alle 24 Stunden ein Mann versucht, eine Frau umzubringen. Und an jedem dritten Tag gelingt es einem. 2018 waren das 147 Frauen. Die Fallzahlen von Göttingen kennt ihr besser als ich.
4: Die Zahl der zu befragenden Personen wird auf jeden Fall steigen, wenn wir Flüchtlinge ins Raster mit einschließen.
2: Meines Wissens nach schließen wir keine Gruppen aus dem Raster aus.
1: Zweite These, Marie Jäger ist Opfer eines politischen Verbrechens geworden, weil sie die Identifikationsfigur der jungen nationalfeministischen Frauen ist. Oder weil sie das Farbbeutel-Attentat auf Sophie Behrens verhindert hat.
2: Fieberg, Nguyen, ihr konzentriert eure Suche auf diesen jungen Mann. Versucht, eure Pappenheimer bei der Antifa zum Reden zu bringen, ja? Mhm. Also checkt den Verdacht, identifiziert ihn und bringt ihn rein.
1: Und diese Nummer 3, der oder die Mörderin stammt aus ihrem persönlichen Umfeld. Hierzu zählen wir insbesondere ihre Freunde aus der jungen Bewegung. Hier, Felix Raue, Sven Ulbrich, Pauline Gebhardt sind nach der Erstbefragung abgetaucht und haben vermutlich versucht, das Haus von Spuren zu reinigen. Und deshalb werden wir sie noch mal vorladen.
2: Chaballa, du koordinierst die Fahndung. Berichte bitte direkt an uns, ja? Charlotte und ich, wir kümmern uns um alle Personen abseits der JB, mit denen Marie Jäger am gestrigen Abend Kontakt hatte.
1: Okay. Und bevor ihr loslegt, ich bitte euch um absolutes Fingerspitzengefühl. Dieser Fall ist extrem heikel. Okay? Mhm. Okay. Danke, los geht's. Danke.
5: Hey. Hey. Ganz schön lang da drin. Seid ihr fertig?
1: Ja, ist ein komplizierter Fall. Mhm. Gibt's was Neues? Mhm.
5: Du hast da ne Wimper. Kannst dir was wünschen.
2: Nick? Was machst du hier? Gibt's was Neues?
5: I just love you. Schönen Hochzeitstag.
6: Mhm. Danke.

0: Welche Nachricht zuerst? Die gute oder die schlechte?
1: Immer erst die schlechte.
0: Wir haben Zugang zu Maries Handy.
2: Was ist daran schlecht?
0: Wir wissen jetzt, dass Marie für Mails, Chats und Anrufe, wann immer es ging, Hackchat genutzt hat.
3: Oh, verdammte Scheiße! Ja, das gibt's doch nicht. Dass die Mafia, IS-Terroristen, Linksextremisten und JB sich immer wieder in die Hände klatschen, nur weil wir diesen scheiß Krypto-Messenger nicht geknackt kriegen.
0: Ja, wobei ich bis vor kurzem gehofft hatte, dass wir trotzdem rauskriegen, warum sie durch den Stadtwald gefahren ist.
1: Indem du versucht hast, mit ihrem Fingerabdruck die Hackchat-App zu öffnen?
0: Korrekt. Blöd ist nur, dass ihre Touch-ID deaktiviert ist, also keine Chance.
2: Heißt, wir bräuchten ihr Passwort?
0: Ja. 8 Stellen, Zeichen und Ziffern entspricht 722 Billionen Kombinationen ungefähr.
1: Dann bräuchte ich jetzt noch die gute Nachricht.
0: Wir haben die frei verfügbaren Datensätze ausdrucken lassen. Hier ist eine Liste der wenigen normalen Anrufe auf Ihrem Handy. Und wie ihr sehen könnt, war in den Stunden vor Ihrem Tod richtig was los. Allein 6 Anrufe zwischen 21.15 Uhr und 22.07 Uhr von einem und demselben Anschluss.
2: Von wem ist diese Nummer?
1: Ach.
0: Ja, seltsam, oder?

0: Guten Morgen.
1: Guten Morgen.
0: So. Virginia Woolf. Mrs. Dalloway. Judith Butler. Das Unbehagen der Geschlechter.
2: Und Betty Friedan, der Weiblichkeitswahn.
0: Simone de Beauvoir, das andere Geschlecht.
2: Was habe ich gerade getan? Habe ich etwas Böses getan, weil ich gerade die klassische feministische Weltliteratur beleidigt habe? Habe ich gar die Autorinnen hinter diesen Büchern verletzt, geschmäht, genötigt? Oder habe ich gerade mit 5 Büchern meines Eigentums getan, was mir gefällt? Und was niemanden sonst etwas angeht. Mit dieser Vorlesung stelle ich eine Bedingung an Sie. Und diese Bedingung hat nichts damit zu tun, ob Sie Jura studieren oder vielleicht doch etwas Anständiges lernen, ob Sie eine Frau sind oder ein Mann oder woher Sie kommen. Entscheidend ist, dass Sie Ihre eigenen Gedanken entwickeln, dass Sie den Mut haben, auch die Gesetze und die Rechtsprechung dieses Landes radikal zu hinterfragen. Und jetzt frage ich Sie, ist das bestehende Gesetz, das den Schwangerschaftsabbruch zwar grundsätzlich für rechtswidrig erklärt, ihn aber dennoch in den ersten 12 Wochen straffrei lässt, eine Perversion des Rechtsbegriffes und ein Verstoß gegen den Artikel 1 des Grundgesetzes? Ich sage ja. Ist der Vorstoß zur Schaffung einer gesetzlichen Quotenregelung, für welches Geschlecht auch immer, in Hinblick auf das Gleichheitsrecht problematisch? Ich sage ja. Ja, ja, Sie sind herzlich eingeladen, mir zu widersprechen, sofern Sie den Mut und tadellose Argumente haben.
3: Schönen Tag noch.

0: Wenn da was passiert ist gestern Nacht, muss ich das jetzt wissen. Herrgott, noch mal, rede endlich. Wie soll ich dich sonst beschützen?
1: Gar nicht. Ist besser, du gehst.
0: Wie bitte?
1: Hast mich schon verstanden.
2: Tag, Lindholm, Kripo Göttingen. Ich würde gerne Frau Behrens sprechen.
0: Tut mir leid, Frau Behrens ist nicht zu sprechen. Und Gründe muss ich Ihnen nicht nennen, weder als Ehepartnerin noch als Anwältin meiner Frau.
2: Brauchst du denn eine Anwältin?
1: Nein. Kommen Sie rein.

0: ist besser als das, was Sie gerade versuchen.
1: Und was wäre das?
0: Sie versuchen herauszufinden, ob ich Marie Jäger getötet habe.
1: Und? Haben Sie?
0: Immer noch die leicht unterkühlte, faktenbesessene, kontrollierte. Sie haben sich gar nicht verändert. Allerdings weiß ich nicht mehr genau, wo und wann wir uns begegnet sind.
1: Uni Hannover, 2006.
0: Ah, stimmt, Sie waren schwanger. Ihr Bauch war dick, aber Ihr Ego war noch viel dicker. Also nein, finde ich komisch, wenn ich daran denke, wie Sie mich angemacht haben.
1: Mit Ihrem dicken Ego hatte ich kein Problem. Aber mit Ihren rückwärtsgewandten Thesen.
0: Meine Liebe, wenn da kein Widerspruch in Ihnen gehaust hätte, vermutlich bis heute, dann wären Sie nicht wegen des Satzes, den ich in einer Podiumsdiskussion fallen lasse, so dermaßen explosiv aus Ihrer Umstandshose gesprungen.
1: Sie waren die erste Frau an der Spitze des Oberlandesgerichts Hannover. Sie waren eine Ikone der Frauenbewegung. Und plötzlich sprechen Sie davon, dass manche Frauen glücklicher wären, wenn sie nicht versuchen würden, Karriere und Kinder zu verbinden.
0: Was ist das für eine chauvinistische, übergriffige, sexistische Haltung, die jeder Frau die Freiheit nehmen will, sich für den Weg der Mutterschaft zu entscheiden?
1: Schwadronieren Sie deshalb vom Stalinismus feministischer Gendertheorie? Behaupten, dass Quotenfrauen versuchen würden, ihre Männer zu kastrieren? Lassen sich von rechts außen beklatschen?
0: Sie zitieren nicht ganz korrekt.
1: Ja, und Sie versuchen abzulenken. Wann haben Sie Marie Jäger zuletzt gesehen?
0: Und Sie rennen davon? Und zwar von der Frage, ob Sie sich in Ihrem Lebensentwurf nicht doch geirrt haben. Hat denn das Kind seinen Vater noch? Amüsgül.
1: Warum sind Sie so unverschämt?
0: Das fragt die Frau, die mir einen Mord unterstellt. Wussten Sie übrigens, dass vaterlose Kinder besonders anfällig für Entwicklungsstörungen sind?
1: Welche Art von Beziehung verband Sie mit Marie Jäger?
0: Sie war meine studentische Hilfskraft.
1: Die Sie auffallend intensiv gefördert haben. Unter anderem mit einem Empfehlungsschreiben für ein Stipendium an der Uni Heidelberg. Nur eine halbe Stunde von Ihrem zukünftigen Amtssitz in Karlsruhe entfernt.
0: Was?
1: Danke, nein.
0: Stellen Sie gerade in Abrede, dass Frauen Frauen unterstützen sollten, wenn sie es verdienen?
1: Ich stelle in Abrede, dass Ihr Verhältnis zu Ihrer Studentin ein rein professionelles war.
0: Damit liegen Sie falsch.
1: Okay. Und wann haben Sie Marie Jäger zuletzt gesehen?
0: Ach. Gestern Abend im Audi Max. Und dann habe ich Sie noch mal angerufen. Gegen 22 Uhr.
1: Wozu?
0: Ich wollte mich bedanken für meine Rettung.
1: Sie haben Marie 5-mal angerufen. In der Zeit zwischen 21.15 Uhr und 21.55 Uhr. Beim 6. Mal nahmen Sie ab. Um 22.07 Uhr für die Dauer von 3 Minuten. Und eine Stunde später war sie tot.
0: Frau Lindholm, wie viele Ihrer Beziehungen sind an Ihrem Fehler gescheitert, beides zu wollen? Ein Kind zu haben und Momente wie diesen.
1: Um 22.10 Uhr legen Sie auf. 20 Minuten später verlässt Marie das Haus. Um 22.42 Uhr schalten Sie Ihr Handy aus, aber nicht etwa hier, sondern in einer Funkzelle weniger als 1 Kilometer vom Tatort entfernt. Und jetzt frage ich Sie tatsächlich. Haben Sie Marie Jäger umgebracht?
2: Hallo, Sophie.
0: Albert.
1: Herr Generalstaatsanwalt.
2: Sophie, schaust du bitte mal nach Eva? Ich glaube, ihr geht's nicht gut.
0: Sie entschuldigen mich.
2: Ich bin nur kurz vorbeigekommen, um die Jacke meiner Frau zu holen. Hat sie heute Morgen liegen lassen. Wir waren zum Frühstück hier.
0: Sie sind alte Freunde?
2: Seit über 30 Jahren.
1: Vertrauen einander.
2: Bedingungslos. Wie soll ich sagen? In meinen Augen lohnt es sich in diesem Fall ganz besonders, jeden Verdachtsmoment zu überprüfen, bevor er aktenkundig wird oder an die Öffentlichkeit gelangt.
1: Ich schenke jedem Verdachtsmoment die gleiche Aufmerksamkeit.
2: Gut. Sehr gut, Frau Lindholm. Dann zeigen Sie mir mal bitte die Zeugenvorladung für Frau Sophie Behrens. Die haben Sie doch, nicht wahr?

0: Guten Tag, Herr Professor Dr. Null. Schmitz, Kripo Göttingen.
1: Ich hab nach dieser Scheiße gestern kein Auge zugetan. Kreislauf im Keller. Kaffee mit viel Zitrone. Das ist das Einzige, was mir da hilft. Zitrone entsäuert.
0: Herr Professor Dr. Noll, wo waren Sie denn noch nach dem Attentat?
1: Zu Hause. Was sollte ich denn noch hier in der Uni? Herr Gott, wo ist denn der Kaffee?
0: Meinen Sie diesen hier?
1: Ah, danke. Im Namen meines niedrigen Blutdrucks.
0: Bitte. Den Farbbeutel-Attentäter haben Sie nicht zufällig erkannt?
1: Ich bevorzuge ja eigentlich Kaffee aus Afrika. Sie auch, nehme ich an.
0: Nö.
1: Entschuldigung, das war jetzt. Naja. Ist auch so eine Sache. Früher dachte ich, sowas passiert mir doch nicht. Früher dachte ich, wir sind die Besseren. Heute stelle ich dann fest, dass mir dann doch relativ vieles in meiner Generation peinlich ist.
0: Herr Noll, nochmal die Frage. Haben Sie den jungen Mann erkannt, der Frau Professorin Behrens mit einem Farbbeutel treffen wollte?
1: Ja, also nein. Diese Person wollte ja gar nicht die Behrens treffen, sondern mich.
0: Sie? Wie kommen Sie darauf?
1: Ist nicht das erste Mal.
0: Ja, und diese Person ist?
1: Eine mit einer besonders niedrigen Reizschwelle, was meine Person betrifft. In seinen Augen vererben ich und meine Generation nicht nur einen verpesteten Planeten. Wir als Post-68er hätten gesellschaftspolitisch so dermaßen versagt, dass jetzt die Nazis eine zweite Chance haben. Oder in Kurzform, ich bin das absolut größte Arschloch aller Zeiten, schlimmer als Hitler. Findet übrigens auch seine Mutter.
0: Der Attentäter ist Ihr Sohn?
1: So darf ich ihn nicht mehr nennen, sagt er.
0: Ja, dann bräuchte ich jetzt bitte Name und Anschrift Ihres Sohnes.
1: Müssen Sie ihn festnehmen? Er ist im Grunde nur sensibel.
0: Herr Noll.
1: Jonas Merck, Heisenbergweg 3, 8. Stock.
2: Anaïs, Merck ist mehrfach vorbestraft. Einmal G20 in Hamburg, zweimal 1. Mai in Berlin. Hohe Gewaltbereitschaft. Sicher, dass ich nicht mehr draufkommen soll?
0: Sicher. Warte im Wagen und ruh dich aus. Ich guck dich an, wenn's was gibt.

Jonas Merck, Schmitz, Kripo Göttingen.

0: Minimum ein paar Tage. Herr Professor Dr. Noll?
1: Was haben Sie mit ihm gemacht? Was hast du, dummes Bullenschwein, mit meinem Jungen gemacht?
2: Frau Schmitz?
1: Ich will zu ihm, ich bin der Vater, Jonas Vater. Wo ist mein Junge? Ich will zu meinem Jungen.
2: Ihr Sohn liegt im Koma. Er ist schwer verletzt.
1: Wird er sterben?
2: Wir müssen abwarten. Wir tun, was wir können.

0: Kopf in den Nacken. Das hört sonst nie auf.
1: Oh, es tut mir leid. Ich hätte früher da sein sollen.
0: Zeig mal.
1: Ach, ich glaube, es ist nicht so schlimm.
0: Deine Hand zittert.

0: Dein Name war Marie.
1: Dein Name war Marie.
2: Dein Name war Marie. Du warst eine von uns.
0: Du warst eine von uns.
1: Eine von uns.
2: Jetzt bist du tot. Ermordet.
0: Ermordet. In unserer Stadt Göttingen.
1: Gestern Nacht und in den letzten Wochen ging es dir so wie vielen jungen deutschen Frauen.
2: Du wurdest angegrinst, angegafft, angemacht. Du wurdest verfolgt und gestalkt von einem Mann, von dem du sagtest, der kam aus dem Nahen Osten.
0: Du hast Anzeige bei der Polizei erstattet, aber es ist nichts passiert.
2: Spätestens heute Abend wird dieser Staat einmal mehr sagen, wir konnten nichts tun.
1: Spätestens heute um 18 Uhr auf der Pressekonferenz von der Kripo Göttingen wird es einmal mehr heißen, wir haben nichts gewusst.
3: Marie, du warst unsere Schwester. Du warst eine Tochter Europas.
2: Wir werden dafür sorgen, dass unsere Schwester unvergessen bleibt.
1: Noch heute Abend.
4: Entspricht es der Wahrheit, dass sich Marie Jäger an die Polizei gewandt hat, und zwar, weil sie verfolgt wurde?
5: Ja, aber zur Wahrheit gehört auch, dass die Personenbeschreibung entgegen aller Falschbehauptungen, die im Moment kursieren, keinerlei Hinweise auf die Ethnie ihres Stalkers umfasst.
6: Soll heißen, Sie schließen nicht aus, dass ein Migrant Frau Jäger ermordet hat?
5: Das können wir ebenso wenig ausschließen wie die Möglichkeit, dass der Stalker und der Mörder zwei unterschiedliche Personen sind.
6: Was sagen Sie zu den Anschuldigungen, nach denen Marie Jäger sehr wohl die Ethnie des Stalkers benannt hat?
4: Angeblich soll es sich dabei um einen Mann aus dem Nahen Osten handeln.
7: Sondern wo?
8: Hey, kommen Sie runter da, sofort!
9: Sie sind das. Ich hab Sie schon erwartet.
8: Na komm!
7: Ich hol Verstärkung.
8: So, komm. Arme hoch, Arme gegen den Wagen.
9: Also, an Ihrer Stelle würde ich diese friedliche Trauerkundgebung nicht unterbrechen. Wie wär's mit Handschellen?
8: Damit die Presse auch noch Märtyrerfotos von Ihnen schießt, vergessen Sie es. Oh! Hey! So, komm her. So, runter. Komm, komm, komm, komm, runter. Her mit dir. So, Arm nach hinten. Felix!
7: Arm nach hinten. Schabala, Notarzt, schnell.
10: Ich brauche einen Notarzt zum Präsidium. Sofort, ja.
8: Fotos!
10: Keine Fotos, geht ab!
8: Hey. Keine Fotos! Wie soll ich sie nennen? Sie hatten keine Papiere dabei, Handy auch nicht. Ihre Fingerabdrücke sind nicht in unserer Datenbank. Und sie schweigen. Warum der Anschlag auf Felix Raube? Weil er ein Rechtsextremist ist? Haben Sie deshalb auch Marie Jäger umgebracht? Mit dem gleichen Einhandmesser? Marie Jäger hat Anzeige erstattet gegen einen Stalker. Die Beschreibung passt exakt auf Sie. Der Stich hat keine inneren Organe verletzt. In wenigen Stunden ist Felix Raube wieder auf den Füßen. Und was das heißt, brauche ich Ihnen nicht zu sagen, oder? Sie haben Felix Raube zum Märtyrer gemacht. Mein Glückwunsch.
0: Erst seht ihr zu, wie Marie abgestochen wird. Und dann steht er daneben, als Felix das Gleiche passiert. Aber wir sind gefährlich, ja? Denkt darüber nach, sonst sage ich hier gar nichts mehr. Schlussende, das war's.
7: Beruhigen Sie sich, Herr Ulbrich. Ich möchte lediglich
0: wissen... Ich bin ganz ruhig. Halt du die Fresse.

0: Ich habe keine gute Nachrichten. Pauline Gebhardt ist vernehmungsunfähig.
1: Für wie lange?
2: Was ist mit Sven Ulbrich und Konsorten?
0: Werden wegen Sachbeschädigung und Landfriedensbruch angezeigt und auf freien Fuß gesetzt.
1: Ist nicht dein Ernst?
0: Generalstaatsanwalt bittet seine Entscheidung als Teil einer Deeskalationsstrategie zu werten. Ziel sei, die Lage vor der Demo zu entspannen.
2: Welche Demo?
0: Ein Trauermarsch für Marie Jäger, morgen Vormittag um 11. Der Zug führt quer durch die Göttinger Innenstadt und landet hier unten am Präsidium. Anmelder ist ein Frauenbündnis Göttingen. Bevor ihr fragt, es existiert seit 2 Stunden. Und ich wollte wirklich, das wäre schon alles.
2: Der Generalstaatsanwalt entzieht uns den Fall. Mit welcher Begründung?
0: Unsere Außendarstellung sei problematisch, außerdem seien wir personell überfordert. Man müsse jetzt intervenieren. Deshalb ist der LKA den Fall übernimmt mit sofortiger Wirkung. Alle laufenden Vernehmungen sind zu beenden. Der Namenlose wird morgen früh dem Haftrichter vorgeführt. In Hannover natürlich.
2: Sollten wir gegen die Dienstanweisung verstoßen oder ich mich Sophie Behrens nähern, droht nicht nur mir Strafverfolgung, richtig?
0: Ich wollte wirklich, das wäre schon alles. Jonas Merck ist gestorben.

0: David? Hey.
1: Hi.
2: Hi. Schöne Blumen.
0: Es tut mir leid. Ich habe es nicht früher geschafft. Ich habe dir versprochen, dass wir sprechen.
2: Ist okay.
0: Und? Willst du jetzt oder lieber schlafen?
2: Nee, aber willst du reden?
0: Wieso ich?
2: Ich habe im Netz gelesen, was los war, und da dachte ich mir, vielleicht kann ich dir helfen.
0: Hilfst mir schon genug. Komm mal her. Komm. Ab ins Bett.
2: Mama, diese Faschos, die kriegt ihr doch in den Griff, oder?

0: David?
1: Hör mal, ich muss noch mal los. Wegen der Faschos.
2: Okay.
1: Ciao. Wenn irgendwas ist, Oma ist da, ja? Mhm.

0: Na endlich. Kommen Sie rein. Legen Sie ab.
1: Sagen Sie bloß, Sie haben mich erwartet.
0: Gegenfrage. Hatten Sie vor, mich in Ruhe zu lassen?
1: Nein.
0: Nein. Legen Sie doch ab. Und deswegen besuchen Sie mich jetzt natürlich absolut privat.
1: Ohne Ermittlungsbefugnis bleibt mir gar nichts anderes übrig.
0: Stimmt. Auf der anderen Seite dürfen Sie privat was trinken. Auf uns, die lustigen Weiber von Göttingen. Es war also nicht Albert. Dieser Schmerz in Ihren Augen, er sitzt tiefer, als ich dachte. Zu tief, als dass unser Herr Generalstaatsanwalt ihn verursacht haben könnte, richtig?
1: Ihr Schmerz heißt Marie, richtig?
0: Frau Lindholm. Das ist mein Vorschlag. Vergessen wir für einen Augenblick, dass ich Bundesverfassungsrichterin werden soll. Sie verraten mir Ihre Wahrheit und ich Ihnen meine.
1: Was haben Sie von meiner Wahrheit?
0: Zumindest die Illusion von Vertrauen, ohne die ich über Marie nicht sprechen kann.
1: Sie hatten eine Affäre mit Marie. Und was sagt Ihre Frau dazu?
0: Wir haben eine Abmachung. Sie gehört mir nicht und ich ihr auch nicht. Solange wir uns nicht verlieben.
1: Und genau das ist passiert.
0: Ein halbes Leben war mir nur eins wichtig. Ich wollte Richterin in Karlsruhe werden. Just in dem Moment, wo ich es schaffen kann. Paff, paff. Alles unwichtig. Und ich will nur noch in Maries Armen einschlafen. In jeder Nacht, die mir noch bleibt. Und in wen sind Sie verliebt? Mann? Frau?
2: Ich bin dem Mann einer Kollegin zu nahe gekommen. Kollegin, die mir was bedeutet. Oh.
0: Und waren Sie schon mit ihm im Bett?
2: Nein.
0: Aber Sie denken ununterbrochen dran.
2: Sie sind dran. Wie lange waren Sie zusammen?
0: Einen Monat.
2: Und Marie hat Schluss gemacht.
0: Wollen Sie sehen, wie?

0: Wir werden Fragen stellen, die werden dich verurteilen.
1: Ich will, dass sie Fragen stellen. Ich will, dass die ganze Welt weiß, wie sehr ich dich liebe.
0: Wenn du das tust, wirst du keine Bundesverfassungsrichterin.
1: Du bist mir wichtiger.
0: Das sollte ich nicht sein.
1: Jetzt
0: ich will,
1: mal.
0: Dass du dieses Video siehst. Okay? So oft du musst, bis du es begreifst. Also. Ich werde nicht bei dir bleiben können, Sophie. Für mich bist du eine Erfahrung. Mir nicht. Und du? Du musst Bundesverfassungsrichterin werden, damit sich in Deutschland was ändern kann.

0: glauben gar nicht, wie oft ich dieses Video schon gelöscht habe. Um es 2 Minuten später wieder aus dem Papierkorb zu holen.
1: Und was war gestern Abend nach der Attacke im Audimax?
0: Ich hatte es wohl noch nicht verstanden. Ich musste sie sehen. Ich wollte es vielleicht einfach nur noch mal hören. Jetzt wissen Sie, was keiner wissen darf. Weil eine Frau, die eine Rechtsfeministin liebt, vielleicht besser nicht Bundesverfassungsrichterin werden sollte.
1: Wo haben Sie Marie zuletzt getroffen?
0: Bei dem Hauptbahnhof. Sie war auf dem Sprung, wollte wegfahren. Keine Ahnung, wohin. Aber allein unterwegs war sie nicht.
1: Wie?
0: Sie hat jemanden kennengelernt.
1: Jemand, den sie am Hauptbahnhof treffen wollte?
0: Ja, wahrscheinlich.

0: Oh. Hey, Charlotte. Was machst du denn hier Samstagmorgens um 6?
1: Ja, ist Anaïs schon wach? Anaïs? Hey.
2: Hey, Charlotte, was machst du hier?
1: Dein Handy ist ausgeschaltet. Hast du Lust auf ein Strafverfahren?
2: Ich habe auf den Überwachungsvideos vom Bahnhof was entdeckt.
1: Hier, das ist Marie, vorgestern Abend vor dem Hauptbahnhof. Und da. Da kriegt sie eine Nachricht, die sie zwingt, den Hauptbahnhof noch mal zu verlassen. Und sie. Denn sie stehen auf Gleis 6.
3: Da gibt Marie Ihnen Bescheid, dass sie sich verspätet.
4: Via Hackchat. Kein Problem. Sie können auch noch einen Zug später nehmen. Nur Marie kommt nicht. Sie machen sich Sorgen. Sie rufen sie an, aber sie geht nicht ran. Denn da ist Marie schon tot.
1: Wir wissen, dass sie beide gestern Morgen via London nach Neuseeland geflogen wären. Hamburg, 6.15 Uhr, Marie 19a, sie 19b. Ihr Name ist Tom Rebeck. Sie kommen aus Kassel, studieren Medizin in Hamburg und haben keine Vorstrafen. Und Sie haben nur noch diese eine Chance, uns dabei zu helfen, den Mörder Ihrer Geliebten zu fassen. Wie Sie meinen.
5: 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Mein Kanal heißt Nachts unterwegs mit Doc Tom. Suchen Sie mein Video vom 19. März.
6: Ich habe sie angeschrieben und gefragt, hey,

0: sieht's aus? Du stramm rechte Feministin, ich stramm linker Medizinstudent. Wie wär's, wenn wir uns mal gepflegte Köpfe heiß diskutieren? Und sie hat ja gesagt. Marie Jäger von National Feminin. Vielen Dank dafür.
1: Ja, danke für die Einladung.
0: Du glaubst also an die große Übernahme?
1: Du, das hat nichts mit Glauben zu tun, sondern mit Mathe, Prioritäten, Kapazitäten. Und ohne eine kluge Umsiedlungspolitik werden wir Deutsche zur Minderheit. Das ist ein Fakt.
0: Ihr tut so, als ob Flüchtlinge wie Zombies aus allen Ecken und Enden dieser Welt zu uns kommen und uns auffressen wollen. Und weil in deinen Augen das weibliche Geschlecht ja besonders gefährdet ist. Der gefährlichste Ort für Frauen in Deutschland ist und bleibt nicht die Straße, sondern die eigenen vier Wände.
1: Wieso sagst du das nicht den Angehörigen der Frauen, die von Flüchtlingen ermordet wurden?
0: Ja, das ist mein Wunderpunkt. Aber findest du es nicht auch ziemlich perfide, dass sich vor allem rechte Männer immer erst dann zu Frauenrechtlern verwandeln, wenn der Täter kein Deutscher ist? Und dass denen das Thema Femizid einen Scheiß interessiert?
1: Ja. Das ist mein Wunderpunkt.
2: Wir haben weitergeredet. Bis Sonnenaufgang. Und uns irgendwann nur noch geküsst. Marie war die Liebe meines Lebens.
3: Das weiß man nach 3 Monaten?
2: Das weiß man nach 3 Sekunden. Da reicht ein Blick. Obwohl man sich denkt, es geht nicht. Falsches Lager, das darf nicht sein. Das war uns irgendwann egal.
4: Und Felix Raue?
2: Felix war ihr Stalker. Und das hat sie erst zugegeben, als ich bemerkt habe, dass uns da jemand verfolgt. Ich habe sie gezwungen, zur Polizei zu gehen, weil ich dachte, sie muss was machen. Der Typ ist irre.
4: Warum hat sie ihn nicht namentlich angezeigt?
2: Sie wollte ihn warnen. Nicht verraten. Sie meinte, sie würde das regeln. Ich soll mich nicht länger einmischen. Wie das ausging, wissen Sie.
3: Nein, das wissen wir nicht. Vor uns sitzt ein intelligent wirkender junger Mensch, der es vorzieht, einen Mann niederzustechen, anstatt sich der Polizei anzuvertrauen. Warum?
2: Ich konnte mir quasi dabei zusehen, wie ich immer mehr die Kontrolle verliere. Aber es war mir egal. Es hat sich richtig angefühlt. Den Verstand auszuschalten. Nur seinen Gefühlen und Reflexen zu folgen. Weil diese Typen. Typen wie Raue, die.
4: Tom. Wir müssen beweisen können, wer Marie vom Bahnhof in den Wald gelockt hat. Dazu brauchen wir Zugang zu ihren Hackchats. Kennen Sie ihr Passwort?
2: Natürlich nicht. Das konnte sie sich ja selbst nicht merken. Ein Hackchat teilt einem alle 4 Wochen ein neues Passwort zu. Ob man will oder nicht. Aber das wussten Sie schon, oder?
4: Wie merkt sich Marie ein Passwort, das man sich kaum merken kann?
3: Na, sie schreibt es auf. Ja klar, in ihr Handy, oder?
2: Ja. Sie hat immer wie wild rumgedrückt, um Hackchat zu öffnen. Aber keine Ahnung wo.
4: Natürlich. Leer. Wir wollten doch eigentlich schon mal zusammen was essen gehen. Wann machen wir das? Hey, Charlotte? Ist irgendwas?
3: Was? Ja. Nein. Gern. Irgendwann essen. Klar. Irgendwann.
5: So, bitte. Über 6000 Datensätze. Maries Adressbuch, Uniskripte, Notizbuch, Kalender, Mitschriften, Sonstiges. Im Übrigen ist es hochgradig dreist, wie ihr mich in euren Scheiß mit reinzieht. Es ist Wochenende, ich bin totenmüde und wir sind nicht mehr auf diesem Fall.
3: Im Übrigen wusstest du nicht mal, wie neuerdings die Passwörter auf Hackchat vergeben werden. Hat uns in eine echt scheiß Situation gebracht. Ich würde sagen, lass uns anfangen. Komm schon.
4: Kunkel, was machst du hier?
6: Kann ich was tun? Irgendwas. Bitte.
3: Klar,

0: Felix, ich glaube, ich habe den erkannt.
1: Was? Wen?
0: Diesen Verrückten, der dich ermorden wollte. War das nicht dieser Typ aus Hamburg, der mit Marie diskutiert hat? In diesem Video?

Nein, den hätte ich erkannt. Jetzt lass uns bitte wieder konzentrieren. Wir müssen jetzt an die Zukunft denken. Gerade jetzt. Für ihn. Kannst du das auswendig lernen?

0: Maries Eltern haben einen Adressbucheintrag.
1: Was? Maries Eltern sind tot?
0: 8 Zeichen, Buchstaben und Ziffern.
1: Wo ist Maries Handy? Okay, ich... Hast du?
2: Ja.
1: Groß A, 9, klein X, klein F, 0, 2, H, Ausrufezeichen.
0: Ausrufezeichen.
1: Und?
2: Wir sind drin.
3: Keine Ahnung, ob das klappt. Keine Ahnung. Völlig verrückt. Sonst geht das Land doch kaputt, wenn wir nicht mehr miteinander reden. Und diskutieren. Nur noch streiten. Wir schreien uns nur an. Ich versuche das jetzt. Mit Tom. Wem das nicht passt, der tut mir leid. Ist ja mein Leben, oder? Also. Gute Nacht.
4: Wie ihr wisst, wurde ich von seinem Wahnsinnigen beinahe abgestochen. Deshalb nur kurz. Herzlichen Dank an das Frauenbündnis Göttingen für die Einladung. Wenn es irgendwie möglich ist, dann werde ich heute zu euch sprechen. Bis dahin möchte meine Verlobte Pauline ihr Wort an euch richten. Also bitte hört ihre Botschaft. Danke, euer Felix.
5: Lasst uns heute durch diese Stadt ziehen. Deutsche Frauen, deutsche Männer, Hand in Hand. Für eines der unzähligen Opfer einer Politik, die unsere Kultur vernichten und unser Volk austauschen will. Wir marschieren für Marie. Wir sind Maries Vermächtnis. Wir wollen unser Land vor dem Untergang bewahren. Im Namen unserer Frauen, unserer Familien, unserer Kinder und unserer Heimat. Wir sind die Jugend Deutschlands. Wir sind die Jugend Europas. Wir sind die Jugend ohne Migrationshintergrund. Wir sind eure letzte Chance.
2: Du weißt, was passiert, wenn das hier schief geht?
1: Ja, dann verlieren wir unseren Job. Ah, Herr Raue, Frau Gebhardt, Herr Ulbricht.
2: Wir würden Sie bitten, uns ins Präsidium zu begleiten.
1: Bitte.

0: Was soll das hier? Ich will einen Anwalt.
1: Auf den haben Sie erst Anspruch, wenn wir Sie zur Sache befragen. Als Beinahe-Jurist sollten Sie das wissen.
0: Und was soll das denn hier?
1: Gleich. Kleinen Moment.
2: Sie denken, Sie waren Ihre beste Freundin. Aber das waren Sie nicht. Ihrer besten Freundin hätte Marie erzählt von ihrem neuen Freund, dass sie mit ihm verreisen wollte Donnerstagabend. Aber dann ist ihr etwas dazwischen gekommen, oder?

0: Jemand. Ein Mann, den sie schon lange kannte. Nachricht an Marie von vor 6 Monaten. So komme, was da kommen mag. Solange du lebst, ist es Tag. Ich sehe dein liebes Angesicht. Ich sehe die Schatten der Zukunft nicht. Und Marie antwortet am gleichen Tag. Entschuldige, Felix. Ich will nichts von dir. Und falls du es vergessen hast, deine Freundin ist schwanger, also krieg bitte deinen Kopf gerade und lass uns auf die JB konzentrieren.
1: Sie lügen. Sie haben es erfunden.
0: Ist alles hier drauf.
2: Nachricht von vor 3 Wochen, gleicher Absender. Hallo Marie, darf ich dich
0: auch im Interesse der jungen Bewegung fragen, wer dein neuer Freund ist? Marie antwortet am gleichen Tag.
2: Ein Scheiß geht's dich an, mit wem ich ficke. Und damit du es weißt, ich habe Anzeige gegen Unbekannt erstattet.
0: Und wenn du nicht aufhörst, mir hinterher zu spionieren, ersetze ich Unbekannt durch deinen Namen.
3: Nachricht von Marie, vor 3 Tagen. Felix, es ist mein Leben. Es geht dich nichts an, was ich damit mache. Und morgen bin ich erstmal weg. Ob ich wiederkomme, weiß ich nicht. Nachricht an Marie, vorgestern.
4: Um 22.38 Uhr, da war sie schon im Bahnhof.
0: Verzeih, Marie, aber so können wir nicht auseinandergehen. Ich habe deshalb deinen Reisepass stibitzt. Du kriegst ihn zurück, aber davor sprechen wir uns aus. Das schuldest du mir. Ich erwarte dich dort, wo unsere ersten Spaziergänge begonnen haben. Pauline, sind Sie sicher, dass Felix den ganzen Abend bei Ihnen war?
4: Ja.

Pauline, es tut mir leid. Aber ist Ihnen klar, wem Sie da vertrauen? Ist Ihnen klar, wer da sagt, dass er Frauen wie Marie, Frauen wie Sie, wie mich, beschützen will?

0: beim Keller ein Video schneiden.
1: Vorgestern Abend.
0: Und ich bin schon schlafen gegangen, weil ich immer so müde bin. Und dann, als er ins Bett kam, war er ganz kalt. Seine Haut war kalt.

0: Felix, Sie sind nicht die Zukunft. Sie sind uralt. Uralte männliche Gewalt gegen Frauen. Sie haben nicht ertragen, dass Marie Nein gesagt hat, dass sie ihr Leben selbst bestimmen wollte. Mehr sind Sie nicht.
1: Wir sehen uns wieder.
2: Sicher. Spätestens bei Gericht. Gehen Sie voraus oder möchten Sie von mir berührt werden?

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1: Gut, danke.
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0: Hallo. Ist was kaputt?
1: Im vierten Stock ist ein Rohrleck.
0: Hat mir keiner gesagt.
1: Das läuft über die Firmenzentrale. Ja. Die Nummer, die können Sie anrufen.
0: Ah, Ihr Name?
1: Lind Georg.

Hier unterschreiben. Ja, gut. Lift ist da hinten. Seitlich rein.

0: 2 nach 8. Nichts zu sehen.
1: Komisch.
0: Ich hab dir doch gesagt, dass der Typ ein Spinner war am Telefon.
1: Warte noch.
0: Keiner da.
1: Sieh mal, da ist er.
0: Was ist denn da los?
2: Diese Firma wird von einer Mörderin geführt. Und die Justiz tut nichts. Gerechtigkeit für meine Tochter. Meine Tochter ist tot. Und die Mörderin, Bernadette Schall,
1: was das?
2: Läuft
0: da kommt sie, da kommt sie.
2: Ich werde nicht ruhen, bis es Gerechtigkeit gibt.
1: Was? Warten Sie bitte, Sterling von Zürich Television. Frau Schanz, das sind schwere Vorwürfe. Glauben Sie kein Wort davon. Der Mann ist verrückt. Frau Schanz, geben Sie uns bitte ein Interview.
3: Ja, Aggie? Wie, jetzt oder? Nee, ist nicht wahr, oder? Marco?
4: Was gibt's?
3: Warte mal, wer auf dem Dach der Schanz AG steht.
4: Oh, Scheiße. Echt jetzt?
3: Ja.
2: Bernadette Schanz ist eine Mörderin. Jetzt auf das volle Preise. Ich fordere Gerechtigkeit. Gerechtigkeit für Marie. Gerechtigkeit für meine Tochter. Meine Tochter ist tot. Wenn Gesetze keine Gerechtigkeit schaffen, was sind das denn für Gesetze? Justiz tut nichts. Wo bleibt die Gerechtigkeit?
4: Komm, steck sie weg.
2: Bernadette Schanz ist eine Mörderin.
5: Herr Siegenthaler. Ah, Sie schon wieder? Das hätte ich mir denken können. Stehen bleiben!
6: Das haben wir doch alle schon besprochen, Herr Siegenthaler.
5: Aber irgendwas muss ich doch tun!
7: Vielleicht kommen Sie erstmal von der Dachkante runter.
2: Die Polizei und Justiz stecken unter einer Decke.
7: Ah! Ruhig! Bleiben Sie ruhig!
5: Lassen Sie mich aber nicht! Und jetzt verhaften Sie mich wieder!
7: Ruhig! Wir wollen noch Aufmerksamkeit. Ist Ihnen doch ganz gut gelungen, oder?
6: Spektakulär.
7: Lassen Sie es gut sein. Ha?
1: Herr Siegenthaler, haben Sie uns irgendetwas
8: Sie
1: mitzuteilen?
8: Weg,
1: Herr Siegenthaler,
9: ich habe vor allem eine
1: Statement.
9: Wut.
1: Herr Siegenthaler.
9: Eine unglaubliche Wut.
8: Herr Siegenthaler, es reicht jetzt langsam.
10: Pura, lass Sie mich anrufen.
7: Störe ich gerade beim Wein?
10: Nein, beim Öl. Und wo brennt's?
7: Ja, ich habe hier jemanden, der rechtlichen Beistand braucht.
10: Moment, Pura. Sie haben mir doch kürzlich jegliche anwaltliche Tätigkeit verboten.
7: Ja, das will ich auch heute noch, aber...
11: Hier geht's um eine himmelschreiende Ungerechtigkeit und...
7: Ja, da sind Sie doch Spezialist, oder nicht?
10: Oh, das ist aber ein großes Wort.
11: Waschen Sie sich die Hände und kommen vorbei?
7: Das kann ich, ja.
10: Ich komme. Aber ich komme nicht alleine. Schön, dass Sie da sind.
12: Ja, ich hatte gerade nichts anderes zu tun.
10: Bevor hat sie nicht zufällig angerufen und sie ins Bild gesetzt?
12: Nein, wir reden nicht. Seit Wochen.
10: Oh, das tut mir leid. Dann wird das jetzt so richtig schwer für Sie.
12: Naja, mein Anwaltskollege würde jetzt sagen, sowas müsste man professionell nehmen.
10: Sie schaffen das schon.
12: Das werden wir gleich sehen. Danke.
13: Wissen Sie, wie sich das anfühlt? Sie sitzen im Gericht und hören sich tagelang an, wie ihr Kind umgebracht worden ist. Und ja, schauen Sie, das ist Marie.
10: Ihre Tochter?
13: Ja.
12: Sehr schönes Mädchen.
13: Da war sie 23 damals. Und 3 Meter von ihnen entfernt in dem Gerichtssaal, da sitzt die Mörderin und die guckt sie nicht ein einziges Mal an. Und die Anwälte erzählen irgendwas von, es könnte ganz jemand anders gewesen sein. Mein Gott, das Gericht, das lässt sich doch davon nicht beeindrucken. Dann kommt der Tag der Urteilsverkündung. Und die Richterin sagt, im Namen des Volkes, ich spreche die Angeklagte frei. Das ist wie wenn Marie noch einmal stirbt. Meine Frau hat mich verlassen. Die hat es einfach nicht mehr ausgehalten. Jeden Morgen wache ich auf und ich hoffe, dass dieser Albtraum endlich aufhört.
10: Na, den Tod eines Kindes, denn, ne? verwendet man nie.
13: Aber jetzt, jetzt gibt's einen neuen Beweis. Sie ist die Mörderin, jetzt ist es bewiesen. Und ich denke mir, endlich, endlich wird sie bestraft. Und wissen Sie, was das völlig verrückt ist?
12: Sie kann dafür nicht mehr angeklagt werden.
13: Wie kann der Mensch das verstehen?
10: So ein uralter Rechtsgrundsatz. Ne bis in Eden, nie zweimal für dieselbe Sache. Strafklage, Verbrauch, nennt das der Juristerei.
13: Ja. Das hat mir der Herr Furrer auch schon erzählt. Das lasse ich nicht zu.
10: Bernadette Schanz bei ihr. Fand die Party statt?
7: Am 27. September 2012. Bernadette Schanz hat eingeladen. Mit unter den geladenen Gästen Daniel Aufderklamm, ihr Ex-Freund. Der kam aber in Begleitung von Marie Siegenthaler. Es wurde gefeiert mit Alkohol und Drogen. Und nachts gegen 3 Uhr wurde Marie erstochen. Leider gab es keine Zeugen. Es gab zwar noch eine Menge Leute im Haus, aber die schliefen wohl schon alle oder waren so stoned und haben nichts mehr mitbekommen.
12: Was hat Bernadette Schanz belastet?
7: Die Tatwaffe war ein Obstmesser. Hier. Das war zwar abgewischt, aber man fand noch einen halben Fingerabdruck von Bernadette Schanz. Sie behauptete allerdings, dass der Fingerabdruck vor der Tat entstanden sei und dass sie das Messer natürlich nicht abgewischt hatte.
10: Ja, hatte sie denn ein Motiv?
7: Am frühen Abend gab es wohl zwischen ihr und dem späteren Opfer einen heftigen Streit.
10: Ein Alibi?
7: Kein wasserdichtes, aber sie hatte sehr gute Anwälte.
10: Tja, wo ist jetzt der neue Beweis?
7: Es gab eine kleine Blutmischspur. Das Obstmesser, das ist jetzt natürlich ein anderes zur Demonstration, hat einen kleinen Griff. Wenn man mehrfach zusticht, kann die Hand in die Klinge kommen.
10: Ja.
7: Und man verletzt sich somit.
12: Und hatte Bernadette Schanz eine Verletzung an der Hand?
7: Ja, aber von einem zerbrochenen Glas angeblich. Das konnte aber auch nicht widerlegt werden. Zwar gab es jetzt diese Blutmischspur, aber damals konnte man nicht mit Bestimmtheit sagen, von wem das andere Blut stammte. Nun ist die Technik aber weiter. Und siehe da, das Blut ist von Bernadette Schanz.
10: Also ist sie die Täterin.
12: Kann dafür aber nicht mehr angeklagt werden.
7: Ja, Recht und Gerechtigkeit. Kaffee?
10: Nein, danke. Maybe he's in Eden. Ja.
7: Herr Siegenthaler, kommen Sie bitte. Setzen Sie sich. Ich habe Ihren Mandanten vor 3 Tagen von den neuen Tatsachen in Kenntnis gesetzt und ihn aber auch davor gewarnt, selbst aktiv zu werden.
13: Das sagt sich leicht. Ich bin zur Villa dieser Person und habe sie zur Rede gestellt.
7: Ja, haben Sie gepackt und gezerrt?
13: Ja, weil sie nicht mit mir sprechen wollte.
7: Bernadette Schanz hat dann ein sofortiges Annäherungsverbot erwirkt.
10: Galt dieses Annäherungsverbot auch für das Gebäude der Firma Schanz?
7: Es gilt für die Person Bernadette Schanz, ja?
10: Nee, ist ja klar. Also um ihre Villa, Privatsphäre, aber sonst?
12: Du kannst Herrn Siegenthaler nicht verbieten, sich in der Innenstadt aufzuhalten.
7: Es geht um die Entfernung zur Person.
12: Er stand auf dem Dach der Schanz AG. Die Entfernung ist wohl sehr groß.
7: Spitzfindig. Hm?
10: Also wenn sie ihn da oben gesehen hat, heißt das auch, dass sie ihn erkannt hat?
7: Ich wusste, Sie werden mir Schwierigkeiten bereiten.
10: Hm? Ja, Bruder. Ich rechne Ihnen das ganz hoch an, dass Sie mich trotzdem angerufen haben.
12: Gut, wir gehen. Kommen Sie.
13: Hauptmann Vor.
7: Ja.
13: Sie hätten mir auch einen Brief schicken können in der Sache. Aber Sie sind selbst gekommen. Das war ein feiner Zug von Ihnen.
7: Ja. Viel Glück.

0: Vielen Dank für Ihre Hilfe.
1: Ja, gern geschehen. Herr Siegenthaler, warten Sie einen Moment, bitte. Denken Sie auch, was ich gerade denke.
2: Ausnahmsweise. Herr Borchert und ich, wir würden uns gern noch mal den Fall Ihrer Tochter ansehen.
0: Ja, aber ich habe kein Geld.
1: Naja, es wäre ja auch pro bono, also kostenlos.
0: Ja, aber Sie sagen doch selber, es ist alles nach dem Gesetz.
1: Naja, wissen Sie, die Juristerei ist manchmal wie die Pfadfinderei. Wenn man die Straße nicht findet, dann muss man versuchen, einen Schleichweg zu finden. Durchs Unterholz.
0: Ein Schleichweg.

0: Einen wunderschönen guten Morgen.
1: Morgen. Wir haben also einen neuen Mandanten.
0: Ja, ich dachte auch, dass heute etwas über diesen Siegenthaler in der Zeitung steht.
1: Online finde ich auch nichts.
0: Na, offenbar ist diese Schanz AG ein wichtiger Anzeigenkunde. Morgen, Dominik.
2: Guten Morgen, Borchert.
0: Machst du mal einen Kaffee?
1: Na klar.
0: Ich hab zu diesem Ne bis in idem habe ich 3 Schleichwege gefunden.
2: Mhm. Option 1, bestochener Richter.
0: Nein, da hätte sie ja alle 3 Richter bestechen müssen. Nein, Option 2, eine Falschaussage.
2: Dazu hätte es eine Falschaussage im Prozess geben müssen. Das Einfachste wäre natürlich, wenn der oder die Freigesprochene ein Geständnis ablegt.
0: Nur warum sollte sie das freiwillig tun?
2: Na gut, also 10 Jahre mit so einer Lüge leben, mich würde das auffressen.
0: Wir müssten sie überzeugen, dass es befreiender ist, wenn man reinen Tisch macht. Nur, wie kommen wir an sie ran?
2: Nun ja, da ich ja demnächst mit der Kanzlei meines Vaters fusionieren werde.
0: Also, die Fusion steht schon.
2: Na, ich muss noch ein paar Details durcharbeiten, aber ja. Jedenfalls hat er uns kurzfristig einen Termin bei Frau Schanz verschafft. Nämlich jetzt.
0: Ach nein. Chapeau, Frau Kuster. Mit Ihnen würde ich auch fusionieren.
2: Ja, das haben Sie doch irgendwie schon, ne? Hm?
0: Danke dir.
2: Kommen Sie, Borchert. Lassen wir Frau Schanz nicht warten.
0: Mhm.
2: Tschüss,
0: Bis
2: Regula.
0: Später.
1: Bis später.
3: Mein Vater war ein guter Freund Ihres Vaters.
4: Hallo.
0: Borchert.
3: Bitteschön. Möchten Sie vielleicht einen Kaffee?
2: Nein.
0: Danke, nein.
3: Ich hoffe, es geht aber nicht um ein Übernahmeangebot. Die lehne ich nämlich prinzipiell ab.
2: Nein, wir sind hier, weil...
3: Ach, mein Mann.
0: Borchert Anwalt, meine Kollegin, Frau Dr. Kuster.
5: Beat Schanz, ich leite die Logistik. Wir müssen uns bitte noch mal wegen des Meetings nachher besprechen.
3: Ja, bleib so lange hier, wir machen das gleich. Mhm. Bitte.
2: Ja, Frau Schanz.
0: Es geht um Marie Siegenthaler.
2: Es ist nun bewiesen, dass Sie Marie getötet haben. Und bald wird es auch ganz Zürich wissen. Und dann wird man vielleicht noch über Sie reden, aber ganz sicher nicht mehr mit Ihnen.
3: Das stimmt doch alles nicht.
2: Sie haben einen Mord begangen, den Sie nicht sühnen wollen.
0: Das hat natürlich auch geschäftliche Konsequenzen. Sie werden Ihre Kunden vermehren.
2: Frau Schanz, legen Sie ein Geständnis ab.
3: Ich soll eine Tat gestehen, die ich nicht begangen habe?
2: Die DNA lügt nie.
3: Ich bin unschuldig. Gott ist mein Zeuge.
0: Nun, jetzt auch noch Blasphemie. Ja, und Sie werden damit reingezogen. Meinen Sie nicht, dass es...
5: Stopp! Es reicht. Meine Frau wurde freigesprochen.
0: Es ist ihre DNA.
5: DNA? Was beweist das? Sie beide verschwinden jetzt auf der Stelle. Bernadette, rufst du den Sicherheitsdienst?
0: Warum wissen Sie, was passiert, wenn man ein Problem ignoriert? Es wächst, es wird größer und größer.
2: Die Lösung ist, gestehen Sie.
3: Einen schönen Tag noch.
0: Bonjour.
5: Hört das denn nie auf?
6: Was hört nie auf?
3: Mama.
6: Gibt's ein Problem?
3: Nein. Nichts, was dich als Aufsichtsratsvorsitzende betreffen würde.
6: Ich helfe gern, das weißt du.
3: Ich habe hier alles im Griff.
6: Wenn du meinst.
2: Es gibt einen juristischen Schleichweg. Das Zivilrecht. Erinnern Sie sich an den Fall O.J. Simpson?
7: Simpson?
2: Ja, der Footballspieler aus den USA. Er wurde wegen Doppelmord angeklagt. Und obwohl die ganze Zeit klar war, dass er der Täter ist, haben die Geschworenen ihn freigesprochen. Aber die Angehörigen der Opfer fanden einen Schleichweg. Sie haben ihn zivilrechtlich verklagt. Und er wurde schuldig gesprochen.
4: Ja. Und die kommt dann ins Gefängnis, oder?
0: Herr Singenthaler, wir tun wirklich alles. Alles, was juristisch möglich ist.
2: Geben Sie uns ein wenig Zeit.
4: Diese Person läuft frei rum. Das ist doch ein Witz!

0: willst du?
1: Was ich will? Ich glaube, wir haben was zu besprechen, oder?
0: Nee, jetzt nicht.
2: Sagen die Ärzte?
3: Der scheint sich schon im Krankenhaus, er wurde am Kopf getroffen. Aber die Kugel ist nicht in den Schädel eingedrungen. Werner Schanz hat richtig Glück gehabt. Armdurchschuss, aber nichts lebensgefährlich.
2: Vernehmungsfähig?
3: Steht unter Schock. Der Nachbar hat seinen Schäferhund ausgeführt, hat auch die Schüsse gehört. Hat auch jemand wegrennen sehen, aber ob Mann oder Frau.
4: Schaut mal
2: her. Was ist das?
4: Lack im Gebüsch.
3: Bin ich mal gespannt, auf wen sie registriert ist.
2: Guten Abend.
3: Hallo, guten Abend. Können Sie hier das sagen?
2: Ja, haut mal vor. Sie sind?
3: Ursula Schanz. Was ist mit meiner Tochter?
2: Auf ihre Tochter und ihren Schwiegersohn wurde geschossen. Beide sind verletzt, aber nicht lebensgefährlich.
3: Sie sind auch schon auf dem Weg ins Krankenhaus.
5: Matthäus Hospital?
3: Genau. Wir fahren zu ihr.
2: Lass mal die Schussposition checken. Der Regen versaut uns sicher gleich wieder alles.
6: Team 1 in Position.
7: Team 2, Status.
6: Team 2 in Position.
7: Bereit für Zugriff.
2: Warten. Ja, da sind sie doch schon.
3: Komm, so schnell. Direkt darüber. Direkt darüber. Danke, dass du uns gerufen hast.
8: Glauben Sie wirklich, dass unser Mandant auf Bernadette und ihren Mann geschossen hat?
2: Die mutmaßliche Tatwaffe ist auf ihn registriert. Weiter auf ihn registriert sind noch ein Gewehr und eine Pistole. Deswegen sind die Jungs hier. Ja, ich dachte mir, dass er vielleicht einlenkt, wenn du das machst.
9: Ich?
2: Red mit ihm.
10: Herr Siedenthaler, hier ist Dominik Kuster. Hier ist ziemlich viel Polizei, Herr Siedenthaler. Und Herr Borchert und ich, wir wollen nicht, dass Ihnen irgendetwas passiert. Bitte, kommen Sie raus aus dem Haus. Ohne eine Waffe in der Hand. Herr Siedenthaler, geben Sie uns irgendein Zeichen, bitte.
2: Komm schon.
7: Vorbar. Team 1, Team 2.
2: Deckung.
7: Achtung.
2: Was?
7: Zugriff!

0: Verstanden. Danke. Fora, Zielperson nicht angetroffen.
1: Verstanden. Ich komme jetzt rein.
0: Tja, keiner da.
2: Okay. Gut, dann holen wir die anderen, ja? Ich schau mich schon mal um. Danke dir.
3: Sein einziges Kind.
4: Ja. Manchmal bin ich froh, dass ich keine Kinder habe.
5: Wir haben oben Blutspuren gefunden.
3: Könnte es sein, dass er entführt worden ist?
2: Wer soll das tun? Vielleicht hat er sich einfach nur verletzt.
4: Was ist mit den anderen Waffen?
2: Er hat alle weg. Der Mandant befindet sich jetzt bewaffnet auf der Flucht.
3: Wir werden versuchen, ihn zu finden und ihn zur Aufgabe zu überreden.
2: Wenn Sie erfahren, wo er ist, sagen Sie es besser mir, ja? Vielen Dank fürs Kommen.
3: Kann ja sein, dass er geschossen hat. Das ist noch lange nicht bewiesen.
2: Ja, wir werden es erleben. Was machen wir mit der Tür?

0: Paschanz, einen Moment bitte.
1: Polizei, und Sie?
0: Borchert, Anwalt.
2: Sie sind doch der Anwalt von dem Wahnsinnigen, der meine Tochter umbringen wollte.
0: Falls er es gewesen ist, ja. Sagen Sie, haben Sie den Schützen gesehen?
3: Nein, aber wer soll's sonst gewesen sein?
2: Sorgen Sie besser dafür, dass Ihr verrückter Mann dann schnell hinter Gittern kommt.
0: Nur wie? Er glaubt, dass Ihre Tochter schuldig ist.
2: Sie wurde freigesprochen. Und jetzt würden wir gern gehen. Komm!
3: Vielleicht wollen Sie ja hören, wie es wirklich war, bevor Sie mit dem Finger auf mich zeigen. Sagen Sie Ihrem Mandanten, ich habe Marie wirklich gemocht.
0: Tatsächlich?
3: Ja. Ja, es stimmt, wir hatten eine kleine Auseinandersetzung an diesem Abend. Daniel?
4: Ja?
3: Bisschen demonstrativ, oder?
4: Ja.
3: Die fällt da auch noch drauf rein. Hallo, ich rede mit euch. Geht's dir um sein Geld oder was willst du hier?
5: Das ist wirklich.
6: Du holst mal was, oder?
5: Natürlich besoffen wir.
6: Aber das Gute.
3: Ja, genau, einfach abhauen. Sie glauben gar nicht, wie sehr ich darunter leide, dass das meine letzte Erinnerung an Marie ist.
0: Also zur Tatzeit waren Sie dann angeblich spazieren, richtig?
2: Bernadette.
3: Hören Sie, ich hoffe wirklich aus vollem Herzen, dass Maries Vater endlich Frieden findet.
0: Wie geht es Ihrem Mann?
2: Zum Glück nur ein Streifschuss. Aber durch den Sturz hat er eine schwere Gehirnerschütterung erlitten. Jetzt würden wir gern gehen.
0: Weißt du, Reto, ich will ja keine Geschäftsgeheimnisse erfahren oder irgendwelche Zahlen. Aber ich wüsste eigentlich ganz gerne Bernadette Schanz. Was für ein Mensch ist sie?
7: Bernadette hat ja eine 4 Jahre ältere Schwester. Sie ist schön, hochintelligent, liebenswert.
0: Hatte?
7: Sie wurde überfahren. Bernadette war damals gerade 6 und dann musste sie ihre perfekte, von den Eltern vergötterte Schwester ersetzen, was sie natürlich nicht konnte.
0: Jetzt verstehe ich allmählich, was da zwischen Mutter und Tochter abläuft.
7: Eine Mutter, der sie nie etwas recht machen konnte. Entschuldige. Du Espressi, per favore. Der Vater engagierte einen Bodyguard, einen echten Profi. Der stand sogar vor der Tür von Bernadettes Klassenzimmer.
0: Wie ist die nur mit diesem Druck klargekommen? Ich meine, kannst du doch eigentlich nur depressiv werden oder ausbrechen.
7: Sie brach aus. Partys, Alkohol, Drogen, Männer und so weiter.
0: Klingt ja wie eine ganz normale Pubertät.
7: Das psychologische Gutachten attestierte eher eine narzisstische Persönlichkeitsstörung. Danke.
0: Und jetzt ist sie Vorstandsvorsitzende. Ich hätte geschworen, Sie schauen sich das auf einem Bildschirm an.
8: Borchert, Sie haben nicht das alleinige Recht, oldschool zu sein. Aber im Ernst, wäre es eingescannt, wäre es einfacher.
0: Und hat die Zürcher Polizei damals solide ermittelt?
8: Ja, soweit ich sehen kann, schon. Allerdings haben Sie zuerst den Ex-Freund von Bernadette in Verdacht gehabt.
0: Daniel.
8: Ja, Daniel auf der Klamm. Woher wissen Sie das?
0: Bernadette hat ihn erwähnt.
8: Er hatte Blut an den Händen, aber wohl nur, weil er die Tote gefunden hat.
0: Wir sollten mit diesem Auftaktklamm reden.
9: Das war mein Stichwort. Es gibt im Netz einen Blog, Mord ohne Sühne. Da sind ganz viele Artikel zu dem Fall verlinkt.

0: der City treffen, oder?
1: Danke, dass Sie bereit sind, mit mir zu reden.
0: Was wollen Sie von damals wissen?
1: Wie war denn die Gemengelage damals zwischen Ihnen, Marie Siegenthaler und Frau Schanz?
0: Ich war Anfang 20. Können Sie sich ja denken, wie ich da drauf war.
1: Nicht sehr reif, fürchte ich.
0: Man ist oberflächlich. Man will größer sein, als man ist. Hat einen Haufen Hormone. Bernadette war kapriziös, aber ich fand das natürlich attraktiv.
1: Am Tag des Mordes waren Sie also mit Marie auf der Party von Frau Schanz.
0: Ja. Bernadette hatte mit mir Schluss gemacht. Ich glaube, ich habe sie nicht genug bewundert für ihren Geschmack. Marie war in mich verliebt, also habe ich mir gedacht, gehe ich mit der hin und zeige allen, wie gut ich drauf bin.
2: Marie hat mich geliebt und ich habe sie benutzt. Sie wäre wahrscheinlich noch am Leben.
1: Schuldig ist nur die Mörderin. Und dann gab es diesen Streit zwischen Marie und Bernadette.
0: Ja, das war meinetwegen.
3: Komm, jetzt lass die in Ruhe.
4: Beruhig.
3: Bernadette, bitte. Jetzt komm schon.
5: Hier sind aber gerade schlechte Vibes am Start.
0: Du säufst zu viel.
5: Beat, komm. Wir gehen hoch.
0: Ja, geh mal nach oben mit deinem neuen Freund.
5: Lass mir doch den Abend nicht verderben.
0: Pass gut. Bernadette hat sich Beat geschnappt und ist nach oben verschwunden.
1: Beat? Die waren schon damals zusammen.
0: Naja, er hat sie angehimmelt, aber er war nicht ganz ihre Preisklasse. Nach dieser Nacht da, seitdem waren sie unzertrennlich. Diese Nacht hat ja uns alle das Leben verändert.
1: Aber von der Tat selber haben sie nichts mitbekommen?
0: Nee. Ich war viel zu dicht. Ich bin am Pool eingeschlafen. Morgens wache ich auf, torkel ins Haus. Dann liegt da Marie. Ist alles voller Blut. Seitdem keinen Tropfen mehr getrunken. Wenn ich mit ihr damals nicht auf die Party gegangen wäre.
6: Bitte schön.
1: Sie haben die Tat nicht begangen.
0: Das sagt mir mein Verstand auch. Ich hoffe, ich konnte Ihnen helfen.
1: Sagen Sie, haben Sie eigentlich noch Kontakt zu Herrn Siegenthaler?
0: Wieso sollte ich?
1: Na, Sie haben doch diesen Internetblog, Mord ohne Sühne.
0: Ja, das ist ja nur mein trauriger Versuch, mit einem klarzukommen.
1: Soll ich Sie mitnehmen? Mein Auto steht gleich hier vorne.
0: Nee, danke, ist nicht nötig. Auf Wiedersehen.

0: Hallo, Dominik. Wissen wir eigentlich, wo Siegenthalers Auto steht?
1: Die Polizei hat es am Bahnhof gefunden.
0: Am Bahnhof? Als wäre er mit der Bahn geflüchtet. Und wenn das eine Finte ist?
1: Sie meinen, er ist doch in der Stadt. Aber wo?
0: Vielleicht in einer Schule.

0: auf der Klamm versteckt ihn hier? Warum?
1: Na, vielleicht hat er ein schlechtes Gewissen wegen damals. Wir schauen uns ein bisschen um. Unauffällig.
0: Also, wenn Siegenthaler hier ist, ist er wahrscheinlich bewaffnet.
1: Sie glauben, er schießt auf uns?
0: Können Sie es ausschließen?
1: Na, bleiben Sie einfach dicht hinter mir. Ich fange alle Kugeln auf und sterbe als Held. Wie geht's mit dem Vorrat? Seht ihr euch?
0: Nein.
1: Es tut mir wahnsinnig leid. Das Ganze ist meine Schuld.

0: Ich habe sie genötigt, so einen Computer zu kochen.
1: Ja, das war aber auch meine Entscheidung, das zu tun.
0: Kann ich dann irgendetwas für euch tun?

0: Nichts.
1: War wohl ein Wunschdenken von mir, dass er hier sein könnte.
2: Weiß jemand, dass Sie hier sind?
1: Nur unsere Sekretärin.
2: Schrecklich hier.
0: Wäre Ihnen U-Haft lieber?
2: Bitte. Hier erinnert mich einfach alles an Sie. Marie war ein Naturkind. Die wollte immer alles wissen. Was denn das für ein Baum da? Und der und der. Wenn ich es nicht wusste, dann habe ich einfach was erfunden. Das ist ein Wünschebaum. Der erfüllt dir Wünsche.
0: Was hat sich Marie denn so gewünscht?
2: Einmal hat sie gesagt, Mama und Papa sollen ewig leben. Es erinnert mich alles an sie. Alles. Alles. Warum sind Sie hier?
0: Herr Siegenthaler, ich muss Sie das fragen. Haben Sie auf Bernadette Schanz geschossen?
2: Sie verdächtigen mich jetzt wohl auch.
0: Nein, ich frage Sie.
2: Irgendjemand will mir das anhängen. Letzte Nacht werde ich wach und da ist jemand im Haus. Ich gehe nach unten und dann weiß ich nichts mehr. Jemand muss mich niedergeschlagen haben, hier. Ich wach auf und ein Gewehr ist verschwunden.
0: Warum haben Sie nicht die Polizei gerufen?
1: Ja, oder uns.
2: Bestimmt sagen Sie mir jetzt gleich, ich soll mich stellen.
1: Wir glauben Ihnen ja auch, aber es ist auch wichtig, dass die...
3: Scheiße, komm!
4: Herr Siegenthaler, bleiben Sie stehen!
3: Geh hinten rum! Hinten rum! Bleiben Sie stehen, Herr Siegenthaler! Herr Siegenthaler, bleiben Sie stehen!

0: 30 Dollar!
1: So, Schluss jetzt! Stehen bleiben!
0: Stehen bleiben! Halt auf! Hände hoch! Hände hoch!
2: Und ich dachte, ich kann Ihnen vertrauen.
3: Wir haben Sie nicht verraten.
0: Ja, da muss ich Herrn Borchert ausnahmsweise mal zustimmen. Wir lassen einfach gute Polizeiarbeit.
4: Achtung, Kopf.
0: Sie hatten schon pflegeleichtere Mandanten, hm?
5: Vielleicht würde ich ja ähnlich reagieren in seiner Situation.
0: Ja, man sieht die Sachen eben immer nur aus seiner eigenen Perspektive.
5: Hm? Marco, warte mal. Hör zu. Diese Funkstille, ich weiß, es hat Gründe. Aber wir sind zwei erwachsene Menschen. Lass uns bitte reden.
0: Okay. Wann?
5: Ja, vielleicht abends.
0: Ja. Vielleicht. Muss los. Bis später.
6: Es ist richtig. Der Zeuge, der den Täter sah, konnte den Beschuldigten nicht identifizieren. Jedoch ist die Tatwaffe auf den Beschuldigten zugelassen. Außerdem hat er für die Tatzeit kein Alibi. Und vor allem hat er, wie ich dargestellt habe, ein gewichtiges Motiv. Die Staatsanwaltschaft beantragt daher Untersuchungshaft.
5: Ihre Erwiderung? Die Indizien ziehe ich nicht in Zweifel. Allerdings sind es keine Beweise. Mein Mandant

0: lehnt Selbstjustiz ab. Und auch wenn sein Gewehr benutzt wurde, heißt es noch lange nicht, dass er den Anschlag auch begangen hat. Vielmehr ist es plausibel, dass ihm jemand die Tat in die Schuhe schieben will.
1: Wer sollte das sein?
0: Das zu ermitteln, ist Aufgabe der Polizei.
1: Angesichts des zu erwartenden Strafmaßes besteht erhöhte Fluchtgefahr.
0: Nur für den Fall, dass mein Mandant die Tat begangen hätte.
1: Der hätte sich stellen können, hat es aber vorgezogen, sich den Behörden zu entziehen.
0: Bei seiner Erfahrung mit der Justiz nicht verwunderlich.
1: Was wiederum nicht erwarten lässt, dass er sich dem Verfahren stellen wird.
0: Mutmaßungen.
2: Die vorgetragenen Argumente der Staatsanwaltschaft wiegen schwer, insbesondere die Fluchtgefahr. Ich ordne daher Untersuchungshaft an.
1: Das gibt's doch nicht.
0: Ich beantrage Haftprüfung.
2: In frühestens 2 Wochen. Die Sitzung ist geschlossen.
3: Die Mörderin lassen Sie frei rumlaufen und mich sperren Sie ein. Wo bleibt die Gerechtigkeit?
0: Machen Sie es nicht noch schlimmer.
4: Das war abzusehen. Um ihn aus der Ruhe abzukriegen, na, müssen wir den finden, der wirklich geschossen hat. Mhm. Bernadette Johns, die hat einen Konzern. Da macht man sich Feinde, denkt lässt man Leute, befördert sie nicht, kränkt sie. Da müssen wir bohren.
0: Vielleicht können Sie erst mal ohne mich bohren.
4: Ist ein Problem?
0: Ich hoffe nicht.

0: Dominik.
1: Hallo.
0: Schön, dich mal wieder zu sehen.
1: Ja, bald sehen wir uns jeden Tag.
0: Ja.
1: Was ist? Gibt's ein Problem mit der Fusion?
0: Nicht wirklich.
2: Bitte schön.
1: Danke.
0: Danke. Lass uns erst mal in die Karte gucken.
1: Es gibt ein Problem.
0: Ein Detail. Du weißt, ich habe einen Ruf, ich bin die erste Adresse und habe hart dafür gearbeitet. Und eine Klientel, die keine Makel duldet. Auch was das Personal betrifft.
1: Redest du von Riola?
0: Ist nicht persönlich, aber...
1: Warte mal ganz kurz, stopp. Willst du mir gerade sagen, dass Riola nicht tragbar ist? Rido, sie ist nicht nur eine Sekretärin, sie ist eine Vertraute. Meine Freundin.
0: Sie ist vorbestraft.
1: Ach bitte, ich... Wie lange ist das her?
0: Ab einem gewissen Niveau sind die Spielregeln strenger. Wir zahlen hier eine Abfindung. Also. Wir müssen das rational betrachten.
1: Ja. Du, aber nicht ich. Riola bleibt.
0: Das wäre ein Dealbreaker.
1: Deswegen würdest du die Fusion platzen lassen?
0: Wenn du willst, führe ich das Abfindungsgespräch selbst mit dir.
1: Ich weiß es nicht.
0: Sag mir schnell Bescheid, ja?
3: Ist das eine neue Art Partnervermittlung für Jobs?
4: Ja, sowas Ähnliches. Das ist ein Berufsnetzwerk. Und natürlich sind auch alle von der Schanz AG. Die sind nicht mehr da, aber am interessantesten finde ich die beiden. Die sind nämlich erst vor kurzem gegangen. Und ich finde, der hat sowas im Blick.
3: Ricardo Sommer, Vertriebsleiter. Aber der war doch nur 1,5 Jahre dort.
4: Ja, und ich finde, das klingt nicht nach einem geplanten Wechsel.
3: Und, hat er schon einen neuen Job?
4: Nee, das würde hier stehen. Aber ich habe seine Telefonnummer.
3: Du weißt schon, dass ich im Nebenjob Headhunter bin.
4: Ach, du steckst voller Überraschungen.

0: Ricardo Sommer.
1: Dann sind Sie Herr Borchert.
0: Richtig.
2: Hallo.
0: Hallo. Also zuerst ein kleines Geständnis. Ich bin kein Headhunter. Sorry. Ich bin Anwalt.
2: Sind Sie von der Schanz AG?
0: Nein, ganz im Gegenteil. Ich weiß nur so viel. Man hat Sie fristlos entlassen.
2: Ich wüsste nicht, was Sie das angeht. Einen schönen Abend.
0: Es geht um einen Mord. Warum hat man Sie fristlos entlassen?
2: Entlassen? Das war im gegenseitigen Einvernehmen.
0: Aber doch ziemlich abrupt. Warum?
2: Ja, weil ich die Schanz AG nach vorne bringen wollte mit unkonventionellen Mitteln.
0: Sie meinen so mit Bestechung, Preisabsprache? Oh, sowas kenne ich. Haben Sie Frau Schanz bedroht?
2: Ich weiß nicht, was Frau Schanz gesagt oder nicht gesagt hat, aber fragen Sie doch einfach Sie. Ja? Ich habe keine Zeit für sowas. Einen schönen Abend.
3: Was macht Sie eigentlich so misstrauisch bei diesem Sommer?
0: Regulas Instinkt, mein Gefühl, seine Attitüde.
3: Aber hat er überhaupt ein Motiv für den Anschlag auf Bernadette?
0: Ich habe nicht die leiseste Ahnung. Haben Sie denn nichts aus der Vergangenheit?
3: Nicht wirklich. Die Urteilsbegründung sagt, dass der Zeuge Beat Felder...
0: Beat Felder ist?
3: Beat Schanz.
0: Ah.
3: Der Ehemann von Bernadette. Er hat ihr ein Alibi gegeben. Sie waren wohl zur Tatzeit spazieren im Wald.
0: Eine Gefälligkeitsaussage?
3: Die zum Freispruch beitrug.
0: Ja, Moment. Wenn die neue DNA-Spur ihre Täterschaft beweist.
3: Dann ist das Alibi falsch. Dann hat er ein Meineid geleistet. Wenn er das eingesteht, dann wäre das ein Wiederaufnahmegrund.
0: Was macht uns eigentlich so sicher, dass der Anschlag ihr galt und Beat der Kollateralschaden war? Was ist, wenn das Ganze umgekehrt war?
3: Beat sollte getötet werden und seine Frau wurde zufällig getroffen?
0: Ja, mit seinem Meineid hat er seine Frau total in der Hand. Vielleicht hat sie den Auftrag erteilt.
3: Also sie wurde verletzt.
0: Nee, Entschuldigung, das ist ein glatter Armdurchschuss. Der kann ja auch geplant gewesen sein.
3: Also ganz ehrlich, das ist eine ziemlich steile These, Borchert.
4: Weißt du inzwischen, was geschehen ist? Nein? Jemand hat auf uns geschossen.
5: Geschossen?
4: Ja. Ich hatte Besuch in der Firma von zwei Anwälten. Ja, und am Abend wurde dann auf uns geschossen.
5: Ja.
4: Sagt dir der Name Siegenthaler etwas?
5: Siegenthaler?
4: Ja.
5: Nein.
4: Das macht nichts. Die Ärztin sagt, so eine Amnesie ist nicht ungewöhnlich bei einer schweren Gehirnerschütterung. Aber die Erinnerung kehrt meist zurück, also mach dir keine Sorgen, ja?
5: Der Anschlag soll in Wahrheit Beat Schanz gegolten haben. Steile These.
0: Ja, das sagt Dominique auch nur. Was, wenn es stimmt?
5: Herr Borchert.
0: Sie müssen der Sache nachgehen.
6: Vor Gericht geht es jetzt erstmal um den genauen Tatablauf. Und ob Ihr Mandant in Tötungsabsicht geschossen hat.
0: Ob er überhaupt geschossen hat?
6: Ja, deswegen fahren wir zu Villa Schanz und stellen den Tatablauf nach.
0: Eine brillante Idee, Fora. Wann?
6: Da wären Sie jetzt gerne dabei, hm?
0: Natürlich. Wir wollen sein ein einig Volk von Brüdern. In keiner Not uns trennen.
5: Und Gefahr, ja. Ich weiß, schon mal gehört. Alle. Wo ist, wir fahren. Das ist aber eine Ausnahme.
7: Wir wollen frei sein, wie die Väter waren.

0: Frau Schanz, bitte. Nimmst du es ab?
1: Ja.
2: Ja, also. Ich bin reingekommen. Ich habe das Licht angeschaltet. Bert saß da und dann haben wir uns begrüßt, ungefähr hier.
0: Wie haben Sie sich begrüßt?
2: Wie? Na, wir haben uns umarmt und geküsst.
0: Okay.
2: Und dann wollte ich mich hinsetzen und dann fiel der Schuss.
0: Okay, und Ihr Mann hat sich dann wieder hingesetzt?
2: Nein, dann kam ja der Schuss.
0: Wie? Sie erschreckt. Der stand jetzt hier, oder?
2: Weiß ich nicht mehr, aber irgendwo hier muss er gewesen sein. Und ich war hier, okay. In etwa.
0: Darf ich die Position annehmen?
2: Ja.
0: Urs, wie sehen mich mal an, bitte.
3: Ja, hab dich.
0: Okay, nimmst du das auf, bitte? Okay, danke. So, wie ging es dann weiter? Sie sind...
2: Naja, ich bin dann umgefallen.
0: Umgefallen. Wo? Legen Sie sich doch bitte mal hin.
3: Hinlegen? Ist das Ihr Ernst?
0: Ja, wir stellen den Tatablauf nach.
3: Wird meine Tochter doch retraumatisiert.
4: Frau Schanz, wir müssen auch wissen, ob der Schütze in Tötungsabsicht schoss oder ob er Sie nur verletzen wollte. Und ob er Ihren Mann auch wirklich treffen wollte.
2: Ja.
4: Ihre Tochter stimmt zu.
3: Ja, weil sie nicht weiß, was das auslöst.
2: Mama, ich kann für mich selber sprechen. Ich möchte mich nicht hinlegen.
0: Okay. Dann... Darf ich die Kissen nehmen? So, Sie sind gefallen. Wie? Hier?
2: Ja, ungefähr hier.
0: Gut. Und dann, was hat Ihr Mann getan?
2: Er ist zu mir gekommen und hat sich über mich gebeugt. Und dann ist der zweite Schuss gefallen.
0: Okay. Also ich bin jetzt Ihr Mann, ja?
2: Mhm.
0: So. Etwa so?
2: Ja.
0: Urs? Siehst du mich?
3: Nein, du müsstest stehen.
0: Okay. So?
3: Der Schuss hat nur die Schläfe getroffen. Das heißt, du musst dich um ungefähr 90 Grad drehen.
0: So.
3: Ja.
0: Würde ich jetzt aber nicht wirklich organisch an, oder? Könnte die Position anders gewesen sein.
2: Ja, weiß ich nicht mehr. Es ging alles total schnell.
5: Also, wir beenden
0: das. Frau Schanz, wir brauchen das schon genau. Also
3: jetzt auf der Stelle beenden wir das. Kommst du bitte? Komm.
0: Frau Schanz, wir kommen doch sonst nicht weiter. Wir brechen ab, Urs. Wo ist Borchert?
3: Der ist doch gerade da lang gelaufen.
0: Kommen Sie, Borchert. Lassen Sie uns gehen.
6: Bernadette Schanz. Die hat den Auftrag erteilt.
0: Selbst wenn Bernhard Schanz an Meinheit geleistet hat, warum sollte er den zurückziehen?
6: Schlechtes Gewissen.
0: Plötzlich, nach 10 Jahren.
6: Ja, wenn die Liebe erlischt.
0: Bernadette wurde auch getroffen.
6: Ja, aber in einer völlig unorganischen Haltung. Vorher. Bei ihrer Verletzung hätte die so dastehen müssen. Sie hat aber gesagt, sie sei anders gestanden. Als wäre doch der Schuss, die Kugel, beim Austreten in den Körper gegangen.
0: Ja, das ist
6: eine schlüssige These.
0: Ja, die Sie aber nicht beweisen können.
6: Ja, aber Sie können das. Suchen Sie den Schützen.
0: Wir haben den Schützen schon.
6: Das glaube ich eben nicht. Bevor Sie und Dominique, das ist alleine meine Schuld. Ich habe Sie damals genötigt, in Ihren Computer zu schauen.
0: Ja. Und was ändert das jetzt?
6: Ich mache Ihnen einen Vorschlag. Seien Sie sauer auf mich. Beschimpfen Sie mich so. Fuck you, Borchardt. Aber verzeihen Sie Dominique.
1: Fuck you, Borchardt.
6: Hab ich gehört.
5: Ich habe überlegt, Bernadette Chance umzubringen.
7: Dazu hat niemand ein Recht. Egal aus welchen Gründen.
5: Ich habe drüber nachgedacht, aber dann habe ich im Radio einen Satz gehört. Aus Japan oder so. Wenn du Rache willst, dann musst du zwei Gräber ausheben.
7: Sie haben richtig entschieden, Herr Siedenthaler. Borchert und ich, wir kriegen Sie hier raus. Versprochen.
6: Wenn Bernadette hinter diesem Anschlag steckt, wer bitte hat dann geschossen?
7: Jemand, der sie liebt?
2: Ein Lover.
7: Gut, nehmen wir an, Bernadette hat einen Lover.
6: Doch, Ricardo Sommer. Der hat so einen ganz besonderen Blick, hast du doch gesagt.
2: Ja.
7: Wo treffen die sich? Nicht bei ihr, das ist zu riskant.
6: Bernadette geht zu ihrem Mann und sagt, Schatz, du, ich fahre dieses Wochenende weg in ein Hotel mit deiner Freundin.
2: Ricardo Sommer war vor 3 Wochen in einem Wellness-Hotel. Ja. Ja, sein Inlumen-Account. Und das ist ein Wellness-Hotel in der Nähe von Schaffhausen.
6: Die müssen doch immer angeben, diese Vertriebler.

0: Hallo, guten Tag.
1: Guten Tag.
0: Thomas Borchert, mein Name, ich bin Anwalt. Also, vertrauliche Informationen, die behandle ich auch. Vertraulich. Was ich Sie fragen wollte, diese Dame hier, war die zufällig da? So vor ungefähr 3 Wochen.
1: Über Gäste geben wir keine Auskunft, auch Anwälten nicht.
0: Das verstehe ich. Wobei Sie mir bereits eine Auskunft gegeben haben. Sie haben nicht Nein gesagt.
1: Ich habe aber auch nicht Ja gesagt.
0: Wissen Sie auch nicht. Kleines Kopfnicken, Kopfschütteln. Ist die Dame da gewesen? Eine Kopfbewegung und der Schein gehört Ihnen. Jetzt haben Sie nicht mal was sagen müssen. So leicht kann man Geld verdienen. Danke.
2: Dein Vater hat angerufen. Er sagt, er erreicht dich nicht auf dem Handy.
3: Ja, ich rufe ihn zurück.
2: Weißt du, was komisch war? Er hat mich gefragt, wie es mir geht.
3: Er kann auch nett sein, wenn er will.
2: Dominik. Würdest du nicht auch sagen, dass wir Freundinnen sind?
3: Ja, auf jeden Fall.
2: Und Freundinnen sind ehrlich zueinander. Dein Vater will, dass ich die Kanzlei verlasse, stimmt's? Würde er die Fusion meinetwegen platzen lassen?
3: Regula, es ist noch überhaupt nichts entschieden. Und ich will auf keinen Fall,
2: dass du... Okay, verstehe. Er würde sie platzen lassen, wenn ich bleibe. Damit habe ich gerechnet. Und ich habe auch drüber nachgedacht. Ich will, dass du die Fusion machst.
3: Aber...
2: Ich gehe. Von mir aus. Und unsere Freundschaft bleibt davon unberührt, okay? Du musst auch an dich denken und an die Zukunft der Kanzlei. Überlegst dir?
0: Sie kennen dieses Hotel. Sie waren dort.
4: Ja.
0: Sie hatten eine Affäre mit Frau Schanz.
4: Das stimmt nicht.
0: Ach so, Sie haben die Affäre immer noch. Also, bevor Sie mir jetzt irgendeinen Scheiß erzählen, glauben Sie mir, es ist angenehmer, mit mir zu reden, anstatt mit der Polizei, dann wird alles so offiziell und öffentlich. Mag ja sein, dass Ihnen das nichts ausmacht, aber vielleicht macht das der Frau Schanz etwas aus.
4: Ja, gut. Wir haben eine Affäre, und?
0: Dann verstehe ich nicht ganz, warum man sie entlassen hat.
4: Das war nicht Bernadette, sondern die Mutter. Keine Ahnung, wie sie dahinter gekommen ist, aber sie ist die wahre Macht in der Firma. Und so jemand akzeptiert keine Veränderung, schon gar nicht von einem Außenstehenden.
0: Hat Bernadette angedeutet, dass sie sie heiraten wird, wenn sie für sie ihren Mann aus dem Weg räumen?
4: Ja, klar. Das ist vollkommen absurd, Herr Borchert, ja? Einen Mord begehen für jemanden, den man liebt, das geht mir persönlich ein bisschen zu weit. Und außerdem bin ich ein ganz mieser Schütze.
0: Die Polizei würde jetzt fragen, haben Sie ein Alibi für die Tatzeit am Montagabend?
4: Dann würde ich jetzt antworten, am Montagabend war ich zu Hause, alleine. Aber Sie sind ja nicht die Polizei.
0: Nein. Sie zahlen.

0: Mit Ihnen habe ich nun wirklich nicht gerechnet.
1: Ich würde gerne mit Ihnen sprechen.
0: Kommen Sie rein. Ist zwar nicht aufgeräumt, aber bitte.

0: Wollen Sie ein Glas Wein?
1: Nein, danke.
0: Sie gestatten, ja.
2: Bedienen Sie sich. Der Fall ist abgeschlossen. Warum stiften Sie wieder Unruhe ohne jegliche Grundlage?
0: Wer schickt Sie? Ist es Bernadette oder Mama Ursula?
2: Ich kenne Bernadette, seit sie ein Kind war. Bernadette ist ein fragiler Mensch. Ich habe sie ihr Leben lang beschützt und ich werde nicht zulassen, dass dieser Verrückte sie bedroht.
0: Sie können mit Waffen umgehen.
2: Die meisten Schweizer können das. Der Vater dieses Mädchens hat keinen Schimmer davon, was er anrichtet. Und Sie anscheinend auch nicht.
0: Was erwarten Sie von mir?
2: Lassen Sie die Familie Schanz in Ruhe.
0: Sonst.
2: Wenn Sie diesen Mann aus dem Gefängnis holen und er Bernadette erneut bedroht, könnte es sein, dass ihm etwas zustößt. Und jedem, der ihm geholfen hat,

0: Hey, das nenne ich mal eine Überraschung.
1: Ja, ich dachte, ich mach mal den ersten Schritt.
0: Ja, wie wäre es mit reinkommen?
1: Ja, gute Idee.
0: Oha, brauchen wir Alkohol für das, was wir besprechen wollen, ja?
1: Nein, Wasser tut's auch.
0: Ach, zu viel Wasser ist auch nicht gut.
1: Was machst du?
0: Ich arbeite.

0: Dominik. Das, was du da gemacht hast, das geht nicht. Du hast mich komplett betrogen. Und ich verstehe auch nicht, dass du als Anwältin das Risiko auf dich nimmst, das alles zu verlieren. Deine Lizenz, alles.
1: Ja. Ich bin deine Freundin und ich habe dich angelogen. Und es tut mir unendlich leid, Marco.
0: Du sagst es so schnell dahin. Ich kann das nicht. Das Vertrauen, das kann ich nicht einfach wie so anschalten. Wie stellst du dir das denn vor?
1: Danke, dass du mich nicht gemeldet hast. Ich wollte einfach Regula helfen und... Ja. Und hab dein Vertrauen missbraucht. Ganz klar. Marco, du fehlst mir. Ich will, dass wir das irgendwie hinkriegen. Meinst du, wir finden einen Weg? Willst du das überhaupt?
0: Ja, natürlich. Ich weiß nur gerade nicht, wie ich das machen soll. Da ist wirklich was kaputt gegangen. Gib mir einfach nur mehr Zeit, okay?

0: Dankeschön.
1: Hallo.
0: Herr Siegenthaler. Ich habe eine gute und eine schlechte Nachricht.
1: Die schlechte?
0: Die Staatsanwaltschaft will Anklage erheben.
1: Gegen mich?
0: Ja, und ich gehe davon aus, dass das Gericht die zulassen wird.
1: Obwohl ich unschuldig bin.
0: Eine Anklage bedeutet nicht, dass Sie schuldig gesprochen werden. Und Borchert, das ist übrigens die zweite gute Nachricht.
1: Können Sie sich sparen. Es gibt keine Gerechtigkeit. Für Marie nicht. Auch für mich nicht.
0: Herr Siegenthaler, seien Sie ein bisschen zuversichtlich. Wenn das stimmt, was Borchert vermutet, dann kriegen wir Sie hier raus.
1: Das ist gut sein. Es ist umsonst. Alles umsonst.

0: Hallo.
1: Hallo.
0: Kurze Visite vom Chefarzt. Ja. Charles? Schön, dass es Ihnen besser geht. Thomas Borchert. Anwalt. Ich würde mich ganz gern kurz mit Ihnen unterhalten.
2: Ja?
0: Wir haben uns schon einmal gesehen. Erinnern Sie sich?
2: Ich weiß nicht.
0: Erinnern Sie sich an diese Frau?
2: Ja, das ist Marie Siegenthaler. Sie ist tot?
0: Richtig.
2: Deswegen waren Sie bei Bernadette, oder? Einer Kollegin.
0: Frau Kuster, wissen Sie noch, worum es damals ging?
2: Sie waren doch dabei. Wieso fragen Sie mich das?
0: Es gibt neue Beweise gegen Ihre Frau. Das Blut auf dem Messer. Sie erinnern sich.
2: Was wollen Sie von mir?
0: Herr Schanz, auf Sie und Ihre Frau ist geschossen worden. Sie hätten beinahe ihr Leben gelassen. Nur, die Schüsse galten nicht Ihrer Frau. Die galten Ihnen. Und ich fürchte, dass Ihre Frau dahinter steckt.
2: Das ist doch absurd. So etwas würde sie niemals tun.
0: Ich glaube, Sie wissen das besser.
2: Das ist Unsinn. Verschwinden Sie.
0: Als Frau Kuster und ich gegangen sind, haben Sie da Druck ausgeübt auf Ihre Frau?
2: Raus.
0: Haben Sie Druck ausgeübt?
2: Ich habe gesagt, raus.
3: Ruhe, Kunde, Herr Schanz, Sie kommen heute noch nach Hause.
0: Oh, gut, dass Sie da sind, Schwester. Ich wollte gerade gehen. Und wir unterhalten uns weiter.
3: Entschuldigung, kann ich Ihnen
0: helfen? In der Zwischenzeit. Passen Sie gut auf Sie auf. Temperatur. Meine Tochter, ich komme gleich wieder. Okay.
4: Natürlich.
0: Dominik.
5: Hallo.
0: Hallo.
4: Hallo. Komm, gehen wir schnell.
0: Na, du hast bestimmt die richtige Entscheidung getroffen.
5: Ja, das habe ich. Regula hat mir ein großzügiges Angebot gemacht. Sie geht von selber, aber wir bleiben Freunde.
0: Na gut. Aber eine Abfindung zahlen wir trotzdem. Hm?
5: Nein, ist nicht nötig.
0: Wie du meinst.
5: Weil ich Regula behalten werde, Reto.
0: Was? Das geht nicht.
5: Doch, das geht. Weil wir nicht fusionieren werden.
0: Zumindest so eine Chance kommt nicht wieder.
5: Ich weiß. Aber ich müsste jeden einzelnen Spiegel in meiner Wohnung abnehmen. Weil ich mir nicht mehr ins Gesicht sehen kann.
0: Dein Entschluss ist von privater Empathie gesteuert und hat in unserem Metier nichts zu suchen. Ich hoffe, dass du ihn später nicht bereuen wirst.
5: Das werde ich nicht. Es fühlt sich nämlich alles verdammt richtig an, Reto.
0: Ich bin ziemlich sicher, Bert Schanz hat seine Frau unter Druck gesetzt.
5: Dass er seine Aussage widerrufen wird.
0: Ja, dann gerät sie in Panik und will ihn umbringen lassen. Ich mache mir richtig Sorgen um Bert, weil er ist immer noch ein Risiko für Bernadette.
5: Wenn er sich erinnert, ja.
0: Ich habe mit einer Ärztin gesprochen, bei einer temporären Amnesie. Da kommt in der Regel doch die eine oder andere Erinnerung zurück, wenn er jetzt zu Hause ist, in seinem eigenen Umfeld.
5: Kann sie das zu Ende bringen, was sie angefangen hat?
0: Ich muss noch einmal mit ihm reden.

0: Zu Hause ist doch am schönsten, oder? Ist alles in Ordnung?
1: Ja, ja.
0: Denkst du über irgendwas nach?
1: Nein.
0: Muss jetzt nicht telefonieren. Hm? Brauchst jetzt Ruhe.
1: Du hast recht. Ich ruhe mich noch ein bisschen aus.

0: Sag mal, wann kommt eigentlich die Schwester, um das Pflaster zu wechseln?
1: Gar nicht, das mache ich selbst. Calcium, Magnesium und Eisen.
0: Ich trinke später, okay?
1: Okay.
2: Auch wenn Sie recht haben, ich werde Ihnen ganz sicher nicht helfen, Bernadette ins Gefängnis zu bringen.
3: Sie werden in der Zeitung stehen, Sommer.
4: Entweder als der Mann, der eine Affäre hatte mit einer Mörderin, oder
3: als Held, der geholfen hat, eine Mörderin zu überfahren.
5: Ja, was soll ich ihr denn sagen?
4: Wie wär's mit der Wahrheit?
3: Die Wahrheit kommt immer gut.
6: Bernadette, komm schnell hin.

0: Chance?
1: Was machen Sie denn da?
0: Chance?
1: Sind Sie verrückt?
0: Gott verdammt, Sie leben noch.
1: Was soll denn das?
0: Herr Schanz, Ihre Frau wollte Sie umbringen lassen.
1: Ja. Wahrscheinlich nicht nur einmal.
0: Was um Gottes Willen ist dann passiert, als Frau Kuster und ich gegangen sind? Reden Sie mir mehr.
2: Komm.
3: Ich habe mit den Schüssen nichts zu tun.
2: Ich weiß nicht.
3: Aber du darfst auf gar keinen Fall zugeben, dass wir eine Affäre haben.
2: Der Anwalt weiß es schon. Was soll ich der Polizei sagen, wenn sie mich fragt?
3: Du bestreitest alles. Sag mal, was soll das hier? Hm? Warum hast du mich herbestellt?
2: Wir müssen reden.
3: Ist das eine Falle?
2: Was?
3: Hast du ein Mikro? Oder was ist hier los?
2: Hör auf jetzt, sag mal! Was soll denn das? Spinnst du oder was?
0: Aber von diesem neuen DNA-Beweis wussten Sie durch den Hauptmann vorher, oder? Hat Sie das nicht erschüttert? Sie waren doch felsenfest davon überzeugt, dass Ihre Frau unschuldig ist. Sie haben es gewusst. Sie haben die ganze Zeit gewusst, dass Bernadette Marie getötet hat.
1: Ich war aufgewacht und sie lag nicht neben mir. Ich bin aus dem Zimmer und ich habe was gehört unten, also bin ich die Treppe runter.
4: Was willst du eigentlich hier auf meiner Party?
5: Eins sag ich dir.
4: Ist überhaupt der Wunsch?
5: Eins sag ich dir, du kannst dich anstrengen, wie du willst. Du wirst niemals an eine große Schwester rankommen. Weißt du was? Du bist einfach nur eine billige Kopie.
6: Lass mich, Alter, in Ruhe!
1: Plötzlich gab es einen Schrei.

0: kam da, lag Marie auf dem Boden. Bernadette stand da, gezittert. Ich habe versucht, die Spuren zu beseitigen. Ich habe Bernadette Sachen geholt und dann sind wir aus dem Haus gelaufen.
1: Sie haben gewusst, dass Bernadette das getan hat und gaben ihr trotzdem ein Alibi.
0: Ich habe Bernadette geliebt. Ich habe sie wirklich geliebt. Und in dieser Nacht hat sie mich das erste Mal wahrgenommen. Ich wollte nicht, dass sie ins Gefängnis geht. Sie hat mich gebraucht. Und ich war für sie da. Als wir geheiratet haben, da habe ich wirklich geglaubt, dass wir die Vergangenheit hinter uns lassen können. Aber Bernadette hat es nicht ertragen, von mir abhängig zu sein. Sie hat mich verachtet, mich betrogen, immer wieder. Ich glaube, sie wollte, dass ich gehe, aber diesen Gefallen wollte ich ihr nicht tun. Ich habe ausgehalten, über Jahre. Und dann kam dieser Typ in die Firma.
1: Ricardo Sommer.
0: Mir war klar, der hat sie am Haken. Also habe ich ihre Mutter eingeschaltet, mir alles erzählt. Und die hat ihn aus der Firma geworfen. Aber ab da war es eigentlich nur noch blanker Hass. Getarnt in vollendeten Umgangsformen. Und dann las ich diese SMS.
2: Soll mich das jetzt bis ins Grab verfolgen? Was machst du da?
0: Dein Ex-Vertriebschef glaubt, dass die Schanz AG in 3 Jahren euch gehört. Und den Idioten schickst du bis dahin in die Wüste für mich. Nach Smiley. Herz. Ich habe einen Mord gedeckt. Ich habe die Entfremdung ertragen, die Affären. Aber diese Nachricht, das war zu viel.
1: Was genau haben Sie ihr gesagt?
0: Ich habe ihr gesagt, dass ich am nächsten Tag zur Polizei gehen werde. Ich wollte ihr die Zeit geben, dass sie sich selber stellt.
1: Seien Sie denn bereit, denn mein Eid von damals jetzt zu gestehen?
2: Was machen Sie hier? Was hast du ihm erzählt?
0: Die Wahrheit.
2: Egal, was er sagt, glauben Sie ihm kein Wort.
1: Sie werden im Gefängnis landen. Wegen des Mordes an Marie.
2: Das war ich nicht.
1: Und für den Versuch, ihren Mann töten zu lassen.
2: Das ist nicht wahr.
1: Ich rufe jetzt Hauptmann Fuhrer.
3: Wissen Sie nicht? Handy her.
1: Der Schütze aus dem Hinterhalt. Sie haben auf Bernadette und Beat geschossen. Zuerst haben Sie auf Beat geschossen. Gut geschossen, aber nicht gut genug.
2: Einfach da.
1: Und dann haben Sie für diese Alibi-Verletzung gesorgt. Nur, dann kam dieser Nachbar vorbei. So war es doch, oder? Ich bin mir noch nicht sicher, wer Sie dazu angestiftet hat.
4: Was ist hier los?
1: Oh, brillantes Timing. Frau Schanz, hat Ihre Tochter den Herrn Keller angestiftet zu diesem Mordversuch? Oder waren Sie das?
2: Es war seine Idee.
4: Das stimmt. Es war Johannes Idee.
3: Ich hab's für euch gemacht. Ich hab's für die Familie gemacht. Und jetzt hängst du mich hin.
4: Es war ganz allein deine Idee.
1: Wenn das Pferd tot ist, sollte man absteigen.

0: Wahnsinn, dass Sie das schon wieder auf eigene Faust klären wollten.
1: Ja, aber der Erfolg gibt mir doch recht.
2: Borchert.
1: Ja, ich weiß, ich soll der Polizei nicht ins Handwerk pfuschen. Wann lerne ich das nur? Der Untergang der Familie Schanz. Bin mir nicht sicher, ob das eine Tragödie ist. Oder vielleicht doch nur eine Farce.

0: Sie können sich nicht vorstellen, wie ich mich fühle.
1: Der Duft der Freiheit. Ich habe jemanden mitgebracht.
2: Ich dachte, du könntest vielleicht ein bisschen Gesellschaft vertragen.
0: Vielleicht gibt es ja doch noch Gerechtigkeit für Marie.
3: Die Chancen stehen gut. Sollen wir sie vielleicht vertreten als Nebenkläger gegen Bernadette Schanz?
0: Ja, aber nein, ich habe kein Geld.
3: Ja, vielleicht können wir einfach...
2: Moment. Ich übernehme ja Honorar.
0: Nee.
2: Hans, das ist das Mindeste.
0: Danke.
4: Thomas, du auch?
5: Oh ja, gerne.
4: Hier.
1: Oh, merci.
4: Ich muss jetzt mal was loswerden. Es tut mir wirklich leid, dass die Fusion geplatzt ist. Aber irgendwie tut es mir auch nicht leid. Ihr wisst doch, was ich sagen will.
3: Ich kann nicht sagen. Es ist alles richtig, wie es ist.
4: Dass dann der Siegenthaler auch noch Gerechtigkeit bekommt, ist...
1: Ach, an solchen Tagen, da liebe ich unseren Beruf. Santé. Wer hat sich denn hier den langen Weg nach oben gemacht?
6: Na? Sieht ja nach einem richtig großen Fest aus. Ja, passt das ja dann ganz gut. Hm? Bitte sehr, ruhig. Hast du einen Moment?
3: Ja, klar.
6: Entschuldigung.
4: Dann hol ich mal noch ein Glas. Hm?
1: Was ist das mit drin?
6: Ja, ich glaube, ich hatte lang genug Zeit. Du fehlst mir auch. Ich will bei dir sein.
4: Oh, da kann man ja fast neidisch werden.
1: Ja, wenn man nicht so drüber stehen würde, ne?
7: Das haben wir gehört.
1: Diese jungen Leute.
4: Ja. Ja.
6: Gibt's noch ein bisschen Bohle?
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0: In einem eiskalten Stockholm ist es heute am 10. Dezember wieder soweit. Hier im Rathaus findet das Fest der Feste statt. Das alljährliche Nobelpreisbankett. In einer eher schlichten Zeremonie werden die weltbesten Forscher vom schwedischen König.
1: On the anniversary of the death of scientist and prize founder Alfred Nobel.
2: Hier im Rathaus haben sich prominente Gäste versammelt, auch die Königsfamilie, um am Nobelpreisfest teilzunehmen.
3: This splendid ceremony attracts some of the brightest and most inventive minds in the world.
0: Das Bankett findet immer an diesem Tag statt, weil der Stifter des Preises, Alfred Nobel, an diesem Tag im Jahr 1896 verstorben ist.
4: I would like you all to join me in a toast to honor the great donor, Alfred Nobel.
3: Among the speakers, this year's Nobel laureate in medicine, Israeli professor Aaron Wiesel, has drawn much attention due to the controversial nature of his research into embryonic stem cells.
5: I am deeply moved and grateful that the Swedish Royal Academy of Science has selected my work and research on stem cells for Nobel Prize in Medicine. I would like to thank all those responsible for this great honor. The research on stem cells is fundamental to human progress in a vital society. It is a somewhat delicate field working, but the results and the outcome are in the best interest of mankind.
6: Glauben Sie es oder nicht, wir arbeiten hier.

Annika Bengtsson? Hallo? Ja, die letzten Texte habe ich euch schon geschickt. Die Königsfamilie ist weg, also braucht ihr noch mehr? Vom Ball? Ist ein Scherz, oder? Wir können keine Fotos machen. Bertel ist schon weg, deshalb... Kann das nicht jemand aus der Unterhaltung übernehmen? Ja, verstehe. Ist gut. Bis dann.

0: Die Frau in dem grünen Kleid, wissen Sie, wer das ist?
1: Das ist die Marketingchefin eines Pharmaunternehmens, glaube ich.
0: Aha.
1: Jedenfalls verdient sie mit Tanzen nicht ihr Geld.
0: Nein.
1: Möchten Sie tanzen?
0: Nein.
1: Ich tanze auch nicht gerade wie ein Weltmeister, aber ich könnte Ihnen ein paar berühmte Forscher zeigen, wenn Sie wollen. Natürlich nur, wenn Sie nicht so viel Angst um Ihre Zehen haben.
0: Okay.
1: Okay.

0: dem Fest nach der Preisverleihung wurde auf mindestens 5 Personen geschossen. Wir wissen nicht, ob sie noch leben. Patrick, ruf Bengtsson an.
1: Ich versuch's schon, sie geht nicht dran. Alle Einsatzfahrzeuge sind auf dem Weg zum Rathaus. Die Ausfallstraßen und der Schienenverkehr werden gesperrt.
0: Und Foto, Bertil?
2: Der ist nach Hause gefahren.
3: Das darf nicht wahr sein.
0: Versuch, jemand anders zu bekommen. Ruf alle an. Seht euch das an, die sind schon alle. Patrick, komm. Patrick? Wir brauchen Augenzeugen. Und das Königspaar? Wo ist das Königspaar?
1: Auf wen wurde geschossen?
0: Auf einen Sicherheitsbeamten. Noch kein Kontakt zu Bengtsson?
1: Nein.
4: Bitte gehen Sie zur Seite. Wir müssen hier durch.
5: Auf dem Nobelpreisbankett hier im Rathaus von Stockholm wurde heute Abend ein Terrorattentat verübt. Der israelische Professor, der Medizinnobelpreisträger Aaron Wiesel, wurde angeschossen.
6: It was at 11 o'clock tonight that an unknown gunman opened fire during the Nobel Gala Ball here in Stockholm City Hall.
7: Entschuldigung.
8: Hallo. Wissen Sie, ob es hier irgendwo im Haus ein Netz gibt?
7: Das Netz ist vorhin zusammengebrochen. Sagen Sie mir Ihren Namen.
8: Was?
7: Polizei. Haben Sie was gesehen?
8: Ich weiß nicht. Annika Bengtsson, Nachtausgabe. Was ist denn da passiert?
7: Ist Ihnen jemand aufgefallen?
8: Nein. Ich bin in eine Frau reingetanzt. Sie trug ein goldenes Kleid, aber das war alles. Es war sehr voll.
7: Sie haben eine Frau in einem goldenen Kleid gesehen?
8: Ja.
7: Wenn Sie bitte mitkommen würden?
8: Ich muss meine Redaktion erreichen. Ich muss einen Artikel schreiben.
7: Lassen Sie es mich so ausdrücken. Sie kommen jetzt mit.

0: Ein massives Polizeiaufgebot sucht nach dem Mörder. Alle Straßen von und nach Stockholm sind inzwischen gesperrt. Die Sicherheitsmaßnahmen auf dem Flughafen wurden verschärft. Ein unbekannter Täter hatte gegen 23 Uhr das Feuer eröffnet.
1: Identität des Opfers.
2: Hallo.
1: Hätte ich mir denken können, dass du hier bist.
2: Ist mir ein besonderes Vergnügen, mich um dich zu kümmern. Mach bitte die Tür zu.
1: Können wir das hier schnell erledigen? Ich habe eine Deadline einzuhalten. Hallo? Meine Güte, ich habe ständig versucht, euch zu erreichen. Ja, du, ich sitze hier fest und...
2: Sie ruft zurück. Verhör Annika Bengtsson im Rathaus, Donnerstag, 10. Dezember um 23.40 Uhr. Du warst heute so gegen 22.45 Uhr im Goldenen Saal, stimmt das? Ja oder nein?
1: Ja.
2: Dort hast du eine verdächtige Person beobachtet, ist das korrekt?
1: Weiß ich doch nicht, ob sie verdächtig war.
2: Kannst du beschreiben, was passiert ist?
1: Im Ballsaal tanzte ich in eine Frau hinein. Kurz darauf fielen die Schüsse.
2: Beschreib mir die Frau.
1: Wisst ihr schon, wer es ist?
2: Beantworte die Frage, Annika.
1: Ich versuche nur, meinen Job zu machen. Die ganze Redaktion wartet auf meinen Text.
2: So, du auflagengeile Schnepfe. Zwei Personen wurden in dem Raum erschossen, in dem du dich zur gleichen Zeit aufgehalten hast. Du sagst mir sofort, was du gesehen hast und woran du dich erinnerst. Nicht irgendwann oder wenn es dir gerade passt, hörst du? Du redest jetzt.
1: Ich habe getanzt.
2: Mit wem?
1: Weiß nicht, wir haben uns einander nicht vorgestellt. Es waren viele Leute da. Ich tanzte in sie hinein.
2: Kannst du sie beschreiben? Erinnerst du dich an Details? Kleidung, egal was?
1: Die Träger waren verrutscht. Und sehr dünn waren sie. Dann war da noch ihre Handtasche. Sie hat irgendwas darin gesucht. Ihre Augen. Sie hat mich angesehen. Sie hatte ganz gelbe Augen. Total gelb. Goldfarben waren die.
2: Goldfarbene Augen?
1: Ja.
2: Was war mit Geräuschen? Hast du was gehört?
1: Nein, nur so ein Puffen. Ja.
2: Ein Puffen?
1: Na, so was Dumpfes wie... wie Luftstöße. Dann drehte ich mich um und habe Wiesel und eine Frau auf dem Boden liegen sehen. Und die Frau hat mich angesehen. Als ob sie etwas sagen wollte. Merkwürdig. Irgendwie. Dann habe ich gesehen, dass alles voller Blut weiß floss aus ihr raus. Ja, und dann war sie tot.
2: Noch irgendwas?
1: Nein.
2: Okay.
1: Wer war sie?
2: Das kannst du gleich wieder einstecken.
1: Aber die Identität der Opfer könnt ihr nicht für euch behalten. Wer war die Frau bei Wiesel?
2: Caroline von Behring, Vorsitzende des Nobelpreiskomitees. Sie arbeitet am Karolinska-Institut.
1: Und wie geht's Wiesel?
2: Sie operieren ihn im St. Jöran.
1: Was wisst ihr über den Täter? Es war doch die Frau im goldenen Kleid. Gab es Drohungen?
2: Du weißt so gut wie ich, dass es gegen jeden Preisträger Drohungen gibt. Mm,
1: ich meine gezielte Drohungen. Wiesel ist Stammzellenforscher, da ist man unbeliebt, oder?
2: Hör jetzt auf, du verschwendest nur Zeit. Meine und deine auch. Du darfst sowieso nicht darüber schreiben.
1: Wieso sollte ich das nicht dürfen?
2: Du bist eine wichtige Zeugin, das heißt, du unterliegst der Schweigepflicht.
1: Wie bitte, Schweigepflicht?
2: Mm.
1: Das wäre mir neu, es sei denn, du hast mir verschwiegen, dass ihr jemanden verhaftet habt und Untersuchungshaft angeordnet ist.
2: Hiermit ordne ich Schweigepflicht an. Laut Kapitel 23 der Strafprozessordnung, Paragraph 10, letzter Absatz. Schweigepflicht kann vom Leiter der Ermittlungen bei Verdacht auf schwere Straftaten angeordnet werden.
3: Sie dürfen hier nicht telefonieren.
1: Hallo, endlich.
4: Was ist los? Wo bist du?
3: Hast du was oder nicht?
1: Nein, ich stehe unter Schweigepflicht.
3: Was heißt Schweigepflicht?
2: Du musst zum Reichskriminalamt. Die arbeiten an einem Phantombild.
3: Aber das können die doch nicht mit dir machen, Schweige.
1: Schümann findet eine Lösung.
3: Ja, ich rede mit Schümann. Er klärt das. Er findet eine Lösung.
4: Komm so schnell du kannst.
3: Und hey, Bengtsson, Fotos, ich brauche Fotos. Ich habe 500 Fotos von einem betrunkenen Chemiker, der neben unserer Kulturministerin sitzt und schläft. Das sind keine Opfer, jetzt besorgt mir gefälligst mal was mit Blut.
1: Ich sehe mal, was ich tun kann. Gut.
5: Da geht's lang.
1: Ich muss noch meine Sachen
5: holen. Ich gehe sie für Sie holen.
1: Eine Jacke und eine Handtasche.
5: Sie rühren sich nicht weg.
6: Sie dürfen hier nicht fotografieren.
1: Entschuldigen Sie, ich habe mich verlaufen.
5: Nennen Sie das hier eine Handtasche?
1: Ja, danke.
5: Bitte sehr. Gehen wir?
1: Ja,

0: this year's Nobel laureate in medicine was seriously wounded in a terrorist attack.
1: Aber Lisa bekam heute den Nobelpreis für seine Stammzellenforschung und für das Klonen von Stammzellen. Über diese Preisvergabe wurde heftig diskutiert. Auch wurde der Nobelpreisträger mehrfach erwähnt.
2: Ja, jetzt haben wir's. Seht euch das mal an.

0: Ja, fantastisch. Fantastisch, klingt toll. Bis dann, mach's gut. Bengtsson, da bist du ja.
1: Wo ist Schümann?
0: Er spricht mit den Juristen. Du kriegst Seite 1 und 2 Doppelseiten.
1: Aber darf ich den schreiben?
0: Natürlich schreibst du. Wir lösen das Problem.
1: Klar.
0: Einer der Sicherheitsbeamten ist gerade im Krankenhaus gestorben. Jetzt haben wir 2 Tote. Reporterin der Nachtausgabe, Augenzeugin des Doppelmords. Da kommt er.
2: Erst lassen die Vollidioten von der Polizei einen Mörder aufs Nobelpreisbankett und dann versuchen sie es zu vertuschen, indem sie die Pressefreiheit beschneiden.
0: Was haben Sie gesagt?
2: Ich kann nichts machen. Annika darf nicht schreiben.
1: Was?
2: Ja, Schweinerei.
1: Aber...
2: Ich darf dir nicht gestatten, zu schreiben, Interviews zu führen oder deine Beobachtungen weiterzugeben.
1: Das können die nicht einfach anordnen. Schlimmer geht's gar nicht.
2: Tut mir leid, Annika.
1: Fuck! Kann man da gar nichts machen?
2: Nein.
0: Eine neue Seite 1 muss her. Patrick, die kriegst du. Drama auf Nobelpreisfest. Klatschi. Voll mit Fotos von den Opfern und so. Auf geht's.
3: Mach ich.
0: Recherchier vorher noch ein bisschen. So.
3: Und du hilfst mir.
2: Du kannst nichts tun, Annika. Hör mal. Fahr nach Hause und ruh dich aus.

0: drei Tote auf dem Nobelpreisfest.
1: Nein, ich such den aus.
2: Du hast ihn letztes Jahr ausgesucht.
1: Wann kaufen wir den Weihnachtsbaum?
2: Ja, wann kaufen wir den?
1: Mhm. Wir kriegen doch einen Weihnachtsbaum, oder?
0: Ja.
3: Hallo?
0: Hallo.
3: Wie geht es dir?
0: Es geht schon.
3: Ich bin zusammen mit den Kindern eingeschlafen. Du hättest mich wecken sollen.
0: Ich wollte nur noch schlafen. Schon gut. Alles ist gut. Guten Morgen, mein Schatz.
4: Morgen.
0: Na, meine Süße? Habt ihr Erdbeerjoghurt bekommen?
2: Mhm.
0: So ein Luxus.
3: Jetzt runterschlucken, Zähne putzen, sonst kommen wir zu spät. Mhm. Los.
1: Mhm. Wiedersehen, Mama.
2: Mama, mhm? Er soll rosa sein.
0: Was denn?
2: Der Baum.
0: Wir werden den schönsten Baum haben, Schätzchen. Papa bringt dich heute in den Kindergarten.
5: Im Zusammenhang mit der deutschen Terrorgruppe Der Neue Dschihad. Die Gruppe hat sich zum Attentat während des Nobelpreisfestes gestern Abend bekannt. Das Opfer, der Nobelpreisträger für Medizin Aaron Wiesel, wurde durch Schüsse verletzt und ein Mitglied des Nobelpreiskomitees erschossen. Ein Verdächtiger wurde ins Untersuchungsgefängnis gebracht und soll im Laufe des Vormittags verhört werden.
6: Hallo?
7: Hallo? So. Tja, gute Arbeit. Wir haben mehr Details zu den Opfern und bessere Fotos als alle anderen. Wir können also sehr, sehr zufrieden sein. Besonders, wenn man bedenkt, dass Bengtsson nicht liefern konnte.
0: Na, wohl eher nicht liefern durfte.
7: Nicht liefern durfte, entschuldige.
6: Okay. Ich habe 5 Reporter vom zweiten Team angefordert.
7: Gut, ich fasse zusammen. Der neue Dschihad, Opfer, Verbrecher, Polizeiarbeit und mehr Augenzeugen.
6: Gut, aber wir sollten den Fokus in der gesamten Zeitung auf den internationalen Terrorismus richten. Mhm. Nicht wahr?
7: Ja.
6: Ein weiterer Schwerpunkt sollte die stümperhafte Leistung der schwedischen Polizei beleuchten. Wie kommt ein Attentäter in eine der am besten bewachten Veranstaltungen der Welt?
7: Hast du Lust, Berit? Wie kam das Blut in die fettarme Milch?
8: Klar, aber ja.
7: Okay, Status Aaron Wiesel?
8: Er wird streng bewacht in St. Jöran. Sie wollen ihn bald ausfliegen. Sein Zustand ist wohl stabil.
7: Besorg noch ein paar gute Fotos.
6: Noch was?
9: Der zweite Sicherheitsbeamte ist gerade gestorben. Für den dritten ist die Lage immer noch sehr kritisch. Hm. Ich habe mit den Familien der Sicherheitsleute gesprochen. Sie wollen nicht in die Zeitung.
7: Nein?
6: Was sagt die Polizei?
7: Die Polizei?
6: Ja.
7: Die sagen natürlich, sie hätten alles ihnen Mögliche getan. Selbst Straßensperren waren sofort aufgebaut. Daraus machen wir Seite 8 und 9. Die Jagd nach dem Mörder geht weiter.
8: Das Boot, mit dem sie nach Gröndal geflohen ist, wurde gefunden. Sie vermuten, dass sie dort in ein Auto umgestiegen und in südlicher Richtung unterwegs ist.
0: Und das Phantombild?
7: Das hält die Polizei aus irgendeinem Grund zurück. Warum auch immer, keine Ahnung. Wir kriegen's nicht.
6: Und der neue Dschihad, was wissen wir darüber?
8: Sie haben Verbindungen zu Al-Qaida und die ist vermutlich nicht gerade begeistert davon, wenn ein alter Jude jede Menge Embryonen klont.
7: Gut, er kann, Patrick, sehr gut. Du schreibst über die Verbindung zwischen der Al-Qaida und dem Attentat. Berit, stell die Kontakte zu den Angehörigen her. Neslund, du übernimmst alles, was mit der Fahndung zu tun hat. Annika, du recherchierst für Patrick.
0: Was?
7: Du darfst nicht schreiben, aber arbeiten musst du. Also los.

0: glaube einen Scheiß an den neuen Dschihad.
1: Wie bitte?
0: Da passt so viel nicht zusammen.
1: Oh, yes. Oh, seit 2 Tagen nicht einen Zug an der Zigarette. Wie war das? Was glaubst du nicht?
0: Der neue Dschihad? Hätte die Al-Qaida Aaron Wiesel töten wollen, hätte sie es getan.
1: Wie meinst du das?
0: Das waren Profis, oder nicht? Welcher Profi verfehlt sein Ziel bei so einem geringen Abstand? Vielleicht war sie das Ziel. Caroline von Behring.
2: Warum sollte jemand Caroline von Behring ermorden wollen? Also, entschuldige, aber das klingt doch an den Haaren herbeigezogen.
0: Klar, verstehe, stimmt schon. Aber sie ist immerhin tot. Und was wissen wir über sie? Wurde sie wirklich nur zum Opfer, weil sie im Weg gestanden hat?
2: Weißt du was? Ich habe mit denen von der Unterhaltung gesprochen. Die würden dich gerne ausleihen.
0: Wieso das denn?
2: Na, weil Speaken jetzt die Journalisten braucht, die auch schreiben und nicht nur recherchieren.
3: Genau.
2: Solange, bis das mit der Schweigepflicht geklärt ist. Wenn wir dich bei den Nachrichten einsetzen, provozieren wir die Polizei und irgendwas musst du tun.
0: Na schön. Machen wir es so, ja?
4: Gut.
5: Caroline von Behring, warum sollten wir ein Porträt über sie machen?
0: Weil sie mehr als aktuell ist, würde ich mal sagen.
5: Und ziemlich tot, würde ich hinzufügen, oder?
0: Sie war eine Frau. Eine unbekannte Frau mit Macht in der Nobelpreiswelt.
5: Unbekannt, genau.
0: Sie ist während des Nobelpreisfests gestorben. Im Goldenen Saal, als sie getanzt hat.
5: Gut, du denkst so in Richtung Prinzessin Di. Nobels heimliche Prinzessin.
0: Ja, richtig. Aber ich muss recherchieren. Ich muss einige Leute treffen, die sie kannten.
5: Vielleicht einen Liebhaber, etwas jünger? Naja, so einen gut gebauten. Ich spinne einfach mal rum, ja? Was ist mit Fotos?
0: Ja, Fotos.
5: Wir brauchen welche, auf denen sie so richtig ausgelassen wirkt. Naja, als sie noch gelebt hat.
0: Ja, ist sicher drin.
5: Ja? Wann lieferst du?
0: Ich heiße Annika Bengtsson, ich bin von der Nachtausgabe und ich interessiere mich für...

0: Caroline von Behring und ihrer Arbeit. Können Sie mir helfen?
1: Nein.
0: Ist gut, danke. Ich heiße Annika Bengtsson. Ich bin von der Nachtausgabe. Verbinden Sie mich bitte mit Professor von Behrings Sekretärin, danke. Wann wurde Caroline von Behring in das Komitee gewählt? Gibt es jemanden im Komitee, mit dem ich sprechen kann? Könnten Sie mir den Namen eines Kollegen von Caroline geben?
1: Nein.
0: Ach, gut, dann herzlichen Dank. Aber diese Frau, wie heißt sie noch gleich? Sie hat eng mit Caroline zusammengearbeitet. Braune Haare, Brille. Sie arbeitet im Institut für Physiologie und Biophysik. Ich habe sie kennengelernt, aber ihr Name ist mir jetzt entfallen.
2: Sie meinen Birgitta Lassen?
0: Ja, das ist sie.

0: Entschuldigung?
1: Ja?
0: Hallo, ich bin von der Nachtausgabe und habe einen Termin mit Birgitta Lassin. Wissen Sie vielleicht, wo ich sie finde?
1: Oh ja, sie ist oben. Ich kann es Ihnen zeigen. Ich zeige sie.
0: Ach, gut. Danke.
1: Gern.
2: Ja?
1: Das ist...
0: Hallo, Annika Bengtsson, Nachtausgabe.
2: Ja, richtig.
0: Ja, wir hatten telefoniert.
2: Hallo.
0: Hallo.
2: Sie wollten über Caroline sprechen.
0: Ja, stimmt.
2: Das ist Johann Isaksson, einer meiner Doktoranden.
0: Ah, danke für Ihre Hilfe.
1: Gern geschehen.
2: Gut, dann nehmen Sie Platz.
0: Wie gesagt, ich schreibe gerade an einem Porträt.
2: Caroline und ich, wir haben gleichzeitig promoviert. Zwei Frauen im gleichen Monat. Obwohl es nur 25 Jahre her ist, war das damals ungewöhnlich.
0: Wenn ich das richtig verstanden habe, war sie sehr erfolgreich.
2: Erfolgreich, ja. So könnte man es vielleicht nennen.
0: Was war sie für ein Mensch?
2: Tja, Caroline lebte für ihre Arbeit.
0: Und das im Bereich Biophysik?
2: Ja. Immunglobulin-Gene. Eine Weiterentwicklung von Tonegawas Entdeckung.
0: Schreibt man den Namen, wie man ihn spricht?
2: Mit W. T-Zellenrezeptoren, falls Sie die kennen.
0: Recherchiere ich. Und sie hat sich für Wiesel eingesetzt. Wie hat sie auf die Kritik reagiert?
2: Sie kämpfte dafür, dass er den Preis bekommt. Obwohl sie wusste, dass das ganze Komitee dafür angefeindet werden würde.
0: War sie umstritten?
2: Ja. Mutig. Etwas zu mutig vielleicht.
0: Denken Sie, es war ein Unfall?
2: Was?
0: War Caroline vielleicht zur falschen Zeit am falschen Ort?
2: Wie meinen Sie das?
0: Ich meine, könnte Caroline das Ziel des Anschlags gewesen sein und nicht Wiesel? Er hat überlebt, während Sie...
2: Was wollen Sie eigentlich damit andeuten? Sie ist gestern gestorben. Ich möchte, dass Sie jetzt gehen.
0: Ich bitte um Entschuldigung, dass...
2: Hören Sie nicht, was ich sage? Ich möchte, dass Sie gehen. Sofort. Sofort.

0: Tut mir leid, ich habe leider kein Betäubungsmittel.
1: Machen Sie einfach.
0: Sauber halten. Es heilt bald. Ruhen Sie sich noch ein wenig aus.
1: Würden Sie mir bitte meine

0: Arbeitest du heute noch lange?
1: Nein, ich versuche nur rauszubekommen, wer diese Caroline von Behring eigentlich war. Sie hatte wohl so eine Art Schlüsselposition, was die Preisvergabe betraf. Beliebt war sie auch nicht gerade. Wie läuft's bei euch?
0: Naja, wir haben alle Hände voll zu tun. Mit diesen vernetzten Terrorzellen. Die sind immer noch auf diese Dschihad-Spur fixiert. Also die ganz normale, ehrenwerte Islamfeindlichkeit. Bis morgen dann.

0: Hallo.
1: Hallo.
0: Schön, Sie zu sehen. Geht's Ihnen gut?
1: Ja, ganz gut. Kannten Sie sie?
0: Ja, ist 100 Jahre her. Ich habe damals bei ihr promoviert.
1: Aha. In...
0: Immunsystem, Signalwege, Interleukine. Ja. Und was ist Ihr Gebiet?
1: Journalistik.
0: Das... Verzeihung. Ich dachte selbstverständlich, Sie sind Forscherin oder Ärztin.
1: Oh nein. Nein, überhaupt nichts mit Medizin. Annika Bengtsson.
0: Bernhard Torell.
1: Nachtausgabe.
0: Meditech.
1: Freut mich.
0: Ja. Bitte entschuldigen Sie mich. Hallo. Hallo, Birgit.
2: Hallo.
0: Wie geht es dir denn?
2: Geht schon. Den Umständen entsprechend.
3: Willkommen zu dieser Pressekonferenz. Ich heiße Søren Hammarsten und bin stellvertretender Vorsitzender des Nobelkomitees hier im Karolinska-Institut. Für unsere ausländischen Gäste haben wir eine Zusammenfassung unserer Erklärung auf Englisch vorbereitet. Hiermit begrüße ich Sie herzlich zu dieser Pressekonferenz, zu der wir uns schweren Herzens eingefunden haben. Ich spreche natürlich von dem Attentat auf den diesjährigen Preisträger Aaron Wiesel, sinnlos und tragisch zugleich. Dass unsere Vorsitzende Caroline von Behring das Leben gekostet hat. Das Auswahlverfahren für den Nobelpreis für Medizin im nächsten Jahr ist bereits in vollem Gange und wir hoffen, bald den neuen Vorsitzenden präsentieren zu können. Das Komitee wird natürlich die Arbeit Caroline von Behrings in ihrem Sinne fortsetzen, so wie sie sie begonnen hat.
4: Und das heißt, im Sinne Alfred Nobels. Seinem Testament wird voll und ganz Rechnung getragen.
3: Danke.
4: Gegen Nobels Testament darf nicht verstoßen werden. Obwohl immer wieder dagegen verstoßen wird.
3: Es ist nicht der richtige Zeitpunkt für eine solche Diskussion.
4: Hier geht es doch um die Frage der Menschenwürde und Ethik.
3: Danke, Ernst.
4: Caroline von Behring war zum Beispiel eine leidenschaftliche Befürworterin der umstrittenen Stammzellenforschung. Aber mit einem neuen Vorsitzenden können wir mit großem Optimismus in die Zukunft blicken. Danke.
2: Wie kannst du es wagen, dass ihr euch nicht schämt?
5: Die irre Professorin. Also, ich finde, sie hörte sich erfrischend an.
1: Ich habe das Gefühl, in dem Institut, da sind alle ein bisschen irre. Ich weiß auch nicht. Es fällt mir schwer, rauszufinden, wer für was steht. Wer welche Ansicht hat. Sieh mal. Die Lassen hat gleichzeitig mit der Behring promoviert. Das ist aber 25 Jahre her.
2: Schau doch mal im Archiv nach. Vielleicht findest du dort was.
1: Meinst du?
2: Ja, wenn erst mal der Staub weg ist.
6: Freundlich, man bekommt natürlich gleich einen positiven Eindruck, wenn man reinkommt.
1: Das finde ich super wichtig.

0: Ich weiß, was passiert ist auf dem Nobelpreisfest.
1: Erzählen Sie uns, was Sie wissen. Hier drin kann uns niemand hören.
0: Ich war als Ordner auf dem Fest eingesetzt. Das Angebot, mir etwas dazu zu verdienen, hatte ich einige Wochen zuvor bekommen. Ein kleiner Extrajob. Meine Aufgabe war es, jemanden zu beobachten während des Balls. Zu einem vorher festgelegten Zeitpunkt sollte ich dann per SMS melden, wo sich diese Person aufhält.
1: Wen sollten Sie beobachten? Und wem sollten Sie die SMS schicken? Kann es sein, dass Birgitta Lassen darin verwickelt ist?
0: Ich will 10.000.
1: Für was?
0: Für das, was ich weiß.
1: Nun, wir bezahlen nicht für Informationen. Erst recht nicht an eventuelle Komplizen.
0: Aber ich bin kein Komplize. Ich hatte keine Ahnung, was passieren wird. Ich wusste gar nichts. Ich sag Ihnen, was ich für den Job bekommen habe. Ein Tausender. 1.000 Kronen, dafür kann man mich auch noch wegen Beihilfe zum Mord drankriegen.
1: Wieso gehen Sie nicht zur Polizei?
0: Ich will meine Version erst in der Zeitung erzählen. Dann ist die Wahrscheinlichkeit größer, dass man mir glaubt.
1: Warum sollten wir Ihnen glauben? Haben Sie Beweise, Ihr Handy oder...
0: Nein, ich habe es direkt danach weggeworfen. Blöd, aber ich bekam Panik.
1: Gut, Sie wollen eine Geschichte verkaufen. Aber was bieten Sie eigentlich an?
0: Sie war es. Sie sollte ich beobachten. Caroline von Behring.
2: Ist er glaubwürdig?
1: Ja.
2: Hast du heute die Zeitungen gelesen? Die ganze versammelte Weltpresse schreibt über Aaron Wiesel und die Kontroversen in der Stammzellenforschung.
1: Ich weiß.
2: Aber du meinst, sie irren sich. Und du glaubst ihm?
1: Ja, ich glaube ihm.
2: Was wissen wir über ihn?
1: Wir wissen, wenn wir es nicht kaufen, dann kauft es jemand anders.
2: Kannst du ihn bis morgen hinhalten?

0: Ich kann's versuchen.
1: Wir müssen ihn überprüfen. Gut, also sag ihm, wir sind daran interessiert. Du machst das Interview und Barrett schreibt.
0: Gut, wir machen einen Deal. Aber wir müssen bis morgen warten.
2: Ja, und wann morgen?
0: So früh wie möglich. Ein besseres Angebot bekommen Sie nirgends.
2: Gut, aber dann drucken Sie meine Geschichte, kein Boulevardzeitungsscheiß.
0: Na klar, Ihre Geschichte.
2: Na schön. Rufen Sie mich morgen unter dieser Nummer an. Sonst gehe ich woanders hin.

0: Hallo.
1: Ah, hallo.
0: Ich habe Sie vorhin gesucht. Ah. Wie läuft's denn?
1: Es läuft bestens.
0: Ich wollte nur sagen, ich habe ein paar Fotos gesehen von der Bering. Die sah ja gut aus. Das haben Sie mir verschwiegen.
1: Ja, verschwiegen habe ich's nicht.
0: Ich habe mir Folgendes gedacht. Sie bekommen 2 Doppelseiten.
1: 2?
0: Mhm. Schaffen Sie das bis nächste Woche?
1: Ja, ja, absolut. Ja,
0: super, ja. Super. Ihnen steht beige gut.
1: Oh. Danke. Komm!
2: Nein, ich will doch nicht nach Hause, Mama!
1: Sind Sie Annika?
3: Ja.
1: Maria Douglas, wir sind Nachbarn. Wir sind gerade gegenüber eingezogen.
3: Ja, richtig. Hallo.
1: Wie schön, dass Sie auf einen Glühwein rüberkommen.
3: Auf was?
1: Das habe ich schon mit Ihrem Mann besprochen. Benjamin, komm, wir wollen nach Hause.
2: Nein, du musst warten oder komm später noch mal!
1: So sind Sie nun mal.
2: Ha, ha, ha, ha,
1: ha. Halle.
2: Lass das, musst du dich aber anschauen.
1: Hallo, Schätzchen.
4: Ist keine Riesensache. Die laden uns zum Glühwein ein. Ist doch aufmerksam.
1: Du hättest mich zumindest fragen können.
4: Ja, ich finde, sie macht einen netten Eindruck.
1: Findest du?
4: Ja, finde ich.
1: Du findest doch nur nett, dass er im Ministerium arbeitet, oder? Auf Glühwein trinken mit dieser Schickimicki-Familie habe ich keine Lust. Außerdem ist ihr Sohn gemeint zu Kalle.
4: Wie kommst du darauf?
1: Ich hab's gesehen und merke, dass er traurig ist.
4: Und was sagt Kalle?
1: Er sagt nichts. Er sagt, es sei alles bestens.
4: Na, wenn er es sagt, dann wird das wohl auch so sein. Vertrauen wir ihm. Wenn wir uns einmischen, wird's nur schlimmer. Verlass dich drauf.

0: Brauchen Sie Hilfe?
1: Oh Gott, habe ich mich erschreckt. Wie stellt man dieses blöde Ding hier ab?
0: Moment. Verzeihung. Das Kohlendioxidniveau ist zu niedrig. Wir müssen es anheben, dann stimmt der Druck wieder und wir können ihn abschließen.
1: Was wird aus meinen Proben?
0: Lassen Sie mal sehen. Da werden Sie sich wohl neue holen müssen.
1: Können Sie mir helfen?
0: Ja, ja klar, sicher.
1: Ganz oben auf dem Regal.
0: Die große?
1: Ja, die große. Sie ist ziemlich schwer.
0: Ja. Was steht auf dem Etikett? Hallo? Hallo? Machen Sie die Tür auf! Hallo? Hallo, machen Sie sofort die Tür auf!

Machen wir's. Wenn sich rausstellt, dass Isaksson die Wahrheit sagt, geht's hier bald hoch her. Also blamier dich nicht. Und mich auch nicht.

0: Hallo, ist der Johann Isaksson?
1: Nein, hier ist nicht Johann.
0: Wissen Sie, wo er ist?
1: Ja, ich weiß, wo er ist. Mit wem spreche ich?
0: Hier ist Annika Bengtsson.
1: Wie kommst du an diese Nummer, würde ich gern wissen.
0: Es war seine Entscheidung, uns seine Geschichte anzubieten.
1: Du meinst, ihr seid nicht verantwortlich dafür? Das glaubst du doch selbst nicht. Ihr hättet Nein sagen können.
0: Dann wäre er woanders hingegangen.
1: Ja, wenn die auch Nein gesagt hätten. Ihr denkt nur an Verkaufszahlen, statt ein bisschen Verantwortung zu zeigen. Dann wäre er vielleicht zu uns gekommen. Und dann würde er möglicherweise noch leben.
0: Wisst ihr, wie er gestorben ist?
1: Wissen tun wir noch gar nichts.
0: Ich unterliege sowieso schon der Schweigepflicht. Ich habe sie nicht einmal verletzt. Auch wenn du das glaubst. Ich gebe keine deiner Informationen weiter, erst wenn du es ausdrücklich genehmigst.
1: Johann Isaksons Tod war ein Unfall und nichts anderes, Annika. Ist das endlich klar?
0: Ja.
1: Also nichts von dem, was hier besprochen wird, darf den Raum verlassen. Das würde all unsere Ermittlungen erheblich gefährden.
0: Ja, sicher, klar.
1: Diese SMS hat er vor ein paar Tagen an ein Handy in Riga geschickt.
2: Mein Schweigen kostet. Kontaktieren Sie mich oder ich kontaktiere die Polizei.
0: Er hat versucht, Geld zu erpressen.
1: Sieht ganz danach aus, wenn das, was er gesagt hat, wahr ist. Zwei Männer wurden in einem Keller außerhalb von Riga regelrecht hingerichtet. Gefunden haben wir sie gestern. Mindestens einer von ihnen war an dem Attentat beteiligt.
0: Und der Schütze?
1: Eine Berufskillerin, Wohnsitz in den USA. Die CIA nennt sie Kitten. Kätzchen.
0: Kätzchen? Die Augen?
1: Ja. Ohne deine Aussage wäre die CIA ihr nie auf die Spur gekommen. Annika, du bist jetzt eine wichtige Zeugin. Wir kennen jetzt ihre Identität und das darf sie nicht erfahren, Annika. Ist dir das auch klar?
0: Daher zeigt ihr kein Phantombild.
1: Ja. Erst müssen wir den Auftraggeber finden.
0: Ich habe einen Termin mit Ernst Eriksson.
3: Gegen Nobels Testament darf nicht verstoßen werden, obwohl immer wieder dagegen verstoßen wird.

0: Annika Bengtsson?
1: Ja.
0: Ernst Eriksson?
1: Ja, guten Tag.
0: Das ist ja schön, dass sich die Nachtausgabe so für die Arbeit des Komitees interessiert. Wir kennen uns nicht. Haben Sie erst angefangen als Medizinjournalistin?
1: Nein, ich bin eigentlich Kriminalreporterin. Momentan schreibe ich ein Porträt über Caroline von Behring.
0: Aha. Ja, dann habe ich das Ganze wohl falsch verstanden.
1: Nein, gar nicht. Sie haben doch zusammengearbeitet.
0: Ja. Caroline. Den Namen von Behring hat sie, seit sie geheiratet hat. Nach der Scheidung behielt sie ihn. Sie hieß Andersson vor ihrer Ehe. Aber das sagt ja in der Welt der Medizin niemandem was. Sie wollte den Eindruck erwecken, sie sei mit dem Alten verwandt.
1: Mit,
0: Na, Emil von Behring, Nobelpreisträger für Medizin 1901, Serologe und Bakteriologe.
1: Und wie war sie so als Chefin?
0: Tja, da war sie nicht qualifiziert.
1: Ach nein?
0: Wäre sie keine Frau gewesen, sie wäre niemals Vorsitzende geworden. Am Institut herrscht politische Korrektheit. Frauen brauchen weder Kompetenz,

0: Kompetenz noch Qualifikation. Sie schaffen es trotzdem. Und wem nutzt das? Nun, der Forschung jedenfalls nicht.
1: Ich habe gehört, Sie und Caroline waren verschiedener Auffassung bei der Interpretation des Testaments.
0: Ich meine, Nobel hat damals mit seinem Testament ja mehr als einen ansehnlichen Geldpreis geschaffen. Ruhm und Wertschätzung, die waren ja immerhin auch damit verbunden.
1: Aber auf der Pressekonferenz waren Sie der Meinung, Caroline hätte gegen das Testament verstoßen.
0: Nun, dem habe ich nichts hinzuzufügen.
1: Sie sprachen an diesem Tag eine neue Leitung an. Meinten Sie sich selbst damit?
0: Wir müssen das Gespräch jetzt beenden. Ich habe noch einen wichtigen Termin.
1: Gibt es noch einen anderen Kandidaten für den Posten des Vorsitzenden? Ernst Eriksson mit C&2S und Sören Hammerstein.
2: Okay, das Karolinska-Institut und sein Nobelpreiskomitee.
1: So machen wir's.
2: Gut, ich schau mal, was ich finde.
1: Danke. Alle suchen nach einem Feind von außen. Jemanden, der mit der Wissenschaftsszene nichts zu tun hat. Sie suchen nach einem Terroristen oder einem religiösen Fanatiker.
3: Und?
1: Ich denke, es ist was Internes. Der Feind kommt aus dem Nobelpreiskomitee. Die Polizei weiß, wer geschossen hat. Es ist eine Killerin. Die Mörderin kommt aus den USA. Ihr Ziel war nicht Aaron Wiesel, es war Caroline von Behring. Es handelte sich um einen Auftragsmord. Jemand aus dem Komitee könnte für den Mord von Caroline von Behring bezahlt haben.
3: Wir brauchen mehr Fakten, ja? Ich will, dass du an dem Fall dranbleibst. Damit meine ich 100%. Wickel das mit der Unterhaltung ab.
1: Das ist erledigt. Was sag ich Spieken?
3: Nichts. Ich bin dein Ansprechpartner.
1: Hier, bitte sehr.
4: Was, schon? Aber haben wir nicht...
1: Das Porträt ist fertig.
4: Mhm. Die Geschichte über Leben und Sterben einer starken Frau. Sie bewegte sich erhobenen Hauptes, selbstverständlich spontan mit einem... Und der junge Mann an ihrer Seite? Also, das ist ein verdammt guter Einstieg. Das hört sich gut an.
1: Die Fotos liegen auf dem Server.
5: Wir müssen zuerst den Auftraggeber aufspüren.
1: Was wisst ihr über ihn? Abgesehen davon, dass er Zugang zu viel Geld hat.
5: Wenn es ein Er ist.
1: Glauben Sie, es war ein Unfall?
6: Wie meinen Sie das?
7: Ich weiß, was auf dem Nobelpreisfest passiert ist.
1: Danke, dass Sie sich Zeit nehmen. Ich weiß, Sie haben viel zu tun. Ich habe das von Ihrem Doktoranden gehört.
6: Ist das nicht eine furchtbare Geschichte? Mhm. Ein schreckliches Schicksal. So ein junger, begabter Mensch und dann dieses Unglück. Als wir uns das erste Mal getroffen haben, da fragten Sie, ob Caroline das Ziel gewesen sein könnte. Wieso dachten Sie das?
1: Caroline hat mich angesehen, als sie starb, und es war so, als wolle sie mir etwas sagen. Als wüsste sie etwas.
6: Hätte sie etwas gewusst, dann hätte sie es mir gesagt. Mir hat sie viel erzählt. Sie sind sich nicht sicher, ob sie was gesagt hat. Oder haben Sie etwas gehört, das Sie nicht verstanden haben?
1: Nein, nichts.
6: Caroline interpretierte Nobels Testament anders als ihre Kollegen. Sie wollte es aus heutiger Sicht betrachten, aus der Welt, in der wir leben.
1: Auch wenn sie sich da mit dem Komitee Feinde schuf?
6: Sie war überzeugt davon, dass Alfred Nobel ihrer Meinung gewesen wäre. Er war wie sie, ein Visionär. Er war kein verstaubter alter Trottel.
8: Es gibt viele Ernst Erikssons in der Nobelpreiswelt. Aber es gibt auch einige, die etwas progressiver sind.
1: Auch im Komitee?
8: Hm.
1: Und wer?
8: Nun, Sören Hammerstein. Er wäre ein guter Vorsitzender. Er kennt sich in der heutigen Forschung aus. Er versteht, womit wir uns beschäftigen.
1: Ja, aber wird er es denn nicht? Er ist doch Stellvertreter.
8: Nein, nicht, wenn man den Prognosen glauben darf.
1: Ah. Und wie lauten die?
8: Danach wird es Ernst Eriksson.
1: Aha.
8: Er war ziemlich rücksichtslos in der Art und Weise, wie er sich nach oben kämpfte. Dazu muss man wissen, dass der Posten des Komiteevorsitzenden eine der bedeutendsten Machtpositionen in der Welt der Forschung ist. Wenn Sie etwas schreiben wollen über Macht im Nobelkomitee, ist es keine schlechte Idee, mit Eriksson anzufangen.
1: Darf ich Sie was fragen?
8: Mhm.
1: Birgitta Lassen, wie gut kennen Sie sie?
8: Nicht besonders gut. Ich hatte mit ihr im Zusammenhang mit unserem Etat zu tun, mit dem ich gerade beschäftigt bin.
1: Aber Sie und Caroline standen einander nahe?
8: Ja, ja. Wieso?
1: Ich habe das Gefühl, sie weiß was über Caroline, das sie nicht sagt. Ist nur sein Gefühl. Tja, dann danke, dass ich Sie stören durfte.
8: Es war eine sehr nette Störung. Hören Sie. Wollen wir uns mal treffen? Auf einen Kaffee oder ein Glas Wein oder so?
1: Naja, ich bin verheiratet, ist also keine so gute Idee. Das heißt, ich habe einen Lebensgefährten.
8: Entschuldigen Sie, ich wollte mich nicht aufdrängen.
1: Nein, ist schon gut.

0: Neue Nachrichten.
1: Hallo, hier ist Lotta von der Nachmittagsbetreuung. Es geht um Kalle. Er ist gestürzt und hat sich verletzt. Es ist nichts Schlimmes, aber vielleicht muss er ins Krankenhaus und genäht werden. Rufen Sie mich an, wenn Sie das hier hören.
2: Ich bin's. Die von der Nachmittagsbetreuung haben angerufen. Kalle hat sich verletzt. Ich bin auf dem Weg in die Notaufnahme. Hey, wo steckst du? Ich bin in der Notaufnahme und Kalle muss jetzt rein zum Röntgen. Annika, verdammt, wo bist du? Kalle soll jetzt genäht werden. Ruf zurück, sofort.
3: Hallo. Liebling, wie geht's dir?
4: Hallo.
3: Guten Tag, ich bin Kalles Mutter.
4: Sehr angenehm. Vielen Dank.
3: Mein armer Schatz. Wie geht's dir?
5: Sie haben an meinem Kopf rumgenäht.
4: Ja.
3: Oh, das sehe ich. Was war denn los?
4: Er ist von einem Klettergerüst gefallen.
3: Oi, oi, oi.
5: Die waren blöd zu mir.
3: Welche die? Was ist passiert, Kalle?
5: Bin ich gefallen. Benjamin hat mich geschubst.
3: Absichtlich. Ach, komm, steh. Komm, wir gehen nach Hause.
4: Die Betreuerin sagt, es war ein Unfall. Sowas passiert, wenn Kinder spielen, ja?
3: Vertraust du denen vielleicht mehr als deinem eigenen Sohn? Ich glaub aber, Kalle, du willst nur keinen Streit mit unseren neuen, schicken Nachbarn, das ist alles.
4: Die Betreuer sind unsere Ansprechpartner, die wissen, wie man mit sowas umgeht.
3: Wie mit sowas? Wie kannst du das so verharmlosen? Er könnte auch tot sein. Haben Sie mit den Eltern gesprochen?
6: Ja, heute Morgen mit Maria. Sie glaubt nicht, dass es böse gemeint war.
3: Sie wollen also nichts unternehmen?
6: Das habe ich nicht gesagt. Ich sage nur, niemand hat genau gesehen, was
3: passiert. Aber Kalle wurde gestoßen. Das ist passiert. Und ich könnte Gift draufnehmen, dass es wieder passiert, wenn nichts unternommen wird.
7: Erst. Hau ab! Aua!
3: Was machst du denn da?
7: Sei Tor!
3: Lass das!
7: Ich habe das Spiel gewonnen.
3: Was soll das werden? Hör sofort auf!
7: Was ist denn?
3: Jetzt hör mal gut zu, was ich sage. Eins machst du nie wieder. Du wirst nie wieder Kalle anfassen, nicht ein einziges Mal. Hast du verstanden? Oder ich schlag dich tot.
8: Sie bewegte sich hoch erhobenen Hauptes in Vorstandsräumen wie im Vereinsleben und unter Freunden. Selbstverständlich spontan und mit einem starken Gefühl für Gerechtigkeit. Hiermit kannst du bei Vanity Fair anfangen.
3: Wohl eher bei Glitzer und Krone.
8: Also mir gefällt's.
3: Ach ja? Bist du erkältet?
8: Nein, nein. Ich habe nur wieder geraucht. Diese Nikotinkaugummis taugen überhaupt nichts. Deshalb nehmen